0: Ein Ehrenmann, kann ich dir sagen.
1: Wir haben vorhin über das Thema WG gesprochen, weil Kevin Kühnert in einer lebt. Sie hatten auch mal eine WG, und zwar mit Matthias Brandt.
2: Stimmt.
1: Ein Jahr lang.
3: Jetzt erinnert sie sich.
1: So. Was ist die...
0: Da war doch was.
1: Wie ist es, mit Matthias Brandt zusammenzuleben?
4: Na, wir müssen ja dazu sagen, dass wir uns schon ein bisschen kannten.
1: Aus der Schauspielschule?
4: Ja, wir haben 4 Jahre da zusammen verbracht und uns intensivst kennengelernt und da zusammen studiert. Das hieß 5 Tage die Woche, 10 Stunden an der Schule. Wir haben da alles miteinander geteilt. Ich war ganz oft bei dir in der Wohnung, weil ich da einen Lover hatte, einen aus unserem Semester. Wir hatten ja alles so in dieser Schule. Und nach der Schauspielschule sind wir halt beide weggeholt worden nach Oldenburg, in ein Staatstheater Oldenburg. Willst du was sagen? Dann haben wir eine gemeinsame Wohnung gefunden, die 3 Meter vom Theater weg war.
3: Welchen?
4: Staatstheater Oldenburg.
3: Oldenburg. Mhm.
1: Und was ist seine beste Eigenschaft als Mitbewohner?
4: Wir hatten irgendwie eine schräge Wohnung, weil da war eine unten so eine Rechtsanwaltspraxis und das Treppenhaus war offen. Und wir hatten aber schöne große Zimmer und wir haben einfach...
5: Es gab schnell Beschwerden.
4: Von unten? Mhm. Ja, das stimmt.
1: War ihr zu laut?
4: Ja, wir mussten ja üben. Ich hatte auch einen Saxophonunterricht angefangen und so. Es ist ja schon laut.
1: Okay, gut, in der Tat.
4: Wir hatten auch Besuch. Wir müssten ja auch irgendwie Text machen. Wir waren einfach auch jung und auf Krawall gebürstet damals total. Und
6: darf ich noch mal zu der WG nachfragen? Ja. Gleiches Recht für alle. Wer hat denn geputzt? War es sauber? Gab es Pläne?
4: Ja.
0: Sehr gute Frage, Herr Kollege, wirklich.
4: Auch unsere eigenen Standards, würde ich sagen. Ich weiß, dass Matthias hatte irgendwie eine Freundin und der war dann auch viel in seinem Zimmer und so. Und ich musste irgendwie so mich mal ein bisschen rumtreiben da in Oldenburg.
7: Aber vielleicht, Ulrike, ist Ihnen ein Detail entgangen, weil es nämlich am Stadttheater Oldenburg Matthias Brandt fast sein Leben mal gelassen hätte. Ist Ihnen das bekannt?
4: Da komme ich jetzt nicht drauf.
7: Der hat da mal Adolf Hitler gespielt. Und das ist ja eine heikle Rolle.
5: Das stimmt. Das kann aber sein, dass du da schon weg warst.
7: Ja. Also, wir sehen Sie gerade im Bild. Das war Matthias Brandt, relativ jung noch.
4: Ja, ja, sehr jung.
5: Naja, aber man kann schon. Das ist der Lauf der Dinge, nicht? Ja. Soll ich es erzählen, Kurt?
7: Bitte.
5: Ich bin fast zu Tode gekommen, ja, weil ich auf der... Ich habe einen Bühnenunfall gehabt. Und zwar habe ich eine Glasscheibe durchschlagen und mir die Pulsadern aufgeschnitten vor Publikum. Und spielte aber eben Adolf Hitler. Es musste abgebrochen werden, es musste ein Rettungswagen gerufen werden. Und erst als ich dann in diesem Notarztwagen lag, ging mir langsam auf, nicht etwa, dass ich mein Leben verlieren könnte, sondern ich habe da gelegen und mir das so angeguckt, da kamen so Fontänen hoch. Das war aber nicht mein Hauptproblem. Mein Hauptproblem war, ich bin ja Adolf Hitler. Ich komme jetzt als Adolf Hitler ins Krankenhaus. Und dann habe ich versucht, mit dem freien Arm erstens den Bart, der ja naturgemäß nur angeklebt war, abzukriegen, die Haare irgendwie in eine Form zu bringen, die das nicht sofort identifizierbar macht, und mit den Zähnen die Hakenkreuzbinde abzubeißen. Ja? Es war dann aber trotzdem, die Kunde war schon in die Notaufnahme vorgedrungen und die liefen da die ganze Zeit rum, der Führer ist gerettet. Alles in allem ein relativ demütigender Vorgang.
1: Jan Bülow, das ist der Darsteller von Udo Lindenberg in dem neuen Film über Udo Lindenberg. Der hat gesagt, die größte Herausforderung im Film war, mit Fremden nackt so zu tun, als habe man Sex. Lernt man sowas Konkretes auch auf einer Schauspielschule?
8: Ja, da gibt's, ja. Genau, da hat man echt? Sex und dann, nein, natürlich nicht.
9: Ich habe irgendwas schon auch anders als in Berlin.
10: Was passiert in den Jahren?
8: Das war auch, ich habe ja auch eine kleine... ja, Sexszene im Lindenberg-Film, und das war auch für mich das erste Mal.
1: Im Film. Wie schön. Und wir waren dabei alle auf der Kinoleinwand.
8: Nein, also natürlich vor der Kamera. Und geil. Ja, nee, das ist natürlich ist besonders. Und du, ich verrenne mich da.
9: Ich find's schön. Niemand verrennt sich so charmant wie du.
1: Ich habe den Film natürlich gescannt, weil ich ihn schon gesehen habe und habe gesehen, du hast da auch quasi eine Nacktszene. Also du hast so ein 80er-Jahre-Schlüppi an. Ja. Und da habe ich, für mich war es auch so ein bisschen Geschichtsunterricht gedacht, ich war wirklich froh, dass ich noch nicht geschlechtsreif war in den 80er Jahren. Weil die rennen da wirklich alle in so einer Art, ja, wie nennt man das, so bedruckte Schlüpfer mit Eingrifftasche vor. Also,
9: ja, du warst da doch schon quasi.
7: Ich habe keine Erinnerung
9: am Start
7: dran.
9: In der Zeit.
2: Da musst du mich eher anschauen.
1: Ja, genau. Euch beide, glaube ich, kann ich anschauen. War das schwierig für dich? Nee, Nacktheit vor der Kamera, das geht, oder?
8: Nee, das ist kein Problem. Nee, also tatsächlich, also man. Ach, ich. Ja, also wenn es auch irgendwie der Sache dienlich ist und so. Also wenn es jetzt nicht, also wenn es irgendwie Sinn ergibt für den Film, dann ja, das ist ein ganz heikles. Nee, aber nee, das war kein Problem. Wir sind ja alles Profis am Set und.
1: Ich wollte so gerne mit dir über Sex und über Nacktheit sprechen, weil ich auf Fuck You Goethe kommen möchte. Mhm. Den großen Kassenschlager, der ja also wirklich ganze Generationen da ins Kino geholt hat. Du bist mit diesem Film, da hast du ja Danger gespielt, glaube ich, bist du ja auf einen Schlag so richtig berühmt geworden. Ne? Also ein richtiger Leinwandstar. Wie hat sich dein Leben dadurch verändert?
8: Also ich sag mal so, ich werde jetzt schon das eine oder andere Mal einen Tag nach einem Foto gefragt oder Autogramm. Das war so vorher nicht der Fall. Und ja, aber sonst ist eigentlich alles gleich geblieben.
1: Ja. Nein, kann mir das gar nicht vorstellen. Also das letzte Mal hier warst, da hast du erzählt von dem Hotel, wo du untergebracht warst, als die goldene Kamera verliehen wurde, als du den Nachwuchspreis bekommen hast, was ja immer eine Überraschung ist. Und da hast du erzählt, dass du so ein schönes Hotelzimmer bekommen hast, dass du deine Managerin angerufen hast und gesagt hast, du, die haben sich irgendwie vertan. Ich glaube, ich habe ein Upgrade bekommen, lass mal tauschen. Du wolltest ihr das Zimmer geben. Ich glaube, das hat sich schon verändert. Oder es wird dir jetzt mehr Verwöhnung entgegengebracht und eben auch der Respekt, den man einem Star eben auch zuteil werden lässt, oder?
8: Ja, also tatsächlich habe ich neulich, weil wir jetzt zum Beispiel gerade auf Kinotour waren, und da habe ich mir dann so gedacht, es ist schon irgendwie manchmal verrückt, also ja, so blöd klingt, in was für Hotels ich schon war, also in die ich privat eigentlich nicht gehen würde, also einfach auch aus finanziellen Gründen. Und das ist schon beeindruckend, was da oft so, ja, für einen so vorbereitet wird. Aber ich würde auch heute noch meine Agentin fragen, ob sie lieber das größere Zimmer haben möchte.
1: Ah. Ich habe eine sehr schöne Kritik über dich gelesen, und zwar in der FAZ. Da stand, er wurde bekannt mit Dovi-Rollen, wie der des Danger in Fuck You Goethe, laut, prollig und nicht die hellste Kerze auf der Torte. Ich kürze jetzt ein bisschen. Jetzt kommt's, überzeugt er mit Reife. Er weiß, was er will, er weiß, wer er ist. Er scheint insgesamt ein ziemlich ruhiger und planvoller Typ zu sein. Also es war eine Lobeshymne auf dich und auch auf dich als Mensch.
7: Naja, was man so Lobeshymne nennt.
1: Nee, es war wirklich sehr positiv. Es war kein Verriss, in keinster Weise. Nein. Es war der Versuch einer Annäherung an dich als Person und dich zu fassen, eben in diesem, was da gerade auch schon anklang, was du vorhin auch schon erzählt hast. Wenn du dir ein Ziel setzt, dann arbeitest du gerne dafür. Du bist nicht abgehoben, du bist immer noch bodenständig. Ich glaube, das vermittelt sich. Ne? Das ist nicht zu Kopf gestiegen.
8: Nee, ich bin auf dem Teppich geblieben, auf dem roten. Nein.
7: Ist es für dich angenehm, an Bandits erinnert zu werden, oder sagst du immer wieder dieser Film?
3: Nein, ich liebe es. Ich liebe diesen Film. Ich bin ganz, ganz stolz, dass ich den gemacht habe. Und ich kann wirklich sagen, das ist der Film in meiner Karriere, der am meisten, wie sagt man, Impact hatte auf das Publikum. Also es gibt immer noch...
7: Die am meisten berührt
3: hat. Ja, berührt hat oder, ja, also einen Impact hatte. Weil es ist wirklich so, dass damals war es schon so, dass die, dass ich wahnsinnig viele, der hat einen sehr großen Nerv getroffen, vor allem bei jungen Mädchen, die irgendwie von diesem Freiheitsgefühl in dem Film sehr mitgerissen waren. Und da haben sich zum Beispiel, habe ich immer Briefe bekommen, wir haben eine Band gegründet. Und ich spiele jetzt auch Gitarre. Und wie gehen die Akkorde von dem und dem Song? Und so. Das hat mich so glücklich gemacht.
7: Ich erinnere mich auch an diesen Film. Zum einen, weil ich dich in diesem Jahr und aus Anlass der Premiere kennengelernt habe.
3: Ja.
7: 1997. Und damals lebte ich auch in München und war bei der Süddeutschen Zeitung. Mhm. Und da gab es einen unfassbar bösen Verriss dieses Films, über den in der Konferenz auch heftig gestritten wurde.
3: Wirklich? Also
7: ich habe es alles noch in Erinnerung. Mhm. Weil Dieter Nuhr vorhin geredet hat über die Macht dieser Shitstorms. Mhm. Wenn man so einen Verriss, den wir jetzt natürlich nicht vorlesen, wäre vielleicht auch zu viel der Ehre, den noch mal vorzulesen. Aber es war wirklich ein vernichtendes Stück.
3: Ja.
7: Hat dich
3: war auch sehr misogyn. Also das war wirklich frauenfeindlich.
7: Mhm.
3: Also leider, muss ich sagen. Ja.
7: War aber damals ein sehr junger Autor, der gesagt hat, also wenn so jung sein soll, sinngemäß, dann will ich lieber nicht jung sein. Ist das geblieben, also die Wucht dieses Stückes, dieser Kritik?
3: Also es war natürlich, was ich sehr unfair fand im Nachhinein, ist, dass die Kritik extra, der Autor hat dafür gesorgt, dass sie extra früher rauskommt, sodass die Leute auf unsere Premiere kamen und alle diese vernichtende Kritik gelesen haben. Natürlich tut sowas weh. Also ich wäre damals froh gewesen, wenn es so etwas wie das Internet gegeben hätte, dass wir uns einfach wehren können auch dagegen oder dass die Fans Wahnsinn. Zu Wort kommen und so weiter. Aber ich betrachte das im Nachhinein alles als eine sehr stärkende Erfahrung, weil ich tatsächlich war damals 29, 30, das erste Mal wirklich damit in Berührung gekommen bin, weil das war ja nicht rational, das war ein harmloser Musikfilm.
7: Mhm.
3: Und wenn dann so viel Häme und Hass drüber gekübelt wird, dann erschreckst du natürlich erst einmal und denkst du, was haben wir denn gemacht? Wir haben doch nur uns selber abgefeiert. Und ich habe damals zum ersten Mal verstanden, dass offensichtlich in unserer Gesellschaft, es ist auch 20 Jahre her, Dinge haben sich verändert, aber damals, Ende der 90er, Mitte der 90er, war es wohl so, dass Frauen sollten solche Sachen nicht machen.
1: Du hast auch mal eine Pilgerreise unternommen. Du bist den Jakobsweg gegangen, was ja relativ en vogue ist im Moment. Aber du hast dir wirklich 8 Wochen Zeit genommen. In welcher Situation warst du damals? Warum hast du das gemacht?
11: Ich war kein Musiker, sondern ich hab was anderes gemacht. Ich habe für eine Fernsehsendung gearbeitet.
1: Kurt Krömer?
11: Ja.
1: Oder welche war das?
11: Ja, für Kurt Krömer, genau. Und war mit Krömer auf Tour als sein Pianist jahrelang und so. Und es war toll und es war auch irgendwie ein Traumjob, aber nicht mein Traum.
1: Mhm.
11: Und bin dann abends immer so in mein kleines Studiozimmer gegangen und habe an meiner Musik rumgebastelt und war nicht glücklich. Und ein Kumpel von mir ist diesen Jakobsweg so vor mir gegangen und hat mich auf den Trip gebracht. Und dann bin ich den gelaufen, um so ein bisschen um zu gucken, ob danach irgendwas anders ist. Und, es war ganz schön viel anders. Es ist krass. Also kann ich jedem empfehlen, der das Gefühl hat, dass irgendwas nicht ganz stimmt oder so, sich da ein bisschen Zeit zu nehmen und lange spazieren zu gehen. Weil dann so viele Steine, die im Bauch liegen, kommen dann hoch und verpuffen und dann ist man leichter, wenn man zurückkommt.
7: Herr Kühnert, sind Sie so der Pilgerweg-Typ? Können Sie sich das vorstellen?
12: Also Pilgern hat dann immer gleich so einen spirituellen Anstrich und das geht mir ehrlich gesagt total ab und daher würde ich das nicht machen, weil alleine die Aussicht darauf, so viele andere spirituell aufgeladene Leute zu treffen, würde mich schon ganz buschig machen. Aber so Laufen, Wandern, damit bin ich groß geworden und das mache ich nur dann halt meistens auf Weitwanderwegen irgendwo in Österreich in den Alpen im Sommer.
7: Okay.
1: War das so? Da waren ja sehr viele spirituell aufgeladene Menschen, weil ich kenne einige, die echte Pragmatiker sind, die das trotzdem gemacht haben, weil sie gesagt haben, der Jakobsweg, mit dem kann man auch was anfangen, wenn man also wirklich nicht so super emotional und irgendwie transzendental ist.
11: Ja, also man kommt schon komisch drauf nach einer Weile.
7: Warum?
11: Ich bin jetzt auch kein spiritueller Typ oder so. Ich bin auch bin katholisch aufgewachsen, aber bin jetzt nicht christlich oder so. Es war auf jeden Fall auch nicht der Grund für mich, das da zu machen. Aber es ist halt gut organisiert, ne? Also man ist nicht so schwer und wie in den Alpen oder so, sondern es geht wirklich darum, dass man halt jeden Tag 7-8 Stunden spazieren geht. Und man wird so nach einer Woche oder zwei wird man aus einem Touristen, wird man dann irgendwie so ein Pilger. Und und kann sich dann auch nicht mehr vorstellen, aufzuhören. Es ist mehr als so eine Erholungsreise beim Wandern, was ich auch super gerne mache.
12: Aber dann abends in diese Massenunterkünfte rein? Also ich habe das nur bei, ich glaube, Happe Kerkeling hat ja dieses Buch damals drüber geschrieben und beschrieb das ja dann, wie das in diesen Bettstuben dann das so abgeht.
11: Das ist ein Horror.
3: Bettwanzen also und so, ne?
11: In der Turnhalle schlafen mit 100 Leuten.

0: Leuten und so, die alle 8 Stunden wandern waren. Das ist auf jeden Fall für die Nase anspruchsvoll. Aber es ist irgendwie auch geil. Und wenn man, also das macht was Gutes mit einem. So, ich würde das jetzt auch nicht jeden Tag wollen, aber ich finde es gut.
1: Dann habe ich erfahren, dass Sie sich auf den Pilgerweg gemacht haben. Das hat auch
2: kleine Teile des Pilgerweges.
1: Kleine Teile, aber ja. Da hat mich natürlich die erste Frage, die aufkam, ohne Geige geht gar nichts. Hatten Sie die dabei oder haben Sie gesagt, ich steige ganz aus bei diesen kleinen Ausschnitten?
2: Ja, ich habe so 3 kleinere Abschnitte bin ich gegangen und einen davon tatsächlich mit Geige, weil ich nach dieser Wanderung, ich würde es eher eine Wanderung und nicht als Pilgerreise sehen, eine Wanderung natürlich auch zu mir selbst und weg vom, von dem Wahnsinn des Reisens. Da hatte ich die Geige dabei, weil ich danach ein sehr schwieriges Rezital aufführen musste mit einer großen Bach-Solosonate. Und ich fand es einfach schön, wenn ich irgendwo in der Kirche oder am Wegesrand ein bisschen Bach spielen konnte.
1: Haben denn die Pilger, die anderen, auch was davon gehabt?
2: Also am Ende habe ich dann in Finisterre, das ist so das Ende der Pilgerreise, in der Nähe von Santiago de Compostela, habe ich dann diese Bach-Solo-Sonate bei Sonnenuntergang am Meer gespielt. Und das war, also ich fand's,
1: vor Leuten?
2: Ja, die sind immer mehr Pilger, völlig erschöpft, unter mir zusammengebrochen. selig eingeschlummert, die meisten davon.
1: Und haben die sich gefragt, wer spielt da oder kannten sie?
2: Nee, gar nicht. Es kamen viele, die von Musik, glaube ich, wenig wussten und haben sich einfach bedankt, dass ich für sie gespielt habe. Und das fand ich besonders schön. Also diese Liebe zur Natur und das sich selber überwinden und das verbindet dich ja dann mit deinen Mitwanderern sowieso. Und das dann noch mit Musik und dieser enormen Schönheit eben der Natur zu verbinden, das finde ich absolute Perfektion.
1: Waren Sie auch in diesen großen Schlafräumen?
2: Nein. So ein tapferer Pilger war ich nicht. Und wie viel? Ich bin ein sehr schlechter Schläfer. Also wenn auch nur eine Fliege durchs Zimmer fliegt, bin ich wach. Und dass da jemand in der Nähe schnarcht, ist gar nicht dran
3: war
2: zu
3: nicht
2: denken.
3: Vorstellbar.
2: Nein.
4: Das Pilgern ist eben eine tolle Erfahrung, dass man einfach weiß, mit wie wenig Sachen man glücklich sein kann. Also wenn man da 3-4 Tage gepilgert ist auf dem Jakobsweg, dann freut man sich schon über die Badewanne, wenn man dann die 4. Nacht mal eine vorfindet. Oder wenn man einfach ein Baguette mit Käse und Serrano-Schinken dann irgendwo auf einer Wiese hat, dann sagt man sich, eigentlich braucht man nicht so viel, um glücklich zu sein. Und dann weiß man, wie über Jahrhunderte da Leute hergegangen sind. Und das ist vielleicht der Punkt auch, dass man aus Geschichte Erfahrungen lernen kann, wenn man denn lernen will. Und wir Menschen eben immer wieder ja doch rückfällig werden, dann doch nicht lernen zu wollen. Also ich kann den Jakobsweg und das Pilgern, das Wandern, das in sich gehen nur empfehlen.
5: Dick, du bist gerade aus der Antarktis zurückgekommen. Was hast du da gemacht?
6: Wir haben ja eine wunderbare deutsche Forschungsstation dort, Neumayer 3. Ich sag mal so, das ist die schönste Forschungsstation in der gesamten Antarktis. Da können wir wirklich stolz drauf sein.
5: Weil es die einzige ist?
6: Nein, das ist nicht die einzige. Es ist tatsächlich die coolste. Die sieht aus wie so ein UFO, die steht auf Stelzen. Die kann man jedes Jahr hochfahren, weil der Schnee die sonst ja begraben würde. Forschungsstationen tendieren dazu zu sinken in dem Eis. Und da wird wirklich fantastische Wissenschaft gemacht. Und das ist für mich als Wissenschaftsjournalist natürlich so wie ein Schlaraffenland. Also man schläft in 4 Bettzimmern. Die Forscher und Forscherinnen sind den ganzen Tag um einen rum. Die können mir nicht entkommen. Ich kann die von morgens bis abends fragen. Und die verfolgen den ganzen Tag und aus denen alles rauskitzeln, was ich wissen will. Und das ist für mich natürlich toll.
5: Wahrscheinlich freuen die sich auch, wenn du sie so viel fragst, oder? Weil das ist ja relativ einsam dort.
6: Also die einen so, die einen Na, das ist natürlich auf der einen Seite wahr. Die freuen sich natürlich, einige freuen sich, wenn sie das, was sie da tun, mal in eine breitere Öffentlichkeit bringen können. Es gibt
5: überhaupt,
6: aber auch,
5: dass mal jemand kommt und mit ihnen spricht.
6: Ja, das ist doch
5: irgendwie,
6: auch,
5: oder?
6: Man muss mal, wir waren jetzt im Sommer da waren 50 Leute da. Also das war ja schon, hat viele schon sozial überfordert. Im Winter leben dort 9 Menschen, 7 bis 8 Monate in totaler Dunkelheit, komplett abgeschottet von der Umwelt. Da kann man auch mit dem Flugzeug oder mit dem Schiff da nicht hin. Also wir reden über abgeschottet, das ist wie eine Marsstation. Und genau solche Forschung wird da auch gemacht. Also das Deutsche Zentrum für Luft- und Raumfahrt, das macht da viel Weltraumforschung. Was passiert mit Menschen in so einer Isolation? Letztes Jahr rausgekommen, sehr lustig, das hörten die Forscherinnen und Forscher nicht so gern, das Hirn schrumpft. Also im Sommer, wenn die Forscher und Forscherinnen da ankommen, hat man das Gehirn gemessen und nach dem Winter, und das war dann kleiner.
7: Das geht so schnell.
6: Das geht so schnell. Das ist jetzt erstmal nur, wenn man es wiegt, ein bisschen weniger Masse. Also die waren jetzt nicht alle verblödet. Ich habe ja mit allen geredet. Die waren schon immer noch kluge Wissenschaftler und Wissenschaftlerinnen.
1: Aber einen direkten Zusammenhang zwischen Schimpfen und Dummheit?
6: Nein, gibt es nicht, weil Hirngröße spielt bei der Intelligenz keine direkte Rolle. Was man ja auch
5: Frauen
6: schon
5: haben ja auch ein kleineres Gehirn.
6: Genau, und sind natürlich viel intelligenter.
5: Viel intelligenter.
6: Ja. Ja. Stimmt. Blauwale wären ja dann die klügsten Tiere der Welt und das sind sie nicht. Also beim Hirn hängt das von vielen Sachen ab. Aber das ist halt interessant, wenn man mal zum Mars will, wo ja die Astronauten dann 5, 6 Jahre unterwegs wären, da würde diese Schrumpfung natürlich viel stärker sich auswirken. Und das wird dann tatsächlich ein Problem.
5: Dann würde man es merken an der Intelligenz.
6: Dann würde man weiß aber noch nicht, was man dann merkt. Und genau das ist die Forschung, die zum Beispiel auf dieser Station gemacht wird.
5: Du warst jetzt nicht nur in dieser Station, du bist ja auch mal rausgegangen. Du hast uns davon Bilder mitgebracht. Ich glaube, es handelt sich um einen Eissturm. Vielleicht können wir da mal reingucken. Du versuchst uns was zu sagen, ich habe es nicht verstanden. Vielleicht verstehen es unsere Zuschauer. Geht gleich los.
3: Das ist der antarktische Sommer. Mein Schneesturm ist jederzeit möglich. Und was dann droht, ist das sogenannte Whiteout. Es wird so viel Schnee aufgewirbelt, dass man die Hand vor Ort nicht mehr sieht und sich sofort verirrt.
6: Ich glaube, ich habe versucht zu erklären, was ein Whiteout ist. Also wenn so ein Sturm, also wir reden über Hochsommer in der Antarktis.
7: Ja, hat man gesehen.
6: Das war Hochsommer. Das und da kam so ein Sturm und ich wollte mir noch mal kurz die Beine vertreten. Das ist tatsächlich so, wenn man von dieser Riesenstation 3 Meter weggeht, sieht man die nicht mehr. Weil so viel Eiskristalle und Schnee in der Luft sind, das sogenannte Whiteout. Also man kann oben von unten nicht mehr unterscheiden, links von rechts. Man sieht nichts mehr und ist absolut hilflos sofort.
5: Wie kalt war das jetzt im Hochsommer?
6: Gar nicht so kalt. Also im Hochsommer liegen die Temperaturen nachts vielleicht -10, tagsüber gerne mal so um den Gefrierpunkt rum. Also von unten kommt Richtung Gefrierpunkt.
5: Wie bei uns Winter.
6: Wie bei uns Winter, so genau.
5: Ja. Und wenn da Winter ist?
6: Wenn da Winter ist, dann kann es auch mal -40, -50 Grad kalt werden.
5: Das ist dann unangenehm,
6: Das ist dann unangenehm, ja.
5: Hast du dir schon irgendwas abgefroren? Also Reinhold Messner hat ja einige Gliedmaßen schon gar nicht mehr.
6: Ist das bei dir bei mir ist noch weitgehend alles dran. Ein paar Sachen funktionieren nicht mehr so wie mit 20, aber es ist noch alles dran.
5: Ich weiß nicht, wie Zeit geht.
1: Mir tut es leid, dass Sie bis jetzt kein einziges Mal zu Wort gekommen sind. War Ihnen das recht oder lag das an unserer mangelnden Sensibilität?
8: Ich glaube, ich war einfach zu lange mit mir alleine unterwegs, dass ich es gewohnt bin, gar nicht mehr so viel zu reden. Aber tatsächlich gab es einige Anknüpfungspunkte, wo ich dachte, ja, den Eissturm,
1: bei Dirk Steffens,
8: den wir vorhin gesehen haben, den habe ich auch 8 Tage lang durchleben müssen.
1: Am Stück?
8: Am Stück. Ich musste Skifahren, ich musste raus, ich musste das Zelt jeden Tag dann trotzdem wieder aufbauen und abbauen, schauen, dass nichts verloren geht.
7: Wie geht das denn? Muss man da nicht einfach 8 Tage im Zelt bleiben? Oder?
8: Das geht leider nicht. Dann wäre ich nämlich nicht rechtzeitig zum Südpol gekommen mit den...
7: Wegen der Termine mit dem Steuerberater, oder?
8: Man
7: konnte da durchgehen?
8: Man kann da durchgehen, ja. Also ich war bei Böen von bis zu 100 Stundenkilometern unterwegs auf Skiern. Wenn ich mich in Windrichtung gedreht habe, wurde ich dann tatsächlich auch mit dem Wind fortbewegt, ohne dass ich mich bewegen musste. War aber leider nicht ganz in Richtung Süden von daher.
1: Mit Kompass.
8: Genau.
6: Wenn ich eine praktische Frage dazu stellen darf. Also ich bin ja auch ab und zu mal draußen bei Tempo, Windtempo 100. Wie baust du ein Zelt auf? Also das sind ja die praktischen Probleme. Mhm. Und da geht es ja manchmal sogar ums Überleben. Es ist gefährlich kalt, man muss das Zelt aufbauen. Aber wer das mal versucht hat, ein Zelt bei Sturm aufzubauen, der
1: weiß, ohne Sturm schon.
6: Das geht ja gar nicht.
1: Habt ihr nicht verstanden, was der Heiner Lauterbach gesagt hat? Auch ohne Sturm ist es schwer, ein Zelt aufzubauen. Sagt Herr Lauter, ich kann das
9: hier erschranken.
1: Ich kann da nur Ja sagen.
8: Das eine, was natürlich hilft, ist, ich habe ein sehr kleines Zelt dabei gehabt, um es gut kontrollieren zu können. Das zweite, viel üben, dass man wirklich jeden Handgriff blind machen kann, auch wenn man eine extrem Whiteout-Sturmsituation hat, dass man es da schafft. Und dann als allererstes alles sichern. Also der Schlitten war schwer genug, der ist nicht weggeflogen. Zelt sofort am Schlitten sichern, am Karabiner festmachen und dann ganz ruhig und mit Fokus alles machen. Sobald man anfängt, hektisch zu werden, unruhig zu werden in solchen Situationen, hat man verloren. Dann fliegen die Dinge weg, dann gehen Sachen kaputt. Und natürlich vorher den Entscheid machen. Fühle ich mich sicher genug? Bin ich in Kontrolle, um in dieser Situation das Zelt abzubauen und es später wieder zu pitchen? Oder schaffe ich das nicht? Wenn ich das nicht mit Ja beantworten kann, nicht sicher.
1: Aber Anja, ich glaube, man muss, glaube ich, das nochmal den allen jetzt vor Augen zu führen. Sind 58 Tage da marschiert.
9: Alleine?
1: Ja, in diesen 58 Tagen haben Sie niemanden getroffen, wenn ich alles richtig verstanden habe, außer mal vielleicht mal ein Tier. Nicht mal das ist sicher. Also nichts. So. In diesen 58 Tagen war Weihnachten und Silvester noch drin. Und jenseits der Strapazen, des Eisturms, der 8 Tage am Stück nicht ein paar Minuten oder ein paar Stunden dauerte, kennen Sie Momente der

0: zum Anfang eine große Sicherheit gewonnen habe. Wodurch? Als die ersten 24 Stunden wirklich reibungslos liefen, als ich gemerkt habe, es passt alles zusammen, habe ich Sicherheit gewonnen. Und mit jedem Tag ist diese Sicherheit gewachsen. Und je größer die Challenges waren, desto schwieriger die Anforderungen waren, desto mehr habe ich gesehen, ja, das klappt auch und ich kann das. Und das hat Vertrauen gegeben. Und
1: wenn Sie da, also Sie müssen ja in 58 Tagen dahin zu kommen, 1400 Kilometer müssen Sie einen bestimmten Schnitt an Kilometer schaffen pro Tag. Was machen Sie da? Fangen Sie an, mit sich selbst zu reden? Haben Sie Musik gehört? Wie sind Sie da vorangekommen?
0: Ich habe tatsächlich viel Zeit damit verbracht, einfach Kopf zu rechnen. Wie viele Stundenkilometer schaffe ich gerade? Wie viele Stunden muss ich heute machen? Wie viele Pausenminuten hatte ich heute schon? Wie viele Tage sind es insgesamt? Wie viel Brennstoff habe ich noch über? Für wie viele Wochen reicht der noch? Passt es mit der Kalorienmenge? Ich habe die ganze Zeit im Kopf, also nein, nicht die ganze, aber die Hälfte der Zeit habe ich sicher im Kopf Zahlen gerechnet. Das beschäftigt und das trainiert das Kopfrechnen. Und zum anderen sind es dann ganz viele verschiedene Dinge. Mal ist es kontemplativ, mal ist es aber auch so, dass man einfach irgendwelche Musik im Kopf hat. Und,
1: im Kopf hat, also nicht dabei, sondern
0: im Kopf. Ich hatte auch Musik dabei.
1: Sind Sie dazu gekommen, das zu hören?
0: Ja.
1: Was
0: ja.
1: für Musik hören Sie denn?
0: Ich habe alles gehört, von den Beatles bis Oracles, also von Hausmusik über, sogar Musicalmusik war dabei, querbeet.
1: Selten bei 309 hat eine Runde einem Gast so staunend zugehört. Also überwältigend, was Sie erzählen. Alles Gute.
0: Dankeschön.
1: Wenn Sie reisen, wenn Sie weit wegfahren, sind Sie jemand, der dann versucht, möglichst so zu leben? Gibt es ja Leute, die möglichst so zu leben oder sich anzupassen den Leuten, auf die Sie dann treffen? Oder sind Sie jemand, der sich eher ein bisschen zurückzieht und beobachtet?
2: Also, wenn ich eins nicht verstehe, sind das Touristen, die versuchen, so zu werden wie die einheimische Bevölkerung. Die fahren nach Mexiko, kaufen sich erstmal ein Poncho und versuchen, 3 Wochen lang nur Mais zu essen. Und das
1: hier, Sarah sagt gerade, Sie sind so.
3: Ja,
1: warum?
3: Ich denke, oh, ich habe mich erwischt.
2: Nein, ist ja nicht schlimm.
3: Also, ich finde das
2: ich meinte
3: toll.
2: Das gar nicht das so, so intolerant, wie es jetzt klingt. Ich finde es auch okay. Aber für mich ist es nichts. Also ich versuche, fremd zu bleiben eigentlich. Ich finde das gerade schön auf Reisen. Und das Faszinierende an Reisen ist, dass ich an Stellen aufschlage, wo ich nichts verstehe und wo ich auch nichts verstehen muss. Das heißt, ich kann loslassen.
1: Wir sehen gerade ein paar Bilder. Können Sie sich erinnern, wo das war?
2: Ja, das war in Kathmandu. Da habe ich meine Pressefotos aufgenommen. Sowas mache ich immer ganz gerne.
1: Okay. Also
2: ich habe meine Kamera immer dabei und dann sage ich jemandem, drück auf den Auslöser.
1: Nee, das irgendjemand.
2: Ja, das meist meine Frau dann.
1: Okay, wir wollten nur das klarstellen.
2: Je nachdem, mit wem ich unterwegs bin. Also ich bin auch manchmal mit Freunden unterwegs. Ist es
1: an welchem Ort der Welt haben Sie sich bislang am fremdesten gefühlt?
2: Oh, gibt es viele Dinge. In Japan ist es extrem fremd, weil man nichts mehr lesen kann. Ja, also wenn die Leute vor einem stehen und man kann das Lächeln nicht mehr lesen und die Verbeugung und man weiß nicht, wie tief man sich verbeugen muss und man steht in der U-Bahn und weiß überhaupt nicht, wie man sich verhalten soll. Extrem fremd. Auf der anderen Seite, Sprache macht unheimlich viel aus und wenn man in China ist und kann kein Chinesisch, was zufälligerweise bei mir der Fall ist, wenn ich in China bin.
1: Oh, da sehen wir ein tolles Bild gerade.
2: Ja.
1: Auch Ihre Frau?
2: Nee, das bin ich. Das ist ein Selfie in der Tat. Um ganz ehrlich zu sein, vor einem Plakat.
1: Nee.
2: Ja, das bin nicht ich auf der Ehrentribüne neben Xi Jinping, sondern das ist...
1: Das war in Nordrhein-Westfalen?
2: Nee, das ist in der Tat in Beijing aufgenommen, das Foto.
1: Okay.
2: War auf der Beijing-Foto. Ich habe auf der... Da habe ich ausgestellt und da war ich eingeladen. Dann mache ich gerne so Fotos, die so offiziell aussehen. Ich habe auch ein Foto von mir neben Kim Jong-un.
1: Auch ein Plakat?
2: War ein Plakat, ja.
4: So, und wir kommen jetzt zu einer Frau, liebe Zuschauerinnen und Zuschauer, die in meinen Augen tatsächlich eine Heldin ist. Als im Winter 2015 die Flüchtlinge am Hauptbahnhof in München ankamen, da beschloss sie zu helfen, und zwar ganz konkret. Und zwar noch bevor die Menschen sich auf die lebensgefährliche Flucht nach Europa machen. Sie baute Schulen für Flüchtlingskinder, und zwar im Libanon. Herzlich willkommen, Jacqueline Flori. Jacqueline, ich glaube, wir alle haben die Bilder damals gesehen. Nicht nur in München kamen viele Flüchtlinge an, überall in Deutschland. Aber nicht alle haben gesagt, wir machen jetzt was, und zwar konkret. Und wir bauen jetzt Zeltschulen. Was war die Initialzündung bei dir?

0: Ich war generell noch nie gut darin, mir Sachen anzusehen. Aber ich glaube, so der ausschlaggebende Punkt waren tatsächlich meine Kinder, weil wir das natürlich auch gesehen haben. Wir leben in München und wir haben zu Hause auch darüber gesprochen, dass es eigentlich viel zu spät ist, wenn wir den Menschen helfen, wenn sie schon hier sind und dass sie eigentlich in ihrer eigenen Region diese Hilfe bräuchten. Und mein Sohn sagte dann beim Abendessen mal zu mir, ja, das ist wirklich schade, dass wir da nichts machen können. Und das fand ich total schlimm, dass er war noch ganz klein, ich, 6 oder 7, dass diese Generation und in dem Alter schon so eine Politikverdrossenheit und so eine Resignation empfinden und das Weltgeschehen als etwas sehen, worauf wir keinerlei Einfluss nehmen können. Und so entstand einfach die Idee, mal zu gucken, ob das denn stimmt, ob wir da wirklich nichts machen können. Und dann habe ich das Projekt an der Schule, an der Grundschule meiner Kinder gestartet. Und unser Ziel war eine Schule, eine Zeltschule dort bauen und erhalten zu können. Und seitdem hat sich das einfach immer weiterentwickelt.
1: Jetzt ist es ja trotzdem so, man kann die Idee haben, wenn man so ist wie du, ich mache jetzt was, ich baue eine Zeltschule, ich gehe jetzt sammeln, aber dann muss man es ja auch umsetzen, ne? Du bist Dolmetscherin, also sprichst also Arabisch, die Sprachbarriere war jetzt nicht da, wie sie vielleicht bei mir da wäre, aber trotzdem muss man ja irgendwie anfangen. Wie hast du das gemacht?
0: Indem wir erstmal Geld gesammelt haben. Also von der Idee bis zur ersten Zeltschule sind 8 lange, lange Monate vergangen, weil das Geld, die
1: Ich finde, das ist eine
0: 10.000
1: relativ
0: Euro,
1: kurze Zeit, aber in
0: wirklich, also
1: deinem Leben ist eine lange.
0: mir kam es endlos lang vor. Und das waren auch die am schwierigsten zu sammelnden 10.000 Euro an Spendengelder in der Geschichte, weil wir einfach nichts vorzuweisen hatten, außer dieser verrückten Idee. Und zu Recht haben mir ganz viele Leute gesagt, spinnst du, wie soll denn das gehen? Und könnte ja jeder kommen und eine Schule bauen. Und das war ganz schwer, Menschen dazu zu bringen, zu sagen, ja, okay, ich unterstütze das mal und wir schauen mal, was passiert. Und wir hatten dann das große Glück, als wir dann nach 8 Monaten das Geld zusammen hatten, dass der BR auf einige unserer Aktionen aufmerksam
1: Der
0: geworden
1: Bayerische
0: ist.
1: Rundfunk.
0: Genau. Und gesagt hat, wir schicken dir eine Journalistin mit, die das filmt, wie ihr da die erste Zeltschule baut. Und das war dann erstmal eine, weil ich wusste ja selber auch nicht, ob es klappt. Ich musste natürlich immer die sein, die zu allen anderen sagt, doch, und vertraut mir, das wird was. Aber ich wusste es ja natürlich auch nicht. Und es wurde dann aber Gott sei Dank etwas. Und dadurch, dass es darüber dann eine dreiteilige Dokumentation gab, hat das Gott sei Dank ganz viele andere Menschen dazu motiviert zu spenden. Und so konnten wir einfach weitermachen.
1: Wir haben Bilder. Wir haben die Bilder. Also das ist Gott sei Dank etwas, was wir dann bekommen konnten, und zwar die Bilder von der Journalistin
0: Die
1: vom
0: gibt es
1: BR.
0: noch,
1: Die gibt
0: ja.
1: es noch und die können wir jetzt auch zeigen, wie diese erste Zeltschule entstanden ist. Vielleicht magst du uns erzählen, unter welchen Umständen die Menschen dort vor Ort im Libanon leben.
0: Das
1: sind
0: ist
1: ja
0: der
1: syrische
0: Hochbau.
1: Flüchtlinge.
0: Das sind syrische Flüchtlinge in der BK-Ebene. Unsere erste Schule, die Giraffenschule, ist ungefähr 10 Kilometer von der syrischen Grenze entfernt. Das war der letzte Tag des Schulbaus, der Eröffnungstag. Da haben wir die Schulrucksäcke verteilt. Jedes Kind hat einen Schulrucksack gefüllt mit Heften, Stifte, Zahnpasta, Vitamintabletten bekommen. Und das war unser Eröffnungstag der ersten Schule.
1: Du tust mit diesem Projekt auch etwas gegen Kinderarbeit. Dieser Zusammenhang erschließt sich nicht sofort. Warum?
0: Weil es erwachsenen syrischen Flüchtlingen im Libanon verboten ist, zu arbeiten. Das heißt, sie kommen über die Grenze, sie lassen sich in diesen provisorischen Zeltlagern nieder. Sie bekommen keinerlei Unterstützung vom libanesischen Staat. Sie dürfen aber auch nicht arbeiten gehen. Das heißt, sie kommen ins Land und müssen eigentlich verhungern. Das einzige, das Schlupfloch, das sich der Libanon gelassen hat, ist, dass es nur den erwachsenen syrischen Flüchtlingen verboten ist, zu arbeiten. Das heißt, die BK-Ebene ist ein unglaublich fruchtbares Gebiet. Das war schon zu Zeiten der Römer die Kornkammer der ganzen Region. Und dort wächst alles, dort wird alles angebaut, was man sich vorstellen kann. Und die syrischen Kinder sind natürlich die allerbilligsten Arbeitskräfte, die man sich denken kann. Und deswegen ist es in den über 2000 wilden Camps, die es dort gibt. Also wilde Camps sind Camps, die von keiner internationalen Organisation betreut werden.
1: Das sind teilweise 30 Zelte,
0: Ja,
1: teilweise auch
0: teilweise
1: mehrere hundert
0: 100, ja,
1: Zelte.
0: genau. Ist es so, dass da morgens um 6 ein Laster vorfährt und alle Kinder, die 9 Jahre oder älter sind, steigen in diesen Laster ein, werden auf ein Feld gebracht, wo an diesem Tag etwas gemacht werden muss. Arbeiten da 10 bis 12 Stunden in sengender Hitze. In der BK-Ebene hat es von März bis Ende Oktober über 40 Grad. Und wenn sie am Abend wieder in ihr Camp zurückgefahren werden, bekommt jedes Kind so um die $3. Von diesen $3 wird ihnen dann erstmal die Hälfte abgenommen vom Campbesitzer, denn jede syrische Familie muss für dieses provisorische, windige Zelt, in dem die Familie lebt, ohne Strom, ohne Wasser, ohne alles, Miete bezahlen. Mhm. Und da die Campbesitzer wissen, dass die Erwachsenen kein Geld verdienen können, nehmen sie sich diese Miete von den Kindern. Und der Rest, der dann noch bleibt, wird dafür verwandt, die Familie zu ernähren. Das heißt, wenn wir die Menschen nicht versorgen würden, wäre der Schulbau völlig sinnlos, weil die Kinder den ganzen Tag bei der Feldarbeit sind.
1: Auf den Punkt wollte ich gerade hinaus, weil du hast dann gemerkt, wir müssen den irgendwie das ersetzen, diesen $1,50, den sie von ihren Kindern normalerweise bekommen hätten, mit dem sie ihr Essen kaufen können. Ja. Und das heißt, ihr versorgt mittlerweile auch die ganzen Familien, ne?
0: Genau, wir versorgen nicht nur die Schulkinder, sondern auch alle Familienmitglieder, die mit ihnen geflohen sind, mit Nahrungsmitteln. Wir bezahlen die Miete für deren Wohnzelte und alles, was einfach in diesen Campgemeinschaften an anderen Problemen auftaucht, wenn ein Kind chronisch krank wird oder ähnliches. Jetzt im Winter ist es wahnsinnig, weil die Zelte keine Möbel haben. Die Menschen schlafen auf dem Boden in den Zelten. Jetzt hat es aber letzte Woche in der BK-Ebene angefangen zu schneien. Das heißt, es ist eiskalt dort. Also wir brauchen ganz viel Feuerholz, wir brauchen Öfen für die Wohnzelte. Alles das müssen wir übernehmen, damit die Kinder nicht arbeiten gehen müssen.
1: Wie viele Menschen hilfst du mittlerweile?
0: 15.000.
2: Er ist Intensivmediziner und Mitglied von Ärzte ohne Grenzen, Dr. Tankred Stöbe. Seit vielen Jahren unterbricht er seine Arbeit als leitender Notarzt in Berlin und hilft dort, wo Hilfe am nötigsten ist, in den Krisengebieten dieser Erde. Ehrenamtlich rettet er Menschen aus dem Mittelmeer, versorgt Verwundete im syrischen Kriegsgebiet. Er gerät aber auch an seine Grenzen, wie hier in Sierra Leone bei der Bekämpfung der Ebola-Epidemie.
3: Wir hatten eigentlich nichts in unseren Händen. Wir hatten keine Medikamente, wir hatten keinen Impfstoff und wir wussten nicht, wer wird überleben und wer wird sterben.
2: Zurück in Berlin weiß Tankred Stöbe vor allem eines, dass es sich lohnt, die eigenen Grenzen auszuloten, denn jeder kann über sich hinauswachsen. Schön, dass Sie da sind.
4: Ja, kann ich nur unterstreichen. Wir leben ja in Zeiten, wo man ganz schnell mit dem Wort Held dabei ist, also wenn man sowas macht wie Sie. Als Sie sich entschlossen haben, so mit Anfang 30, dieses Leben, sich auf dieses Leben einzulassen, an die gefährlichsten Orte der Welt zu gehen, war das die grenzenlose Wunsch zu helfen, da wo es besonders schlimm ist, oder war da auch ein bisschen Abenteuerlust?
5: Ja, das ist eine Frage, die ist ganz schwer irgendwo wirklich klar zu sehen. Also die Situation, das war ja 2002.
4: Waren Sie immerhin schon Anfang 30?
5: Genau, ja? Genau. Wobei die humanitäre Hilfe Anfang des Jahrtausends hatte noch nicht den Stellenwert, den es heute hat. Also wir waren in der Klinik, wo ich dann gesagt habe, ich gehe dann mal ins Ausland. Da war das eher so, aha, das ist eigentlich ein Karriereverweigerer. Ne? Der will sich jetzt irgendwie in den Dschungel absetzen. Das war eher so, dass das so ein bisschen... Nicht anrüchig, das ist zu viel, aber das wurde schon so gesehen, naja, der hat keine Lust mehr auf Arbeit hier in Deutschland. Ich kam für mich eher an den Punkt innerlich, dass ich gesagt habe, ich habe also jetzt viel Intensivmedizin, ich mochte die Akutmedizin relativ früh schon und habe das auch gemacht, habe Intensivmedizin gemacht, bin Notarzt gefahren und kam dann eher an den Punkt, dass ich sagte, das muss jetzt noch mal eine Veränderung geben. Und zwar grundsätzlich nicht den Beruf, den fand ich weiterhin absolut spannend, aber ich wollte den noch mal wo ganz anders oder im ganz anderen Kontext ausüben. Und dann waren viele Zufälle. Dann hat ein Freund gesagt, bewirb dich doch. Ich kannte Ärzte ohne Grenzen gar nicht groß. Und dann ging wirklich alles sehr schön positiv weiter. Und habe dann auch großes Glück gehabt mit einem spannenden ersten Projekt. Das war Cross-Border. Wir haben in Thailand gelebt, aber im Dschungel von Myanmar. Da 10 Vertriebenendörfer. Medizinisch versorgt. Ja, und dann auch die nächsten Projekte.
4: Wo Sie tagelang zu Fuß gehen mussten, unter unglaublichsten Bedingungen. Herr Stöbe, haben Sie mal etwas erlebt, von dem Sie sagen würden, das war eigentlich ein Wunder bei meinen Einsätzen?
5: Ach so, gab also eine Sache, das war der Der zweite Einsatz, das war in Nepal, damals war Bürgerkrieg und wir waren in den Bergen und das war auch Bürgerkrieg zwischen Maoisten, die eben das Land revolutionieren wollten und dem Militär des Staates. Und dann hatten wir einen freien Tag, da sind wir ins Tal gelaufen und wollten einfach mal ein bisschen diese schöne Berglandschaft dort erkundigen. Und wir haben dem Mitarbeiter von uns gesagt, wir wollen natürlich keine Maoisten treffen. Das war klar, weil die,
4: war ziemlich gefährlich.
5: Die würden uns ans Leben gehen. Und dann sind wir an so einem Fluss lang gelaufen und sind über so eine Hängebrücke. Und da sahen wir am Ende dieser Brücke, da war schon so ein roter Wimpel mit Hammer und Sichel. Und dann dachten wir schon so, oh, oh, oh. Und wir kommen über diese Brücke und tatsächlich, was war da? Das war ein Maoistennest. Und da war dann ein Kommandeur, der saß da auf seinem Lager mit Kalaschnikow und Handgranaten und hieß uns willkommen. Und man muss sich das vorstellen, das war ein wirklich verlassene Gegend, wo das da ein Mensch war schon ein Wunder. Und der fragte mich dann, weiß nicht warum, aber der fragte mich ja, wie man denn in Deutschland diesen Kampf sieht und was ich denn empfehlen könnte, dass sie noch effektiver sind in ihrem Kriegsbegehren, wo ich natürlich sagen muss, nein, ich bin Arzt.
4: Sie sind zu Neutralität verpflichtet.
5: Ja, genau. Habe auch gesagt, natürlich, ich äußere mich dazu nicht. Und dann sagte er, und dann war natürlich klar, wir waren seine Geiseln. Mhm. Und dann sagte er, ja, also was wir denn auch unterstützend machen könnten, also er würde Uhren nehmen, Geld, Kameras, also alles, was wir so hätten. Und natürlich ist es völlig klar, da müsste man alles geben, ne? Auch gar nicht diskutieren. Und irgendwie hat mich das aber so ein bisschen geärgert, weil ich dachte, und dann habe ich gemacht, was ich auch nie hätte machen dürfen, dass ich gesagt habe, na, also wir sind eine medizinische Organisation, wir können hier gerne Medikamente und sie behandeln, aber wir können hier keine Wertsachen, wir sind keine Bank. Und das war natürlich, also
4: ganz schön mutig.
5: Furchtbar eigentlich. Ja,
4: man wächst über sich hinaus.
5: Ja, aber das war nur, weil das Ende. Ne? Und jetzt kam es und dann switchte der um und sagte, oh, ich habe Zahnschmerzen. Und dann guckte ich mir den Zahn an, das war alles gut. Ja? Und dann sagte er, ob ich den rausziehen kann. Sag ich, nee, ich habe jetzt nicht dieses Material hier. Aber ich hatte zum Glück ein bisschen Schmerzmittel dabei, das habe ich ihm alles gegeben. Und was dann passiert war, dass eben nicht mehr er der Rebell war und wir waren die Geiseln, sondern ich war Arzt und er war Patient. Und da hat sich das Kräfteverhältnis umgestellt und so sind wir rausgekommen.
4: Herr Stübbe, Sie können wahnsinnig gut erzählen und das für eine wirklich gute Sache. Und ich glaube, Sie sind ein fantastischer Werbeträger für Ihre Organisation Ärzte ohne Grenzen und deren Einsatz man nicht hoch genug loben kann. Vielen Dank, dass Sie hier sind.
5: Vielen Dank.
1: Wir kommen jetzt zu einer Frau, die ihr Leben den Primaten gewidmet hat. Sie rettet verwaiste Orang-Utan-Babys im Dschungel von Borneo. Herzlich willkommen, Dr. Signe Preuschow. Guten Abend. Wie kommt es denn überhaupt dazu, dass Orang-Utan-Babys verwaisen, dass sie keine Eltern mehr haben?
6: Ja, da sind wir natürlich als Menschen die Verursacher. Und das Hauptproblem für die Orang-Utans ist die Konkurrenz mit Menschen um Habitat. Also die Erschließung der Tropenwälder, das ist, glaube ich, auch in Deutschland inzwischen sehr bekannt. Zum einen für Palmölplantagen. Was bei uns in Ostborneo auch eine große Rolle spielt, ist es die Kohle, Kohletagebau. Mhm. Und also wir haben, als ich angefangen habe, von dieser Thematik zu hören, das war so Ende der 90er Jahre, da haben wir gedacht, dass diese Holzdübel und Tropenholz-Klobrillen so den Orang-Utans den Garaus machen, weil die Wälder gefällt werden. Inzwischen sagen wir, dass die Orang-Utans, die in nachhaltig bewirtschafteten Holzeinschlagskonzessionen leben, eigentlich noch eine ganz gute Zukunftschance haben.
1: Wie fühlt sich das denn an, also im Gegensatz jetzt zu einem Menschenbaby, wenn man so ein Affenbaby, so wie Sie da bei diesem Foto auf dem Arm hat?
6: Ja, der Unterschied ist, dass ein Menschenbaby nicht so zufasst. Also unsere Menschenbabys kommen zwar noch mit einem Klammerreflex auf die Welt, aber die haben nicht so viel Kraft und die werden diese Kraft auch nicht sofort trainieren. Und der große Unterschied am Körper ist, ein Menschenaffenkind hat ja auch Füße mit Händen und hält da auch fest. Also das ist körperlich anders. Ja, so ein Winzling von Orang-Utan, der packt einen anders an. Der ist nicht passiv. Und das muss ich auch den Tierpflegerinnen immer wieder sagen. Verwöhnt mir die Burschen nicht. Die müssen lernen, ihre Muskeln zu trainieren und sich festzuhalten. Und wenn wir die zu sehr in unser eigenes Leben und unseren Lebensstil hineinholen, dann saugen die auf wie ein trockener Schwamm, was aus dieser Menschenumwelt kommt. Und die lernen dann also mit Messer und Gabel zu essen oder in Indonesien halt mit einem Löffel. Die trinken aus Tassen und die finden, dass der Wald vielleicht ein schöner Platz zum Picknicken ist, aber da sind scheußliche Spinnen. Ja? Und das lernen.
1: Selbst das können sie adaptieren.
6: Selbstverständlich. Okay. Also ich habe ein kleines

0: Orang-Utan-Mädchen gesehen vor ein paar Monaten. Die hat an einem morschen, unsere Affen sind ja in der Waldschule, um das zu vermeiden. Und dann hat sie so einen morschen Ast aufgemacht und da waren so große Larven drin. Und das muss eigentlich ein Leckerbissen sein für Orang-Utans. Aber sie wächst halt unter Menschen auf. Und wir haben alle diese Larven angeguckt. Und dann hat sie angefangen, diese Larven irgendwie von sich zu schieben. Und da stößt man immer wieder an seine Grenzen. Da weiß man, eigentlich müsste ich jetzt so eine Larve essen. Und, ja, dabei,
1: und machen Sie das dann?
0: Also bei der Larve habe ich es nicht gemacht. Aber ich habe schon sehr viele Dinge gegessen, die mir wirklich nicht besonders geschmeckt haben.
2: Um ein gutes Beispiel zu geben.
0: Also kennen Sie diese Rattanstühle, die aus so einer Liane gemacht werden? Also Rattan ist eine Palme und die Orang-Utans essen sowohl die Früchte wie auch das Mark von dieser Palme.
2: Okay.
0: Und das ist auch eine wichtige Frucht, weil wenn es im Tropenwald schwankt das Nahrungsangebot extrem. Und wenn es wenig zu essen gibt, dann ist das so ein Zurückfallessen, auf das man zurückgreift, wenn es sonst nichts gibt. Also die müssen lernen, diese total mit Dornen bewehrte Palme irgendwie aufzumachen. Am Anfang sind sie auch noch nicht stark genug, dann helfen wir denen dabei. Und dieses Mark essen sie dann. Und das ist total bitter.
1: Wie bringen Sie denn den Orang-Utans bei zu klettern? Denn diese Orang-Utans leben ja, was viele nicht wissen, auf Bäumen. Ne?
0: Ja.
1: Und schlafen dort auch, weil sie sich dort Nester bauen.
0: Ja.
1: Das müssen sie ja auch irgendwie lernen.
0: Ja.
1: Sind Sie dann oben auf dem Baum und zeigen denen das? Oder wie?
0: Also die sind schon von sich aus interessiert am Klettern. Aber tatsächlich, es ist ja so ein kleiner Orang-Utan, also der bei seiner Mutter aufwächst, der verbringt die ersten 4, 5 Jahre immer so mehr oder weniger in Armesdistanz von der Mutter. Die Mutter ist aber oben im Baum. Jetzt ziehen wir die auf und wir sind am Boden verhaftet. Ja? Was machen die kleinen Orang-Utan-Kinder? Weil sie wollen ja die Nähe und den Schutz von so einer Elternfigur. Sie kommen dann viel mehr auf den Boden runter.
1: Mhm.
0: Und das kann später, also wir bereiten ja die Orang-Utans auf die Wiederauswilderung vor. Die sollen ja, wenn sie in die Pubertät kommen, sollen die ja wieder freigelassen werden. Wenn die also sich angewöhnen, permanent auf dem Boden rumzulungern, ist das ganz schlecht. Also müssen wir die Menschen in die Bäume kriegen.
1: Wann ist es denn soweit? Wann entscheiden Sie, jetzt hat der Orang-Utan von uns Menschen, die wir versuchen, möglichst affenähnlich zu agieren, so viel gelernt, dass dieser Orang-Utan alleine klarkommt?
0: Also wir versuchen da tatsächlich harte Informationen zu bekommen. Und das bedeutet, dass wir zum Beispiel aufschreiben, was die alles gegessen haben und das damit vergleichen, was gab es im Wald und was essen Orang-Utans normalerweise. Und wenn die wichtige Nahrungspflanzen nicht kennen, sind die noch nicht so weit. Wenn die ständig am Boden rumlungern und versuchen rauszukriegen, wo sind hier die nächsten Menschen, hat keinen Sinn. Aber unsere älteren Orang-Utans, also die sind 5, 6 und 8 Jahre alt jetzt. Da hat die 5-Jährige letztes Jahr gesagt, also ich muss eigentlich nicht bei der Dämmerung in den Schlafkäfig zurück. Ich könnte doch auch hier schlafen.
1: Mhm.
0: Und dann, oh Gottes Willen, die ist doch erst 5, kann die das überhaupt? Und die ersten Nächte haben dann die Tierpfleger unter dem Baum gezeltet. Und die haben gesagt, die ist dann morgens aus ihrem Nest gekommen, hat Hallo gesagt und ist wieder raufgestiegen, um zu essen. Und das war eine gute Entwicklung. Und jetzt sind die alle drei von den Älteren schlafen meistens im Wald.
1: Vielen Dank, dass Sie bei
0: uns
1: sind. Dr. Signe Peuschow.
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0: Sarah Connor ruiniert.
1: Gibt es denn ein Ritual vor den Konzerten mit deiner Crew, mit deiner Band?
2: Ja, trinken Tequila. Und, und wir haben so ein Klatschritual, was wir machen.
1: Wie geht das?
2: Ja, das ist halt mein Percussionist, der gibt halt immer so Zweier- bis Dreiergruppen. Wir sind ja viele Leute, wir sind, glaube ich, fast 20, über 20 Leute auf der Bühne. So zwei, drei Leute kriegen immer zusammen einen bestimmten Klatschrhythmus und nachher gibt es dann ein Gesamtbild. Und das verbindet uns so energetisch und ist unheimlich schön. Und genau, und dann, das hilft mir immer so ein bisschen einzusteigen, auszusteigen aus der einen Welt und einzusteigen in die andere.
1: Schön.
2: Es gibt so kleine Rituale, so kleine Dinge, die ich tue, die ich anziehe, die ich mir umbinde, um die Person zu werden, die dann auch auf die Bühne geht.
1: Weil also ein gemeinschaftsstiftendes Ritual bei den Berliner Philharmonikern kann ich mir nicht vorstellen, aber haben Sie ein persönliches Ritual?
3: Das Einstimmen ist, glaube ich, bei den Instrumentalisten ja. Schon noch etwas,
1: ja, wo man klar, so aber nicht abklatschen oder ja. So, das kann ich mir eher
3: weiß nicht ich jetzt so. Nicht, also mache ich jetzt mit meinem jungen Ensemble auch nicht. Für mich ist der Moment, in dem ich in mein Konzertkleid steige, das ich natürlich sonst nie trage, ja. So der Moment, in dem ich ja, schon im Tunnel bin und schon bereit bin, auf die Bühne zu stürmen.
4: Du bist neulich sogar von Benno für

0: Mann angesprochen worden.
1: Ach, hör doch auf, ey. Ich habe euch die Geschichte im Vertrauen erzählt. Ja. Nein, ich hab sie letzte Woche im Fernsehen erzählt. Fällt mir gerade ein, vergiss alles wieder. Ich dachte, es hätte einen reinigenden Effekt, wenn ich es im Fernsehen erzähle. Aber es stimmte nicht. Danach habe ich mich wieder geschämt. Und das war wirklich peinlich. Aber das zeigt einem, worum es mir ging, war einfach, dass es einem zeigt,
0: wie sehr man sich... Ich finde, du solltest es einfach kurz erzählen, weil nicht jeder hat alles
1: gesehen. Kompakt. Ja. Man neigt dazu, sich selbst zu überschätzen. Das geht mir genauso. Ich verwende große Mühe darauf, dass die Menschen denken, ich bin am Boden geblieben. Mhm. Das gebe ich zu. Das ist ja auch wichtig, das kann man ja auch kultivieren, dass man sagt, hey, gib mir 5, obwohl man manchmal auch keinen Bock drauf hat. Ich saß im Zug nach Berlin zur Sendung von Dieter Nuhr und hatte mir neue, es gibt da so eine kleine amerikanische Firma, die Kopfhörer herstellt, wo die haben auch Noise Cancelling, also dass du quasi die Geräusche, die Außengeräusche isolieren kannst, was ausgezeichnet funktioniert. Dann sitze ich im Zug, habe meine Ruhe, gucke gerade Fleabag, eine fantastische Serie im Streaming-TV, trinke eine Cola. Tischchen runtergeklappt und sehe dann nach, weiß nicht, 10 Minuten absoluter Stille, nur Ton, neben mir steht einer. Und das Erste, was ich denke, ist, und das ist peinlich, ach bitte, Leute, ich weiß, ich bin so eine Art Prominente, aber ich würde jetzt doch gerne mal die Serie gucken, weißt du? Ist doch jetzt nicht, ich verstehe Ihre Begeisterung, aber jetzt muss ich extra die Kopfhörer rausnehmen, aber bitte, wir machen ein Selfie. Drehe mich hin, steht da Benno Fürmann in Hocke. Und das Erste, was ich denke, ist, das ist ein attraktiver Mann, der muss ja auch auf die 50 zugehen. Und der lächelt mich an und ich denke mir, Benno Fürmann findet mich geil. Das ist natürlich ganz was anderes. Ganz was anderes. Und wenn Benno Fürmann das guckt, wird er das bestätigen. Ich denke mir, wow. Und dann lege ich es erst 3 Sekunden zurecht. Okay, Benno Fürmann wird sagen, Sie, keine Ahnung, Sie machen tolle Satiren, Herr Sträter. Und ich werde sagen, Herr Fürmann, ich fand Sie auch super in... Sag schnell. Ja, zum Beispiel in Anatomie fand ich ihn toll. Er war in Babylon Berlin. Ich fand ihn toll als Synchronstimme vom gestiefelten Kater. Richtig geil. Wissen die wenigsten. Und das werde ich sagen und dann werden wir ein Selfie machen. Das wird mich den Rest des Tages erfüllen. Und ich werde jetzt den Herrn Benno Fürmann getroffen. Freunde, Benno Fürmann, Schauspieler. Und ich nehme die Kopfhörer raus und sage irgendwie sowas Stumpfsinniges wie mit meiner Thorsten Sträter Stimme. Na, wen haben wir denn da? Und Benno Fürmann, und es wird sofort im ersten Satz klar, dass er keine Ahnung hat, wer ich bin, sagt, ja, hören Sie Folgendes, wir sind ja alle sehr genervt im Abteil, stellen Sie bitte die Flasche weg. Und tatsächlich, durch die Kopfhörer habe ich es nicht gehört, meine Glas-Cola-Flasche muss seit 20 Minuten oben betäubend gegen die vordere Lehne gewämst sein. So, ding, ding, ding, ding, ding, ding, ding, ding, ding, so eine Vibration. Völlig laut, ich so, ding, ding, ding, ding, ding, und ich so... Und er so, danke, und ging weg. Und da habe ich mich sehr, sehr geschämt. Weil ich musste auch gleich
2: Wolf, ich möchte noch eine Frage loswerden, weil sie steht, ich glaube, sonst steht hier so ein weißer Elefant. Alle, die hier sitzen, wissen, dass sie eine sehr schwere Zeit durchgemacht haben, von November 2011 bis Februar 2012. Die ganzen Umstände, die zu ihrem Rücktritt geführt haben und die Zeit danach, war mit Sicherheit auch nicht leicht. Sie haben selber Fehler gemacht. Ihnen ist auch übel mitgespielt worden. Ich habe gelesen in einem Artikel von Kollegen vom Spiegel, dass Sie beim Versuch zu verarbeiten, was Sie da erlebt haben, eines Tages am Atlantik saßen und auf einem Zettel die Namen jener geschrieben haben, die Ihnen damals besonders zugesetzt haben, insbesondere der damalige Chefredakteur der Bild, Kai Diekmann. Stimmt diese Geschichte und hat es geholfen?
3: Das ist eine sehr private Frage.
0: Und was ist mit dem Zettel passiert?
2: Im Atlantik.
3: Also sagen wir mal so.
2: Versenkt.
3: Ich glaube, man wünscht das niemandem, was ich durchgemacht habe, und man braucht es nicht. Aber wenn man denn dem ausgesetzt ist, dann muss man schon, um zu überleben, sich bestimmte Mechanismen, Techniken zulegen und auch bestimmten Rat suchen. Und für mich war dann wichtig, mich nicht als Opfer zu sehen, sondern als Handelnden, die Sache in einem Buch zu verarbeiten, um zu sagen, da kann jeder reingucken, ich will darüber nicht mehr sprechen, aber wenn jemand das interessiert, kann er das danach lesen. Man hat dann die gesamte Sicht, nachdem sich alle zu mir geäußert haben, war es aus meiner Sicht fair zu sagen, dann darf ich mich auch einmal selber äußern. Das habe ich gemacht. Dann den Rat zu suchen, auch von Psychologen, von Psychotherapeuten, von guten Freunden. Und einer hatte mir diesen Rat gegeben, dass man mit bestimmten Dingen auch dadurch abschließt, dass man im Kopf, ich habe es nicht praktisch gemacht, das wäre ja auch Meeresverschmutzung, aber im Kopf sozusagen bestimmte Vorgänge sozusagen in ein Papier einwickelt und wahrnimmt, psychologisch, tiefenpsychologisch, dass sie in diesem riesen Atlantik dann auch wieder die ihr zustehende Bedeutung bekommen. Und tatsächlich war dieses eine wichtige Papierstück dann irgendwann in diesem Riesenmeer, es war weg. Und ich gebe zu, damit gehen bestimmte auch Dinge von einem eher weg. Und dafür muss man sorgen, damit man wieder ganz anders nach vorne gucken kann und agieren kann, dass man einfach nicht in der Vergangenheit lebt, sondern sich in Gegenwart und Zukunft bewegt.
4: Ja, Applaus.
0: Also ihr könnt streiten wie die Kesselflicker. Wie sieht sowas aus und in welchen Bereichen ist das?
5: Ja, also das liegt daran, dass sie immer recht haben will.
6: Was?
5: Ja. Nur wenn ich recht habe. Ja, sie hat recht. Sie will immer recht haben und ich finde dann, dass sie dann manchmal auch nicht recht hat. Und dann kriegen wir uns halt ins Streiten, weil sie dann, wir haben halt manchmal eine ganz andere, jeder hat eine ganz andere Auffassung, ganz normal. Aber da sind wir so wie ein altes Ehepaar natürlich. Ne?
6: Wir können tatsächlich beide auch sehr laut werden miteinander. Also wir können uns so richtig heftig, es gibt niemanden auf der Welt, mit dem ich so heftig streiten kann, wie mit meiner Schwester.
0: Und wie lange dauert so ein Streit dann bei euch?
2: Ja, das wollte ich auch wissen. Wie lange dauert
6: Unterschiedlich,
2: das?
6: Meistens nicht so lang. Also meistens geht es relativ schnell vorbei. Und ganz schnell vorbei ist es, wenn sich ein Dritter einmischt, der sich auf irgendeine Seite stellt, dann sind wir sofort als Front gegen diesen Dritten eingestellt. Also da sollte man sich direkt raushalten, da verliert man.
5: Es gab ja mal eine lustige Geschichte. Wir waren auch in einer Talkshow eingeladen, zusammen. Ich glaube, es war sogar die Bekerner Talkshow, von der wir neulich sprachen. Mhm. Und wir hatten also auch eine Talkshow und wir wurden gefragt, wie kommen Sie denn so klar als Schwestern und wie ist das denn so? Und Sie leben ja in einem Haus zusammen, also wir haben damals noch zusammen in diesem Haus gewohnt. Und wir haben erzählt, es ist alles wahnsinnig toll. Und wir erziehen unsere Kinder zusammen und wir lieben uns so und wir drehen Filme zusammen und wir schreiben und wir gehen, machen Theatersachen und es ist alles so wahnsinnig schön. Und dann war das auch eine sehr nette Talkshow und wir sind hinterher zum Fahrer ins Auto und wir saßen vielleicht 5 Minuten in diesem Auto und kriegten uns ins Streiten. Und man muss dazu sagen, dass der Fahrer, der uns fuhr, die ganze Zeit im Monitor diese Sendung verfolgt hat und noch sagte, ach, das ist so schön gewesen, so eine nette Truppe, also so schön, jetzt fahre ich wieder nach Hause. Also der war völlig entzückt von uns. Und wir waren 5 Minuten im Auto und kriegten eins so mörderisch ins Streiten, aber so richtig mit Anschreien im Auto.
6: Wir mussten an der Tankstelle anhalten. Sind ausgestiegen und haben uns vor dem Auto so angeschrien, dass ich dachte, ich kann nicht wieder einsteigen.
5: Ja, wir wollten also nicht mehr zusammen nach Hause fahren. Der arme Fahrer, völlig blass, jegliche Farbe war aus seinem Gesicht verschwunden. Er hatte auch nichts mehr gefragt, er hat nur noch stoisch nach vorne geguckt. Und in Wilhelmshorst am Ortseingang sind wir ausgestiegen und ich habe gesagt, ach komm, Anja, so schlimm ist es doch gar nicht. Ach, hast du auch recht, hat sie gesagt. Haben wir uns in den Arm genommen und haben tschüss.
0: Und der hat sich gedacht, tschüss.
5: Der Fahrer hat gedacht, es geht ja wohl gar nicht.
6: Ja, der Arme. Wir können uns heute mal bei ihm entschuldigen.
5: Ja, wir würden uns an dieser Stelle gerne bei dem Fahrer entschuldigen von damals. Also danke.
2: Und Sie haben eine Formel gefunden, die Sie auch empfehlen, die Formel der 3L. Mhm. Können Sie uns die erklären?
7: Erstens laufen, kann auch schwimmen sein oder Radfahren. Oder reiten oder Fahrradfahren. L wie Laufen, weil Bewegung der Beine ernährt das Gehirn. Kurzfassung.
8: Richtig.
7: Haben ja alle überhaupt nicht. Bleibt mein Gehirn in Ordnung? Bewegung der Beine ernährt das Gehirn.
2: Also Laufen, das zweite L?
7: Laufen. Zweitens Lernen oder Lehren. Das heißt, man kann immer noch dazulernen, man muss neugierig bleiben, sein Leben lang. Und das, was man weiß, muss man auch weitergeben. Auch wenn die Kinder das nicht wissen wollen, muss man sich mal auseinandersetzen damit.
2: Und ich denke an Jan Weiler gerade.
8: Man muss drüber hinweggehen.
7: Man muss das nicht von oben machen, sondern man muss die als gleichwertig anerkennen, aber seine Position auch behaupten dabei. Das ist ganz klar. Also lernen, lehren, das ist ganz wichtig.
2: Jetzt bin ich auf das dritte L, aber
7: das ist Lachen.
2: Okay.
7: Lachen. Jetzt muss ich ganz ehrlich sagen, manche, die sich da gut auskennen und sagen, ja, so eigentlich müsste das vielleicht, das könnte vielleicht auch Lieben heißen, aber wenn ein Mann mit 79 das dann als drittes angibt, dann gibt es auch wieder so komische Erklärungen dazu. Also ich habe mich jetzt auf auf Lachen ausgelöst.
8: aber Sie haben, wir müssen das aber zusammenfassen. Also, Sie haben mit sich gerungen, ob Sie das dritte L dem Lieben oder dem Lachen widmen. Und dann aus taktischen Gründen gesagt, lieber Lachen.
7: Nein, ich habe einen Kompromiss gemacht. Eigentlich heißt das... eigentlich heißt das Liebe zum Leben. Das ist ein Wort von Hannah Arendt übrigens, sehr interessant. Das ist Grundeinstellung, eine positive Grundeinstellung zum Leben, Liebe zum Leben. Und wenn man aber jetzt Liebe alleine sagt, dann wird das ein bisschen anders interpretiert, das ist auch ganz klar. Also, und Liebe zum Leben, das ist auch Lachen, das ist auch fröhlich sein, das ist so Stimmung haben und das Leben mögen. Und ich will Ihnen das in Kurzform einfach erzählen. Es geht um eine 106-jährige Dame.
8: Die kennen?
7: Nein, ich habe das von einem Landrat im Südwesten der Republik, der hat die Menschen immer geehrt mit 85. Und dann hat er gesagt, aber das wurden jetzt so viele und ich hatte auch so viel Zeit gar nicht mehr. Also wir mussten das erhöhen, aber ich kann das nicht auf 90 erhöhen, ist schlecht für einen Politiker. Sagen nicht erst ab 90, also fange ich mal oben an. Die Dame wurde 106, sie hat angerufen, darf ich hinkommen? Ja. Und ja, ich bringe 3/4 Stunde Zeit mit Prima und so. Und ich bringe Journalisten mit, die fotografieren und korben, alles, ja, ja. Sagt er kommt dahin, die Dame war da, die war auch wirklich gut drauf. 106 Jahre, sagt er. Und die kannte noch alle 106 Jahre. Und ich fing an zu erzählen, und zwar vorne.
8: Super. Also vor dem längerer.
7: Als er beim Jahr 30 waren, war die Zeit. Er muss weg. Er hat gesagt, ich komme aber nächste Woche wieder. Wir vereinbaren uns, nächste Woche komme ich wieder. Aber er sagte, alles prima. Freue ich mich schon drauf. Sagte, aber ehe ich jetzt gehe, müssen Sie mir noch sagen, so gut drauf, 106 Jahre, wie kommt das? Er sagte, weil ich wirklich keine Sorgen mehr habe. Ich habe jetzt beide Kinder im Altersheim, mir kann nichts mehr passieren.
2: Wenn Sie Ihre Kinder von der Schule abholen oder hinbringen, werden Sie erkannt?
9: Nicht mehr so, nee. Also wenn ich in einem Park spazieren gehe, wo viele ältere Menschen spazieren gehen, dann werde ich öfter erkannt, als wenn ich in Schulnähe bin und da junge Menschen rumspringen. Also das Alter hat sich gewandelt.
2: Und das empfinden Sie wahrscheinlich als Erleichterung, wenn Sie in der Schule stehen?
9: Ja, es gab mal so eine ganz witzige Anekdote, dass ich meinen großen Sohn ummelden wollte, weil er die Schule gewechselt hat. Und ich habe im Auto gesessen und stand vor dieser Schule und habe überlegt, gehst du rein, gehst du nicht rein? Dann klingelt die Glocke und dann kommen die alle zu dir und wollen sie alle ein Autogramm. Und ich habe mich nicht getraut. Irgendwann, ich musste ja rein, weil ich musste ins Sekretariat. Irgendwann steige ich aus, gehe in die Schule. Es klingelt natürlich die Glocke, wo ich mitten in dem Ding stehe. Die Kinder kommen alle runtergerannt und rennen an mir vorbei. Und ich denke, will hier nicht irgendjemand ein Autogramm? Die Abiturienten rennen an mir vorbei. Und da fiel so bei mir der Stein, dass ich dachte, ja, ich bin halt auch älter geworden. Ne? Also das ist jetzt nicht meine Zielgruppe. Das waren jetzt nicht die vorm Fernseher saßen. Aber deswegen sage ich, wenn ich im Luisenpark mit meinem Hund spazieren gehe und da kommt ein Bus mit Rentnern, die sich einen schönen Nachmittag machen wollen im Luisenpark in Mannheim, dann öffnet sich die Bustür und die fallen alle tot um.
7: Die können alle wieder laufen.
9: Können alle wieder laufen und kommen alle auf den Stuhl. Weil die das sind, die natürlich vor 20, 25 Jahren vom Fernseher saßen und mitgefiebert haben.
2: Sehen Sie sich nach diesen Zeiten manchmal zurück? Also zumindest was die Nutzung von Handys, Smartphones, Computern anbelangt?
10: Naja, das hört sich dann immer schnell so kulturpessimistisch an und früher war alles besser. Und das finde ich auch, wenn ein Mensch Ende 50 das sagt, das ist irgendwie nicht so toll. Ja.
2: Sie sehen sich ein bisschen.
10: Nee, ich finde, was mich daran reizt und was ich glaube, was tatsächlich besser war, was dieses Kommunikationszeug angeht, ist, dass es für Menschen Phasen gab, wo sie nicht erreichbar waren. Ja? Und wo nicht andauernd irgendwelche Leute versucht haben, einen zu erreichen oder zu gucken, wo ist der jetzt, oder zu tracken oder so. Also finde ich besonders für junge Menschen auch, wenn ich mir das vorstelle heute, ja, dass das für die so wahnsinnig schwer ist, einfach mal rauszutreten aus dieser Welt, in der sie immer sind, dann tut mir das echt leid. Und das fand ich früher besser.
2: Schaffen Sie sich, ich glaube, manche Leute zucken mit den Fingern jetzt gerade. Sie sind auch kein Mann, der bislang aufgefallen ist, dass durch das Schreiben oder Veröffentlichen von Büchern. Jetzt haben Sie es getan mit 79 und natürlich interessiert mich sehr, wie gehen Sie methodisch an ein Buch ran? Machen Sie das wie Wolfgang Job, der vor 4 Wochen hier Gast war, handschriftlich oder schreiben Sie in den Computer?
7: Nee, einen Computer habe ich gar nicht. Ich mache das alte klassische Art. Ich brauche Papier und eine Schreibmaschine. Und so habe ich das auch gemacht. Ich schreibe, fange an, auf Papier zu schreiben und dann übertrage ich einen Teil auf das Blatt und tippe das ab dabei. Meine Frau hat sich kaputt gelacht natürlich, weil sie sagt, du kannst ja nicht so ein ganzes Buch abtippen und so.
2: Sie machen das richtig mit Tippex?
7: Ja, ich mache, nein, nicht mit Tippex, mit Schreibmaschinen. Meine Olympia, meine alte.
2: Nein, wenn Sie einen Fehler machen, dann.
7: Nee, das schreibe ich erstmal weiter. Man liest dann eine Korrektur und dann macht man nochmal die Feinfassung davon. Also ich mache das so.
11: Wie viel Finger? So, wie muss man
7: sehen? A, S, T, F, J, K, L, L.
2: Und wie, da Sie so beschäftigt sind, wie kommunizieren Sie denn mit der Welt, außer mit dem Telefon? Was machen Sie, wenn Sie keinen Computer haben?
7: Ich habe in meinem Buch geschrieben, dazu eine Passage, ich habe gar keine Zeit, mein Leben ist voll ausgefüllt. Das, was ich lesen will und schreiben will und erfahren will und wo ich mich mit beschäftigen will, da sind die 24 Stunden rum. Ein bisschen Schlaf muss man ja auch, ein bisschen Freizeit muss man auch haben. Und ich habe im Gegenteil das Gefühl, dass heute viele Menschen ihre Zeit da verbrauchen für eine Sache, die eigentlich nicht nötig ist. Ich möchte mich auf das konzentrieren, was mich wirklich interessiert.
11: Und nicht wichtig ist.
7: Auch weiß ich, das ist meine persönliche Beurteilung dann, also was mir wichtig ist.
2: Also wenn Sie ich frage nur noch mal nach, wenn Sie keine Mails verschicken,
7: ja.
2: Wenn Sie Nachrichten haben, schreiben Sie Briefe auf der Schreibmaschine?
7: Ja, oder Faxe, ich faxe auch. Das ist sehr interessant, weil ich das alle in ihre Büros hänge. Die schreiben mir, ich mache einen Fax, schreibe der Hand was drauf, schicke denen das zurück, das hängen die sich alle auf. Das ist alles.
0: Ich weiß jetzt seit Neuestem, dass sogar das Emoji, das du verwendest, wenn du WhatsApp-Nachrichten verschickst, selbst das hat eine positive, optimistische Ausstrahlung. Ja. Wir können es da mal zeigen. Ja, ich habe mich nur gefragt.
12: Das bin ich.
0: Das bist du.
12: Wer also hat der Bart fehlt. Der Pflaum ist da. Natürlich.
0: Wer hat dir das gebastelt? Das hast du doch nicht selber gemacht, oder?
12: Nein, das hat ein Freund gemacht aus Hannover. Und mit sehr viel Liebe. Erst dachte ich, muss ihn verklagen, aber ich finde, das ist schon Carlo. Also ja, der wird natürlich, ich bin vor allen Dingen deshalb auch so begeistert, dass ich das überhaupt gelernt habe. Ich bin ja, du weißt das vielleicht, Judith, wenn ich im Großraumbüro bei uns bei NDR 90,3, dieser herrlichen Welle im NDR, wenn ich laut sage, ich schreibe eine Mail, stehen 10 Kollegen auf und sagen, das will ich sehen, weil ich habe überhaupt keine Ahnung, wie man Mail
0: schreibt. Ich wollte gerade sagen, es heißt, du würdest es gar nicht können, eine E-Mail schreiben.
12: Und jetzt bin ich sogar Podcaster. Hallo, also da gibt es...
8: Ja. Podcast ist schon leichter, Karl. Ja.
0: Wir haben ein ganz kleines Geschenk, ein verfrühtes Weihnachtsgeschenk, kann ich glaube ich schon mal sagen.
11: Wusste
0: ich,
11: dass es hier Geschenke gibt?
0: Ja. Nicht für alle. Mal gucken, was das Richtige was sagen. Ja. Du musst aber ganz kurz sagen, was es damit auf sich hat.
11: Ja.
0: Oh. Wir freuen sich.
11: Oh.
0: Schön.
11: Das ist ein Knaller, meine Damen und Herren. Das ist. Das verhaltene Klatschen kann ich nicht nachvollziehen.
2: Wir haben es nicht verstanden.
0: Es ist polnische
11: eine
0: Mayonnaise.
11: Polnische Mayonnaise. Sagen wir mal, die polnische Küche ist nicht die leichteste und Mayonnaise spielt da wirklich eine große Rolle. Und deswegen ist die Mayonnaise, die man so kaufen kann, einfach besser. Die schmeckt wie selbstgemacht. Das ist nicht meine Lieblingsmayonnaise, aber die ist trotzdem sehr viel besser.
0: Wir hoffen, sie schmeckt dir trotzdem.
11: Die schmeckt trotzdem um Welten besser als jede, die man hier in Bremen kauft. Oh.
0: Okay, das nehmen wir jetzt mal so hin. Vielen Dank, Marc Koster.
2: Beim letzten Mal, wo du da warst, warst du plötzlich verschwunden und dann haben wir recherchiert, wo du sein könntest.
0: Wann? Während der Sendung?
2: Nee, danach.
0: Ach so.
2: Und wir haben ja immer so ein bisschen, stehen wir noch zusammen und haben Party. Und du warst plötzlich weg und dann hieß es, ja, da gibt es so einen Laden.
0: Hast du noch was mit zu tun?
2: Nein, es gibt so einen Laden, da gehst du wahnsinnig gerne hin.
0: Mein Rollo-Laden oder ja. Wie? Ah!
8: Rollo ist aber kein Rollo.
13: Mein Rollo ist mein, es gibt in Berlin nicht türkische Pizza mit Kraut und Tzatziki. In Berlin vertragen sich die Türken mit den Griechen kulinarisch nicht.
8: Okay.
13: Und hier, hier in Bremen vertragen die sich alle. Da gibt es halt türkische Pizza, da kannst du Kraut und Tzatziki und alles.
8: Ah! Aus deinem Lieblingsladen,
13: aber ganz klar. Genau. Ja, und vor allen Dingen, ich habe wirklich natürlich mit Ankündigung zu meinem Tourmanager gesagt, Anni, du weißt, wo wir nachher hinfahren, direkt nach der Sendung.
8: Das wollten wir verhindern, das war der eigennützige Anteil.
13: Und wenn ich jetzt so einen schönen Tzatziki-Thunfisch-Rollo esse hier in der Sendung, das findest du gut, ja?
8: Hey, du, ich habe überlegt, ich glaube, ich würde lieber noch mal einen Schnaps mit dir trinken, ja, als in diesen Knoblauch.
13: Ich spare mir ihn auf, wenn ich darf, aber vielen, vielen Dank, das ist ja echt zauberhaft. Ganz ja, vielen Dank. Wie habt ihr, woher wusstet ihr, dass ich da hingefahren bin letztes Mal?
8: Radio Bremen hat eine lange investigative Tradition.

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1: Einen schönen guten Abend, herzlich willkommen. Aufbruch 2030, das stand als großes Motto über dem Koalitionsvertrag, den SPD und Linke vor 5 Jahren geschlossen haben. Also rein symbolisch wollte man schon damals weit in die Zukunft denken. Ob die beiden Parteien es als Bündnis tatsächlich bis dahin 2030 schaffen, das ist im Moment sehr fraglich. Also geht es jetzt erstmal um die Schlussrechnung für die zurückliegende Legislaturperiode.
2: Sie haben sich auch nach 5 Jahren Politehe noch was zu sagen, Manuela Schwesig und Simone Oldenburg. Und trotzdem, irgendwie wirken beide vor der Bilanzpressekonferenz etwas angespannt. Pressevertreter sind zahlreich vorhanden, deshalb schnell zur Bewertung der rot-roten Leistungen in den vergangenen 5 Jahren.
3: Die Landesregierung aus SPD und der Linken hat das Land durch schwierige Zeiten geführt. Und trotzdem konnten wir alles, was wir versprochen haben, auch einhalten. Sogar an einigen Punkten noch mehr. Wir haben gemeinsam mit den Menschen im Land Mecklenburg-Vorpommern weiter vorangebracht. Bei Wirtschaftskraft und Arbeitsplätzen, bei Bildung in Kitas und Schulen und auch beim sozialen Zusammenhalt. Das ist der richtige Weg für unser Land.
2: Und hier, so die Ministerpräsidentin weiter, sei das Stärken der Wirtschaft die wichtigste Aufgabe gewesen. Man habe seit 2020 ein wirtschaftliches Wachstum von 5% erreicht und die Arbeitslosenzahlen konstant gehalten.
4: Wir haben in sehr schwierigen Zeiten regiert. Und das konnten wir 2021 überhaupt nicht absehen, dass wir 2 Kriege haben, dass wir eine Energiekrise haben, dass die Ampel ausgefallen ist, dass wir eine neue Regierung im Bund bekommen, die uns das Regieren hier wahrlich nicht leicht macht, aber wir trotzdem stabil, sicher und erfolgreich miteinander unterwegs sind.
2: Dazu gehöre das Absichern der kostenfreien Kita genauso wie das Einführen eines neuen Feiertages am 8. März.
5: Sie haben jetzt einen Frauentag, also den Frauentag als Feiertag eingeführt. Dafür kann man sich feiern lassen. Die Frage ist aber, ist das eines der größten Probleme, die wir hier in diesem Land hatten?
2: Kritik, die Schwesig und Oldenburg von sich weisen. Der Frauentag als Feiertag sei ein Bestandteil ihrer umfassenden Gleichstellungspolitik und damit ein wichtiger Baustein der insgesamt guten vergangenen 5 Jahre aus Sicht der Landesregierung.
6: Ja, natürlich lobt sich die Landesregierung selbst. Das kann ich menschlich nachvollziehen. Aber ein Blick in das Land, ein Realitätscheck macht ziemlich schnell klar, dass die Bilanz doch eher ernüchternd ist. Wir haben eine Schulabbrecherquote, die enorm ist. Fast jeder Zehnte verlässt die Schule ohne Abschluss. Wir haben steigende Insolvenzen, wir haben steigende Arbeitslosigkeit. Wir haben eine Landespolizei ohne Digitalfunk. Und wir haben eine Situation, die insgesamt gesellschaftlich hochgradig angespannt ist.
2: Generalkritik seitens der CDU also. Und auch die AfD geht in Sachen 5 Jahre rot-rote Regierungsbilanz ins Allgemeine.
7: Wenn man sich das mal anschaut, dann werden die Bürger davon nicht profitieren, von den letzten 5 Jahren rot-roter Landesregierung. Im Gegenteil, vielleicht ein paar SPD-Genossen, aber die Vielzahl der Bürger nicht im Land. Wir sind in der Wirtschaftspolitik, sind wir abgeschmiert. Im Bildungsbereich fällt ganz viel Unterricht aus. Und im Bereich der inneren Sicherheit haben wir massive Probleme. Also es ist Zeit für einen Politikwechsel. Wir müssen hier auf Neustart umschalten in Mecklenburg-Vorpommern.
2: Den wollen die Ministerpräsidentin und ihre Stellvertreterin nicht. Natürlich glänze die rot-rote Politik nicht überall. Lehrermangel und Unterrichtsausfall seien zum Beispiel Baustellen, auf denen weiter gearbeitet werden müsse. Die Bündnisgrünen sehen weitere Arbeitsfelder.
8: Im Koalitionsvertrag war klar verabredet, Klimaziel 2040. Das hat man nach hinten verschoben. Man hat das Thema Entwässerung der Moore nicht mehr auf den Zettel, sondern hat auch davon Abstand genommen. Das heißt, bei den Themen Klima- und Umweltschutz hat diese Landesregierung eher eine Rolle rückwärts gemacht, als die Schritte nach vorwärts zu gehen.
2: Trotz aller Kritik, Simone Oldenburg und Manuela Schwesig blicken so wörtlich mit Zuversicht in die Zukunft. Eine Zukunft, in der für die beiden Politikerinnen eines völlig klar ist.
9: Wir wollen nicht als Opposition wiederkommen.
1: Und die Förderung von Elektromobilität, die wurde damals im Koalitionsvertrag nur mit einem Satz abgehandelt. Das Thema schien wohl nicht besonders wichtig zu sein. Aber inzwischen spielen E-Autos eine immer größere Rolle im Alltag. Die kommende Regierung wird sich damit beschäftigen müssen. Aber wie sieht die Bevölkerung dieses Thema? Wir haben nachgefragt in der Reihe die 100.
10: Wir sind in Rostock. Hier wollen wir ein Meinungsexperiment starten. Unser Ziel: Menschen miteinander ins Gespräch bringen. Dafür haben wir ein Spielfeld mitgebracht. Unser Thema heute: E-Mobilität.
11: Sollte die Landesregierung nach der Wahl mehr Geld in den Ausbau von E-Mobilität investieren? Ja oder nein? Positionieren Sie sich gerne. Warum sagen Sie nein, das sollte nicht passieren?
12: Weil es viel andere wichtigere Dinge gibt als E-Autos. Und wir sollten erstmal das ausschöpfen, was wir haben. Die Autos, die wir haben, und nicht immer neu in die Herstellung und immer neu herstellen, anstatt zu nutzen, was wir haben.
13: Prinzipiell E-Mobilität ja, aber ich finde, man muss ein bisschen gucken, was ist mit den Batterien, wo kommen die her, was wird da verbaut, sind da Kinderhände irgendwie mit im Spiel?
14: Mehr Elektroautos auf jeden Fall. Ich selbst habe schon umgesattelt, ich habe ein E-Bike. Aber Ladestationen sind sehr wichtig. Und was ich noch wichtig finde, dass wir gerade bei der Herstellung von Akkus uns nicht schon wieder abhängig machen. Aber Ladestationen ran.
15: Es sollten mehr Elektroautos fahren. Das Problem ist, wenn ich das optisch betrachte, dass sie die Ladesäulen zum Beispiel hier in Rostock an einer Hand abzahlen können, übertreibe ich mal. Und es müssen wesentlich mehr sein, damit die Leute auch einen Anlass haben, sich so ein Auto zuzulegen.
11: Ich bin ein bisschen neugierig. Sie kommen schon miteinander ins Gespräch. Dürfen wir da einmal zuhören?
16: Also ich verstehe den Punkt, dass es Wichtiges gibt, aber wenn man sich darauf strukturiert, fokussieren möchte, so müsste man halt erstmal ein vernünftiges Konzept machen und nicht irgendwie an allen Bausteinen gleichzeitig arbeiten.
11: Das erste Argument, was wir für Sie recherchiert haben, ist ein Kontraargument. Nein, also gerade in einem Flächenland wie hier in Mecklenburg-Vorpommern, da braucht es nicht noch mehr öffentliche Ladeinfrastruktur, weil ganz viele haben die Möglichkeit, zu Hause ihr Auto einfach vor der Haustür zu laden. Stimmen Sie diesem Argument zu, dann gehen Sie auf Blau. Stimmen Sie dem Argument nicht zu, dann gehen Sie auf Rot.
15: Es ist viel zu wenig Ladeinfrastruktur vorhanden. Und wer auf dem Land lädt, ja, das mag ja sein, dass sie privat sich versorgen, die Leute. Nur was machen die Leute in den Städten, die Geld haben und sich so ein Auto zulegen wollen, aber keine Strommöglichkeit finden?
13: Also ich bin nur mit öffentlichen Verkehrsmitteln unterwegs. Aber wenn ich mich jetzt für ein E-Auto entscheiden würde, ich wohne in der Südstadt, dann müsste ich schon gucken, dass ich eine freie Ladesäule erwische am Tag, wo ich unterwegs bin.
12: Ich bin der Meinung, dass wir jetzt schon genug Ladestationen haben, weil wenn man in die Städte guckt, viele Ladestationen stehen einfach leer rum und werden gar nicht genutzt, weil es eben zu dem Punkt noch wenig E-Autofahrer gibt.
11: Ich habe noch ein Pro-Argument für Sie mitgebracht.

0: Netz, dass ich schnell und sicher Zugang finde, würde ich mir kein E-Auto kaufen.
1: Nicht jetzt einfach E-Auto, das muss her, sondern wirklich durchdacht werden, wo kommen die Ladesäulen hin, wie kann ich sie hinstellen, dass alle sie erreichen können. Auch Urlauber, die hier diese Ecken, die wir hier haben, gar nicht finden, nutzen können.
2: Also keine grundsätzliche Ablehnung, sondern eine Priorisierung, wo muss das Geld wann hin?
1: Genau.
3: In Rostock hat das Meinungsexperiment funktioniert. Vielleicht genau deshalb, weil sich nicht immer alle einig waren.
4: Spannend. Wir schauen auf weitere Meldungen vom Tage mit Martina Scheller.
5: Guten Abend. Entlastung gibt es für Rostocks Klammer Haushaltskasse. Die stadteigene Wohnungsgesellschaft Viro hat ihre Bilanz für das Geschäftsjahr 2025 vorgelegt. Demnach gab es einen Überschuss von fast 42 Millionen Euro. Davon fließen rund 19 Millionen Euro auf das städtische Konto. Das restliche Geld gehe in die sogenannte Bauerneuerungsrücklage, heißt es von der Stadt. Damit werden Häuser modernisiert oder neu gebaut. In den vergangenen Wochen sind vor allem in Apotheken in Vorpommern falsche Rezepte aufgetaucht. Nach einem Vorfall gestern nahe Schwerin hat die Polizei zwei Tatverdächtige ermittelt. Diese wollten ein gefälschtes Rezept einlösen. Als die Mitarbeiterin stutzig wurde, flüchteten sie. Die 26-jährige Frau und der 35-jährige Mann konnten kurz darauf in Hagenow gefasst werden. Die Polizei prüft, ob sie auch mit den Fällen in Vorpommern in Verbindung stehen. In Rostock-Warnemünde sind vier Jugendliche von einer Gruppe Fans des FC Hansa Rostock beleidigt und genötigt worden. Gründe dafür waren offenbar ein Trikot und weitere Fanartikel des Fußballclubs Hertha BSC. Zeitweise verfolgten bis zu 10 Personen die Schulklasse aus Brandenburg über mehrere hundert Meter. Die Polizei konnte Tatverdächtige ermitteln. Projekte gegen Einsamkeit will das Land verstärkt unterstützen und fördert diese in den kommenden 2 Jahren mit 700.000 Euro. Wie solche Angebote helfen können, war Thema beim ersten landesweiten Fachtag gegen Einsamkeit in Schwerin.
6: Klönbänke, Gemeinschaftsgärten oder andere offene Treffpunkte, genau solche Angebote will das Land künftig stärker fördern. Denn Einsamkeit ist gerade in Mecklenburg-Vorpommern ein großes Problem in allen Altersgruppen. Gründe sind unter anderem die geringe Bevölkerungsdichte, weite Wege, der hohe Altersdurchschnitt und soziale Sorgen. Deshalb sollen künftig kostenfreie Angebote unterstützt werden.
7: Man könnte ja sagen, jeder kann ins Restaurant gehen und findet auch dort Geselligkeit. Aber wenn man diese Möglichkeit nicht hat finanziell, ist es sehr wichtig, dass die Gemeinde oder auch die Kirchen Orte bereitstellen, an denen man sich ohne Konsum treffen kann, trotzdem was Schönes gemeinsam erleben kann.
6: Die neuen Fördermittel können ab sofort beim Sozialministerium des Landes beantragt werden.
5: In Grevesmühlen läuft gerade die Premiere zur 21. Piraten-Open-Air-Saison. Bis Anfang September sind fast 70 Vorstellungen geplant.
8: Zur Generalprobe kamen gestern etwa 1000 Zuschauer. Im neuen Stück Familie Flint, einmal Pirat, immer Pirat, geht es um die Vorgeschichte des berüchtigten Piraten Captain Flint. Regisseur in dieser Saison ist Matthias Brenner, bekannt als Schauspieler aus diversen Tatorten und Kinofilmen. Er ist Mitte Mai kurzfristig eingesprungen, ohne Piratenerfahrung.
9: Als ich über die Bühne ging, hatte ich das Gefühl, dass ich im Moment durch meinen eigenen Kindertraum gehe, den ich mal hatte. Oder sowas. Ich musste mir das erstmal hier alles aneignen. Ich kannte niemanden und nichts und habe 14 Tage lang alles wunderbar auf mich zukommen lassen und bin mit dieser Welt in den Dialog getreten. Und er hat jeden Morgen immer mehr Freude und Lust und Laune gemacht.
8: 6 Vorstellungen pro Woche sind geplant. Der Veranstalter hofft auf 70.000 Zuschauer insgesamt.
4: Intensivstation. Bei diesem Wort läuft zumindest den Nichtmedizinern oft ein kalter Schauer über den Rücken. Denn Intensivstation, damit verbinden viele Schmerz, Hilflosigkeit, man ist abhängig von Maschinen. Gerade wenn Kinder betroffen sind, dann überfällt die Angehörigen oft diese große Hilflosigkeit. Wie man die abbauen kann, darum geht es beim Tag der Intensivmedizin.
10: Als Ida vor 7 Monaten auf die Welt kam, hätte sie beinahe nicht überlebt. Ihr Rücken und ihr Bauch waren offen. Seitdem liegt sie auf der Intensivstation in der Greifswalder Unimedizin. Ihre Mutter Jenny Jankowski ist immer noch erschüttert, wenn sie an die Zeit im Brutkasten denkt, in dem Ida nach der Geburt lag. Bis heute halten Maschinen Ida am Leben.
11: Im ersten Moment war sie, wo ich sie am gleichen Abend noch gesehen hatte,

0: Nur an Kabel angeschlossen, Monitor, der Perfusor mit den Medikamenten. Aber ich war ja knapp eine Woche lag ich hier, ich konnte sie ja jederzeit besuchen. Also war nicht schön. Weil normalerweise hast du so ein Zwerg auf dem Arm und sie halt nicht.
1: Ida geht es inzwischen deutlich besser. Mama Jenny hat gelernt, keine Angst vor den intensivmedizinischen Apparaten zu haben.
0: Sie mochte die Geräte auch nicht. Dieses Gepiepe, das hat sie so gestört. Sie hat sich so aufgeregt und das ist mittlerweile auch alles egal. Und wenn das ab und zu mal ein bisschen bimmelt, dann lasse ich es kurz bimmeln, weil ich weiß ja, sie ist in guten Händen und wird jederzeit überwacht. Und ich finde es auch toll, dass es diese Geräte überhaupt gibt. Also das ist schon eine tolle Technik auch heutzutage.
1: Intensivschwester Anne gehört zum Team, das Ida rund um die Uhr umsorgt und überwacht. Und den Eltern Stück für Stück die Furcht nimmt.
2: Ja, super, Julia.
0: Ja, alles gut.
2: Diese Maschinen, das Gebimmel, diese ganze Technik, die einen umgibt, das erschlägt einen manchmal auch. Dann bimmelt das, dann bimmelt das. Dann zwischendurch vielleicht noch die Ernährungspumpe. Ich glaube, das können die Eltern erst gar nicht immer, was ist jetzt wichtig, was ist schlimm. Es gibt auch Alarme, die sind gar nicht schlimm, ne? Das ist halt normal. Ne?
1: Deshalb klärt die Unimedizin einmal im Jahr auf. Der Intensivmedizin den Schrecken nehmen, die Angst vor Maschinen, vorm Ersticken, vor dem Moment, wo andere über den eigenen Körper bestimmen.
3: Dass das bei aller technischen Raffinesse, die wir heute anbieten können, wo wir wirklich schwerkranke Patienten über kritische Phasen überbrücken können, dass das trotzdem noch mal viel mit Empathie, mit pflegerischer Zugewandtheit zu tun hat. Das ist ganz wichtig nahezubringen, damit man also eine gewisse Angst auch verlieren kann.
1: In so einem Transportinkubator wurde auch Ida transportiert, nach Hamburg, als sie 3 Wochen alt war und ihre Lunge kurzzeitig nicht mehr funktionierte. Ohne Intensivmedizin hätte sie nicht überlebt. Für ihre Mutter fühlt sich alles inzwischen nicht mehr so schrecklich an.
0: Vielleicht können wir ja dieses Weihnachten zusammen verbringen, ne?
4: Ja,
0: hoffen wir. Genau. Und du bist eine kleine Kämpferin, du hast dich so durchgekämpft.
4: Genau.
0: Ne?
1: Idas Kampf geht weiter. Ihr Bauch muss noch heilen. Sie muss lernen zu schlucken und selbstständig zu atmen. Und dann beginnt für sie ein Leben zu Hause mit ihren Eltern.
4: Genau.
5: Wie uns Roboter im Alltag helfen, das ist keine Frage mehr des Ob, sondern nur noch des Wann. Und programmieren können diese Maschinen nicht nur die Experten im Silicon Valley, das kriegen auch Schüler in Mecklenburg-Vorpommern hin. Zu bestaunen beim Roboterwettbewerb auf Schloss Hasenwinkel.
6: Kleine selbstgebaute Roboter sollen einem Weg folgen, Farben erkennen, einen Wagen schieben und es so schnell wie möglich ins Ziel zurückschaffen. 75 Schülerinnen und Schüler haben Roboter gebaut und programmiert. 5. bis 11. Klassen von Schulen aus ganz Mecklenburg-Vorpommern haben sich für das Finale qualifiziert. Elli, Greta und Anna aus Schönberg sind das erste Mal dabei. Ihr Roboter heißt Tricky Wicky.
7: Muss man sich vorstellen. Haben einzelne Blöcke erstellt, wo, was wir so machen. Und hier ist Weg zur Farbe, also dann fährt er zur Farbe und dreht sich dahin. Und das ist die Farberkennung.
6: Den Probelauf schafft Tricky Wicky noch gut, aber im ersten Wertungslauf interpretiert der Roboter die Kommandos sehr eigen.
7: Wenn er den Anhänger schieben will, piept der Roboter. Wenn er da drin ist, hört er auf zu piepen und fährt dann rückwärts raus und dann in die Zieleinfahrt.
6: Oder auch nicht. Da müssen die Schönberger Mädels erstmal auf Fehlersuche gehen. 2 Chancen haben sie noch. Der Druck ist groß. Die Mitschüler sind aus dem Klassenraum live zugeschaltet. Es ist die 16. Ausgabe des Wettbewerbs. Angefangen hat es mit 8 Teams, jetzt sind es mehr als 30. Die Nordmetall-Stiftung, das Bildungsministerium und das Bildungswerk der Wirtschaft wollen junge Menschen für technische Berufe begeistern.
8: Der wichtigste Indikator für uns ist, dass immer mehr Teams dabei sind, dass immer mehr Schulen sich die Zeit nehmen, die Teams zu begleiten. Das ist ja ganz intensive, kleinteilige Tüftelarbeit und dass, dass die Jugendlichen da Spaß dran haben.
6: Die Mädels passen ein paar Werte an, damit Tricky Wicky den Weg besser findet. Jetzt geht es um alles. Der 3. Wertungslauf, der letzte Versuch für Greta, Elli und Anna. Sie hoffen, dass Tricky Wicky wenigstens einmal den Parcours sauber schafft.

0: Im Vergleich zur Bestzeit von knapp 8 Sekunden braucht Tiki Wiki deutlich länger. Am Ende schaffen die Mädels trotzdem Platz 3 in ihrer Kategorie der Lego-Roboter. Ein Jahr tüfteln hat sich gelohnt. Sie wollen dranbleiben.
1: Wir wollen es versuchen. Ja. Wir müssen uns dann ja erstmal gegen andere durchsetzen, aber wir versuchen es.
0: Die drei sammeln schon Ideen für den Nachfolger von Tricky Wicky. Auch beim nächsten Mal wollen die Mädchen aus Schönberg wieder mitjubeln.
2: Wer jemals versucht hat, einen Menschen aus der Abhängigkeit herauszuholen, allein mit guten Argumenten, wird feststellen müssen, das klappt in den seltensten Fällen. Oft geht es leider nur auf die ganz harte Tour mit abschreckenden Beispielen, die zeigen, dass man sich quasi den eigenen Tod herbeisäuft. Ein Regisseur aus Greifswald hat ein solch mahnendes Beispiel verfilmt.
3: Dass Paul gemeinsam mit Lutz auf dem Rogaturm in Bergen steht, ist keine Selbstverständlichkeit. Vor 3 Jahren erfuhr Paul, dass sein Freund an einer Leberzirrhose leidet und beschloss zu helfen, weil er es
4: sehr, sehr traurig fand, so einen guten Freund so leiden zu sehen. Und dann ging mir das irgendwie so durch den Kopf und habe mir gedacht, ja Mensch, du machst ja sowieso ja schon irgendwie was mit Filmen. Warum traust du dich nicht einfach mal daran und versuchst daraus mal irgendwie mal so eine Dokumentation, die das alles noch mal so ein bisschen zusammenfasst, noch mal anzugehen?
3: Die möglicherweise letzten Monate einer Freundschaft in einem Film festgehalten.
5: Ein Fremder hätte ich jetzt gesagt, okay, da hätte ich jetzt mir nicht so geöffnet. Aber bei Paul ging es ganz gut.
3: Paul hat einen Dokumentarfilm daraus gemacht und der läuft heute im Bergener Kino.
4: Ich bin schon sehr aufgeregt.
3: Das Thema stößt auf großes Interesse. Das Kino ist voll.
4: Hätte ich auch nie gedacht. Ich bin wieder kurz vorbei, ne?
6: Leberzirrhose. Also ich wusste auch schon gar nicht, was ich überhaupt noch denken soll.
3: Für seinen Freund Lutz beginnt mit diesem Film seine Reise durch die Alkoholsucht ein zweites Mal.
7: Alkohol zu trinken.
8: Die ganze Geschichte durch. Wo ich erfahren habe, dass mein Sohn Leberzirrhose hat. Also ich muss ehrlich sagen, da bin ich aus alle Wolken gefallen.
3: Für Lutz gab es nur eine Rettung.
9: Dann habe ich irgendwann die Tür aufgerissen und sage, Kirsten, die Leber ist da.
10: Die OP ist geschehen. Sehr schwierig. Ich melde mich. Oder auch nicht mehr.
7: Ich halte mich. Wir haben auch eine Suchtreha-Klinik bei uns an.
11: Pickel, ich hatte einen riesen Pickel und die Füße waren dick.
12: Beide zusammen so veröffentlicht habe, das hilft ganz, ganz vielen Menschen. Da bin ich total sicher.
13: Ja, das Thema ist einfach wichtig, weil immer mehr Menschen auch an Alkoholsucht erkranken. Und wir von der Beratungsstelle Bergen hier aus Köln sind eben besonders mit dem Thema Prävention eben auch beschäftigt. Und die Geschichte von Lutz zeigt einfach auch, was passieren kann.
14: Ich sitze im Auto und fange an zu heulen. Ich weiß nicht, warum. Ich habe das erst begriffen, was alles so passiert ist. Ich habe eine neue Leber. Ich habe eine neue Leber in meinem Körper.
3: Ein unermessliches Geschenk.
5: Da wollte ich mal Danke sagen.
4: Gerne.
5: So, und jetzt ist aber Schicht im Feier.
4: Ja, jetzt ist Schluss hier.
5: Hau rein.
3: Und mit dem Film hat Paul seinem Freund Lutz ein zweites Geschenk gemacht.
2: Es wird in jeder Hinsicht heiß morgen auf unserer Sommerparty in Wittenburg. Wir erwarten Sie ab 17 Uhr auf der Bürgerwiese. Packen Sie also Sommerhut und Tanzschuhe ein. Allerdings kann einem Wittenburg auch mal die kalte Schulter zeigen. Das ist aber gar nicht bös gemeint.
15: Snowboardfahren ist Richards große Leidenschaft. In Wittenburg kann er das an jedem Tag im Jahr. Der 26-Jährige arbeitet hier und europaweit als Snowboardlehrer.
16: Wenn mich jemand fragt, wo ich herkomme, dann würde ich dem sagen, so, ja, ich komme aus Wittenburg. Kennst du sicherlich, denn das ist der Ort, in dem Europas größte Indoor-Schnee- und Freizeithalle mit 350 Pistenmeter bei minus 3 Grad steht. Und dann würde er sagen, ah, toll. Und manche sagen aber, stimmt, hast recht, die kenne ich wirklich.
15: Außer der riesigen Skihalle an der A24 gibt es in Richards Heimatstadt noch den größten Pizzabäcker Norddeutschlands. 1000 Menschen arbeiten hier, 1 Million Pizzen laufen täglich vom Band. Gleich gegenüber die Holländer-Windmühle von 1890 und ein beliebtes Landgasthaus. Am Markt, eines der ältesten Häuser der Stadt. Darin das Backverrückt. Hier jobbt Richard mehrmals in der Woche.
16: Es ist so ein bisschen, sag ich mal, wie die gesündere Kneipe. Man trifft sich irgendwie hier, die ältere Generation, aber auch die junge Generation, teilweise auch viele von der Schule. Ja, kann man schon sagen, ist so der Treffpunkt der Stadt.
15: Gleich gegenüber vom Café das historische Rathaus von 1852. Daneben entsteht gerade ein neues Amtsgebäude. Immer mittwochs ist Wochenmarkt in der 6000 Einwohnerstadt. Was macht Wittenburg aus?
17: Also ich finde das Rathaus, das ist wunderschön.
18: Ja, dass es eine Kleinstadt ist, man fühlt sich wie auf dem Dorf.
17: Mir gefällt eigentlich alles hier so.
19: Ganz viele bunte, fröhliche, tolle Menschen.
16: Gut, mein Freund, ne?
20: Mach es gut, bis demnächst.
16: Besser.
15: Nach der Arbeit geht Richard seiner zweiten großen Leidenschaft nach. In der St. Bartholomäuskirche aus dem späten Mittelalter.
16: Also ich würde sagen, Wittenburg ist, war und bleibt auch immer so ein Ankerpunkt. Es sich auch nicht so schnell hier Dinge verändern, dass man dann plötzlich überrascht ist, wenn man zurück in die Heimat nach Hause kommt. Und dadurch ist Wittenburg so ein Fels in der Brandung.
15: Wittenburg. Klein, aber fein. Und an diesem Wochenende gibt es hier die große NDR-Sommerparty.
2: Ja, mit klein und fein werden wir uns da aber nicht begnügen. Da wird hoffentlich ordentlich die Post abgehen. Unser Reporter Fabian Weishaupt ist schon da. Fabian, was wird los sein?
21: Eine ganze Menge ist geplant. Es geht schon um 9 Uhr am Marktplatz in Wittenburg los. Dort sendet Wochenend und Angerstein, also Marc Angerstein mit dem mobilen Studio live vom Marktplatz bis 13 Uhr. Und danach geht es hier um 17 Uhr auf der Bürgerwiese weiter. Die Bühne ist inzwischen aufgebaut. Auf der Bühne stehen dann morgen unter anderem Danja und Nils aus dem Frühstücksclub von NDR 1 Radio MV. Es sind viele Moderatoren hier und Reporter vom NDR, aber auch Ernie und Bert, ein ganz tolles Fotomotiv für die Kleinen. Und am Abend, nachdem das Nordmagazin ja live von hier gesendet wurde, gibt es dann noch Fußball. Deutschland gegen Elfenbeinküste, zu sehen dann auf dieser großen Videowall, die auch schon funktioniert. Ja, und dann werden wir alle zusammen einen schönen Abend mit Public Viewing verbringen.
2: Ja, Public Viewing, Sommerparty, das klingt nach einer Menge Leute. Wie kommen die alle dahin am günstigsten?
21: Also das haben wir einmal zusammengefasst auf ndr.de/sommerparty. Es gibt insgesamt 4 Parkplätze, die die Menschen hier nutzen können, anfahren können. Die sind kostenfrei, man kann dort auch die gesamte Zeit über parken. Und es gibt natürlich auch eine Buslinie, das ist die Nummer 54, die im Landkreis Ludwigslust-Parchim fährt, unter anderem durch Hagenow, durch Zapel und durch Zarrentin. Und das fährt dann im Stundentakt, kommt hierher und abends dann auch wieder sicher nach Hause.
2: Super, also bestens vorbereitet und organisiert, fehlen bloß noch Sie. Und dann sehen wir uns hoffentlich alle dort morgen bei der Sommerparty in Wittenburg. Ein ist nicht dabei, Friederike Witthun, die wird nämlich die nächste Dorfgeschichte drehen. Das bleibt dabei, es ist Sonnabend und da fährt jemand raus und zeigt uns die Welt auf dem Lande in Mecklenburg-Vorpommern. Es geht nach Schönkamp, Schönkamp bei Neukahlen. Hier haben wir das nochmal schwarz auf weiß, mecklenburgische Seenplatte, Schönkamp. Und ja, dann wünsche ich Ihnen jetzt einen schönen heißen Abend. Suchen Sie sich ein kühles Plätzchen, bereiten alles vor für morgen. Wenn Sie Lust haben, kommen vorbei nach Wittenburg. Ich würde mich freuen. Bis dahin. Tschüss.
22: Das Wetter für uns in Mecklenburg-Vorpommern.
23: Ein Schauer- und Gewittercluster hat heute unser Wetter bestimmt, und zwar ein Alter, der ist über Frankreich entstanden gestern und dann nachts über Norddeutschland gezogen und hat sich eben nicht aufgelöst. Nein, er ist auch noch über uns hinweggezogen, brachte örtlich kräftige Regengüsse, Blitz und Donner, teilweise schwere Sturmböen. Ja, so ein Ding kann immer alles über den Haufen werfen, und durch die vielen Wolken war die Sonne lange abgeschirmt und es war nicht so schnell so heiß. Ja, das droht vielleicht wieder morgen, aber erstmal heute Nacht Ruhe. Es gibt höchstens leicht bewölkten Himmel, alles ist abgezogen, die Sterne funkeln. Gegen morgen nimmt dann das Schauer- und Gewitterrisiko im äußersten Westen bereits wieder zu. Es ist

0: weil seine tropische Nacht geht nicht unter 20 Grad, nur stellenweise etwas darunter. Und morgen, ja, es ist schwül. Es gibt vielleicht schon erste Schauergewitter in der Frühe aus Westen. Dann wahrscheinlich bilden sich im Laufe des Tages im Osten kräftige Schauergewitter und dann später von Westen nochmal. Also irgendwie stellen Sie sich darauf ein, es kann heftige Regengüsse geben, Hagel ist möglich, schwere Sturmböen, lokale Unwettergefahr und es ist weiter schwül heiß mit Spitzentemperaturen von oder eben auch etwas über 30 Grad. Der Wind weht, abgesehen von Schauerböen, aber nur schwach, kommt vorherrschend aus südlichen Richtungen daher. Die nächsten Tage, da ist Ruhe. Am Sonntag schön trocken, am Montag, Dienstag. Dienstag leichte Schauerneigung. Es kühlt etwas ab, bleibt aber sommerlich.
1: Das Wetter für uns in Mecklenburg-Vorpommern.
2: Weil es gestern so schön war, machen wir es direkt nochmal. Moin und willkommen zum Schleswig-Holstein Magazin von draußen. Und beim NDR wird nämlich noch gestreikt, deswegen ist die Sendung auch aufgezeichnet.
3: Moin. Wenn wir in diesen Tagen auf die Ostsee schauen, dann sehen wir in ihr wahrscheinlich eine willkommene Abkühlung bei der Hitze. Wenn Sicherheitsexperten auf die Ostsee schauen, dann sehen sie, dass da ordentlich was los ist, vor allem von russischer Seite.
2: Ja, die Ostsee als mögliche Konfliktzone, das war eins der großen Themen bei der 5. Kieler Sicherheitskonferenz. Viele Außenminister waren dabei, auch natürlich Bundesaußenminister Johann Wadephul.
4: Gut 2500 Soldaten sind in diesem Jahr als Besatzungen von NATO-Schiffen bei der Kieler Woche zu Gast. Es gab Jahre, da waren es 6000. Viele Schiffe, die früher herkamen, werden woanders gebraucht, sind zum Teil in Einsätzen. Auch auf der Ostsee. Die wird strategisch immer wichtiger, betont auch Außenminister Johann Wadephul. Für die baltischen Staaten wie auch für Russland sei die mittlerweile eine Konfliktzone.
5: Wir merken das jeden Tag. Insbesondere in den baltischen Staaten, mit hybriden Angriffen, mit Grenzverletzungen des Luftraums und auch der Seewege durch Russland. Und deswegen ist es gut, dass wir hier diese Themen erneut miteinander diskutieren.
4: Zeitgleich mit dem Beginn der Kieler Woche geht das NATO-Manöver Baltops auf der Ostsee zu Ende. Das gibt es seit mittlerweile 55 Jahren. Aufgrund der angespannten Lage geht auch der Außenminister davon aus, dass sich auch künftig amerikanische Schiffe daran beteiligen werden. Die Geschlossenheit der NATO sei wichtiger denn je.
2: Und genau solche Themen wurden heute von internationalen Experten besprochen auf der Kieler Sicherheitskonferenz. Und auf der Konferenz für uns mit dabei war Andreas Schmidt. Moin Andreas.
6: Moin Julian.
2: Schiffe, die mit Ankern Unterseekabel kaputt machen, russische Kriegsschiffe auf der Ostsee und auch der Luftraum von der NATO, der gestört wird. Wie wird die aktuelle Bedrohungslage von den Experten denn eingeschätzt?
6: Waren natürlich viele Experten, viele Präsentationen heute. Was ich aber ganz besonders interessant fand heute Vormittag, das war ein Staatssekretär aus dem norwegischen Außenministerium. Der hat gesagt, vor anderthalb Jahren haben wir bei uns in Norwegen gesagt, noch nie seit dem Zweiten Weltkrieg war unser Königreich so bedroht wie jetzt. Und er meinte, seitdem hat sich die Lage nicht gebessert, im Gegenteil. Und es sind gerade die nordischen Länder, also auch Island und die baltischen Nationen, Estland, Litauen, die eindringlich waren. Deutschland natürlich, aber auch Europa muss schlagkräftiger werden, schneller werden, denn die Welt ist in Unordnung, die Welt steht in Flammen vom Persischen Golf bis in die Arktis. Und interessant ist ja auch nicht nur, was gesagt wird, sondern auch, was nicht gesagt wird. Johann Wadephul, der deutsche Außenminister, hat heute gesprochen über transatlantische Partnerschaft. Was er damit meinte, war die Zusammenarbeit mit Kanada. Die USA hat er gar nicht erwähnt. Das habe ich in der Form auch noch nicht erlebt.
2: Wadephul hat vor einem Jahr auch auf der Konferenz gefordert, eine starke und flexible militärische Präsenz in der Ostsee. Was hat sich bis dahin getan?
6: Es ist noch ein Kriegsschauplatz dazugekommen. Und das bedeutet, dass die Überdehnung der deutschen Flotte zum Beispiel noch stärker geworden ist. Muss man sich mal vorstellen, in dieser Lage, in der Schiffe in der Ostsee gebraucht würden, musste die deutsche Marine ein Minenjagdboot und einen Tender ins Mittelmeer schicken und jetzt Richtung Djibouti in Erwartung, dass möglicherweise Deutschland an dieser Minenräumaktion an der Straße von Hormus noch gebraucht wird. Das ist jetzt aber völlig offen, ob das noch stattfindet, weil Iran zum Beispiel dem auch zustimmen müsste. Kann also sein, dass diese beiden Schiffe wieder nach Deutschland, nach Kiel zurückfahren, unverrichteter Dinger. Dabei werden sie hier gebraucht. Das ist das eine. Das andere ist natürlich, die technologische Entwicklung schreitet rasend voran. Hier sind alle möglichen Drohnenfirmen präsent. Die werden die Kriegführung revolutionieren. Und die Frage ist, wie schnell können europäische Marinen da Schritt halten?
2: Von der Kieler Sicherheitskonferenz. Andreas Schmidt, vielen Dank.
6: Sehr gerne.
3: Außenpolitik ist Bundessache, wie das Land Schleswig-Holstein die Demokratie stärken kann. Darum ging es heute im Landtag. Die Landesregierung will nämlich ein Gesetz auf den Weg bringen, das es ermöglicht, jeden Bewerber für den Staatsdienst vor der Einstellung vom Verfassungsschutz überprüfen zu lassen. Laut Landesregierung soll damit verhindert werden, dass Verfassungsfeinde in Schlüsselpositionen gelangen, von denen aus sie der Demokratie schaden können.
7: Wer das Grundgesetz ablehnt oder dem Staat schaden will, der kann ihm nicht dienen.
8: In diesem Punkt sind sich alle hier einig. Keine Rechts- oder Linksradikalen und keine Islamisten im Lehramt, als Richter oder bei der Polizei. Die Überprüfung von Staatsbediensteten ist zwar jetzt schon möglich, aber erst, wenn jemand schon eingestellt ist. Das ist schwarz-grün zu spät. Bereits Bewerber sollen durch eine Anfrage beim Verfassungsschutz geprüft werden können. Erste Arbeitnehmervertreter warnen allerdings. Die Lehrergewerkschaft fürchtet einen neuen radikalen Erlass. Die Grünen widersprechen.
9: Das Gesetzesvorhaben, das hat nichts mit einem Generalverdacht gegenüber der Bevölkerung zu tun. Wir nehmen nur den Wandel der Zeit zur Kenntnis und den anwachsenden Extremismus. Was wir hier umsetzen wollen und was auch nicht unbedingt gerne tun, ist aber kein radikalen Erlass 2.0.
8: Die Opposition unterstützt das Ziel, hat aber auch Kritikpunkte. Denn das Ganze hat zwei Seiten.
10: Eine zentrale Frage wird sein, wie belastbar die Erkenntnisse sind, die einer Einstellungsbehörde übermittelt werden. Nicht jede Erwähnung in einer Verfassungsschutzakte bedeutet automatisch fehlende Verfassungstreue. Man kann dort auch aufgrund von Kontakten, der Teilnahme an Veranstaltungen mit beobachteten Personen oder Organisationen auftauchen, ohne deshalb selbst Gegner unserer freiheitlich-demokratischen Grundordnung zu sein.
11: In Wahrheit ist eine Regelanfrage, Kolleginnen und Kollegen, jede einzelne ein Eingriff in das Recht auf informationelle Selbstbestimmung jedes einzelnen Bürgers.
10: Genau das schreckt Menschen davon ab, ihre Meinungsfreiheit zu nutzen, die Regierung zu kritisieren, auch politisch unbequem zu sein, weil immer die Sorge von Nachteilen droht.
8: Das Gesetzesvorhaben geht jetzt in die Anhörung mit dem Ziel, beidem gerecht zu werden, der Verfassungstreue und der Verhältnismäßigkeit.
2: Die Schulbegleitung soll nach Plänen der Landesregierung bei uns im Land verändert werden. Ein Kernpunkt dabei, weniger 1-zu-1-Betreuung. Bedeutet, ein Schulbegleiter soll je nach Bedarf eben mehrere Kinder unterstützen.
3: Wie genau das aussehen soll, testet nach den Sommerferien als erstes der Kreis Dithmarschen. Die Pläne sorgen aber jetzt schon bei Sozialverbänden und Elternvertretern für gemischte Gefühle.
12: Drei, fünf Erwachsene in einem Klassenraum zusätzlich mitunter sich langweilen, weil sie nur in der Pause das einzelne Kind unterstützen müssen. Darin wollen wir nicht weiter investieren.
13: Es gibt Kinder, die eine Einzelbetreuung benötigen, um zur Schule gehen zu können. Es ist ja kein nice to have.
12: So wie Schule an einigen Stellen jetzt ist, würde ich auch sagen, ja, das wird dann nicht gehen.
14: Schulbegleitung soll sich verändern. Hier an der Geesdörfer Grundschule in Burg im Kreis Dithmarschen wird ab Sommer die Zukunft der Schulbegleitung getestet. Bisher läuft es hier und an den meisten anderen Schulen in Schleswig-Holstein noch so. Jedes Kind mit anerkanntem Unterstützungsbedarf bekommt einen persönlichen Schulbegleiter, der sich nur um dieses Kind kümmert. An einigen Schulen im Land ist das bereits anders. Dort ist ein Schulbegleiter für alle da, je nachdem, wo gerade Hilfe nötig ist. Das Land will, dass dieses Pooling-Modell noch häufiger zum Einsatz kommt. An der Grundschule in Burg geht es nach den Sommerferien los. Ein weiteres Ziel, die verschiedenen Helfenden an der Schule sollen besser zusammenarbeiten. Wie das gelingen kann, will unter anderem der Kreis Dithmarschen an Modellschulen wie der Grundschule in Burg herausfinden.
12: Wir haben an den einzelnen Schulen eine Vielfalt an Träger, die für Schulsozialarbeit zuständig sind, für den offenen Ganztag, im Moment ja auch in den Einzelfallhilfen, dann für den Einzelfall. Und damit werden auch unterschiedliche Interessen verfolgt. Diese Menschen mit den unterschiedlichen Arbeitgebern sitzen aber am Ort Schule und sollen gemeinsam arbeiten. Das muss nicht hinderlich sein, das kann aber hinderlich sein.
14: In Burg bedeutet das unter anderem, ab kommendem Schuljahr werden alle Schulbegleiter von nur noch einem Träger gestellt und nicht wie vorher von vielen verschiedenen.
15: Wir wollen versuchen, mit einem multiprofessionellen Team das die Schule so gestalten, dass unsere Kinder sich hier wohlfühlen können, hier gut arbeiten können und wir den Blick auf alle Kinder richten und nicht mehr verstärkt auf individuelle Probleme bei Kindern, sondern das ganzheitlich angehen und wir eine große Verantwortungsgemeinschaft sind, um die Kinder bestmöglich zu fördern und zu fordern.
14: Bessere Zusammenarbeit, Hilfe für alle Kinder, auch für die, deren Eltern keinen Antrag gestellt haben. Das sorgt bei Elternbeiräten und Sozialverbänden im Land durchaus für Zustimmung. Aber gerade die Abkehr von der Einzelfallhilfe macht vielen auch Sorgen.
13: Für viele Kinder mit individuellen Förderbedarf ist es nicht möglich, in einer Klasse beschult zu werden, wo es jetzt, sag ich mal, eine Person für alle gibt. Weil ganz oft die Barrieren einfach viel, viel höher sind, aber nicht gesehen werden können. Kennst du einen Autisten, kennst du einen Autisten, kennst du einen ADHSler, kennst du einen ADHSler. Die Bedürfnisse sind so unterschiedlich.
12: Das ist nicht das Ziel, das kann ich sagen. Es ist nicht das Ziel, ein Pool zu haben und dann zwei Einzelfallhilfen.
14: Der Paritätische Wohlfahrtsverband warnt in dem Zusammenhang davor, nur aufs Geld zu schauen.
16: Wir haben die Sorge, dass man zu sehr mit dem Spargedanken in die Debatte geht. Also, dass zuvorderst das Ziel ist, Geld einzusparen. Und das kann es aus unserer Sicht nicht sein. Wir müssen ganz anders rangehen, nämlich, was brauchen die Kinder?
14: Die Kosten für Schulbegleitung sind in den vergangenen Jahren enorm gestiegen. Gerade die Kosten, die komplett von den Kreisen und kreisfreien Städten bezahlt werden müssen, haben sich mehr als versechsfacht. Ist die Umstellung also primär eine Sparmaßnahme?
12: Quatsch, darum geht's nicht. Das kann ich ganz sicher sagen, weil ich mich inhaltlich damit beschäftigt habe, wie viel besser das Pooling ist. Und ich auch weiß, wenn wir das für Gesamt-Dithmarschen ausrollen, dann sparen wir überhaupt nichts. Das heißt, das Geld, was da ist, das soll da bleiben, das darf da bleiben, aber es soll Besseres tun für alle am Lern- und Lebensort Schule.
14: Auch der Landesrechnungshof hat sich zum Thema Schulbegleitung geäußert. Und obwohl er die Landesregierung gerade erst zum Sparen aufgefordert hatte, relativiert er die Aussage zur Einzelfallhilfe.
17: Die Schulbegleitung sichert die Teilhabe an Bildung für eingeschränkte Kinder. Und daran gibt es auch nichts zu rütteln. Die muss sichergestellt werden und das sieht der Rechnungshof genauso. Das heißt, dort, wo ein Kind eine 1:1-Begleitung in der Schule braucht, muss es die auch zukünftig geben. Aber es ist vielfach so, dass Kinder nur punktuell Unterstützungsbedarfe haben. Und dafür bieten sich Poollösungen an.
14: Die Schulbegleitung im ganzen Land wird sich verändern. Wie genau soll sich in den nächsten 2 bis 3 Jahren herausstellen? So lang gehen die wissenschaftlich begleiteten Modellversuche, zuerst im Kreis Dithmarschen, danach auch im Kreis Pinneberg und in Kiel.
3: Im Oktober vergangenen Jahres soll ein 20-Jähriger seine 65 Jahre alte Großmutter ermordet haben. Der Angeklagte soll bei ihr eingebrochen sein, ihr Bargeld gestohlen haben und sie dann mit mehreren Messerstichen getötet haben.
2: Heute hat das Landgericht in Itzehoe das Urteil gefällt. 8 Jahre und 6 Monate nach Jugendstrafe, so wie es auch Staatsanwaltschaft und Nebenklage gefordert haben.
18: Der Prozess lief ab April. Das Gericht stellte bei dem Mann eine ausgeprägte Reifeverzögerung fest. Den Tatvorwurf des Mordes in Tateinheit mit schwerem Raub sah die Kammer als bewiesen an. Der junge Mann aus Itzehoe soll seine Großmutter in ihrem Haus in Besdorf mit 81 Messerstichen getötet haben, als er versuchte, Geld für Drogen und Luxusartikel zu entwenden. Laut Gericht sei es nicht auszuschließen, dass er bei der Tat unter Einfluss mehrerer Betäubungsmittel stand. Der Angeklagte hat 1 Woche Zeit, um Revision einzulegen.
2: Vor rund 2,5 Wochen ist im Westerland auf Sylt ein Betonvordach eines Mehrfamilienhauses mit Geschäften ja auf dem Bürgersteig gestürzt. Verletzt wurde zum Glück niemand.
3: Jetzt steht die Ursache dafür fest. Laut Angaben der verantwortlichen Immobilienverwaltung hat ein Konstruktionsfehler zu dem Absturz geführt. Im Dach sei zu wenig stabilisierender Stahl verbaut worden. Die von der Bundesregierung eingesetzte Rentenkommission soll noch bis Ende des Monats ihre Empfehlungen vorlegen. Schon vorher wurde aber gemunkelt, dass ein Renteneintritt mit 70 geplant sei. Das hat natürlich für viele Diskussionen gesorgt.
2: Und hat auch viele Menschen in Kiel auf die Straße gebracht. Der Deutsche Gewerkschaftsbund hatte ja zum Protest gegen den möglichen Sozialabbau aufgerufen. Und nach Gewerkschaftsangaben waren 1500 Teilnehmer bei der Demo mit dabei.
19: Sie demonstrieren gegen den möglichen Abbau sozialer Sicherheiten, wie längere Arbeitszeiten oder die Rente mit 70. Eine der Demonstrantinnen, Mareike Hosefeld. Die 51-Jährige arbeitet in der Studienberatung.
20: Ich bin heute hier, weil ich das total daneben finde, dass das, was an Schwierigkeiten und Problemen und Krisen in unserem Land sind, auf den Menschen ausgetragen werden sollen, die sowieso schon hart arbeiten oder nicht arbeiten können. Und dass also der Kahlschlag von oben nach unten betrieben wird. Und das finde ich wichtig, heute dagegen zu protestieren.
19: Wut und Frust bei den Beteiligten. Die Demo soll ein Zeichen sein für die Landes- und Bundesregierung.
21: Die Lohnfortzahlung für ArbeiterInnen ist vor 70 Jahren erkämpft worden. Und das geben wir jetzt nicht so einfach her. Da passt es, dass der Landtag demnächst in die Sommerpause geht und wir denen nochmal die rote Karte zeigen, dass sie nicht anfangen, in der Sommerpause nochmal absonderliche Ideen haben. Und auch in Berlin wollen sie jetzt Gas geben vor der Sommerpause. Und da wollen wir nochmal ein starkes Signal setzen, dass wir uns das nicht gefallen lassen.
19: Während der DGB nicht nur hier in Kiel vor Kürzungen warnt, argumentieren Experten aus Wissenschaft und Wirtschaft dagegen. Denn schon jetzt seien Sozialausgaben hoch.
22: Wenn wir sehr hohe Beitragssätze haben, dann ist es für jemanden, der sich überlegt, nach Deutschland zu kommen, meinetwegen, der relativ gut qualifiziert ist und der kriegt mit, okay, von meinem Nettolohn, der wird nicht so toll sein, dann kommt er vielleicht nicht nach Deutschland, sondern geht halt in ein anderes Land, wo das für einen jungen Menschen das Verhältnis aus Sozialleistungen und Beitragszahlungen eben günstiger ist.
19: Auch die Unternehmensverbände fordern Reformen.
23: Wir wollen deutlich machen, dass die deutsche Wirtschaft, auch die schleswig-holsteinische Wirtschaft, zum Teil mit dem Rücken an der Wand steht. Wir haben eine Deindustrialisierung live, die großen Branchen sind schon weg. Es wird investiert, auch in der Industrie, aber nicht mehr in Deutschland. Deswegen versuchen wir, gegenzusteuern. Und wir sehen, dass wir mit manchen Bereichen, wie mit der Rente, kurz nach 12 bereits erreicht haben und kaum ein nicht mehr heilbares Problem haben. Wir wollen niemanden dazu zwingen, beileibe nicht, dass er mit 70 oder 75 noch am Band steht. Aber wir wollen es denjenigen ermöglichen, die das sozusagen wollen.
19: Das könnte auch Sie betreffen, glaubt Mareike Hosefeld. Denn sie fürchtet, dass sie im Rentenalter zumindest auf Minijob-Basis etwas dazu verdienen muss. Mit ihrem Protest möchte sie die Regierungen in Kiel und Berlin jetzt beeinflussen.
3: Wenn man heute hier durch Kiel gelaufen ist, dann hat man es schon gemerkt. Die fünfte Jahreszeit steht vor der Tür. Endlich beginnt sie wieder, die Kieler Woche. Ja, und mein Plan für die kommenden Tage steht schon. Bisschen segeln gucken in Schilksee, Backfisch essen, abends dann noch schön Musik oder Fußball gucken beim Public Viewing. Und bei dir so, Julian?
2: Klingt nach dem Plan, Michael. Ja, also Nightglow kann ich empfehlen auf dem Nordmarkt Sportfeld. Da gibt es ja Heißluftballons, beleuchtet Feuerwerks für die Lütten ganz nett. Und ohne die Lütten ein paar Konzerte, weil zu laut und zu voll. Aber was auch immer Sie sich vornehmen für die Kieler Woche, wünschen wir viel Spaß und können Ihnen sagen, das meiste steht schon.
24: Wir gucken jetzt justieren jetzt einmal die Kamera, die an der Hirn ist. Und ich habe Stefan hier, dann gucken wir gleich mal Richtung Rasmus-Bremer-Platz, weil Willi hat jetzt aufgebaut.
19: In den letzten Stunden vor der Eröffnung hat er noch mal richtig zu tun. Daniel Lorenzen vom Kieler Woche-Team kümmert sich unter anderem um die Sicherheit. Heißt auch, Besucherströme zu lenken, wenn es voll wird.
24: Die Kamera muss hier drüber sein, dass wir aber eben den Vorplatz haben. Du kannst
25: die Kamera?
24: Genau, die Position, die möchte ich eigentlich so haben, wie sie,
25: okay,
24: wie sie ist.
19: Das passiert über Kameras wie diese. Durch sie kann das Sicherheitsteam sehen, wenn es sich zum Beispiel an dieser Brücke knubbelt. Dann wird daraus eine Einbahnstraße. Lorenzen hat auch den Überblick über alle Eventareale auf der Kieler Woche. Eines davon ist der Ocean Fun Park im Bootshafen mit einem kommerziellen Betreiber. Auch für ihn muss Lorenzen jederzeit erreichbar sein. Kurz vor der Eröffnung proben sie ihre Show-Acts und testen ihre Ausrüstung.
26: Das ist echt einfach so wie Fahrradfahren. Also wenn man es einmal gecheckt hat, dann kann man es einfach. Es ist einfach so im Kopf drin.
19: Schon seit Anfang Juni bauen 35 Mitarbeiter allein dieses Eventareal auf.
27: Wir haben aufblasbare Spielsachen in China organisiert. Und die Seefracht ist im Moment ja ein bisschen problematisch durch die geopolitische Situation. Und deshalb hing unser Schiff vor Rotterdam 2 Wochen auf dem Wasser fest. Und jetzt haben wir 1 statt 3 Teile. Aber wir versuchen das gerade noch zu kompensieren mit dem Anbieter in Deutschland.
28: 1, 2 und los!
19: Die neue Rutsche hat es immerhin rechtzeitig nach Kiel geschafft.
26: Ich bin jetzt einfach mal der TÜV, würde ich mal sagen. Ich habe die Rutsche auf jeden Fall freigegeben. Die ist ein bisschen steiler als letztes Jahr. Das ist auf jeden Fall, ich würde sagen, ein Upgrade.
19: Ortswechsel zum Ehrenamt ein paar Straßen weiter. Der Muddimarkt am kleinen Kiel.
29: Und dann würde ich auch noch eine Couch mit hier reinstellen.
19: 150 Mitglieder des Vereins haben Konzerte und einen Flohmarkt organisiert.
0: Ja, die sind alle on fire. Wir arbeiten ja das ganze Jahr darauf hin, dass wir hier eine geile Killerwoche für die Leute machen können. Und natürlich gibt es immer kleine Stellschrauben, die wir noch nachjustieren müssen, die wir vorher nicht bedacht haben. Aber das macht es auch so spannend.
1: Wir müssen mal gucken, dass ihr nicht beide Seiten schon festmacht, sondern jetzt peu à peu in die Richtung spannt.
19: Daniel Lorenzen hilft allen beim Aufbau und packt auch selbst mit an. Bedeutet 12-Stunden-Tage und wenig Schlaf.
4: 144 Anrufe waren es bis 11. Ich glaube, die gleiche Anzahl ist jetzt noch mal bis 1 dazugekommen. Aber das gehört ja dazu. Und das ist auch das Schöne, dieses Prickelnde, dass man weiß, alle sind in Aufregung, alle sind in froher Erwartung, die Spannung steigt. Und wir haben alle Bock auf die Kieler Woche.
19: Weniger wird die Arbeit für Lorenzen in den nächsten 10 Tagen bestimmt nicht. Die Veranstalter rechnen wieder mit etwa 3 Millionen Besuchern.
2: Schätzungsweise 400.000 waren es vor 57 Jahren auf dem Woodstock-Festival, dem berühmten. Der Reiz an dem Event, vor allen Dingen natürlich das Improvisierte, die damalige chaotische Hippie-Bewegung und natürlich auch die großartige Live-Musik.
3: Mit vielleicht etwas weniger Schlamm gilt das Midsommer-Bully-Festival auf Fehmarn als Woodstock der Bullyfahrer. Und in Sachen Fernnachwuchs scheint sie hier kein Problem zu haben.
5: Sein erstes Festival. Und dann auch noch im eigenen Anhänger. Marke Eigenbau. Eike Zichon, 9 Jahre alt, Bulli-Fan aus Husum, hat den Hänger selber ausgebaut. Mit ein bisschen Hilfe von Opa, sagt er. Jetzt hat er eine Küche mit fließend Wasser und eine Couch, die man kurzerhand zu einem Bett umbauen kann. Campen auf 2 Quadratmetern.
6: Ich bin sehr stolz darauf. Mir gefällt ja richtig, dass ich auf diese Idee gekommen bin. Das passiert halt nicht immer, dass man sowas machen darf. Und deswegen ist das sehr, sehr toll, schon als Kind sowas machen zu dürfen.
5: Neben Eike haben sich in diesem Jahr 2840 weitere Bulli-Fans mit ihren Fahrzeugen angemeldet. Rekord. Ein besonderer Hingucker, der T1 von Markus Karliczek. Baujahr 56, 100 PS. Ein seltenes Modell, denn es hat an der Seite 2 Türen, war früher ein Wäschewagen.
7: Da steckt ganz viel Liebe drin, da stecken ja 3 Jahre Restaurationsarbeit drin. Auch einige Tränen, die geflossen sind teilweise und Dinge, die halt nicht ganz so funktioniert haben am Anfang. Da bin ich schon sehr, sehr verbunden mit, ja.
5: Das sind hier alle. Liebhaber. Viele sind schon seit dem ersten Festival 2014 auf Fehmarn mit dabei. Schätzen die Atmosphäre, denn es ist für sie mehr als nur ein Treffen von Menschen mit Bussen. Am Anfang ging es wirklich nur um die Autos. Jetzt geht es nur noch um das Treffen von Freunden. Die Autos sind zwar noch da, aber längst nicht mehr das Wichtigste. 12 Jahre war das Festival zu Gast am Südstrand. Da hier bald ein Hotel entstehen wird, zieht die Veranstaltung im kommenden Jahr ein paar Kilometer weiter.
9: Ja, wir waren so oft hier, wir haben so viele schöne Momente hier erlebt. Und dieses Jahr bei dem Wetter, was hier ist, freue ich mich ganz besonders, ein letztes Mal hier richtig zu feiern am Südstrand.
5: Auch der 9-jährige Eike aus Husum wird mit seiner Mama mitfeiern, bei seinem ersten Festival und mit seinem selbst ausgebauten Anhänger.
2: Viel Spaß dabei.
3: Ja, und Freitag losen wir immer die Dorfgeschichte aus. Und wenn wir jetzt im Studio wären, würden wir jetzt den Zufallsgenerator starten.
2: Ja, sind wir aber nicht. Deswegen würde ich sagen, machen wir es ganz klassisch wie bei der Fußball-WM bei der Auslosung. Und bräuchten noch mal 4. Gabi aus der Maske. Komm, dann lernst du direkt mal unsere Kollegen kennen hier. Gabi, du könntest mal einmal Glücksfee spielen und ziehen, wo unser Kamerateam dann hinfährt am Wochenende. Und? Jetzt muss ich es nur noch lesen können. Breckling im Kreis Schleswig-Flensburg. Freuen wir uns drauf.
3: Und die Dorfgeschichte gibt es dann wie gewohnt am Montag im Schleswig-Holstein-Magazin.
2: Ja, und wir bleiben fußballerisch, denn es gibt eine ganz tolle Sportart. Normalerweise heißt es ja, das Runde muss ins Eckige. Beim Chippen muss aber das Runde ins Runde.
3: Und erfunden wurde die Sportart in Kiel. Und morgen gibt es im Rahmen der Kieler Woche sogar eine Chip-Weltmeisterschaft. Und wie diese ungewöhnliche Sportart aussieht, das zeigen wir Ihnen jetzt.
10: Das Wichtigste. 3 Kieler haben eine völlig neue Sportart entwickelt, inklusive Regelwerk. Ein Ring, 2 Teams und 3 Sätze. Das Runde muss dabei ins Runde. Wer zuerst 11 Punkte erreicht, gewinnt.
11: Oh.
8: ganz Ursprungsidee kam aus der Langeweile. Wir waren im Park und haben Ball hochgehalten und irgendwann wurde es langweilig. Dann stand da eine Papiertüte und dann haben wir angefangen, aus ein paar Metern immer auf diese Papiertüte zu schießen. Und das Spielprinzip hat uns dann relativ lange beschäftigt und da haben wir mitgenommen, das müssen wir irgendwie versuchen, in ein Spiel umzubauen.
11: Oh, schade. Guter Ball.
8: Das Ziel ist es, immer abwechselnd mit einer Berührung den Ball mit dem Fuß oder jedem Körperteil, was quasi im Fußball auch erlaubt ist, also sowas wie Hacke, Kopf, Schulter würde theoretisch auch gehen, Oberschenkel, in den Ring zu befördern. Tatsächlich ist Chip eine Bewegung aus dem Fußball, ganz ursprünglich. Und zwar ist das genau diese Bewegung, die es braucht, um den Ball in den Ring zu befördern. Man geht mit dem Fuß so ein bisschen unter den Ball und chippt den Ball nach oben.
12: Und das kommt an.
13: Wir sind oft mit Freunden mit dem Fahrrad unterwegs und wir können uns den Ring einfach unter den Arm klemmen. Und wir finden oft vier Leute zusammen und dann spielen wir beispielsweise an der Kiellinie unten oder auch am Strand in La Boe. Und wir machen da immer unsere eigenen Challenges und Turniere draus, was mich halt einfach total glücklich macht, weil ich bin eigentlich auch so ein Spielkind und mich freut das total.
14: Es gibt keine festen Teams, man wechselt die Teams durch, man versteht sich mit den Leuten, man lernt sich kennen. Und ja, dieses Gemeinschaftsgefühl ist tatsächlich das, was mich irgendwie dabei hält.
13: Das Überragende an Chip ist für mich auf jeden Fall, dass das für jedermann geeignet ist und auch von jung bis alt. Also ich spiele es mit meinen Kindern. Also ich bin E-Jugendtrainer und beim Training binden wir das mit ein oder auch als Betriebssportart bei uns, bei meinem Arbeitgeber, da habe ich das auch integriert und bringt mir total viel Spaß, wenn ich merke, dass das über unser eigenes Interesse hinausgeht, dass andere Leute das auch spielen und feiern.
12: Rund 8 Jahre und Dutzende Prototypen hat die finale Entwicklung der Ringfüße gebraucht. Die Vision blieb gleich.
8: Von jemand anders, was uns besonders wichtig ist, wir wollen nicht zwingend, dass jeder bei uns so ein vollständiges Set kaufen muss, sondern man darf das gerne upcyclen, man darf gerne eine alte Fahrradfelge aus dem Keller nehmen. Uns geht es um die Idee und gar nicht primär darum, dass das mit unserem Ring passieren muss, sondern jeder darf und soll das gerne so spielen, wie er das für richtig hält.
12: Und in Zukunft?
15: Ja. Skateboarding ist ja mittlerweile olympisch. Das hätte vor 20 Jahren oder 25 Jahren auch keiner gedacht. Und dieser irgendwie eine Vision zu haben, wo das mal hinführen könnte, ne? Also Chip als olympische Disziplin, dann habe ich alles gesehen.
12: Zur Kieler Woche veranstalten sie ein Turnier mit 48 Mannschaften. Am 20. Juni im Stadion am Thonberg.
2: Auch heute leider kein Zuschauerbild. Hätten wir gerne gezeigt, aber wegen des Streiks senden wir heute von draußen. Beim NDR wird ja noch gestreikt, was wir ihnen aber bieten können. Viel Sonne, die schöne Kieler Förde und zwei Moderatoren, denen richtig heiß geworden ist.
3: Allerdings. Aber haben wir ja nicht so häufig in Schleswig-Holstein, also genießen wir es mal. Und was die nächsten Tage wettertechnisch so zu bieten haben, das sagt uns gleich Maike im Wetter.
2: Ja, Maike mit EI, die mit AI steht neben mir. Ganz wichtig, ja. Wünschen ein schönes Wochenende.
3: Tschüss.
2: Tschüss.

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1: Ja, zumindest aus Wettersicht kann ich heute schon mal den Startschuss zur Kieler Woche geben. Offizielle Eröffnung ist morgen ab 19 Uhr hier ein Stück hinter mir am Kieler Rathaus. Und so abwechslungsreich wie das Programm der Kieler Woche wird, so werden auch die nächsten Tage wettertechnisch bei uns in Schleswig-Holstein. Der heutige Tag hat eigentlich schon mal ein gutes Bild gezeichnet. Angefangen mit Gewittern, dann Schauern, dann gab es dickere Wolken. Jetzt scheint aktuell die Sonne und diesen Mix wird es auch die nächsten Tage bei uns geben. In den nächsten Stunden zieht erstmal Tief Valea vom Ärmelkanal zu uns rein. Dieses Tief bringt nochmal Wolkenfelder und auch schwülwarme Luft mit und damit steigt auch wieder das Regen- und Gewitterrisiko. In die kommende Nacht geht es erstmal locker bewölkt, später kommen dann aber besagte Wolkenfelder rein und dann gibt es eben auch schon punktuell die ersten Schauer und Gewitter. Dazu wird die Nacht aber sehr warm bei 18 bis 21 Grad in Südholstein. Das heißt, dort bekommen wir eine tropische Nacht. Und wir sprechen von tropischer Nacht, wenn die Temperaturen nicht unter 20 Grad sinken. Ja, auch morgen geht es mit dieser schwülwarmen Luft durch den Tag. Dann kann es zum Teil kräftige Schauer und Gewitter geben. Die haben dann auch mal Starkregen, Hagelschauer oder Sturmböen im Gepäck. Aber auch die Sonne wird sich zeigen, 6 bis 10 Stunden morgen. Am meisten Sonne gibt es auf Sylt. Und wenn die Sonne scheint, dann ist die UV-Belastung auch stark. Ja, abgesehen von Schauern und Gewittern spielt der Wind morgen eher eine untergeordnete Rolle, weht schwach aus Süd, später aus West und die Tageshöchstwerte erreichen 21 Grad auf den Inseln und bis zu 32 Grad im Lauenburgischen. Das Wasser von Nord- und Ostsee hat angenehme 16 bis 17 Grad. Der Trend für die nächsten Tage, Sonntag und Montag, ist es schön sonnig, die Luft wird angenehmer bei 25 Grad. Und am Dienstag gibt es wieder deutlich höheres Schauer- und Regenrisiko und auch die Temperaturen steigen wieder an. Kommen Sie gut ins Wochenende und bis morgen.
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0: Herzlich willkommen zum Hamburg-Journal an diesem herrlichen Freitag. Dina hat später wieder die Nachrichten für Sie.
1: Einen schönen guten Abend auch von mir und wir legen direkt los heute unter anderem mit diesen Themen.
0: Hitze in Hamburg, Ansturm auf die Freibäder und dann noch Pfleger als Social-Media-Stars. Dann klappt es auch mit dem Nachwuchs und außerdem haben wir dann noch eine kleine Reportage über Jobs mitten im Trubel der Großstadt. Ja, so mögen wir das, oder? Blauer Himmel, Sonnenschein und gefühlt haben alle Menschen in der Stadt plötzlich gute Laune. Es ist einfach herrlich. Und weil solche Tage bei uns in Hamburg ja eher die Ausnahme als die Regel sind, wird aus Tagen wie heute natürlich alles rausgeholt.
2: Mit der Arschbombe rein in den Sommer. So soll's doch sein. Bis zu 32 Grad im Schatten heute. Auch für den gebürtigen Bayern-Bademeister Heinrich Wammitzberger geht's damit schon fast über Betriebstemperatur.
3: Wohl fühle ich mich so bei 25 bis 30 Grad. Ich freue mich auf die Saison. Also man ist auf jeden Fall am Abend immer fertig. Man weiß, was man gemacht hat. Ich freue mich selber später noch ins Freibad zu springen. Ja, genau. Und freue mich, dass jetzt endlich der Sommer da ist.
2: Dass sich der auch im Freibad genießen lässt und dass das im Niendorfer Bondenwald schon seit 3 Tagen wieder möglich ist, scheint sich allerdings noch nicht überall herumgesprochen zu haben. Mehr Platz der Abkühlung für die anderen. Während die einen planschen statt schwitzen, wird 7 Kilometer weiter im Stadtpark vor allem primär geschwitzt. Kids Triathlon die zweite. Gestern die Grundschulen, heute sind die Weiterführenden mit Schwimmen, Radeln und Rennen dran. Bei der ersten amtlichen Hitzewarnung des Deutschen Wetterdienstes für diesen Sommer und in der prallen Mittagssonne herausfordernd.
4: Es war richtig warm, so als ich vom Wasser rauskam. Ich musste direkt Handtuch holen und Wasser auf mich kippen, weil es war zu viel für mich. Es war zu warm.
5: Ich hatte eine Flasche dabei, die habe ich auf jeden Fall komplett direkt ausgetrunken, nachdem ich auch geschwommen bin, weil es einfach danach sehr warm war und dann auch noch ein bisschen Obst gegessen.
6: Ich hatte was in meinem Korb zu trinken, aber das habe ich dann doch nicht gemacht. Ich habe es einfach durchgezogen und dann hat es auch gut geklappt.
7: Beim Schwimmen hatte man halt eine gute Abkühlung und dann Fahrradfahren war auch noch okay, aber Laufen fand ich dann schwierig, weil dann die Wärme auch kam.
8: Man war einfach richtig erschöpft und dann direkt vom Fahrradfahren aufs Laufen, die Beine waren ein bisschen schlapp und alles. Man musste sich regenerieren, aber ich habe durchgezogen.
2: Ziemlich wacker kämpfen sich die 1800 Schülerinnen und Schüler heute durch die Glut. Hitzebedingte medizinische Notfälle gab es glücklicherweise nicht.
9: Wir haben das Thema natürlich auf dem Zettel gehabt, haben auch entsprechend präventive Maßnahmen getroffen, ausreichend Wasserverpflegung und weisen natürlich auch noch mal die Schulen, die Lehrer darauf hin, dass sie wirklich eben so sehen, dass wenn die Kinder dann im Ziel sind, auch möglichst schnell aus der Sonne raus können und dass sie auch vor allem vorher ausreichend trinken.
2: Das gilt natürlich auch für alle Nicht-Sportiven. Denn auch morgen bleibt's knackig warm. Und wer sich da im Freibad abkühlen kann, dürfte sommereinleitungstechnisch schon mal alles ziemlich richtig gemacht haben.
0: Ja, und die Innenminister und Ministerinnen, die haben auch durchgezogen. Heute ist die Innenministerkonferenz zu Ende gegangen. 3 Tage lang wurde da beraten und diskutiert. Zum Beispiel über die Frage, wie man hybride Bedrohungen abwehren kann. Also etwa Cyberattacken oder Spionage bzw. Sabotage. Und zum Abschluss der Konferenz, da gab es heute noch mal besonderen Besuch.
10: Es ist nicht selbstverständlich, dass ein Bundesverteidigungsminister eine Innenministerkonferenz besucht. Denn, das kann man zurzeit wohl sagen, die Lage ist alles andere als entspannt.
11: Ich sage immer, die Unvorhersehbarkeit wird immer ein Stück unvorhersehbarer. Aber die entscheidende Frage, wie man damit umgeht, oder die Antwort auf die Frage, wie man damit umgeht, ist eben, möglichst selber so krisenresilient zu sein, dass man mit jeder Krise, von der man ja vorher oft nicht weiß oder eigentlich nie weiß, wann sie kommt und wie sie ganz konkret aussieht, umgehen kann.
10: Bundeswehr und Zivilbevölkerung müssen gemeinsam auf Ernstfälle vorbereitet sein. Bis 2029 soll ein Fahrplan stehen, wie das für Bund und Länder einheitlich aussehen soll. Für den Ausbau des Zivilschutzes haben sich die Minister auf viel Geld geeinigt. 13 Milliarden Euro soll es für Rettungs- und Hilfsorganisationen wie das THW geben. Denn ein Ernstfall ist zwar noch nicht eingetreten, doch die Gefahr steige.
12: Wir stellen vernetzte Operationen fest. Das heißt, Operationen mit eingesetzten Agenten, die gemeinsame Planungen vorantreiben, Ausspähungen vorantreiben, möglicherweise Vorbereitungen für Sabotageakte vorantreiben. Ich würde mal sagen, aktuell werden unsere Achillesfersen ausgetestet. Und diese Analyse bringt uns dazu, dass wir jetzt von einer hohen Bedrohungslage sprechen müssen.
10: Auch aus Sicht des gastgebenden Hamburger Innensenators haben die Länder ihre Hausaufgaben bekommen. Stichwort Versorgungssicherheit.
13: Und da sind wir jetzt auch gefragt, dafür zu sorgen, dass eben auch im Krisen- oder im Extremfall Verteidigungsfall Versorgung funktioniert, kritische Infrastrukturen geschützt werden. Und es geht insgesamt um die Handlungsfähigkeit von Staat und Regierung.
10: Hamburg als Hafenstadt und logistisches Drehkreuz müsse dabei besonders aufpassen. Aus Sicht des Bundesverteidigungsministers sei die Stadt mit Übungsszenarien wie Red Storm Bravo vorbildlich, weil Militär und Zivilgesellschaft gemeinsam üben. Denn Vorbereitung für den Ernstfall heiße im Zweifel:
11: Wir müssen üben, üben, üben, üben, das, was dann im Ernstfall passieren muss. Nur was wir üben, werden wir am Ende auch können, dann, wenn es drauf ankommt.
10: Auch deshalb wird das Bundesverteidigungsministerium auf der Innenministerkonferenz in Zukunft wohl weiter eine deutlich stärkere Rolle spielen.
0: Und was sonst noch wichtig war in der Stadt, das erzählt uns jetzt Dina in den Nachrichten.
1: Am Bahnhof Ohlsdorf musste heute der Verkehr der U1 und der S-Bahnlinie S1 vorübergehend eingestellt werden. Fahrgäste hatten einen vermeintlichen Sprengstofffund gemeldet. Gegen 10.30 Uhr hatten Passagiere den Zugführer auf einen verdächtigen Gegenstand aufmerksam gemacht. Laut Bundespolizei waren es drei dynamitähnliche Stangen, die mit Kabeln versehen waren. Obwohl die Polizei auch einen Spaßgegenstand als Ursache in Betracht zog, wurden die Bombenentschärfer alarmiert. Eine Überprüfung des Gegenstandes bestätigte den Verdacht, dass es sich um eine Attrappe handelt. Nach 2 Stunden wurde der Bahnverkehr wieder freigegeben. Die Polizei ermittelt gegen die noch unbekannten Verursacher. Bahnverkehr durch starke Gewitter behindert. Vor allem die ICE in Richtung Hannover und Bremen seien laut Bahn in den Morgenstunden fast komplett ausgefallen. Blitzeinschläge hatten zu Störungen von Signalen und Weichen geführt. Zahlreiche Züge konnten nur mit vermindertem Tempo fahren. Die Fernzüge Richtung Süden hatten erhebliche Verspätungen. Ab dem Vormittag normalisierte sich die Lage wieder. Unbekannte haben in der Nacht zu gestern offenbar Anschläge auf die Privatautos des CDU-Politikers Christoph de Vries in Lurup und des Leiters des Hamburger Polizeikommissariats 16 verübt. Das Auto des Polizeiführers wurde angezündet. Auf das Auto des CDU-Politikers de Vries wurde ein Buttersäureanschlag verübt. De Vries ist Staatssekretär im Bundesinnenministerium von Alexander Dobrindt. Linksextremisten haben in einem Bekennerschreiben die Anschläge für sich reklamiert. Die Geschäftsleitung der Hamburger Privatbank Berenberg ist wegen möglicher Verstöße entmachtet worden. Die Finanzaufsicht BaFin hat angeordnet, dass die Befugnisse der 3 Geschäftsleitungsmitglieder ruhen, wie die Bank mitteilte. Der Grund, es gäbe Hinweise auf Transaktionen mit unklarem Hintergrund. Autofahrerinnen und Autofahrer müssen am Wochenende rund um Hamburg mit Verkehrsproblemen rechnen. Laut Autobahn GmbH wird die A1 für Bauarbeiten an der Süderelbbrücke gesperrt und das an insgesamt 4 Wochenenden. Los geht's erstmal heute ab 22 Uhr. Außerdem wird die Fahrbahn zwischen Hamburg-Harburg und Stillhorn in Richtung Lübeck bis Montagmorgen 5 Uhr gesperrt.
0: Danke, Dina. Aus sportlicher Sicht, da lief das vergangene Jahr für die HSV-Frauen ja nicht so optimal. Der Klassenerhalt, der ist zwar gelungen, aber nur gerade so mit Ach und Krach. Menschlich ist die Mannschaft aber ganz vorne mit dabei und das zeigt sie auch wieder in diesen Tagen. Und zwar in Indonesien, wo ein Teil der Mannschaft sich gerade auffällt, um Gutes zu tun.
14: Pauline Martens ist Kapitänin der Bundesliga-Frauen und zum ersten Mal in ihrem Leben außerhalb von Europa. In Indonesien ist die Profifußballerin gerade auf Entwicklungshilfemission. Gemeinsam mit den HSV-Partnern Plan International und der

0: international dort unterstützt. Ihr und vielen anderen Mädchen will sie mit Fußball helfen.
1: Ja, ich glaube, besonders einfach den Mädchen Spaß zu geben, Möglichkeiten zu schaffen, sich auszutauschen, ihnen eine Freude zu bereiten, vielleicht ein paar Tricks beibringen, ich weiß nicht genau. Ich freue mich auf jeden Fall sehr, da so die Bedingungen zu erleben, um das vielleicht so ein bisschen einzuordnen können, was wir hier auch für Möglichkeiten haben und ja, einfach zu schauen, wie es den Mädchen dort geht mit dem Fußball.
0: Auch Trainer Rodolfo Cardoso gehört zu der HSV-Delegation. Gemeinsam wollen sie alle die Mädchen stärken. Und das nicht nur am Ball, sondern auch im Leben. Und wenn Pauline Machtens und der Rest der Gruppe wieder in ihr normales Leben in Hamburg zurückkehren, werden sowohl sie als auch die Mädchen in Indonesien besondere Erinnerungen behalten.
2: Das hier ist einer der wahrscheinlich berühmtesten Pfleger Hamburgs, vielleicht sogar Deutschlands. Jan Gust ist Pflege-Azubi und postet als solcher auf Instagram und TikTok regelmäßig Videos aus seinem Arbeitsalltag. Und das kommt da ziemlich gut an, auch zur Freude seines Arbeitgebers, der sich dank der kurzen Clips im Netz jetzt über viele neue Bewerberinnen und Bewerber freuen darf.
3: Ich komme gleich wieder, ich muss mal einmal eben Hilfe holen. Könnte sich einer von euch beiden mal hier eben hinstellen?
4: Kannst du ruhig.
0: Eines der bekanntesten Gesichter des Marienkrankenhauses. Jan Gust ist Pflege-Azubi und nebenbei längst ein Social-Media-Star. In Szene gesetzt von John Victor Lopez. Er dreht Insta- und TikTok-Reels mit den Pflegekräften des Krankenhauses. Und zeigt dabei auch einfach mal, wie es eher nicht geht.
3: So, ich komme gleich wieder, ne? Sorry, ganz kurz. Als ich das erste Mal mitgemacht habe, hat man mir nur gesagt, Jan, wir brauchen dich einmal, kannst du mal bitte mal herkommen? Und da hatte ich ehrlich gesagt Angst, dass ich irgendwas falsch gemacht habe. Und dann sagen sie, ja, wir wollten, dass du mitmachst bei Videos. Und dann dachte ich mir, okay, perfekt, puh, gut, passiert nichts. Und dann, ja, dann von einem auf den anderen Tag habe ich dann gesehen, so die Videos sind sehr viral gegangen, so über die Millionen und so. Und dann dachte ich mir, okay, damit hätte ich jetzt nicht gerechnet.
5: Vielleicht, Silvia, wenn du.
0: Es gibt Ideen, aber kein festes Drehbuch. John Victor Lopez lässt die Pflegekräfte in den Reels vieles selbst machen. Das ist sein Erfolgsrezept.
6: Ich wollte den Pflegeberuf nach außen tragen und zeigen, wie vielseitig und schön der halt auch ist. Deswegen habe ich damals schon in der Langzeitpflege mit angefangen und jetzt hier im Klinikum einfach aufzuzeigen, ne, was der Beruf bedeutet und wie professionell er halt auch ist, weil ich immer das Gefühl habe, nach außen ja, wirkt das für viele Menschen, als wäre das ein sehr einfacher, leichter, simpler Beruf.
0: Und Angst vor der Kamera zu stehen, das brauchen die Pflegekräfte bei ihm nicht zu haben.
7: John hat so eine Professionalität ausgestrahlt und so eine Sicherheit vermittelt. Also da hat immer genau gesagt, so, ne, das und das und macht mal. Und das war dann immer alles ganz entspannt.
0: John Victor Lopez ist schon seit Jahren erfolgreich mit seinen Videos und damit auch für seine Auftraggeber. Dafür hat ihn das Marienkrankenhaus extra engagiert. Seitdem steigt auch hier die Zahl der Bewerberinnen und Bewerber.
8: Das ist sehr schwierig. Was vor 2 Jahren undenkbar gewesen wäre, da wäre man froh gewesen, wenn man 3/4 der Ausbildungsplätze besetzt hätte, gehabt hätte. Und heute sehen wir eben, dass wir wirklich ja, gute zweistellige Bewerberzahlen pro Ausbildungsplatz haben. Und deswegen sehen wir da eine ganz, ganz positive Entwicklung.
3: Ich brauche mal eben Hilfe beim Mobilisieren, ne? Mhm. Dass wir das zu zweit machen.
0: Ein Krankenhaus, das nicht mit seinen Ärzten viral geht, sondern mit seinen Pflegekräften. Das dürfte ziemlich einmalig sein.
2: Die Haushaltsberatungen des Senats, die fangen zwar erst nächste Woche an, schon jetzt zeichnet sich allerdings ab, dass an vielen Stellen Gelder gekürzt werden. Und das bereitet gerade ziemlich vielen Menschen Sorge. In der offenen Kinder- und Jugendhilfe zum Beispiel, da fragt man sich gerade, wie es für sie weitergeht und welche Angebote sie Kindern im kommenden Jahr überhaupt noch machen können.
9: Sie kochen täglich, geben ein stabiles Umfeld. Viele Jugendliche kommen seit Jahren in diesen Freizeittreff in Lurup. Das Team, Anlaufstelle für vieles. Hausaufgaben, Sorgen, Zukunftsfragen.
10: Ganz am Anfang, da habe ich in der Grundschule gefühlt mit gar keinem geredet und so. Und jetzt habe ich gemerkt, durch die Jahre, wo ich hier als Jugendlicher, als Gast kam, dazu auch noch als Ehrenamtlicher hier gearbeitet habe, habe ich gemerkt, ich bin sehr sozial geworden.
11: Als Jugendlicher habe ich gemerkt, ich möchte einfach in die soziale Richtung gehen, weil ich gemerkt habe,
4: die Leute, die hier arbeiten, machen ihren Job gerne. Und ich möchte auch einen Job machen, den ich gerne mache.
11: Wo ich emotional wirklich sehr, sehr instabile Faktoren hatte, sozusagen. Da haben sie mir geholfen bei einer Wohnungssuche zum Beispiel.
9: Doch wie lange können sie diese Arbeit noch machen? Sie

0: fürchten deutliche finanzielle Einschnitte.
1: Da muss man dann auch gucken, wie können wir das Essen finanzieren, die Ausflüge, die Sachen, die wir normal im Alltag auch kaufen müssen. Und da ist auch die Frage, können wir die zwei Stellen halten oder im Endeffekt sogar können wir das Haus halten oder müssen wir das vielleicht sogar schließen.
0: Ihre Angst? Bis zu 10% weniger Fördermittel für die offene Kinder- und Jugendarbeit, also zum Beispiel Jugendclubs. Laut mehreren Quellen soll das bereits in einem Ausschuss gesagt worden sein. Bezirke und Behörde wollen hingegen von Kürzungen nichts wissen. Vielmehr teilt uns die Familienbehörde schriftlich mit, konnte für die Jahre 2027 und 2028 eine Dynamisierung der Zuwendungen für die offene Kinder- und Jugendarbeit in Höhe von jeweils 1,5% abgesichert werden. Für Tarifsteigerungen und Inflation reicht das nicht. Der Dachverband schlägt Alarm. Um die Arbeit weiter leisten zu können, fehle aktuell eine Finanzierungszusage für die Geschäftsstelle und den Verband. Der betreibt 17 Einrichtungen und 27 Projekte.
2: Die große Sorge ist so und die realistische Einschätzung, dass diese Einrichtungen dann nicht mehr da sind, weil alle Träger vor die gleiche Problematik geworfen sind wie wir und aktuell ja auch schon viele Einrichtungen zugemacht haben in anderer Trägerschaft.
0: Ein Besuch im Kinderclub Lenzsiedlung zeigt, wie elementar die Arbeit ist. Jeden Tag gibt es hier einen gesunden Snack, denn die Kids sind meist hungrig, wenn sie nachmittags herkommen.
3: In Familien, wo halt nichts mehr passiert, weil Schichtarbeit, Arbeitszeiten nicht möglich oder auch, weiß nicht, alleinerziehende Eltern, die dann noch psychisch erkrankt, was auch immer, gibt es eine große Bandbreite von Fällen, die dazu sorgen, dass irgendwas da nicht gut läuft. Und dementsprechend ist halt auch das offene Angebot dafür da, dass möglichst niedrigschwellig alle Kinder dann aufgefangen werden und bei uns dann so diese grundlegende Versorgung auch komplett einfach gesichert wird.
0: Etwa 25 Kinder aus der Siedlung kommen täglich. Einmal die Woche sogar mehr, denn dann kochen sie gemeinsam mit dem Team. Der Eindruck, der Bedarf wird jedes Jahr größer. Finanzierbar nur dank Spenden. Das eigentliche Essensbudget zu gering.
3: Dazu haben wir momentan 210 Euro im Monat zur Verfügung vom Bezirksamt Eimsbüttel. Ja, das reicht vorn und hinten nicht so richtig.
0: Der Bezirk weiß um das Problem und seine möglichen Folgen. Nun beginnt für alle das Bangen, was der neue Haushalt bringt.
4: Und auch in den Nachrichten geht es unter anderem um Kürzungen. Mehr dazu jetzt von Dina.
5: Die Bildungsbehörde will die Organisation der Schulbegleitung künftig neu regeln. Sie hilft Kindern im Schulalltag, die besondere Unterstützung brauchen. Geplant ist, dass Mitarbeiter der Behörde künftig über die Anträge mitentscheiden. Qualifizierte Sozialpädagogen sollen für die Begleitung außerdem nur noch in Ausnahmefällen bewilligt werden. Kritik kommt von der Gewerkschaft GEW und der Elternkammer. Sie befürchten, dass künftig weniger Schulbegleiter bewilligt werden. Hintergrund der Änderungen sind laut Behörde stark steigende Fallzahlen. Im Schanzenviertel ist ein mehrstöckiger Altbau nach einem Feuer erstmal nicht bewohnbar. Vergangene Nacht war im Restaurant Hatari im Erdgeschoss ein Feuer ausgebrochen. Ein Passant hatte gegen Mitternacht dichten Rauch in dem beliebten Lokal bemerkt. Vermutlich wurde der Brand in der Küche ausgelöst. Genaueres ermittelt jetzt ein Sachverständiger. Weil der Rauch in das Treppenhaus des fünfstöckigen Gebäudes zog, mussten Bewohner mit einer Drehleiter vom Balkon gerettet werden. Die Feuerwehr war stundenlang im Einsatz, weil es wohl Glut in einer Zwischendecke gab. Laut Polizei soll jetzt geprüft werden, ob das Gebäude einsturzgefährdet ist. Unter dem Motto »Dein guter Zweck ist hier« haben heute die 11. Hamburger Stiftungstage begonnen. Bis zum 28. Juni geben mehr als 160 Stiftungen Einblicke in ihre Arbeit und laden zu Veranstaltungen und Aktionen ein. Morgen gibt es beispielsweise ein großes Fest auf dem Rathausmarkt. Dort wird mit einer Länge von 400 Metern Hamburgs längste Tafel für Demokratie, Vielfalt und Zusammenhalt entstehen. Im Rathaus ist heute mit einer Jubiläumsfeier die Arbeit des Spendenparlamentes gewürdigt worden. In den vergangenen 30 Jahren hat das Gremium mehr als 1.800 soziale Projekte gefördert. Damit ist es Vorreiter für ähnliche Institutionen in Europa. Zum Jubiläum kündigte der Vorstand Uwe Kirchner weitere 300.000 Euro für 10 gemeinnützige Vereine an. Mitglied des Spendenparlamentes darf jeder werden, der mindestens 60 Euro im Jahr spendet. Hamburg Störche haben in dieser Saison dem Naturschutzbund NABU zufolge so viele Küken aufgezogen wie seit 100 Jahren nicht mehr. Insgesamt hätten von den 59 Storchenpaaren entlang der Hamburger Elbe 46 Paare erfolgreich gebrütet und 129 Küken aufgezogen, so der NABU. Vor 50 Jahren lebten auf Hamburger Grund demnach lediglich 8 Paare.
4: Danke, Dina. Wir alle kennen ja den Kiez, den Fischmarkt, den Hafen und so weiter, aber wie ist das eigentlich, an solchen Orten, die wir alle kennen, zu arbeiten? So mittendrin im Trubel der Großstadt. Hier ein kleiner Einblick von Menschen, die das wissen.
6: Der Kiez auf St. Pauli. Nacht für Nacht ziehen Tausende durch die Straßen. Dustin arbeitet mittendrin als Türsteher.
7: Viele Leute achten gar nicht auf die anderen Menschen. So, und ich scanne einfach die Leute schon ab. Ich sehe, wenn jemand angetrunken ist. Ich sehe, wenn irgendwo eine aggressive Grundstimmung ist. Leute mit bösen Absichten, Taschendiebe oder sowas, die erkenne ich schon aus einem Kilometer Entfernung. Ich glaube, ich habe 2 Sekunden oder 1 Sekunde, um darüber zu entscheiden, ob jemand reinkommt oder nicht. So, das mache ich in 5 bis 10 Meter Entfernung.
6: Durch seine jahrelange Erfahrung an der Tür hat Dustin gelernt, Menschen extrem schnell einzuschätzen.
7: Komm rein, bis dann. Hi.
8: Meine Ausrüstung ist mein Lächeln. Damit kann ich jede Situation entschärfen.
7: Komm zu mir, geht schneller. Viel Spaß. Aber irgendwann kommt noch dieser Punkt, wo ich sage bitte. Und ich sage nur einmal bitte.
6: Im Club Frieda B. behält Dustin die Stimmung im Blick und bringt notfalls auch mal jemanden vor die Tür.
7: Ah, bist ein bisschen müde? Ich bring dir mal die frische Luft. Komm mal mit.
6: Während auf St. Pauli noch gefeiert wird, beginnen unten an der Elbe die Vorbereitungen für den Fischmarkt. Yannick arbeitet am Stand seines Vaters.
9: Das ist immer herrlich. Am besten ist es eigentlich, wenn noch welche vorbeilaufen, dass man die gleich anquatschen kann. Da kommen die Ersten.
10: Seid ihr früh aufgestanden oder wart ihr noch gar nicht im Bett? Sagt die Wahrheit. Haben wir Glück gehabt, alles klar.
6: Yannicks Vater Klaus Moritz ist auf dem Fischmarkt aufgewachsen.
11: Das ist eigentlich das typische erste Fischmarktpublikum.
10: Nur heute haben die einen Schlapphut auf. Früher hatten die alle einen Elbsichler auf. Da waren das die Hafenarbeiter. Die dann am Samstag ihren Wochenlohn bekommen haben, auf die Reeperbahn gegangen sind und den Rest auf dem Fischmarkt gelassen haben. Einige von ihren Frauen verfolgt. Wo ist er, wo ist er, wo ist er? Ich muss noch einkaufen. Kühlschrank ist leer.
6: Menschen ansprechen, Geschichten hören, ein bisschen schnacken. Auf dem Fischmarkt gehört das dazu. Und manchmal auch im Supermarkt. Wie hier in der Osterstraße.
12: Ja, sehr gerne.
6: Frau May, immer an Kasse 2, kennt ihre Kunden.
12: Umso mehr Kunden da sind, umso besser fühle ich mich. Und die Zeit geht ja auch um. Für mich?
13: Ja, na, alles für mich. Alles für mich.
12: Sehr schön.
14: Sie haben 2 Gurken. Die da hinten gehört Ihnen auch noch.
12: Ja, ist sie weggelaufen?
14: Die ist weggelaufen.
6: An Kasse 1 sitzt Herr Lohmeier. Für ihn erzählt fast jeder Einkauf eine kleine Geschichte.
14: Gibt es nicht sogar Anspruch, sag mir, was du isst und ich sage dir, wer du bist? Also ich sehe hier, was du isst und ja. Natürlich sieht man, ob jemand Single ist, ob er für eine Familie einkauft. So, das ist einmal ein Ciabatta mit Oliven. 7,16 Euro.
12: Ich habe mir das immer gewünscht, mal im Supermarkt zu arbeiten. Ich liebe es, mit Kunden zusammen zu sein. Die älteren Menschen, die brauchen irgendwie ein bisschen, dass man sich mit ihnen unterhält und mal nach dem Befinden fragt. Und die jungen Menschen, die lachen viel. Und ich lache auch gerne. Oh, hallo, Mai.
14: Frau Mai.
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4: Mach mal bitte im Hochformat. Den Satz haben Sie vielleicht auch schon mal gehört, als Sie mit dem Handy ein Foto machen wollten. Hochformat deshalb, weil die Bilder dann Social Media tauglich sind. Und wer dort gesehen werden und erfolgreich sein möchte, der muss sich halt anpassen. Und das haben mittlerweile auch professionelle Filmemacher verstanden. So wie diese junge Filmcrew aus Hamburg, die aktuell eine ganze Serie im Hochformat produziert.
15: Probe, bitte!
16: Es ist kalt und sehr windig, aber das Team um Regisseurin Josephine Ehlert und Kameramann Markus Ilschner hat beste Laune. Denn hier sollen gerade für die Serie Got You magische Bilder entstehen, sogar mit Unterwasserkamera. Nicolas Tietze spielt das männliche Pendant zur kleinen Meerjungfrau und verliebt sich in die ganz irdische Clio.
17: Wir wollen auf jeden Fall intensive und sehr berührende Gefühle erzählen. Gleichzeitig war es mir wichtig, eben nicht die alten Schablonen weiter zu bedienen.
16: Ilschner und Ehlert haben schon Kurzfilme und einen Kinofilm zusammengedreht. Nun setzen sie auf Dramaserien im Handyformat. Sogenannte Verticals sind ein ganz neuer Trend.
1: Während der

0: Dreharbeiten haben wir uns in das Vertikalformat auf jeden Fall schon ziemlich verliebt, weil es eine ganz neue Bildsprache erlaubt.
1: Gerade der Mensch, die Gesichter und man sieht viel mehr auch von der Gestik und Mimik. Zeitgleich.
2: Die renommierte Konstantin Film hat schon mehrere Hochformatproduktionen bei TikTok, Instagram und YouTube platziert. Auch Radio Bremen und der Saarländische Rundfunk wollen mit ihrem ersten Vertical-Drama junges Publikum ansprechen. Im Stil der koreanischen Vorbilder erzählt Between the Beats von einer Balletttänzerin und ihrer Liebe zur K-Pop-Musik.
0: Es ist einfach ein neuer Markt, der sich da auftut. Das kann einfach eine neue Erzählform sein, die Kino und Film meiner Ansicht nach niemals ersetzen wird, aber eben auf eine spannende neue Art ergänzen kann.
2: Dieser Rohschnitt zeigt schon mal den Nixenschwanz des Wassermanns mit KI generiert.
3: Du bist verletzt.
2: Viel Aufwand für diese kleine Hamburger Produktion. Die ersten 4 Folgen sind gedreht, aber um die Serie fertig zu bekommen, fehlt noch Geld. Denn Förderung für diese neue Art der Produktion gibt es aktuell noch nicht.
0: Was ich höre aus der Branche ist, dass tatsächlich gerade alle nach Verticals schreien. Ganz viele Leute sind am Entwickeln. Wir haben jetzt tatsächlich auch schon erste Termine für Gespräche. Also ich bin ganz zuversichtlich.
2: Viel Engagement und Einsatz steckt in diesem vollen Drehtag. Trotz der Kälte gibt es jede Menge Magie in dieser letzten Szene.
3: Ja, und wirbeln!
4: Ja, uns gibt es morgen wieder klassisch im Querformat. Für heute sagen wir aber erst einmal Tschüss.
5: Wir sagen auch ganz herzlich Tschüss und danke fürs Zuschauen an unsere tollen Nachbarn, die Zuschauerinnen und Zuschauer aus Schleswig-Holstein.
4: Die wegen des Streiks heute das Hamburg-Journal gucken durften. Aber keine Panik, ihr geliebtes Schleswig-Holstein-Magazin, das können Sie nachschauen und zwar in der ARD-Mediathek.
5: Jetzt kommt das Hamburg-Wetter, heute von der Billerhuder Insel. Viel Spaß damit und bis morgen.
4: Bis morgen. Tschüss, schönen Abend noch.
5: Tschüss. Und mit uns war's doch.

0: Und nun das Hamburg-Wetter und die Aussichten für die kommenden Tage.
1: Die Bühne ist noch im Aufbau begriffen, freut sich aber jetzt schon auf Musik und tanzfreudige Besucherfüße, die unterm Planendach sogar trocken bleiben dürften. Die Cocktailbar steht bereits und kriegt mit der Deko den letzten Schliff. Also alles doch im Zeitplan, kurz vorm Start des Sommerfests auf der Billerhuder Insel heute Nachmittag. Dabei hatte der Kleingartenverein mit der Nummer 114 nach Gewittern und Starkregen der vergangenen Nacht fast schon befürchtet, die ganze Sause könnte komplett ins Wasser fallen.
2: Ich denke jetzt bei der Wärme, wir fangen nachher ja erst eigentlich um 16 Uhr an, dass die Sonne doch die Kraft hat und die eine oder andere Pfütze uns dann auch noch hier wegzieht. Und dann werden wir trotzdem schön feiern können. Und wir haben ja morgen auch noch einen Tag und wir haben ja die Zelte gestern Abend schon aufgestellt. Von daher sind es ja nur ein paar kleine Pfützen. Und da kann man zur Not ja auch drumherum gehen.
3: Oder tanzen.
2: Oder tanzen.
1: Tanzen auf dem Sommerfest geht hier also auch morgen noch den ganzen Tag. Dazu die Wetteraussichten für Sonnabend.
3: Morgens stark bewölkt, 22 Grad.
4: Mittags Sonne, Wolken, 32 Grad.
3: Abends Schauer,
5: 26 Grad.
1: Auf den Sommertag folgt eine tropische Nacht mit wenig Abkühlung. Der gewittrige Sonne-Wolken-Mix bleibt uns erhalten. Die Höchsttemperatur liegt Dienstag bei 29 Grad.
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16: Pack die Badehose ein, nimm dein kleines Schwesterlein und dann nischt wie raus zum Gramka Sportpark See. Einer der Sehnsuchtsorte heute in Bremen bei mehr als 30 Grad. Surfen, Suppen, Sonnenbaden oder auch nur Baden. Alles möglich dort. Alternativ fällt mir nur ein runtergekühltes Fernsehstudio ein, wo es sich noch gut aushalten lässt. Und von dort begrüße ich Sie nun ganz herzlich. Moin. Früher hat man ja auch hier ordentlich geschwitzt unter den vielen Scheinwerfern, aber die Zeiten sind vorbei. Das sind unsere Themen heute. Dicke Luft, Bremen und die Hitze. Finale Entscheidung, Lange Markstraße bleibt. Und langer Rücken, Dackeltreffen an der Kunsthalle. So, Langschläfer sind heute Morgen womöglich nicht von ihrem Wecker, sondern von der Warn-App aus dem Schlaf gerissen worden. 9.24 Uhr ging die los mit einer Hitzewarnung des Deutschen Wetterdienstes für das Stadtgebiet Bremen. In der Nacht haben auch schon erste Hitzegewitter gewütet. Auf der Bahnstrecke Hamburg-Bremen ist der Blitz in ein Stellwerk eingeschlagen. Da ging eine Weile nichts. Wer heute tagsüber eine Abkühlung wollte, musste aber selbst dafür sorgen. Nils Braunöhler und Lea Reinhardt.
17: Pommes schmecken auch bei Unwetterwarnung. Bremen geht heute erstmal baden. Im Freibad Grünhöfe in Bremerhaven haben sie sich auf einen besonders großen Andrang vorbereitet. Wer ins Wasser wollte, sollte sein Ticket möglichst vorher online buchen, damit die Menschen nicht zu lange in der Schlange brutzeln. Am Kaffeesand suchen viele die Abkühlung in der Weser. Andere haben sich einen Platz im Schatten gesichert. Doch während viele den Sommertag genießen, beobachten Meteorologen aufmerksam die Wetterdaten. Denn es drohen Unwetter in der Nacht.
18: Also wir haben tatsächlich eine ungewöhnlich frühe, ausgewachsene Hitzewelle. Und mit dieser Hitze kommt auch viel Luftfeuchtigkeit dazu. Das ist quasi der Treibstoff für die schweren Gewitter. Hitze und Blitze, das ist so das Typische. Und hat man eigentlich in dieser extremen Form eher im Hochsommer, zwischen Mitte Juli, Mitte August. Jetzt im Juni ist es eigentlich fast ein bisschen zu früh dafür.
17: Den ersten Vorgeschmack, den gab es in der vergangenen Nacht. Und das könnte es diesen Sommer häufiger geben. Und sogenannte Tropennächte, wenn die Temperaturen nachts nicht unter 20 Grad fallen.
18: Das ist natürlich für die Schlafqualität ein Problem. Und das ist auch ein bisschen das Problem für die Wärmebelastung. Nicht nur die nachmittäglichen Hitzespitzen sind da bedeutend, sondern auch die Länge der Hitzewelle und eben die lauen Nächte. Da erholt man sich nicht so gut und das belastet den Kreislauf dann auch zusätzlich.
17: Wer jetzt auf die Warnmeldungen schaut, könnte vermuten, dass bei Feuerwehr und Rettungsdienst Hochbetrieb herrscht. Doch in der Leitstelle ist die Lage heute überraschend entspannt.
5: Jetzt am Freitag gibt es vereinzelt Menschen, die dann eben aufgrund der Hitze kollabieren. Aber wir haben keine super stark ansteigenden Einsatzzahlen. Glaube ich auch, weil tatsächlich ja weit im Vorhinein mindestens 24, 36 Stunden vor diesem Hitzepeak, sage ich mal, auch die Bevölkerung gewarnt wurde.
17: Zwar rücken Einsatzkräfte auch heute aus, außergewöhnlich viele wetterbedingte Notfälle waren es bis zum Nachmittag allerdings nicht. Damit das so bleibt, gibt's Tipps.
5: Die Regeln kennt jeder. Sich nicht unter Bäume stellen, sich nicht unnötigerweise draußen aufhalten. Trügerisch ist natürlich, dass bei der Wärme einige vielleicht dann eben auch den Regen als Abkühlung nutzen. Wenn der aber einhergeht mit einem kräftigen Gewitter, also mit Blitzschlag, mit Sturm, dann ist diese Abkühlung auch gleichzeitig lebensgefährlich.
17: Wetterwarnung ja, Ausnahmezustand nein. Bislang ist dieser heiße Tag in Bremen vor allem eins, ein ganz normaler Sommertag.
16: Es gibt Diskussionen, die sind schon 100-mal geführt worden und trotzdem kann man sie jedes Mal wieder neu aufmachen, weil es das eine klare, einzig richtige Ergebnis dazu einfach nicht gibt, sondern gleichwertige Pros und Kontras, die man immer wieder austauschen kann. Irgendwann muss dann halt mal eine Entscheidung her und genau die hat der Beirat jetzt für die Langemarkstraße in der Bremer Neustadt getroffen. Die bleibt auch eine Langemarkstraße, wird also nicht umbenannt. Über diesen Beschluss und den Weg dorthin, Annalena Borchert.
7: Die Erwartungen an diesen Abend sind nicht besonders groß beim Herrn im gestreiften Hemd. Jürgen Mali selbst hatte seinen Antrag zur Umbenennung der Langemarkstraße zurückgezogen, nach monatelangen hitzigen Debatten.
19: Da stimmt mich traurig, weil letztendlich haben dann einige wenige Menschen, die teilweise auch stark gepöbelt haben, dafür gesorgt, dass dieser Straßenname reine Nazi-Propaganda, Kriegsverherrlichung von 1937 aufrechterhalten bleibt.
7: Rückblick. Fast 4 Jahre ist es her, dass der Neustädter Beirat auf seine

0: Initiative entscheidet, die Langemarkstraße soll zukünftig Georg-Elser-Allee heißen. Denn die Nazis hatten der Straße ihren Namen gegeben, als Erinnerung an eine blutige Schlacht im Ersten Weltkrieg bei Langemark, einem Ort in Belgien. 2000 Soldaten starben oder wurden verwundet. Trotzdem wurde Langemark zum Heldenepos für die Opferbereitschaft junger Soldaten und von den Nazis zu Propagandazwecken missbraucht. In der Bremer Neustadt erinnert ein umgestürztes Mahnmal daran. Doch das reicht aus Sicht von Jürgen Marley nicht aus. Er empfiehlt, die Straße braucht einen neuen Namen, schlägt den Widerstandskämpfer und Hitler-Attentäter Georg Elser vor. Eine Idee, die im Beirat und der Baudeputation Unterstützer findet, doch einige Anwohner und Unternehmer in der Straße missfällt.
1: Also ich kenne die Problematik. Für mich heißt das eigentlich nur, wir brauchen einen neuen Stempel, wir brauchen neue Visitenkarten. Weiß ich nicht, ob man da Steuergelder nicht sinnvoller einsetzen kann.
2: Ich wohne 74 Jahre in dieser Straße und ich finde, die Langemarkstraße sollte so bleiben.
0: Es rumort im Stadtteil. Anwohner starten eine Petition gegen die Umbenennung. Der Senat schaltet sich ein und trägt im Beirat auf, die Bürger stärker zu beteiligen. Zwei Versammlungen folgen mit extra engagierten Prozessbegleiter und vielen Gesprächen. Die Stimmung aufgeheizt. Und nun? Der Neustädter Beirat steht unter Druck, nimmt die Entscheidung zurück, auch weil sich die Gemeinde Langemark eingeschaltet hat.
3: Beirat Neustadt nimmt Abstand von der Umbenennung der Langemarkstraße und beschließt, den Namen als Ort der kritischen und aktiven Erinnerungskultur dauerhaft umzuwidmen und zu erhalten.
4: Das, was uns als Beirat noch mal besonders überzeugt hat, ist die Tatsache, dass es in Langemark und drumherum ein großes transnationales Gedenken gibt. Mit vielen Menschen aus unterschiedlichsten Nationen, die sich zwar vor allem auf die Gräuel des Ersten Weltkrieges erinnern, aber die uns auch dazu aufgefordert haben, sich diesem Gedenken anzuschließen.
0: Jürgen Marley hat genug gehört. Und doch hofft er, dass seine Arbeit der letzten 4 Jahre nicht umsonst war.
5: Keine Energie geht irgendwo verloren. Und das, was hier reingesteckt worden ist, das wird auch irgendwelche weiteren Folgen haben.
0: Vermutlich wird er recht behalten. Der Beirat kündigt an, einen Erinnerungsprozess zu starten mit Städtepartnerschaft und Jugendprojekten.
6: Und nun weitere Nachrichten im Buten und Binnen Kompakt.
7: Der Skandal um den zu teuer geratenen Kreativraum beim Jobcenter hat weitere Konsequenzen. Eine knappe 1 Million Euro hat der Ausbau gekostet. Der Leiter musste bereits seinen Posten räumen. Nun entziehen Arbeitsagentur und Sozialressort dem Jobcenter seine finanziellen Befugnisse.
8: Das heißt konkret, die Bewirtschaftungsbefugnis geht wieder auf die Bundesagentur für Arbeit über. Und von dort werden dann größere Ausgaben auch dann bewilligt und muss denn zugestimmt werden.
7: Außerdem wird von der Trägergesellschaft des Jobcenters, bestehend aus Arbeitsagentur und der Stadt Bremen, ein Team aus der Zentrale in Nürnberg beauftragt, den Vorwürfen weiter nachzugehen.
9: Wir sind in sehr enger Abstimmung mit der Bundesagentur für Arbeit. Ich habe einen Videocall mit Andrea Nahles gehabt und wir sind uns einig, dass wir die Vorgänge sehr transparent und gut aufklären wollen und dass wir da gerne ein spezielles Team haben würden, das sich mit derartigen Vorfällen, wie sie jetzt um den Kreativraum laufen, auskennt.
7: Für die kommende Woche hat die Trägerversammlung angekündigt, weitere Maßnahmen zu ergreifen. Auch eine neue Leitung könnte dazugehören. In der Grundschule Schönebeck ist Plattdeutsch ganz lebendig. Dafür hat sie heute einen der Preise bei Best of Platt bekommen. Für Verdienste zur Förderung der niederdeutschen Sprache. Die Schulleiterin legt Wert darauf, die Sprache zu erhalten.
10: Das hat in Bremen so eine tolle Tradition oder in Norddeutschland. Und wir sind da ein bisschen missionarisch unterwegs.
7: Für den Preis haben sich die Kinder mit solchen Kurzvideos beworben.
11: Das Wort Astüch hält auf Hochdüsch. Ungeziefer.
7: Vergeben wird der Preis vom Länderzentrum Niederdeutsch und der Bremischen Bürgerschaft.
12: Plattdeutsch ist ja sehr in den Hintergrund gedrungen. Vor 50 Jahren haben in Bremen ganz viele Menschen noch platt gesnackt. Heute leider nicht mehr. Und wir wollen das sichtbar machen. Wo kommen Straßennamen wie Schnurr her zum Beispiel?
7: Für die Grundschule Schönebeck hat sich die Teilnahme auf jeden Fall gelohnt. Darüber freut sich die Schulleiterin riesig oder wie sie auf Platz sagt:
10: Ich freue mich so bannig über diesen Preis. Ja, das ist wunderbar.
7: Der Preis ist mit insgesamt 6.000 Euro dotiert. Wir
6: sind 78.000 pilgern an diesem Wochenende an den Eichenring in Schesel zum Hurricane Festival. Nur eine nicht, die muss nicht pilgern, die ist nämlich schon da. Erika Müller lebt am Eichenring und so kommt das Festival quasi zu ihr. Bleibt noch die Frage, wie findet sie das denn, plötzlich vom Festivalgelände umschlossen zu sein? Diese Art von Nachbarschaft ist ja schon speziell. Julia Köhn hat sie gefragt.
13: Donnerstag, 21.15 Uhr. Paula Carolina tritt als eine der ersten Artists auf dem Hurricane auf und sorgt für ordentlich Stimmung. Ein paar hundert Meter vom Festivalgelände entfernt lässt Erika Müller sich davon nicht stören.
14: Die roten Geranien, die blühen bis zum ersten Frost, dann gehen sie langsam kaputt.
13: Wenn man den Garten der 86-Jährigen betritt, sieht man auf den ersten Blick, die Frau ist nicht nur Festivalnachbarin, sie ist auch Festivalfan.
14: Ich liebe das Hurricane, das ist bald für mich für Weihnachten. Und wenn sie heute oder jetzt die letzten Jahre auch, jetzt dieses Jahr besonders, viele, viele helle, helle Lampen, Scheinwerfer, da ein Scheinwerfer, da ein Scheinwerfer. Also ich brauche bei mir fast im Haus gar kein Licht anmachen.
13: Ihr Grundstück befindet sich nicht weit von der Bühne entfernt, zwischen zwei Campingplätzen. Nur der Bauzaun trennt die Rentnerin von Szenen wie dieser.
14: Und dann sage ich auch noch Bekannte Bescheid. Ich bin ja dennoch im alten Nachmittag. Ihr könnt auch noch zum Käffchen kommen und so weiter. Oh ja, gerne und gerne. Und
15: das heißt, wenn da Festival ist, ja, dann sitzen Sie hier und trinken Kaffee?
14: Ja, das muss sein.
13: Seit mehr als 40 Jahren wohnt die gebürtige Schäselerin am Eichenring. Ärger mit den Festivalgästen hatte sie mit ihrer Familie nie.
14: Die Leute, die hier rumgegangen sind, wieder einen Platz gesucht haben oder mal gefragt haben, kann ich mal Wasser haben oder kann ich mal zur Toilette? Ja, komm rein und komm rein.
13: Im Gegensatz zu damals ist es heute sehr viel organisierter auf dem Campingplatz. Da muss niemand mehr bei Erika Müller klingeln. Und auch vom Festivallärm bekommt sie wenig mit. Zu wenig.
14: Ich habe mich schon gewartet. Ich denke, Mensch, das muss doch schon heute da drüben losgehen. Aber ist ja alles ruhig da drüben.
13: Ruhig ist es tatsächlich, obwohl sie nicht mal 50 Meter weiter Flunkyball spielen. Das Festivalgelände ist längst mit Zehntausenden Besucherinnen und Besuchern gefüllt.
16: Hey, seid ihr bereit fürs Wochenende?
13: Erika Müller ist jedenfalls sowas von bereit.
14: Es kann sein, wenn ich hier morgen noch mehr Besuch kriege. Es haben sich noch einige angesagt, dass ich manchmal noch sogar bis 30 Leute hier auf dem Hof habe. Dann gehe ich auch mit rüber, denn Bändchen habe ich ja denn auch und so weiter. Tschüss!
13: Mit 86 Jahren ist Erika Müller noch kein bisschen festivalmüde.
6: Na, dann bis nächstes Jahr. Von Erika kommen wir jetzt zu Ursula, zur heiligen Ursula. Die hängt als Gemälde im Bremer Ludwig-Roselius-Museum und das schon seit 90 Jahren. Aber zu Unrecht, wie sich im Zuge der Provenienz, also der Herkunftsforschung, herausgestellt hat. Die Nazis hatten es einem jüdischen Kunsthändler weggenommen. Dennoch darf es bleiben, denn das Museum hat das mehr als 500 Jahre alte Bild nun offiziell gekauft. Anna Berghut.
17: Dieses Treffen ist eine kleine Sensation. Die Erben reicher und bekannter Sammler und Kaufmannsfamilien, Historiker und Forscher, sie alle sind zusammengekommen für dieses Gemälde. Von 1520, Titel Aufbruch der heiligen Ursula, Maler unbekannt. Die eigentliche Sensation ist nicht das Ölbild selbst, es ist dessen Herkunft. Ein Forschungsprojekt ergab eindeutig, das Gemälde gehört der jüdischen Familie Rosenthal aus München. Es ist NS-Raubkunst. Der Bremer Kaufmann Ludwig Roselius ersteigerte es 1936 für 1200 Reichsmark.
18: Durch die annotierten Kataloge, also sprich, dass man sehen kann, wer war der Einlieferer, wer war der Käufer, war die Spur zu Ludwig Roselius quasi klar gegeben.
17: Dem Ehepaar Jack und Emma Rosenthal gehörte das Bild. Eine hoch angesehene jüdische Antiquarsfamilie aus München. Die Nazis verfolgten die Familie und zwangen sie, tonnenweise ihrer Kunst zu verkaufen. Emma Rosenthal finanzierte damit die Flucht in die Schweiz. Heute sehen die Urenkel das Bild zum ersten Mal. Sie sind extra aus England und den USA angereist.
19: Sogar nach 90 Jahren hat das Bild die Kraft der Wiedergutmachung und Freundschaft.
20: Ja. Und es ist auch sehr emotional für mich. Ich versuche auch nachträglich ein bisschen wie ein kleines Taschentuch die Tränen der Urgroßmama zu trocknen.
17: Das Gemälde, so wollen es die Erben, soll hier im Museum bleiben. Um das Bild kaufen zu können, legten die Kulturstiftung der Länder, die Stadt Bremen und die Enkelin von Ludwig Roselius zusammen. Die Summe wollen sie für sich behalten. Auch die Enkelin ist heute extra gekommen und trifft auf die Erben, ein Symbol der Versöhnung.
21: Für mich war es einfach eine Verpflichtung, dass ich gerade meinen Großvater, dass eben die Versöhnung, wie Sie sprachen, dass das zustande kommt.
17: Auch die Kuratorin des Museums freut sich, dass die heilige Ursula bleiben darf.
22: Für mich in meiner Laufbahn bis jetzt ist es das erste Mal, dass so ein Prozess gelungen ist, was das heute auch zu einem ganz besonderen und berührenden Tag macht.
20: Das wegzunehmen und dann zwischen 9 Erben zu teilen, ist überhaupt kein Thema. Also das gehört hier, das war hier und die Geschichte erneut sich, aber das bleibt, wo es ursprünglich war, im Kern der Sammlung des großen Sammlers Ludwig Roselius.
17: Die gesamte Geschichte des Gemäldes, vom Ursprung bis zum Ankauf, ist ab jetzt Teil der Ausstellung.
6: In unserer Wochenserie Liebe ist, haben wir jetzt 4 völlig verschiedene Konstellationen kennengelernt. Ein frisch verliebtes Paar, ein lange verheiratetes, eine Familie und ein Geschwisterpaar. Die hatten aber alle eins gemeinsam, die lebten alle zusammen oder hingen zumindest ständig aufeinander. Das ist heute anders. Heute geht es um die Liebe auf Distanz. Annelie Eckert lässt Ute und Kai von ihrer Fernbeziehung erzählen.
23: Liebe ist wie ein spontan improvisiertes Jazzstück, wo sich Lebenswirklichkeiten spontan zusammenfügen.
24: Das kann ich fühlen, aber erklären kann ich es nicht.
23: Tomatoes?
24: Ja, bitte.
23: Die packe ich hier mit drauf.
24: Was möchtest du für einen Tee? Ich arbeite hier in Bremen und weil Kai in Kiel wohnt, fahre ich da quasi fast jedes Wochenende hin. Ich habe schon mal in Kiel gelebt und wir haben uns kennengelernt über eine Freundin von mir aus der Zeit, die hat mich auf eine Party eingeladen und auf der Party war Kai.
23: Das Kennenlernen war kompliziert, da ich noch in einer Beziehung war und Ute relativ frisch verheiratet.
24: War ja.
23: Und ja, also wir haben uns als Mittelpunkt Hamburg ausgedacht und dort uns erst einmal lose getroffen. Also wir haben uns eigentlich schon auf der Party verliebt, aber
24: es gab dann trotzdem Hindernisse.
23: Ja, aber das Treffen hat nochmal diese Verliebtheit sehr intensiv bestätigt. Beiderseitig.
24: Ja.
23: Und ja, wir sind dann dabei geblieben. Über die Entfernung. Also für mich war Kiel der Fixpunkt, weil ich zum einen Kinder habe und meine Mädels, die waren damals noch kleiner. Daher war es völlig klar, dass ich in Kiel wohnen bleibe.
24: Ich arbeite hier in Bremen in der Hochschule für Künste und leite die Keramikwerkstatt. Und es macht mir auch echt sehr viel Spaß. Also so, da zu arbeiten, das ist schon das Richtige. Nee, ich hatte vorher noch nie so eine richtige, ernsthafte Fernbeziehung. Insofern hat mir keine Angst gemacht.
23: Ich hatte auch noch nie eine Fernbeziehung. Und dennoch hatte ich große Angst davor. Wir vermissen uns schon, also die körperliche Nähe vermissen wir dann natürlich unter der Woche. Dann, ja, es ist manchmal eben schwer.
24: Tatsächlich finde ich es manchmal abends nach Feierabend ganz gut, wirklich alleine zu sein, weil ich laufe den ganzen Tag durch die Hochschule und muss ständig das machen, was die Studierenden von mir wollen. Und dann bin ich abends auch mal gerne alleine. Und das ist dann ganz praktisch. Ich glaube, wichtig ist die Haltung, die man dazu hat. Dass man eben das akzeptiert, dass man sich eben nicht jeden Tag sieht.
23: Und wir lassen eben auch nichts liegen, wenn wir uns dann mal streiten. Das ist ja auch wichtig. Dass einer dann abreist mit einem unruhigen Gefühl, das kommt dann nicht vor.
24: Nee. Also der Plan für unsere Beziehung ist, dass wir, sobald wir beide in Rente gehen, dass ich hier die Wohnung auflöse und nach Kiel ziehe.
23: Da freuen wir uns drauf. Also ich freue mich sehr und Ute auch. Und fiebern dem auch ein bisschen entgegen tatsächlich.
6: Knappe 5 Jahre noch, die vergehen doch wie im Flug. Morgen kommt die Philosophin Dagmar Borchers ins Studio und dann lüften wir hier das Geheimnis der Liebe. Zumindest ist das der Plan. 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
6: Was haben Pablo Picasso, Andy Warhol, Willy Brandt und Kaiser Wilhelm II. Gemeinsam? Sie alle waren große Dackelliebhaber. Auch Napoleon und Queen Victoria sollen sich gerne mit welchen umgeben haben. Und die Beliebtheit dieses Jagdhundes, in Fachkreisen auch Dachshund oder Teckel genannt, reißt nicht ab. Das zeigt das heutige Dackeltreffen vor der Kunsthalle. 2 Tage vor dem Tag des Dackels und ein paar Monate vor der geplanten Dackelausstellung. Annelie Eckert.
5: Süß ist er ja. Die Schlappohren, der Bart, der lange Rücken. Der Dackel ist einer der beliebtesten Hunde in Deutschland. Klar, dass hier dann alle heute hinkommen. 80 Dackelbesitzer mit 90 Dackeln. Zum Dackeltreff vor die Kunsthalle. Dackelrüde Kenzo ist mit Frauchen Claudia Martens extra aus Oldenburg angereist.
25: Kenzo habe ich auf die Welt gebracht, als Dackelhebamme. Eine ältere Freundin ist Witwe und bat mich oder jemanden zu helfen, wenn der Geburt stattfindet. Und dann bin ich mit dem Fahrrad hin, bei eises Kälte, es war echt saukalt. Und habe 2 Welpen auf die Welt mitgebracht.
5: Eine Herzensbindung, diese Dackelliebe. Aber natürlich gibt es für die Dackelliebe auch ganz rationale Gründe.
25: Er ist klein und schön kompakt, hat seinen eigenen Kopf, ist sehr gelehrig.
5: Und diesem gelehrigen Hund wird Ende Oktober eine ganze Ausstellung in der Kunsthalle gewidmet. Eine Ikone geht Gassi.
26: Es ist ja Wahnsinn, wie viele Ideen von Menschen, wie viele Bilder von selber kommen, wie viele Zuschriften wir bekommen und wie viel Lust auch der Dackel und Dackelbesitzerin mit dem Hund zu kommen. Also es wird uns jetzt schon unglaublich viel entgegengebracht. Das habe ich als Kuratorin einer Ausstellung so in dem Maß noch nicht erlebt.
5: Der Dackel ist ein Star. Er hat Fans und zwar richtig viele. Man braucht nur auf Social Media schauen. Auch da geht der Dackel viral. Zum Beispiel der Account Dackeler Pro Max. Mehrere Millionen Aufrufe kriegt dieser Berliner Dackel.
27: Was guckst du mich an, Lanke, Wasser, Gringo? Ich sag dir nur mal zur Info.
5: Kleiner Hund, großer Hype. Genau deshalb gibt's auch Fanartikel für jede Situation. Buch lesen, Dackel. Romantik mit Dackel. Nach Hause kommen, Dackel. Das richtige Outfit für die Kids, mit Dackel. Viel Tamtam um diesen Hund. Und die Dackelbesitzer lieben es.
25: Ach, das gehört doch dazu. Bisschen schräg kann man ja sein, oder?
5: Am Sonntag feiern alle Dackelbesitzer Weltdackeltag.
6: Dackeltag. Eine Dackelausstellung in der Kunsthalle, die wäre auch unter ihrem ehemaligen Direktor Wulf Herzogenrath durchaus denkbar gewesen. Der hat ja auch gerne mal was ausprobiert, vor allem wenn es darum ging, Kunst einem breiteren Publikum näher zu bringen. 17 Jahre lang hat er die Bremer Kunsthalle geleitet und sie buchstäblich größer gemacht. Jetzt ist Wulf Herzogenrath im Alter von 82 Jahren gestorben. Ein Nachruf von Jonas Fronner und Martina Falkenberg.
0: Als Wulf Herzogenrath 1994 als neuer Direktor in die Bremer Kunsthalle kam, hatte er jede Menge Erfahrung aus renommierten Häusern im Gepäck. Nationalgalerie Berlin, Folkwang Museum oder Documenta. Und er hatte Visionen für Bremen.
2: Das Konzept soll so eigentlich sichtbar werden, dass aus dem Museum heraus, aus den Schätzen dieses Hauses, sehr viel mehr Aktivität herauskommt.
0: Gleich zu Anfang zielte er mit John Lennon auf ein möglichst junges Publikum neben dem bestehenden. Und er schenkte Medienkunst schnell eine besondere Aufmerksamkeit. Werke des Koreaners Nam June Paik, Pionier der Videokunst, holte er nach Bremen. Herzogenrath machte die Kunsthalle damit international bekannt. Es folgten Publikumsmagneten wie der Blaue Reiter, Van Gogh und 2005 dann Camille und Monet. Bremens Kulturstaatsrätin Carmen Emichholz würdigte ihn heute. Professor Herzogenrath hat die Kunsthalle einem breiten Publikum geöffnet und damit die Kunst für viele Bevölkerungsschichten zugänglich gemacht. Moderner und größer hat er das Museum gemacht. In seine Zeit als Direktor fiel die Entscheidung für den Erweiterungsbau. Und den konnten Gäste bei der Eröffnung 2011 ganz und gar leer besichtigen.
2: Immer wird erstmal gesagt, och, ist ja schlecht, weil keine Bilder, oder es ist ja schlecht, weil irgendwas ist. Aber dass man sozusagen den Gedanken weiterdenkt und sagt, ich sehe eigentlich Architektur besser, wenn nichts an den Wänden hängt, ist ja fast ein intellektueller Anspruch. Und der geht voll durch.
0: Die Senatsmedaille bekommt der 1944 in Rathenow geborene Kunsthistoriker, weil er den Kulturstandort Bremen maßgeblich geprägt hat. Seine Familie, zitiert der Tagesspiegel heute, sein Wirken sei von intellektueller Neugier geprägt und der Fähigkeit, Menschen für Kunst und deren gesellschaftliche Bedeutung zu begeistern. Gestern starb Wulf Herzogenrath im Alter von 82 Jahren in Berlin nach kurzer, schwerer Krankheit.
6: Und damit lassen wir es für heute gut sein. Das Wetter kommt jetzt noch, beziehungsweise die Wetteraussichten von Anastasia Hill. Denken Sie dran, was die Feuerwehr gesagt hat. Also passen Sie ein bisschen auf sich auch heute Nacht. Ich wünsche Ihnen noch einen schönen Abend und einen guten Start ins Wochenende. Machen Sie das Beste draus. Tschüss.
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0: Und dann auch die Nacht unter dem Sternenhimmel. Es gibt ja jetzt abgesehen von Las Vegas keine, also kaum irgendwelche Lichter. Also die Sterne, die sind so viel intensiver, als wir das hier aus Deutschland kennen. Wahnsinnsgefühl.
1: Ja, ich meine, wir haben ja schon so fantastische Aufnahmen von dir bei deinen großen Projekten. Hier sehen wir dich noch mal in den Disziplinen. Du hast gesagt, laufen und zwar immer in so extremen Situationen auch. Hier sehen wir dich auf den Bergen, aber auch schwimmen, schwitzend, ans Limit gehen. Also es gibt eigentlich nichts, was du nicht schon gemacht hast sportlich. Und da fragt man sich natürlich, was ist als nächstes dran? Geht's immer noch weiter, noch extremer?
0: Mir geht es darum, jedes Mal für mich eine neue Herausforderung zu finden, für mich neue Erlebnisse zu haben. Also ich mache keine Dinge, die schon 10-mal gemacht wurden. Ja. Und das kann eine neue Disziplin sein oder es kann ein neuer Kontinent sein. Es kann eine neue Art der Herausforderung sein. Ich möchte mit jedem Projekt mich persönlich weiterentwickeln.
2: Christine Thürmer ist heute zu Gast. Sie ist schon um die ganze Welt gewandert. Und wenn man so viel unterwegs ist, kann man natürlich nicht so viel Gepäck mitnehmen. Ich nehme an, das ist es, was Sie immer zum Frühstück dann essen, ne?
3: Genau. Halbes Pfund Müsli, angerührt mit kaltem Wasser, gibt es jeden Morgen bei mir.
2: Wie viele Kilometer haben Sie schon zurückgelegt?
3: 60.000, das entspricht 1,5-mal dem Erdumfang.
2: Das ist ja irre viel. Und in welchen Ländern waren Sie schon überall?
3: Also, um das mal in Zahlen zu untermauern, also ich war in 40 Ländern unterwegs, habe 2000 Mal im Zelt übernachtet, habe dabei etwa 50 Paar Schuhe durchgelaufen und eine halbe Tonne Schokolade verdrückt. Und ich bin in Australien mal in eine unterirdische Höhle eingebrochen. Die sah man von oben nicht. Und ja, da bin ich halt 5 Meter tief abgestürzt, habe mich mehrfach überschlagen, bin unten im Schlamm aufgekommen, bin dann noch halb erstickt in diesem Schlamm, konnte mich da noch so halbwegs rausziehen. Und ja, ist alles gut ausgegangen. Ich habe wahnsinnig Glück gehabt. Außer der kleinen Narbe am rechten Handgelenk ist nicht viel übrig geblieben. Aber ich finde es jetzt nicht weiter schlimm, weil ich hatte auch schon Verkehrsunfälle, als ich noch nicht gewandert bin. Also das Leben ist gefährlich und ich glaube, also ich habe mehr Angst als Beifahrer auf der deutschen Autobahn als beim Wandern unterwegs.
2: Da ist auch wieder was dran. Sie haben da ja auch was dabei, daraus essen Sie immer, ne?
3: Genau.
2: Was ist ein Kocher? Also, einen Kocher haben Sie auch, einen kleinen Kocher, ne?
3: Genau, es gibt einen kleinen Kocher, das ist mein Multitasking-Ein-Liter-Topf. Und es gibt also auch kein Besteck, es gibt lediglich einen Löffel.
2: Ja.
3: Und der hat aus Gewichtsgründen natürlich Löcher im Stiel.
2: Damit er, ja, genau, damit er leichter ist. Wirklich wenig Ballast, ne?
3: Ich säge mir ja auch die Zahnbürste ab, wenn man hier sieht. Und ich trenne mir sogar aus Gewichtsgründen die Etiketten aus der Kleidung. Und da gibt es jetzt nichts zu lachen. Also wenn Sie unterwegs sind, die Gramm läppern sich ja. Ne? Und wenn Sie da so in der Wüste stehen, was hätten Sie da lieber dabei? So Ihre Etiketten oder einen Schokoriegel, ne?
2: Sie haben mir eben verraten, das darf ich ja ruhig sagen, dass Sie auch nie Unterwäsche tragen, ne?
3: Genau. Und da bin ich übrigens nicht alleine mit diesem unterhosenlosen Zustand. In den USA gibt es da sogar einen Fachbegriff für. Das heißt dann dort Going Commando, also jederzeit einsatzbereit. So, aber warum ohne Unterhose? Das hat wirklich einen ernsthaften Grund. Also A, natürlich aus Gewichtsgründen, aber vor allen Dingen wegen der besseren Belüftung. Wer schon mal bei der Bundeswehr war, der weiß bestimmt, dass da heißt es so, sich ein Wolf laufen. Das ist, wenn man quasi...
2: Ach, das kenne ich.
3: Genau,
2: das kenn ich, wenn das so gescheuert.
3: Ne? Genau, Haut auf Haut scheuert. Und das ist eben, wenn man stark schwitzt. Und das verhindert man eben, indem man keine Unterwäsche trägt, weil dann wird das besser belüftet und man kommt nicht so leicht ins Schwitzen. Das hat wirklich einen ernsthaften Grund.
2: Mit dem Stand-Up-Paddleboard von der Zugspitze bis nach Sylt. Da gab es ja sogar einen Kinofilm darüber. Wie ist denn diese Idee entstanden?
4: Das war in der Pandemie, als diese Idee aufkam. Ich wollte mal wieder ein großes Abenteuer, mal richtig aufbrechen und was erleben. Und guckt, wie kann ich das denn möglichst ausdehnen, ja, Deutschland. Und dann habe ich gedacht, komm, Zugspitze nach Sylt, das ist doch ziemlich die weiteste Entfernung, die du so hinkriegen kannst. Und dann aber nicht einfach, in Anführungszeichen.

0: leuchtet auch manchmal smaragdgrün und fließt eben durch ein ja, atemberaubendes Tal mit hohen Berggipfeln rechts und links. Und das hatte ich vorher überhaupt nicht auf dem Schirm, dieses kleine Land Slowenien. Ja. Einfach wunderschön. Es kommen dann die Julischen Alpen. Der Triglav ist einer der höchsten oder ist der höchste Berg Sloweniens, ist dann schon in den Alpen. Also ja, spektakulär, wunderschön. Man denkt eigentlich, wir sind Kanada oder Alaska oder so. Also noch richtig wild. Und als ich dann eben das erste Mal an diesem Flussufer stand, da habe ich das zum ersten Mal begriffen. Mann, du bist jetzt echt schon weit gewandert. Und mir liefen da auch urplötzlich die Tränen übers Gesicht. Ich weiß gar nicht, was da los war. Ich muss auch jetzt, wenn ich hier sitze, also ich fühle es gerade wieder, weil da habe ich halt irgendwie begriffen, okay, ich bin genau zur richtigen Zeit am richtigen Ort. Ich musste jetzt irgendwie hierher kommen. Also ich habe tatsächlich ganz viel geguckt, was nehmen andere mit und habe dann relativ schnell festgestellt, okay, das kann ich mir nicht leisten. Mhm. Also wenn man so eine Ultra-Light-Ausrüstung haben will, um eben weniger mitzuschleppen, dann wäre gleich halt mein halbes Reisebudget weg gewesen. Deswegen habe ich wirklich fast nur eingepackt, was ich zu Hause schon hatte. Mhm. Und das hat halt alles ein bisschen mehr gewogen. Aber ich habe wirklich, also ich habe mir das alles hingelegt, auch nochmal Mama, Papa gefragt. Und das brauchte, also ich habe so ein ganz paar Luxussachen, wie mein E-Book-Reader. Ja. Aber den brauchte ich auch einfach für die langen, dunklen Nächte. Und ein paar Klamotten zu viel hatte ich dabei. Aber ansonsten halt
1: Kleidchen für die Stadt.
0: Genau, ich habe gedacht, wenn ich denn mal wieder in die Zivilisation komme, dann will ich vielleicht nicht ganz so schäbig aussehen. Aber das war einem nach ein paar Wochen auch schon gleich ganz egal.
1: Aber immerhin über 20 Kilo, ne? Das hieß.
0: Genau, also als ich los bin und ihn gewogen habe, war er so 13, 14 Kilo. Und ich habe halt gedacht, gut, dann kommen so 3-4 Kilo Essen, Trinken. Und da habe ich mich eben völlig verschätzt. Also ich glaube einfach, dass ich zwischendurch, ich habe mich dann eben halt mal auf eine Waage gestellt in Griechenland, weil alle immer gesagt haben, mein Gott, was schleppst du da mit? Und dann wollte ich auch mal wissen, okay, wiegt der jetzt irgendwie doch mehr, als ich dachte? Und ja, ich habe einfach immer ganz viel Essen mitgehabt. Aber das eben auch, wenn man abends nicht in ein Hotel oder Hostel kommt, man muss ja abends, also man muss ja sein Essen dann eben immer mitschleppen.
2: Gucken Sie mal genau hin, hinter mir, das ist der K2. Das ist der zweithöchste Berg der Welt. Würden Sie auf die Idee kommen, da mit dem Fahrrad hinzufahren? Wahrscheinlich eher nicht. Gerhard Tscherner hat es aber gemacht. Mal ehrlich, würdest du es noch mal machen?
3: Ich glaube eher zu Fuß. Also wir sind zum Teil auch über die Knie hoch eingesunken und so. Aber wir hatten keinen frischen Schneefall die ganze Zeit. Mhm. Und das war natürlich sensationell. Also es war ein Riesenglück. Es gibt andere Leute, die sind da 14 Tage unterwegs und sehen keinen einzigen Berg, weil es nur schlecht Wetter ist.
2: Ja, das hört man ja immer wieder. Und dann seid ihr so knietief in den Schnee rein und habt dann natürlich eure Fahrräder, die musstet ihr dann auf dem Rücken transportieren. Oder wie habt ihr das gemacht?
3: Ja, also gerade wo wir vom Pass runter sind, war das wirklich genau die Situation. Also es war so eine ganz grausame Schneeoberfläche. Ich sag ganz gern, das war wie so eine umgedrehte Eierschachtel. Das war so ganz aufgeworfen.
2: Ja.
3: Und da ging das Fahrradschieben fast nicht. Und der ist dann über den Tag immer weicher geworden. Und ja, da bleibt dann nichts anderes übrig als Schieben, Tragen. Und ja, ist furchtbar anstrengend.
2: Ach ja, wie du dabei lachst. Also mir läuft eine Sauer über den Rücken.
4: Wir sehen mal ganz tolle Bilder, wo du in den Dolomiten die drei Zinnen hoch und gegangen oder geklettert bist. Und dann ja, vielleicht könnt ihr die Bilder zeigen. Und dann aber jedes Mal runter gesprungen bist. Ne?
5: Ja.
4: Und auch da, erzähl mal einfach, was du da gemacht hast. Guck mal.
5: Ja, ich habe versucht, innerhalb von einem Tag über die schwierigen Nordwände die drei Zinnen zu besteigen. Das ist natürlich eine irrsinnige Herausforderung gewesen. Und um schnell wieder am Einstieg zu sein von einer anderen Route, bin ich mit dem Fallschirm nach unten gesprungen. Also das nennt man dann das Base-Springen. Ist natürlich sehr gefährlich. Man muss immer wissen, was man tut. Aber jetzt möchte ich meinen Freund Dean Potter aus Amerika zitieren. Der hat gesagt, Climbing it's not a sport, it's art. Also Klettern ist Kunst. Und wir versuchen uns durch diesen Sport, das ist kein Extremsport, immer wieder neu zu erfinden, neue Limits für uns zu kreieren. Und wir tun es nicht, um zu sagen, hey, wir geil, wir groß, wir stark sind wir, sondern wie schön, wie ästhetisch, wie perfekt ist diese Linie oder das, was wir tun.
4: Wahnsinn. Also wenn man auch gerade die Bilder gesehen hat, dann hoch zu klettern und dann runter zu springen
5: schön,
4: und zu fliegen und dann wieder hoch zu klettern und das dreimal hintereinander. Ich bin völlig begeistert.
5: Ja, aber das ist
4: auch beeindruckt.
5: Wir tauchen da ein in eine Welt, die für den normalen Betrachter nicht mehr darstellbar ist. Mhm. Wir sind Teil der Natur, Teil dieser senkrechten

0: echten Welt Teil der Aktion selbst. Und es ist so, kann er das gar nicht sagen, es ist so intensiv. Und wenn es dann einmal funkt und dann plötzlich die Schwerkraft auflöst, dann sagst du nur noch, das ist so brutal, das ist gigantisch und das erfüllt dich mit so einer, mit so viel Feuer, mit so viel Freiheit und Energie, das ist, kannst du dir gar nicht vorstellen.
1: Sie waren ja gerade erst wieder im Himalaya, Sie waren in Tibet und haben dort mit Ihrer Frau zusammen den Kailash, Sie haben es gerade schon gesagt, den Heiligen Berg. Erstmal muss man ja rauf, auf 6000 Meter, glaube ich, und dann umrundet. Ist das ein Klettern, ist das ein Wandern? Was ist das heute, wenn Sie am Berg sind?
2: Das ist ein Steigen. Mhm. Also wir gehen bei der Kailash-Runde, die wird von den Einheimischen seit Jahrtausenden gemacht. Man respektiert den Gipfel als einen heiligen Ort, der Tanzplatz der Götter, das ist die Aussage der Einheimischen. Übrigens, der Kailash steht im Trans-Himalaya, im Norden vom Himalaya, eine Parallelkette. Der Kailash ist dort der höchste Berg, knapp 7000 Meter hoch und darf nicht bestiegen werden, weil er eben eine mythologische Ausstrahlung hat.
3: Unser Gast heute ist die Himalaya-Expertin, Bergsteigerin und Journalistin Billy Birling. Wie bist du denn zur Höhenbergsteigerin geworden?
4: Ja, das hätte ich mir auch nie erträumen lassen, meine Mutter auch nicht. Die hat früher schon immer gesagt, also dir wünsche ich mal einen Mann, der gerne in die Berge geht. Ich habe gesagt, also Mama, den würde ich ja nicht angucken. Und irgendwann ist es passiert, es war ein Engländer. Ich habe damals in England gelebt, habe den Mike kennengelernt. Und der hat zu dem Zeitpunkt gerade zum Felsklettern angefangen. Und das fand ich richtig spannend. Dann haben wir gemeinsam zum Felsklettern begonnen und sind da irgendwie auch auf der Welt rumgereist. Und habe aber dann schon gemerkt, um oft an die zu den Klettergebieten zu kommen, dann muss ich da hinlaufen. Und das habe ich dann also auch in Kauf genommen. Und dann waren wir 98 in Nepal. Und dann habe ich einfach so dieses Expeditionsleben kennengelernt. Einfach das mal ganz weit weg sein von allen. Ich habe immer gesagt, ich habe mich in diesem Jahr in Nepal verliebt. Was die Leute oft vergessen, ist die mentale Vorbereitung. Na, also körperlich wird man bereitet sich vor und man ist fit für den Everest, aber die mentale Geschichte, einfach da jetzt zu sein, am Basislager zu sein, jetzt im traditionellen Sinn, wenn man keine schnelle Expedition macht, 6 Wochen am Basislager zu sein, vielleicht 6 Wochen das Lieblingsessen nicht zu haben oder die Kinder nicht da oder der Job und der Berg, der halt schon ja, ein riesiger Berg ist und auch gewisse Gefahren birgt oder das Ungewisse. Also die mentale Vorbereitung, die unterschätzen die Leute. Aber das kann man eigentlich nur machen, wenn man auch auf einer anderen Expedition war. Man kann sich mental jetzt nicht im Wohnzimmer zu Hause oder ich meine, du kannst jetzt natürlich auch nicht hier 3 Tage sitzen und sagen, ich bin jetzt mental vorbereitet, weil ich saß im Studio vor dem Mount Everest. Es ist schwierig und da müsste man Erfahrung vorher sammeln.
1: Ja. Wir haben jetzt ein sehr schönes Wetter gerade. Ne? Es scheint die Sonne anscheinend, der Himmel ist blau. War das so die Regel?
5: Nee, in der Arktis ist schon sehr viel Nebel. Mhm. Also deswegen sind auch oft Touristen so enttäuscht, wenn sie in die Arktis fahren, weil die Sonnentage sind gezählt. Es ist eben Wasserdampf in der Luft, der kalt wird und dann schneit es. Oder es bleibt die ganze Zeit Nebel. Und man sieht nur weiß in weiß in weiß. Aber wenn man genug lange da ist, versteht man, wie viele Farbtöne von Weiß es überhaupt gibt. Ja. Und ich liebe es einfach. Also für mich gibt es nichts Schöneres, als auf der Brücke stehen oder auf dem Eis und rumgucken, die Landschaften entdecken. Das Eis verändert sich ja dauernd. Die Eisschollen kollidieren, sie pressen sich hoch und Schnee. Also ist es wirklich für mich eine ganz tolle Region.
1: Wir sind ja in Italien am adriatischen Strand.
6: Gerne, ein typisches Bagno. Ja, genau. Diese sehr akkurat gepflanzten Sonnenschirme da in Reihe und Glied stehen, genau. Ein paar Kilometer.
1: Das ist ja so typisch italienisch. Und du hattest dir ja Eis gewünscht.
6: Die Eisdiele, wo wir da am Meer immer sind, die können das so, die spachteln das so hoch und dann sieht das aus wie so eine Rose. Also es ist echt großartig.
1: Ja, das ist eine richtige Kunst. Ne?
6: Ja, das ist wirklich, ich mach mal hier, obwohl wir jetzt hier, guck mal, jetzt mischen wir es ein bisschen, aber es sieht doch schon mal ganz gut aus.
1: Ja, ich finde das toll. Also Vanille, Schokolade ist so eine super Kombination. Dankeschön.
6: Prego. Und Signorina.
1: Grazie, grazie, mille, grazie.
6: Prego.
1: Ja, ich kann leider kein Italienisch. Ingo hat mich mehrfach schon verbessert, weil ich alles falsch ausspreche. Aber mille grazie ist richtig.
6: Absolut.
1: Ne? Okay.
6: Molto bene.
1: Und wenn du dann hier an so einem Strand, ist ja nun ein eingebildeter Strand, aber wenn du da in Italien bist und auch da, wenn du da drehst, kommen dann die ganzen Kindheitserinnerungen
6: ja,
1: hoch?
6: Ja, ja, total.

0: Erinnerungen, die ich überhaupt habe, an die ich mich zurückerinnere, da muss ich so 3 gewesen sein, sind da an diesem Strand. Und deswegen ist das, da ich da ankomme und das ist wirklich großartig. Das, von daher.
1: Hier, wir müssen mal probieren, bevor das runterläuft alles.
2: Mm. Heute bringen wir Ihnen Schweden nach Hause und zwar mit einem sehr sympathischen Kollegenpaar. Sophie Donges und Christian Blenker sind tatsächlich verheiratet und sie sind zusammen als Korrespondenten für die ARD in Schweden. Was machen denn die Schweden eigentlich so in der Freizeit?
3: Oh, die sind viel draußen. Friluftslivet, also das Leben draußen. Und das spielt, und das ist wirklich was, was wir auch noch mal gelernt haben. Das Wetter spielt keine Rolle. Es gibt ja diesen blöden Satz in Deutschland, nur die richtige Kleidung. Ne? So,
2: wie es gibt kein schlechtes Wetter, ja, so. Gibt genau. Keine, nur schlechte Kleidung.
3: Genau, so ist es, genau. Es stimmt leider aber. Also, und das machen wir auch echt anders im Vergleich zu unserer Hamburg-Zeit. Wir essen auch abends jetzt draußen, wenn es 15 Grad hat. Zieht man sich halt wärmer an. Aber es ist doch super, wenn man draußen sitzen kann. Das machen wir hier viel zu selten.
2: Und es wird auch sehr häufig gegrillt. Ne? Das Würstchen spielt eine gewisse Rolle.
4: Genau, also das Wandern, Gehen und draußen in der Natur sein hat immer auch ein Ziel oder sehr oft. Das ist nämlich eine Grillstelle. Also man packt sich so ein kleines Hotdog-Würstchen ein, ein bisschen Weißbrot dazu und grillt das an so einer öffentlichen Grillstelle. Es liegt auch oft Holz parat. Also man muss nichts mitbringen und es ist wirklich ein schönes Ereignis, wo man dann zusammen da seine Wurst reinhält und die isst.
2: Euer Berichtsgebiet. Was ist für euch so die Schönheit an Skandinavien?
3: Die Weite.
4: Die Weite
3: und das Licht.
4: Natur, Licht und Natur. Ja. Ja. Also man sieht hier so traumhafte Natur. Man kommt auch einfach zu sich. Nicht so viele Menschen. Ich hatte am Anfang ein bisschen Angst davor, aber ich genieße es mittlerweile sehr. Hier sieht man zum Beispiel Rentiere, die Sami, auch eine ganz besondere Kultur im Norden Schwedens. Und diese Menschen zu treffen, das ist unheimlich bereichernd für uns als Reporterinnen und Reporter. Ein ganz großes Glück, in diesem Berichtsgebiet zu sein.
2: Ja, das sehen, überall das Wasser.
3: Überall das Wasser, ne?
4: Genau.

0: Was liebst du an dieser Insel Anholt?
1: Also Anholt fand ich einfach, war für mich das schönste Drehort. Warum? Wir waren nämlich hier an diesem Leuchtturm, den man im Hintergrund sitzt, da gibt es ein altes Gemäuer, wo damals der Leuchtturmwärter mit seiner Familie und mit Lehrern drin lebte. Das stand frei, das gehört einer schwedischen Familie. Und wir durften dort oben leben. Und da war keine Menschenseele. Also die gesamten 2 Wochen, die wir da oben waren, waren wir komplett alleine, nur mit den Seehunden. Denn dort oben gibt es die größte Seehundkolonie in der Ostsee.
0: Achtung, wir haben Bilder, wir haben Bilder. Wir zeigen mal eben die Bilder von den Seehunden. Weil das ist so, guck mal, da ist der Leuchtturm auch nochmal. Und dann sieht man euer Blick sozusagen auf die Seehunde. Ist der absolut, das ist von oben jetzt.
1: Ja, also ich habe das auch nicht geglaubt. Wir stiegen dann mit der Drohne auf und sahen plötzlich, wie viele Seehunde das sind. Das sind jetzt Seehundmütter mit ihren Kinder, die Schwimmunterricht geben. Wir waren natürlich da, als die Jungen geboren wurden und wollten die ersten Wochen dort filmen. Und das war einfach faszinierend, dieses klare Wasser, voll von diesen Seehunden. Und das in unserer Ostsee hatte ich vorher nie so gesehen. Und ich war einfach nur fasziniert, dass wir das filmen können.
0: Ehrlicherweise, das sah tatsächlich aus wie Südsee.
1: Ja, es sieht aus wie Südsee. Ne? Und wenn man erst sieht, wie ist die Unterwasserbilder, sind so fantastisch, die Manuel und Martina gemacht haben, eben ohne Tauchflasche, die den Babys so nahe gekommen sind, die wirklich erstmalig so Verhalten in den ersten Wochen zeigen konnten. Also ich war einfach geflasht, als ich das abends immer sah.
2: Als ich in Selin gewesen bin für die Dreharbeiten, und das war das erste Mal, ich war privat vorher leider nie da, war ich wirklich, also für einen Moment wirklich erstaunt, wie schön die Strandpromenade ist. Das habe ich nicht erwartet. Die Seliner mögen mir das nachsehen. Ich habe es nicht erwartet. Ich hatte so gar keine Vorstellung. Und dieses Haus, ja, dieses Strand, das ist ja die letzte Folge gewesen, glaube ich, dieser Strandpavillon, der ist wieder aufgebaut worden mit Hilfe eines ortsansässigen Fotografen. Dann wurde nach alten Fotografien dieser zerstörte Strandpavillon, der Kaiserpavillon, wieder aufgebaut.
3: Bei uns ist der wahrscheinlich leidenschaftlichste Bahnfahrer Europas. Er stammt aus Tschechien und ist Schriftsteller, Musiker, Drehbuchautor.
4: Aus Norddeutschland würde ich nach Prag fahren, da übernachten und dann weiter nach Wien. Ja. Zwischen Dresden und Prag ist das einfach malerisch, wunderschön, eine schöne Strecke. Man sitzt in diesem Speisewagen und man sieht die Elbe und dann

0: natürlich die Mordau. Und dann weiter von Wien würde ich tatsächlich mit diesem Eurocity Emona, mit Herrn Popovic, über den Berg, wie die österreichischen Eisenbahner sagen, über Semmering, auf der ältesten hochalpinen Hochgebirgseisenbahn der Welt fahren, nach Slowenien und dann weiter nach Triest, nach Italien.
1: Was ist das Besondere für Sie an diesem Bahnhof?
0: Also hier in diesem Café trinke ich tatsächlich meinen letzten oder ersten Espresso immer, wenn ich ankomme oder Prag wieder verlasse, Richtung Berlin oder Richtung Wien. Das ist ein Geheimtipp, was jetzt in der Tat kein Geheimtipp vielleicht mehr ist. Aber hier kann man wirklich auch ein Bier trinken natürlich oder einen Kuchen essen. Und man sieht auch die Züge, man sieht auch die Bahnsteige. Und der Prager Hauptbahnhof ist tatsächlich vielleicht der schönste und größte Bahnhof in ganz Tschechien. Und ich würde sagen, wenn man sich auch für die K&K, für die alte Donaumonarchie interessiert, für die Architektur, auch für die Bahnhofsarchitektur, für die Bahngeschichten, die die Eisenbahn erzählt hat, ist der Prager Hauptbahnhof ein perfekter Ort.
2: Wir bauen eine Bar an diesem See auf. Was ist das für ein See?
3: Das ist ein ganz besonderer Sehnsuchtsort von mir. Das ist der Langano oder Lake Langano. Da war ich als kleiner Junge und ich fand das total faszinierend, weil es halt so ein großer See ist, in so einer schönen Landschaft ist. Und ich habe dort mit meinen Eltern die Ferien verbracht und habe irgendwann dann gedacht, irgendwann, wenn du groß bist, machst du da mal eine Bar auf.
2: Jetzt haben wir hier so eine kleine Bar. Die könnte so aussehen, wie so eine kleine Tiki-Bar. Möchtest du überhaupt einen Trink? Ich meine, wir haben alles da. Was möchtest du? Eigentlich müsstest du ja, du willst ja Barkeeper sein.
3: Na, du hast ja jetzt hier schon was angerichtet. Ich probiere mal diesen.
2: Ja?
3: Der sieht doch gut aus.
2: Guck mal.
3: Ja, guck mal,
2: mit
3: das
2: so,
3: passt.
2: Mit so kleinen Cocktail
3: mit der roten Farbe.
2: Genau.
3: Weil wir sehen ja auch so ein bisschen, dass der See so eine dunkle Farbe hat.
2: Ja, der ist so braun.
3: Die Erde ist dort
2: rötlich.
3: Rot,
2: ja?
3: Weil sie eisenhaltig ist. Also das Besondere in dieser Region ist die Roterde. Mhm. Und das mit dem Grün kombiniert, sieht natürlich sehr schön aus und du machst es schon richtig. Man trinkt natürlich nicht alleine, auch bei den Oromos nicht. Ne?
2: Alleine trinken ist immer doof.
3: Auf Afan Oromo sagt dann HCV.
2: HCV?
3: HCV.
2: Okay, HCV.
3: HCV. Der Bad da ist in Nefis HCV. Ich grüße mal die Oromos.
2: Ja, bitte.
3: Die gucken jetzt alle zu.
2: Was hast du jetzt noch gesagt?
3: Ich habe gesagt, irgendwann werden wir auch mal am Lake Langano in meiner Bar einzusammen trinken.
2: Dann würde bestimmt, ich kann mir das gut vorstellen bei dir, so eine gute, coole Musik spielen hinten und dann wäre das so eine lebendige, lustige Bar und du hinten shaky, shaky.
3: Ja, musst du dann mal vorbeikommen. Mhm. Also du weißt ja, man muss nur lange genug träumen, irgendwann wird es bestimmt wahr.
4: Alles Kacke und zwar Elefantenkacke. Also Dung sagt man ja, ne?
5: Man sagt Dung, ganz genau, ja.
4: Die riecht noch.
5: Nee, die riecht nur hier, weil es hier im hohen Norden immer so feucht ist. Und in Namibia riecht das überhaupt nicht. Jetzt riecht es ein bisschen wie ein Rossapfel.
4: Da hast du die von mitgebracht, aus Namibia?
5: Ja, ganz frisch. Und, die ist sozusagen noch warm.
4: Ah, ganz frisch.
5: Nein, das war die größte Herde, die ich jemals in 31 Jahren in Namibia gesehen habe. 30 Jahre. 1993 war mein erstes Jahr in Namibia. Und also das heißt, du hast nicht diese riesigen Herden wie zum Beispiel in der Serengeti oder in der Masai Mara, wo wenn du im Amboseli Nationalpark bist, im Hintergrund der Mount Kilimanjaro, da kommen morgens zum Teil 700 Elefanten aus diesen Mopane-Wäldern raus. Und wenn ich immer gefragt werde, frag mich doch mal, was ist deine gefährlichste oder deine härteste Situation in 30 Jahren Tierfilm gewesen?
4: Ja, und?
5: Dann sage ich nicht der Eisbär oder die Nähe vom Berggorilla oder der Elefantenangriff, sondern es ist die Einsamkeit. Die Einsamkeit da draußen, 3 Monate, alleine in der Tundra. Mhm. Und es ist nur Schietwetter, ne? Es regnet, es schneit, du bist in so einem kleinen Zelt, du isst deine Haferflocken mit schwarzem Tee und Zucker, hast noch ein bisschen Butter dabei. Da wird dir nach 2 Wochen richtig schwer ums Herz. Und das auszuhalten, das ist die große Kunst.
4: Was holt dich da raus aus den tiefsten Momenten?
5: Dass ich weiß, dass irgendwann mal wieder der Himmel aufreißt. Mhm. Dass ich wahrscheinlich 2 oder 3 gute Drehtage habe. Ich rede jetzt von Alaska.
4: Ja.
5: In 2 Monaten oder in 3 Monaten. Und dass diese 3 Tage die ganze Expedition bezahlen.
6: Ich lebe ja ein schönes Yin-Yang-Prinzip zwischen Deutschland und Afrika. 6 Monate Afrika pro Jahr, 6 Monate Deutschland. Und liebe es, Geschichten zu erzählen und meine Tiere als Persönlichkeiten auch mitzubringen. Und ich habe natürlich das Glück gehabt, damals diese Geschichte mit den Geparden. Also ich habe ja mit denen über Monate zusammengelebt und das hatte ich mir auch niemals vorher erträumt, dass es passiert. Und für mich war als Künstler immer wichtig, wenn mir etwas begegnet, was mir wichtig ist, dann es einfach zu leben. Und das habe ich immer so gehandhabt. Und siehe da, es ist was völlig Verrücktes draus geworden.
2: Hier sehen wir die Geparden, die Cheetahs. Und das Besondere ist ja, dass du denen so nah gekommen bist, wie sonst niemand vor dir. Du hast mit den Geparden, kann man sagen, auf Tuchfühlung, hier sieht man es auch, gelebt. Deine erste Reise war eine Pauschalreise. Du bist als Tourist nach Afrika und wolltest eigentlich nur wie andere ein paar Bildchen knipsen, oder?
6: Ja, das war tatsächlich so. Ich bin nach Kenia und da habe ich einen Taxifahrer kennengelernt. Dann bin ich zurück ins Hotel, habe gesagt, also Leute, ich werde jetzt die nächsten 14 Tage mit dem Taxifahrer durch Kenia reisen und schwerpunktmäßig natürlich Nationalparks besuchen. Und damit hat man mir prognostiziert, ich komme bestimmt nicht mehr zurück. Aber ich kam nach 14 Tagen wieder zurück und habe dann beschlossen, das war die erste und einzige Pauschalreise nach Afrika. Ich lebe letztlich in meinem Filmauto, das steht in Windhoek und das ist so ausgestattet, dass ich bis zu 4 Wochen völlig autark im Busch überleben kann. Ich habe es auch wirklich mehrfach jetzt schon geschafft, dass ich 4 Wochen lang keinen einzigen Menschen sehe, sondern nur Löwen, Geparden und Erdmännchen um mich herum. Ich habe oben 2 große Solarzellen drauf, ich filme tagsüber komplett über Solar. Ich habe mein Dachzelt oben drauf und ich muss natürlich, also wenn man es zum Beispiel hier sieht, das ist in der Regen, Zeit, wenn die Salzpfannen überschwemmt sind, ich brauche halt extrem viel Erfahrung, weil wenn ich da einen Fehler mache und ab und zu passiert das, dann bin ich bis zum Bodenblech in der Salzpfanne und ich habe auch einmal wirklich eine Woche lang graben und warten müssen, dass es nicht mehr nachgeregnet hat und dann komme ich sozusagen wieder in die Gänge, kann weiterfahren und das muss ich halt alles mit einkalkulieren. Also auch da darf mir kein Fehler passieren. Ich muss alles gut vorbereiten und ich muss halt letztlich auch, ich bin einfach nur ein Mensch, ich muss bescheiden sein und ich bin in dieser großen Natur unterwegs und eigentlich völlig unbedeutend dort.
7: Thoralf Großbitz und Jens Westphalen sind zu Gast, ganz tolle Tierfilmer. Wir haben ja schon viel gehört. Weihnachten seid ihr aber nicht weg. Oder habt ihr Weihnachten auch mal unter extremen Bedingungen gefeiert?
8: Wir waren mal in Costa Rica, das weiß ich noch. Und da wollten wir so einen Massenlandgang von Schildkröten drehen. Und die kamen einfach nicht rechtzeitig. Und wir haben da gewartet und gewartet und plötzlich war es Weihnachten. Und ja, das ist in den Tropen halt und irgendwie das, ich weiß nicht, das Tollste.
9: Neuseeland waren wir auch mal.
8: Stimmt, aber in Costa Rica haben wir uns irgendwo hier Eis geholt und uns eine Eismaschine gebaut in dem Camp. Da war ich nichts, aber das war das Tollste, was wir hatten in meinem Jahr. Ein Eis am Strand, super.
7: Wir haben tolle Bilder und ich weiß von euch schon, dass das ein ganz, ganz besonderer Moment ist, den man wirklich selten oder nie erlebt. Das ist nämlich, sagt ihr, was, wir gucken uns das an, das ist dieses, wenn das Wasser plötzlich kommt in die Wüste.
8: Ja.
7: Am besten erzählt ihr, was das...
9: Na, da in der Wüste regnet es natürlich relativ selten. Ne? Und es gibt überall so Trockenflitze, wo sich zum Beispiel die Elefanten aufhalten, die wir da nun die seltenen Wüstenelefanten filmen wollten. Und alle paar Jahre geht so ein Fluss mal ab. Das heißt, kommt dann eine Flutwelle.
8: Wie jetzt hier gerade zu sehen. Ja. Halt,
9: und
8: ne?
9: Wir hatten halt ein unglaubliches Glück, dass wir das erleben durften. Bei dem Bild, was man jetzt sieht, hat Thoralf übrigens gerade die Drohne verheizt. Deshalb gibt es nur ein einziges Flugbild.
7: Was heißt verheizt?
9: Da war sie nervös gegen Felsen gerauscht.
8: Genau gegen die Felsen, die man hätten sieht, geflogen. Und dann
9: weil
8: war sie da oben.
9: Aufgeregt
8: und musste.
9: Ist, war aber keine Kritik. Nee, und das ist natürlich super selten. Und wir hatten ein wahnsinniges Glück, dass wir wirklich auch vor dieser Wasserfront sein konnten. Thoralf hat ein Rauschen gehört. Ich lag sogar noch in der Falle, glaube ich. Nicht?
7: Ach so, du hast es gehört.
8: Ich war am Lesen, wo wir gerade über Lesen gesprochen haben.
7: Ja.
8: Wir lesen ja auch sehr viel halt und war am Lesen und warten einfach nur. Und plötzlich hörte ich so ein was ist das denn? Nämlich unbedingt. Und da kam plötzlich diese komische, was wir eben gerade gesehen haben, diese Front auf mich zu. Und das Buch weggeschmissen, bin zum Auto gelaufen, habe die Kamera rausgerissen. Barfuß, kurze Hose, Kamera angemacht, nur geschrien, Jens, hier kommt was. Und bin dann reingesprungen in das ganze Ding und quasi rückwärts, ne, man sieht das, bin rückwärts quasi vor diesem Wasser hergegangen, habe mich da so umspülen lassen. Und als ich aufwachte, war ich irgendwie 2 Kilometer weiter irgendwann flussabwärts und dachte, oh, gar nicht so schlau, mit dem Wasser zu gehen, was gerade gestiegen ist, man kommt gar nicht mehr zurück.
9: Also wir leben ja ganz oft unter wirklich recht kuriose Bedingungen. Ja, Bedürfnisse, ich wollte nicht sagen extreme Bedingungen, aber genauso dürftige Bedingungen. Also monatelang im Zelt, sehen auch wirklich über Wochen keinen Menschen, immer nur ihn und umgedreht er mich. Das muss man ja auch erstmal ertragen. Und dann kommt es zwangsläufig zum Streit um die nicht zugeschraubte Zahnpastatube.
7: Ach, so ein Banalität, wie in der Ehe.
9: Ja, genau.
8: Aber letztendlich haben wir ein Ziel, ne? der Film ist ja dann das Ziel letztendlich. Man will ja einen super Film machen. Das ist letztlich immer im Hinterkopf wieder.
10: So, jetzt machen wir einen Ausflug ins faszinierende und garantiert überraschende Lappland. Und das alles ohne Handschuhe. Sie können es sich gemütlich machen vom Fernseher zu Hause. Bei uns ist Naturfotograf Bernd Römmel.
11: Man muss sich vorstellen, Lappland ist die Region mit der geringsten Bevölkerungsdichte in Europa, mitunter unter 2 Einwohner pro Quadratkilometer. Also wirklich extrem einsam, und das ist halt das schon.

0: was es ausmacht. Und ich als Fotograf bin ja auch oft in Alaska oder in Kanada, in Grönland unterwegs. Der sucht halt wirklich nach diesen Regionen, weil das ist einfach was ganz Besonderes. Und dass wir so eine Region noch mitten in Europa haben, die man auch gut erreichen kann, naja, das ist halt Lappland. Das
1: warum nach Kanada fliegen, wenn man auch nach Lappland reisen kann?
0: Absolut.
1: Also ich denke, ein bisschen vergleichbar ist das schon,
0: ja,
1: oder?
0: Ja, natürlich. Also ich vergleiche immer, für mich ist Lappland das kleine Alaska Europas. Denn wir haben dort ganz ähnliche Landschaften wie in Alaska drüben. Und wir haben auch eine ganz ähnliche wilde Tierwelt. Also wir haben dort oben Braunbären, Vielfraß, Luchs, Wolf, Rentiere, alles, was wir in Alaska auch finden. Vielleicht ist es in Alaska noch ein bisschen einfacher, diese Tiere vor der Linse zu kriegen, weil die halt überhaupt keine Scheu haben vor den Menschen, weil die halt einfach wirklich noch wild sind. Da oben in Lappland werden sie halt auch ganz, ganz stark bejagt, gerade von den Sami eben auch, weil eben die natürlich ihre Rentiere schützen wollen. Deswegen sind die Tiere dort oben nicht mehr ganz so handsam wie jetzt in Alaska drüben. Die letzten 30 Jahre habe ich nur fotografiert. Sobald ein Polarlicht da war, Stativ auf und habe versucht, meine Bilder zu kriegen. Da konnte man die Polarlichter gar nicht so genießen. Weil ich war immer hinter der Kamera und wollte meine Bilder kriegen. Und erst so vor 2, 3 Jahren, wo ich mich dann endlich mal hingestellt habe, jetzt wirst du mal ganz ruhig und schaust da doch einfach mal die Polarlichter an. Und das ist dann schon Wahnsinn, wenn der ganze Himmel in Bewegung ist. Also die sind ja teilweise so stark, dass der Himmel komplett in Bewegung ist. Die sind so hell, dass man einen Schatten auf den Schnee schmeißt, wenn die richtig stark sind. Also das ist wirklich... das muss man erlebt haben. Also da stehen Leute da, die mit Tränen in den Augen.
1: Das ist tatsächlich ja, ist das auch so eine Art Touristenattraktion geworden?
0: Ja, absolut. Also es gibt seit 10 Jahren ungefähr so einen richtigen Polarlichtboom. Mhm. Und heute fährt gefühlt die halbe Welt in den Norden, um dort Polarlichter zu sehen.
2: Sturm, Boot kaputt, müde, nass, alleine vor See. Wie oft, Sunny, hast du schon gedacht, hätte ich mal lieber Tennis gespielt, statt zu segeln?
3: Doch, sehr, sehr oft, muss ich gestehen.
2: Ehrlich?
3: Weil es ist wirklich hart, manchmal alleine auf dem Boot zu sein.
2: Man würde ja denken, du bist so beschäftigt, wenn du alleine segelst, dass du vielleicht gar nicht so diesen Moment von Schönheit und Demut auch und Dankbarkeit in dem Moment empfinden kannst.
3: Ich probiere die aber ganz bewusst dann wahrzunehmen und einzusaugen, weil ich muss ja diese ganzen Strapazen mit was Schönem auch kompensieren. Mhm. Genau, das heißt, ich probiere es ganz bewusst dann auch draußen zu spüren. Und ich finde, Segeln hat manchmal was Kreatives, was Künstlerisches, den Weg zu finden mit dem Wind. Das ist nicht mal nach Zahlen, sondern es ist total viel Intuition. Als ich früher klein war, ein Buch von einer Weltumseglerin gelesen und das hat mich gecatcht, total. Ich wollte irgendwie immer aufs Wasser und ich wollte immer, ja, immer mehr aufs Wasser. Das kam irgendwie aus mir selber heraus. Und dann, als ich die Olympischen Spiele 2000 gesehen habe in Sydney, die Eröffnungsfeier, da habe ich zum ersten Mal gedacht, da willst du auch mal hin.
2: Da warst du auch 10.
3: Mal. 9.
2: Und du hast ja auch schon deine Frau gestanden, jetzt bei einem Rennen, das auch sehr herausfordernd ist, Ocean Race. Da warst du in einem Team, ich glaube auch fast ausschließlich mit Männern. Warst du die einzige Frau? Oder was ist das für ein Rennen, Ocean Race?
3: Das Ocean Race ist ein Teamrennen, einmal um die Welt in Etappen jedoch. Es geht insgesamt 9 Monate. Und ich bin bei der Etappe von den Kapverden nach Kapstadt, die man gerade einmal kurz gesehen hat, mitgesegelt. Wir sind 18 Tage lang unterwegs gewesen. Mhm. Und genau, sind auf kleinem, engsten Raum zu 4 zusammen gewesen.
2: Boah, das sieht man ja hier. Da muss man schon trainiert sein, ne? Vor allem die Männer erwarten wahrscheinlich auch, dass du dann auch gleich Leistung bringst, sonst würden sie dich nicht mitnehmen.
3: Auf jeden Fall, und das sollen sie ja auch. Also man möchte auf jeden Fall mitgenommen werden, wenn man ernst genommen wird. Man möchte auf jeden Fall mitgenommen werden, weil man Kompetenz hat und nicht, weil man eine Frau ist und schön aussieht.
4: Wir müssen auch uns dieser Frage immer wieder gefallen lassen. Ja, warum magst du das? Warum setzt du dein Leben aufs Spiel? Da hat Dean Potter eigentlich mal, der leider Gottes ein guter Freund von mir aus Amerika, der leider heute auch nicht mehr lebt. Aber der hat einmal gesagt, das Einzige, was im Leben sicher ist, ist, dass das Leben unsicher ist. Ja. Weil wir können dem Tod nicht aus dem Weg gehen. Wir werden alle sterben. Und leb lieber das Leben jetzt, sage ich, mit voller Energie, und ich bin halt Bergsteiger und ich versuche am Berg zu überleben, aber an den Tod denke ich nicht mehr.
5: Naja, ich bin derzeit 30 Jahre in Afrika unterwegs. Es sind natürlich viele, viele, viele Emotionen, die da zusammenkommen. Und im Busch fühle ich mich tatsächlich mit meinen Freunden absolut zu Hause. Und diese vielen schönen Erinnerungen, die tragen mich natürlich auch.
6: Und wenn ich mir vorstelle, du schwimmst da stundenlang allein im Meer, das ist doch Wahnsinn.
7: Aber ich liebe es einfach. Ich mache das ja schon so lange und am Anfang ist mir schön, dass ich heute wieder hier sein darf bei dir. Oder hier bei euch beim NDR, aber am Anfang hat sich da auch niemand für interessiert. Ja? Da warst du immer nur der Irre. Und dann kriegst du natürlich diese Fragen, ja warum? Und dann fragst du dich ja selber auch irgendwie, warum? Habe ich bis heute auch nicht so bis zum Ende beantwortet. Aber wenn es sich doch gut anfühlt irgendwie und auch richtig anfühlt und man jetzt auch sogar in dieser neuen Rolle so als Ozeanbotschafter die Leute so ein bisschen mitnehmen kann, das ist einfach total schön.
8: Als ich dann zum ersten Mal mit 19 in so einen Lavasee geblickt habe, da wusste ich, das ist meine Leidenschaft. Da möchte ich mehr drüber erfahren, weil wir wissen mehr, was über das Weltall, was auf dem Mond passiert, was auf dem Mars passiert, wie als über das, was unter unseren Füßen in so einer Magmakammer passiert. Und ich möchte einfach verstehen, ich möchte da wissen.
9: Die wichtigste Ressource im Leben, das ist nicht etwa Geld. Die wichtigste Ressource ist Zeit. Denn anders als Geld kann man Lebenszeit weder planen noch vermehren. Und wenn du was wirklich machen willst, dann musst du es jetzt machen, denn niemand kann dir garantieren, dass du in 5 Jahren, in 10 Jahren oder womöglich erst bei Eintritt des Rentenalters noch dazu in der Lage sein wirst.
10: Was bleibt, sind die Erlebnisse. Mhm. Also für mich ist der Rekord am Ende ist ein Bonus, es ist schön, ihn zu haben. Es macht auch mir einfach unglaublich Spaß, auf ein Ziel hinzuarbeiten, was für mich Sinn macht, was schwierig ist, was für mich persönlich wichtig ist. Aber ich sage immer, der Weg dahin ist das Ziel, also es sind Erlebnisse. Mhm. Ich habe jetzt in den 4 Monaten in den USA, da habe ich mehr erlebt als in 4 Jahren zu Hause. Ja. Und genau dafür mache ich das.
11: Also dieses ganze Unterwegssein, überhaupt die Möglichkeit zu haben, diese großartige Gebirgsregion jetzt zum Beispiel im Karakorum besuchen zu dürfen und die Menschen dort kennenzulernen, das ist ja das, was viel nachhaltiger jetzt auch bei mir nachschwingt und nachhalt und was ich mir länger erinnere, als ob ich jetzt 10-20 Kilometer mehr oder weniger Rad gefahren bin. Das ist gar nicht so wichtig.
12: Es ist mein Leben. Mhm. Und ich dachte ja mal, gut, ich bin jetzt 63, ich dachte mal, wenn ich mal älter bin, dann werde ich ruhiger und du hast alles gesehen. Und genau das Gegenteil ist der Fall. Also du hörst ja in meinem Erzählen, ich bin immer noch genauso neugierig auf die Welt und mittlerweile fahre ich an ganz viele Orte, auch privat, falls ich mal Zeit habe, wo ich Jahre vorher war, zu den Berggorillas, zu den äthiopischen Wölfen, zu den Pandabären, nach China, zu den Wüstenelefanten, ja. Und das ist sozusagen, das ist in mir drin, das ist meine Leidenschaft, ich muss das einfach haben.
13: Wenn du magst, kannst du praktisch aus dieser Sendung hinausgleiten.
14: Das mache ich gerne.
13: Aus diesem, von dem einen Abenteuer ins, Abenteuer ins nächste.
12: Das ist Babypulver.
15: Lieber, ach so.
12: Das ist Babypulver.
15: Das war einfach fantastisch heute, dein Debüt bei uns. Danke dir. Gerne. Vielen, vielen Dank.
13: War ganz spannend, mit dir zu reden. Bis zum nächsten Abenteuer.
15: Danke fürs Zuschauen und Ihnen einen wunderbaren Abend.
6: Und bleiben Sie schwimmfähig. Tschüss.
14: Ciao.
6: Vielen Dank.
16: Ihr Revier sind die Straßen in und um Hannover. Wenn Kai-Oliver Apel und Per Berger ausrücken, dann hat es nicht nur gekracht, dann sind auch immer Menschen verletzt.
17: Ja, 2571, hört.
16: Über Funk bekommen sie erste Informationen zum Einsatz.
17: Ja, okay. Also, Per ist ein Motorradfahrer, ja, beteiligt. Und die Reanimation ist gerade eingestellt worden. Also wir haben schon wieder einen tödlich verletzten, ja, Motorradfahrer.
16: Die Hauptkommissare gehören zum Verkehrsunfalldienst, einer Spezialeinheit der Polizei. Der Motorradfahrer ist auf einer Brücke in Uetze verunglückt. Die ganze Straße ist gesperrt.
17: Die Schraube ist auch noch da, ja. Ach du liebe Zeit.
16: Der Rettungshubschrauber ist noch vor Ort. Bis eben haben Einsatzkräfte versucht, den Biker zu retten.
17: Ihr reanimiert? Oder nee, Kollegen oder was?
18: Der Ersthelfer vom ist von der Feuerwehr gewesen.
17: Ja, ja, okay.
18: Und wir haben unterstützt.
17: Ja.
18: Und
17: wie geht's euch? Wie geht's dir? Gut? Ja, ist okay?
18: Ja, also die Kollegin
17: hat man ja auch.
16: Für alle Ersthelfer ist so ein Einsatz immer eine Belastung. Ab jetzt leitet das Unfallteam der Polizei die Ermittlungen und löst die erste Streifenwagenbesatzung ab.
19: Haben wir Zeugen?
18: Nee,
19: gar nichts.
17: Gut, also haben wir keine Zeugen, müssen wir Unfallhergang nach Spuren machen. Ja, ist ja gut, dann machen wir das. Habt ihr schon die Idee, von welcher Richtung er gefahren sein könnte? Das heißt, sagt ihr so in euren Augen? Was meinst du?
18: Das ist echt schwierig. Also kurz vorm Motorrad ist erst die Schlagmarke.
17: Wir stehen hier. Guck mal nach rechts. Siehst du die Spur? Siehst du das? Ja. Siehst du das?
20: Ja, dann ist er geschlenkert und dann hat es.
17: Wenn wir mal nicht können, ihr müsst, oder wir alle, wir müssen uns eine Unfallstelle, ja, am besten 200 Meter zurück. Und da fängst du an, dir die ersten Spuren zusammenzusammeln. Guck, das ist ganz einfach. müssen uns den Unfall erschließen nach Spurenlage. Wir haben ja da eben schon angefangen mit den Kollegen. Das konnte man ja eben schon ganz gut sehen. Auch die Spuren, die Kratzspuren, das Kratz so. Also ist definitiv, dass der Mann von hier gekommen ist.
16: Der Motorradfahrer wurde 38 Jahre alt. Noch ist völlig unklar, wieso es zum Unfall kam. Da es keine Zeugen gibt, bleiben nur Hinweise auf dem Asphalt. Zwischen Erdreich und Straße finden die Ermittler eindeutige Kratzer.
17: Hier haben wir die noch ein Stück zurück. Hier, hier ist die erste Zeichnung an der Kante hier.
19: Ja.
17: Hier, hier auch. Ne, oder?
16: Die Spur ist winzig.
17: Ja, und das ist Spurensuche. Wir haben einen Tatort. Wir haben ja einen Tatort. Hier ist jemand zu Tode gekommen. Und zwar nicht natürlich, also unnatürlich. Das ist wie eine Tatortsuche. Und wir müssen jetzt vielleicht auch ausschließen, dass vielleicht ein Fremder, ein Dritter beteiligt ist, dass wir vielleicht noch einen anderen Unfallbeteiligten hier haben. Und das muss ja erstmal ermittelt werden, bevor wir das dann auch tatsächlich in den Unfallbericht reinschreiben können. Also die Spur macht mir auch, also die ist das sehr aber eindeutig. Aber was soll das sein?
19: Dann müsste er ja einen Satz rüber gemacht haben.
17: Das ist doch frisch hier.
19: Ja,
17: ist doch hier,
19: das ist frisch.
17: Ist doch frischer Abrieb.
16: Doch die Spuren sind merkwürdig. War vielleicht noch jemand am Unfall beteiligt und ist geflüchtet? Wo kam der Motorradfahrer von der Straße ab?
17: Tja, irgendwo. Oder er ist irgendwie von seinem eigenen Motorrad erschlagen worden. Vielleicht hat sich das ja aufgestellt oder so.
16: Jede Kleinigkeit kann jetzt Aufschluss über den Unfallhergang geben.
17: Wichtig sind jetzt, die Spuren zu finden und einzumarkieren. Markieren so, dass man die besser auf dem Foto erkennen kann. Aber die Spuren, die kann man auch so gut erkennen. Aber wir markieren das ein bisschen ein. Ich werde das ausmessen, die Länge. Dann haben wir das auch auf dem Foto, Filmbericht, auf dem Bildbericht dann alles drauf. Und dann haben wir da quasi die Unfallstelle gleich mit eingemessen.
16: Sollte es später vor Gericht zu Streitigkeiten kommen oder Versicherungen sich querstellen, kann jeder Unfall durch den Unfallbericht genau nachvollzogen werden.
17: Genau, da ist er hier noch fahrenderweise durch. Aber hier sind auch immer wieder so Einschläge, dass er hier schon mit dem Reifen schon fast schräg, wahrscheinlich ein bisschen schräg unterhalb stand. Also hier wird die Maschine letztes Mal so wie so ausgerutscht sein. Und da die erste Schlagspur, wo die Maschine das erste Mal auf die rechte Seite fällt.
16: 1500 Unfälle klärt der Verkehrsunfalldienst pro Jahr in und um Hannover auf.
19: Also ich bin jahrelang selber dienstlich Motorrad gefahren und ich mache mir da mehr oder weniger nicht so viele Gedanken drüber. Es kann immer passieren, es kann schuldhaft passieren, man kann auch unverschuldet in solchen Unfälle hineingezogen werden. Das Traurige an der ganzen Geschichte ist halt immer, dass der Motorradfahrer nicht so eine Knautschzone hat wie zum Beispiel ein Pkw-Fahrer. Der hat zwischen seiner Maschine und der Fahrbahn hat er halt nur noch ein bisschen Motorradbekleidung.
16: Erlaubt ist an der Unfallstelle Tempo 50. Die Strecke steigt etwas an. Es ist eine leichte Linkskurve. War der Fahrer zu schnell unterwegs?
19: Üblicherweise ist es so, dass ja ein neuer Reifen diese Produktionsnoppen hat, die man hier am Rand noch sieht. Wenn die mehr oder weniger noch fast vollständig vorhanden sind und irgendwo nur in der Reifenmitte Spuren vom Abfahren sind, dann ist das halt eher nicht so der Rennfahrer, sage ich mal.
16: Der Fahrer könnte auch mit einem entgegenkommenden Auto zusammengestoßen und dabei getötet worden sein.
17: Wir haben zurzeit keinen Hinweis auf eine Drittbeteiligung, eine Fremdbeteiligung, dass hier vielleicht ein anderer Verkehrsteilnehmer oder so beteiligt ist. So einen Hinweis haben wir zurzeit nicht. Nee.
16: Auch am Motorrad gibt es keine Spuren eines Zusammenstoßes.
19: Also das ist, so wie es aussieht, hauptsächlich an der Schutzplanke entlang geschrammt. Nicht jetzt irgendwie frontal dagegen. Ne? Schlittert halt entsprechend an der Planke lang, kommt irgendwann zu Fall, schlittert über die Fahrbahn. Ja, also ist jetzt nicht großartig deformiert.
16: Alles sieht für Kai Oliver Apel nach einem tragischen Unfall aus.
17: Vielleicht Unachtsamkeit, keine Ahnung, dann nach rechts von der Fahrbahn abgekommen, durch diesen Grünstreifen gefahren, auch gegen die Leitplanke mit der rechten Seite gestoßen, vielleicht er selber auch mit dem Körper, vielleicht mit dem Helm auch. Und dann hat er sich getrennt von seinem Motorrad, kommt da in die Endlage. Und das ist jetzt so der Unfallhergang für uns. den wir dann so reinschreiben werden.

0: Ne? Ja. Ja. Ja, also die Spuren sagen mir, was passiert ist, sagen mir aber nicht, warum. So, dann sammeln wir mal wieder die Sachen ein.
1: Der nächste Tag. Spätschicht. Seit einem Jahr ist Kira Meintgen Unfallpolizistin. Kollege Apel seit 26 Jahren. Zum Einsatz geht es mitten durch die Stadt. Vor jeder Ampel wird es eng.
0: Ich weiß nicht, was ich machen soll. Einfach geradeaus in die Ampel reinfahren. Am besten dabei kein Radfahrer umfahren, einfach gucken. Aber das ging ja jetzt, das war okay. Ich glaube, viele sind mit sich selbst, mit ihrem Auto beschäftigt und sind froh, dass sie von A nach B und dann wieder nach Hause kommen und das Ding unfallfrei abstellen. Und dann kommt noch Polizei oder Rettungswagen, wo alles dann durcheinander bringt. Und dann sind viele mit völlig überfordert. Das ist halt so.
1: Die Polizei braucht 10 Minuten bis zum Unfallort.
0: Ja, sollen zwei PKWs zusammengestoßen sein? Das sehe ich ja gerade. Zwei PKWs, einer wollte wohl links abbiegen, Kreuzung blockiert, deswegen sind wir mit Blaulicht gefahren. Das stimmt ja, wir sind ja schon da.
1: Das Unfallteam sucht stets nach den Unfallverursachern. Diese Informationen helfen auch, wenn es um Schmerzensgeld oder Schadensersatz geht. Beim Kreuzungsunfall wurde eine Autofahrerin leicht verletzt. Sie musste aber nicht ins Krankenhaus.
0: Wieso macht er denn eure Autos kaputt? Wieso macht er denn sowas? Die waren doch gar nicht so hässlich.
1: Jetzt sind die Wagen nicht mehr fahrbereit. Die Polizei geht von Totalschaden aus. Die Kreuzung ist viel befahren. Ampeln regeln den Verkehr. Das heißt, ein Auto muss bei Rot gefahren sein. Der Vorteil mitten in der Stadt, es gibt Zeugen.
0: Wenn wir mehrere Ampeln haben, die halt links und geradeaus sind, allgemeine Signale, das wird dann häufiger mal übersehen. Ne? Dass dann das eine grün ist, fährst du auf eine grünschimmernde Ampel zu, fährst du rüber, dabei ist die Linksabbieger mit dem Linksfall rot. Ne?
2: Rote Ampel losgefahren.
0: Gut, alles klar.
1: Auf diese Aussage hat Apel gewartet. Die Abbiegespur hatte offenbar rot, als die Fahrerin losfuhr.
0: Sind vor Ihnen auch, da glaube ich, natürlich unabhängigen Zeugen, die an der Ampel stehen, auf die Ampel zufahren, wenn die mir sagen, und das Auto vor uns ist über grün gefahren, dann glaube ich denen natürlich eher als das Auto, was dann bei rot gefahren sein muss, weil die Ampelschaltung zusammen gibt es nicht.
1: Das Unfallteam teilt sich festgelegte Aufgaben. In diesem Fall markiert Kira Meintgen alle wichtigen Informationen. Die Zahlen geben metergenau die Positionen der Autos auf der Kreuzung an. Zur gleichen Zeit befragt Kai-Oliver Apel Zeugen und kümmert sich um die Autoinsassen.
0: Alles gut, ist nur Autos kaputt, ist nicht so schlimm. Klar haben wir hier einen Unfall, wo irgendeiner was verkehrt gemacht hat, das ist aber alles nicht so schlimm.
1: Beide Autofahrerinnen sagen, sie hatten grün. Beteiligte schildern ihre eigene Wahrnehmung, doch die kann falsch sein.
0: Unterschiedliche Aussagen, genau. Die Dame sagt auch, schwört Stein auf Bein, dass sie auch bei grün gefahren ist. Wir haben Zeugen, die behaupten, dass was anderes. Und über die Zeugen kriege ich dann raus, was passiert ist. Ne? Wir können ja hier diese Unfallspuren auf der Fahrbahn, die sagen mir ja schon, was passiert ist. Die sagen auch, wer von wo nach wo gefahren ist, aber die sagen mir nicht, welche Spur derjenige gemacht hat, der bei grün oder bei rot gefahren ist. Ne?
1: Unfallpolizist Apel weiß, Zeugen haben selten Grund, die Unwahrheit zu sagen. Außer den Aussagen hat die Polizei inzwischen neue technische Möglichkeiten.
3: Wir versuchen gleich sonst einfach mal den Ford auszulesen. Wir schauen noch mal, ob die Dame dem zustimmt, dem Ganzen. Und dann kann man vielleicht auch ermitteln, zu welcher Uhrzeit der Unfall genau passiert ist. Es wurde ja ein Trigger gesetzt, der Airbag ist ausgelöst. Und es kann dann sein, dass dann irgendwelche Daten in diesem Auto gespeichert wurden.
4: Hallo, stehen bleiben! Ich habe Ihnen doch gerade gesagt, stehen bleiben!
3: Hi. Also die Kollegen schieben einmal das Auto rüber. Wenn das gleich rüber ist, dann können Sie weiterfahren.
1: Ein Speicher zeichnet in neuen Autos die Geschwindigkeit sowie die Gaspedal- und Bremsstellung auf. Das Unfallkommando Hannover kann bislang als einzige Dienststelle in Niedersachsen diese Daten verarbeiten. Digitale Spuren werden immer wichtiger, um Unfälle aufzuklären.
3: Ich erhoffe mir tatsächlich einfach davon, dass wir die Auslösung des Airbags hier dokumentiert haben im Airbag-Steuergerät, sodass wir dann anhand des Ampelschaltplans belegen können, dass eben die Fortfahrerin auch wirklich grün hatte oder dass man da anhand sagen kann, vielleicht auch die andere hatte grün.
1: Bis die Zeiten der Ampelphasen vorliegen, wird es noch einige Tage dauern. Erst dann wird die Polizei den Unfallverursacher eindeutig feststellen können und wissen, wer bei Rot gefahren ist.

0: Die Auswertung aller Daten ist Schreibtischarbeit. Kira Meinken hat 20 Kolleginnen und Kollegen. Bevor sie Unfälle aufgeklärt hat, arbeitete die 24-Jährige bei der Autobahnpolizei.
1: Vorher ist man vielleicht auch so ein bisschen kopflos durch die Welt gefahren, hat sich um wenig Dinge Gedanken gemacht, sondern erstmal nur so auf sich geschaut im Straßenverkehr. Und jetzt schaut man halt wirklich auch viel mehr nach links und rechts, ob da noch irgendwer ist, der einen vielleicht nicht sieht, ob da vielleicht irgendwo noch ein LKW ist, wo man dann schnell mal im toten Winkel ist, oder ob da irgendwelche Radfahrer einem entgegenkommen, die einen nicht sehen oder die irgendwo fahren, wo man sie gar nicht fahren dürfen. Und das war halt vorher schon anders.
0: Polizeihauptkommissar Kai-Oliver Apel ist bis heute zu fast 5000 Verkehrsunfällen rausgefahren. Spuren erzählen oft die tragische Geschichte eines Unfalls.
2: Persönlich lasse ich das nicht an mich ran. Dadurch, dass ich mich mit dem Unfall sachlich beschäftige, auch wenn wir vielleicht mit toten Menschen zu tun haben, denke, wie ist das passiert? Wie da rein auf der sachlichen Ebene? Damit setze ich mich ja mit der Sache auseinander, mit dem Unfall, und kann dadurch vielleicht das auch für mich gut verarbeiten.
0: Im vergangenen Jahr gab es im Gebiet der Polizei Hannover über 33.000 Verkehrsunfälle. Seit der Corona-Pandemie steigen die Zahlen wieder deutlich an. Über Funk meldet die Leitstelle einen neuen Unfall.
3: Soll wohl ein LKW gegen Radfahrer gefahren sein, wie auch immer. Das heißt jetzt tatsächlich nichts Gutes.
4: Aber zumindest muss man sich ja mal so jetzt so ein bisschen darauf vorbereiten, dass vielleicht, wie gesagt, nicht so schöne Bilder auf einen warten.
0: In Hannover und der Region verunglücken in einem Jahr über 2500 Rad- und E-Bike-Fahrer.
2: Ja, guck mal, das sind ja so diese Bilder, ne? Die meinte ich. So.
0: Der Unfallort liegt an einer Kreuzung einer mehrspurigen Hauptstraße. Hier kam es in den letzten Jahren wiederholt zu Unfällen, sagt die Polizei.
2: Das sind ja die Klassiker, ne?
1: Ja. Oh, das Fahrrad sieht doch nicht gut aus dort drunter.
2: Nee.
0: Notarzt und Rettungswagen sind mit der Radfahrerin auf dem Weg in die Klinik. Ein Streifenwagen war zuerst am Einsatzort. Meintgen und Apel erhalten erste Informationen. Demnach soll die Frau seitlich mitgerissen worden sein. Sie lag mittig unter dem LKW.
5: Ja. Deswegen waren wir sehr schnell da.
2: Also jetzt einen Meter weiter wär der erste Reifen von der Drillingsachse hier rüber gerollt. Ja, dann hätten wir hier jemanden liegen wahrscheinlich. Wahrscheinlich tot. Höchstwahrscheinlich, ne?
0: Noch weiß das Unfallteam nicht, wie es der Radfahrerin geht. Apel hat schon viele Unfälle dieser Art aufgenommen. Er weiß, meistens geht es nicht gut aus.
2: Oh ja. Der Schuh ist mitgeschliffen worden hier. Hier, das braune. Ja. Der lag hier am Reifen oder mit dem Reifen zusammen.
0: Ja. In der Nähe des Schuhs muss auch die Radfahrerin gelegen haben. Das Unfallteam verschafft sich einen ersten Überblick.
2: Ja. Hat es hier irgendwo gerappelt.
1: Nee, das könnte auch alt sein.
2: Das könnte alt sein, aber ja. Das ist eindeutig in der Verlängerung.
1: Genau, ja, das auf jeden Fall.
2: Ich glaube, meine jetzigen Erkenntnisse sind, dass die wollte geradeaus, die wollte darüber und der LKW wollte abbiegen.
1: Ja.
2: Das sind so leider auch die Klassiker, ne?
0: Kira Meinken kann sofort erkennen, welche Spur von welchem Fahrzeug stammt.
1: Also mutmaßlich ist der erste Zusammenschluss ja immer dann da, wo man die ersten Spuren irgendwie auf der Fahrbahn entdeckt, weil man ja davon ausgeht, dass dann irgendwie das Fahrrad schon gekippt sein muss, sodass halt entweder das Pedalende, Lenkerende oder Bremshebelende irgendwas also Reibung mit der Fahrbahn hatte und dann dadurch meistens irgendwelche Kratzspuren oder ähnliches entstehen. Und dann hat man hier eben so eine Furche, die hier auf der Radfahrerfurt jetzt relativ oberflächlich ist. Deswegen ist hier das jetzt auch nicht dauerhaft abgekratzt. Aber hier auf der Fahrbahn geht das wieder eine Kratzspur über, die da zu dem Reifen da hinten, da endet die, oder da können wir sie jetzt zumindest erstmal nicht mehr sehen. Und da wird er das Fahrrad halt eben mitgezogen haben.
0: Eine Bremsspur des LKW findet sie nicht. Kai-Oliver Apel spricht mit dem Fahrer. Er sei noch nicht lange im Job, sagt er.
6: Ich habe dann da geguckt, ob hier irgendwie ein Fahrradfahrer ist.
2: Ja.
6: Ich habe nichts gesehen,
2: ja.
6: Was jetzt unmittelbar rechts ist. Vor allem,
2: ja.
6: Das kann ich im LKW nicht sehen. Und In der ganzen Zeit, wo ich den Spiegel beobachtet habe, habe ich nichts gesehen.
2: Nichts gesehen. Wenn
6: sie natürlich auf derselben Höhe war, also Fahrerkabinenhöhe, dann kann ich sie auch nicht sehen.
2: Dafür haben Sie aber da ja so zwei, drei Spiegel, haben Sie die beobachtet? Da hätten Sie ja die Dame vielleicht drin sehen können, in diesen Abbiegel.
6: In den Tokio-Spiegel. Ja. Ich gucke in alle Spiegel.
2: In alle, ne? Ja. Wann haben Sie das wahrgenommen, dass da irgendwas passiert ist?
6: Ich habe was gehört, was nicht typisch ist.
2: Ja.
6: Ja.
2: Ja.
6: Und halt die Schreie von den Passanten, die
2: Ja, das haben Sie gehört.
6: Und dann habe ich in den Spiegel geguckt, gesehen, dass da ein Fahrrad liegt und,
2: ja, und dann
6: Eisen gelatscht.
2: Okay.
0: Besonders gefährlich ist bei Lastwagen der sogenannte tote Winkel. In dieser Zone sind Radfahrer oft nur schwer zu erkennen.
6: Also als ich meinen Führerschein schon gemacht habe, war für mich klar, irgendwann wird das passieren. Unübersichtlich, man muss halt auch so viel achten. Man muss ja auch darauf achten, was die Verkehrsteilnehmer auf der mittleren Spur noch machen. Manchmal ziehen die ja trotzdem rüber, weil sie den LKW noch überholen wollen. Sowas erlebt man halt auch. Ne? Unabhängig davon, dass es im toten Winkel war, tut es mir natürlich trotzdem leid. Kann man nichts gegen machen.
1: Okay. Wollen wir da mal das ranhalten?
2: Genau, wir halten das ran und du machst Fotos auf dem Spiegel. Und da kann man dran erkennen, ob man was sieht oder nicht sieht.
0: Konnte der LKW-Fahrer die Radfahrerin wirklich nicht sehen, wie er sagt? Es kommt immer wieder vor, dass Radfahrer oder Fußgänger beim Abbiegen von LKW übersehen werden. Deshalb sind mehrere Spiegel inzwischen Pflicht.
1: Er hat ja 4 Spiegel tatsächlich und das sind schon relativ viele. Also es gibt tatsächlich von diesen 4 Spiegeln 2 Spiegel, wo man dieses Fahrrad sieht. Und vor allem wahrscheinlich auch dann die Person, also jetzt sehe ich halt meinen Kollegen ja auch sehr gut im Spiegel. Und dann würde man auch die Person gut sehen können, wenn sie auf diesem Fahrrad sitzt. Einmal in dem da oben, einmal in dem da weiter unten, da kann man die Person eigentlich gut sehen. In den anderen beiden tatsächlich ist der tote Winkel, greift da ein und da kann man gar nichts erkennen.
0: Für den Unfallhergang auch wichtig, wie schnell fuhr der LKW. Das ist auf dem Fahrtenschreiber gespeichert.
2: Als Dienststelle.
1: Wir können dann halt sehen, wie schnell der LKW während des Abbiegens gefahren ist. Da darf er nur Schrittgeschwindigkeit fahren. Und da können wir dann sehen, ist er schneller gefahren, hat er das eingehalten und wie stark hat er gebremst.
0: Für rechtsabbiegende LKW gelten seit 3 Jahren neue Gesetze. Der Grund? Zu viele Unfälle.
2: Wir haben ja die Daten auf Stick, das werden wir noch mal genau auswerten. Das ist ja jetzt, dass die Lkw-Fahrer in Schrittgeschwindigkeit abbiegen müssen. Ne? Schrittgeschwindigkeit ist definiert von Gerichten so 6-7 km/h. Das ist zwar schnelles Gehen, aber ne, das ist Schrittgeschwindigkeit.
1: So, das hier ist halt relativ undeutlich, weil das ja gedruckt ist. Deswegen kann man das schlecht erkennen. Aber das muss man sich danach am Computer anschauen mit den richtigen Daten.
0: Die späteren Ermittlungen zeigen, der Fahrer ist mit Tempo 18 abgebogen. Viel zu schnell. Über die Strafe wird die Staatsanwaltschaft entscheiden. Das ist auch davon abhängig, wie schwer das Opfer verletzt ist. Der Unfalldienst wird die Frau noch selbst befragen, in der Klinik. Doch das muss warten. Der nächste Einsatz. Schon wieder ein Radfahrer.
2: Ich habe so das Gefühl seit Jahren, dass wir im Sommer tatsächlich viele, viele Fahrradfahrerunfälle aufnehmen. Und dass man, wenn man schon vielleicht einen Unfall mit 2 PKWs hat, wo kein Fahrradfahrer beteiligt ist, dass das schon was Besonderes ist.
0: Es ist Feierabendverkehr in der Stadt. Laut Statistik gibt es abends deutlich mehr Unfälle. Nach der Arbeit lässt die Konzentration nach. Morgens ist man ausgeschlafen. Meinken und Apel bekommen erste Informationen. Ein Radfahrer ist schwer gestürzt, als er auf dem Radweg fuhr. Doch warum? Das weiß Kai-Oliver Apel noch nicht.
7: Der ist sehr schmal hier. Ja. Wir haben das ein oder andere Unfälle gehabt hier, wo dann die geparkten Autos die Türen aufgemacht wurden und dann die Fahrradfahrer dann auch wegrasiert wurden quasi. Ne? Das haben wir schon mal gehabt. Der ist sehr schmal hier, ja.
0: Der Fahrradschutzstreifen ist keinen Meter breit. Das Unfallopfer liegt im Rettungswagen und wird dort von Notarzt und Sanitätern versorgt.
2: Ich habe da erst gedacht, die Spur gehört dazu. Aber diese Spuren, die sind nicht so frisch. Ich kann das nicht anders wie frisch bezeichnen. Die sind alt. Da ist schon Staub so drauf. Aber da vorne, da sieht man von hier noch, wie dieser kleine Schlenker da, wie der noch glänzt auch so richtig. Da ist noch kein Staub drauf, da ist kein Dreck drauf. So dass das vermutlich, also Es sei denn, da ist jetzt gerade ein anderer Fahrradfahrer zwei Stunden vor oder eine Stunde vorher lang gefahren und da hat er stark gebremst. Aber das sieht so aus, als wenn da der Reifen so weggeht und der Fahrradfahrer wahrscheinlich, ich gehe mal davon aus, dass der dann nach links dann dahin gefallen ist mit seinem Fahrrad. Und das könnte der Reifen sein, wo er so einen Schlenker gemacht hat hier. Und dann geht der so rüber hier.
0: Der Unfall passierte direkt vor dem geparkten Laster. Beim Sturz hat der ältere Radfahrer schwere Kopfverletzungen erlitten. Polizeikommissarin Meinkin redet mit dem Mann, noch am Unfallort. Je früher, umso besser ist in der Regel die Erinnerung. Doch der Mann weiß noch nicht einmal, wo er ist.
1: Er kann sich tatsächlich an gar nichts mehr erinnern. Also er ist wohl ganz schön auf den Kopf gefallen, hat auch eine relativ große Kopfplatzwunde. Aber an den Unfall selber, er weiß gar nicht genau.
0: Zur weiteren Behandlung kommt der Mann ins Krankenhaus.
2: Ja, das ist frisch. Ja, linke Seite. So wie ich es gesagt habe, nach Spurenlage, dass der Fahrradreifen ihm nach da weggeht, bisschen nach rechts, und dass er nach links fällt und dann da aufschlägt.
0: Der Ablauf ist klar. Doch warum stürzte der Mann? Kira Meinkin befragt den Fahrer des Transporters. Und der gibt zu, er wollte seinen Laster entladen und hat dafür die Heckklappe geöffnet.
1: Ich weiß, das ist hier alles super eng. Wir sind in Stadt Hannover, aber trotzdem darf dann halt normalerweise diese Klappe eben nicht rüberragen. Okay, dann können Sie einmal gerne noch die Klappe aufmachen.
0: Die geöffnete Heckklappe blockiert den gesamten Radweg. Wer jetzt vorbei möchte, müsste einen großen Bogen fahren.
2: Okay. Das geht nicht. Sie müssen sich irgendwie andere Dinge überlegen, wie Ihr Restaurant beliefert wird. Ja. Sie müssen vielleicht in Queraufstellung parken hier und dann die Klappe nach hier aufmachen. Und das ist das Problem, ne? Weil Sie so in den Fahrrad reinreichen. Ne? Das ist halt.
0: Zum Entladen würde er immer so stehen, erzählt der Fahrer des Lasters. Dabei achte er weniger auf die Radfahrer. Er wolle stattdessen den Fußgängern Platz lassen.
2: Deswegen dürfen Sie hier eigentlich auch gar nicht stehen. Sie sind auf dem Gehweg. Das ist kein LKW-Halteplatz.
0: Der Laster steht auf dem Fußweg und behindert beim Entladen den Verkehr.
2: Das ist schlecht, ne? Das so abzuparken und dann vielleicht noch die Klappe aufzumachen und dann so in den Verkehr reinzurangen, das geht nicht. Als Radfahrer hast du keine Chance. Ne? Ich meine, wenn die Klappe einmal unten ist, dann siehst du ja die Klappe vielleicht. Dann könnte man ja drum herum fahren. Aber dann muss man wieder in den Straßenverkehr und genau das ist ja nicht erlaubt. Gerade dieses Beparken auch des Fahrradschutzstreifens ist ja enorm teuer geworden. Also da hat ja der Gesetzgeber ja gesagt, das ist mir so wichtig, dass da keiner parkt. Ich glaube, auch ohne Behinderung kostet das schon 55 Euro. Und sobald jemand behindert oder gefährdet wird, potenziert sich das, glaube ich, bis zu 100 Euro hoch. Das ist schon. Das ist nicht mal eben so Parken im Haltverbot, ne? Das muss man wirklich sagen. Ne? Ja.
1: Okay, bist du fertig mit dem Fahrrad?
2: Ich bin fertig. So, Fall geklärt.
0: Außer der Ordnungswidrigkeit droht dem Autofahrer eine Anzeige wegen fahrlässiger Körperverletzung. Der Radfahrer konnte noch am selben Tag die Klinik verlassen. Das Unfallteam fährt weiter zur Medizinischen Hochschule Hannover. In der Notaufnahme gehen die Ermittlungen zum schweren Abbiegeunfall mit dem LKW weiter. Die Unfallpolizisten wollen die Radfahrerin befragen.
2: Um zu gucken, erstmal, wie es ihnen geht. Und dann auch diese Unfallhergang, der ja jetzt noch frisch vorhanden ist, abzufragen, was passiert ist. Wo man sich vielleicht hinterher vielleicht bestimmte Dinge vergisst.
0: Noch wissen die Ermittler nicht, welche Verletzungen die Radfahrerin hat. Sie wird noch behandelt.
2: Eine Fahrradfahrerin nach Unfall? Ach, ich finde das toll, dass Sie hier stehen, lachen, mich ansprechen, ich mit Ihnen reden kann. Sie hatten ganz schön viel Glück gehabt, ne? Sind Sie willens in der Lage, mir kurz zu erklären, wie der Unfall stattgefunden hat?
8: Meine Ampel ist gerade auf grün gesprungen und habe die Autos sind auch gerade auf den Grün gesprungen. Und
2: mit dem
8: Moment kam der LKW schon. Also da ging alles schnell, weiß ich nicht. Also ich bin dran gekommen und dann muss ich untergerollt sein. Aber da war dann, kann ich.
0: Die Radfahrerin steht noch unter Schock. Sie fuhr direkt neben dem LKW auf dem Radweg und kam erst im Rettungswagen wieder zu sich.
2: Und Sie haben, ich sehe, Schulter im Pflaster.
8: Ja.
2: Ist alles.
8: Also die ganze hier.
0: Nach ersten Untersuchungen ist das die größte Verletzung.
8: Mir ist Gott sei Dank ja nicht viel passiert. Also ich habe jetzt nicht, ich glaube mehr so Schürfwunden. Es wird jetzt noch mal geröntgt, aber mehr Platzwunden und kaputte Kleidung.
0: Die Radfahrerin kann Schadensersatz und Schmerzensgeld vom Unfallverursacher verlangen.
2: Ich bin nicht begeistert, dass der Unfall passiert ist. Ich bin

0: ist keine Kopfverletzung unterm LKW liegend.
1: In Hannover gibt es laut Statistik mehr Verletzte auf den Straßen als in anderen Großstädten in Deutschland. Auch deshalb ist die Arbeit vom Verkehrsunfalldienst so wichtig. Gleich übernimmt die Nachtschicht und begibt sich auf Spurensuche auf der Straße.
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0: Ja.
1: Ich brauche dich dann gleich auf der 6. Ich habe da nämlich eine C-Klasse in Hainholz, die nach Ledeburg rüber soll. Das einzige Problem ist, dass die Werkstatt in Ledeburg um 18 Uhr zumacht. Kriegen wir das hin?
0: Ja, das kriegen wir alles hin. Bin gleich da.
1: Okidoki.
0: Also ich war schon immer interessiert an Maschinen, Motoren, Autos, Motorräder, Mofas. Mein Bruder hat viel an Autos und Motorrädern geschraubt. Und wenn du Zeit mit deinem Bruder verbringen wolltest, musstest du dich mit unters Auto legen. Und dann habe ich immer Fragen gestellt, wofür ist das, wofür ist dies? Und dann hat er mir immer alles erklärt und hat mich auch mit schrauben lassen. Und ich fand das schön. Auch jetzt, wenn irgendwas an meinem Auto klimpert, muss ich wissen, was das ist und versuche das auch selber zu lösen. Das ist so ein Erfolgserlebnis. So, Chef, wo soll der hin?
2: Merkurstraße 2, Richtung Garzen.

0: Das macht schöne Weine, wenn man immer auf Zehenspitzen stehen muss. Ich habe hier auch einen Klotz gehabt, aber der ist weg. Dann habe ich einen Hocker gehabt, der ist auch weg. Keine Ahnung.
1: Man kann zum Beispiel Gleichgewicht erzeugen, indem man vorne zwei Speichen und hinten nur eine nimmt. Dann ist automatisch der Gurt vorne kürzer

Wir sind ADAC-Partner. Wir bekommen unsere Aufträge vom ADAC oder von der Polizei bei Unfällen. Aber hauptsächlich besteht unser Geschäft aus ADAC-Pannen und Abschlepphilfen. Und da gibt es eine ADAC-Zentrale, die guckt dann, wo die Panne ist und welche Firma da in der Nähe ist und verteilt dann die Aufträge unter uns Abschleppfirmen.

0: So. Jetzt lassen wir den Kunden einmal unterschreiben.
1: Nur Unterschrift.
0: Genau, einfach mit dem Finger. Danke.
1: Danke auch,
0: ja. Tschüss. So. Der nächste, bitte. Freien Gabsen.
2: Ja, dann komm mal Richtung Heimat.
0: Okay. Ich hatte auch meinen Kunden, der wollte einen VW-Transporter. Nägelnagelneu. Keine Kennzeichen drauf. Und wollte, dass ich diesen Transporter, da wo er steht, in so einen schwarzen LKW mit Kran, so hinten einfach mal reinstecke. Ich sage, okay, haben Sie einen Kaufvertrag, irgendwelche Papiere über dieses Fahrzeug? Und dann so ein LKW mit so einem polnischen Kennzeichen, legst du natürlich kein nagelneues Auto in den LKW. Solange, ich meine, kein Generalverdacht, natürlich, aber ich will doch wenigstens Papiere sehen, dass du berechtigt bist, diesen Auftrag jetzt zu geben, ne? Der hat da draußen rumgeschrien, ob ich von der Polizei bin. Und warum ich jetzt nicht einfach mal den Transporter da in den LKW stecke. Schatzi. Schatzi, ich höre ganz schlecht. Wenn nichts Wichtiges ist, leg auf. Ja, grüß schön, viel Spaß. Der wollte nur Bescheid sagen, dass er Feierabend hat und jetzt zu seiner Freundin fährt nach Hildesheim. Ja, meine Jungs, für die bin ich ja alleine verantwortlich, bin ja auch alleinerziehend. Und die beiden, obwohl die schon 20 und 21 sind, muss ich jederzeit wissen, wo sie sind, was die gerade machen. So ein bisschen Helikoptermama-mäßig, aber dann doch nicht, weil ich arbeiten muss. Aber die müssen sich immer bei mir anmelden, abmelden. Ich muss wissen, sind die zu Hause, sind die beim Sport? Fahren die gerade Auto? Muss ich von Gefahren ausgehen? Also so ein bisschen überfürsorglich bin ich leider schon. Ich kann noch nicht loslassen. Umgekehrt machen die sich auch Sorgen um mich. Im Fernsehen, in Zeitungen hört man ja manchmal Pannenhelfer verprügelt oder Pannenhelfer totgefahren. Und die sagen auch mal, sei vorsichtig, pass auf dich auf.

0: Alles klar. Und Sie meinen jetzt, dass jetzt Diesel ausgelaufen? Ist das viel oder sehr viel? Okay, wissen Sie schon, wohin Sie gebracht werden möchten? Okay, also Sie kommen auch nicht aus Hannover, können das sein? Ui, okay. Ja, nee, dann holen wir Sie erstmal rein, dann klären wir hier alles Weitere, weil Sie wollen wahrscheinlich den Wagen auch bei sich... Nee, das kriegen wir alles hin, gar kein Problem. Haben Sie ein Warndreieck aufgestellt? Warnblinker an? Alles klar, super. Gut, weiß ich Bescheid, wir beeilen uns. Tschüss!
1: Ja, muss fahren, wenn die Polizei anruft.
2: Muss abgesperrt werden, nicht, dass da jemand durch das Diesel fährt und da noch ein Unfall passiert.
0: Ich rufe die jetzt schon mal, weil die brauchen mal länger.
1: Nee, wenn da Gefahrenverzug ist, sind sie sofort.
2: Ja, du musst erwähnen, dass das Diesel auf der Fahrbahn liegt und dass ein Unfallrisiko besteht. Dann haben die auch einen Zahn drauf.
3: Ja, da fährst du Pferdeturm auf.
2: Ja. Genau.
3: Oder meinetwegen, wo du willst. Und dann siehst du es ja irgendwo 800 Meter vor Mittelfeld. Hier ungefähr müsste das sein.
2: Sehr schön.
3: Da ungefähr.
2: Gut.
3: So, und so musst du das jetzt zeigen.
0: Jetzt sag Gott, wie du immer dann das Dings.
2: Mein Chef, der möchte gerne, dass wir mit dieser Karte ganz Hannover finden, wo wir hin müssen. Aber was machen wir, jungen Leute?
1: Wir stolpern rum.
2: Wir machen einfach das Navi an und fahren nach Navi.
1: Deswegen kommen die auch nie an.
2: So, los geht's. Neuer Auftrag, neues Abenteuer. Wir wissen nie, wer uns da erwartet, was uns da erwartet. Wir lassen uns überraschen.
4: Akku, Achtungszentrale.
2: Ja.
4: Der Kunde selbst geht nicht mehr ans Telefon, aber die Polizei ist unterwegs. Denen ist der Fall schon bekannt und die sind auch gleich da.
2: Wunderbar, danke schön. So, der Stau bildet sich schon. Man sieht, wo die Panne ist.
5: Dann an der Gabelung links halten.

dann haben wir Herrschaften, die sich voreinstellen und keinen Platz machen oder wollen oder es nicht mitbekommen. Die denken, wenn sie mich nicht durchlassen, kommen sie hier schneller weg. Dabei bin ich die Person, die da vorne das Problem lösen wird, damit man schneller wegkommt. Aber die Leute lassen einen manchmal teilweise sogar absichtlich nicht durch. So, der hat es gemerkt. Wunderbar, dankeschön. So, das Blaulicht sehen wir schon. Wunderbar, damit ist unser Unfallort gekennzeichnet. Das ist unsere

0: Einfach ausgegangen. Einfach ausgegangen. Ja. Ist bestimmt irgendein Kabel gerissen.
1: Einfach stehen geblieben. Ich habe das Auto abgeholt und weg.

die Stange hinter dem Reifen befestigen, damit wir den vorne hochheben können und mitnehmen können.

Ja, ist drinne. Aber mit den kurzen Ärmchen habe ich es ein bisschen schwierig, da ranzukommen. Kann weitergehen. Jetzt heben wir einfach das Fahrzeug vorne hoch und ziehen ihn hinterher. Der hat recht, da ist wirklich der ganze Tank leer. So, die Reifen festmachen in der Brille, damit der uns nicht abhaut während der Fahrt.

0: Fahrbahn wieder verkehrssicher machen, gehört dazu. Schmeiß einfach hin. Wir fahren zu uns auf den Hof. Und da klären sie dann mit dem Büro alles weitere, weil ich fahre jetzt nicht nach Karlsruhe.
1: Ja, ich weiß.
0: Okay, so, ab geht's. Hoch und ganz nach hinten klettern. Jawohl.
2: Nach 150 Metern an der Gabelung rechts halten.
0: Ganz am Anfang, als ich angefangen habe zu arbeiten, waren die Menschen misstrauisch, die hatten Angst. Und als die Menschen mich gesehen haben, haben die erstmal skeptisch geguckt. Oh Gott, eine Frau, wie soll ich das machen? Oh Gott, nachher geht was kaputt. Und man hat in den Augen die Angst gesehen, wenn man mich gesehen hat. Und dann haben die angefangen zu fragen, wie lange machst du den Job schon? Die wollten wissen, kriegt die das überhaupt hin? Ne? Und dann habe ich immer gesagt, ja, ich habe gestern angefangen. Heute ist mein zweiter Tag. Um einfach diese Panik noch mehr zu fördern. Halt, ne? Ich habe auch mal einen Kunden gehabt, der hat mich gefragt, ob er lieber fahren soll.
1: Wie reagierst du da?
0: Das sage ich jetzt nicht. Nein, ich habe ihm gesagt, er kann auch aussteigen.
2: Nach 500 Metern befindet sich das Ziel auf der rechten Seite.
3: Autoservice Lenzer hier, hallo. Ich habe ein Mitglied hier vor Ort. Da gebe ich einmal die Nummer durch.
4: Sammy, was ist los?
5: Oh ja, der ist müde.
4: Ja, das ist ihm zu viel Action heute. Ne? Ja, das geht aber noch, ne? Das geht noch.
0: Das ist unser Bürohund Sammy.
5: Ja.
0: Der passt hier auf uns auf. Manchmal haben wir ja auch Kunden, also Falschparker. Ne? Dann haben wir ja Kunden, die verärgert sind über den Preis, den sie bezahlen müssen, dass sie abgeschleppt wurden. Und dann hat man hier manchmal Rumgeschreie auf dem Hof und dann schützt er mich vor den Kunden.
5: Ja, genau.
0: Was meinst du, was abgeht, wenn der Gefahr riecht?
5: Ja, der
0: merkt an der Stimme.
5: Der hat schon auf mich aufgepasst.
0: Ja, der merkt an der Stimme, dass jemand nicht wohlwollend hier reingelaufen ist. Und wir hatten auch schon mal einen Kunden, da ist er sogar auf den Tresen gesprungen. Allein vom Tonfall her, wie er mit uns geredet hat, der wurde abgeschleppt und wollte natürlich nicht bezahlen. Nur war verärgert, ist logisch. Und da hat der Hund sogar bis zum Tresen, hat sich da aufgestellt und hat ihm gezeigt, wer hier der Herr ist.
3: Haben Sie den Wagen ausgeliehen? Oder?
6: Nein, ich habe sie gerade geholt, neu gekauft.
3: Das genaue Problem hast du jetzt noch nicht rausgefunden, oder?
0: Ich gehe jetzt sofort um. Das ganze Diesel ist ausgelaufen. Wir schauen jetzt, was das Auto hat, wie hoch der Schaden ist und ob sich der Transport lohnt oder die Reparatur hier vor Ort. Und mal ein Gruß an die Ingenieure, diese Nippel zum Motorhaube öffnen, immer an die gleiche Stelle zu machen, wäre viel einfacher. Keiner denkt an uns Abschlepper. Ich komme nicht unter die Motorhaube. Nee, das kann nicht richtig sein. Da kommt man mit der Hand gar nicht drunter. Aua. Ein gelber Engel, der die Motorhaube nicht aufkriegt, ist auch toll, ne? Nö. Finde ich nicht. Was denn? Ich sag doch, es ist bestimmt irgendwo ganz simpel. Ja, hier drinnen. Da, dieses. Da, der gelbe hier. Aber ist ja bei jedem Auto anders und du musst jedes Mal forschen. Jetzt müssen wir gucken, wo das Leck ist und warum der Diesel verliert. Spurensuche. Ha! Ich hab's. Ha! Repariert! Der Schlauch ist ja einfach abgesprungen. Das passiert manchmal, wenn sie die Dieselpumpe zum Beispiel wechseln und die Dinger hier nicht richtig wieder reindrücken. Und durch den Druck kann das mal abspringen. Wenn der Diesel dadurch gepumpt wird, ist kein großer Schaden. Einfach nur festmachen, sodass der Kunde

0: nach Hause kommt, Diesel auffüllen und dann kann er weiterfahren.
1: Ist nur ein Schlauch ab.
0: Ist nur ein Schlauch ab?
1: Der war nur abgesprungen, der Schlauch.
0: Habe ich wieder dran gemacht.
2: Wenn das alles funktioniert, dann
1: schicken wir ihn so weiter. Ja.
2: Sollte irgendwas sein, können Sie ja unsere Karte auch mitnehmen, dann rufen Sie uns an und dann können wir immer noch agieren.
3: Okay.

So, das ist mein Ruheraum, mein Zimmer. Wenn wir Pause haben oder gerade mal kein Einsatz ist. Das Sofa habe ich geschenkt gekriegt. Den Schrank habe ich von meinem Sohn geschenkt gekriegt. Den Tisch hatten wir auch zu Hause irgendwo stehen. Und zack, habe ich mir hier ein Zimmer eingerichtet. Das sind meine beiden Babys, mittlerweile 21 und 22, aber immer noch halt meine Babys, die sind immer dabei. Die Mutter wurde umgebracht. Und die Geschwister verdächtigen den Bruder, also den eigenen Sohn. Ist so ein bisschen wie Aktenzeichen XY oder hier Kai Pflaumes vermisst. Genau, das ist alles in einem hier. Und sie klärt das auf. Das ist eine türkische Sendung, eine türkische Moderatorin. Und diese Sendung ist mega, mega interessant und berühmt in der Türkei. Und ist auch eine sehr aufklärende Sendung darüber, dass man eigentlich als Frau sehr viel Macht und Rechte hat, die man so nicht wissen würde. Sie klärt uns ganz schön auf.

guck mal, wie schön der Mond ist. Und guck mal, wie schön die Wolken sind. Herrlich. Sowas siehst du nur, wenn du nicht in einem Büro eingesperrt bist, 8 Stunden und immer schön unterwegs bist. Ich liebe es, nachts zu arbeiten. Hier ist kein Verkehr. Die Straßen sind leer. Ich komme viel schneller zum Kunden. So schön ruhig nachts. Hannover ist nachts eigentlich am schönsten. Das soll hier sofort rechts soll das sein. Ah, da. Da, guck mal. Da, wo die Warnblinker sind, da müssen wir immer hin.

0: Na, was passiert?
1: Unfall.
0: Unfall?
1: Unfall. Ah, nicht so geil, ne? Der Typ ist schon weiter, aber der ist mir halt reingefahren. Ja, was soll ich sagen?
0: Abgehauen oder wie?
1: Nein, nein, nicht abgehauen. Nee, wir haben das geklärt, okay. Also, wir haben die Daten genommen. Also wir sind auf zwei Spuren quasi nebeneinander hergefahren und er ist in der Kurve einfach rübergezogen. Ist mir reingefahren. Passiert. Was soll ich sagen?
0: So, komm ganz hier hoch. Wieso? Ach du Scheiße, ist doch kuschelig hier.
1: Ich habe so Glück im Unglück gehabt.
0: Glück im Unglück,
1: weil,
0: ja.
1: Weil neben mir waren also ein Zeuge auf dem Fahrrad, der hat angehalten, der war von der Dekra.
0: Oh.
1: Ja, und der Typ meinte direkt so, ja, war das überhaupt meine Schuld? Ich glaube, ich bin gar nicht auf deine Spur. Und der Typ meinte, doch, Kollege, ich habe genau gesehen, was passiert ist. Wenn du einen Zeugen brauchst, sagt er, gar kein Problem mehr. Und dann hat er schon eingelenkt. Ich bin jetzt bei 100 Kilo knapp. Das ist schon ein Kampfgewicht.
0: Ja, es kommt drauf an, ist es Muskelmasse oder Fett?
1: Ja, ich trainiere schon, aber Bauch ist auf jeden Fall da. Nicht ehrlich.
0: Ja, Bauch ist immer so ein allgemeines Problem, ne?
1: Ja, allerdings.
0: Den flach zu kriegen und muskulös zu kriegen ist immer...
1: Ja, ich sage immer, die Leute, die ein Sixpack haben, haben kein Leben.

0: Fantastisch.
1: Vielen Dank. Macht's gut. Schönen Abend.
0: Tschüss.
2: Marco 6, einmal eine Zentrale.
0: Ja, wo denn?
2: Kilometer 230 in Richtung Dortmund. Ja, ist ein Opel Corsa.
0: Okay. Ich hoffe, die Polizei steht da mit Blaulicht und zeigt uns, wo es ist. Es ist auf jeden Fall ein Zentraleinsatz von der Polizei. Die Polizei ruft uns. Und da müssen wir jetzt ein bisschen Gas machen, damit die nicht so lange warten müssen. So, jetzt können wir den auch schon mal anzeigen, dass wir da sind.

0: Ja. Wir haben Rechts- und Linksverkehr, weil wir jetzt hier zwischen zwei Fahrstreifen stehen. Und jetzt müssen wir besonders aufpassen.
1: Ich bin gefahren und dann fingen plötzlich alle möglichen Lampen an aufzublinken, aufzuleuchten und es ging gar nichts mehr. Ich konnte weder lenken noch sonst was. Ich bin froh, dass ich an den Seitenstreifen fahren konnte. Ja, und dann ist der Wagen ausgegangen.
2: Bleiben Sie bitte da vorne. Nicht hier auf der Straße, sondern einfach so mittig. Na, bleiben Sie mal bitte da in der Ecke. Da hinstellen und da stehen bleiben bitte.

0: Wo möchten Sie denn hingebracht werden?
1: Am besten Ullmann in Wünsdorf.
0: Haben Sie Ihre Karte dabei? Haben Sie die Karte zu Hand?
2: Die Karte?
0: Die ADAC-Karte.
3: Haben wir nicht, haben wir keine.
0: Ah, Sie sind, ach, Sie sind, Entschuldigung. Verzeihung, Entschuldigung.
1: Noch kein ADAC.
0: Also es wird so circa, bestimmt so circa 300 Euro, wird das bestimmt kosten.
1: Ja.
0: Ne, das geht nach Kilometern und alles.
1: Ja, gut. Ja.
0: Ne? Wir müssen ja eh hin, ne? Ja, genau. Alles gut. Okay, alles dann gut. Folgen Sie mir einfach. Ja, bis gleich. Tschüss.

0: Normalerweise muss ich nur links aufpassen, rechts habe ich ja die Leitplanke. Aber bei solchen Stellen hast du die Gefahr rechts und links. Und deswegen finde ich das immer toll und nett, wenn die Polizei da so lange stehen bleibt, bis ich auch losfahre. Bin ich denen auch sehr dankbar für.
1: Vorhin gerade, ne?
0: Mhm.
1: Okay, alles gut. Den haben sie noch, den kleinen blauen dazu.
0: Oh, danke schön.
1: Können wir was trinken gehen?
0: Ja, machen wir. Danke sehr.
1: Gut, ja.
0: Tschüss. Ja, ist doch nett. Ist doch lieb. Das ist so eine kleine extra Belohnung für die Arbeit, die man macht. Ich meine, man macht die Arbeit sowieso gerne. Man hilft sowieso gerne. Aber so ein kleines Trinkgeld für einen Kaffee finde ich immer ganz süß. Ich bin auch eine, die immer Trinkgeld gibt. Egal wo ich bin, egal was ich gerade für eine Dienstleistung bekommen habe. Und sei es der DHL-Fahrer, der mal 2 Euro bekommt oder so. Oder Flaschenpostlieferant, der für einen 5er kriegt, weil er die ganzen Kisten für mich schleppen muss. Das ist einfach eine Geste der Dankbarkeit, finde ich.

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0: Lach- und Sachgeschichten. Heute mit Christoph als Linienrichter, Nulli und Bresemut im Fußballfieber, einem Elfmeter ohne Tor, einem Fernsehabend ohne Antenne und natürlich mit der Maus, dem Elefanten und der Ente.
1: Lach- und Lehrverhaltjes. Vandaag mit Christoph als Grensrechter. Nulli en Bresemut hebben de voetbalkoorts. Een strafschop zonder doel. Een televisieavond zonder antenne. En natuurlijk met de muis, de olifant en de eend. Das war Niederländisch.
2: Ein großes Spiel heute im Aachener Tivoli-Stadion. Wir sind schon in der Nachspielzeit. 1:0 führt der FC Maus in Orange gegen den blauen SV Elefant. Noch hält der knappe Vorsprung der Mäuse, aber die Elefanten drängen. Tolle Kombination. Rechts geht Sebastian durch, in der Mitte müsste Finn schießen. Finn schießt und Tor! Oder doch kein Tor? Elefanten reißen die Arme hoch, die Mäuse winken ab. Die Fans schauen auf Schiedsrichter Lukas. Der hört was auf seinem Kopfhörer und dann entscheidet er. Der Ball war drin. Da hilft kein Protest. Und was macht Lukas so sicher? Die Torlinientechnik hat's gesehen, sagt er.
0: Aber wie? Wie geht diese Torlinientechnik? Im Stadion unterm Dach sind überall Spezialkameras. 7 Stück auf jeder Seite. Die filmen das ganze Spiel über nur die Torräume und machen automatisch Videos. Aber in Zeitlupe. Mit 200 Bildern pro Sekunde. 8-mal langsamer als eine normale Fernsehkamera. Die Videos zeigen sogar genau, wo der Ball langgelaufen ist und ob er wirklich ganz über die Linie gerollt ist, in vollem Umfang. Denn nur dann zählt ja ein Tor. Der rote Punkt bedeutet Tor. Die Linien haben Computer gezeichnet, und zwar blitzschnell und auf 5 mm genau. Sie stehen in einem Raum im Stadion. Sogar so einen Trickfilm können die Computer machen. Da, Tor. Und Tor heißt auf Englisch Goal.
3: Goal, Goal, Goal.
0: Die Torlinientechnik sagt das Schiedsrichter Lukas vollautomatisch auf den Kopfhörer. Und deshalb ist er sich so sicher. Also, alles klar und weiter? Offenbar nicht. Der Linienrichter hat sich gemeldet. Hä? Ist das nicht Christoph? Doch, der ist heute als Vertretung eingesprungen.

0: Christoph hat vor dem Torschuss einen Abseits gesehen. Die Elefanten wollen das gar nicht glauben. Und auch Schiedsrichter Lukas hat so seine Zweifel. Diese Frage kann das Spiel entscheiden. Und deshalb will Lukas wirklich sicher gehen. Er malt mit den Händen einen Bildschirm. Das heißt, der Videoschiedsrichter soll prüfen. Anders als die Torlinientechnik ist der nicht im Aachener Stadion. Alle Videoschiedsrichter von allen Spielen der ersten und zweiten Liga sitzen nämlich hier im VAC, dem Video Assist Center, dem Videoassistenzzentrum. Alle Bilder von jeder Begegnung in Deutschland sind hier zu sehen. Der Videoschiedsrichter Frederik für die Partie Maus gegen Elefant sitzt hier. Das sieht man auch an der Kleidung. Er und sein Assistent Alex tragen schwarz, wie ihr Kollege im Aachener Stadion. Bei ihm sind der Videobediener Michi und seine Assistentin Laura. Sie und Michi sortieren alle Bilder raus, auf denen das mögliche Abseits zu sehen ist. Die zeigt Michi Frederik. Vor, zurück, langsam, im Stillstand. Und er kann auch Linien einblenden, damit Frederik alles noch klarer sieht. Auch diese Linien kommen aus jeder Menge Computern. Aber wie können die Computer die berechnen? Um das zu erklären, muss man lange vor dem Spiel ins Stadion. Mehr als 4 Stunden vor dem Anpfiff bauen die Fernsehleute ihre Kameras auf. Bei großen Spielen sind das bis zu 30. Sie müssen genau eingestellt werden, denn die Bilder von den Fernsehkameras braucht auch der Videoschiedsrichter. Und für den ist Nicola wichtig. Er hat einen Ball. Und damit rennt er vor dem Spiel einmal komplett über den Platz und tippt ihn auf. Und nochmal quer vor den Toren. Dabei sind alle Fernsehkameras auf ihn gerichtet. Für den Videoschiedsrichter laufen alle Bilder der Fernsehkameras mal wieder durch Computer. Die stecken in einem Auto vor dem Stadion. Die Daten mit den Bildern aus den Stadien kommen in noch einen Rechner bei den Videoschiedsrichtern. Mit all diesen Computern kann man einen Moment im Spiel sogar als Videografik von allen Seiten zeigen. Aber dazu muss alles ganz genau stimmen. Und deshalb tippt Nicola den Ball auf. So sieht man, ob alle Kameras wirklich absolut gleichzeitig ihre Bilder liefern. Wenn eine irgendwie hinterherhinken würde wie hier, muss das ausgebessert werden. Sonst könnte das eine Entscheidung verfälschen. Mit der ganzen Technik haben Frederik und Alex alles im Blick. Und weil sie richtige Bundesliga-Schiedsrichter sind, kennen sie natürlich alle Regeln. Eigentlich könnten sie bei jedem kleinen Fehler reinfunken. Aber weil das Spiel viel zu oft unterbrechen würde, melden sie sich nur in wirklich entscheidenden Fällen. Hier ist die Sache klar. In dem Moment, wo sein Mannschaftskollege den Pass spielt, steht Sebastian noch vor den letzten Verteidigern vom FC Maus. Gut zu sehen mit den Linien. Kein Abseits. Laura notiert das fürs Protokoll. Und Alex gibt seinem Kollegen in Aachen über Funk Bescheid. In einer eigenen Videoschiedsrichter-Spezialsprache.
1: Sehr gut. Deutsch 1, wir haben das überprüft, das Abseits. Es liegt keine Abseitsstellung vor. Das Tor ist korrekt und wir würden dir das einmal am Monitor zeigen.
0: Schiedsrichter Lukas hat die Bilder auch gesehen. Er hat zwar die letzte Entscheidung, aber für ihn ist die Sache genauso klar. Und das verkündet er über sein Mikrofon im Stadion.
2: Überprüft wurde eine mögliche Abseitsstellung. Nach Ansicht der Bilder liegt kein Abseits vor. Finale Entscheidung, Tor für den SV Elefant.
0: Und damit ist das Spiel aus, denn wir waren ja schon in der Nachspielzeit. 1:1, ein faires Unentschieden. Tja, Christoph, da hast du dich wohl vertan. Aber zum Glück hat ja der Videoschiedsrichter den Fehler gesehen. Alles nochmal gut gegangen. Danke, dass ihr uns die ganze Technik und die Arbeit hinter dem Videobeweis gezeigt habt. Frederik, Alex, Michi und Laura. Und danke auch an die Kolleginnen und Kollegen im Video Assist Center. Und danke an die Jungs in Aachen von der Torlinientechnik. Aber halt! Eins noch. Die Fußballkenner unter euch haben sich sicher längst gefragt, woher der FC Maus und der SV Elefant kommen. Und ein volles Stadion mit Fans von den beiden. Tja, die Bilder hat der Sebastian aus Aachen gemacht. Mit künstlicher Intelligenz. Weil man nämlich echte Bundesliga-Bilder nicht so einfach in der Sendung mit der Maus zeigen darf. Deshalb hat sich der Sebastian Fotos vom Aachener Stadion besorgt. Natürlich auch von Maus und Elefant. Und dann hat er seine Computer und viele schlaue Programme eingesetzt und die ganzen Fans künstlich hergestellt. »30.000 echte Leute mit Fahnen und Trikots hätte man halt nicht ins Stadion bekommen.« Damit ganz klar ist, was echt ist und was nicht, haben wir auf alle Bilder mit künstlicher Intelligenz so ein Zeichen gemacht. Aber Christoph ist doch neugierig, wie das geht. Er findet es fast schon unheimlich, wie echt das aussieht. Und was für Bilder man noch machen könnte mit künstlicher Intelligenz. Hallo? Nee, das hier war nur ein Scherz von Sebastian. In der Sendung mit der Maus bleibt Christoph immer echt und einmalig. Echt waren übrigens auch Schiedsrichter Lukas und die Spieler auf dem Platz, obwohl das Tivoli-Stadion in Wirklichkeit leer war. Eigentlich sind sie von Alemannia Aachen 2 und dem Burtscheider TV. Aber damit wir zeigen konnten, wie das funktioniert mit der Torlinientechnik und dem Videobeweis, haben sie gerne einmal die Trikots vom FC Maus und vom SV Elefant angezogen. Danke auch an euch und immer viel Freude beim Fußball, egal ob mit perfekten Videoschiedsrichtern oder mit welchen, die auch mal Fehler machen.

0: Der Hase Nulli und der Frosch Brisemut sind die dicksten Freunde.
1: Los!
2: Kopfball!
1: Schieß!
2: Hackentrick!
1: Schieß endlich! Schieß doch, schieß doch, schieß doch!
2: Brisemut, Schuss!
1: Da. Ja, und den hier!
2: Putsch! Da! Da! Tor! Tor!
1: Von wegen Tor! Ich hab ihn abgewehrt!
2: Ja, aber erst hinter der Torlinie.
1: Stimmt gar nicht. Du musst jetzt ins Tor.
2: Muss ich nicht.
3: Hey, ihr beiden, das Essen ist gleich fertig.
2: Also gut, dann geh ich eben ins Tor. Ja.
1: Na toll, Prisemut. Jetzt ist der Ball kaputt.
2: Aber das wollte ich doch nicht.
1: Und warum hast du denn dahin geschossen? Alles machst du immer gleich kaputt.
2: Du bist gemein. Das stimmt gar nicht.
0: Wieder einmal gerieten die beiden Freunde in Streit.
3: Wo hast du dich versteckt?
1: Prisemut, guck mal, schnell.
2: Will aber nicht.
1: Schnell! Ein wunderschöner Schmetterling.
2: Oh, ist der schön.
1: Wegen vorhin, das tut mir leid, Prisemut. Wollen wir uns wieder vertragen?
2: Ja, Nulli, das wollen wir.
3: Schaut einmal, was ich gefunden habe.
1: Ui. Oh, boah. Oma Bär, du hast ja einen richtigen Fußball.
2: Wo hast du den her?
3: Den hat mir Bruno geschenkt.
1: Bruno? Wer ist denn Bruno?
3: Ach ja, Bruno. Schaut einmal, das ist ein altes Foto von unserer Dorfmannschaft. Der da gerade Faxen macht, das ist Bruno. Manchmal war er ein bisschen ruppig. Aber er war der beste Spieler und er war verliebt in mich.
2: Bist du das, Oma Bär?
1: Hast du etwa Fußball gespielt?
3: Na, was glaubt ihr denn? Ich war zwar das einzige Mädchen in unserer Mannschaft, aber ich spielte besser als so mancher Junge.
1: Juhu!
2: Oh ja!
1: Wer hätte das geahnt? Los, Oma Bär, spiel mit uns! Wir spielen zu dritt!
2: Oh ja!
3: Oh, fein! meint ihr wirklich? Na gut!
2: Hey!

0: Ach, Pause, Kinder. Ach, war das herrlich. Ach, nach all den Jahren, ach, mal wieder Fußball zu spielen.
1: Super toll.
2: Nein, Prisemut.
1: Oh. Was habt ihr denn? War doch ein prima Schuss.

0: Elfmeter beim 1. FC. Torwart Roland Müller gegen Timo Kjaerker. Spannung steigt, aber irgendwas stimmt hier nicht.
1: Ja, hier fehlt doch das Tor. Wie soll ich denn hier ein Tor schießen?
0: Richtig, hier fehlt wirklich was Entscheidendes, nämlich das Tor. Wie sieht denn so ein Bundesliga-Tor aus? Also, es ist ziemlich groß und hat einen weißen Rahmen. Es ist ziemlich genau 7,32 Meter breit und 2,44 Meter hoch und hat hinten ein Netz. Aber zum richtigen Elfmeter braucht man natürlich ein richtiges Tor, nicht so ein gezeichnetes. Und das wird aus solchen Dingern gemacht. Das sind eigentlich schon Fußballtore. Aber die kann man nicht so nehmen, damit muss noch eine Menge passieren. Als erstes geht mal so eine Kiste auf. Diese Kiste ist ein Ofen. Und in diesem Ofen ist so ein rundes Teil drin. Das ist glühend heiß, man sieht sogar, der Handschuh qualmt. Und dieses heiße Teil nennt man ein Werkzeug. Und dass es ein Werkzeug ist, sieht man daran, hinten ist so ein Schlitz. Und durch diesen Schlitz muss ein kurzes Stück von diesen langen Stangen, die eben auf dem Hof gelegen haben. Dieses Zeug ist übrigens Aluminium. Das wird erst heiß gemacht, damit es biegsam ist. Und dann wird dieses 60 cm lange Stück mit so einem Stempel durch dieses Werkzeug gedrückt. Und aus diesem 60 cm langen Stück werden ungefähr 15 Meter von so einem Tor. Da sieht man, wie dieses heiße Metall durch den Schlitz durchgedrückt wird. Am Anfang sieht das ja noch so ein bisschen gruselig aus, noch nicht so, als wenn das schon richtig wäre. Das ist aber immer so, wenn der Anfang von so einem Werkstück durchgedrückt wird, dann kommen rechts und links noch so kleine Begrenzungsdinger hin. Und so nach einer Weile, dann kommt da eine ziemlich lange Strecke von ordentlich gestrecktem Aluminiumrohr raus. Und nach einer bestimmten Weile wird das abgesägt. Und hier kann man wirklich sehen, dass aus diesem dicken Klotz ein rundes Profil geworden ist. Profil deswegen, weil es innen hohl ist. Und hier kann man auch mal genau sehen, wie das Profil aussieht. Aber warum werden Fußballtore aus Aluminium gemacht? Dazu gibt es eine verrückte Geschichte. Da gab es vor ungefähr 40 Jahren mal ein Bundesligaspiel. Das war eigentlich ziemlich langweilig, 1:1. Aber dann raste ein Stürmer ins Netz, verhedderte sich da drin. Und dabei brach das ganze Fußballtor zusammen, weil das war nämlich aus Holz und das Holz war angefault. Und das war so peinlich, dass seitdem alle Bundesligatore aus Aluminium gemacht werden. Also, hier ist jetzt gerade die große Querlatte von oben. Die wird hier festgehalten und dann wird die mit so einer Kreissäge schräg abgeschnitten. Ist das passiert, dann kommt diese lange Querlatte auf eine andere Maschine. Und am Ende dieser anderen Maschine ist hinten so ein kleiner roter Kasten. Und an diesem kleinen roten Kasten ist ein ganz kleines Werkzeug. Und das macht Folgendes. Das fräst in zwei Schritten in dieses Aluminiumprofil so eine Nase ein. In dieses Ding soll später das Netz vom Fußballtor eingehängt werden. Hier kann man es nochmal sehen, an der überstehenden Nase, der Schlitz, in den dann später das Tornetz eingehängt wird. Aber es gibt nicht nur diesen einen Schlitz, sondern davon eine ganze Menge, damit das überall gleichmäßig fest ist. So, was passiert als nächstes? Da sind so zwei flache Teile und ein rundes und noch ein kleines. Als erstes werden die beiden flachen Teile nebeneinander gesetzt. Dann kommt da ein Schweißdraht. Eine Schutzmaske und dann werden diese Dinger mit diesem Schweißdraht zusammengeschweißt. Im rechten Winkel, wie man so schön sagt. Und das Ganze auf beiden Seiten. Vorher so, nachher so. Wenn das passiert ist, kommt das runde Ding da drauf und das kleine auch noch vorher, nachher. Beides zusammen dann an die Querlatte. Und das wird dann wieder zusammengeschweißt. Das ist die Ecke vom Fußballtor, wo links in das kurze Stück dann später der Pfosten rankommt. Und was sieht der Mann jetzt durch diese Schutzbrille? Da sieht man, wie der Draht flüssig wird und der helle Punkt macht das flüssig und damit schweißt er das zusammen. Und wenn es fertig ist und kalt ist, dann sieht es so aus, die fertige Ecke vom Fußballtor. Ist das passiert, wird die Querlatte gewaschen. Wenn sie gewaschen ist, kommt sie hier hin und da steht jemand mit einem Schutzanzug und der sprüht da ein weißes Pulver drauf. Das sieht so ein bisschen aus wie Mehl, das sind kleine Farbpünktchen, muss man sagen, oder Partikelchen und dahinter ist noch ein Automat, der den Rest macht. Dann sieht das Fußballtor oder die Querlatte so aus, als wäre sie mit Mehl bestäubt. Ist aber kein Mehl, sondern Farbe. Und damit passiert jetzt Folgendes. Das ganze Ding kommt dann, oder mehrere sogar, in eine Kiste. Diese Kiste ist ein Ofen, da drin ist es ungefähr 300 Grad heiß. Und dann passiert mit den Farbpünktchen oder mit den Farbbilderchen Folgendes. Nach einer Dreiviertelstunde kommt es raus und daraus ist ein schöner, glänzender, weißer Lacküberzug geworden. Das Ganze nennt man auch Pulverbeschichten. So sieht es jetzt aus. Glänzend, weiß, und da sieht man auch nochmal die Schlitze für das Tornetz. Aber es fehlen ja noch die Pfosten, brauchen wir auch. Da sind sie. Zwei davon braucht man. Als erstes wird in jeden Pfosten ein flaches Stück hineingeschoben. Dann kommt an eine bestimmte Stelle ein Gelenk. Da ist es, das wird von oben eingeschraubt. Und wozu das gut ist, das sehen wir gleich. Ist dieses Gelenk drin, dann kommt von unten über das viereckige Teil eine Manschette, damit das Tor nicht zu tief einsinkt, und dann noch ein kurzes Stück vom Pfosten. Zwei Stück davon braucht man natürlich, einen rechten Pfosten und einen linken Pfosten. So sieht das alles zusammen aus. Und weil so ein Fußballtor, wenn es zusammen ist, natürlich ziemlich schwer ist, gibt es dafür ein Wägelchen. Dann kann man dieses Tor aus Aluminium abheben. Im Boden sind dann solche Löcher, solche Hülsen, wo das Tor reinkommt. Jetzt die Manschetten, damit es nicht zu tief einsinkt. Dann ist der Rahmen erst schon mal fertig. Jetzt kommt das Gelenk ins Spiel. An diesem Gelenk hängt nämlich dieser Bodenrahmen. Jetzt ist das Netz unten schon mal fest. Und damit es auch oben richtig ist, kommen dann noch so zwei Stützen an die Seite. Die werden in den Boden eingesetzt. Und jetzt wird mit Seilen das Netz gespannt, dass es eben eine Kastenform hat, so wie wir das alle kennen. Und jetzt kann es auch losgehen mit dem Elfmeter. Achtung! Leider nicht gehalten, aber das Tor steht noch.

0: besonders brav. Doch mögen wir das komische Tier. Ja, jeder liebt es schon, das Schaf.
1: Yeah.

Hmm.

Oh.

Danke für euren Beitrag zu dieser

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0: übrig.
1: Beim nächsten Mal?
0: Ja.
1: Weniger Salz.
0: Ja.
1: Sonst? Okay. Sehr gut.
2: Mein Verhalten, das ist immer gut. Alle sind sie zufrieden. Ich bin ständig in Bewegung. Es ist immer sehr lustig, sehr witzig. Die Arbeit hat so viel Positives für mich. Alle sind sie sehr offen. Ich kann mich frei fühlen.

Ganz ehrlich, ich bin sehr fröhlich. Lache gern, feiere gern. Frieden und Respekt sind mir auch wichtig. Ich bin auch sehr neugierig. Dann geht's mir gut und ich habe gute Laune.

0: Also Luca hatte in ihrem ersten halben Lebensjahr, in dem sie 3 Monate im Krankenhaus verbracht hat als Baby, 5 Korrektur-OPs. Man hat natürlich permanent Ängste, weil auch die Ärzte sehr unsensibel mit solchen Themen umgehen. Und es war natürlich auch so, dass der Arzt zu uns gesagt hat, das wird sie nicht überleben. Ich habe sie ungerne losgelassen, auch in das weitere Leben zu gehen, weil ich schon Ängste hatte. Aber mein Ziel war ganz klar, dass sie fröhlich, glücklich durch die Welt läuft. Und dabei fällt man auch mal auf die Nase und dann hat man auch mal Angst. Aber mein Ziel war es, sie wird sich da durchboxen, und das hat sie immer getan.
1: Ja. Ja, mit der Matrosenmütze. Wie auf einem Boot, genau. Da war ich noch süß und klein.

0: Ja, als Baby, da hatte ich diese Speiseröhren-OP.
1: Aber du konntest nicht essen.
0: Stimmt, ich konnte nichts essen. Die Nahrung wurde in den Magen gespritzt.
2: Es gab unter anderem eine sehr, sehr große OP bei Luca, die die Speiseröhre betraf, weil die war nicht ganz ausgewachsen. Sie ging, sag ich mal, bis hierhin und von unten nach oben und dazwischen war sie nicht vorhanden. Und da musste der ganze

0: Brustkorb für aufgeschnitten werden als Baby und sie hat, man hat die Speiseröhre zusammengeführt. Das Schlimmste daran war, das werde ich nie vergessen, ist, dass Luca danach fast 2 Wochen immer wieder sediert wurde, um niemals Zug auf diese Narben zu bekommen. Und das ist hart.
1: Was bedeutet Charge-Syndrom? Bei mir zum Beispiel ein Kolobom des Auges. Deswegen ist die Iris so dunkel und hat diese Form. Ich sehe schlecht. Deshalb trage ich eine Brille. Außerdem habe ich Probleme mit der Nase und dem Atmen. Früher brauchte ich eine Magensonde. Eine Nasensonde war bei mir nicht möglich. Ich brauchte ein Tracheostoma. Ich wurde mehrmals operiert, am Brustkorb und Rücken. Ich habe einen Buckel, eine Skoliose am Rücken. Ich bin schwerhörig bzw. gehörlos und sehbehindert, werde später vielleicht erblinden. Und wie ich schon gesagt habe, wurde ich am Rücken operiert und am Brustkorb und wurde über eine Magensonde ernährt. So ist das bei mir. Es gibt ganz verschiedene Formen. Ja, und Gleichgewichtsstörungen habe ich.
2: Kannst du dich daran erinnern?
3: Ja. Da war ich mit Papa im Krankenhaus.
4: Hör auf!
3: Das Problem mit meinen Augen war, dass ich da geschielt habe. Da musste ich üben, geradeaus zu schauen. War so, oder?
2: Das Bild, da haben wir geübt. Du hast immer viele Untersuchungen gehabt und warst viel beim Arzt. Und da haben wir geübt, sich untersuchen können. Und auch du hast 5 OPs, wo du klein warst, dass du keine Angst hast. Da haben wir das geübt.
3: Charge-Personen sind auch auf der Gehörlosenschule, so wie ich es war. Und da kam es leider auch zu Diskriminierung. Ich hatte Probleme in der Schule, und zwar auf Facebook, WhatsApp, Handy und Computer. In den Chats gab es viel Streit. Das war diskriminierend. Ich habe mich da rausgehalten. Für mich war das nicht wichtig.
5: Okay,

0: Also wir haben das so weit geübt, dass wir morgens mit ihm zur Bushaltestelle gegangen sind, mit ihm mit dem Bus gefahren und das so lange wiederholt haben, so viele Tage, bis das einigermaßen verinnerlicht ist.
1: Als sich meine Eltern getrennt haben, war ich geschockt. Ich bin dann mit meiner Mama nach Hamburg gezogen. Das war 2021, 2022. Und dann, 2024, bin ich umgezogen. In eine Wohngruppe der Blindenstiftung. Ich wollte selbstständig werden und Erfahrungen sammeln. Wie man einkauft, wie man putzt, wäscht, kocht und alles, was dazugehört, um selbstständig zu sein. Also die Waschmaschine richtig benutzen können, verschiedene Gerichte kochen, die man dann mit Freunden gemeinsam essen kann oder draußen unterwegs sein. Was passiert zum Beispiel, wenn man die falschen Farben zusammenwirft? Also weiße und rote Wäsche. Dann verfärbt sich die Kleidung. Oder Wäsche kann kaputt gehen. Oder schrumpfen, wenn man sie zu heiß gewaschen hat. Das kann passieren. Klar. Meine eigene Wäsche zu waschen gehört zu meinen Aufgaben. Ich habe gelernt, dass es verschiedene Programme und Temperaturen gibt. Und es unterschiedlich lange dauert. Zum Beispiel, wenn ich Baumwolle oder Pflegeleichtes wasche.

0: Ich bin immer pünktlich da. Im Gegensatz zum Bus. Der kommt mal früher, mal später. Wenn ich um 8 oder 9 Uhr auf Arbeit sein muss, muss ich entsprechend früher aufstehen, um 7 Uhr. Ich ziehe mich an, frühstücke, putze die Zähne und dann gehe ich los. Um 8:30 oder um 7:30 bin ich dann an der Bushaltestelle.
1: Also wir haben damals Praktikas gesucht. Er hat alleine 7 in der Schule gemacht und er hatte Friedhofsgärten ausprobiert, Gartenlandschaftsbau und Maler-Anstreicher. Aber das war immer nicht so wirklich. Und oftmals ist es leider auch so gewesen, dass er einfach irgendwo nur geparkt wurde und gar nicht die Gelegenheit hatte, in dem Bereich zu arbeiten. Das war für ihn alles ziemlich enttäuschend.
0: Ich mag meinen Beruf, meine Arbeit in der Küche, weil ich dann kochen lerne und das dann kann, wenn ich später mal alleine wohnen werde. Also ich habe es probiert und mag es. Und das ist meine Firma.
2: Du musst heute Gemüse braten, da drüben. Alles in Scheiben schneiden. Die Zucchinis in Scheiben schneiden. Auberginen in Scheiben schneiden, die Paprika in Streifen schneiden.
3: Okay.
2: Und dann musst du das nachher noch alles, wenn du das fertig hast, in 10 Minuten braten.
3: Okay?
2: Okay?
3: Ja.

0: Das ist scharf und man kann sich schneiden. Da muss man aufpassen. Lieber langsam schneiden und nicht schnell. Also vorsichtig damit umgehen.
1: Alles gut?
2: Ja.
1: Klappt alles?
2: Ja, wir schauen auf.
1: Sehr gut. Viel Erfolg.
3: Er hat sich so super entwickelt, dass wir zum heutigen Tage und das nach über 7 Jahren sagen können, Julian ist ein so wichtiger Bestandteil unseres Teams und ist einfach nicht mehr wegzudenken.

Hallo, du bekommst nun einen anderen Auftrag. Stahlschienen für Fahrstühle. Die kommen jeweils an die Seiten und sorgen dafür, dass der Fahrstuhl exakt gerade nach oben und unten fährt. Die muss man anschrauben. Und ich zeig dir mal, wie das aussieht. Da, nimm eine Schraube. Schieb das mal näher an dich ran. Nimm drei und schraub sie rein. Gut. Die müssen exakt abschließen. Gut. Den Kleber ringsum auftragen. Dann ist es fertig. Genau,

0: Da muss ich jetzt ganz genau und sauber arbeiten. Also wirklich sehr genau. Die Schrauben müssen exakt reingedreht werden. Die Platten sind sehr schwer. Die Rückseite muss ich dann auch überprüfen. Da ist wichtig, dass es einen sauberen, glatten Abschluss gibt. Genauigkeit und Kontrolle sind sehr wichtig.
1: Wenn man bei dieser Stahlplatte nicht genau arbeitet, kann das irgendwann mal gefährlich werden. Dann lockert sich die Schraube und fällt runter. Deshalb ist Genauigkeit wichtig. Die Stahlplatten sind am Fahrstuhl auf den Rückseiten befestigt. Sie halten den Aufzug im Gleichgewicht bzw. in der Spur. Wenn die Schrauben rausfallen, lockert sich die Platte und fällt eventuell auch runter. Das kann natürlich zu einer technischen Störung am Fahrstuhl führen. Wer weiß? Jetzt kommen wir zur letzten Qualitätskontrolle, zur Endkontrolle. Wir schauen, ob die Schrauben in Ordnung sind und die richtigen Aufkleber angebracht sind.
0: Die sind gut, die kommen da rein. Gut, perfekt.
1: Prima. Und hier an den Ecken noch schauen, dass alles glatt ist und keine scharfe Kante da ist. Hier, das passt. Dann kann die Platte hier rein.

0: Fertig. Das mit den Schrauben hast du gut gemacht.
1: Erwachsen sein. Für mich bedeutet das, eine eigene Katze haben und mit ihr spielen. Einkaufen gehen, spazieren gehen, bei schönem Wetter raus in die Sonne gehen, was essen und trinken gehen. Freunde treffen, ins Gehörlosenzentrum gehen, sich mit anderen Gehörlosen treffen, selbstständig reisen, zum Beispiel in den Urlaub fahren. Also reisen. Das Wetter genießen.
2: Wir haben zusammen unsere Reisen gemacht, wir haben uns viel angeschaut, wir sind viel ins Leben raus. Ich habe sie alleine gelassen, natürlich manchmal als Mutter schon schweren Herzens, wo ich gedacht habe, hoffentlich geht das alles gut. Aber Luca musste auch alleine aufs Klettergerüst laufen und hat sich dann dabei auch mal einen Arm gebrochen. Und das gehört ja auch alles dazu, wie andere Kinder auch.
1: Mein Wunsch ist es, selbstständig in den Urlaub zu reisen. Demnächst fliege ich nach Mallorca.

0: Da sind auch andere Chargis mit dabei. Das habe ich mir selbst organisiert übers Internet. Ich suchte ein Angebot und fand dieses Reiseziel. Ich fliege mit einer Gruppe von Menschen mit Behinderung.
1: Hi,

0: In der hörenden Welt habe ich selbst wenig Freunde. In der gehörlosen Welt und in der Charge-Welt habe ich mehr. Wie hier meine beiden Kumpels, die ja auch Charge haben. In der Schule hatte ich auch kaum Freunde. Da gab's Mobbing. Also mehr Freunde habe ich in der Charge-Welt und ein paar Freunde in der gehörlosen Community. Also da einige, sonst weniger.
1: Ich habe auch das Gefühl, nach der Schulzeit ist es einfacher, Freunde zu finden. Egal ob gehörlos oder in verschiedenen Behinderungen oder auch hörend. Ich habe das Gefühl, es ist allgemein besser.
0: Was spielen wir?
2: Lasst uns Mario Kart World spielen.
0: Was anderes?
3: Nö, finde ich eine gute Idee.
0: Kart World, okay.
2: Ich war ganz vorne und jetzt habe ich ein Problem.
0: Ach, nicht schlimm.
2: Wegen diesem Draufgänger da.
0: Am Anfang war ich ganz unten, aber dann habe ich Vollgas gegeben und überholt. Klar, auch Freundinnen sind bei uns ein Thema. Ich selbst habe eine Freundin, Joscha auch. Wir reden darüber und tauschen uns aus. Für einige Menschen mit Behinderung ist es schwierig, einen Partner oder eine Partnerin zu finden. Jemand, der genauso denkt. Auch für Chargies ist es schwierig. Es kann auch klappen. Also mal ist es leicht, mal ist es schwer.
2: Das ist für mich ein wichtiges Thema, ja. Ich suche viel. Ist ein bisschen schwer zu finden. Ich weiß nicht, wo ich suchen soll. Das Problem ist, viele Mädchen sehen gut aus. Ich weiß nicht, welche ich nehmen soll. Eine schwere Entscheidung.
4: Hallo. Wir Chargies treffen uns. Dazu fahren wir in verschiedene Städte. Wir treffen uns immer in einer anderen Stadt.
2: Hallo.
4: Es ist so wichtig, dass wir Chargies uns treffen und uns haben. Wir sind wie eine Familie. Und das ist gut.
5: Okay, ihr Lieben, wollen wir anfangen?
6: Ja.
5: Ja. Wir haben heute das Thema, habe ich euch gestern schon kurz erzählt, Identität. Das ist ein schweres Wort, aber wir überlegen zusammen, was heißt Identität. Drei Buchstaben.
6: Soll ich was fragen?
5: Ja, Karl.
6: Warum wollen die Buchstaben?
5: Okay, dann müssen aber die Buchstaben noch zum Teil.
3: Wir respektieren uns.
0: Dann zeigen wir, wir schaffen es trotzdem. Wir können das trotzdem, obwohl die Ärzte immer gesagt haben, dass wir das nicht schaffen können. Man hat uns quasi immer abgestempelt. Und es geht halt doch.
3: Wir Charge-Personen sind eine Gemeinschaft. Ein Team. Das möchte ich dazu schreiben. T-E-A-M. Und wir sind das beste Team der Welt.
4: Heute backt der Charge-Verein online Kirschmuffins.

Ich habe mir jetzt alle Zutaten aus dem Rezept für das Online-Backen rausgeschrieben, also was ich noch brauche. Und diese Zutaten muss ich noch einkaufen. Da kann ich dann gleich losgehen.

Die Eier hier sind gut, weil sie von glücklichen Hühnern aus Freilandhaltung sind. Nicht in einem Käfig, sondern frei. Gesund und frei, das ist das Richtige. Dann schmecken die Eier auch besser. Wichtig beim Einkaufen ist die Frische, dass es Bio ist und es gesunde Sachen sind. Ich weiß, es ist teurer, aber ich wähle gut überlegt aus. Die Gesundheit ist ja auch wichtig. Ich kontrolliere immer ganz genau und wähle dann aus. Der Preis ist günstig, das passt. Und diese Kirschen haben wenig Zuckerzusatz.

Beim Online-Backen muss ich darauf achten, was erklärt wird. Es wird viel geredet und ich muss schnell machen. Immer das, was erklärt wird, muss ich machen, also direkt nachmachen. Es wird alles gedolmetscht beim Online-Backen.

0: mit unserer Charge-Gruppe. Da muss man darauf achten, dass es nicht zu schnell geht, sondern jeder es schafft, die Arbeitsschritte durchzuführen, ohne Stress. Wird schon klappen. Hi.
1: Es ist total schön, dass wir uns hier heute treffen. Wir wollen zusammen backen. Ich hoffe, ihr habt alle Lust. Und der Christian und die Caro haben was vorbereitet für euch. Und die werden euch jetzt gleich erklären, was es sein wird.
2: Schüttet die Kirschen rein. Genau, und lasst die abtropfen.

0: Erleichtert. Geschafft. Gut.
1: Oh. Du möchtest ja mal alleine wohnen. Bedeutet, du musst lernen zu putzen. Alles sauber machen. So. Jetzt, du kannst einmal die Küche sauber machen.
2: Okay.
3: Bevor ich anfange, muss hier erstmal alles weggeräumt werden. Dann kann ich den Boden putzen und komme auch in die Ecken. Und dann muss alles wieder zurückgestellt werden. Wegen der Ecken muss erstmal alles rausgeräumt werden. Hier, das muss weg. Dann kriege ich den Boden besser sauber.

0: So, fertig. Jetzt habe ich die Küche gewischt.
1: Ich bin, ich bin stolz auf ihn. Ja, dass er so viel geschafft hat, wie es jetzt im Moment ist.
0: Wenn ich erwachsen bin, will ich noch üben, Tram zu fahren. Und ich möchte gerne alleine wohnen, in einem Haus oder in einer Wohnung. Und ich wünsche mir eine Frau.
2: Das war auf dem Boot.
3: Na, ich bin stolz, dass Luca zu dem Menschen mit dem Charakter geworden ist, der sie ist. Also selbstbewusst. Sie sieht sich als junge, erwachsene, starke Frau. Und das ist toll.

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5: Es ist wie so eine Todesangst. Man hat das Gefühl, man wird diese Situation nicht überstehen. Es ist mit Herzrasen, Schwitzen, mit allem Möglichen verbunden. Und man kommt aus dieser Angst nicht raus, dass man das nicht übersteht.
6: Ja, ein beängstigendes Gefühl. Panikattacken. Das ist ein Thema bei uns. Und bleiben Sie gut hydriert während dieser Sendung. Und vielleicht demnächst ja auch mit dem eigenen Wassersprudler. Den Test haben wir für Sie. Hier sind die Ratgeber. Guten Abend. Ja, der Griff ums Lenkrad wird fester und die Hände nass. Das Herz schlägt schnell. So eine Panikattacke und dann noch im Auto, das kennen viele Menschen. Woher kommt dieses Gefühl und was tun, wenn die Angst gekommen ist, um zu bleiben?
7: Die Lara Aydin erzählt von einer Angst, die sie nicht mehr vergessen kann.
5: Der komplette Kontrollverlust. Irgendwann hatte ich dann plötzlich Atemprobleme. Und ich glaube, durch dieses ganze zu viel Atmen, bin ich dann in Ohnmacht gekippt und dann hat sich herausgestellt, das war wohl eine Panikattacke.
7: Solche Panikattacken sind für Betroffene eine große Belastung.
5: Das ist wie so eine Todesangst. Man hat das Gefühl, man wird diese Situation nicht überstehen. Es ist mit Herzrasen, Schwitzen, mit allem Möglichen verbunden und man kommt aus dieser Angst nicht raus, dass man das nicht übersteht. Das ist vielleicht gar nicht eine reale Situation, aber die Symptome und die körperlichen Auswirkungen sind ja real. Und das macht einem große Angst. Viele verwechseln das auch mit einem Herzinfarkt.
7: Das Tückische, eine Panikattacke kann jeden unerwartet treffen. Auch am Steuer.
5: Zum Glück ist mir das noch nie beim Fahren passiert. Die Verbindung zum Auto finde ich gruselig, weil man das in dem Moment gar nicht unter Kontrolle haben kann.
7: Eine Erfahrung, die Fahrlehrer Boris Hafner immer wieder mit Fahrschülern macht und für beide eine Extremsituation darstellt.
8: Panikattacken in dem Sinne äußert sich dahingehend, dass dementsprechend Schaltvorgänge nicht mehr regelrecht durchgeführt werden können. Das heißt, der Fahrschüler hält sich am Schaltgriff zum Beispiel fest, ja, und fängt dann an, irgendwo rumzuschalten in irgendwelchen Gang, den es vielleicht gar nicht gibt, oder in den falschen Gang dementsprechend. Ja. Das heißt, er verkrampft am Lenkrad.
7: Was hilft, sagt er, ist empathisch zu sein und professionelle Hilfe. Patrick Grieser ist Verkehrspsychologe. Er weiß, eine Panikattacke ist eine extreme Erfahrung.
9: Das ist dann der Fall, wenn man die Kontrolle über sein komplettes Handeln verliert oder dran ist, die Kontrolle zu verlieren. Das heißt, dass die physischen Symptome, Herzrasen, Schweißausbrüche, so ein Kribbeln auch an Backen, wenn das so stark überwiegt, dass ich in Gefahr laufe, einen schweren Unfall zu bauen oder eben rechts ranfahren muss.
7: Auslöser für eine Panikattacke kann das Fahren an sich sein. Dann ist es situationsspezifisch.
9: Oft in Situationen, wo es schwer ist, irgendwie zu flüchten oder einen Ausweg zu haben. Also sprich im Auto, wenn ich jetzt Autobahn fahre oder irgendeine Schnellstraße, dann ist es meistens schwer, irgendwo anzuhalten, irgendwie rauszukommen.
7: Ängste können genetisch bedingt sein und zum Beispiel auftreten, wenn wir besonders hohem Stress ausgesetzt sind.
9: Bei Panikattacken, gerade wenn ich auch im Steuer sitze, ist es so, wir Menschen haben so intern so ein Alarmsystem. Das warnt uns eigentlich vor gefährlichen Situationen, da springt es an. Und das meistens schon sehr, sehr schnell. Und bei einer Panikattacke ist es so, dass dieses Alarmsystem nicht mehr richtig funktioniert. Das heißt also, ungefährliche Situationen werden binnen Millisekunden als gefährlich eingestuft, obwohl sie das gar nicht sind.
7: Angst verselbstständigt sich schnell, wenn man sie unbehandelt lässt. Deshalb gilt, der Panik den Schrecken nehmen.
9: Was wir am Anfang in der Therapie machen, ist, wir entpathologisieren. Das heißt, eine Panikattacke per se ist nichts Schlimmes. Die Gefühle sind sehr, sehr unangenehm. Aber das Tolle an einer Panikattacke ist, wir werden nicht dran sterben, auch wenn wir das Gefühl haben. Und das heißt, da nehmen wir erstmal die Angst.
7: Das Autofahren zu vermeiden ist falsch, sagt der Psychotherapeut.
9: Sie müssen eine

0: korrigierende Erfahrung sammeln. Das heißt also wieder Auto fahren. Es wird dabei vielleicht nie mehr so sein, dass man dann sagt, oh, ich fahre total gerne Auto, das ist ein total tolles Gefühl, ich liebe Autofahren. Aber es wird so sein, dass man sagt, naja, Autofahren ist jetzt nicht so meins, mag ich nicht so, aber ich kann es.
1: Wir versuchen dementsprechend die Situation, die den Fahrschüler ja besonders dementsprechend belasten in dem Moment, wiederherzustellen, bestimmte Verkehrssituationen herzustellen. Zum Beispiel, wenn der Fahrschüler sagt, ich komme mit dem Verkehr, da habe ich vielleicht Angst davor, auf die Autobahn zu fahren. Und man kann sagen, zu 90% kriegen wir das hin.
2: Auch die Lara Aydin hat ihre Panikattacken überwunden. Ein komisches Gefühl bleibt trotzdem.
3: Es ist eine enorm belastende Situation. Das ist auch Leuten, die mit Panikattacken zu kämpfen haben, auch bewusst. Die Angst ist immer ein bisschen da, denke ich.
2: Sie lässt sich von dieser Angst aber nicht die Freiheit nehmen, ihr Leben zu genießen. Und dazu gehört eben auch das Autofahren.
4: Professor Andreas Reif ist Psychiater und jetzt bei mir. Schön, dass Sie Zeit haben für uns. Mir ist es tatsächlich auch mal passiert, dass ich im Auto saß und plötzlich gemerkt habe, irgendwie wird mir gerade schwindelig. Oh, was ist das? Und es hat mir wirklich auch Angst gemacht. Es kann jedem passieren, ne? Weil ich habe mich eigentlich für eine sehr sichere Autofahrerin gehalten.
5: Ja, in der Tat kann es jedem passieren. Jeder 10. bis 20. Mensch hat einmal im Leben eine Panikattacke. Eine einzelne Panikattacke hat als solche auch noch gar keinen Krankheitswert. Also da sind Sie in guter Gesellschaft.
4: Also das kommt häufiger vor. Was mache ich denn in diesem Moment, wenn ich merke, das Panikgefühl kommt auf?
5: Man hat ja erstmal das Gefühl, das kriegt man überhaupt nicht in Kontrolle und unter Kontrolle. Und man denkt, man könnte einen Herzinfarkt haben, man könnte sterben. Ganz wichtig zu wissen, das ist nicht der Fall. Es ist noch niemand an so einer Panikattacke gestorben. Das kann tatsächlich nichts passieren, auch wenn das natürlich total unangenehm ist. Was ich immer versuche in dieser Panikattacke, ist die Aufmerksamkeit irgendwo anders hinzulenken. Und da gibt es so ein paar Techniken, ein paar Skills, wie wir sagen. Ja. Eines wäre eine Atemtechnik, wird abgekürzt mit der 4-7-8-Regel. Man hat 4 Sekunden einatmen, 8 Sekunden Luft anhalten. 7 Sekunden wieder ausatmen.
4: Bisschen wie beim Yoga.
5: Ja, genau. Ob das jetzt 5 oder 10 oder 12 Sekunden sind, ist ganz egal. Der Trick dabei ist, wenn ich da die Sekunden zähle, dann kann ich nicht gut gleichzeitig Angst haben. Ich lenke meine Aufmerksamkeit woanders hin. Es gibt noch eine andere Technik, die 5-4-3-2-1-Regel, wo man sagt, gut, ich gucke jetzt nach 5 Sachen, die ich sehen kann, 4 Sachen, die ich hören kann, 3 Sachen, die ich riechen kann. Aha. Auch da geht meine Aufmerksamkeit dann woanders hin. Und währenddessen kann ich eben schon keine Angst empfinden. Und in dieser Zeit werde ich dann schon weniger aufgeregt.
4: Okay, also annehmen, realisieren, weglenken, ablenken.
5: Genau.
4: Ich habe auch gehört, diese Körperlichkeit, sich vielleicht mal abzuklopfen, kann auch helfen, ne? Okay, also Sie sagen, diese Angst bringt einen im Zweifel nicht um. Und es gibt Techniken, die einem helfen. Ab wann sagen Sie, naja, könnte vielleicht doch nicht ganz so schlecht sein, mir mal Hilfe zu holen?
5: Ja, wenn die Panikattacke häufiger auftritt, wenn ich mir Sorgen mache, dass wieder eine Panikattacke kommen könnte, wenn ich Angst vor den nächsten Attacken habe und die auch bleibt und vor allem dann, wenn sich mein Verhalten ändert, wenn ich Sachen nicht mehr mache, weil ich fürchte, so eine Panikattacke könnte kommen, zum Beispiel nicht mehr Auto fahre, wie im Beispiel eben, oder nicht mehr in die Straßenbahn gehe oder nicht mehr ins Theater gehe, dann würden wir von einer Panikstörung sprechen. Und die sollte man auch tatsächlich vom Fachmann, vom Psychotherapeuten oder Psychiater behandeln lassen.
4: Das scheut man ja oft, wenn man denkt, ach komm, ich krieg das schon irgendwie hin, gibt Schlimmeres. Aber das Umfeld ist ja wahrscheinlich auch irgendwann überstrapaziert, ne? Also irgendwann ist man als Angehöriger oder als Partner vielleicht auch mit seinem Latein am Ende. Wie mache ich das denn am besten, wenn ich merke, mein Partner hat da irgendwie ein Problem?
5: Klar, vor allem, weil der Partner häufig dann das Sicherheitssignal ist und der wird dann überall mit hingenommen, ob er will oder nicht.
4: Genau.
5: Also das hat schon Auswirkungen auf die Familie und es schränkt natürlich auch den eigenen Lebensradius ein, wenn ich dann beispielsweise nicht mehr Bahn fahre oder nicht mehr Auto fahre. Es ist ja dann doch einfach ein reduziertes Leben und deswegen auch lieber früher zum Therapeuten, dann kann man auch besser behandeln. Wenn so eine Panikstörung vor sich hin chronifiziert, wird sie auch schwerer zu behandeln. Also lieber früher gehen, dann sind die Erfolge auch besser. Als Angehöriger, ja, was kann man tun? Man kann für den Patienten da sein, man kann Sicherheit vermitteln, man kann ein soziales Netz vermitteln. Aber im Zweifelsfall kann man keinen Therapeuten ersetzen und das ist es dann halt eben, da muss ich dann auch dorthin gehen.
4: Genau, ist ja dann auch belastend, ne? Für so eine Partnerschaft oder auch für Freundschaften, ne? Fürs Umfeld. Wenn ich so eine Verhaltenstherapie, ist das ja meistens, angehe, wie lange dauert das? Ist diese Angst also am Ende dann auch wirklich weg? Also schaffe ich das?
5: Jo, in aller Regel schon. Also so die Therapie dauert 20, manchmal auch 40 Stunden über dann eben 20 Wochen hinweg ungefähr. Und dann sind die Heilungsaussichten sehr gut. Man kann auch medikamentös behandeln. Auch das hilft. Idealerweise macht man beides zusammen.

0: Und wenn man früh und gut behandelt, ist das eine Erkrankung, die man sehr gut in den Griff kriegt. Und dann ist man auch gesund.
1: Also, das ist definitiv zu schaffen. Am besten einfach immer wieder vielleicht einfach mal sich dieser Angst stellen. Sie haben auch gesagt, das ist ähnlich wie mit Spinnen oder mit Höhen. Wenn man sagt, geh da rein in die Angst und tu was dagegen. Gibt es sonst noch irgendwie einen Tipp, wo Sie sagen, okay, das könnte Ihnen noch helfen, bevor das überhaupt startet, so eine Angst, wenn ich zum Beispiel ins Auto steige? Einfach vielleicht mal tief durchatmen und das Lenkrad ein bisschen fester umgreifen, meine Lieblingsmusik laut aufmachen grundsätzlich.
0: Das schadet nie. Ja. Ich glaube, da gibt es jetzt nicht den goldenen Tipp für alles. Ich glaube, wenn man mal so eine Panikattacke hatte oder zwei, sich nochmal informieren. Es gibt gute Selbsthilferatgeber, in denen man auch lernt, welche körperlichen Symptome so einer Panikattacke vorhergehen. Dann kann man die auch besser einordnen. Okay. Und weiß dann eben, es ist eben kein Anzeichen für einen Herzinfarkt, es ist Anzeichen für eine Angstattacke und ist aber im Prinzip lästig, aber nicht bedrohlich.
1: Ja, und das ist letztendlich beruhigend und sehr hoffnungsvoll, dass Sie sagen, das kriegt man auch wieder weg.
0: Das kriegt man weg.
1: Vielen Dank, Professor Andreas Rhein, für diese Einblicke und Tipps im Umgang mit Angst und Panik. Mit ein bisschen Glück haben Sie Kinder oder Enkelkinder, die sich mit der digitalen Welt gut auskennen. Oder Sie wissen das alle schon selber, weil Sie vielleicht beim Digital Speed Dating der VHS Fulda dabei waren. So wie unser Reporter Jens Pflüger.
2: Beim Speed Dating sucht man ja eigentlich eine neue Partnerin oder einen neuen Partner. Hier in Fulda läuft das heute ein bisschen anders. Da informiert man sich über Digitalisierung. Mara Helfrich und ihr Team, die haben sich was ganz Besonderes heute zum Digitaltag überlegt. Was kann man bei euch machen? Was passiert zum Beispiel hier direkt am Anfang?
3: Hier kann man direkt schon mal seine Kompetenzen checken. Wie digital bin ich? Um sich auch ein bisschen einzustufen. Und dann kann man ja in verschiedenen Räumen weiter einfach gucken, was kann ich eigentlich Digitales machen? Und wie kann ich mich da informieren und vielleicht auch selber was machen?
2: Das ist, glaube ich, ganz, ganz wichtig. Die Zielgruppe, die ihr habt, wer kommt hier alles her? Denn wir sprechen ja über Zukunftsthemen, zum Beispiel auch künstliche Intelligenz ist da ein großes Thema. Wer kommt alles zu euch?
3: Also schon hauptsächlich auch ältere Menschen, einfach um nicht abgehängt zu werden. Das ist ja auch ein großes Thema. Besonders bei KI ist es ja schon so, dass es gerade einen großen Boom einfach hat.
2: Ja.
3: Und ja, da will man ja auch teilhaben. Und es ist ja auch ganz wichtig, dass man weiß, was steckt eigentlich dahinter und vielleicht auch, wie kann ich es selber im Alltag anwenden.
2: Und die Teilnehmer haben hier jetzt nachher die Möglichkeit, die setzen sich hier hin und können die KI, so wie man es hier sieht, KI-Küche, einfach mal befüttern und gucken, was dabei rauskommt. Uns direkt testen sozusagen.
3: Genau, und wie kann ich das selber vielleicht für mich selber anwenden. Genau.
2: Ja. Das finde ich cool. Großes Thema bei Digitalisierung ist ja auch Fake News.
3: Ja.
2: Da haben wir alle mit zu kämpfen. Da habt ihr euch auch was überlegt. Wie helft ihr da den Menschen, die zu euch hierher kommen, um denen zu erklären, wie man Fake News erkennt?
3: Ja, also es gibt so einen kleinen Vortrag. Also worauf muss ich achten? Wo sind die Knackpunkte quasi?
2: Mhm.
3: Und dann kann man direkt hier selber ausprobieren, ob man Fake News erkennt. Also hier sind verschiedene Titel und da kann man jetzt gucken, erkenne ich den Fake News oder ist es vielleicht doch eine echte News?
2: Also ich glaube, das ist Fake News. Spanien führt Bußgeld für Alleinfahrer auf Autobahnen ein. Nachhaltigkeit im Fokus. Kann ich mir jetzt nicht vorstellen, dass die so viel Zeit haben, die Polizei dort, um jeden anzuhalten, der allein im Auto unterwegs ist. Finde es total spannend, finde ich total cool. Und jetzt gucken wir uns noch einen Raum an, wo man noch was machen kann. Selfies ist ja auch ein ganz großes Thema.
3: Genau.
2: Digital bedeutet für mich Zukunft. Jetzt ist natürlich die große Frage, wie ist es denn, wenn man sich jetzt über Digitalisierung informieren möchte bei der VHS? Also bietet ihr da übers Jahr hinweg unterschiedliche Kurse an?
3: Genau, wir haben verschiedene Digitaltreffs im Landkreis verteilt, in verschiedenen Örtlichkeiten. Wir haben das offene Lerncafé, aber auch so verschiedene spezielle digitale Angebote. Und da kann man sich einfach auf der Homepage informieren.
2: Genau. Super. Also wer Lust hat, sich digital fortzubilden, die Möglichkeit gibt es bei der VHS. Wir machen noch schnell ein Selfie, damit wir uns auch verewigen können. Einmal rein. Ich sage vielen Dank und ganz viel Spaß in der digitalen Zukunft. So, das müssen wir ausdrucken.
1: Ja, dann zurück ins Hier und Jetzt. Dankeschön, lieber Jens. In unserer Serie haben wir diese Woche Menschen kennengelernt, die trotz Beeinträchtigung zeigen, schau mal, was alles geht. Wie das mit dem Wohnen und Arbeiten klappt, das haben wir die Woche schon gesehen. Wie sieht das denn mit Freizeit aus, so mit Feiern und Spaß haben?

0: haben.
1: Also ich würde sagen, wir haben gesagt, 20 Euro, gell, reicht für so Partykram. Ja. Und ihr habt 45 Euro, für 45 Euro Partyhüte eingekauft. Ja. Das heißt, die Hälfte gehen wir wieder zurück. Ja. Ungefähr. Mhm. Welche sollen wir davon behalten?
2: Jetzt machen wir ja eine demokratische Entscheidung.
3: Hier in Hausen treffen sich die Selbstvertreter der Lebenshilfe Frankfurt, um über neue Exkursionen, Gesprächsrunden und Aktionen zu sprechen. Menschen mit kognitiven Beeinträchtigungen, früher hätte man das geistige Behinderung genannt, oder Neurodiverse, zum Beispiel aus dem autistischen Spektrum. Sie haben ein Motto.
4: Nichts über uns.
5: Ohne uns.
3: Die Selbstvertreter wollen, dass mit ihnen über ihre Interessen gesprochen wird, und zwar mit ihnen allen.
6: Nichts über uns. Ohne uns.
7: Frau uns. Du musst da kurz hier.

0: vielen Dank, Leute. Das ist ja lieb von euch.
1: Katja und Sabrina haben nicht vergessen, dass Jonas, der Betreuer des Selbstvertreterrates, diese Woche Geburtstag hatte.
2: Ein Sparschwein, ich glaub's ja nicht.
3: Ja, ja.
2: Das ist ein gutes Geschenk, Katja. Ich müsste nämlich mal ein bisschen sparsamer sein, tatsächlich.
3: Ja.
2: Vielen Dank, ihr beiden.
1: Für die Gruppe ist der Selbstvertreterrat auch eine Form der aktiven Freizeitgestaltung. Genau so etwas fehlt nämlich oft. Ein, wie die Lebenshilfe es nennt, dritter Ort für Menschen mit Beeinträchtigung.
2: Der beschreibt so ein bisschen die Situation, dass Menschen mit Beeinträchtigung einem Arbeitsverhältnis in irgendeiner Form nachgehen im Alltag und eine Wohnstätte haben, in der sie sind, aber außerhalb dieser beiden Kontexte relativ wenig machen oder machen können. Sich oft auch irgendwie einsam fühlen.
1: Sabrina arbeitet halbtags bei der Frankfurter Werkgemeinschaft. Sie klebt Gummis in Deckel und wenn sie darauf keine Lust hat, kann sie auch malen oder basteln gehen. Und es gibt noch weitere Möglichkeiten.
4: Und hier ist die Keramikgruppe.
1: Hier werden Tonsteine für Krematorien hergestellt. Eine durchlaufende Nummer und der Name des Krematoriums wird ihnen eingestempelt. Die feuerfesten Steine werden dann dem Sarg beigelegt und nach dem Verbrennen kann so die Asche den richtigen Personen zugeordnet werden. Aktueller Auftrag: 20.000 Steine brennen.
4: Ich mag diese Arbeit nicht. Ja.
1: Bis zum Mittagessen malt Sabrina lieber Mandalas aus. Nach dem Mittagessen ist ihre Zeit in der Werkstatt um. Es geht nach Hause, in ihre Wohngemeinschaft. Die anderen Bewohner arbeiten noch. So steht Sabrina zwar als dritter Ort unterhalb ihrer Wohnung, ein Gemeinschaftsraum zur Verfügung, aber keine Gemeinschaft.
4: Hier ist halt unser Gemeinschaftsraum, wo wir uns meistens hier treffen, aber halt immer nur freitags. Und dass wir hier mehr machen in Riedberg.
5: Das hättest du gern?
4: Ja, das ist mein größter Wunsch. Mhm. Ja.
5: Ist dir sonst zu langweilig? Aber
4: ja, wenn die anderen keine Zeit haben.
1: So muss die unternehmungslustige Sabrina oft Zeit alleine totschlagen. Heute hat sie Glück. Betreuer Jonas ist mitgekommen, aber das ist eine Ausnahme. Die Lebenshilfe bietet Ausflüge und Reisen an, aber die sind teuer geworden. Das Geld ist knapp und daher musste die Eigenbeteiligung deutlich erhöht werden.
4: Wir können dann uns da entweder hier anmelden, das ist ja auch bald in Europa-Park, und halt das Grillen, das ist jetzt im Juni.
1: Man muss es sich aber eben auch leisten können. Und das ist nicht ganz einfach, wenn man nicht mal Mindestlohn verdient. Doch die Party heute auf Guthausen ist kostenlos. Die Selbstvertreter haben beschlossen, gemeinsam Pizza zu backen und bei der Gelegenheit den Geburtstag von Katja zu feiern.
4: Eins, zwei, drei.
1: Nachdem der Raum erfolgreich dekoriert ist, macht sich eine Gruppe an die Pizza. Katja und Sabrina zaubern derweil alkoholfreie Cocktails. Anlieferung erfolgt per Aufzug. Und dann ist Geschenkezeit.
6: Du hast gemalt?
4: Ja, in der Arbeit.
1: Die Freude ist groß.
4: Hey. Happy Birthday to you.
1: Auf die Pizza folgt die Party. So jung kommt der Selbstvertreterrat der Frankfurter Lebenshilfe schließlich nicht mehr zusammen.
7: Ja, oh, schön. So viel Lebensfreude, oder? Was eine tolle Serie. Ja, Pizza und Party, das ist sowieso perfekt. Ja, und ganz viel Wasser dazu. Viel trinken und vor allen Dingen bei den Temperaturen. Ja, das ist wichtig, das wissen wir. Mühsam Wasserkästen schleppen und sich zu Hause erstmal so die erste Flasche reinkippen, müssen wir ja nicht, dank Wassersprudler. Das soll auch besser für die Umwelt sein, das hat ein Schweizer Umweltinstitut berechnet. Und wie geht's gut, einfach und günstig? Das sehen Sie in unserem Test.
8: Flaschen oder Kisten schleppen oder lieber selber sprudeln. Beim Sprudelwasser scheiden sich die Geister. Dabei geht es nicht nur um das Schleppen. Auch Geschmack, Wasserqualität und Kosten sind entscheidend. Und bei den Kosten ist das selber sprudeln nicht zu toppen.
9: Selber sprudeln lohnt sich. Das günstigste Gerät im Test kostet 60 Euro. Sprudelt man mit günstigen Fremdzylindern, dann kostet der Liter selbstgesprudeltes Wasser nur 12 Cent. Und das ist dann günstiger als noch jedes Klassik-Wasser aus unserem letzten Mineralwassertest.
8: Im Test 7 Wassersprudler für 60 bis 219 Euro. Der Arke ist mit 219 Euro der teuerste. Das Gehäuse ist aus Metall, die Flasche aus Plastik. Sie muss recht mühsam eingeschraubt werden, der CO2-Zylinder ebenso. Dosiert und gesprudelt wird mit dem Dosierhebel. Ist der teure Arke besser als der Soda-Pop für 109 Euro oder der Mai-Soda für 60? Mit 93 Euro liegt der Soda-Stream Crystal preislich im Mittelfeld. Hier gibt es Plastik und Metall. Die Flasche ist aus Glas. Flasche und CO2-Zylinder werden flott eingespannt. Dosiert wird mit wiederholtem Drücken auf den Knopf. Ist der SodaStream besser als der Grohe für 100 Euro oder der Brita für 69? Im Testlabor geht es zuerst um das Aufsprudeln.
9: Beim Aufsprudeln haben wir uns vor allem den Kohlensäuregehalt angeschaut. Wir haben das Wasser nach Herstelleranweisung und mit mehreren Prüfpersonen aufgesprudelt und dabei den Kohlensäuregehalt als auch die Menge an Wasser bestimmt, die mit einer Zylinderfüllung besprudelt werden kann.
8: Der Sprudler von Brita macht mit einem Standardzylinder über 60 Liter Sprudelwasser. Aber das Wasser sprudelt nur wenig. Bei Mai-Soda und SodaStream sprudelt es mehr, aber dafür reicht der Zylinder nicht so lange. Das sprudeligste Wasser produziert der Grohe. Praktisch, hier lässt sich der gewünschte Kohlensäuregehalt per Drehknopf einstellen.
9: Das Gerät von Grohe sprudelte mit Abstand am stärksten das Wasser auf. Die anderen guten Geräte erzeugen auch Kohlensäuregehalte vergleichbar mit Klassik-Mineralwässern und das Gerät von Brita sprudelte vergleichbar etwa mit Medium-Mineralwässern auf.
8: Zweite Prüfung, die Handhabung. Bei Arke und Brita ist das Wechseln des CO2-Zylinders eher umständlich. Bei Mai-Soda geht es schneller. Nicht zu toppen, das Quick-Connect-System beim SodaStream. Auch das Wechseln der Flasche ist hier einfach. Beim Soda-Pop gibt es ein Problem. Beim Sprudeln läuft immer wieder mal Wasser aus dem Gehäuse.
9: Dieses Problem trat bei dem Gerät von Soda-Pop wiederholt und das auch bei mehreren Geräten auf. Wir können nicht mit Sicherheit sagen, woran das Problem genau liegt. Auf jeden Fall musste das Gerät erstmal umständlich getrocknet werden, bevor wir weiter sprudeln konnten.
8: Auch das Reinigen ist beim Soda-Pop umständlich. Manche Flächen sind schwer zu erreichen. Beim Arke geht es besser, doch das Metall will regelmäßig geputzt werden. Die Oberfläche des Mai-Soda ist vergleichsweise unempfindlich. Auch wichtig, der Sicherheitscheck. Hier wird unter anderem geprüft, ob die Flaschen einen erhöhten Druck aushalten und ob sie einen Sturz überstehen. Ergebnis? Alles im grünen Bereich. Übrigens, Schadstoffe haben die Tester nicht gefunden. Die Qualität des gesprudelten Wassers entspricht der des verwendeten Leitungswassers. Und das gilt als sehr gut.
9: Dies wird mit regelmäßigen Trinkwasseranalysen kontrolliert. Und auch vom Mineralstoffgehalt kann Leitungswasser mit gekauftem Mineralwasser mithalten.
8: Am Ende des Tests kommt der Sprudler von Soda-Pop auf den letzten Platz.
9: Das Gerät von Soda-Pop ist im Test durchgefallen, weil beim Aufsprudeln wiederholt Wasser ausgetreten ist.
8: Testurteil daher mangelhaft für den Soda-Pop. Beim Brita sprudelt das Wasser nur wenig. Testurteil daher befriedigend. Besser Arke und Mai-Soda. Testurteil gut für das teuerste Gerät im Test und für den Preis-Leistungs-Sieger. Noch besser, der SodaStream Crystal und Testsieger Grohe.
9: Der Grohe produziert im Test das kohlensäurereichste Wasser. Außerdem kann man mit einem Drehknopf bequem den Kohlensäuregehalt einstellen.
8: Testurteil gut für Testsieger Grohe und für den SodaStream Crystal. Fazit: Selber sprudeln klappt gut, auch mit preiswerten Geräten.
7: Also gut für die Umwelt, für den Rücken und für den Geldbeutel. Ja, und an anderer Stelle wird das Geld einfach zack aus dem Fenster rausgeschmissen. So ein Smartphone hat ja leider oft nicht so eine lange Lebensdauer. Und das scheint auch irgendwie das Geschäftsmodell der Hersteller zu sein. Neu kaufen statt reparieren, das soll sich mit Hilfe eines neuen Labels ändern. Wirklich?
10: Der Falltest aus einem Meter Höhe, die Feuchtigkeitsprüfung mit Spritzwasser und Staubpartikeln. Solche Tests bei Smartphones haben bislang nur Fachzeitschriften durchgeführt. Jetzt müssen auch die Hersteller nachweisen, was die Geräte aushalten. Für Umweltexperten steht vor allem die Frage im Vordergrund, möchten die Hersteller, dass Smartphones reparierbar sind?
11: Im Moment geht der Trend, es muss klein, hochkompakt, hochtechnologisch sein. Und daher sind diese Fragen wie, kann ich es leicht zerlegen, kann ich es leicht reparieren, völlig sekundär im Moment.
10: Für die Nachhaltigkeit aber ist sehr wichtig, wie gut Smartphones reparierbar sind und wie lange es Ersatzteile gibt. Die EU-Ökodesign-Richtlinie schreibt jetzt eine Kennzeichnung vor. An diesem Label sollen Nutzer demnächst erkennen, wie lange die Batterie hält, wie gut das Handy Stürze ab kann, wie oft die Batterie aufgeladen werden kann, ohne an Leistung zu verlieren, wie gut das Smartphone reparierbar und wie wasser- und staubdicht es ist. Diese Energielabel sind nicht neu, auch die Skala A für gut und E für schlecht ist bekannt. Bei Smartphones aber gab es das bislang in dieser Form nicht. Die Anbieter müssen also reagieren.
12: Wer einmal auf dem Recyclinghof war und sieht, was da an Elektroschrott herumliegt, wo man denkt, Mensch, das könnte doch noch einen sinnvollen Zweck erfüllen, der muss eigentlich sagen, nee, es wird Zeit, dass diese EU-Verordnung kommt. Von allein sind die Hersteller nicht drauf gekommen, deswegen hilft die Politik jetzt nach.
10: Smartphones sollen langlebiger werden. Dazu gehört die Vorgabe, dass es 7 Jahre Ersatzteile geben muss. Was allerdings nicht bedeutet, dass die Reparatur leichter wird. Immerhin, die Spezialwerkstätten merken, dass Handynutzer häufiger reparieren lassen. Wohl auch, weil die Geräte immer teurer werden.
13: Es ist tatsächlich in den letzten 5 Jahren mehr geworden. Mehr Leute investieren lieber in die Reparatur und möchten eher Geld sparen für den Urlaub, als sich ein Neugerät für 1.300 Euro zu kaufen.
10: Die Vorgaben reparierbar und Ersatzteilbeschaffung sagen allerdings nichts über die Kosten dafür aus. Die Verordnung bietet also viel Interpretationsspielraum.
11: Das sind so Player wie Apple und Samsung am Markt. Ja. Die wollen das nicht, die wollen sozusagen in die andere Richtung. Ja. Und dieses Tauziehen zwischen Regulierungsbehörde und Herstellern geht oft zugunsten der Hersteller aus.
10: Das neue Label ist zwar verbindlich, wie aber die Bewertung zustande kommt, ist nicht festgelegt. Das können die Hersteller entscheiden. Die EU-Richtlinie ist also eine erste Orientierung. Eine Garantie für ein langes Smartphone-Leben ist sie nicht.
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0: Im Idyll spazieren gehen, das ist leicht möglich. Aber im Idyll wohnen, das ist nicht so einfach.
1: Wir haben wirklich so ziemlich jedes Grundstück in Naila angesehen. Und das eine war zu teuer, das eine zu klein, das andere zu steil. Es gab immer irgendwas. Und dann haben wir durch Zufall das perfekte Grundstück gefunden.
0: Als Birkenwäldchen war das Grundstück von Christina und Christoph Faltenbacher schon immer perfekt. Zum passenden Baugrund machte es erst eine Rodungsaktion mit den Freunden aus Naila. Stolz haben sie die Szenen festgehalten.
1: Dass wir zurückkommen irgendwann, war ohnehin klar. Also da war ich die treibende Kraft. Naja. Und natürlich, als Architekt will ich natürlich auch mein Traumhaus bauen. Und das kann ich mir in München dann doch nicht leisten.
2: Ich glaube, wäre ich nicht mit Christoph verheiratet, würde ich nicht unbedingt wieder in die Heimat gehen. Das ist jetzt ein bisschen blöd. Aber ja, ich gehe eigentlich wegen Christoph zurück, bin aber auch zufrieden mit der Entscheidung.
1: Noch bin ich guter Dinge.
2: Seit wann sind die heute da?
1: Der Beton kam um halb eins.
0: Nach Jahren in der Fremde, in Weimar, München und New York, kehrten die beiden zurück. Und kaum waren sie da, begann der Bau. Christoph Faltenbacher ist Architekt, seine Frau Christina Juristin. Sie sitzt noch am Schreibtisch, als der Betonlaster anrückt. Die Bodenplatte wird gegossen. Christoph Faltenbacher kommt direkt aus Naila. Seine Frau aus Selbitz, dem Nachbarort. Sie haben die Verbindung hierher nie ganz abreißen lassen. Mittlerweile ist der Architekt sogar Stadtrat. Und dass es mit der Baukultur in seinem Heimatort vorangeht, ist ihm ein Anliegen. Was die Leute aus der Stadt und was vor allem die Nachbarn denken, kann für den Kommunalpolitiker keine Nebensache sein. Er steht unter Beobachtung.
1: Da waren natürlich gestern 6-7 Mann da. Also da ist schon was los. Ja. Also, am Anfang vor allem, genau. Wenn die Fenster mal drin sind, dann wird es einfacher.
3: Dann wird es auch ruhiger. Sonst kannst
1: du, ja, auch für euch als Nachbarn wird es dann ruhiger, ja. Definitiv. Ja.
3: Baustelle ist einfach so. Du musst mit Lärm einfach leben. Es gibt keine Baustelle, wo ruhig ist.
0: Ziemlich entspannt, die Nachbarn.
3: Da war doch ein Stöttke. So lange kenne ich den schon. Das ist eigentlich super. Und ich finde eigentlich, dass er den Mut hat, aufzubauen, finde ich echt sehr gut. Finde ich echt gut.
0: Das Großereignis will Christina Faltenbacher dann doch nicht ganz verpassen.
1: Hallo.
2: Ganz schön viele Leute.
1: Geht gut voran. Wenn du eine halbe Stunde später gekommen wärst, wäre die Bodenplatte fertig gewesen.
2: Sieht riesig aus.
1: Klein ist anders, ja. Das ist die Entwässerung von der Küche. Das da hinten für die Waschmaschine und das Ausgusswaschbecken. Und dann gibt es noch das Klo hinten.
2: Ja, okay, so groß sieht es jetzt gar nicht mehr aus.
1: Also, wenn du überlegst, das hier ist irgendwie.
2: Das ist rein plus das Esszimmer.
1: Das ist das Gästezimmer hier.
2: Ach so,
0: es herrschen, so scheint es, gewisse Orientierungsprobleme. Das ist kein Wunder.
1: Also, der Hauptaspekt war, ich sage schon immer eigentlich, ich will ein Haus, was man nicht versteht, wenn man reinkommt, wo ein bisschen komplexer ist, wo nicht diesen klassischen Fertighaus-Grundriss hat. Und das ist die Antwort drauf.
2: Also es schaut aus wie eine Wohnanlage, ja.
1: Eine Ladung Beton. Und wir haben eine ganze Bodenplatte.
2: Und da braucht es wohl keine, oder wie? Für den Innenhof?
1: Nee, hier hätte ich ja gern zum Schluss
2: ein Teich.
1: Mein Wasserbecken und Kies.
2: Naja, da reden wir noch mal drüber.
0: Das Haus steht am Hang. Solch eine Lage ist zwar spektakulär, aber für jeden Architekten eine Herausforderung. Besondere Lösungen und ein Entwurf jenseits der konventionellen Bauformen sind nötig.

0: muss wirklich sagen, uns wurde Tür und Tor geöffnet. Wir, als ich mit den ersten Ideen sowohl in die Stadt als auch ins Landratsamt kam, war das Schmunzeln ganz kurz da. Und dann war eigentlich die Begeisterung da, dass irgendwie mal was anderes gebaut wird. Und ich wurde da in jeder Beziehung von jedem unterstützt. Und nach kurzen Sacken der Idee war irgendwie die Begeisterung irgendwie bei allen da. Auch bei dir.
1: Nicht zuletzt die Aufgeschlossenheit der Genehmigungsbehörden hat die beiden davon überzeugt, dass es eine gute Idee war, nach Oberfranken zurückzukommen. Sie kennen die Vorteile der Region.
0: Hier gibt es alles, was wir brauchen. Hier gibt es Kultur, wir haben Theater, wir haben die Autobahnnähe, Berlin nahe, München nahe, wir haben Krankenhäuser, Kindergarten, man braucht nicht warten für den Kindergrippenplatz. Bauland ist günstig, Schulen, es gibt nichts, was es nicht gibt.
2: Man kann abends mal Pizza essen gehen, ohne zu reservieren.
0: Ja, das stimmt, spontan essen gehen.
2: Wir haben die Familie natürlich da, ist auch hilfreich.
0: Und außerdem muss ich natürlich so ein bisschen architektonische Missionarsarbeit betreiben hier im Oberfranken und irgendwie viele schöne, moderne Häuser bauen.
2: Hat er schon gut gemacht, ich fühle mich wohl hier.
0: Unsere Kinder können in den Kindergarten 500 Meter entfernt gehen, in dem ich auch schon war.
2: Wir müssen aber ganz schön viele Berge hoch.
0: Unser Reich.
1: Die Euphorie ist riesig. Kann da die Wirklichkeit mithalten? Der Bau wächst zügig. Er bekommt ein Flachdach. Das Besondere ist, dass es eigentlich nicht ein einziges Dach ist, sondern mehrere Dächer und unter ihnen mehrere Baukörper aneinandergefügt werden. Durch die steile Hanglage hat das Haus notgedrungen viele Geschosse. Außerdem mag es Christoph Faltenbacher ja, wenn man den Grundriss nicht schon am Eingang versteht. Das Ergebnis all dieser Faktoren ist entsprechend kompliziert. In der jetzigen Bauphase heißt das, dass man alle Anschlüsse und Übergänge genau ausführen muss und nichts übersehen darf. Es ist lebenswichtig, dass der Architekt im Haus den Überblick behält. Tut er natürlich. Schon bei diesen ersten Bildern vom Haus wird deutlich, wie stark es in sich gefaltet und in den Hang gestellt ist. Einzelne Ebenen und Räume gehen ineinander über. Höfe, Ausblicke, Durchblicke, Terrassen fügen sich aneinander. Es wirke wie eine Ferienanlage, hat seine Frau Christina schon ganz früh gesagt. Aber nicht nur sie.
0: Ja, der ein oder andere Nachbar kam schon und hat gefragt, ob es wohl eine Wohnanlage wird und wie viele Familien denn hier einziehen werden. Also es ist geplant, dass wir einziehen als eine Familie. Die Grundidee kommt daher, dieses klassische auf einem Niveau Kochen, Essen, Wohnen, öffentlicher Bereich und Schlafen, Kinder, privater Bereich vom Horizontalen in die Vertikale zu drehen. Und so entstehen hier zwei Blöcke, ein öffentlicher Bereich mit Wohnen, Kochen, Essen und ein privater Bereich mit den Schlafzimmern und Kinderzimmern.
3: Hey Christoph, kannst du mal bitte hochkommen, ich bräuchte dich mal.
0: Bestimmt. Und der zweite Aspekt ist, dass es so gestaltet und geplant ist, dass die Einheit abgespalten werden kann. Dass für jede Lebenssituation mit Kindern, mit zwei Kindern, mit einem Kind, im Alter irgendwie die Fläche benutzt wird, die wirklich gebraucht wird. Und so gibt es eine Einliegerwohnung oder ein ganzes Einliegerhaus sozusagen.
1: Ehemann, Architekt, Bauleiter, Bauherr. Christoph Faltenbacher ist alles in einer Person. Das ist für seine Frau enorm entlastend. Sie kann sich somit auf die wichtigen Dinge konzentrieren.
0: Eigentlich hatte ich ein ganz anderes Konzept im Kopf. Andere Anordnungen, andere Funktionsweisen. Aber meine Frau hat gemeint, wenn wir an dem Hanggrundstück, an diesem Grundstück mit dieser Aussicht planen, dann braucht sie auf höchstem Niveau eine Dachterrasse. Was zugegebenermaßen Sinn macht, aber mein Konzept komplett zerstört hat. Und jetzt stehe ich hier und muss ihr leider recht geben, dass sie durchaus berechtigte Anforderungen gestellt hat. Natürlich, wenn man eine Aussicht hat, bedeutet es natürlich auch, dass die Leute einen auch sehen. Und die Terrasse ist wunderschön sonnig und hell und gute Aussicht, aber natürlich auch sehr öffentlich. Und ich habe Bekannte, die können vom anderen Hügel können die uns beim Essen beobachten. Und gerade deswegen ist natürlich dieser Innenhof, der geschützt ist, der nur für uns ist, der ruhig ist, natürlich ideal.
1: Ausblicke ins Tal hat man überall. Sogar von hier unten. Doch je weiter man nach oben steigt im Haus, umso besser wird es. Deshalb die Terrasse, die mittlerweile vom Winterschnee verziert ist. In den letzten Jahren haben die Faltenbachers viele Freundschaften wieder aufleben lassen. Eine verbindet sie mit Christoph Plass und dessen Frau Caro. Für die beiden hat Christoph Faltenbacher gebaut. Und deswegen interessiert es den jungen Vater natürlich, was sein Architekt sonst noch so im Repertoire hat.
0: Hier rum geht's in die Küche rein. Genau, ich komm da von der Küche sozusagen über das Treppenmodest ins Esszimmer und schau dann über die Treppe hinweg wieder in die Küche. So, das ist ja das Gesamtthema, irgendwie so Blickbeziehungen und Sichtachsen gibt. Mhm. Okay, also man wird auch sehen, wenn jemand in der Küche steht am Herd und wenn jemand...
4: Das wird nicht sein, aber
0: ja, meine Frau wird dann sehen, wann ich koche. Ja. Okay.
1: Auch Christoph Plass hat Orientierungsprobleme und braucht eine genaue Anleitung.
0: Ich fand es sehr spannend am Richtfest. Caro und ich haben uns köstlich amüsiert, weil viele nichts verstanden haben von dem, was hier mal passieren wird. Vor nicht allzu langer Zeit erst.
1: Die beiden Christophs kannten sich schon als Jugendliche. Doch als Christoph Faltenbacher zum Studium weg war, haben sie den Kontakt verloren. Erst jüngst wurde er wieder aufgenommen. Sie haben als Architekt und Bauherr zueinander gefunden.
0: Mit Blick Richtung
5: Gehörbereich.
1: Weil diese Hügel in Naila schöne Ausblicke bieten, zumindest wenn man ganz oben wohnt, sollte ja auch eine Terrasse in diesen Bereich des Hauses kommen. Das führte dazu, dass Christoph Faltenbacher das Haus in zwei Hauptbereiche zerteilt hat.
0: Das ist helle Würfel 1, das ist helle Kubus 2 und das wirklich diese Fuge, die nach hinten abgesetzt, das wird wirklich rundherum schwarz. Also auch die Fenster werden auf der anderen Seite schwarz. Innen wird schwarz gestrichen, die Treppe wird schwarz. Es wird so ein schwarzes Band, das wirklich die großen, wichtigen Kuben mit der eigentlichen Nutzung wirklich voneinander trennt.
1: Der Baukörper links bietet den besten Blick ins Tal. Alle Wohnbereiche sind deswegen in diesem Teil der Gesamtanlage. Mitsamt Terrasse. Kompromisse schließen müssen die Faltenbachers bei den Fenstern. Die sind aus preisgünstigem Kunststoff und sprengen so nicht das Budget. Ein kleiner Trost. Wichtig sind ja eh die Blicke aus den Fenstern und nicht die auf die Fenster. Der Grundputz ist angebracht und nun zeigt sich die Wirkung der Räume besser. Genauso auch der Hauptgedanke des Entwurfs.
2: Es fühlt sich wirklich groß an. Wahrscheinlich ist es deshalb, weil man wirklich durch so viele kleine Räume durch muss und auch nicht den direkten Weg jetzt über die Treppe gehen kann, die ist ja noch nicht da, sondern immer über die Treppe dort hinten gehen muss. Und dadurch hat man einen riesen Rundgang und dadurch fühlt sich das natürlich auch groß an.
0: Ich glaube, dass es, wenn alles fertig ist, nicht mehr so erlebbar sein wird. A, werden viele Gäste große Teile des Hauses gar nicht mehr sehen können. Und wie gesagt, durch die Kleinteiligkeit, durch die unterschiedlichen Bodenbeläge, durch die unterschiedlichen Farben, ich glaube, es wird am Ende viel kleinteiliger und filigraner, als es jetzt wirkt. Es ist einfach so grundsätzlich. Ich weiß gar nicht, wie ich es ausdrücken soll. Die großen Gesten, die Wucht, die ist für mich nicht so beeindruckend wie die Feinteiligkeit, das Handwerk, das Kleinteilige.
1: In dieser Etappe wird erstmals klar, wie viele Ebenen hier nah beieinander liegen. Und es wird auch deutlich, dass eine solch komplizierte Konstruktion für die Bauherren wenig Möglichkeiten bietet, selbst etwas beizusteuern. Nur selten konnten sie selbst Hand anlegen. Immerhin, diese Aufnahmen von Freunden gibt es. Der Eingang des Hauses in Naila liegt logischerweise in dem Kubus, der für den öffentlichen Bereich vorgesehen ist. Der Privatbereich ist davon mehr als deutlich abgegrenzt.
2: Ja, wenn schon schwarz, dann richtig. Wenn der schwarz, dann finde ich jetzt eigentlich ganz gut, dass der Teppich auch schwarz ist. Und das geht man halt, ist zwar ungewöhnlich, aber man geht jetzt in so ein schwarzes Loch rein.
0: Ja, man trennt relativ deutlich, was ist privater Bereich und was ist öffentlicher Bereich. Hm. Was ist öffentlicher Bereich.
1: Den radikal schwarzen Durchgang hat Christina Faltenbacher so gewollt. Und auch bei den Oberflächen im Eingangs- und Küchenbereich hatte sie eine klare Meinung. Da war von Anfang an klar, dass das Holz möglichst hell sein sollte. Also Birke. Deren Charme ist außerdem der günstige Preis.
2: Ja, also klar gäbe es schönere Sachen, die aber halt dann auch fünfmal so teuer sind. Aber
0: die Diskussion in dem Fall gab es in dem Fall nicht. Also wir kamen wirklich übers Konzept.
2: Ja.
0: Und das war in dem Fall halt glücklicherweise auch
2: helles Holz.
0: Eine preiswerte Variante. Und es kam nicht über den Preis und wir gesagt haben, das ist das Material, was wir uns leisten können.
2: Ja.
0: Es kam wirklich übers Konzept.
2: Ja.
1: Der Wechsel von Schwarz zu Weiß und wieder zurück ist im Haus der beiden extrem. In der Küche prägt dieser Kontrast alles. Nun beschäftigen sie sich mit scheinbar harmloseren Entscheidungen. Der Form der Griffe.
0: Jetzt gibt es zwei Möglichkeiten. Entweder wir machen es wirklich komplett straight oder wir machen es komplett wild.
1: Es sei vorweggenommen, die Frau entscheidet.
0: Wir machen nur eine Griffmulde für das Teil.
2: Einfach hier eine Ecke, da Eck und da Eck und da Eck.
1: Der Vorteil der Birke? Veränderungen werden nicht die Welt kosten.
2: Sah doch doof aus.
1: Nun schlägt die Stunde der Wahrheit. Es geht um die Heizung. Dieses Haus mit zahlreichen Baukörpern hat enorm viel Außenfläche. Sie geben entsprechend auch viel Wärme ab. Die Energiebilanz ist also nur dann günstig, wenn die elektrische Luftwärmepumpe im Haus durch Solarstrom vom Dach betrieben wird. Zusätzlich ist ein Batteriespeicher montiert. Falls der eigene Strom für die Heizungspumpe ausreicht, dann wird das Gebäude klimaneutral beheizt. In dem Fall wäre es nicht schlimm, dass es relativ viel Wärme abgibt, aber nur dann. Auf dem Dach entscheidet sich die Klimabilanz. Die Berechnungen von Christoph Faltenbacher geben ihm Grund zur Hoffnung. Doch oft wird erst im realen Betrieb und über Jahre hin klar, ob das Konzept funktioniert.

0: Im Sommer wird die Qualität der Hanglage klar. Das Haus der beiden steht verputzt da und macht Eindruck. Mit seinen unterschiedlichen Baukörpern wirkt es wie ein mediterranes Bergdorf. Am Abend muss Christoph Faltenbacher zu einem weiteren Termin, angenehmerweise zu Hause. Ein erster Interessent hat sich eingefunden. Er sucht Orientierung für den eigenen Hausbau. Hoppla, eine Überraschung. Zwei Faltenbacher. Der Interessent kommt im Schlepptau von Bastian Faltenbacher, dem Zwillingsbruder von Christoph.
1: Da kannst du nicht bauen. Also, das ist unmöglich zu bauen. Und aber wirklich, da habe ich diesen Weitblick gemacht, weil wenn er den nicht gehabt hätte, hätte ich schon ganz andere Dinge gemacht.
0: Bastian Faltenbacher ist von Anfang an ein aufmerksamer Beobachter seines um wenige Minuten jüngeren Bruders gewesen.
2: Nicht von den Bäumen, die du fällen musstest.
1: Das ist von den Bäumen, die du gefällt haben.
2: Ah, cool.
1: Und er hat ja auch von Anfang an immer gesagt, es muss ein Hanggrundstück sein. Jeder normale Mensch sagt, gib mir ein ganz flaches Grundstück in einer Wohnbausiedlung, wo ich einfach mein Fertighaus hinbauen kann. Mein Bruder von Anfang an, ich brauche so ein Gefälle, dass ich mein Haus reinstellen kann. Und jeder hat ihn angeschaut, aber er hat es durchgezogen, hat es gekriegt und hat es auch so gebaut. Es ist halt manchmal ein bisschen sehr provozierend. Also er wollte das natürlich, es muss überall Gesichtbetondecke sein und es muss überall komplett dunkel und schwarz sein. Und es muss mal ein anderes Material sein, was ich verstehen kann, dass es als Visitenkarte gut ist, aber zum Wohnen vielleicht manchmal ein Tick too much.
2: Wie ist denn das mit Staub hier? Da muss schon ordentlich
1: werden. Ja, definitiv. Also das wäre gelogen, wenn ich jetzt sagen würde, dass das unempfindlich ist.
3: Dann hat er immer ein Zimmer, hat er uns verkauft als Mausenzimmer, wo wir uns mit den Freunden abhängen. Mal schauen, wie weit da der aktuelle Stand ist.
4: Ja, das ist zugegeben, jetzt noch ein Abstellraum.
5: Jetzt kommt die Christina. Hier, mein Bruder sei ein Lieblingszimmer, oder? Die Wand ist auch so gebaut, dass du von der Rückseite eine Küche, also du hast eine Küche einbauen könntest, dass halt hier unten mal irgendwie, wenn okay. der Basti und man immer selber sich ernähren kann, dann kann er halt hier unten wohnen.
1: Habt ihr das auf Band?
3: Die Kritik. Ich wurde gebeten, die ein bisschen zurückzufahren, aber du konntest es auch schon annehmen. Also ich glaube, wie ich dann zum Beispiel gesagt habe, die Farbe des Rosa ist wirklich ein bisschen hart, hat es vielleicht trotzdem mit dir ein bisschen gearbeitet, ob das vielleicht wirklich zu hart ist. Also
1: du bist die ungefilterteste Kritik. Das ist hart, aber manchmal braucht man auch die harte Hand, um irgendwie vielleicht noch was nachzudenken. Das ist definitiv so.
2: Also die Treppe ist so, wenn man auf Beton steht, ist das schon was?
4: Ein Leckerbissen.
2: Aber machst du noch irgendwie einen Schutz hin oder bleibt das so?
1: Also ich glaube, langfristig werden wir ähnlich wie oben, aber halt im Weiß so Adlermähen oder was machen. Ja. Oder ich könnte mir auch ein Netz vorstellen, halt einfach als Abschutzsicherung für Kinder. Aber im Moment ist...
3: Wir haben uns vorher die ganze Zeit unterhalten. Ich habe gesagt, das kannst du nicht machen. Aber seitdem haben wir uns nicht mehr unterhalten. Mir ist es nie bewusst aufgefallen, dass die Decke so unsicher ist.
1: Oder auch der Raum selber. Du siehst ja, das ist... Eigentlich.
2: Es fällt bloß hier auf, wenn man weiß, wie hoch die IKEA-Schränke eigentlich sind. So, oder?
1: Genau. Was mich sehr gewundert hat, er hat mir gesagt, er baut hier, hat dann innerhalb, wie lange war es, wo du Pläne gemacht hast? Eine Woche, vielleicht zwei. Und dann hat er gesagt, das ist es. Und ich habe gesagt, Christoph, du baust dein eigenes Haus und machst jetzt eine Woche Pläne oder zwei und das soll dein Haus werden. Willst du nicht 10 Varianten machen, 15 Varianten? Nö, das passt so, das ist es.
3: Das ist viel hygienischer, weil du keine Fugen hast und so. Ja. Wir haben es jetzt wirklich schon 3 Jahre im Einsatz und ich finde es so geil, diese Spachteltechnik. Schaut gut aus und ist auch wirklich praktisch.
1: Aber ich habe einen Schreibtisch, ich habe eine Pinnwand, ja, ein bisschen Regalwand und Drucker. Und
3: also der Innenhof ist zwar für viele irgendwie wirklich nicht nachvollziehbar, nee. Aber ich finde, es ist so wirklich das Erlebnis irgendwie.
1: Ja, finde ich auch. Der Innenhof, ganz ehrlich, Innenhof ist ein gutes Beispiel. Innenhof hat jeder gesagt, wirklich jeder, du bist bekloppt. Du baust da oben über dem Hang von Neila auf einem wunderschönen Grundstück ein Haus und baust dir einen Innenhof ohne Betonwand. Kannst du nicht machen, du verbaust die Sicht. Er, doch, das möchte ich und hat es durchgezogen. Und jetzt, wie gesagt, bei der Einweihungsparty, schönes Wetter, das war der schönste Platz im ganzen Haus. Was man jetzt leider so sieht, ist draußen, das ist so ein Innenhof, der ist auch sehr geil. Wo ich manche für verrückt halten, dass du so einen Innenhof machst, ne? Weil der halt mit der Betonwand
0: abgeschlossen. Erstaunlich viele Komplimente. Dafür, dass der ältere und damit natürlich auch weisere Bruder spricht, hat sich Christoph, der Jüngere, vielleicht ja auch verdient.
6: Das war schon spannend, ob meine Gedanken und meine sehr subjektiven Gefühle irgendwie wirklich umgesetzt werden können oder ob es irgendwie eine Schnapsidee war. Und es hat sich sogar besser entwickelt. Also es ist echt einer meiner Lieblingsplätze hier. Es ist super ruhig, es ist super angenehm vom Klima. Man kann super gut durchlüften, wenn man beide Fenster aufmacht. Und das Beste ist, was mir vorher nicht bewusst war, ich kann den ganzen Tag lüften, ohne daheim zu sein, weil hier keiner herkommen kann und einbrechen kann. Und auch die Blickbeziehungen zwischen den verschiedenen Räumen durch den Innenhof und der Blick aus dem Büro über den Innenhof hinweg. Besser als gedacht, muss ich sagen.
0: Der Blick von der Terrasse. Das muss für Christina Faltenbacher. Es ist logisch, dass sich hier unzählige Blicke, Ausblicke, Durchblicke, Blickbeziehungen ergeben. Da das Haus so stark in sich gestaffelt und in einzelne Kuben zerteilt ist, steht es da als Nachbar seiner selbst. Das Kleinteilige eröffnet unterschiedliche Bezüge zur Weite der Landschaft.
7: Natürlich musste man ein bisschen ihn ausbremsen, da ja die ganzen Architektenvorstellungen doch ein bisschen manchmal übers Ziel hinausschießen. Und ich immer die Sorge hatte, dass das dann mit dem Budget halt am Ende doch nicht so hinhaut. Aber ja, es ist sich gut ausgegangen. Also ich glaube, das war jetzt...
6: Ich hatte auch wirklich eine gute Bauherrin, die ganzen Ideen mitgegangen ist und mich hat in vielen Teilen spinnen lassen hat und zumindest mitdiskutiert hat.
0: Sicher keine einfache Situation, mit den Ambitionen des Ehemanns und Architekten umzugehen.
6: Ja, mir war im Entwurf schon wichtig, dass die Räumlichkeiten und die Aufenthaltssituationen viele Szenarien hergeben. Ich sitze hier im Winter, introvertierter Blick in den Innenhof und im Rücken das Kaminfeuer bis hin zu, ich lese hier mein Buch und habe irgendwie den Ausblick nach draußen, aber bin geschützt. Es ist wirklich an einem Standpunkt, wenn ich mich um 180 Grad drehe, verändert sich der Ausblick und die Perspektive und die emotionale Situation oder die Gefühlslage total.
0: Das Gebäude ist nicht so dominant, dass es das Wohnviertel hier oben dominiert.
7: Ich habe gedacht, ich muss mich länger dran gewöhnen, da nach Naila zu fahren, jetzt in sein eigenes Haus zu fahren, hier hochzufahren mit den Nachbarn. Aber man gewöhnt sich schnell dran und man findet es auch schnell schön.
0: Sie sind noch jung. Die Zukunft liegt vor ihnen, mit all ihren Gefahren.
8: Ja, der Kritikpunkt von vielen war ja, dass das Hanggrundstück natürlich auch zwangsläufig dazu führen wird, dass es viele Treppen gibt. Und die gibt es tatsächlich. Wir haben ja 5 verschiedene Ebenen. Wie altersgerecht das sein wird, ist natürlich da schon eine naheliegende Frage. Es ist aber eigentlich relativ einfach. Hier ist ein kleiner Höhenunterschied von 3 Stufen. Und wenn ich hier allein nur eine kleine Rampe einbauen würde, haben wir Kochen, Essen, Wohnen, Schlafzimmer, Bad, alles sozusagen barrierefrei erschlossen und schon funktioniert es auch altersgerecht.
0: Beruhigende Ausblicke. Überall hin. Wohnräume mit Wirkung. Die Bauherrin entdeckt ganz neue Seiten an sich.
7: Ja, ich muss sagen, das hatte ich ja noch nie. Hier im Haus habe ich das erste Mal Lust gehabt zu kochen. Ich habe vorher nie gekocht, habe auch nie Spaß dran gehabt. Und hier habe ich das erste Mal 2 Abende was gekocht.
6: Gell? Und es war wirklich nicht nur essbar, sondern sogar genießbar.
7: Ja.
0: Also, ran an die Küche. Der Essbereich bietet genügend Entfaltungsraum.
6: Ich finde, das ist ein ziemlich deutliches Statement.
7: Naja, dass wir jetzt hier auf Dauer leben werden. Dass wir uns jetzt für Naila entschieden haben und hier unsere Wurzeln schlagen. Also.
6: Ja.
7: Ja. Ja.
0: Ein Haus, um Wurzeln zu schlagen. Und ein Haus, in dem eine Familie wachsen kann. Groß genug ist es ja. Genau genommen ist es so groß wie ein ganzes Dorf.

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2: Einen schönen guten Abend, herzlich willkommen. Aufbruch 2030, das stand als großes Motto über dem Koalitionsvertrag, den SPD und Linke vor 5 Jahren geschlossen haben. Also rein symbolisch wollte man schon damals weit in die Zukunft denken. Ob die beiden Parteien es als Bündnis tatsächlich bis dahin 2030 schaffen, das ist im Moment sehr fraglich. Also geht es jetzt erstmal um die Schlussrechnung für die zurückliegende Legislaturperiode.
3: Sie haben sich auch nach 5 Jahren Politehe noch was zu sagen, Manuela Schwesig und Simone Oldenburg. Und trotzdem, irgendwie wirken beide vor der Bilanzpressekonferenz etwas angespannt. Pressevertreter sind zahlreich vorhanden, deshalb schnell zur Bewertung der rot-roten Leistungen in den vergangenen 5 Jahren.
4: Die Landesregierung aus SPD und der Linken hat das Land durch schwierige Zeiten geführt. Und trotzdem konnten wir alles, was wir versprochen haben, auch einhalten. Sogar in einigen Punkten noch mehr. Wir haben gemeinsam mit den Menschen im Land Mecklenburg-Vorpommern weiter vorangebracht. Bei Wirtschaftskraft und Arbeitsplätzen, bei Bildung in Kitas und Schulen und auch beim sozialen Zusammenhalt. Das ist der richtige Weg für unser Land.
3: Und hier, so die Ministerpräsidentin weiter, sei das Stärken der Wirtschaft die wichtigste Aufgabe gewesen. Man habe seit 2020 ein wirtschaftliches Wachstum von 5% erreicht und die Arbeitslosenzahlen konstant gehalten.
5: Wir haben in sehr schwierigen Zeiten regiert. Und das konnten wir 2021 überhaupt nicht absehen, dass wir 2 Kriege haben, dass wir eine Energiekrise haben, dass die Ampel ausgefallen ist, dass wir eine neue Regierung im Bund bekommen, die uns das Regieren hier wahrlich nicht leicht macht, aber wir trotzdem stabil, sicher und erfolgreich miteinander unterwegs sind.
3: Dazu gehöre das Absichern der kostenfreien Kita genauso wie das Einführen eines neuen Feiertages am 8. März.
6: Sie haben jetzt einen Frauentag, also den Frauentag als Feiertag eingeführt. Dafür kann man sich feiern lassen. Die Frage ist aber, ist das eines der größten Probleme, die wir hier in diesem Land hatten?
3: Kritik, die Schwesig und Oldenburg von sich weisen. Der Frauentag als Feiertag sei ein Bestandteil ihrer umfassenden Gleichstellungspolitik und damit ein wichtiger Baustein der insgesamt guten vergangenen 5 Jahre aus Sicht der Landesregierung.
7: Ja, natürlich lobt sich die Landesregierung selbst, das kann ich menschlich nachvollziehen, aber ein Blick in das Land, ein Realitätscheck macht ziemlich schnell klar, dass die Bilanz doch eher ernüchternd ist. Wir haben eine Schulabbrecherquote, die enorm ist. Fast jeder Zehnte verlässt die Schule ohne Abschluss. Wir haben steigende Insolvenzen, wir haben steigende Arbeitslosigkeit, wir haben eine Landespolizei ohne Digitalfunk und wir haben eine Situation, die insgesamt gesellschaftlich hochgradig angespannt ist.
3: Generalkritik seitens der CDU also. Und auch die AfD geht in Sachen 5 Jahre rot-rote Regierungsbilanz ins Allgemeine.
8: Wenn man sich das mal anschaut, dann werden die Bürger davon nicht profitieren, von den letzten 5 Jahren rot-roter Landesregierung. Im Gegenteil, vielleicht ein paar SPD-Genossen, aber die Vielzahl der Bürger nicht im Land. Wir sind in der Wirtschaftspolitik, sind wir abgeschmiert. Im Bildungsbereich fällt ganz viel Unterricht aus. Und im Bereich der inneren Sicherheit haben wir massive Probleme. Also es ist Zeit für einen Politikwechsel. Wir müssen hier auf Neustart umschalten in Mecklenburg-Vorpommern.
3: Den wollen die Ministerpräsidentin und ihre Stellvertreterin nicht. Natürlich glänze die rot-rote Politik nicht überall. Lehrermangel und Unterrichtsausfall seien zum Beispiel Baustellen, auf denen weiter gearbeitet werden müsse. Die Bündnisgrünen sehen weitere Arbeitsfelder.
9: Im Koalitionsvertrag war klar verabredet, Klimaziel 2040. Das hat man nach hinten verschoben. Man hat das Thema Entwässerung der Moore nicht mehr auf den Zettel, sondern hat auch davon Abstand genommen. Das heißt, bei den Themen Klima und Umweltschutz hat diese Landesregierung eher eine Rolle rückwärts gemacht, als die Schritte nach vorwärts zu gehen.
3: Trotz aller Kritik, Simone Oldenburg und Manuela Schwesig blicken so wörtlich mit Zuversicht in die Zukunft. Eine Zukunft, in der für die beiden Politikerinnen eines völlig klar ist.
10: Wir wollen nicht als Opposition wiederkommen.
2: Und die Förderung von Elektromobilität, die wurde damals im Koalitionsvertrag nur mit einem Satz abgehandelt. Das Thema schien wohl nicht besonders wichtig zu sein. Aber inzwischen spielen E-Autos eine immer größere Rolle im Alltag. Die kommende Regierung wird sich damit beschäftigen müssen. Aber wie sieht die Bevölkerung dieses Thema? Wir haben nachgefragt in der Reihe Die 100.
10: Wir sind in Rostock. Hier wollen wir ein Meinungsexperiment starten. Unser Ziel: Menschen miteinander ins Gespräch bringen. Dafür haben wir ein Spielfeld mitgebracht. Unser Thema heute: E-Mobilität.
11: Sollte die Landesregierung nach der Wahl mehr Geld in den Ausbau von E-Mobilität investieren? Ja oder nein? Positionieren Sie sich gerne. Warum sagen Sie nein, das sollte nicht passieren?
12: Weil es viel andere wichtigere Dinge gibt als E-Autos. Und wir sollten ja erstmal das ausschöpfen, was wir haben. Die Autos, die wir haben, und nicht immer neu in die Herstellung und immer neu herstellen, anstatt zu nutzen, was wir haben.
13: Prinzipiell E-Mobilität ja, aber ich finde, man muss ein bisschen gucken, was ist mit den Batterien, wo kommen die her, was wird da verbaut, sind da Kinderhände irgendwie mit im Spiel?
14: Mehr Elektroautos auf jeden Fall. Ich selbst habe schon umgesattelt, ich habe ein E-Bike. Aber Ladestationen sind sehr wichtig. Und was ich noch wichtig finde, dass wir gerade bei der Herstellung von Akkus uns nicht schon wieder abhängig machen. Aber Ladestationen ran.
15: Es sollten mehr Elektroautos fahren. Das Problem ist, wenn ich das optisch betrachte, dass sie die Ladesäulen zum Beispiel hier in Rostock an einer Hand abzahlen können, übertreibe ich mal. Und es müssen wesentlich mehr sein, damit die Leute auch einen Anlass haben, sich so ein Auto zuzulegen.
11: Ich bin ein bisschen neugierig. Sie kommen schon miteinander ins Gespräch. Dürfen wir da einmal zuhören?
16: Also ich verstehe den Punkt, dass es Wichtiges gibt, aber wenn man sich darauf fokussieren möchte, so müsste man halt erstmal ein vernünftiges Konzept machen und nicht irgendwie an allen Baustellen gleichzeitig arbeiten.
11: Das erste Argument, was wir für Sie recherchiert haben, ist ein Kontraargument. Nein, also gerade in einem Flächenland wie hier in Mecklenburg-Vorpommern, da braucht es nicht noch mehr öffentliche Ladeinfrastruktur, weil ganz viele haben die Möglichkeit, zu Hause ihr Auto einfach vor der Haustür zu laden. Stimmen Sie diesem Argument zu, dann gehen Sie auf Blau. Stimmen Sie dem Argument nicht zu, dann gehen Sie auf Rot.
15: Es ist viel zu wenig Ladeinfrastruktur vorhanden. Und wer auf dem Land lädt, ja, das mag ja sein, dass sie privat sich versorgen, die Leute. Nur was machen die Leute in den Städten, die Geld haben und sich so ein Auto zulegen wollen, aber keine Strommöglichkeit finden?
13: Also ich bin nur mit öffentlichen Verkehrsmitteln unterwegs. Aber wenn ich mich jetzt für ein E-Auto entscheiden würde, ich wohne in der Südstadt, dann müsste ich schon gucken, dass ich eine freie Ladesäule erwische am Tag, wo ich unterwegs bin.
12: Ich bin der Meinung, dass wir jetzt schon genug Ladestationen haben, weil wenn man in die Städte guckt, viele Ladestationen stehen einfach leer rum und werden gar nicht genutzt, weil es eben zu dem Punkt noch wenig E-Autofahrer gibt.
11: Ich habe noch ein Pro-Argument für Sie mitgebracht. Mecklenburg-Vorpommern ist jetzt schon das Bundesland mit der geringsten Pro-Kopf-Dichte, was E-Ladesäulen angeht. Da müssen wir aufholen, sonst verliert Mecklenburg-Vorpommern den Anschluss.
15: Ohne entsprechende Infrastruktur wird das nichts mit der E-Mobilität. Der Staat muss Gas geben in jedem Belang, um das voranzubringen. Die Leute kaufen dann schon das Auto. Die sind ja inzwischen erschwinglich, die E-Autos.
13: Man kann ja, um die Kosten vielleicht gering zu halten, sagen, man führt vorher eine Bedarfsanalyse durch. Wo werden denn wirklich welche gebraucht? Aber ohne ein Netz, das ich schnell und sicher Zugang finde, würde ich mir kein E-Auto kaufen.
12: Nicht jetzt einfach E-Auto, das muss her, sondern wirklich durchdacht werden, wo kommen die Ladesäulen hin, wie kann ich sie hinstellen, dass alle sie erreichen können. Auch Urlauber, die hier diese Ecken, die wir hier haben, gar nicht finden, nutzen können.
17: Also keine grundsätzliche Ablehnung, sondern eine Priorisierung, wo muss das Geld wann hin?
12: Genau.
10: In Rostock hat das Meinungsexperiment funktioniert. Vielleicht genau deshalb, weil sich nicht immer alle einig waren.
2: Spannend. Wir schauen auf weitere Meldungen vom Tage mit Martina Scheller.
18: Guten Abend. Entlastung gibt es für Rostocks Klammer Haushaltskasse. Die stadteigene Wohnungsgesellschaft Viro hat ihre Bilanz für das Geschäftsjahr 2025 vorgelegt. Demnach gab es einen Überschuss von fast 42 Millionen Euro. Davon fließen rund 19 Millionen Euro auf das städtische Konto. Das restliche Geld gehe in die sogenannte Bauerneuerungsrücklage, heißt es von der Stadt. Damit werden Häuser modernisiert oder neu gebaut. In den vergangenen Wochen sind vor allem in Apotheken in Vorpommern falsche Rezepte aufgetaucht. Nach einem Vorfall gestern nahe Schwerin hat die Polizei zwei Tatverdächtige ermittelt. Diese wollten ein gefälschtes Rezept einlösen. Als die Mitarbeiterin stutzig wurde, flüchteten sie. Die 26-jährige Frau und der 35-jährige Mann konnten kurz darauf in Hagenow gefasst werden. Die Polizei prüft, ob sie auch mit den Fällen in Vorpommern in Verbindung stehen. In Rostock-Warnemünde sind 4 Jugendliche von einer Gruppe Fans des FC Hansa Rostock beleidigt und genötigt worden. Gründe dafür waren offenbar ein Trikot und

0: weitere Fanartikel des Fußballclubs Hertha BSC. Zeitweise verfolgten bis zu 10 Personen die Schulklasse aus Brandenburg über mehrere hundert Meter. Die Polizei konnte Tatverdächtige ermitteln. Projekte gegen Einsamkeit will das Land verstärkt unterstützen und fördert diese in den kommenden 2 Jahren mit 700.000 Euro. Wie solche Angebote helfen können, war Thema beim ersten landesweiten Fachtag gegen Einsamkeit in Schwerin.
1: Klönbänke, Gemeinschaftsgärten oder andere offene Treffpunkte, genau solche Angebote will das Land künftig stärker fördern. Denn Einsamkeit ist gerade in Mecklenburg-Vorpommern ein großes Problem, in allen Altersgruppen. Gründe sind unter anderem die geringe Bevölkerungsdichte, weite Wege, der hohe Altersdurchschnitt und soziale Sorgen. Deshalb sollen künftig kostenfreie Angebote unterstützt werden.
2: Man könnte ja sagen, jeder kann ins Restaurant gehen und findet auch dort Geselligkeit. Aber wenn man diese Möglichkeit nicht hat finanziell, ist es sehr wichtig, dass die Gemeinde oder auch die Kirchen Orte bereitstellen, an denen man sich ohne Konsum treffen kann, trotzdem was Schönes gemeinsam erleben kann.
1: Die neuen Fördermittel können ab sofort beim Sozialministerium des Landes beantragt werden.
0: In Grevesmühlen läuft gerade die Premiere zur 21. Piraten-Open-Air-Saison. Bis Anfang September sind fast 70 Vorstellungen geplant.
3: Zur Generalprobe kamen gestern etwa 1000 Zuschauer. Im neuen Stück Familie Flint, einmal Pirat, immer Pirat, geht es um die Vorgeschichte des berüchtigten Piraten Captain Flint. Regisseur in dieser Saison ist Matthias Brenner, bekannt als Schauspieler aus diversen Tatorten und Kinofilmen. Er ist Mitte Mai kurzfristig eingesprungen, ohne Piratenerfahrung.
4: Als ich über die Bühne ging, hatte ich das Gefühl, dass ich im Moment durch meinen eigenen Kindertraum gehe, den ich mal hatte. Oder sowas. Ich musste mir das erstmal hier alles aneignen. Ich kannte niemanden und nichts und habe 14 Tage lang alles wunderbar auf mich zukommen lassen und bin mit dieser Welt in den Dialog getreten. Und er hat jeden Morgen immer mehr Freude und Lust und Laune gemacht.
3: 6 Vorstellungen pro Woche sind geplant. Der Veranstalter hofft auf 70.000 Zuschauer insgesamt.
5: Intensivstation. Bei diesem Wort läuft zumindest den Nichtmedizinern oft ein kalter Schauer über den Rücken. Denn Intensivstation, damit verbinden viele Schmerz, Hilflosigkeit, man ist abhängig von Maschinen. Gerade wenn Kinder betroffen sind, dann überfällt die Angehörigen oft diese große Hilflosigkeit. Wie man die abbauen kann, darum geht es beim Tag der Intensivmedizin.
6: Als Ida vor 7 Monaten auf die Welt kam, hätte sie beinahe nicht überlebt. Ihr Rücken und ihr Bauch waren offen. Seitdem liegt sie auf der Intensivstation in der Greifswalder Unimedizin. Ihre Mutter Jenny Jankowski ist immer noch erschüttert, wenn sie an die Zeit im Brutkasten denkt, in dem Ida nach der Geburt lag. Bis heute halten Maschinen Ida am Leben.
7: Im ersten Moment war sie, wo ich sie am gleichen Abend noch gesehen hatte, nur an Kabel angeschlossen, Monitor, der Perfusor mit den Medikamenten. Aber ich war ja knapp eine Woche lag ich hier, ich konnte sie ja jederzeit besuchen. Also war nicht schön. Weil normalerweise hast du so einen Zwerg auf dem Arm und sie halt nicht.
6: Ida geht es inzwischen deutlich besser. Mama Jenny hat gelernt, keine Angst vor den intensivmedizinischen Apparaten zu haben.
7: Sie mochte die Geräte auch nicht. Dieses Gepiepe, das hat sie so gestört. Sie hat sich so aufgeregt und das ist mittlerweile auch alles egal. Und wenn das ab und zu mal ein bisschen bimmelt, dann lasse ich es kurz bimmeln, weil ich weiß ja, sie ist in guten Händen und wird jederzeit überwacht. Und ich finde es auch toll, dass es diese Geräte überhaupt gibt. Also das ist schon eine tolle Technik auch heutzutage.
6: Intensivschwester Anne gehört zum Team, das Ida rund um die Uhr umsorgt und überwacht. Und den Eltern Stück für Stück die Furcht nimmt.
8: Ja, super, Julia. Ja,
7: alles gut.
8: Diese Maschinen, das Gebimmel, diese ganze Technik, die einen umgibt, das erschlägt einen manchmal auch. Dann bimmelt das. Dann zwischendurch vielleicht noch die Ernährungspumpe. Ich glaube, das können die Eltern erst gar nicht immer, was ist jetzt wichtig, was ist schlimm. Es gibt auch Alarme, die sind gar nicht schlimm, ne? Das ist halt normal, ne?
6: Deshalb klärt die Unimedizin einmal im Jahr auf. Der Intensivmedizin den Schrecken nehmen, die Angst vor Maschinen, vorm Ersticken, vor dem Moment, wo andere über den eigenen Körper bestimmen.
9: Dass das bei aller technischen Raffinesse, die wir heute anbieten können, wo wir wirklich schwerkranke Patienten über kritische

0: Phasen überbrücken können, dass das trotzdem noch mal viel mit Empathie, mit pflegerischer Zugewandtheit zu tun hat. Das ist ganz wichtig nahezubringen, damit man also eine gewisse Angst auch verlieren kann.
1: In so einem Transportinkubator wurde auch Ida transportiert, nach Hamburg, als sie 3 Wochen alt war und ihre Lunge kurzzeitig nicht mehr funktionierte. Ohne Intensivmedizin hätte sie nicht überlebt. Für ihre Mutter fühlt sich alles inzwischen nicht mehr so schrecklich an.
2: Vielleicht können wir ja dieses Weihnachten zusammen verbringen, ne?
3: Hoffen wir. Genau. Und du bist eine kleine Kämpferin, du hast dich so durchgekämpft.
1: Genau. Ne? Idas Kampf geht weiter. Ihr Bauch muss noch heilen. Sie muss lernen zu schlucken und selbstständig zu atmen. Und dann beginnt für sie ein Leben zu Hause mit ihren Eltern. Genau.
4: Wie uns Roboter im Alltag helfen, das ist keine Frage mehr des Ob, sondern nur noch des Wann. Und programmieren können diese Maschinen nicht nur die Experten im Silicon Valley, das kriegen auch Schüler in Mecklenburg-Vorpommern hin. Zu bestaunen beim Roboterwettbewerb auf Schloss Hasenwinkel.
5: Kleine selbstgebaute Roboter sollen einem Weg folgen, Farben erkennen, einen Wagen schieben und es so schnell wie möglich ins Ziel zurückschaffen. 75 Schülerinnen und Schüler haben Roboter gebaut und programmiert. 5. bis 11. Klassen von Schulen aus ganz Mecklenburg-Vorpommern haben sich für das Finale qualifiziert. Elli, Greta und Anna aus Schönberg sind das erste Mal dabei. Ihr Roboter heißt Tricky Wicky.
6: Wir haben einzelne Blöcke erstellt, so was wir so machen. Und hier ist Weg zur Farbe, also dann fährt er zur Farbe und dreht sich dahin. Und das ist die Farberkennung.
5: Den Probelauf schafft Tricky Wicky noch gut, aber im ersten Wertungslauf interpretiert der Roboter die Kommandos sehr eigen.
6: Wenn er den Anhänger schieben will, piept der Roboter. Wenn er da drin ist, hört er auf zu piepen und fährt dann rückwärts raus und dann in die Zieleinfahrt.
5: Oder auch nicht. Da müssen die Schönberger Mädels erstmal auf Fehlersuche gehen. 2 Chancen haben sie noch. Der Druck ist groß. Die Mitschüler sind aus dem Klassenraum live zugeschaltet. Es ist die 16. Ausgabe des Wettbewerbs. Angefangen hat es mit 8 Teams, jetzt sind es mehr als 30. Die Nordmetall-Stiftung, das Bildungsministerium und das Bildungswerk der Wirtschaft wollen junge Menschen für technische Berufe begeistern.
7: Der wichtigste Indikator für uns ist, dass immer mehr Teams dabei sind, dass immer mehr Schulen sich die Zeit nehmen, die Teams zu begleiten. Das ist ja ganz intensive, kleinteilige Tüftelarbeit und dass die Jugendlichen da Spaß dran haben.
5: Die Mädels passen ein paar Werte an, damit Tricky Wicky den Weg besser findet. Jetzt geht es um alles. Der 3. Wertungslauf, der letzte Versuch für Greta, Elli und Anna. Sie hoffen, dass Tricky Wicky wenigstens einmal den Parcours sauber schafft.

0: Im Vergleich zur Bestzeit von knapp 8 Sekunden braucht Tiki Wiki deutlich länger. Am Ende schaffen die Mädels trotzdem Platz 3 in ihrer Kategorie der Lego-Roboter. Ein Jahr tüfteln hat sich gelohnt. Sie wollen dranbleiben.
1: Wir wollen es versuchen. Ja. Wir müssen uns dann ja erstmal gegen andere durchsetzen, aber wir versuchen es.
0: Die drei sammeln schon Ideen für den Nachfolger von Tricky Wicky. Auch beim nächsten Mal wollen die Mädchen aus Schönberg wieder mitjubeln.
2: Wer jemals versucht hat, einen Menschen aus der Abhängigkeit herauszuholen, allein mit guten Argumenten, wird feststellen müssen, das klappt in den seltensten Fällen. Oft geht es leider nur auf die ganz harte Tour mit abschreckenden Beispielen, die zeigen, dass man sich quasi den eigenen Tod herbeisäuft. Ein Regisseur aus Greifswald hat ein solch mahnendes Beispiel verfilmt.
3: Dass Paul gemeinsam mit Lutz auf dem Rogaturm in Bergen steht, ist keine Selbstverständlichkeit. Vor 3 Jahren erfuhr Paul, dass sein Freund an einer Leberzirrhose leidet und beschloss zu helfen, weil er es
4: sehr, sehr traurig fand, so einen guten Freund so leiden zu sehen. Und dann ging mir das irgendwie so durch den Kopf und habe mir gedacht, ja Mensch, du machst ja sowieso ja schon irgendwie was mit Filmen. Warum traust du dich nicht einfach mal daran und versuchst daraus mal irgendwie mal so eine Dokumentation, die das alles noch mal so ein bisschen zusammenfasst, noch mal anzugehen?

0: die möglicherweise letzten Monate einer Freundschaft in einem Film festgehalten.
1: Ein Fremder hätte ich jetzt gesagt, okay, da hätte ich jetzt mir nicht so geöffnet. Aber bei Paul ging es ganz gut.
0: Paul hat einen Dokumentarfilm daraus gemacht und der läuft heute im Bergener Kino.
2: Ich bin schon sehr aufgeregt.
0: Das Thema stößt auf großes Interesse. Das Kino ist voll.
3: Ich bin wieder kurz vor Ende.
4: Leberzirrhose. Also ich wusste auch schon gar nicht, was ich überhaupt noch denken soll.
0: Für seinen Freund Lutz beginnt mit diesem Film seine Reise durch die Alkoholsucht ein zweites Mal.
5: Alkohol zu trinken.
6: Die ganze Geschichte durch. Wo ich erfahren habe, dass mein Sohn Leberzirrhose hat, also ich muss ehrlich sagen, da bin ich aus alle Wolken gefallen.
0: Für Lutz gab es nur eine Rettung.
7: Dann habe ich irgendwann die Tür aufgerissen und sage ich, Kirsten, die Leber ist da.
8: Die OP ist geschehen. Sehr schwierig. Ich melde mich. Oder auch nicht mehr.
5: Ich halte mich. Auch noch eine Suchtreha-Klinik bei uns an.
9: Pickel, ich hatte eine riesen Pickel und die Füße waren dick.
10: Beide zusammen so veröffentlicht habe, das hilft ganz, ganz vielen Menschen. Da bin ich total sicher.
11: Ja, das Thema ist einfach wichtig, weil immer mehr Menschen auch an Alkoholsucht erkranken. Und wir von der Beratungsstelle Bergen hier aus Ischgl sind eben besonders mit dem Thema Prävention eben auch beschäftigt. Und die Geschichte von Lutz zeigt einfach auch, was passieren kann.
7: Ich sitze im Auto und fange an zu heulen. Ich weiß nicht, warum. Ich habe das erst begriffen, was alles so passiert ist. Ich habe eine neue Leber. Ich habe eine neue Leber in meinem Körper.
0: Ein unermessliches Geschenk.
7: Da wollte ich mal Danke sagen.
2: Gerne.
7: So, und jetzt ist aber Schicht im Feier.
2: Ja, jetzt ist Schluss hier.
7: Hau rein.
0: Und mit dem Film hat Paul seinem Freund Lutz ein zweites Geschenk gemacht.
12: Es wird in jeder Hinsicht heiß morgen auf unserer Sommerparty in Wittenburg. Wir erwarten Sie ab 17 Uhr auf der Bürgerwiese. Packen Sie also Sommerhut und Tanzschuhe ein. Allerdings kann einem Wittenburg auch mal die kalte Schulter zeigen. Das ist aber gar nicht bös gemeint.
13: Snowboardfahren ist Richards große Leidenschaft. In Wittenburg kann er das an jedem Tag im Jahr. Der 26-Jährige arbeitet hier und europaweit als Snowboardlehrer.
14: Wenn mich jemand fragt, wo ich herkomme, dann würde ich dem sagen, so, ja, ich komme aus Wittenburg. Kennst du sicherlich, denn das ist der Ort, in dem Europas größte Indoor-Schnee- und Freizeithalle mit 350 Pistenmeter bei minus 3 Grad steht. Und dann würde er sagen, ja, toll. Und manche sagen aber, stimmt, hast recht, die kenne ich wirklich.
13: Außer der riesigen Skihalle an der A24 gibt es in Richards Heimatstadt noch den größten Pizzabäcker Norddeutschlands. 1000 Menschen arbeiten hier, 1 Million Pizzen laufen täglich vom Band. Gleich gegenüber die Holländer-Windmühle von 1890 und ein beliebtes Landgasthaus. Am Markt, eines der ältesten Häuser der Stadt. Darin das Backverrückt. Hier jobbt Richard mehrmals in der Woche.
14: Es ist so ein bisschen, sag ich mal, wie die gesündere Kneipe. Man trifft sich irgendwie hier, die ältere Generation, aber auch die junge Generation, teilweise auch viele von der Schule. Ja, kann man schon sagen, ist so der Treffpunkt der Stadt.
13: Gleich gegenüber vom Café das historische Rathaus von 1852. Daneben entsteht gerade ein neues Amtsgebäude. Immer mittwochs ist Wochenmarkt in der 6000-Einwohner-Stadt.
15: Was macht Wittenburg aus?
16: Also ich finde das Rathaus, das ist wunderschön.
17: Ja, dass es eine Kleinstadt ist, man fühlt sich wie auf dem Dorf.
18: Mir gefällt eigentlich alles hier so.
19: Ganz viele bunte, fröhliche, tolle Menschen.
14: Gut, mein Freund, ne?
3: Mach es gut, bis demnächst.
14: Besser.
13: Nach der Arbeit geht Richard seiner zweiten großen Leidenschaft nach. In der St. Bartholomäuskirche aus dem späten Mittelalter.
14: Ich würde sagen, Wittenburg ist, war und bleibt auch immer so ein Ankerpunkt, dass sich auch nicht so schnell hier Dinge verändern, dass man dann plötzlich überrascht ist, wenn man zurück in die Heimat nach Hause kommt. Und dadurch ist Wittenburg so ein Fels in der Brandung.
13: Wittenburg. Klein, aber fein. Und an diesem Wochenende gibt es hier die große NDR-Sommerparty.
12: Ja, mit klein und fein werden wir uns da aber nicht begnügen. Da

0: Wird hoffentlich ordentlich die Post abgehen. Unser Reporter Fabian Weishaupt ist schon da. Fabian, was wird los sein?
1: Eine ganze Menge ist geplant. Es geht schon um 9 Uhr am Marktplatz in Wittenburg los. Dort sendet Wochenend und Angerstein, also Marc Angerstein mit dem mobilen Studio, live vom Marktplatz bis 13 Uhr. Und danach geht es hier um 17 Uhr auf der Bürgerwiese weiter. Die Bühne ist inzwischen aufgebaut. Auf der Bühne stehen dann morgen unter anderem Danja und Nils aus dem Frühstücksclub von NDR1 Radio MV. Es sind viele Moderatoren hier und Reporter vom NDR, aber auch Ernie und Bert, ein ganz tolles Fotomotiv für die Kleinen. Und am Abend, nachdem das Nordmagazin ja live von hier gesendet wurde, gibt es dann noch Fußball. Deutschland gegen Elfenbeinküste, zu sehen dann auf dieser großen Videowall, die auch schon funktioniert. Ja, und dann werden wir alle zusammen einen schönen Abend mit Public Viewing verbringen.
0: Ja, Public Viewing, Sommerparty, das klingt nach einer Menge Leute. Wie kommen die alle dahin am günstigsten?
1: Also das haben wir einmal zusammengefasst auf ndr.de/sommerparty. Es gibt insgesamt 4 Parkplätze, die die Menschen hier nutzen können, anfahren können. Die sind kostenfrei, man kann dort auch die gesamte Zeit über parken. Und es gibt natürlich auch eine Buslinie, das ist die Nummer 54, die im Landkreis Ludwigslust-Parchim fährt, unter anderem durch Hagenow, durch Zapel und durch Zarrentin. Und das fährt dann im Stundentakt, kommt hierher und abends dann auch wieder sicher nach Hause.
0: Super, also bestens vorbereitet und organisiert, fehlen bloß noch Sie. Und dann sehen wir uns hoffentlich alle dort morgen bei der Sommerparty in Wittenburg. Ein ist nicht dabei, Friederike Wittun, die wird nämlich die nächste Dorfgeschichte drehen. Das bleibt dabei, es ist Sonnabend und da fährt jemand raus und zeigt uns die Welt auf dem Lande in Mecklenburg-Vorpommern. Es geht nach Schönkamp, Schönkamp bei Neukahlen. Hier haben wir das nochmal schwarz auf weiß, mecklenburgische Seenplatte, Schönkamp. Und ja, dann wünsche ich Ihnen jetzt einen schönen heißen Abend. Suchen Sie sich ein kühles Plätzchen, bereiten alles vor für morgen. Wenn Sie Lust haben, kommen vorbei nach Wittenburg. Ich würde mich freuen. Bis dahin. Tschüss.
2: Das Wetter für uns in Mecklenburg-Vorpommern.
3: Ein Schauer- und Gewittercluster hat heute unser Wetter bestimmt. Und zwar ein Alter, der ist über Frankreich entstanden gestern und dann nachts über Norddeutschland gezogen und hat sich eben nicht aufgelöst. Nein, er ist auch noch über uns hinweggezogen, brachte örtlich kräftige Regengüsse, Blitz und Donner, teilweise schwere Sturmböen. Ja, so ein Ding kann immer alles über den Haufen werfen und durch die vielen Wolken war die Sonne lange abgeschirmt und es war nicht so schnell, so heiß. Ja, das droht vielleicht wieder morgen, aber erstmal heute Nacht Ruhe. Es gibt höchstens leicht bewölkten Himmel, alles ist abgezogen, die Sterne funkeln. Gegen morgen nimmt dann das Schauer- und Gewitterrisiko im äußersten Westen bereits wieder zu. Es ist teilweise eine tropische Nacht, geht nicht unter 20 Grad, nur stellenweise etwas darunter. Und morgen, ja, es ist schwül. Es gibt vielleicht schon erste Schauergewitter in der Frühe aus Westen. Dann wahrscheinlich bilden sich im Laufe des Tages im Osten kräftige Schauergewitter und dann später von Westen nochmal. Also irgendwie stellen Sie sich darauf ein, es kann heftige Regengüsse geben, Hagel ist möglich, schwere Sturmböen, lokale Unwettergefahr und es ist weiter schwülheiß mit Spitzentemperaturen von oder eben auch etwas über 30 Grad. Der Wind weht, abgesehen von Schauerböen, aber nur schwach, kommt vorherrschend aus südlichen Richtungen daher. Die nächsten Tage, da ist Ruhe. Am Sonntag schön trocken, am Montag, Dienstag. Dienstag leichte Schauerneigung. Es kühlt etwas ab, bleibt aber sommerlich.
2: Das Wetter für uns in Mecklenburg-Vorpommern.
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6: Bremerhaven liegt an der Außenweser, quasi mit Blick auf die Nordsee. Der Hafen war schon immer das Herzstück der Stadt. Denn hier, wo das Wasser tief genug ist für die großen Schiffe, kann so ziemlich alles verschifft werden.
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0: Herzlich willkommen zum Hamburg Journal an diesem herrlichen Freitag. Dina hat später wieder die Nachrichten für Sie.
1: Einen schönen guten Abend auch von mir und wir legen direkt los heute unter anderem mit diesen Themen.
0: Hitze in Hamburg, Ansturm auf die Freibäder und dann noch Pfleger als Social Media Stars. Dann klappt es auch mit dem Nachwuchs und außerdem haben wir dann noch eine kleine Reportage über Jobs mitten im Trubel der Großstadt. Ja, so mögen wir das, oder? Blauer Himmel, Sonnenschein und gefühlt haben alle Menschen in der Stadt plötzlich gute Laune. Es ist einfach herrlich. Und weil solche Tage bei uns in Hamburg ja eher die Ausnahme als die Regel sind, wird aus Tagen wie heute natürlich alles rausgeholt.
2: Mit der Arschbombe rein in den Sommer. So soll's doch sein. Bis zu 32 Grad im Schatten heute. Auch für den gebürtigen Bayern-Bademeister Heinrich Wammitzberger geht's damit schon fast über Betriebstemperatur.
3: Wohl fühle ich mich so bei 25 bis 30 Grad. Ich freue mich auf die Saison. Also man ist auf jeden Fall am Abend immer fertig. Man weiß, was man gemacht hat. Ich freue mich selber später noch ins Freibad zu springen. Ja, genau. Und freue mich, dass jetzt endlich der Sommer da ist.
2: Dass sich der auch im Freibad genießen lässt und dass das im Niendorfer Bondenwald schon seit 3 Tagen wieder möglich ist, scheint sich allerdings noch nicht überall herumgesprochen zu haben. Mehr Platz der Abkühlung für die anderen. Während die einen planschen statt schwitzen, wird 7 Kilometer weiter im Stadtpark vor allem primär geschwitzt. Kids Triathlon die zweite. Gestern die Grundschulen, heute sind die Weiterführenden mit Schwimmen, Radeln und Rennen dran. Bei der ersten amtlichen Hitzewarnung des Deutschen Wetterdienstes für diesen Sommer und in der prallen Mittagssonne herausfordernd.
4: Es war richtig warm, so als ich vom Wasser rauskam. Ich musste direkt Handtuch holen und Wasser auf mich kippen, weil es war zu viel für mich. Es war zu warm.
5: Ich hatte eine Flasche dabei, die habe ich auf jeden Fall komplett direkt ausgetrunken, nachdem ich auch geschwommen bin, weil es einfach danach sehr warm war und dann auch noch ein bisschen Obst gegessen.
6: Ich hatte was in meinem Korb zu trinken, aber das habe ich dann doch nicht gemacht. Ich habe es einfach durchgezogen und dann hat es auch gut geklappt.
7: Beim Schwimmen hatte man halt eine gute Abkühlung und dann Fahrradfahren war auch noch okay, aber Laufen fand ich dann schwierig, weil dann die Wärme auch kam.
8: Man war einfach richtig erschöpft und dann direkt vom Fahrradfahren aufs Laufen, die Beine waren ein bisschen schlapp und alles. Man musste sich regenerieren, aber ich habe durchgezogen.
2: Ziemlich wacker kämpfen sich die 1800 Schülerinnen und Schüler heute durch die Glut. Hitzebedingte medizinische Notfälle gab es glücklicherweise nicht.
9: Wir haben das Thema natürlich auf dem Zettel gehabt, haben auch entsprechend präventive Maßnahmen getroffen, ausreichend Wasserverpflegung und weisen natürlich auch noch mal die Schulen, die Lehrer darauf hin, dass sie wirklich eben so sehen, dass wenn die Kinder dann im Ziel sind, auch möglichst schnell aus der Sonne raus können und dass sie auch vor allem vorher ausreichend trinken.
2: Das gilt natürlich auch für alle Nicht-Sportiven. Denn auch morgen bleibt's knackig warm. Und wer sich da im Freibad abkühlen kann, dürfte sommereinleitungstechnisch schon mal alles ziemlich richtig gemacht haben.
0: Ja, und die Innenminister und Ministerinnen, die haben auch durchgezogen. Heute ist die Innenministerkonferenz zu Ende gegangen. 3 Tage lang wurde da beraten und diskutiert. Zum Beispiel über die Frage, wie man hybride Bedrohungen abwehren kann. Also etwa Cyberattacken oder Spionage bzw. Sabotage. Und zum Abschluss der Konferenz, da gab es heute noch mal besonderen Besuch.
10: Es ist nicht selbstverständlich, dass ein Bundesverteidigungsminister eine Innenministerkonferenz besucht. Denn, das kann man zurzeit wohl sagen, die Lage ist alles andere als entspannt.
11: Ich sage immer, die Unvorhersehbarkeit wird immer ein Stück unvorhersehbarer. Aber die entscheidende Frage, wie man damit umgeht, oder die Antwort auf die Frage, wie man damit umgeht, ist eben, möglichst selber so krisenresilient zu sein, dass man mit jeder Krise, von der man ja vorher oft nicht weiß oder eigentlich nie weiß, wann sie kommt und wie sie ganz konkret aussieht, umgehen kann.
10: Bundeswehr und Zivilbevölkerung müssen gemeinsam auf Ernstfälle vorbereitet sein. Bis 2029 soll ein Fahrplan stehen, wie das für Bund und Länder einheitlich aussehen soll. Für den Ausbau des Zivilschutzes haben sich die Minister auf viel Geld geeinigt. 13 Milliarden Euro soll es für Rettungs- und Hilfsorganisationen wie das THW geben. Denn ein Ernstfall ist zwar noch nicht eingetreten, doch die Gefahr steige.
12: Wir stellen vernetzte Operationen fest. Das heißt, Operationen mit eingesetzten Agenten, die gemeinsame Planungen vorantreiben, Ausspähungen vorantreiben, möglicherweise Vorbereitungen für Sabotageakte vorantreiben. Ich würde mal sagen, aktuell werden unsere Achillesfersen ausgetestet.

0: Und diese Analyse bringt uns dazu, dass wir jetzt von einer hohen Bedrohungslage sprechen müssen.
1: Auch aus Sicht des gastgebenden Hamburger Innensenators haben die Länder ihre Hausaufgaben bekommen. Stichwort Versorgungssicherheit.
2: Und da sind wir jetzt auch gefragt, dafür zu sorgen, dass eben auch im Krisen- oder im Extremfall Verteidigungsfall Versorgung funktioniert, kritische Infrastrukturen geschützt werden. Und es geht insgesamt um die Handlungsfähigkeit von Staat und Regierung.
1: Hamburg als Hafenstadt und logistisches Drehkreuz müsse dabei besonders aufpassen. Aus Sicht des Bundesverteidigungsministers sei die Stadt mit Übungsszenarien wie Red Storm Bravo vorbildlich, weil Militär und Zivilgesellschaft gemeinsam üben. Denn Vorbereitung für den Ernstfall heiße im Zweifel:
3: Wir müssen üben, üben, üben, üben, das, was dann im Ernstfall passieren muss. Nur was wir üben, werden wir am Ende auch können, dann, wenn es drauf ankommt.
1: Auch deshalb wird das Bundesverteidigungsministerium auf der Innenministerkonferenz in Zukunft wohl weiter eine deutlich stärkere Rolle spielen.
4: Und was sonst noch wichtig war in der Stadt, das erzählt uns jetzt Dina in den Nachrichten.
5: Am Bahnhof Ohlsdorf musste heute der Verkehr der U1 und der S-Bahnlinie S1 vorübergehend eingestellt werden. Fahrgäste hatten einen vermeintlichen Sprengstofffund gemeldet. Gegen 10.30 Uhr hatten Passagiere den Zugführer auf einen verdächtigen Gegenstand aufmerksam gemacht. Laut Bundespolizei waren es drei dynamitähnliche Stangen, die mit Kabeln versehen waren. Obwohl die Polizei auch einen Spaßgegenstand als Ursache in Betracht zog, wurden die Bombenentschärfer alarmiert. Eine Überprüfung des Gegenstandes bestätigte den Verdacht, dass es sich um eine Attrappe handelt. Nach 2 Stunden wurde der Bahnverkehr wieder freigegeben. Die Polizei ermittelt gegen die noch unbekannten Verursacher. Bahnverkehr durch starke Gewitter behindert. Vor allem die ICE in Richtung Hannover und Bremen seien laut Bahn in den Morgenstunden fast komplett ausgefallen. Blitzeinschläge hatten zu Störungen von Signalen und Weichen geführt. Zahlreiche Züge konnten nur mit vermindertem Tempo fahren. Die Fernzüge Richtung Süden hatten erhebliche Verspätungen. Ab dem Vormittag normalisierte sich die Lage wieder. Unbekannte haben in der Nacht zu gestern offenbar Anschläge auf die Privatautos des CDU-Politikers Christoph de Vries in Lurup und des Leiters des Hamburger Polizeikommissariats 16 verübt. Das Auto des Polizeiführers wurde angezündet. Auf das Auto des CDU-Politikers de Vries wurde ein Buttersäureanschlag verübt. De Vries ist Staatssekretär im Bundesinnenministerium von Alexander Dobrindt. Linksextremisten haben in einem Bekennerschreiben die Anschläge für sich reklamiert. Die Geschäftsleitung der Hamburger Privatbank Berenberg ist wegen möglicher Verstöße entmachtet worden. Die Finanzaufsicht BaFin hat angeordnet, dass die Befugnisse der 3 Geschäftsleitungsmitglieder ruhen, wie die Bank mitteilte. Der Grund, es gäbe Hinweise auf Transaktionen mit unklarem Hintergrund. Autofahrerinnen und Autofahrer müssen am Wochenende rund um Hamburg mit Verkehrsproblemen rechnen. Laut Autobahn GmbH wird die A1 für Bauarbeiten an der Süderelbbrücke gesperrt und das an insgesamt 4 Wochenenden. Los geht's erstmal heute ab 22 Uhr. Außerdem wird die Fahrbahn zwischen Hamburg-Harburg und Stillhorn in Richtung Lübeck bis Montagmorgen 5 Uhr gesperrt.
4: Danke, Dina. Aus sportlicher Sicht, da lief das vergangene Jahr für die HSV-Frauen ja nicht so optimal. Der Klassenerhalt, der ist zwar gelungen, aber nur gerade so mit Ach und Krach. Menschlich ist die Mannschaft aber ganz vorne mit dabei und das zeigt sie auch wieder in diesen Tagen. Und zwar in Indonesien, wo ein Teil der Mannschaft sich gerade auffällt, um Gutes zu tun.
6: Pauline Martens ist Kapitänin der Bundesliga-Frauen und zum ersten Mal in ihrem Leben außerhalb von Europa. In Indonesien ist die Profifußballerin gerade auf Entwicklungshilfemission. Gemeinsam mit den HSV-Partnern Plan International und der Firma Helm soll Mädchen dort geholfen werden, wo Gleichberechtigung oft nur ein Wort ist. Martens hat:
7: Ja, auf jeden Fall großen Respekt. Ich glaube, meine Mutter macht sich wahrscheinlich mehr Sorgen, als ich mir Sorgen mache. Aber klar, also ich glaube, es wurde auch im Vorfeld gesagt, dass wir dann Gebiete fahren, die jetzt sehr einfache Verhältnisse haben.
6: Start in Hamburg für Pauline Martens und einige Mitstreiter. Mehr als 2 Tage Reise, bevor sie in dem Land, bestehend aus 17.000 Inseln, angekommen sind. Ein Trip ins Unbekannte. Neben Fußball will Pauline Martens auch ihr Patenkind treffen, das sie über die Hilfsorganisation Plan International dort unterstützt. Ihr und vielen anderen Mädchen will sie mit Fußball helfen.
7: Ja, ich glaube, besonders einfach den Mädchen Spaß zu geben, Möglichkeiten zu schaffen, sich auszutauschen, ihnen eine Freude zu bereiten, vielleicht ein paar Tricks beibringen, ich weiß nicht genau. Ich freue mich auf jeden Fall sehr, da so die Bedingungen zu erleben, um das vielleicht so ein bisschen einzuordnen können, was wir hier auch für Möglichkeiten haben und ja, einfach zu schauen, wie es den Mädchen dort geht mit dem Fußball.
6: Auch Trainer Rodolfo Cardoso gehört zu der HSV-Delegation. Gemeinsam wollen sie alle die Mädchen stärken. Und das nicht nur am Ball, sondern auch im Leben. Und wenn Pauline Machtens und der Rest der Gruppe wieder in ihr normales Leben in Hamburg zurückkehren, werden sowohl sie als auch die Mädchen in Indonesien besondere Erinnerungen behalten.
4: Das hier ist einer der wahrscheinlich berühmtesten Pfleger Hamburgs, vielleicht sogar Deutschlands. Jan Gust ist Pflege-Azubi und postet als solcher auf Instagram und TikTok regelmäßig Videos aus seinem Arbeitsalltag. Und das kommt da ziemlich gut an, auch zur Freude seines Arbeitgebers, der sich dank der kurzen Clips im Netz jetzt über viele neue Bewerberinnen und Bewerber freuen darf.
8: Ich komme gleich wieder, ich muss mal einmal eben Hilfe holen. Könnte sich einer von euch beiden mal hier eben hinschieben?
9: Fass dich ruhig.
6: Eines der bekanntesten Gesichter des Marienkrankenhauses. Jan Gust ist Pflege-Azubi und nebenbei längst ein Social-Media-Star. In Szene gesetzt von John Victor Lopez. Er dreht Insta- und TikTok-Reels mit den Pflegekräften des Krankenhauses. Und zeigt dabei auch einfach mal, wie es eher nicht geht.
8: So, ich komme gleich wieder, ne? Sorry, ganz kurz. Als ich das erste Mal mitgemacht habe, hat man mir nur gesagt, Jan, wir brauchen dich einmal, kannst du mir bitte mal herkommen? Und da hatte ich ehrlich gesagt Angst, dass ich irgendwas falsch gemacht habe. Und dann sagen sie, ja, wir wollten, dass du mitmachst bei Videos. Und dann dachte ich mir, okay, perfekt, gut, passiert nichts. Und dann, ja, dann von einem auf den anderen Tag habe ich dann gesehen, so die Videos sind sehr viral gegangen, so über die Millionen und so. Und dann dachte ich mir, okay, damit hätte ich jetzt nicht gerechnet.
10: Vielleicht, Silvia, wenn du...
6: Es gibt Ideen, aber kein festes Drehbuch. John Victor Lopez lässt die Pflegekräfte in den Reels vieles selbst machen. Das ist sein Erfolgsrezept.
11: Ich wollte den Pflegeberuf nach außen tragen und zeigen, wie vielseitig und schön der halt auch ist. Deswegen habe ich damals schon in der Langzeitpflege mit angefangen und jetzt hier im Klinikum einfach aufzuzeigen, ne, was der Beruf bedeutet und wie professionell der halt auch ist. Weil ich immer das Gefühl habe, nach außen ja, wirkt das für viele Menschen, als wäre das ein sehr einfacher, leichter, simpler Beruf.
6: Und Angst vor der Kamera zu stehen, das brauchen die Pflegekräfte bei ihm nicht zu haben.
12: John hat so eine Professionalität ausgestrahlt und so eine Sicherheit vermittelt. Also da hat immer genau gesagt, so, ne, das und das und macht mal. Und das war dann immer alles ganz entspannt.
6: John Victor Lopez ist schon seit Jahren erfolgreich mit seinen Videos und damit auch für seine Auftraggeber. Dafür hat ihn das Marienkrankenhaus extra engagiert. Seitdem steigt auch hier die Zahl der Bewerberinnen und Bewerber.
13: Das ist sehr schwierig. Was vor 2 Jahren undenkbar gewesen wäre, da wäre man froh gewesen, wenn man 3/4 der Ausbildungsplätze besetzt hätte, gehabt hätte. Und heute sehen wir eben, dass wir wirklich ja, gute 2-stellige Bewerberzahlen pro Ausbildungsplatz haben. Und deswegen sehen wir da eine ganz, ganz positive Entwicklung.
8: Ich brauche mal eben Hilfe beim Mobilisieren, ne? Dass wir das zu zweit machen.
6: Ein Krankenhaus, das nicht mit seinen Ärzten viral geht, sondern mit seinen Pflegekräften. Das dürfte ziemlich einmalig sein.
4: Die Haushaltsberatungen des Senats, die fangen zwar erst nächste Woche an. Schon jetzt zeichnet sich allerdings ab, dass an vielen Stellen Gelder gekürzt werden. Und das bereitet gerade ziemlich vielen Menschen Sorge. In der offenen Kinder- und Jugendhilfe zum Beispiel, da fragt man sich gerade, wie es für sie weitergeht und welche Angebote sie Kindern im kommenden Jahr überhaupt noch machen können.
14: Sie kochen täglich, geben ein stabiles Umfeld. Viele Jugendliche kommen seit Jahren in diesen Freizeittreff in Lurup. Das Team, Anlaufstelle für vieles. Hausaufgaben, Sorgen, Zukunftsfragen.
15: Ganz am Anfang, da habe ich in der Grundschule gefühlt mit gar keinem geredet und so. Und jetzt habe ich gemerkt, durch die Jahre, wo ich hier als Jugendlicher, als Gast kam, dazu auch noch als Ehrenamtlicher hier gearbeitet habe, habe ich gemerkt, ich bin sehr sozial geworden.
16: Als Jugendlicher habe ich gemerkt, ich möchte einfach in die soziale Richtung gehen, weil ich gemerkt habe, die Leute, die hier arbeiten, machen ihren Job gerne. Und ich möchte auch einen Job machen, den ich gerne mache.
17: Wo ich emotional wirklich sehr, sehr instabile Faktoren hatte, sozusagen. Da haben sie mir geholfen bei einer Wohnungssuche zum Beispiel.
14: Doch wie lange können sie diese Arbeit noch machen? Sie befürchten deutliche finanzielle Einschnitte.
9: Da muss man dann auch gucken, wie können wir das Essen finanzieren, die Ausflüge, die Sachen, die wir normal im Alltag auch kaufen müssen. Und da ist auch die Frage, können wir die zwei Stellen halten oder im Endeffekt sogar können wir das Haus halten oder müssen wir das vielleicht sogar schließen?
14: Ihre Angst? Bis zu 10% weniger Fördermittel für die offene Kinder- und Jugendarbeit, also zum Beispiel Jugendclubs. Laut mehreren Quellen soll das bereits in einem Ausschuss gesagt worden sein. Bezirke und Behörde wollen hingegen von Kürzungen nichts wissen. Vielmehr teilt uns die Familienbehörde schriftlich mit, konnte für die Jahre 2027 und 2028 eine Dynamisierung der Zuwendungen für die offene Kinder- und Jugendarbeit in Höhe von jeweils 1,5% abgesichert werden. Für Tarifsteigerungen und Inflation reicht das nicht. Der Dachverband schlägt Alarm. Um die Arbeit weiter leisten zu können, fehle aktuell eine Finanzierungszusage für die Geschäftsstelle und den Verband. Der betreibt 17 Einrichtungen und 27 Projekte.
18: Die große Sorge ist so und die realistische Einschätzung, dass diese Einrichtungen dann nicht mehr da sind, weil alle Träger vor die gleiche Problematik geworfen sind wie wir und aktuell ja auch schon viele Einrichtungen zugemacht haben in anderer Trägerschaft.
14: Ein Besuch im Kinderclub Lenzsiedlung zeigt, wie elementar die Arbeit ist. Jeden Tag gibt es hier einen gesunden Snack, denn die Kids sind meist hungrig, wenn sie nachmittags herkommen.
19: In Familien, wo halt nichts mehr passiert, weil Schichtarbeit, Arbeitszeiten nicht möglich oder auch, weiß nicht, alleinerziehende Eltern, die dann noch psychisch erkrankt, was auch immer, gibt es eine große Bandbreite von Fällen, die dazu sorgen, dass irgendwas da nicht gut läuft. Und dementsprechend ist halt auch das offene Angebot dafür da, dass möglichst niedrigschwellig alle Kinder dann aufgefangen werden und bei uns dann so diese grundlegende Versorgung auch komplett einfach gesichert wird.
14: Etwa 25 Kinder aus der Siedlung kommen täglich. Einmal die Woche sogar mehr, denn dann kochen sie gemeinsam mit dem Team. Der Eindruck, der Bedarf wird jedes Jahr größer. Finanzierbar nur dank Spenden. Das eigentliche Essensbudget zu gering.
19: Dazu haben wir momentan 210 Euro im Monat zur Verfügung vom Bezirksamt Eimsbüttel. Ja, das reicht vorn und hinten nicht so richtig.
14: Der Bezirk weiß um das Problem und seine möglichen Folgen. Nun beginnt für alle das Bangen, was der neue Haushalt bringt.
4: Und auch in den Nachrichten geht es unter anderem um Kürzungen. Mehr dazu jetzt von Dina.
5: Die Bildungsbehörde will die Organisation der Schulbegleitung künftig neu regeln. Sie hilft Kindern im Schulalltag, die besondere Unterstützung brauchen. Geplant ist, dass Mitarbeiter der Behörde künftig über die Anträge mitentscheiden. Qualifizierte Sozialpädagogen sollen für die Begleitung außerdem nur noch in Ausnahmefällen bewilligt werden. Kritik kommt von der Gewerkschaft GEW und der Elternkammer. Sie befürchten, dass künftig weniger Schulbegleiter bewilligt werden. Hintergrund der Änderungen sind laut Behörde stark steigende Fallzahlen. Im Schanzenviertel ist ein mehrstöckiger Altbau nach einem Feuer erstmal nicht bewohnbar. Vergangene Nacht war im Restaurant Hatari im Erdgeschoss ein Feuer ausgebrochen. Ein Passant hatte gegen Mitternacht dichten Rauch in dem beliebten Lokal bemerkt. Vermutlich wurde der Brand in der Küche ausgelöst. Genaueres ermittelt jetzt ein Sachverständiger. Weil der Rauch in das Treppenhaus des fünfstöckigen Gebäudes zog, mussten Bewohner mit einer Drehleiter vom Balkon gerettet werden. Die Feuerwehr war stundenlang im Einsatz, weil es wohl Glut in einer Zwischendecke gab. Laut Polizei soll jetzt geprüft werden, ob das Gebäude einsturzgefährdet ist. Unter dem Motto »Dein guter Zweck ist hier« haben heute die 11. Hamburger Stiftungstage begonnen. Bis zum 28. Juni geben mehr als 160 Stiftungen Einblicke in ihre Arbeit und laden zu Veranstaltungen und Aktionen ein. Morgen gibt es beispielsweise ein großes Fest auf dem Rathausmarkt. Dort wird mit einer Länge von 400 Metern Hamburgs längste Tafel für Demokratie, Vielfalt und Zusammenhalt entstehen. Im Rathaus ist heute mit einer Jubiläumsfeier die Arbeit des Spendenparlamentes gewürdigt worden. In den vergangenen 30 Jahren hat das Gremium mehr als 1.800 soziale Projekte gefördert. Damit ist es Vorreiter für ähnliche Institutionen in Europa. Zum Jubiläum kündigte der Vorstand Uwe Kirchner weitere 300.000 Euro für 10 gemeinnützige Vereine an. Mitglied des Spendenparlamentes darf jeder werden, der mindestens 60 Euro im Jahr spendet. Hamburgs Störche haben in dieser Saison dem Naturschutzbund NABU zufolge so viele Küken aufgezogen wie seit 100 Jahren nicht mehr. Insgesamt hätten von den 59 Storchenpaaren entlang der Hamburger Elbe 46 Paare erfolgreich gebrütet und 129 Küken aufgezogen, so der NABU. Vor 50 Jahren lebten auf Hamburger Grund demnach lediglich 8 Paare.
4: Danke, Dina. Wir alle kennen ja den Kiez, den Fischmarkt, den Hafen und so weiter, aber wie ist das eigentlich, an solchen Orten, die wir alle kennen, zu arbeiten? So mittendrin im Trubel der Großstadt. Hier ein kleiner Einblick von Menschen, die das wissen.
20: Der Kiez auf St. Pauli. Nacht für Nacht ziehen Tausende durch die Straßen. Dustin arbeitet mittendrin als Türsteher.
21: Viele Leute achten gar nicht auf die anderen Menschen. So, und ich scanne einfach die Leute schon ab. Ich sehe, wenn jemand angetrunken ist. Ich sehe, wenn irgendwo eine aggressive Grundstimmung ist. Leute mit bösen Absichten, Taschendiebe oder sowas, die erkenne ich schon aus einem Kilometer Entfernung. Ich hab 2 Sekunden oder 1 Sekunde, um darüber zu entscheiden, ob jemand reinkommt oder nicht. So, das mache ich in 5 bis 10 Meter Entfernung.
20: Durch seine jahrelange Erfahrung an der Tür hat Dustin gelernt, Menschen extrem schnell einzuschätzen.
21: Komm rein, bin dran. Hi.
22: Meine Ausrüstung ist mein Lächeln. Damit kann ich jede Situation entschärfen.
21: Komm zu mir, geht schneller. Viel Spaß. Aber irgendwann kommt noch dieser Punkt, wo ich sage bitte. Und ich sage nur einmal bitte.
20: Im Club Frieda B. behält Dustin die Stimmung im Blick und bringt notfalls auch mal jemanden vor die Tür.
21: Ah, bist ein bisschen müde? Ich bring dir mal die frische Luft, komm mal mit.
20: Während auf St. Pauli noch gefeiert wird, beginnen unten an der Elbe die Vorbereitungen für den Fischmarkt. Yannick arbeitet am Stand seines Vaters.
23: Das ist immer herrlich. Am besten ist es eigentlich, wenn noch welche vorbeilaufen, dass man die gleich anquatschen kann. Da kommen die Ersten.
24: Seid ihr früh aufgestanden oder wart ihr noch gar nicht im Bett? Sag die Wahrheit. Haben wir Glück gehabt, alles klar.
20: Yannicks Vater Klaus Moritz ist auf dem Fischmarkt aufgewachsen.
25: Das ist eigentlich das typische erste Fischmarktpublikum.
24: Nur heute haben die einen Schlapphut auf. Früher hatten die alle einen Elbsichler auf. Da waren das die Hafenarbeiter. Die dann am Samstag ihren Wochenlohn bekommen haben, auf die Reeperbahn gegangen sind und den Rest auf dem Fischmarkt gelassen haben. Einige von ihren Frauen verfolgt. Wo ist er, wo ist er, wo ist er? Ich muss noch einkaufen. Kühlschrank ist leer.
20: Menschen ansprechen, Geschichten hören, ein bisschen schnacken. Auf dem Fischmarkt gehört das dazu. Und manchmal auch im Supermarkt. Wie hier in der Osterstraße.
26: Ja, sehr gerne.
20: Frau May, immer an Kasse 2, kennt ihre Kunden.
26: Umso mehr Kunden da sind, umso besser fühle ich mich. Und die Zeit geht ja auch um. Für mich?
27: Ja, na, alles für mich. Alles für
26: mich. Sehr schön.
28: Sie haben 2 Gurken. Die da hinten gehört Ihnen auch noch.
26: Ja, ist die weggelaufen?
28: Die ist weggelaufen.
20: An Kasse 1 sitzt Herr Lohmeier. Für ihn erzählt fast jeder Einkauf eine kleine Geschichte.
28: Gibt es nicht sogar einen Spruch, sag mir, was du isst und ich sage dir, wer du bist? Also ich sehe hier, was du isst und ja. Natürlich sieht man, ob jemand Single ist, ob er für eine Familie einkauft. So, das ist einmal ein Ciabatta mit Oliven. 7,16 Euro.
26: Ich habe mir das immer gewünscht, mal im Supermarkt zu arbeiten. Ich liebe es, mit Kunden zusammen zu sein. Die älteren Menschen, die brauchen irgendwie ein bisschen, dass man sich mit ihnen unterhält und mal nach dem Befinden fragt. Und die jungen Menschen, die lachen viel. Und ich lache auch gerne. Oh, hallo, Mai.
28: Frau Mai.
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4: Mach mal bitte im Hochformat. Den Satz haben Sie vielleicht auch schon mal gehört, als Sie mit dem Handy ein Foto machen wollten. Hochformat deshalb, weil die Bilder dann Social Media tauglich sind. Und wer dort gesehen werden und erfolgreich sein möchte, der muss sich halt anpassen. Und das haben mittlerweile auch professionelle Filmemacher verstanden. So wie diese junge Filmcrew aus Hamburg, die aktuell eine ganze Serie im Hochformat produziert.
29: Probe, bitte!
30: Es ist kalt und sehr windig, aber das Team um Regisseurin Josephine Ehlert und Kameramann Markus Ilschner hat beste Laune. Denn hier sollen gerade für die Serie Got You magische Bilder entstehen. Sogar mit Unterwasserkamera. Nicolas Tietze spielt das männliche Pendant zur kleinen Meerjungfrau und verliebt sich in die ganz irdische Clio.
31: Wir wollen auf jeden Fall intensive und sehr berührende Gefühle erzählen. Gleichzeitig war es mir wichtig, eben nicht die alten Schablonen weiter zu bedienen.
30: Ilschner und Ehlert haben schon Kurzfilme und einen Kinofilm zusammengedreht. Nun setzen sie auf Dramaserien im Handyformat. Sogenannte Verticals sind ein ganz neuer Trend.
31: Während der Dreharbeiten haben wir uns in das Vertikalformat auf jeden Fall schon ziemlich verliebt, weil es eine ganz neue Bildsprache erlaubt.
0: Gerade der Mensch, die Gesichter, und man sieht viel mehr auch von der Gestik und Mimik zeitgleich.
30: Die renommierte Constantin Film hat schon mehrere Hochformatproduktionen bei TikTok, Instagram und YouTube platziert. Auch Radio Bremen und der Saarländische Rundfunk wollen mit ihrem ersten Vertical-Drama junges Publikum ansprechen. Im Stil der koreanischen Vorbilder erzählt Between the Beats von einer Balletttänzerin und ihrer Liebe zur K-Pop-Musik.
31: Es ist einfach ein neuer Markt, der sich da auftut. Das kann einfach eine neue Erzählform sein, die Kino und Film meiner Ansicht nach niemals ersetzen wird, aber eben auf eine spannende neue Art ergänzen kann.
30: Dieser Rohschnitt zeigt schon mal den Nixenschwanz des Wassermanns mit KI generiert. Viel Aufwand für diese kleine Hamburger Produktion. Die ersten 4 Folgen sind gedreht, aber um die Serie fertig zu bekommen, fehlt noch Geld. Denn Förderung für diese neue Art der Produktion gibt es aktuell noch nicht.
31: Was ich höre aus der Branche ist, dass tatsächlich gerade alle nach Verticals schreien. Ganz viele Leute sind am Entwickeln. Wir haben jetzt tatsächlich auch schon erste Termine für Gespräche. Also ich bin ganz zuversichtlich.
30: Viel Engagement und Einsatz steckt in diesem vollen Drehtag. Trotz der Kälte gibt es jede Menge Magie in dieser letzten Szene.
29: Ja, und wirbeln!
4: Ja, uns gibt es morgen wieder klassisch im Querformat. Für heute sagen wir aber erst einmal Tschüss.
5: Wir sagen auch ganz herzlich Tschüss und danke fürs Zuschauen an unsere tollen Nachbarn, die Zuschauerinnen und Zuschauer aus Schleswig-Holstein.
4: Die wegen des Streiks heute das Hamburg-Journal gucken durften. Aber keine Panik, ihr geliebtes Schleswig-Holstein-Magazin, das können Sie nachschauen und zwar in der ARD-Mediathek.
5: Jetzt kommt das Hamburg-Wetter, heute von der Billerhuder Insel. Viel Spaß damit und bis morgen.
4: Bis morgen. Tschüss, schönen Abend noch.
5: Tschüss. Und mit uns war es doch auch.

0: Und nun das Hamburg-Wetter und die Aussichten für die kommenden Tage.
1: Die Bühne ist noch im Aufbau begriffen, freut sich aber jetzt schon auf Musik und tanzfreudige Besucherfüße, die unterm Planendach sogar trocken bleiben dürften. Die Cocktailbar steht bereits und kriegt mit der Deko den letzten Schliff. Also alles doch im Zeitplan, kurz vorm Start des Sommerfests auf der Billerhuder Insel heute Nachmittag. Dabei hatte der Kleingartenverein mit der Nummer 114 nach Gewittern und Starkregen der vergangenen Nacht fast schon befürchtet, die ganze Sause könnte komplett ins Wasser fallen.
2: Ich denke jetzt bei der Wärme, wir fangen nachher ja erst eigentlich um 16 Uhr an, dass die Sonne doch die Kraft hat und die eine oder andere Pfütze uns dann auch noch hier wegzieht. Und dann werden wir trotzdem schön feiern können. Und wir haben ja morgen auch noch einen Tag und wir haben ja die Zelte gestern Abend schon aufgestellt. Von daher sind es ja nur ein paar kleine Pfützen. Und da kann man zur Not ja auch drumherum gehen.
3: Oder, ne? Tanzen.
2: Oder tanzen.
1: Tanzen auf dem Sommerfest geht hier also auch morgen noch den ganzen Tag. Dazu die Wetteraussichten für Sonnabend.
3: Morgens stark bewölkt, 22 Grad. Mittags Sonne, Wolken, 32 Grad.
4: Abends Schauer,
3: 26 Grad.
1: Auf den Sommertag folgt eine tropische Nacht mit wenig Abkühlung. Der gewittrige Sonne-Wolken-Mix bleibt uns erhalten. Die Höchsttemperatur liegt Dienstag bei 29 Grad.
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10: Maisbüttel, seid ihr alle da?
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12: Weil es gestern so schön war, machen wir es direkt nochmal. Moin und willkommen zum Schleswig-Holstein Magazin von draußen. Und beim NDR wird nämlich noch gestreikt, deswegen ist die Sendung auch aufgezeichnet.
13: Moin. Wenn wir in diesen Tagen auf die Ostsee schauen, dann sehen wir in ihr wahrscheinlich eine willkommene Abkühlung bei der Hitze. Wenn Sicherheitsexperten auf die Ostsee schauen, dann sehen sie, dass da ordentlich was los ist, vor allem von russischer Seite.
12: Ja, die Ostsee als mögliche Konfliktzone, das war eins der großen Themen bei der 5. Kieler Sicherheitskonferenz. Viele Außenminister waren dabei, auch natürlich Bundesaußenminister Johann Wadephul.
14: Gut 2500 Soldaten sind in diesem Jahr als Besatzungen von NATO-Schiffen bei der Kieler Woche zu Gast. Es gab Jahre, da waren es 6000. Viele Schiffe, die früher herkamen, werden woanders gebraucht, sind zum Teil in Einsätzen. Auch auf der Ostsee. Die wird strategisch immer wichtiger, betont auch Außenminister Johann Wadephul. Für die baltischen Staaten wie auch für Russland sei die mittlerweile eine Konfliktzone.
15: Wir merken das jeden Tag. Insbesondere in den baltischen Staaten, mit hybriden Angriffen, mit Grenzverletzungen des Luftraums und auch der Seewege durch Russland. Und deswegen ist es gut, dass wir hier diese Themen erneut miteinander diskutieren.
14: Zeitgleich mit dem Beginn der Kieler Woche geht das NATO-Manöver Baltops auf der Ostsee zu Ende. Das gibt es seit mittlerweile 55 Jahren. Aufgrund der angespannten Lage geht auch der Außenminister davon aus, dass sich auch künftig amerikanische Schiffe daran beteiligen werden. Die Geschlossenheit der NATO sei wichtiger denn je.
12: Und genau solche Themen wurden heute von internationalen Experten besprochen auf der Kieler Sicherheitskonferenz. Und auf der Konferenz für uns mit dabei war Andreas Schmidt. Moin Andreas.
16: Moin Julian.
12: Schiffe, die mit Ankern Unterseekabel kaputt machen, russische Kriegsschiffe auf der Ostsee und auch der Luftraum von der NATO, der gestört wird. Wie wird die aktuelle Bedrohungslage von den Experten denn eingeschätzt?
5: Waren natürlich viele Experten, viele Präsentationen heute. Was ich aber ganz besonders interessant fand heute Vormittag, das war ein Staatssekretär aus dem norwegischen Außenministerium. Der hat gesagt, vor anderthalb Jahren haben wir bei uns in Norwegen gesagt, noch nie seit dem Zweiten Weltkrieg war unser Königreich so bedroht wie jetzt. Und er meinte, seitdem hat sich die Lage nicht gebessert, im Gegenteil. Und es sind gerade die nordischen Länder, also auch Island und die baltischen Nationen, Estland, Litauen, die eindringlich waren. Deutschland natürlich, aber auch Europa muss schlagkräftiger werden, schneller werden, denn die Welt ist in Unordnung, die Welt steht in Flammen vom Persischen Golf bis in die Arktis. Und interessant ist ja auch nicht nur, was gesagt wird, sondern auch, was nicht gesagt wird. Johann Wadephul, der deutsche Außenminister, hat heute gesprochen über transatlantische Partnerschaft. Was er damit meinte, war die Zusammenarbeit mit Kanada. Die USA hat er gar nicht erwähnt. Das habe ich in der Form auch noch nicht erlebt.
12: Wadephul hat vor einem Jahr auch auf der Konferenz gefordert, eine starke und flexible militärische Präsenz in der Ostsee. Was hat sich bis dahin getan?
5: Es ist noch ein Kriegsschauplatz dazugekommen. Und das bedeutet, dass die Überdehnung der deutschen Flotte zum Beispiel noch stärker geworden ist. Muss man sich mal vorstellen, in dieser Lage, in der Schiffe in der Ostsee gebraucht würden, musste die deutsche Marine ein Minenjagdboot und einen Tender ins Mittelmeer schicken und jetzt Richtung Djibouti in Erwartung, dass möglicherweise Deutschland an dieser Minenräumaktion an der Straße von Hormuz noch gebraucht wird. Das ist jetzt aber völlig offen, ob das noch stattfindet, weil Iran zum Beispiel dem auch zustimmen müsste. Kann also sein, dass diese beiden Schiffe wieder nach Deutschland, nach Kiel zurückfahren, unverrichteter Dinger. Dabei werden sie hier gebraucht. Das ist das eine. Das andere ist natürlich, die technologische Entwicklung schreitet rasend voran. Hier sind alle möglichen Drohnenfirmen präsent. Die werden die Kriegführung revolutionieren. Und die Frage ist, wie schnell können europäische Marinen da Schritt halten?
12: Von der Kieler Sicherheitskonferenz. Andreas Schmidt, vielen Dank.
5: Sehr gerne.
13: Außenpolitik ist Bundessache. Wie das Land Schleswig-Holstein die Demokratie stärken kann, darum ging es heute im Landtag. Die Landesregierung will nämlich ein Gesetz auf den Weg bringen, das es ermöglicht, jeden Bewerber für den Staatsdienst vor der Einstellung vom Verfassungsschutz überprüfen zu lassen. Laut Landesregierung soll damit verhindert werden, dass Verfassungsfeinde in Schlüsselpositionen gelangen, von denen aus sie der Demokratie schaden können.
16: Wer das Grundgesetz ablehnt oder dem Staat schaden will, der kann ihm nicht dienen.
17: In diesem Punkt sind sich alle hier einig. Keine Rechts- oder Linksradikalen und keine Islamisten im Lehramt, als Richter oder bei der Polizei. Die Überprüfung von Staatsbediensteten ist zwar jetzt schon möglich, aber erst, wenn jemand schon eingestellt ist. Das ist schwarz-grün zu spät. Bereits Bewerber sollen durch eine Anfrage beim Verfassungsschutz geprüft werden können. Erste Arbeitnehmervertreter warnen allerdings. Die Lehrergewerkschaft fürchtet einen neuen

0: radikalen Erlass. Die Grünen widersprechen.
1: Das Gesetzesvorhaben, das hat nichts mit einem Generalverdacht gegenüber der Bevölkerung zu tun. Es kommt nur, also wir nehmen nur den Wandel der Zeit zur Kenntnis und einen eben den anwachsenden Extremismus. Was wir hier umsetzen wollen und was auch nicht unbedingt gerne tun, ist aber kein radikalen Erlass 2,0.
0: Die Opposition unterstützt das Ziel, hat aber auch Kritikpunkte. Denn das Ganze hat zwei Seiten.
2: Eine zentrale Frage wird sein, wie belastbar die Erkenntnisse sind, die einer Einstellungsbehörde übermittelt werden. Nicht jede Erwähnung in einer Verfassungsschutzakte bedeutet automatisch fehlende Verfassungstreue. Man kann dort auch aufgrund von Kontakten, der Teilnahme an Veranstaltungen mit beobachteten Personen oder Organisationen auftauchen, ohne deshalb selbst Gegner unserer freiheitlich-demokratischen Grundordnung zu sein.
3: In Wahrheit ist eine Regelanfrage, Kolleginnen und Kollegen, jede einzelne ein Eingriff in das Recht auf informationelle Selbstbestimmung jedes einzelnen Bürgers.
2: Genau das schreckt Menschen davon ab, ihre Meinungsfreiheit zu nutzen, die Regierung zu kritisieren, auch politisch unbequem zu sein, weil immer die Sorge von Nachteilen droht.
0: Das Gesetzesvorhaben geht jetzt in die Anhörung mit dem Ziel, beidem gerecht zu werden, der Verfassungstreue und der Verhältnismäßigkeit.
4: Die Schulbegleitung soll nach Plänen der Landesregierung bei uns im Land verändert werden. Ein Kernpunkt dabei, weniger 1:1-Betreuung. Bedeutet, ein Schulbegleiter soll je nach Bedarf eben mehrere Kinder unterstützen.
5: Wie genau das aussehen soll, testet nach den Sommerferien als erstes der Kreis Dithmarschen. Die Pläne sorgen aber jetzt schon bei Sozialverbänden und Elternvertretern für gemischte Gefühle.
6: Drei, fünf Erwachsene in einem Klassenraum zusätzlich mitunter sich langweilen, weil sie nur in der Pause das einzelne Kind unterstützen müssen. Darin wollen wir nicht weiter investieren.
7: Es gibt Kinder, die eine Einzelbetreuung benötigen, um zur Schule gehen zu können. Es ist ja kein nice to have.
6: So wie Schule an einigen Stellen jetzt ist, würde ich auch sagen, ja, das wird dann nicht gehen.
8: Schulbegleitung soll sich verändern. Hier an der Geesdörfer Grundschule in Burg im Kreis Dithmarschen wird ab Sommer die Zukunft der Schulbegleitung getestet. Bisher läuft es hier und an den meisten anderen Schulen in Schleswig-Holstein noch so. Jedes Kind mit anerkanntem Unterstützungsbedarf bekommt einen persönlichen Schulbegleiter, der sich nur um dieses Kind kümmert. An einigen Schulen im Land ist das bereits anders. Dort ist ein Schulbegleiter für alle da, je nachdem, wo gerade Hilfe nötig ist. Das Land will, dass dieses Pooling-Modell noch häufiger zum Einsatz kommt. An der Grundschule in Burg geht es nach den Sommerferien los. Ein weiteres Ziel, die verschiedenen Helfenden an der Schule sollen besser zusammenarbeiten. Wie das gelingen kann, will unter anderem der Kreis Dithmarschen an Modellschulen wie der Grundschule in Burg herausfinden.
6: Wir haben an den einzelnen Schulen eine Vielfalt an Träger, die für Schulsozialarbeit zuständig sind, für den offenen Ganztag, im Moment ja auch in den Einzelfallhilfen, dann für den Einzelfall. Und damit werden auch unterschiedliche Interessen verfolgt. Diese Menschen mit den unterschiedlichen Arbeitgebern sitzen aber am Ort Schule und sollen gemeinsam arbeiten. Das muss nicht hinderlich sein, das kann aber hinderlich sein.
8: In Burg bedeutet das unter anderem, ab kommendem Schuljahr werden alle Schulbegleiter von nur noch einem Träger gestellt und nicht wie vorher von vielen verschiedenen.
9: Wir wollen versuchen, mit einem multiprofessionellen Team das die Schule so gestalten, dass unsere Kinder sich hier wohlfühlen können, hier gut arbeiten können und wir den Blick auf alle Kinder richten und nicht mehr verstärkt auf individuelle Probleme bei Kindern, sondern das ganzheitlich angehen und wir eine große Verantwortungsgemeinschaft sind, um die Kinder bestmöglich zu fördern und zu fordern.
8: Bessere Zusammenarbeit, Hilfe für alle Kinder, auch für die, deren Eltern keinen Antrag gestellt haben. Das sorgt bei Elternbeiräten und Sozialverbänden im Land durchaus für Zustimmung. Aber gerade die Abkehr von der Einzelfallhilfe macht vielen auch Sorgen.
7: Für viele Kinder mit individuellem Förderbedarf ist es nicht möglich, in einer Klasse beschult zu werden, wo es jetzt, sag ich mal, eine Person für alle gibt. Weil ganz oft die Barrieren einfach viel, viel höher sind, aber nicht gesehen werden können. Kennst du einen Autisten, kennst du einen Autisten, kennst du einen ADHSler, kennst du einen ADHSler. Die Bedürfnisse sind so unterschiedlich.
6: Das ist nicht das Ziel, das kann ich sagen. Es ist nicht das Ziel, ein Pool zu haben und dann zwei Einzelfälle.

0: Hilfen?
1: Der Paritätische Wohlfahrtsverband warnt in dem Zusammenhang davor, nur aufs Geld zu schauen.
2: Wir haben die Sorge, dass man zu sehr mit dem Spargedanken in die Debatte geht. Also, dass zuvorderst das Ziel ist, Geld einzusparen. Und das kann es aus unserer Sicht nicht sein. Wir müssen ganz anders rangehen, nämlich was brauchen die Kinder?
1: Die Kosten für Schulbegleitung sind in den vergangenen Jahren enorm gestiegen. Gerade die Kosten, die komplett von den Kreisen und kreisfreien Städten bezahlt werden müssen, haben sich mehr als versechsfacht. Ist die Umstellung also primär eine Sparmaßnahme?
0: Quatsch, darum geht's nicht. Das kann ich ganz sicher sagen, weil ich mich inhaltlich damit beschäftigt habe, wie viel besser das Pooling ist. Und ich auch weiß, wenn wir das für Gesamtdithmarschen ausrollen, dann sparen wir überhaupt nichts. Das heißt, das Geld, was da ist, das soll da bleiben, das darf da bleiben, aber es soll Besseres tun für alle am Lern- und Lebensort Schule.
1: Auch der Landesrechnungshof hat sich zum Thema Schulbegleitung geäußert. Und obwohl er die Landesregierung gerade erst zum Sparen aufgefordert hatte, relativiert er die Aussage zur Einzelfallhilfe.
3: Die Schulbegleitung sichert die Teilhabe an Bildung für eingeschränkte Kinder. Und daran gibt es auch nichts zu rütteln. Die muss sichergestellt werden und das sieht der Rechnungshof genauso. Das heißt, dort, wo ein Kind eine 1:1-Begleitung in der Schule braucht, muss es die auch zukünftig geben. Aber es ist vielfach so, dass Kinder nur punktuell Unterstützungsbedarfe haben. Und dafür bieten sich Poollösungen an.
1: Die Schulbegleitung im ganzen Land wird sich verändern. Wie genau soll sich in den nächsten 2 bis 3 Jahren herausstellen? So lang gehen die wissenschaftlich begleiteten Modellversuche, zuerst im Kreis Dithmarschen, danach auch im Kreis Pinneberg und in Kiel.
4: Im Oktober vergangenen Jahres soll ein 20-Jähriger seine 65 Jahre alte Großmutter ermordet haben. Der Angeklagte soll bei ihr eingebrochen sein, ihr Bargeld gestohlen haben und sie dann mit mehreren Messerstichen getötet haben.
5: Heute hat das Landgericht in Itzehoe das Urteil gefällt. 8 Jahre und 6 Monate nach Jugendstrafe, so wie es auch Staatsanwaltschaft und Nebenklage gefordert haben.
6: Der Prozess lief ab April. Das Gericht stellte bei dem Mann eine ausgeprägte Reifeverzögerung fest. Den Tatvorwurf des Mordes in Tateinheit mit schwerem Raub sah die Kammer als bewiesen an. Der junge Mann aus Itzehoe soll seine Großmutter in ihrem Haus in Besdorf mit 81 Messerstichen getötet haben, als er versuchte, Geld für Drogen und Luxusartikel zu entwenden. Laut Gericht sei es nicht auszuschließen, dass er bei der Tat unter Einfluss mehrerer Betäubungsmittel stand. Der Angeklagte hat 1 Woche Zeit, um Revision einzulegen.
5: Vor rund 2,5 Wochen ist im Westerland auf Sylt ein Betonvordach eines Mehrfamilienhauses mit Geschäften ja auf dem Bürgersteig gestürzt. Verletzt wurde zum Glück niemand.
4: Jetzt steht die Ursache dafür fest. Laut Angaben der verantwortlichen Immobilienverwaltung hat ein Konstruktionsfehler zu dem Absturz geführt. Im Dach sei zu wenig stabilisierender Stahl verbaut worden. Die von der Bundesregierung eingesetzte Rentenkommission soll noch bis Ende des Monats ihre Empfehlungen vorlegen. Schon vorher wurde aber gemunkelt, dass ein Renteneintritt mit 70 geplant sei. Das hat natürlich für viele Diskussionen gesorgt.
5: Und hat auch viele Menschen in Kiel auf die Straße gebracht. Der Deutsche Gewerkschaftsbund hatte ja zum Protest gegen den möglichen Sozialabbau aufgerufen. Und nach Gewerkschaftsangaben waren 1500 Teilnehmer bei der Demo mit dabei.
7: Sie demonstrieren gegen den möglichen Abbau sozialer Sicherheiten, wie längere Arbeitszeiten oder die Rente mit 70. Eine der Demonstrantinnen, Mareike Hosefeld, die 51-Jährige, arbeitet in der Studienberatung.
8: Ich bin heute hier, weil ich das total daneben finde, dass das, was an Schwierigkeiten und Problemen und Krisen in unserem Land sind, auf den Menschen ausgetragen werden sollen, die sowieso schon hart arbeiten oder nicht arbeiten können. Und dass also der Kahlschlag von oben nach unten betrieben wird. Und das finde ich wichtig, heute dagegen zu protestieren.
7: Wut und Frust bei den Beteiligten. Die Demo soll ein Zeichen sein für die Landes- und Bundesregierung.
9: Die Lohnfortzahlung für ArbeiterInnen ist vor 70 Jahren erkämpft worden. Und das geben wir jetzt nicht so einfach her. Und da passt es, dass der Landtag demnächst in die Sommerpause geht und wir denen nochmal die rote Karte zeigen, dass sie nicht anfangen, in der Sommerpause nochmal absonderliche Ideen haben. Und auch in Berlin wollen sie jetzt Gas geben vor der Sommerpause. Und da wollen wir nochmal ein starkes Signal setzen, dass wir uns das nicht gefallen lassen.
7: Während der DGB nicht nur hier in Kiel vor Kürzungen warnt, argumentieren Experten aus Wissenschaft und Wirtschaft dagegen. Denn schon jetzt seien Sozialausgaben hoch.
10: wenn wir sehr hohe Beitragssätze haben, dann ist es für jemanden, der sich überlegt, nach Deutschland zu kommen, meinetwegen, der relativ gut qualifiziert

0: ist und der kriegt mit, okay, von meinem Nettolohn, der wird nicht so toll sein, dann kommt er vielleicht nicht nach Deutschland, sondern geht halt in ein anderes Land, wo das für einen jungen Menschen das Verhältnis aus Sozialleistungen und Beitragszahlungen eben günstiger ist.
1: Auch die Unternehmensverbände fordern Reformen.
2: Wir wollen deutlich machen, dass die deutsche Wirtschaft, auch die schleswig-holsteinische Wirtschaft, zum Teil mit dem Rücken an der Wand steht. Wir haben eine Deindustrialisierung live, die großen Branchen sind schon weg. Es wird investiert, auch in der Industrie, aber nicht mehr in Deutschland. Deswegen versuchen wir, gegenzusteuern. Und wir sehen, dass wir mit manchen Bereichen, wie mit der Rente, kurz nach 12 bereits erreicht haben und kaum ein nicht mehr heilbares Problem haben. Wir wollen niemanden dazu zwingen, beileibe nicht, dass er mit 70 oder 75 noch am Band steht. Aber wir wollen es denjenigen ermöglichen, die das sozusagen wollen.
1: Das könnte auch Sie betreffen, glaubt Mareike Hosefeld. Denn sie fürchtet, dass sie im Rentenalter zumindest auf Minijob-Basis etwas dazu verdienen muss. Mit ihrem Protest möchte sie die Regierungen in Kiel und Berlin jetzt beeinflussen.
3: Wenn man heute hier durch Kiel gelaufen ist, dann hat man es schon gemerkt. Die fünfte Jahreszeit steht vor der Tür. Endlich beginnt sie wieder, die Kieler Woche. Ja, und mein Plan für die kommenden Tage steht schon. Ein bisschen segeln gucken in Schilksee, Backfisch essen, abends dann noch schön Musik oder Fußball gucken beim Public Viewing. Und bei dir so, Julian?
4: Klingt nach einem Plan, Michael. Ja, also Nightglow kann ich empfehlen auf dem Nordmarkt Sportfeld. Da gibt es ja Heißluftballons, beleuchtet Feuerwerks für die Lütten ganz nett. Und ohne die Lütten ein paar Konzerte, weil zu laut und zu voll. Aber was auch immer Sie sich vornehmen für die Kieler Woche, wünschen wir viel Spaß und können Ihnen sagen, das meiste steht schon.
5: Wir gucken jetzt, justieren jetzt einmal die Kamera, die an der Hirn ist. Und ich habe Stefan hier, dann gucken wir gleich mal Richtung Rasmus-Bremer-Platz, weil Willi hat jetzt aufgebaut.
6: In den letzten Stunden vor der Eröffnung hat er noch mal richtig zu tun. Daniel Lorenzen vom Kieler Woche-Team kümmert sich unter anderem um die Sicherheit. Heißt auch, Besucherströme zu lenken, wenn es voll wird.
7: Die Kamera müsste drüber sein, dass wir aber eben den Vorplatz haben. Du kannst
8: die Kamera?
7: Genau, die Position, die möchte ich eigentlich so haben, wie sie,
8: okay,
7: wie sie ist.
6: Das passiert über Kameras wie diese. Durch sie kann das Sicherheitsteam sehen, wenn es sich zum Beispiel an dieser Brücke knubbelt. Dann wird daraus eine Einbahnstraße. Lorenzen hat auch den Überblick über alle Eventareale auf der Kieler Woche. Eines davon ist der Ocean Fun Park im Bootshafen mit einem kommerziellen Betreiber. Auch für ihn muss Lorenzen jederzeit erreichbar sein. Kurz vor der Eröffnung proben sie ihre Show-Acts und testen ihre Ausrüstung.
9: Das ist echt einfach so wie Fahrradfahren. Also wenn man es einmal gecheckt hat, dann kann man es einfach. Es ist einfach so im Kopf drin.
6: Schon seit Anfang Juni bauen 35 Mitarbeiter allein dieses Eventareal auf.
10: Wir haben aufblasbare Spielsachen in China organisiert. Und die Seefracht ist im Moment ja ein bisschen problematisch durch die geopolitische Situation. Und deshalb hing unser Schiff vor Rotterdam 2 Wochen auf dem Wasser fest. Und jetzt haben wir 1 statt 3 Teile. Aber wir versuchen das gerade noch zu kompensieren mit dem Anbieter in Deutschland.
11: 1, 2 und los!
6: Die neue Rutsche hat es immerhin rechtzeitig nach Kiel geschafft.
9: Ich bin jetzt einfach mal der TÜV, würde ich mal sagen. Ich habe die Rutsche auf jeden Fall freigegeben. Die ist ein bisschen steiler als letztes Jahr. Das ist auf jeden Fall, ich würde sagen, ein Upgrade.
6: Ortswechsel zum Ehrenamt ein paar Straßen weiter. Der Muddimarkt am kleinen Kiel.
12: Und dann würde ich auch noch eine Couch mit hier reinstellen.
6: 150 Mitglieder des Vereins haben Konzerte und einen Flohmarkt organisiert.
13: Ja, die sind alle on fire. Wir arbeiten ja das ganze Jahr darauf hin, dass wir hier eine geile Kieler Woche für die Leute machen können. Und natürlich gibt es immer kleine Stellschrauben, die wir noch nachjustieren müssen, die wir vorher nicht bedacht haben. Aber das macht es auch so spannend.
14: Wir müssen mal gucken, dass ihr nicht beide Seiten schon festmacht, sondern jetzt peu à peu in die Richtung spannt.
6: Daniel Lorenzen hilft allen beim Aufbau und packt auch selbst mit an. Bedeutet 12-Stunden-Tage und wenig Schlaf.
15: 144 Anrufe waren es bis 11. Ich glaube, die gleiche Anzahl ist jetzt noch mal bis 1 dazugekommen. Aber das gehört ja dazu. Und das ist auch das Schöne, dieses Prickelnde, dass man weiß, alle sind in Aufregung, alle sind in froher Erwartung, die Spannung steigt. Und wir haben alle Bock auf die Kieler Woche.
6: Weniger wird die Arbeit für Lorenzen in den nächsten 10 Tagen bestimmt nicht. Die Veranstalter rechnen wieder mit etwa 3 Millionen Besucher.
4: Schätzungsweise 400.000 waren es vor 57 Jahren auf dem Woodstock-Festival, dem berühmten. Der Reiz an dem Event, vor allen Dingen natürlich das Improvisierte, die damalige chaotische Hippie-Bewegung und natürlich auch die großartige Live-Musik.
3: Mit vielleicht etwas weniger Schlamm gilt das Midsommer-Bully-Festival auf Fehmarn als Woodstock der Bullyfahrer. Und in Sachen Fernnachwuchs scheint sie hier kein Problem zu haben.
16: Sein erstes Festival und dann auch noch im eigenen Anhänger. Marke Eigenbau. Eike Zichon, 9 Jahre alt, Bulli-Fan aus Husum, hat den Hänger selber ausgebaut Mit ein bisschen Hilfe von Opa, sagt er. Jetzt hat er eine Küche mit fließend Wasser und eine Couch, die man kurzerhand zu einem Bett umbauen kann. Campen auf 2 Quadratmetern.
8: Ich bin sehr stolz darauf. Mir gefällt ja richtig, dass ich auf diese Idee gekommen bin. Das passiert halt nicht immer, dass man sowas machen darf. Und deswegen ist das sehr, sehr toll, schon als Kind sowas machen zu dürfen.
16: Neben Eike haben sich in diesem Jahr 2840 weitere Bulli-Fans mit ihren Fahrzeugen angemeldet. Rekord. Ein besonderer Hingucker, der T1 von Markus Karliczek. Baujahr 56, 100 PS. Ein seltenes Modell, denn es hat an der Seite 2 Türen, war früher ein Wäschewagen.
17: Da steckt ganz viel Liebe drin, da stecken ja 3 Jahre Restaurationsarbeit drin. Auch einige Tränen, die geflossen sind teilweise und Dinge, die halt nicht ganz so funktioniert haben am Anfang. Da bin ich schon sehr, sehr verbunden mit, ja.
16: Das sind hier alle. Liebhaber. Viele sind schon seit dem ersten Festival 2014 auf Fehmarn mit dabei. Schätzen die Atmosphäre, denn es ist für sie mehr als nur ein Treffen von Menschen mit Bussen. Am Anfang ging es wirklich nur um die Autos. Jetzt geht es nur noch um das Treffen von Freunden. Die Autos sind zwar noch da, aber längst nicht mehr das Wichtigste. 12 Jahre war das Festival zu Gast am Südstrand. Da hier bald ein Hotel entstehen wird, zieht die Veranstaltung im kommenden Jahr ein paar Kilometer weiter.
18: Ja, wir waren so oft hier, wir haben so viele schöne Momente hier erlebt. Und dieses Jahr bei dem Wetter, was hier ist, freue ich mich ganz besonders, ein letztes Mal hier richtig zu feiern am Südstrand.
16: Auch der 9-jährige Eike aus Husum wird mit seiner Mama mitfeiern, bei seinem ersten Festival und mit seinem selbst ausgebauten Anhänger.
4: Viel Spaß dabei.
3: Ja, und Freitag losen wir ja immer die Dorfgeschichte aus. Und wenn wir jetzt im Studio wären, würden wir jetzt den Zufallsgenerator starten.
4: Ja, sind wir aber nicht. Deswegen würde ich sagen, machen wir es ganz klassisch wie bei der Fußball-WM bei der Auslosung. Und bräuchten noch mal 4 Gabi aus der Maske. Komm, dann lernen wir direkt mal unsere Kollegen kennen hier. Gabi, du könntest mal einmal Glücksfee spielen und ziehen, wo unser Kamerateam dann hinfährt am Wochenende. Und? Jetzt muss ich es nur noch lesen können. Bregling im Kreis Schleswig-Flensburg. Freuen wir uns drauf.
3: Und die Dorfgeschichte gibt es dann wie gewohnt am Montag im Schleswig-Holstein-Magazin.
4: Ja, und wir bleiben fußballerisch, denn es gibt eine ganz tolle Sportart. Normalerweise heißt es ja, das Runde muss ins Eckige. Beim Chippen muss aber das Runde ins Runde.
3: Und erfunden wurde die Sportart in Kiel. Und morgen gibt es im Rahmen der Kieler Woche sogar eine Chip-Weltmeisterschaft. Und wie diese ungewöhnliche Sportart aussieht, das zeigen wir Ihnen jetzt.
19: Drei Kieler haben eine völlig neue Sportart entwickelt, inklusive Regelwerk. Ein Ring, 2 Teams und 3 Sätze. Das Runde muss dabei ins Runde. Wer zuerst 11 Punkte erreicht, gewinnt.
20: Die ganz Ursprungsidee kam aus der Langeweile. Wir waren im Park und haben Ball hochgehalten und irgendwann wurde es langweilig. Dann stand da eine Papiertüte und dann haben wir angefangen, aus ein paar Metern immer auf diese Papiertüte zu schießen. Und das Spielprinzip hat uns dann relativ lange beschäftigt und da haben wir mitgenommen, das müssen wir irgendwie versuchen, in ein Spiel umzubauen.
21: Oh, schade. Guter Ball.
20: Das Ziel ist es, immer abwechselnd mit einer Berührung den Ball mit dem Fuß oder jedem Körperteil, was quasi im Fußball auch erlaubt ist, also sowas wie Hacke, Kopf, Schulter würde theoretisch auch gehen, Oberschenkel, in den Ring zu befördern. Tatsächlich ist Chip eine Bewegung aus dem Fußball, ganz ursprünglich. Und zwar ist das genau diese Bewegung, die es braucht, um den Ball in den Ring zu befördern. Man geht mit dem Fuß so ein bisschen unter den Ball und chippt den Ball nach oben.
19: Und das kommt an.
22: Wir sind oft mit Freunden mit dem Fahrrad unterwegs und wir können uns den Ring einfach unter den Arm klemmen. Und wir finden oft 4 Leute zusammen und dann spielen wir beispielsweise an der Kiellinie unten oder auch am Strand in Laboe. Und wir machen da immer unsere eigenen Challenges und Turniere draus, was mich halt einfach total glücklich macht, weil ich bin eigentlich auch so ein Spielkind und mich freut das total.
23: Es gibt keine festen Teams, man wechselt die Teams durch, man versteht sich mit den Leuten, man lernt sich kennen. Und ja, dieses Gemeinschaftsgefühl ist tatsächlich das, was mich irgendwie dabei hält.
22: Das Überragende an Chip ist für mich auf jeden Fall, dass das für jedermann man geeignet ist und auch von jung bis alt.

0: Also ich spiele es mit meinen Kindern, also ich bin E-Jugendtrainer und beim Training binden wir das mit ein oder auch als Betriebssportart bei uns, bei meinem Arbeitgeber, da habe ich das auch integriert und bringt mir total viel Spaß, wenn ich merke, dass das über unser eigenes Interesse hinausgeht, dass andere Leute das auch spielen und feiern.
1: Rund 8 Jahre und Dutzende Prototypen hat die finale Entwicklung der Ringfüße gebraucht. Die Vision blieb gleich.
2: Was uns besonders wichtig ist, wir wollen nicht zwingen, dass jeder bei uns so ein vollständiges Set kaufen muss, sondern man darf das gerne upcyclen, man darf gerne eine alte Fahrradfelge aus dem Keller nehmen. Uns geht es um die Idee und gar nicht primär darum, dass das mit unserem Ring passieren muss, sondern jeder darf und soll das gerne so spielen, wie er das für richtig hält.
1: Und in Zukunft?
3: Ja. Skateboarding ist ja mittlerweile olympisch. Das hätte vor 20 Jahren oder 25 Jahren auch keiner gedacht. Und dieser irgendwie eine Vision zu haben, wo das mal hinführen könnte, ne? Also Chip als olympische Disziplin, dann habe ich alles gesehen.
1: Zur Kieler Woche veranstalten sie ein Turnier mit 48 Mannschaften. Am 20. Juni im Stadion am Thonberg.
4: Auch heute leider kein Zuschauerbild. Hätten wir gerne gezeigt, aber wegen des Streiks senden wir heute von draußen. Beim NDR wird ja noch gestreikt, was wir ihnen aber bieten können. Viel Sonne, die schöne Kieler Förde und 2 Moderatoren, denen richtig heiß geworden ist.
5: Allerdings. Aber haben wir ja nicht so häufig in Schleswig-Holstein, also genießen wir es mal. Und was die nächsten Tage wettertechnisch so zu bieten haben, das sagt uns gleich Maike im Wetter.
4: Ja, Maike mit EI, die mit AI steht neben mir. Ganz wichtig, ja. Wünschen ein schönes Wochenende.
5: Tschüss.
4: Tschüss.

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1: Ja, zumindest aus Wettersicht kann ich heute schon mal den Startschuss zur Kieler Woche geben. Offizielle Eröffnung ist morgen ab 19 Uhr hier ein Stück hinter mir am Kieler Rathaus. Und so abwechslungsreich wie das Programm der Kieler Woche wird, so werden auch die nächsten Tage wettertechnisch bei uns in Schleswig-Holstein. Der heutige Tag hat eigentlich schon mal ein gutes Bild gezeichnet. Angefangen mit Gewittern, dann Schauern, dann gab es dickere Wolken, jetzt scheint aktuell die Sonne. Und diesen Mix wird es auch die nächsten Tage bei uns geben. In den nächsten Stunden zieht erstmal Tief Valea vom Ärmelkanal zu uns rein. Dieses Tief bringt nochmal Wolkenfelder und auch schwülwarme Luft mit und damit steigt auch wieder das Regen- und Gewitterrisiko. In die kommende Nacht geht es erstmal locker bewölkt, später kommen dann aber besagte Wolkenfelder rein und dann gibt es eben auch schon punktuell die ersten Schauer und Gewitter. Dazu wird die Nacht aber sehr warm bei 18 bis 21 Grad in Südholstein. Das heißt, dort bekommen wir eine tropische Nacht. Und wir sprechen von tropischer Nacht, wenn die Temperaturen nicht unter 20 Grad sinken. Ja, auch morgen geht es mit dieser schwülwarmen Luft durch den Tag. Dann kann es zum Teil kräftige Schauer und Gewitter geben. Die haben dann auch mal Starkregen, Hagelschauer oder Sturmböen im Gepäck. Aber auch die Sonne wird sich zeigen, 6 bis 10 Stunden morgen. Am meisten Sonne gibt es auf Sylt. Und wenn die Sonne scheint, dann ist die UV-Belastung auch stark. Ja, abgesehen von Schauern und Gewittern spielt der Wind morgen eher eine untergeordnete Rolle. Weht schwach aus Süd, später aus West. Und die Tageshöchstwerte erreichen 21 Grad auf den Inseln und bis zu 32 Grad im Lauenburgischen. Das Wasser von Nord- und Ostsee hat angenehme 16 bis 17 Grad. Der Trend für die nächsten Tage, Sonntag und Montag, ist es schön sonnig. Die Luft wird angenehmer bei 25 Grad. Und am Dienstag gibt es wieder deutlich höheres Schauer- und Regenrisiko und auch die Temperaturen steigen wieder an. Kommen Sie gut ins Wochenende und bis morgen.
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4: Der schwedische König Carl Gustav, seit über 50 Jahren im Amt.
5: Da sieht man, wie einsam ich mich gefühlt habe. Hilfe, wo bleiben nur meine Schwestern?
6: Komm mit.
4: Heute ist er selbstbewusster, aber auch modern.
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0: Booten und Bienen.
1: Pack die Badehose ein, nimm dein kleines Schwesterlein und dann nischt wie raus zum Gramker Sportpark See. Einer der Sehnsuchtsorte heute in Bremen bei mehr als 30 Grad. Surfen, Suppen, Sonnenbaden oder auch nur Baden. Alles möglich dort. Alternativ fällt mir nur ein runtergekühltes Fernsehstudio ein, wo es sich noch gut aushalten lässt. Und von dort begrüße ich Sie nun ganz herzlich. Moin. Früher hat man ja auch hier ordentlich geschwitzt unter den vielen Scheinwerfern, aber die Zeiten sind vorbei. Das sind unsere Themen heute. Dicke Luft, Bremen und die Hitze. Finale Entscheidung, Lange Markstraße bleibt. Und langer Rücken, Dackeltreffen an der Kunsthalle. So, Langschläfer sind heute Morgen womöglich nicht von ihrem Wecker, sondern von der Warn-App aus dem Schlaf gerissen worden. 9.24 Uhr ging die los mit einer Hitzewarnung des Deutschen Wetterdienstes für das Stadtgebiet Bremen. In der Nacht haben auch schon erste Hitzegewitter gewütet. Auf der Bahnstrecke Hamburg-Bremen ist der Blitz in ein Stellwerk eingeschlagen. Da ging eine Weile nichts. Wer heute tagsüber eine Abkühlung wollte, musste aber selbst dafür sorgen. Nils Braunöhler und Lea Reinhardt.
2: Pommes schmecken auch bei Unwetterwarnung. Bremen geht heute erstmal baden. Im Freibad Grünhöfe in Bremerhaven haben sie sich auf einen besonders großen Andrang vorbereitet. Wer ins Wasser wollte, sollte sein Ticket möglichst vorher online buchen, damit die Menschen nicht zu lange in der Schlange brutzeln. Am Kaffeesand suchen viele die Abkühlung in der Weser. Andere haben sich einen Platz im Schatten gesichert. Doch während viele den Sommertag genießen, beobachten Meteorologen aufmerksam die Wetterdaten. Denn es drohen Unwetter in der Nacht.
3: Also wir haben tatsächlich eine ungewöhnlich frühe, ausgewachsene Hitzewelle. Und mit dieser Hitze kommt auch viel Luftfeuchtigkeit dazu. Das ist quasi der Treibstoff für die schweren Gewitter. Hitze und Blitze, das ist so das Typische. Und hat man eigentlich in dieser extremen Form eher im Hochsommer zwischen Mitte Juli, Mitte August. Jetzt im Juni ist es eigentlich fast ein bisschen zu früh dafür.
2: Den ersten Vorgeschmack, den gab es in der vergangenen Nacht. Und das könnte es diesen Sommer häufiger geben. Und sogenannte Tropennächte, wenn die Temperaturen nachts nicht unter 20 Grad fallen.
3: Das ist natürlich für die Schlafqualität ein Problem. Und das ist auch ein bisschen auch ein Problem für die Wärmebelastung. Nicht nur die nachmittäglichen Hitzespitzen sind da bedeutend, sondern auch die Länge der Hitzewelle und eben die lauen Nächte. Da erholt man sich nicht so gut und das belastet den Kreislauf dann auch zusätzlich.
2: Wer jetzt auf die Warnmeldungen schaut, könnte vermuten, dass bei Feuerwehr und Rettungsdienst Hochbetrieb herrscht. Doch in der Leitstelle ist die Lage heute überraschend entspannt.
4: Jetzt am Freitag gibt es vereinzelt Menschen, die dann eben aufgrund der Hitze kollabieren. Aber wir haben keine super stark ansteigenden Einsatzzahlen. Glaube ich auch, weil tatsächlich ja weit im Vorhinein mindestens 24, 36 Stunden vor diesem Hitzepeak, sage ich mal, auch die Bevölkerung gewarnt wurde.
2: Zwar rücken Einsatzkräfte auch heute aus, außergewöhnlich viele wetterbedingte Notfälle waren es bis zum Nachmittag allerdings nicht. Damit das so bleibt, gibt's Tipps.
4: Die Regeln kennt jeder, sich nicht unter Bäume stellen, sich nicht unnötigerweise draußen aufhalten. Trügerisch ist natürlich, dass bei der Wärme einige vielleicht dann eben auch den Regen als Abkühlung nutzen. Wenn der aber einhergeht mit einem kräftigen Gewitter, also mit Blitzschlag, mit Sturm, dann ist diese Abkühlung auch gleichzeitig lebensgefährlich.
2: Wetterwarnung ja, Ausnahmezustand nein. Bislang ist dieser heiße Tag in Bremen vor allem eins, ein ganz normaler Sommertag.
1: Es gibt Diskussionen, die sind schon 100-mal geführt worden und trotzdem kann man sie jedes Mal wieder neu aufmachen, weil es das eine klare, einzig richtige Ergebnis dazu einfach nicht gibt, sondern gleichwertige Pros und Kontras, die man immer wieder austauschen kann. Irgendwann muss dann halt mal eine Entscheidung her und genau die hat der Beirat jetzt für die Lange Markstraße in der Bremer Neustadt getroffen. Die bleibt auch eine Lange Markstraße, wird also nicht umbenannt. Über diesen Beschluss und den Weg dorthin, Annalena Borchert.
5: Die Erwartungen an diesen Abend sind nicht besonders groß beim Herrn im gestreiften Hemd. Jürgen Mali selbst hatte seinen Antrag zur Umbenennung der Lange-Markstraße zurückgezogen, nach monatelangen hitzigen Debatten.
6: Das stimmt mich traurig, weil letztendlich haben dann einige wenige Menschen, die teilweise auch stark gepöbelt haben, dafür gesorgt, dass dieser Straßenname reine Nazi-Propaganda, Kriegsverherrlichung von 1937 aufrechterhalten bleibt.
5: Rückblick.

0: Fast 4 Jahre ist es her, dass der Neustädter Beirat auf seine Initiative entscheidet, die Langemarkstraße soll zukünftig Georg-Elser-Allee heißen. Denn die Nazis hatten der Straße ihren Namen gegeben, als Erinnerung an eine blutige Schlacht im Ersten Weltkrieg bei Langemark, einem Ort in Belgien. 2000 Soldaten starben oder wurden verwundet. Trotzdem wurde Langemark zum Heldenepos für die Opferbereitschaft junger Soldaten und von den Nazis zu Propagandazwecken missbraucht. In der Bremer Neustadt erinnert ein umgestürztes Mahnmal daran. Doch das reicht aus Sicht von Jürgen Marley nicht aus. Er empfiehlt, die Straße braucht einen neuen Namen, schlägt den Widerstandskämpfer und Hitler-Attentäter Georg Elser vor. Eine Idee, die im Beirat und der Baudeputation Unterstützer findet, doch einige Anwohner und Unternehmer in der Straße missfällt.
1: Also ich kenne die Problematik. Für mich heißt das eigentlich nur, wir brauchen einen neuen Stempel, wir brauchen neue Visitenkarten. Weiß ich nicht, ob man da Steuergelder nicht sinnvoller einsetzen kann.
2: Ich wohne 74 Jahre in dieser Straße und ich finde, die Langemarkstraße sollte so bleiben.
0: Es rumort im Stadtteil. Anwohner starten eine Petition gegen die Umbenennung. Der Senat schaltet sich ein und trägt im Beirat auf, die Bürger stärker zu beteiligen. 2 Versammlungen folgen mit extra engagierten Prozessbegleiter und vielen Gesprächen. Die Stimmung aufgeheizt. Und nun? Der Neustädter Beirat steht unter Druck, nimmt die Entscheidung zurück, auch weil sich die Gemeinde Langemark eingeschaltet hat.
3: Beirat Neustadt nimmt Abstand von der Umbenennung der Langemarkstraße und beschließt, den Namen als Ort der kritischen und aktiven Erinnerungskultur dauerhaft umzuwidmen und zu erhalten.
4: Das, was uns als Beirat noch mal besonders überzeugt hat, ist die Tatsache, dass es in Langemark und drumherum ein großes transnationales Gedenken gibt. Mit vielen Menschen aus unterschiedlichsten Nationen, die sich zwar vor allem auf die Gräuel des Ersten Weltkrieges erinnern, aber die uns auch dazu aufgefordert haben, sich diesem Gedenken anzuschließen.
0: Jürgen Marley hat genug gehört. Und doch hofft er, dass seine Arbeit der letzten 4 Jahre nicht umsonst war.
5: Keine Energie geht irgendwo verloren. Und das, was hier reingesteckt worden ist, das wird auch irgendwelche weiteren Folgen haben.
0: Vermutlich wird er recht behalten. Der Beirat kündigt an, einen Erinnerungsprozess zu starten mit Städtepartnerschaft und Jugendprojekten.
6: Und nun weitere Nachrichten im Buten und Binnen Kompakt.
7: Der Skandal um den zu teuer geratenen Kreativraum beim Jobcenter hat weitere Konsequenzen. Eine knappe 1 Million Euro hat der Ausbau gekostet. Der Leiter musste bereits seinen Posten räumen. Nun entziehen Arbeitsagentur und Sozialressort dem Jobcenter seine finanziellen Befugnisse.
8: Das heißt konkret, die Bewirtschaftungsbefugnis geht wieder auf die Bundesagentur für Arbeit über. Und von dort werden dann größere Ausgaben auch dann bewilligt und muss denn zugestimmt werden.
7: Außerdem wird von der Trägergesellschaft des Jobcenters, bestehend aus Arbeitsagentur und der Stadt Bremen, ein Team aus der Zentrale in Nürnberg beauftragt, den Vorwürfen weiter nachzugehen.
9: Wir sind in sehr enger Abstimmung mit der Bundesagentur für Arbeit. Ich habe einen Videocall mit Andrea Nahles gehabt und wir sind uns einig, dass wir die Vorgänge sehr transparent und gut aufklären wollen und dass wir da gerne ein spezielles Team haben würden, das sich mit derartigen Vorfällen, wie sie jetzt um den Kreativraum laufen, auskennt.
7: Für die kommende Woche hat die Trägerversammlung angekündigt, weitere Maßnahmen zu ergreifen. Auch eine neue Leitung könnte dazugehören. In der Grundschule Schönebeck ist Plattdeutsch ganz lebendig. Dafür hat sie heute einen der Preise bei Best of Platt bekommen. Für Verdienste zur Förderung der niederdeutschen Sprache. Die Schulleiterin legt Wert darauf, die Sprache zu erhalten.
10: Das hat in Bremen so eine tolle Tradition oder in Norddeutschland. Und wir sind da ein bisschen missionarisch unterwegs.
7: Für den Preis haben sich die Kinder mit solchen Kurzvideos beworben.
11: Das Wort Arztüch hält auf Hochdüsch.
7: Vergeben wird der Preis vom Länderzentrum Niederdeutsch und der Bremischen Bürgerschaft.
12: Plattdeutsch ist ja sehr in den Hintergrund gedrungen. Vor 50 Jahren haben in Bremen ganz viele Menschen noch platt gesnackt. Heute leider nicht mehr. Und wir wollen das sichtbar machen. Wo kommen Straßennamen wie Schnurr her zum Beispiel?
7: Für die Grundschule Schönebeck hat sich die Teilnahme auf jeden Fall gelohnt. Darüber freut sich die Schulleiterin riesig oder wie sie auf Platt sagt.
10: Ich freue mich so bannig über diesen Preis. Ja, das ist wunderbar.
7: Der Preis ist mit insgesamt 6.000 Euro dotiert.
6: Wir sind 78.000 pilgern an diesem Wochenende an den Eichenring in Schesel zum Hurricane Festival. Nur eine nicht, die muss nicht pilgern, die ist nämlich schon da. Erika Müller lebt am Eichenring und so kommt das Festival quasi zu ihr. Bleibt noch die Frage, wie findet sie das denn plötzlich, vom Festivalgelände umschlossen zu sein? Diese Art von Nachbarschaft ist ja schon speziell. Julia Köhn hat sie gefragt.
13: Donnerstag, 21.15 Uhr. Paula Carolina tritt als eine der ersten Artists auf dem Hurricane auf und sorgt für ordentlich Stimmung. Ein paar hundert Meter vom Festivalgelände entfernt lässt Erika Müller sich davon nicht stören.
14: Die roten Geranien, die blühen bis zum ersten Frost, dann gehen sie langsam kaputt.
13: Wenn man den Garten der 86-Jährigen betritt, sieht man auf den ersten Blick, die Frau ist nicht nur Festivalnachbarin, sie ist auch Festivalfan.
14: Ich liebe das Hurricane, das ist bald für mich für Weihnachten. Und wenn sie heute oder jetzt die letzten Jahre auch, jetzt dieses Jahr besonders, viele, viele helle, helle Lampen, Scheinwerfer, da ein Scheinwerfer, da ein Scheinwerfer. Also ich brauche bei mir fast im Haus gar kein Licht anmachen.
13: Ihr Grundstück befindet sich nicht weit von der Bühne entfernt, zwischen zwei Campingplätzen. Nur der Bauzaun trennt die Rentnerin von Szenen wie dieser.
14: Und dann sage ich auch noch Bekannte Bescheid. Ich bin ja dennoch im alten Nachmittag. Ihr könnt auch noch zum Käffchen kommen und so weiter. Oh ja, gerne und gerne.
10: Und das heißt, wenn da Festival ist, ja, dann sitzen Sie hier und trinken Kaffee?
14: Ja, das muss sein.
13: Seit mehr als 40 Jahren wohnt die gebürtige Schäselerin am Eichenring. Ärger mit den Festivalgästen hatte sie mit ihrer Familie nie.
14: Die Leute, die hier rumgegangen sind, wieder einen Platz gesucht haben oder mal gefragt haben, kann ich mal Wasser haben oder kann ich mal zur Toilette? Ja, komm rein und komm rein.
13: Im Gegensatz zu damals ist es heute sehr viel organisierter auf dem Campingplatz. Da muss niemand mehr bei Erika Müller klingeln. Und auch vom Festivallärm bekommt sie wenig mit. Zu wenig.
14: Ich habe mich schon gewartet. Ich denke, Mensch, das muss doch schon heute da drüben losgehen. Aber ist ja alles ruhig da drüben.
13: Ruhig ist es tatsächlich, obwohl sie nicht mal 50 Meter weiter Flunkyball spielen. Das Festivalgelände ist längst mit Zehntausenden Besucherinnen und Besuchern gefüllt.
15: Hey, seid ihr bereit fürs Wochenende?
13: Erika Müller ist jedenfalls sowas von bereit.
14: Es kann sein, wenn ich hier morgen noch mehr Besuch kriege. Es haben sich noch einige angesagt, dass ich manchmal noch sogar bis 30 Leute hier auf dem Hof habe. Dann gehe ich auch mit rüber, denn Bändchen habe ich ja denn auch und so weiter. Tschüss!
13: Mit 86 Jahren ist Erika Müller noch kein bisschen festivalmüde.
6: Na, dann bis nächstes Jahr. Von Erika kommen wir jetzt zu Ursula, zur heiligen Ursula. Die hängt als Gemälde im Bremer Ludwig-Roselius-Museum und das schon seit 90 Jahren. Aber zu Unrecht, wie sich im Zuge der Provenienz, also der Herkunftsforschung, herausgestellt hat. Die Nazis hatten es einem jüdischen Kunsthändler weggenommen. Dennoch darf es bleiben, denn das Museum hat das mehr als 500 Jahre alte Bild nun offiziell gekauft. Anna Berghut.
16: Dieses Treffen ist eine kleine Sensation. Die Erben reicher und bekannter Sammler und Kaufmannsfamilien, Historiker und Forscher, sie alle sind zusammengekommen für dieses Gemälde. Von 1520, Titel Aufbruch der heiligen Ursula, Maler unbekannt. Die eigentliche Sensation ist nicht das Ölbild selbst, es ist dessen Herkunft. Ein Forschungsprojekt ergab eindeutig, das Gemälde gehört der jüdischen Familie Rosenthal aus München. Es ist NS-Raubkunst. Der Bremer Kaufmann Ludwig Roselius ersteigerte es 1936 für 1200 Reichsmark.
17: Durch die annotierten Kataloge, also sprich, dass man sehen kann, wer war der Einlieferer, wer war der Käufer, war die Spur zu Ludwig Roselius quasi klar gegeben.
16: Dem Ehepaar Jack und Emma Rosenthal gehörte das Bild. Eine hochangesehene jüdische Antiquarsfamilie aus München. Die Nazis verfolgten die Familie und zwangen sie, tonnenweise ihrer Kunst zu verkaufen. Emma Rosenthal finanzierte damit die Flucht in die Schweiz. Heute sehen die Urenkel das Bild zum ersten Mal. Sie sind extra aus England und den USA angereist.
18: Sogar nach 90 Jahren hat das Bild die Kraft der Wiedergutmachung und Freundschaft.
19: Ja. Und es ist auch sehr emotional für mich. Ich versuche auch nachträglich ein bisschen wie ein kleines Taschentuch die Tränen der Urgroßmama zu trocknen.
16: Das Gemälde, so wollen es die Erben, soll hier im Museum bleiben. Um das Bild kaufen zu können, legten die Kulturstiftung der Länder, die Stadt Bremen und die Enkelin von Ludwig Roselius zusammen. Die Summe wollen sie für sich behalten. Auch die Enkelin ist heute extra gekommen und trifft auf die Erben, ein Symbol der Versöhnung.
19: Für mich war es einfach eine Verpflichtung, dass ich gerade meinen Großvater, dass eben die Versöhnung, wie Sie sprachen, dass das zustande kommt.
16: Auch die Kuratorin des Museums freut sich, dass die heilige Ursula bleiben darf.
20: Für mich in meiner Laufbahn bis jetzt ist es das erste Mal, dass so ein Prozess gelungen ist, was das heute auch zu einem ganz besonderen und berührenden Tag macht.
19: Das wegzunehmen und dann zwischen 9 Erben zu teilen, das ist überhaupt kein Thema. Also das gehört hier, das war hier und die Geschichte erneut sich, aber das bleibt, wo es ursprünglich war, im Kern der Sammlung des großen Sammlers Ludwig Roselius.
16: Die gesamte Geschichte des Gemäldes, vom Ursprung bis zum Ankauf, ist ab jetzt Teil der Ausstellung.
6: In unserer Wochenserie Liebe ist haben wir jetzt 4 völlig verschiedene Konstellationen kennengelernt. Ein frisch verliebtes Paar, ein lange verheiratetes, eine Familie und ein Geschwisterpaar. Die hatten aber alle eins gemeinsam, die lebten alle zusammen oder hingen zumindest ständig aufeinander. Das ist heute anders. Heute geht es um die Liebe auf Distanz. Annelie Eckert lässt Ute und Kai von ihrer Fernbeziehung erzählen.
21: Liebe ist wie ein spontan improvisiertes Jazzstück, wo sich Lebenswirklichkeiten spontan zusammenfügen.
22: Das kann ich fühlen, aber erklären kann ich es nicht.
21: Tomatoes?
22: Ja, bitte.
21: Die packe ich hier mit drauf.
22: Was möchtest du für einen Tee? Ich arbeite hier in Bremen und weil Kai in Kiel wohnt, fahre ich da quasi fast jedes Wochenende hin. Ich habe schon mal in Kiel gelebt und wir haben uns kennengelernt über eine Freundin von mir aus der Zeit, die hat mich auf eine Party eingeladen und auf der Party war Kai.
21: Das Kennenlernen war kompliziert, da ich noch in einer Beziehung war und Ute relativ frisch verheiratet.
22: War ja.
21: Und ja, also wir haben uns als Mittelpunkt Hamburg ausgedacht und dort uns erst einmal lose getroffen. Also wir haben uns eigentlich schon auf der Party verliebt, aber
22: es gab dann trotzdem Hindernisse.
21: Ja, aber das Treffen hat nochmal diese Verliebtheit sehr intensiv bestätigt. Beiderseitig.
22: Ja.
21: Und ja, wir sind dann dabei geblieben. Über die Entfernung. Also für mich war Kiel der Fixpunkt, weil ich zum einen Kinder habe und meine Mädels, die waren damals noch kleiner. Daher war es völlig klar, dass ich in Kiel wohnen bleibe.
22: Ich arbeite hier in Bremen in der Hochschule für Künste und leite die Keramikwerkstatt. Und es macht mir auch echt sehr viel Spaß. Also so, da zu arbeiten, das ist schon das Richtige. Nee, ich hatte vorher noch nie so eine richtige, ernsthafte Fernbeziehung. Insofern hat mir keine Angst gemacht.
21: Ich hatte auch noch nie eine Fernbeziehung. Und dennoch hatte ich große Angst davor. Wir vermissen uns schon, also die körperliche Nähe vermissen wir dann natürlich unter der Woche. Dann, ja, ist es manchmal eben schwer.
22: Tatsächlich finde ich es manchmal abends nach Feierabend ganz gut, wirklich alleine zu sein, weil ich
1: laufe den ganzen Tag durch die Hochschule und muss ständig das machen, was die Studierenden von mir wollen. Und dann bin ich abends auch mal gerne alleine. Und das ist dann ganz praktisch.

0: glaube, wichtig ist die Haltung, die man dazu hat, dass man eben das akzeptiert, dass man sich eben nicht jeden Tag sieht.
1: Und wir lassen eben auch nichts liegen, wenn wir uns dann mal streiten. Das ist ja auch wichtig. Dass einer dann abreist mit einem unruhigen Gefühl, das kommt dann nicht vor.
2: Also.
0: Nee. Also der Plan für unsere Beziehung ist, dass wir, sobald wir beide in Rente gehen, dass ich hier die Wohnung auflöse und nach Kiel ziehe.
1: Da freuen wir uns drauf. Also ich freue mich sehr und Ute auch. Und fiebern dem auch ein bisschen entgegen tatsächlich.
3: Knappe 5 Jahre noch, die vergehen doch wie im Flug. Morgen kommt die Philosophin Dagmar Borchers ins Studio und dann lüften wir hier das Geheimnis der Liebe. Zumindest ist das der Plan. 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
3: Was haben Pablo Picasso, Andy Warhol, Willy Brandt und Kaiser Wilhelm II. Gemeinsam? Sie alle waren große Dackelliebhaber. Auch Napoleon und Queen Victoria sollen sich gerne mit welchen umgeben haben. Und die Beliebtheit dieses Jagdhundes, in Fachkreisen auch Dachshund oder Teckel genannt, reißt nicht ab. Das zeigt das heutige Dackeltreffen vor der Kunsthalle. 2 Tage vor dem Tag des Dackels und ein paar Monate vor der geplanten Dackelausstellung. Annelie Eckert.
8: Süß ist er ja. Die Schlappohren, der Bart, der lange Rücken. Der Dackel ist einer der beliebtesten Hunde in Deutschland. Klar, dass hier dann alle heute hinkommen. 80 Dackelbesitzer mit 90 Dackeln. Zum Dackeltreff vor die Kunsthalle. Dackelrüde Kenzo ist mit Frauchen Claudia Martens extra aus Oldenburg angereist.
9: Kenzo habe ich auf die Welt gebracht, als Dackelhebamme. Eine ältere Freundin ist Witwe und bat mich oder jemanden zu helfen, wenn der Geburt stattfindet. Und dann bin ich mit dem Fahrrad hin, bei eises Kälte, es war echt saukalt. Und habe 2 Welpen auf die Welt mitgebracht.
8: Eine Herzensbindung, diese Dackelliebe. Aber natürlich gibt es für die Dackelliebe auch ganz rationale Gründe.
9: Er ist klein und schön kompakt, hat seinen eigenen Kopf, ist sehr gelehrig.
8: Und diesem gelehrigen Hund wird Ende Oktober eine ganze Ausstellung in der Kunsthalle gewidmet. Eine Ikone geht Gassi.
10: Es ist ja Wahnsinn, wie viele Ideen von Menschen, wie viele Bilder von selber kommen, wie viele Zuschriften wir bekommen und wie viel Lust auch der Dackel und Dackelbesitzerin mit dem Hund zu kommen. Also es wird uns jetzt schon unglaublich viel entgegengebracht. Das habe ich als Kuratorin einer Ausstellung so in dem Maß noch nicht erlebt.
8: Der Dackel ist ein Star. Er hat Fans und zwar richtig viele. Man braucht nur auf Social Media schauen. Auch da geht der Dackel viral. Zum Beispiel der Account Dackeler Pro Max. Mehrere Millionen Aufrufe kriegt dieser Berliner Dackel.
11: Was guckst du mich an, que pasa gringo? Ich sag dir nur mal zur Info.
8: Kleiner Hund, großer Hype. Genau deshalb gibt's auch Fanartikel für jede Situation. Buch lesen, Dackel. Romantik mit Dackel. Nach Hause kommen, Dackel. Das richtige Outfit für die Kids, mit Dackel. Viel Tamtam um diesen Hund. Und die Dackelbesitzer lieben es.
9: Das gehört doch dazu. Bisschen schräg kann man ja sein, oder?
8: Am Sonntag feiern alle Dackelbesitzer Weltdackeltag.
3: Eine Dackelausstellung in der Kunsthalle, die wäre auch unter ihrem ehemaligen Direktor Wulf Herzogenrath durchaus denkbar gewesen. Der hat ja auch gerne mal was ausprobiert, vor allem wenn es darum ging, Kunst einem breiteren Publikum näher zu bringen.

0: bringen. 17 Jahre lang hat er die Bremer Kunsthalle geleitet und sie buchstäblich größer gemacht. Jetzt ist Wulf Herzrückenrath im Alter von 82 Jahren gestorben. Ein Nachruf von Jonas Fronner und Martina Falkenberg.
1: Als Wulf Herzrückenrath 1994 als neuer Direktor in die Bremer Kunsthalle kam, hatte er jede Menge Erfahrung aus renommierten Häusern im Gepäck. Nationalgalerie Berlin, Folkwang Museum oder Documenta. Und er hatte Visionen für Bremen.
2: Das Konzept soll so eigentlich sichtbar werden, dass aus dem Museum heraus, aus den Schätzen dieses Hauses, sehr viel mehr Aktivität herauskommt.
1: Gleich zu Anfang zielte er mit John Lennon auf ein möglichst junges Publikum neben dem bestehenden. Und er schenkte Medienkunst schnell eine besondere Aufmerksamkeit. Werke des Koreaners Nam June Paik, Pionier der Videokunst, holte er nach Bremen. Herzrückenrath machte die Kunsthalle damit international bekannt. Es folgten Publikumsmagneten wie der Blaue Reiter, Van Gogh und 2005 dann Camille und Monet. Bremens Kulturstaatsrätin Carmen Emichholz würdigte ihn heute. Professor Herzrückenrath hat die Kunsthalle einem breiten Publikum geöffnet und damit die Kunst für viele Bevölkerungsschichten zugänglich gemacht. Moderner und größer hat er das Museum gemacht. In seine Zeit als Direktor fiel die Entscheidung für den Erweiterungsbau. Und den konnten Gäste bei der Eröffnung 2011 ganz und gar leer besichtigen.
3: Immer wird erstmal gesagt, och, ist ja schlecht, weil keine Bilder. Oder es ist ja schlecht, weil irgendwas ist. Aber dass man sozusagen den Gedanken weiterdenkt und sagt, ich sehe eigentlich Architektur besser, wenn nichts an den Wänden hängt, ist ja fast ein intellektueller Anspruch. Und der geht voll durch.
1: Die Senatsmedaille bekommt der 1944 in Rathenow geborene Kunsthistoriker, weil er den Kulturstandort Bremen maßgeblich geprägt hat. Seine Familie, zitiert der Tagesspiegel heute, sein Wirken sei von intellektueller Neugier geprägt und der Fähigkeit, Menschen für Kunst und deren gesellschaftliche Bedeutung zu begeistern. Gestern starb Wulf Herzrückenrath im Alter von 82 Jahren in Berlin nach kurzer, schwerer Krankheit.
0: Und damit lassen wir es für heute gut sein. Das Wetter kommt jetzt noch, beziehungsweise die Wetteraussichten von Anastasia Hill. Denken Sie dran, was die Feuerwehr gesagt hat. Also passen Sie ein bisschen auf sich auch heute Nacht. Ich wünsche Ihnen noch einen schönen Abend und einen guten Start ins Wochenende. Machen Sie das Beste draus. Tschüss.
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10: Herzlich willkommen zu Hallo Niedersachsen und schönen, immer noch ziemlich warmen guten Abend. Ja, Niedersachsen schwitzt. Heißester Ort heute übrigens Northeim in Südniedersachsen mit 34,6 Grad. Ich hoffe, Sie konnten sich heute irgendwo abkühlen. Falls nicht, übernehmen wir das jetzt für Sie und gehen mit Ihnen ins Freibad. Ist ja für viele einer der schönsten Plätze im Moment. Beispiel Waldbad, Bad Bodenteich in der Samtgemeinde Aue in der Lüneburger Heide. Das klingt ja schon so idyllisch. Nur für diesen Mann hier bedeutet die Saison gerade knüppelharte Arbeit. Er ist der einzige Bademeister bzw. Schwimmmeister, wie es ja offiziell heißt. Ohne ihn dürfte das Freibad gar nicht öffnen. Und er sucht dringend nach Verstärkung.
11: Bleiben Sie bitte mit dem Kind dort, wo Sie sicher stehen können. Das Kind hat Schwimmflügel an, die sind zwar ein bisschen Hilfe, aber keine Ertrinkungssicherheit.
12: Alles klar, machen wir.
11: Danke.
13: Ohne ihn keine Abkühlung im Waldbad Bad Bodenteich. Gerd Latzko ist hier der einzige Schwimmmeister und zuständig für manchmal bis zu 500 Badegäste. Die Belastung für ihn ist hoch. Freie Tage und Privatleben im Sommer kaum vorhanden, sagt er. Es gibt zwar ein paar Rettungsschwimmer, die Latzko bei der Aufsicht unterstützen, oft ist er aber, wie heute Vormittag, allein.
11: Wenn ich eine längere Sache in der Technik hätte oder einen längeren Toilettengang hätte, dann müsste ich rein theoretisch das Becken einmal räumen, komplett. Dann könnte ich mich entfernen und erst dann darf wieder ins Wasser gegangen werden, weil sonst die Aufsichtspflicht nicht gewährleistet ist.
13: Im Mai war in 94 deutschen Badebetrieben nur etwas mehr als die Hälfte der Stellen besetzt, hat eine Umfrage des Verbands kommunaler Unternehmen ergeben. Schon während der Corona-Pandemie hätten sich viele Schwimmbadfachkräfte attraktivere, besser bezahlte Jobs gesucht. Viele seien mittlerweile auch in Rente gegangen, so der Branchenverband. Ein Problem auch für die Samtgemeinde Aue, Trägerin des Waldbads.
14: Eine Sicherstellung des Badebetriebes ist nur durch entsprechende Fachangestellte für Bäderbetriebe möglich. Die zu finden ist äußerst schwierig. Wir suchen also schon seit Jahresanfang eine zweite Fachkraft für dieses Bad, haben auch bundesweit gesucht, auch durch ein Personalrecruiting-Firma, haben auch Anzeigen geschaltet. Leider Bewerbungslage null.
13: Ein Grund, der fehlende Urlaub und die hohe Arbeitsbelastung während der Badesaison.
14: Ein 10- bis 12-Stunden-Tag und dann auch 5 bis 6 Tage die Woche, diese Arbeitszeit will keiner mehr auf sich nehmen.
13: Ein höheres Gehalt würde zwar helfen, so Müller, aber die Tarifbindung lasse das nicht zu. Schwimmkurse gibt's im Moment nicht, kein Personal. Um Latzko zumindest ein bisschen zu entlasten, gibt es inzwischen verkürzte Öffnungszeiten und einen Ruhetag.
15: Jahreskarte oder Familienkarte kostet auch Geld. Und wenn nicht jeden Tag geöffnet ist, ist eigentlich auch schade. Ne?
16: Es ist doch so super hier und kein Personal. Es ist so traurig.
13: Krank werden darf Gerd Latzko da nicht.
11: Notfalls weitere Einschränkungen der Öffnungszeiten kann ich mir vorstellen. Notfalls weitere Schließtage. Und bei Ausfall von meiner Person, wenn keine Kraft eingekauft werden kann, erstmal die Schließung bis zur Genesung.
13: Bad Bodenteich braucht deshalb dringend Personal, damit es an heißen Tagen wie heute nicht plötzlich ohne Freibad dasteht.
10: Tja. Wir schauen nach Moringen. Dort sorgt ein AfD-Kreistag für Diskussionen und auch für Protest. Die Partei trifft sich in der Stadthalle und die ist wiederum nur wenige Meter entfernt von der KZ-Gedenkstätte in Moringen, die an die Opfer verschiedener Konzentrationslager dort erinnert aus der NS-Zeit.
17: Es ist wirklich nur ein Katzensprung. Dort die KZ-Gedenkstätte, direkt daneben die Stadthalle. Für Kritiker kann das kein Zufall sein.
18: Es ist entweder unfassbar geschichtsvergessen oder völlig orientierungslos. Und der Landkreis ist sehr groß. Das können wir nicht anders werten, als genau das, nach Moring zu kommen, im Wahlkampf und sich hier genau hinzusetzen. Das ist eine Linie.
17: Die Aufregung sei nicht nachvollziehbar, so der AfD-Kreisverband. Es gehe nicht um eine bewusste Provokation.
19: Es waren rein organisatorische und praktische Gründe, die für die Wahl der Stadthalle gesprochen haben. Und deswegen haben wir die Stadthalle auch angemietet. Und alles andere ist politische Stimmungsmache von den Personen, die daraus politischen Gewinn schlagen möchten. Wir respektieren die Erinnerungskultur, gerade auch an die Opfer des Nationalsozialismus. Und insofern weisen wir das weit von uns.
17: Auf der anderen Seite der Straße ist ein breites Bündnis aus verschiedenen Bewegungen zu einem Straßenfest zusammengekommen. Mit bunten Aktionen fordern sie zu mehr Vielfalt und Erinnerungskultur auf. Später am Nachmittag haben sich rund 600 Menschen zu einer Demonstration versammelt, um den ehemaligen KZ-Gefangenen aus Moringen eine Stimme zu verleihen.
10: Ja, und Jan Fragel ist für uns vor Ort. Jan, du hast den ganzen Tag beobachtet. Wer war denn an dem Protest beteiligt und wie ist der Tag abgelaufen?
12: Also man hörte das ja eben gerade schon im Bericht. Es war ein buntes Bündnis hier, diese Straße entlang. Langsam löst sich das hier auch schon wieder auf. Die sind halt schon den ganzen Tag über hier gewesen. Waren Stände vom Familienzentrum, vom Omas gegen Rechts, aber auch die Parteien waren dabei. Sogar von der CDU bis zu den Linken waren sie alle dabei und haben ja einfach ihre Stimme gegeben, um zu sagen, das gefällt uns nicht, dass die AfD dabei ist. Und einer, der hier mit uns dabei war, nicht nur mit mir, sondern mit allen Menschen hier, der sich beteiligt hat, ist Jan Höfger. Er ist Pastor der Evangelischen Kirchengemeinde. Warum war diese Resonanz so groß hier?
20: Weil wir in Moring schon seit vielen Jahren eine offene Gesellschaft wirklich leben und wir alle hier in Moring wissen, was wir auch zu verlieren haben. Und ich erkläre mir das so, dass so viele dann in der kurzen Zeit einfach sofort uns zur Seite standen, dass wir das hier in der Weise durchführen konnten, wie es war. Das war fantastisch.
12: Ja, die Polizei spricht von 600 Menschen, die hier waren. Ich würde sagen, das waren bestimmt 800 und mehr. Und auch die Veranstalter sprechen eher von 1000 Menschen, die hier waren und sich beteiligt haben. Und hier kann man auch nochmal sehen, warum sie das so als Provokation empfinden. Das hier, das Gebäude hier hinter mir, das ist die KZ-Gedenkstätte. Und man kann es, glaube ich, jetzt nicht mehr so ganz so gut sehen hinter den Plakaten. Da ist noch ein rotes Dach. 50 Meter weiter hat nur die AfD getagt. Und warum das so als Provokation aufgefasst wird, das kann mir noch mal Stefan Hühne erzählen. Kommen Sie ein bisschen zu mir. Kommen Sie zu mir. Stefan von Hühne, der ist der Vorsitzende der Lagergemeinschaft und der KZ-Gedenkstätte. Ja. Warum ist das eine Provokation? Eigentlich ist die AfD doch nicht verboten.
21: Die ist nicht verboten, aber die Provokation besteht ja auch darin, Northeim ist ein großer Landkreis, Moring ist ganz am Rand und ist eine kleine Stadt. Es gibt Northeim, es gibt Uslar, es gibt Einbeck. Es gab viele Möglichkeiten, das zu machen. Wir müssen es als Provokation erleben, dass es direkt hier sind. Erleben das als Provokation, weil wir als Lagergemeinschaft stehen in der Tradition der ehemaligen Häftlinge. Und für die haben wir eine Stimme. Und der Kreisverband der AfD, ja.
12: Okay, genau. Und denen haben die Protestierenden eine große Stimme gegeben, haben das probiert. Und hier wird das so angesehen, dass das auch geklappt hat.
10: Jan Frage, vielen Dank für die Informationen vor Ort in Moringen. Ja, wir kommen zum nächsten Thema. Seit gut 2 Jahren sind Besitz und Anbau von Cannabis in Deutschland für Erwachsene legal unter bestimmten Bedingungen. Diese Entscheidung ist ziemlich umstritten, auch weil Kiffen, wie man es ja so salopp nennt, Psychosen auslösen kann. In die psychiatrische Klinik Lüneburg kommen seit dem neuen Gesetz jedenfalls vermehrt junge Patienten mit Halluzinationen und Wahnvorstellungen. Wir haben mit einer Betroffenen gesprochen.
22: Es hat, glaube ich, 2022 angefangen. Da habe ich meinen damaligen Freund kennengelernt. Und nachdem wir uns so ein paar Wochen getroffen haben, hat er mich dann so ein bisschen eingeführt in diese Welt. Und dann habe ich damals meinen allerersten Joint geraucht.
23: Marie, die eigentlich anders heißt und nicht erkannt werden möchte, kifft anfangs wenig, dann immer mehr. Sie ist 18 und gerade ins Ausland gezogen. Irgendwann bekommt sie eine Angstattacke, später Schlafprobleme. Beim Babysitten erlebt sie zum ersten Mal, was sie heute selbst als Psychose bezeichnet.
22: Plötzlich fing in meinem Kopf an, dann alles zu spinnen und ich dachte, ich bin hier nicht alleine, irgendjemand ist noch in diesem Haus, das Kind ist in Gefahr, ich bin in Gefahr. Ich dachte, es wäre der Vater, der irgendwas Hinterhältiges geplant hätte und irgendwas Böses von mir wollte und von dem Kind und hatte richtig Panik bekommen.
23: Halluzinationen und Wahnvorstellungen sind typische Symptome einer Psychose, mit denen inzwischen auch besonders junge Patienten in die psychiatrische Klinik Lüneburg kommen. Zum Teil sind sie 12 oder 13 Jahre alt.
24: Die Hirnreifungsphase geht mindestens bis Anfang der 20er, also 21, 22, eigentlich bis zu 25 Jahren. Und in der Zeit sollte man auf keinen Fall Cannabis konsumieren, weil man eben in diese Prozesse eingreift. Das Cannabis wirkt im zentralen Nervensystem, im Gehirn, und es verändert dort Verschaltungen sozusagen, Entwicklungen. Und das macht dann sozusagen so, das kann solche Störungen verursachen, die man dann auch nicht mehr aufholt.
23: Auch denjenigen, die nach dem Konsum Farben verändert sehen oder anders hören, rät der Facharzt grundsätzlich von Cannabis ab.
24: Es ist natürlich immer ein Effekt von psychotropen Substanzen. Aber wenn das sozusagen in den Bereich Wahrnehmungsstörung, Realitätsverkennung geht, dann ist es auf jeden Fall ein ganz großes Risiko, dass man auch später eine psychotische Störung entwickelt.
23: Studien aus Deutschland gibt es bisher nur wenige und nur mit volljährigen Patienten. Auch die Ergebnisse zeigen, dass seit der Legalisierung mehr Konsumenten mit Psychosen in den Kliniken behandelt wurden. Für die Mediziner ist aber auch denkbar, dass die Patienten offener über ihren Konsum sprechen, seitdem er legal ist.
24: Die Legalisierung hatte ja zum Zweck, sozusagen zu entstigmatisieren, zu entkriminalisieren, aber auch

0: gleichzeitig Gelder in Aufklärung, Prävention und Bildung zu stecken. Und das findet aus meiner Sicht noch zu wenig statt. Weil wir wissen um das Risiko, das wussten wir auch schon vorher, dass Cannabis und Psychosen, dass es da eine Vergesellschaftung gibt, dass es da eine Assoziation gibt. Und ich finde, man muss da gut drüber aufklären, was die Risiken sind.
1: Auch Marie wusste nicht, welche Folgen der Konsum haben kann. Nach der Situation beim Babysitten hört sie auf. Trotzdem fühlt sie sich Monate später nochmal verfolgt. Kurzzeitig kommt sie dann sogar in die geschlossene Psychiatrie und muss Medikamente nehmen.
2: Naja, musste ich mein Studium erstmal für eine Weile aufgeben, musste meine Wohnung aufgeben, musste meinen ganzen Freundeskreis erstmal aufgeben für eine gewisse Zeit und ja, wieder zurück zu meiner Familie ziehen. Und auch wenn ich jetzt im Nachhinein natürlich einsehe, dass es die beste Entscheidung war und es mir auch wirklich gut tut, ist da jetzt trotzdem so ein Dreivierteljahr umgegangen, das ich auch hätte anders erleben können, als ich jetzt getan habe. Ja.
1: Seit einem halben Jahr ist die inzwischen 22-Jährige wieder stabil. Zum nächsten Semester will sie ihr Studium wieder aufnehmen.
3: Wegen versuchten Mordes steht seit heute ein Mann vor dem Landgericht Hildesheim. Er soll im vergangenen Jahr ein Kind im Landkreis Peine angefahren haben und dann geflüchtet sein. Mehr dazu im Nachrichtenüberblick.
4: Seit 6 Monaten sitzt der Angeklagte in Untersuchungshaft. Der Vorwurf des versuchten Mordes belaste ihn sehr, erklären seine Anwälte zum Prozessbeginn. Sie sind überzeugt,
5: dass der Vorwurf des versuchten Mordes hier letztlich ihm mit Urteil nicht zur Last gelegt werden kann und er dafür nicht verurteilt wird. Was übrig bleibt, das mag verkehrsrechtliche Dinge sein.
4: Der 30-Jährige war ohne Führerschein unterwegs, als er laut Anklage Ende September an dieser Kreuzung einen 9-jährigen Jungen mit hoher Geschwindigkeit angefahren habe, sodass dieser mehrere Meter durch die Luft geschleudert wurde. Er sei daraufhin geflohen. Obwohl der Junge nicht lebensbedrohlich verletzt wurde, habe der Angeklagte auch den Tod des Jungen billigend in Kauf genommen. Versuchter Mord durch Unterlassen lautet daher der Vorwurf. Das Urteil soll Ende Oktober gesprochen werden. Nach der Flucht eines zu lebenslanger Haft verurteilten Mörders hat die Suche nach möglichen Fehlern begonnen. Benjamin F. hatte sich am Dienstag bei einem begleiteten Ausgang aus der JVA-Zelle mit einem solchen Motorrad nach Italien abgesetzt. In der Nähe von Verona hatte er einen Verkehrsunfall und konnte gestern im Krankenhaus festgenommen werden.
6: Also ich werde mir das jetzt ganz genau angucken. Ich habe jetzt schon gesehen, dass in dem Fall ja schon 37 Ausgänge ohne Probleme passiert sind. Der 38. wurde leider missbraucht. Aber trotzdem stellen sich da auch mir einige Fragen, zum Beispiel warum er ein Motorrad hatte, das fahrbereit war.
4: Die CDU hat eine Sondersitzung des Unterausschusses für Justizvollzug beantragt und fordert die Justizministerin auf, die gängige Praxis bei begleiteten Ausgängen zu überarbeiten.
3: Rettungspläne gibt es wohl für so ziemlich jeden Ort, den man sich vorstellen kann. Unis, Krankenhäuser, Hotels, U-Bahnhöfe. Immerhin befinden sich diese Orte allerdings alle an Land, was man von Offshore-Windparks draußen auf dem Meer ja nicht behaupten kann. Das macht das Ganze dort aufwendiger. Und deshalb entwickelt das Bundesamt für Seeschifffahrt und Hydrographie gerade einen einheitlichen Standard für die deutschen Windparks. Klingt vernünftig, könnte aber noch kompliziert werden.
7: Sie gehören zu den entlegensten Arbeitsplätzen in Deutschland. Die Offshore-Windparks in der Nord- und Ostsee. Bis zu 100 Menschen arbeiten hier. Bald entstehen Windparks weit mehr als 100 Kilometer vom Festland entfernt. Damit wird es immer schwieriger, bei einem Unfall rechtzeitig Notfallsanitäter oder Notärzte zu einem Verletzten oder Kranken zu bringen. Ein neuer Standard soll deshalb verbindliche Sicherheitsregeln für alle deutschen Windparks festlegen. Doch sind die Vorgaben für die Betreiber umsetzbar und finanzierbar? Und wäre es für Unternehmen möglicherweise zu riskant, in neue Windparkprojekte in Deutschland zu investieren? 40 Kilometer nördlich von Jüst. Hier betreibt das Unternehmen Northland Power gemeinsam mit RWE den Offshore-Windpark Nordsee One. Die Rettungskette für den Notfall funktioniere hier, sagt Yannick Nugent, Verantwortlicher für den Arbeitsschutz.
8: Wenn man berücksichtigt, wie sich die Sicherheit im Offshore-Bereich in Deutschland in den letzten Jahren entwickelt hat, ist das enorm. Wir haben mit ganz, ganz geringen Standards angefangen und haben uns als Branche kontinuierlich weiterentwickelt.
7: Eine wichtige Regel lautet hier, steht kein Rettungshubschrauber zur Verfügung, wird auch nicht gearbeitet.
8: sollte ein Hubschrauber entweder in Norddeich oder Onshore nicht starten können, beziehungsweise sollte er hier nicht landen können, dann gibt es so etwas wie ein All-Stations-Call. Alle Mitarbeitenden im Windpark werden informiert und stellen dann die Arbeiten ein.
7: Die eigenen Standards der Windparkbetreiber sollen jetzt vereinheitlicht werden. Das Bundesamt für Seeschifffahrt und Hydrographie hat einen Standard erarbeitet, der künftig für alle Windparks in der sogenannten ausschließlichen Wirtschaftszone gelten soll. Ein erster Entwurf mit Mindestanforderungen für die Offshore-Rettungskette sieht unter anderem vor, Notfallsanitäter vorzuhalten, die für den Offshore-Bereich ausgebildet sind, eine umfangreiche medizinische Ausstattung sowie ausreichende Rettungshubschrauberkapazitäten. Zum Standard zählt auch eine zentrale Notfallleitstelle, wie es sie bereits in Bremen gibt. Ausgebildete Notfallsanitäter der Gesellschaft für maritimes Notfallmanagement leiten die Offshore-Rettungseinsätze. Geschäftsführerin Jennifer Sanden sagt, der neue Standard für die Rettungskette müsse berücksichtigen, dass neue Windparks immer weiter von der Küste entfernt gebaut würden.
9: Das bedeutet, dass die Entfernungen länger werden und die Flugzeiten demnach auch länger werden. Und man sagt, spricht ja auch von einer Golden Hour von 60 Minuten. Und diese könnten dann nicht mehr eingehalten werden. Außerdem ist natürlich ein steigender Verbrauch an Brennstoff, der berücksichtigt werden müsste mit Zwischentanken und etc.
7: Ob es auch Notärzte in Dauerbereitschaft auf Plattformen im Meer geben soll, konnte das Bundesamt auf NDR-Anfrage noch nicht bestätigen. Es fehlen derzeit noch Informationen über die Art und den Umfang der technischen Anforderungen an die Rettung für den küstenfernen Offshore-Ausbau. Der Geschäftsführer des Windparks Nordsee One vor Jüst unterstützt einen einheitlichen Standard für die Offshore-Rettungskette, warnt aber vor überzogenen Anforderungen.
10: Wir sind hier schon Vorreiter, was die Sicherheitsstandards angeht und wollen auch gerne darauf aufbauen. Aber wir wollen jetzt vermeiden, dass Standards geschaffen werden, die es dann wirklich sehr schwer machen, weiter hier wirtschaftlich Offshore-Wind in Deutschland zu betreiben oder auch Investoren davon zu überzeugen, neu in Deutschland zu investieren.
7: Ab wann der neue Standard für die Offshore-Rettungskette gelten soll, stehe noch nicht fest, so das Bundesamt für Seeschifffahrt und Hydrographie.
3: Haben Sie sich schon mal mit Parkinson beschäftigt? Weltweit waren vor 10 Jahren noch rund 6 Millionen Menschen daran erkrankt. Eine Zahl, die sich in den nächsten Jahren verdoppeln könnte auf bis zu 13 Millionen Betroffene. Gut, dass ein selbstbestimmtes Leben mit der Krankheit immer mehr zum Thema wird. Zum Beispiel in einer Kickbox-Gruppe in Lüneburg. Die hat unser Social-Media-Host David Meyer besucht.
11: Wenn es Spaß macht, dann kann ich auch richtig zuhauen, egal was es ist. Hauptsache ich schwitze.
12: Kickboxen trotz Parkinson-Erkrankung, wie geht das?
13: Mein Name ist Sabine, ich komme hier einmal die Woche zum Kickboxen.
12: Wie macht sich Parkinson bei dir bemerkbar?
13: Dass der Unterarm so zittert, ne? Oder die Finger, oder dass es an den Fingern anfängt und bis hier oben dann zum Arm hochgeht. Bei mir ist das so, dass die Beine so Pudding werden und ich dann halt auch nicht gut laufen kann. Ne? Und die Sprache wird schnell und haspelig. Und ich finde das auch sehr unangenehm.
12: Parkinson ist eine neurologische Erkrankung, bei der Nervenzellen im Gehirn absterben. Typische Folgen können dabei sein: Zittern, Bewegungsverlangsamung oder Gleichgewicht. Hast du da irgendwie auch gemerkt, dass das Kickboxen so ein bisschen dir geholfen hat?
13: Das ist sehr wichtig fürs Gleichgewicht auch. Ne? Man muss schnell sein, man ist schnell auf den Füßen. Ich liebe die Herausforderung. Ich mag das gerne, wenn ich auch nicht powern kann.
12: Was gibt dir das, mit anderen Menschen zu trainieren, die auch Parkinson haben?
13: Das ist ganz viel wert, dass man sehen kann, wo auch meine eigenen Schwächen liegen, dass man die anderen anschaut, was die haben und dass man sich aber austauschen kann. Weil viele Leute sehen das ganz einfach nicht, was man hat. Und das ist nicht so schlimm, wir sind alle gleich und man muss aufeinander Rücksicht nehmen. Das finde ich ganz wichtig.
12: Was macht dir am meisten Spaß beim Training?
13: Wenn ich richtig draufhauen kann, tatsächlich. Aber ich denke, ich kann mich auch gut einfühlen, wenn jemand nicht so stark ist, also so viel Kraft hat. Ich will ja nicht sagen, dass ich besonders gut kann, aber dass man sich darauf einstellt, dass der andere halt nicht so doll zuhauen kann und ich auch nicht so doll zuhauen dann und dass man das halt gut auffangen kann.
12: Sabine, haut gerne zu. Hättest du auch mal Bock auf Kickboxen? Schreib's in die Kommentare.
3: Ja, genau. Wenn Sie mehr wissen wollen, dann einfach auf Instagram gehen. Da finden Sie uns unter NDR Niedersachsen und natürlich finden Sie auch Sabine und David. Dieses Gebäude hier, das kennt in Braunschweig jeder, sagt mein Kollege Janek Wiechers aus unserem Studio in Braunschweig. Die Gebäude sind nämlich Teil eines ehemaligen Gefängnisses. Seit 2 Jahren ist der Knast leer und jetzt kommt die Kultur. Besonderer Ort für das Festival Theaterformen.
14: Ein ehemaliges Gefängnis als Theaterbühne. Kapelle, Zellen, Gänge und Höfe der ehemaligen JVA Rennelberg werden Spielort für Performance. zu erleben als Rundgang durch ein labyrinthisches Gebäude. Ein bewegender Parcours mit Tiefgang, auf dem sich Künstlerinnen und Künstler mit Freiheit und Gerechtigkeit auseinandersetzen. In einem der vielen Hafträume hat diese Theatermacherin ihre Arbeit dem Urgroßvater gewidmet.
15: Mein Urgroßvater war Sozialdemokrat und der wurde 1937 von der Gestapo verhaftet. Ich habe Dias vorbereitet, ich habe Akten abfotografiert und die teile ich mit meinem Publikum. Man kann sich hier hinsetzen, ich versuche das in einer gemeinschaftlichen Atmosphäre zu machen, dass es irgendwie ein liebevoller und auch würdevoller Umgang mit dem Material ist.
14: Zwar hat der Urgroßvater selbst nicht im Rennelberg-Gefängnis gesessen, der Ort aber hat ebenfalls eine düstere Geschichte, weil auch hier die Nationalsozialisten viele Andersdenkende einsperrten. Der riesige Gebäudekomplex, der auch in den Jahrzehnten danach bis zu seiner Schließung immer Knast blieb, öffnet sich mit dem Theaterfestival nun erstmals der Öffentlichkeit. Ein Ort, den die meisten Besucher bislang nur von außen kannten.
16: Ich dachte, was ist das für ein brutaler Ort mit diesem unglaublichen Getürm an Klingendraht, NATO-Klingendraht in mehrfachen Rollen. Und jetzt auf der anderen Seite zu stehen und in vielen verschiedenen Arbeiten eben in diesem Rundgang das Bedrückende dieses Ortes zu erleben, das ist etwas, was ich körperlich spüre hier in diesem Rundgang.
17: Was Isolation, Gefangenschaft, politischer Machtmissbrauch und die Folgen dessen mit den Menschen machen, ich finde das sehr eindrucksvoll.
14: Kunst trifft auf Knast. Das berührt und lässt niemanden der Besucher des Rennelbergs kalt. Auch die Performerinnen selbst nicht.
15: Es ist eigentlich unglaublich, wenn man hier durchgeht und irgendwie dieses, dieses Drückende und es ist, nichts ist irgendwie angenehm. Alles ist irgendwie ja, bedrohlich. Es ist nicht gut, hier zu sein. Und ich finde es total super, dass hier ein Festival ist, das sich mit so verschiedenen Formen von Gefangenschaft, von staatlicher Gewalt damit auseinandersetzt.
14: Das Gefängnis als Bühne und Reflexionsfläche über die Frage nach Gerechtigkeit. Was, wenn nicht ein ehemaliges Gefängnis, könnte dafür geeigneter sein?
6: Was gebaut ist, in einer Funktion für die Gesellschaft Gerechtigkeit herzustellen. Man kann sich auch fragen, tut es das? Ist das der richtige Weg? Können wir uns Gerechtigkeit auch anders vorstellen?
14: Die Antworten müssen...

0: In der vergangenen Nacht ganz schön warm bei uns. Das sind die Tiefstwerte. Bad Harzburg-Burgberg 21,6 Grad, Osnabrück 20,3 und Diepholz 20 Grad. Damit waren es dort tropische Nächte. Braunschweig 19,9 Grad bzw. Hannover 19,7 Grad. Nicht ganz eine tropische Nacht, von der spricht man ja, wenn die Temperatur nicht unter 20 Grad sinkt. Dafür aber wird es dann am Vormittag auch schon direkt sehr heiß. Und diese Hitze bekamen wir dann heute auch zu spüren und auch Nässe. Denn zum einen ist ein Tiefdruckgebiet nach Nordosten abgezogen. Auch über den Harz zogen noch mal Schauer und Gewitter. Und das, was Sie hier südlich und südwestlich von uns sehen, das kommt dann in der Nacht herein und auch morgen. Das heißt, die Luft bleibt erst einmal zumindest für den morgigen Tag noch ziemlich gewitteranfällig. Das gilt morgen dann vor allen Dingen für die Region rund um den Harz und für die Osthälfte Niedersachsens. Jetzt in der Nacht, wie gesagt, kommen aus Südwesten Schauer und Gewitter. Die haben örtlich Sturmböen oder auch schwere Sturmböen dabei. Je später sie kommen, desto kräftiger kann der Wind im Zusammenhang mit diesen Gewittern sein. Außerdem kann es auch örtlich noch sehr kräftig regnen. Am wenigsten passiert Richtung Elbmündung. Die Temperaturen liegen morgen früh bei Werten von meist 18 bis 22 Grad, also wieder verbreitet eine tropische Nacht. Morgen Vormittag über der Osthälfte noch dichtere Wolken mit Schauern und einzelnen Gewittern. Im Laufe des Nachmittags wird es dann weiterhin örtlich auch mal kräftige Gewitter geben können, die nicht besonders schnell ziehen. Da besteht dann die Gefahr von sehr starkem Regen. Das heißt, die Gewitter kommen nicht richtig vom Fleck. Weiter nach Westen ist es dagegen trocken und sehr sonnig. Heiß wird es überall. Temperaturen steigen meist wieder auf 30 bis 35 Grad an der Küste, dagegen 23, 24 Grad bei schwachem bis mäßigem Wind, der erst aus südlichen, dann aus westlichen Richtungen kommt, vor allen Dingen nach Nordwesten hin. Die nächsten Tage häufig sonnig, geringe Gewittergefahr rund um den Harz.
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9: 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In Hamburg-Moorburg warten Sie auf den Clownpfleger.
10: Bisschen Pediküre für die Kühe.
9: Auf dem Tuthof im Harzer Vorland brauchen die Weintriebe neuen Halt.
11: Wenn die gerade stehen, so wie hier quasi, und alle richtig aufgerichtet sind,

0: und also für die Rinder. Der kommt bei uns immer einmal im Jahr. Normalerweise macht man das zweimal, aber unsere laufen halt die ganze Zeit draußen. Dann reicht eigentlich einmal im Jahr. Und irgendwie, eigentlich wollte er um 11 schon da sein. Naja, was als erstes stirbt, ist der Plan, ist ja wie immer.
1: Moin.
0: Moin.
2: Ihr Angestellter Malte und ihr Sohn Max sollen mithelfen, die Deutsch-Angus-Rinder in den Klauenpflegestand zu treiben.
0: Letztendlich ist es Pflege, ne? Gesundheitspflege. Das ist das Fundament, die Füße. Da stehen sie drauf, die Klauen. Und das ist super wichtig, dass das halt weggeschnitten wird. Letztendlich, um einfach auch zu gucken, ob da irgendwie ein Ekzem ist, ein Bluterguss. Oder wenn eine Kuh lahmt, muss man auch sofort den Klauenpfleger holen. Einfach die Schuhe passend machen.
2: Bei den Kühen wächst das Horn an den Klauen ständig. Um Fehlstellungen zu vermeiden, ist deren Pflege wichtig. Kühe stehen immerhin rund 7 Stunden täglich auf den Beinen. Der Klauenpfleger ist da.
3: Ich habe immer einen Plan, aber ich brauche nicht mal Starkstrom.
4: Starkstrom?
3: Ja.
5: Ist nicht dein Ernst.
2: Lukas Hönk braucht den Starkstrom für seinen Klauenpflegestand. Dazu sein wichtigstes Arbeitsgerät, seine Flex.
6: Kommt immer ganz drauf an, wie die Füße sind. Aber ich sag mal, 100 Stück ist immer machbar mit einem Stand.
2: Also 100 Kühe pro Tag.
6: Ich habe tatsächlich Holzmechaniker gelernt. Ich habe was komplett anderes gelernt. Aber es hat mir dann nicht mehr so viel Spaß gemacht. Und dann bin ich durch Zufall an den Job gekommen.
7: Und schon mal getreten worden?
6: Letzte Woche erst.
2: Lukas arbeitet seit 5 Jahren als Klauenpfleger.
6: Wo ist denn jetzt der Chef?
2: Er sucht Jürgen.
6: Kann losgehen, ja.
2: Jürgen muss die Kühe zum Klauenpflegestand treiben. Max und Malte sichern ab, damit kein Rind ausbüchsen kann. Isa soll heute den Schönheitsschnitt übernehmen.
0: Eigentlich wollte ich mit Schwänze schneiden, aber ich weiß nicht, ich habe das noch nie gemacht. Also ich muss jetzt hier gleich mal bei Malte in die Schule.
6: Oh, lass sie sonst durchlaufen, ist ja nicht schlimm. Komm weiter.
2: Jede Kuh bekommt von Isa ein Insektenschutzmittel aufgetragen.
0: Das bekommen die drauf, dass sie denn nicht so von den Fliegen so befallen sind, jetzt im Sommer, ne? Weil das ist natürlich lästig.
2: Die erste Kuh liegt festgezurrt im Klauenpflegestand. Das Schneiden und Formen des Horns tut den Rindern nicht weh, meint der 26-jährige Klauenpfleger. Klauenhorn sei wie Fingernägel, totes Gewebe und schmerzfrei. Lukas ist bei einer Firma angestellt, die sich auf Klauenpflege spezialisiert hat. Abgerechnet wird pro Kuh.
6: Ja, wichtig ist halt, dass man mit auch auf die Länge guckt. Das ist so ein bisschen Schönheit, ne? Und dass du hier die Hohlkehlung vernünftig machst, damit sie, wenn sie laufen, hier keinen Druck bekommen, weil dadurch können Sohlengeschwüre entstehen und dann lahmen sie halt, ne? Also du kannst das jetzt nicht einen Roboter machen lassen, ne? Weil du hast ja auch alte Kühe, die haben natürlich dann automatisch schon ein bisschen längere Klauen oder sowas, weil das wächst ja alles mit, ne?
2: Die ersten Kühe haben wieder gepflegte Klauen. Und gleich bekommen auch die Kuhschwänze einen neuen Schnitt. Auf Tutshof im Harzer Vorland gibt es heute viel Arbeit im Weinberg.
8: Können wir loslegen?
9: Wollen wir die Anker gleich aufladen?
8: Würde ich auch sagen. Nehmen wir die alle mit. Hast du Platz? Schaffen wir.
2: Hendrik, Steffen, Jessi und Jeanette haben sich was vorgenommen. Es geht um das Klettergerüst für die Rebstöcke. Für ein solides Spalier brauchen sie Schraubanker und davon ein paar Dutzend. Nur damit lässt sich das Drahtgestell im Weinberg stabilisieren.
8: Das hier sind die Schraubanker, die wir langsam aber sicher mal in die Erde drehen müssen. Und wir hoffen, dass das nach den Niederschlägen der letzten Wochen heute ganz einfach wird. Und wir uns da nicht so einen Wolf drehen wie beim letzten Mal.
10: Schauen wir mal.
8: Das ist nämlich der Nachteil bei dem Standort da oben. Der Boden ist manchmal knüppelhart und diese Schraubanker, die fixieren am Ende das Drahtgestell und die müssen halt bis hierhin in die Erde gedreht werden. Ich sage, die ersten 30 cm gehen leicht, danach wird es echt hart.
2: Mit den Schraubankern geht es auf die erst im vergangenen Jahr angelegte Rebfläche. Hier fehlen sämtliche Endstickel, also die Unterstützungspfähle am Ende der Rebstockreihe. Die halten nicht ohne Verankerung.
8: Ich glaube, hier ist keiner mehr. Hier müssen wir anfangen.
11: Mal gucken, ne?
8: Wir sind immer so einen Meter vor dem Endstickel.
11: Ja, dann schaue ich mir das doch mal an.

0: doch mal an. Die sind jetzt hier schon im Boden drin. Die haben wir gerade hinten auf der Ladepritsche drauf. Und jetzt gucke ich einmal. Hier ist auch noch einer drin. Hier ist auch einer drin. Ja, ja, du kannst mal daher kommen.
1: Ich kann auch ganz langsam fahren und du schmeißt einfach hin.
0: Ja. Na klar.
2: Die Arbeitsteilung ist geklärt. Jetzt geht es ums Arbeitstempo.
1: Jetzt schneller oder wie?
0: Nee, auf gar keinen Fall schneller.
1: Schneller?
0: Nein, ey, Steffen. Ja, okay.
1: Hat sich so ergeben. Ich habe aber auch gefragt, ob sie fahren möchte. Also so ist es nicht. Aber ich hätte mich wahrscheinlich draufgesetzt. Dafür habe ich Faulheit studiert. Bequemlichkeit. Wenn du genug Platz hast und dich draufsetzen kannst, kannst du das, glaube ich, auch machen.
0: Ja. Bricht das hier ab? Nee, ne?
1: Na, ich wäre, glaube ich, hier so drüber gestiegen.
0: Ja, ich wäre
1: uns. Über den Reifen kannst du ja ganz gut hoch und dann kannst du das Bein rüberschwingen.
0: Also, das sagt immer der so 3 Meter lange Beine hat und Arme. Ah. Alles klar. Gut.
1: Kann es losgehen?
0: Es kann losgehen.
1: Wir warten nicht, wir starten. Festhalten.
2: Tatsächlich plagen Steffen derzeit leichte Knieprobleme. Die Teamarbeit im Weinberg ist auch ein bisschen aus der Not geboren.
0: Also ich bin tatsächlich relativ doll im Gemüse eingespannt, freue mich aber immer, wenn ich Herrn helfen kann. Oder Herrn und Steffen hier oben. Wir machen es ja alle zusammen und deswegen ist man sich auch zu nichts oder für nichts zu schade.
1: So, hier ist auch noch keiner. Hier Was? Brauchen wir nicht mehr. Hier ist schon angebunden.
0: Ach so.
1: Das sind noch die 5 Rotweinreben vom vorletzten Jahr.
0: Dann sind wir fertig, sagst du?
1: Ja, dann gurken wir jetzt hoch zu Henrik und Achim und Jeanette und dann können wir spazieren gehen. Alles klar.
2: Von wegen Spaziergang. Okay. Bevor es mit dem Pfostenbuddeln losgeht, müssen sie hunderte von Weinreben im Zaum halten. Auf dem Sophienhof bei Neustrelitz hat inzwischen die künstliche Regenzeit begonnen. 2 Beregner laufen schon. Einen dritten will Carsten Duziak jetzt in Stellung bringen.
3: Es geht wieder los.
4: Ja, guck mal da oben. Aber wir müssen gleich noch woanders Wasser hinlaufen lassen. Hier ist es genauso wichtig, Wasser hinlaufen zu lassen. Hier, für meine Schwalben. Dass sie Nester bauen können. Naja, weil Schwalben Insekten fangen, fliegen Mücken. Abends, ja, der Bauer möchte auch mal auf der Terrasse sitzen. Da muss man sich seine Gesellen schon halten, bei Laune halten, ja? Nee, und Schwalben sind doch wunderschöne Tiere. Also die Schwalben brauchen den Modder, um sich Nester zu bauen, um diesen Verbau mit so ein paar Hühnerfedern und mit ein bisschen Stroh sichere Nester zu kitten. Und das sammeln sie an diesen Pfützen ein.
2: Carsten Duziak bewässert seine Getreide- und Kartoffelfelder schon seit 3 Wochen. Heute will er zu einer Grasfläche. Nur 1,5 Kilometer entfernt, mit dem Beregner im Schlepptau, geht's nur langsam. Damit Mais, Kartoffeln und Rüben auf den leichten Böden überhaupt wachsen, brauchen sie Wasser. Vor 7 Jahren hat Carsten deshalb 8 Kilometer Leitungen verlegt. Hier will er jetzt eine Süßgrassorte bewässern.
4: Hier haben wir, wie gesagt, einen Rotschwingel, dass wir den wie ein Getreide dreschen. Mit dem Mähdrescher nachher dreschen. Und dann hast du diese ganz vielen kleinen Saatkörner im Bunker drin. Dann geht das in die Aufbereitung und in die Reinigung. Und wenn das alles sauber ist, dann wird das nachher in Mischungen oder in Einzelsamen wieder verkauft. So, und wir versuchen eigentlich jedes Jahr so immer zwischen 10 und 20 Hektar, je nachdem, wie es gerade vom Boden her passt, so eine Grassamenvermehrung anzulegen, weil die einfach auch die Fruchtfolge auflockert. Wir können zeitig Gülle fahren, wir können auch jetzt nach der Nutzung noch mal Gülle raufbringen. Der große Vorteil ist eben hierbei, dass der Boden kann sich mal ein Jahr richtig regenerieren. Das ist eine Kultur, die mit keinen anderen Sachen sozusagen in Konkurrenz steht. Und wenn alles gut läuft, wollen wir nächstes Jahr dann hier vielleicht Kartoffeln hinbringen. So, guck dir das an. Ne? So, alles, was an Feuchtigkeit hier im Boden drin ist, steckt jetzt hier in diesen grünen Pflanzen. Die ziehen alles raus, alles, was sie können. Und hier unten drunter, wenn du hier reinfasst, das ist hart wie Beton und das ist alles Staub. Ja?
2: Deswegen brauchen die Gräser jetzt in der Blütezeit zusätzliches Wasser.
4: Einmal erst mal gucken, dass es alles so passt von der Entfernung her.
5: auch sein, dass wir da drüben noch rangehen müssen. Aber ich glaube nicht, der Schlauch wird lang genug sein.
2: Jedes Mal, wenn Carsten den Regner umstellt, muss er die Verbindung zum Hydranten neu legen. Carsten Duziak zieht heute den Beregnungsschlauch 250 Meter raus. Später muss er an der Maschine noch alles programmieren. In Moorburg kürzt und formt der Klauenpfleger weiter das Horn der Kühe. Isa hat mehr die Kuhschwänze im Blick. Auch hintenrum sollen sie gepflegt sein.
0: Guck mal, das sieht richtig gut aus.
1: So?
0: Ja.
2: Geschmackssache. Am Ende macht es Malte so, wie es sich seine Chefin wünscht.
0: Guck mal, so stelle ich mir das vor. Das sieht richtig schick aus und ordentlich aus. So ist das schön schick. Malte, top. Guck mal, und sie scheißt drauf.
1: Das ist das untere Stück, was sie immer voll scheißen. Das schere ich, damit die Scheiße da nicht so dran kleben bleibt. Und unten lasse ich für Isa einen Puschel stehen, weil das findet sie hübsch. Sie hat ganz klare Vorstellungen, wie sie es haben möchte. Und ja, dementsprechend muss man versuchen, das so umzusetzen. Mein Friseur bin ich bis jetzt auch noch nicht, aber kann ja noch werden. Ne?
2: Jürgen und Sohn Max sorgen dafür, dass die Kühe Richtung Klauenpflegestand laufen. Auch Isas Lieblingskuh bekommt eine Pediküre.
0: Ja, da hinten kommt Rosi. Mal gucken, wie sie sich gleich anstellt.
5: Molly.
0: Ja, du musst zumachen. Das war ja dein Job.
6: Jetzt für uns alle auf einmal. Geil.
2: Auch Rosi bekommt das Mittel gegen Bremsen und Fliegen. Am liebsten würde Isa ihre Kuh richtig hübsch stylen.
0: Natürlich. Am besten noch rote Fingernägel. Auf jeden Fall müssen wir den Schwanz richtig schick schneiden.
1: Die hat nämlich...
0: Nein, ich sehe schon aus wie Sau.
2: Malte muss sein Talent als Kuhfriseur beweisen.
0: Das da oben müssen wir auch noch mal hübsch machen. Mach mal so quer.
2: Bei dieser Sache duldet Isa keine Zweimeinungen.
0: Da oben das auch noch mal. Das ist schön aussehen. Ist sie schon fertig? Oh, wir sind schon fertig, okay, gut.
1: Hat ja auch nichts an den Füßen.
0: Hatte nichts?
1: Nein.
2: Der Clownpfleger muss bei seiner Arbeit permanent wachsam sein.
6: Wenn wir die Kuh gekrippt haben und die Füße festmachen, dann muss man die Nase immer oben halten. Ja. Das ist am gefährlichsten mit. Natürlich kann sie sich auch mal losreißen oder sowas, aber das haben wir eigentlich nicht so oft. Die Kühe merken das, wenn du nervös bist, die Kühe merken das, wenn du Angst hast, merken die alles.
2: Diese Kuh noch und dann ist erst mal Pause.
0: Da oben nur am Henkel, nicht, dass die Kuhkacke da ist. Meine Brille, nee, warte, nur da auf der Seite. Oder nee, nimm mal diese hier.
1: Nee, nee.
6: Ja, genau.
0: Ich gebe euch das mal, ne? Stell das einmal hier.
6: Ja, danke.
0: Und die anderen stelle ich hier rauf.
2: Lukas Hönk hat seine Arbeit fast erledigt. Es war ein ruhiger Tag für ihn, denn Isas Kühe waren alle pflegeleicht. Morgens im niedersächsischen Köhlau. Christine Bremer will mit jeder Menge Kartons ins 50 Kilometer entfernte Lüneburg.
7: Die müssen wir zuerst ausladen, die müssen wir als zweites ausladen.
2: Einmal in der Woche bekommen ihre Großkunden Eier. Oft übernehmen das Christines Mitarbeiter. Aber wenn etwas Wichtiges anliegt, fährt sie selbst.
7: Ich will heute noch einmal bei einem Kunden vorbeifahren, der das Problem hat, seit wir die Eierverpackungen umgestellt haben, kaufen die Leute diese Eier nicht mehr. Vorher war das wirklich ein guter Kunde und die haben das irgendwie nicht erkannt, dass die Eier sich jetzt einfach in einer neuen Verpackung befinden.
2: Einige Abnehmer bekommen die farbigen Eierlose geliefert. Im Supermarkt bietet Christine ihre Ware in Sechserschachteln an. Seit kurzem im komplett neuen Design.
7: Da sind natürlich die bunten Hühner jetzt endlich drauf. Das haben ja immer alle Kunden gesagt, ja, wo sind denn die bunten Hühner? Und dann habe ich mir so überlegt, Bio, so wie du es dir vorstellst, ohne Kompromisse, ausgezeichnete Tierhaltung. Weil es ist ja eine ausgezeichnete Tierhaltung tatsächlich. Und ich habe auch eine Kundin getroffen, die da einkauft. Und die hat zu mir gesagt, ja, das ist so schade, dass es eure Eier da nicht mehr gibt. Ich sage, doch, die gibt es da noch. Ja, echt, wie?
2: Heute findet in dem Supermarkt ein Krisengespräch statt.
7: Ivo, du kannst ja auch nicht

0: mitfahren. Eiertour ist doch immer doof für einen Hund. Junghennen ausliefern ist natürlich viel besser.
1: Dabei geht es auf Höfe und nicht wie jetzt in die Stadt.
0: Ivo hat sich da schon richtig reingesetzt. Sie geht auch nicht mehr raus, so wie es aussieht. Ivo, du kannst eigentlich nicht mit. Also, Doch, du kannst doch mit, wenn du so guckst. Das hilft ja nicht. Kannst du, weißt du, wenn ich jetzt die Tür aufmache und sage, aussteigen, was meinst du, wie der da sitzt? So. Das ist halt so, Körpersprache.
1: Beim Gespräch im Supermarkt möchte Christine einen Vorschlag machen, um den Eierverkauf anzukurbeln.
0: Wollen wir losfahren? Ja?
1: 5 Stationen muss Christine in der Region Lüneburg anfahren. Eine Tour, die heute nicht ganz nach Plan verlaufen wird. Spalierarbeiten im Harzer Vorland. Im Weinberg vom Tuthof muss in jeder Rebzeile der Draht hochgebunden werden. Winzer Hendrik zeigt, was als erstes zu tun ist.
2: Einfach einmal ziehen, dann hier vorne vielleicht so ein bisschen sachte und dann. Und das macht man im Prinzip auf beiden Seiten. Das heißt, der nächste Tier auch wieder leicht ziehen und dann hier vorne ein bisschen sachte. Okay, und dann auch wieder einhängen.
1: Der Drahtrahmen im Weinberg ist ein System aus horizontal gespannten Drähten und dient als stabiles Klettergerüst für die Rebstöcke.
2: Ziel ist es, dass die Triebe alle gerade stehen. Weil wenn die jetzt schräg stehen, wie bei dir hier, dann hast du im Prinzip später eine, dann berühren sich die späteren Trauben und es kommt zu einer Verdichtung. Das heißt, es ist wieder Chance, dass die Trauben halt schimmeln, faulen. Und wenn die gerade stehen, so wie hier quasi, und alle richtig aufgerichtet sind, dann ist das quasi eigentlich perfekt. Und so soll es sein. Und deswegen müssen wir jetzt ran. Und das erste Mal ist immer das Wichtigste.
1: Der Drahtrahmen bändigt die üppigen Triebe. Aber auch nur, wenn die Drähte vernünftig hängen.
2: Also die unteren Drähte, ne, die müssen immer auf einer Höhe hängen. Hier zum Beispiel habt ihr das nicht gemacht. Die sollen immer auf einer Höhe hängen.
3: Also ist sehr genau. Und das ist auch gut so.
4: Spätestens wenn wir im Weinberg sind, dann erwarte ich das auch. Dass halt ganz klar gesagt wird, so muss das gemacht werden, damit das auch passt. Wir sind die Laien, er ist der Profi und der Fachmann.
1: Hendrik ist gelernter Winzer und studierter Önologe. Er weiß, worauf es heute ankommt. Aber Steffens Vater Achim, der hat so seine Probleme mit der Drahtkonstruktion.
2: Draht immer parallel, also im Prinzip die beiden Drähte sollen immer auf einer parallel.
5: Okay. Ja, parallel. Hier ist kein Draht. Oha. Ob das alles richtig ist, weiß ich aber auch nicht.
6: Ach ja, ich sag mal so, die ersten 2-3 Reihen sind immer so zum Einrufen, das kennt man. Und dann dauert es immer ein bisschen länger und dann, ja, denkt man vielleicht, oh, da sind noch ein paar Zeilen jetzt, aber noch vor uns. Aber das geht relativ zügig, wenn du erstmal drinne bist. Und wir sind jetzt schon fast unten, haben wir jetzt die Hälfte. Tipptopp, das passt.
1: Der feuchte und warme Frühsommer lässt die Weinreben täglich bis zu 3 cm wachsen.
4: Das ist eine super wichtige Aufgabe, weil wir müssen jetzt hier in den nächsten Wochen einige Male durchfahren mit der Maschine, um unten den Unterstockbereich zu pflegen, um die Begrünung ein bisschen kurz zu halten, um zu spritzen. Und da muss man halt einfach drauf schauen, dass das hier auch alles nicht so durcheinander wabbelt. Und die Lianen werden ja auch noch viel, viel länger. Deswegen ist das jetzt einmal wichtig, das zu machen. Naja, und dann ist es halt letztendlich auch nur so ein bisschen, also Sisyphusarbeit ist übertrieben, ne? Man schnappt sich halt die Lianen, hängt die ein bisschen rein, die Sonne kommt gerade raus, man hat einen schönen Ausblick, das ist angenehmes Wetter, also. Ich habe mich eigentlich die ganze Woche schon darauf gefreut, heute hier mit der ganzen Truppe im Weinberg ein bisschen spazieren zu gehen.
1: Circa 150 Pflanzen sind in jeder Zeile. Auf 2 Hektar Fläche stehen hier somit mehr als 7000 Weinreben. Es gibt also noch genügend Arbeit. Die Schraubanker werden heute allerdings nicht mehr in die Erde gedreht. Die Tuthoftruppe wird ausgebremst.
4: Ja, der Wind frischt auf, ne? Und bringt Regen. Ziemlich durch. Ich glaube, das geht jetzt schnell. Ja, ich würde sagen, wir machen die Türen am Polaris zu und dann fahren wir schnell runter und essen Mittag.
6: Hey
4: Leute, war schön mit euch.
2: Ja, ich geh jetzt Mittagessen.
4: Ja, Lino.
1: Carsten Duziak vom Sophienhof hat den Beregner ausgefahren. Die mobilen Maschinen immer wieder umzustellen, kostet viel Zeit. Der Chef hat überlegt, deshalb noch einen neuen Beregner zu kaufen.
7: Ich habe damals für die Regner vor die irgendwie mal, ich glaube, 30.000 bezahlt oder so für einen. Nicht ganz, vielleicht 27. Heute kosten die 50, 60. Das ist einfach eine andere Zeit geworden. Und deswegen muss man sich halt überlegen, wie viel investiere ich denn lieber in, also mit den Schläuchen ist ja genau das Gleiche. Ne? Du kannst auch andere luxuriöse Varianten haben, ja. Aber mit einer Schlauchtrommel dran am Trecker, die sich dann selber aufwickelt, dass du nicht immer halt schleppen musst und so. Aber nee, lass mal. Wir wollen mal noch ein bisschen bescheiden bleiben, ne? So, gut, der liegt. Den können wir hinten andrücken. Jetzt schalten wir hier um. Und na, zur Zeit sollen wir zwischen 25 und 30 Liter regnen. So, und jetzt stelle ich noch 28 ein. Morgen früh um 7 ist der fertig hier. Mit dem Ende. So lange braucht er. Und regnet quasi 90 Meter schafft der mit einem Mal auszuregnen in der Fläche.
1: Carsten kann nur langsam aufdrehen. Nach der Winterpause ist noch Luft in der Leitung.
7: Ja, das ist typisch vom Winter her, ne? Im Herbst eingepackt und dann nicht nochmal nachgeguckt. So, nun müssen wir das beheben. Jetzt drehen wir, schiebern wir zu. Jetzt kürzen den Schlauch ein. Wir müssen ihn neu ansetzen und dann sollte das wieder klappen.
1: Er hofft, dass er es mit seiner mobilen Werkzeugkiste hinbekommt. Das notwendige Werkzeug findet er.
7: Dann kann man das nochmal benutzen, hier die Reste, was man so rausschneidet. Und wenn man nächstes Mal irgendwo einen Hydraulikschlauch hat, den man schützen muss, kann man da seine Schläuche am Flug zum Beispiel durchfädeln oder sowas.
1: Auch den Schmierstoff von der letzten Reparatur kann er gut gebrauchen.
7: Manchmal helfen auch Schläge. Also solange nur Wasser durchfließt, ist das ja alles kein Problem, aber wenn der Regner nachher fertig ist und das Wasser drückt aus dem Hydrant ständig dagegen, ne, da muss das hier schon was abhalten. Und manche Schläuche habe ich sogar 3 Schlauchschellen drauf.
1: Mit 11-12 Bar fließt das Wasser durch die Leitung.
7: Und er uns gleich in die Ohren fliegt. Wassermarsch.
1: Es könnte allerdings sein, dass der Schlauch noch woanders porös ist. Es sieht gut aus. Die Trommel springt an. Der Wasserdruck bleibt konstant.
7: Let's go.
1: Geflügelzüchterin Christine Bremer hat gerade einen Kunden besucht und schlechte Neuigkeiten erfahren.
0: Wenn ein Kunde dann seinen Betrieb einstellt, dann hast du einfach insgesamt weniger Eier, die du auslieferst. Aber die Kosten bleiben ja gleich für die Tour. Das heißt, es ist schon echt ein Problem, weil sich so eine Tour dann einfach noch schlechter rechnet. Und an und für sich muss ich dann einfach gucken, dass ich nochmal neue Kunden hier in der Ecke dazu bekomme. Ich habe ja dann auch die Eimenge wieder frei.
1: Und zwar 400 Eier pro Woche. Der nächste Kunde, ein kleines Café in der Fußgängerzone.
8: Wieso ist das jetzt hier gesperrt?
1: Am Wochenende findet in Lüneburg ein Stadtfest statt und der Aufbau beginnt schon heute. Normalerweise kann Christine bis 11 Uhr direkt vor den Eingang vom Café fahren. Heute muss sie ihr Auto weiter entfernt abstellen und laufen. Mit 250 Eiern.
0: Oh, ja. Geht schon. Aber weißt du, das ist dieses Ding. Entweder man läuft sich tot oder man schleppt sich tot. Man muss sich immer entscheiden. Ziemlich häufig entscheide ich mich für totschleppen.
1: Und lieber nur einmal laufen.
0: Ist das wirklich der kürzeste Weg? Nee, dadurch.
1: Christines Eier von alten Hühnerrassen sind im Café beliebt und gefragt.
0: So, hier kann ich jetzt nicht 2 auf einmal reintragen. Moin.
1: Die Küche bereitet aus den Eiern hauptsächlich

0: Rührei fürs Frühstück zu.
1: Schönen guten Tag, du.
2: Na?
1: Ja, ganz gut. Und bei dir?
2: Auch, danke für die Eier.
0: Das Café ist der einzige Gastrobetrieb auf der Tour.
2: Erstens habe ich Bock, Christine zu unterstützen, weil ich es gut finde, was sie macht. Und ich selber esse auch nur die Eier. Alles andere schmeckt mir nicht mehr.
0: Beim nächsten Kunden muss Christine keine Ware ausliefern. Es ist der Supermarkt, in dem der Eierverkauf aktuell eher schlecht läuft. Christine will dem zuständigen Mitarbeiter einen Vorschlag machen, um das Geschäft wieder anzukurbeln.
1: Ja, dann ist eben von meiner Seite auch so ein bisschen die Frage, was kann man machen? Also macht so eine Verkostung Sinn, wenn man sowas, oder Verkostung oder überhaupt einfach, keine Ahnung, dass ich herkomme, mich hinstelle.
3: Ja.
1: Ihr macht ja sowas wahrscheinlich manchmal auch in anderen Produktbereichen oder so. Vielleicht hast du da viel bessere Ideen als ich jetzt, wie hier in eurem Laden sowas funktioniert.
0: Die Idee kommt gut an. Jetzt geht es an die Details. Zuerst will Christine wissen, wo ihre Eier stehen.
1: Ja, das ist ja auch grundsätzlich erstmal ein super Platz.
0: Christines Eierschachteln sind sogar in der Mitte vom Regal, aber anscheinend nicht als ihre erkennbar.
1: Dann könnte ich mich theoretisch hier vors Regal stellen, da so, und dann...
3: Genau, hätte ich es auch gesagt, so hier so an der Kante, ne? Der Kundenlauf, der ist ja nämlich, der geht ja wieder rechts oder links halt dann auch vorbei, vor allem halt auch, wenn die dann halt schnell zur Kasse wollen, dann ist das ja hier die Abkürzung, würde ich mal so sagen. Genau, und wenn sie sich dann da hinstellt, dann fängt sie alles ab, würde ich mal so sagen, ne?
1: Ja, das ist super.
0: Wie ihre Präsentation genau aussehen wird, weiß Christine noch nicht.
1: Also tatsächlich habe ich ja sogar Spaß an sowas. Ich habe immer eher wenig Zeit für sowas. Aber natürlich bringt das was.
0: Jetzt muss Christine erst einmal ihren Beifahrer Ivo wecken.
1: Er liebt das, so den Kopf da so einzuklemmen zwischen dem Sitz und dem Schalthebel. Und da so wegzudämmern, das ist eine häufig genutzte Position bei unseren gemeinsamen Autofahrten.
0: Zwei Stationen noch, dann können sich Christine und Ivo auf den Heimweg nach Köhlau machen.
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0: Meine Mutter war eben die, die alles gemacht hat. Und deshalb war das für uns auch ganz klar, dass wir helfen mussten, weil das konnte sie alleine gar nicht alles schaffen.
1: Es ist ja eine Lebensaufgabe, das aufzubauen, dies Ganze.
2: Ich habe nie Angst gehabt vor dem Rind, was auf mich zugekommen ist. Auch wenn die 14 Zentner gewogen haben und wenn die schnell gelaufen sind. Aber vor den Hörnern habe ich Respekt gehabt. Und es sitzt einer mit am Tisch und das ist der Hof. Das ist das wichtigste Familienmitglied.
3: Hinrich Ede Bohls hat sein Leben als Landwirt verbracht. Jetzt ist er 83 und sitzt noch immer gerne auf seiner Bank hinterm Haus. So wie früher. Den Hof, den er viele Jahre versorgte, den gibt es schon lange nicht mehr.
0: Na, das war ganz schön warm vom Dorf, ne?
3: Wenn seine Tochter Imke zu Besuch kommt, schnacken die beiden platt.
0: Naja, geht auch nicht gut von du. Schau ja noch Gewitter, ne?
4: Ja, der Tito angerannt.
3: Im Stall, der heute längst leer ist, standen früher die Milchkühe.
4: Das waren auch Schwarzbunde. Bloß die waren nicht, messen konntest die nicht. Aber Milch haben sie tödlich gegeben.
2: Wir hatten so 20, 25. Mehr gab der Stall ja nicht her. Ich war gern im Stall. Also ich habe auch immer gern mit Viechern getüdelt. Die Helma, das war meine Kuh. Das war eine ganze alte Tante. Eigentlich war die auch nicht schön, aber ganz gutmütig. Und die habe ich auch von Hand füttern können. Einmal habe ich sie reiten wollen, das wollte sie nicht so gern. Da war unsere Freundschaft aus.
3: Kleine Ställe und überschaubare Herden, das war Landwirtschaft damals. Zweimal täglich wurde gemolken. Klingt einfach, war aber gefährlich.
2: Wir hatten bis zuletzt Kühe, die noch Hörner hatten. Und Kühe mit Hörnern sind gefährlich. Da sind auch schon Leute bald zu Tode gekommen oder dass Zähne ausgeschlagen worden sind, ein Auge ausgestochen wurde. Ganz ohne Grund entfernt man sie nicht.
3: Imke Ede Bohls wuchs gemeinsam mit zwei Schwestern auf einem Bauernhof in der Nähe von Bremerhaven auf. Schon als kleines Mädchen musste sie sich um die Tiere kümmern und ihrem Vater bei der Arbeit helfen.
2: Wenn im Herbst Kartoffeln auskriegen war, dann mussten wir eben auch mit zum Kartoffeln auskriegen. Dann mussten wir auch mit Kartoffeln sortieren. Das war nie. Natürlich, als Kind hat man immer was anderes vor. Da will man ja auch nicht unbedingt helfen, da will man spielen oder so. Aber das ist nie so schlimm geworden, dass man das wie eine Ausbeutung oder so betrachten könnte. Wir mussten im Sommer mit zum Melken. Wenn Opa und Papa zur Heuernte oder Getreideernte gewesen sind, dann musste ich mit meiner Mutter zum Melken. Viehtreiben sowieso. Alle Leute, die da waren, mussten mit zum Viehtreiben. Manchmal auch zum Zäune ziehen und Feuerwehrübung Bescheid sagen. Also Pflichtbewusstsein ist uns eingeimpft worden von Anfang an. Wir haben ja auch immer irgendeine Pflicht gehabt und irgendwie eine Verantwortlichkeit gehabt. Ich denke schon, dass mich das sehr geprägt hat.
3: Ihr Ziel schon damals, Landwirtin zu werden. Rund 100 Kilometer nördlich, ein Hof in den 70er Jahren. Hier wächst Andreas Lünzmann auf. Von Anfang an ist der Hof sein Ding. Nach dem Abitur überlegte er, was er studieren soll. Obwohl ihn auch Informatik interessierte, wählte er die Landwirtschaft. Zum Melken binden die Bauern ihre Kühe an, auch Familie Lünzmann. Die Gefahr immer im Blick.
5: Wir mussten dann ja zum Melken zwischen die Tiere, nach unten zum Euter hin. Und wenn dann die Tiere aufgeregt und nervös waren und das Schlagen kriegten, dann waren wir natürlich direkt in dem Bereich, in dem auch die Füße dann nach vorne gingen. Da musste man dann immer so ein bisschen dieses Bein bremsen, dass der Schlag nicht so wuchtig kommt. Aber das waren halt auch nur spezielle Tiere und die kannte man dann auch schon. Und da bin ich dann als Kind dann auch nicht rangekommen. Wenn ich geholfen habe, so, dann konnte ich schon zu den alten Kühen und dann war alles gut.
3: Schon die Namen zeigen es. Früher gehörte das Vieh zur Familie. Bei Lünzmanns standen 39 Milchkühe im Stall.
1: Die hatten auch noch teilweise Hörner, aber die haben wir dann nach und nach enthornt, bis zu guter Letzt, wie wir in den Boxenlaufstall gegangen sind, hatten wir, glaube ich, noch eine. Das war unsere alte Malis, das war so eine, die lag mir auch so ein bisschen am Herzen. Die machte das, was wir sagten, das machte die. Wenn die aus dem Stall kam oder in den Stall kam, die wusste genau, die stand oben als Erste. Da ging die so, die konntest du an Bindfaden nehmen und konntest sie dahin führen.
3: Heute werden hier 150 Kühe gemolken. Familie Lünzmann hat geschafft, woran andere scheiterten. Sie haben mit der Entwicklung Schritt gehalten. Jetzt stehen Werner Lünzmann und seine Frau vor einem Schritt, der ihnen schwerfällt, aufs Altenteil zu gehen.
1: Der Hof bedeutet mir sehr viel. Das ist eine Arbeit in der Natur. Und das Vieh dazu,

0: ja, es ist ja eine Lebensaufgabe, das aufzubauen, dies Ganze.
1: Die Leitung des Hofes wird Sohn Andreas übernehmen und er will im harten Geschäft bestehen. Auch weil er den Hof in der Familie halten will, so wie immer.
2: Das wäre total toll, wenn in 15 Jahren eines meiner Kinder sagen würde, Papa, dein Hof ist so gut, das kann ich mir vorstellen, das auch beruflich zu machen, will ich mit dir zusammen machen. Also ich persönlich sehe meine Aufgabe darin, den Betrieb einfach weiter am Puls der Zeit zu halten. Mich am Guten zwar freuen, aber über das Bessere nachdenken.
1: Der Puls der Zeit ist wirtschaftlicher Druck. Anpassen oder untergehen. Die Trecker wurden als erstes größer. Schlepper, wie Landwirte sagen. Deren Blütezeit war in den 50ern. Nie wieder gab es so viele Zulassungen wie damals. Die Oldies hatten 20 bis 30 PS und fuhren rund 500.000 Kilometer. Arbeitserleichterung und Spielzeug für große und kleine Jungs.
2: Ich kam dann so gerade ebenso an die Pedalen ran. Wenn das dann hieß Halt, dann musste ich erstmal aufspringen und mich lang machen, damit ich dann auch die Kupplung durchtreten kann. Aber das hat unwahrscheinlich Spaß gemacht. Als ich dann etwas älter war und dann auch sitzend an die Pedalen kam, haben meine Eltern mich dann, also mein Vater mich dann auch zum Ackerschlag eben hingefahren. Und dann konnte ich da dann auf dem Schlag dann die Arbeit fertig machen. Und das war also das Größte in dem Augenblick. Die Traktoren wurden halt nach und nach immer größer. 2003 sind wir dann mal mit 110 PS angefangen und haben im letzten Jahr jetzt einen Schlepper mit 130 PS angeschafft.
1: Früher war eine Heizung schön. Heute sind Klimaanlage, GPS und Freisprechanlage Standard.
0: Ich sag mal, die Technik läuft weiter. Da hat man sich so auch nicht mehr auseinandergesetzt. Das war früher einfacher. Ne? Da hat man das eingestellt nach Tabelle. Abgewogen, abgedreht, abgewogen. Passte und man ist losgefahren.
2: Heikles Thema. Also mein Vater ist für den neuen Trecker noch nicht in die letzten technischen Einzelheiten eingestiegen. Also da ist einfach die Technik so viel weitergegangen, da gilt es dann so viel Sachen zu berücksichtigen. Nein, das ist nicht Papas.
0: Ich könnte das noch, wenn ich das wollte. Ne? Aber lass die jungen Leute ran.
1: Imke Edebohls weiß, das ist oft leichter gesagt als getan. Die Hofübergabe an den Nachwuchs ist heikel. Familie eben. Die studierte Landwirtin hat keinen eigenen Hof, sondern löst als Beraterin Knoten auf anderen. Das ist heute ihr Beruf.
3: Man hat manchmal so verfahrene Situationen auf den Betrieben. Und manchmal ist das nur ein ganz kleiner Punkt, wo es knackt. Und manchmal braucht man einfach auch nur einen Satz zu sagen. Oder eine Frage zu stellen, dann löst sich das alles im Wohlgefallen auf. Und dann ist es wirklich, als ob ein Knoten platzt oder ein Korken aus der Flasche geht und plötzlich kommt ein Fluss rein und die Leute können sich entscheiden und können auch agieren.
1: Während die einen neue Wege suchen, kämpfen andere für die alten Werte. Hans-Jürgen Hesse gründete im niedersächsischen Steinlaa gemeinsam mit anderen Bauern Deutschlands erstes und einziges Archedorf. Ihr Ziel? Alte, vom Aussterben bedrohte Rassen zu erhalten und für die Nachwelt zu retten. Es begann mit seiner Liebe zu den Harzziegen.
4: Ziegen sind Tiere der kleinen Leute. Und die Bauern hatten ja früher, das war bei meinen Großeltern auch noch so, hatten ja einen gewissen Dünkel. Also als Bauer hatte man keine Ziege. Also nennt man die Kuh des kleinen Mannes, die Bergmannskuh oder wie man sie auch immer nennen will, die Ziege. Sie ist viel leichter zu händeln, ist ja nicht so stark. Sie gibt Milch in überschaubarem Rahmen. Die Milch ist ganz hervorragend. Sie liefert jedes Jahr Lämmer, die kann man schlachten. Es gibt hier so ein altes Lied, wenn Pfingsten ist, dann schlacht mir ein Vater einen Bock. Denn einen Bock brauchten die Leute nicht. Es gab immer in den Dörfern einen Zentralen, der den Bock hatte, da ging man mit seiner Ziege hin. So, also brauche ich nur eine oder zwei Ziegen zu Hause. Die fressen eigentlich hauptsächlich Gras und Heu und geben mir anständige Milch. Sind also viel leichter zu händeln als Kühe.
1: Hans-Jürgen Hesse war früher Lehrer. Seit ein paar Jahren ist er pensioniert und einer der wenigen, die sie noch züchten. Den Hof vererbte ihm sein Großvater. Hier war er als Kind jedes Wochenende zu Besuch.

0: Den Ausschlag für seine Liebe zu Ziegen gab die Freundschaft zu einem Nachbarsjungen.
1: Die Großeltern hatten Ziegen, richtige schöne Harzziegen. Und die melkten auch. Und die hatten so eine Grabenkante gepachtet, wo sie das Grün geholt haben für die Ziegen. Die waren also auch drin. Und der hat also für meinen Freund ein männliches Ziegenlamm kastriert. Und das war unser Ziegenbock, mit dem wir uns hier abgezerrt haben. Der hat unseren Handwagen gezogen, der war hier mit auf den Hof, der sprang hier rum. Und dem hat man so ein Geschirr gemacht, wie man das als Kinder so macht, aus geflochtenen Sackbändern. Und mit dem haben wir hier gespielt. Und als seine Großeltern nicht mehr konnten, verschwand die Ziege. Denn es hat sich auch das Leben geändert. Das heißt, die Frauen wurden berufstätig. Dann hatte man keine Zeit mehr, sich darum zu kümmern. Das Angebot in den Läden war da. Man konnte alles kaufen. Und dann haben die Leute viel das einfach abgeschafft, weil es einfacher war, es zu kaufen.
0: Besonders mühsam hingegen war und ist die Landwirtschaft auf den Halligen. Damals wie heute gilt der sorgenvolle Blick dem Wetter, besonders wenn die Stürme kommen und das Wasser steigt. Bis zu 30 Mal im Jahr drückt die Nordsee die Fluten ins Land. Dann wird das Vieh auf die Warften getrieben, in die Ställe der höher gelegenen Höfe. Sturm und Gezeiten prägten auch das Leben von Ruth Kruse, aufgewachsen auf Nordstrandisch-Moor. Seit 300 Jahren hat ihre Familie hier Land und Hof. Sie sind Halligbauern.
2: 1963, als ich geboren wurde, dann hatten meine Eltern 90 Schafe auf dem Feld laufen und dann kam eine große Flutwelle. Und dann sind meiner Mutter die kompletten 90 Schafe ertrunken. Und sie selber wäre fast auch noch ertrunken und mein Bruder auch noch, weil sie dann versuchen, diese Schafe zu retten. Aber das Wasser kam so schnell und damals hatten wir ja auch noch keine Brücken, keine Straße, gar nichts. Und das war also wirklich ganz dramatisch.
0: 13 Jahre später sollte das Wasser noch viel höher steigen, die bis heute schlimmste Sturmflut. Nicht überall konnte das Vieh rechtzeitig in Sicherheit gebracht werden. Auf Nordstrandisch-Moor ging es 1976 um die Existenz der Familie Kruse. Sie befürchtete, alles zu verlieren, was sie sich aufgebaut hatte.
2: Die Stallung, da sind die Scheiben eingeschlagen und die Kühe standen bis über den Bauch im Wasser. Meine Eltern haben dann einen Tag geschluckt und den nächsten Tag wurden die Arme aufgekrempelt, aufgeräumt, sauber gemacht und ging es weiter. Es war im Januar und keines der Kühe hat verkalbt oder so. Sie haben alle das durch, weil die auch lange im kalten Wasser gestanden haben. Hätte ja auch sein können, dass die komplette Herde da verkalbt, aber es ist alles gut gegangen.
0: Für Ruth Kruse und ihre vier Geschwister bis heute ein Gänsehautmoment. 62 Hektar Land hatte die Familie, 12 Kühe und ein paar Schafe. Der Vater besserte sein Einkommen beim Küstenschutz auf. Die Mutter übernahm einen Großteil der Arbeit. Hochsaison, die Heuernte.
2: Wir mussten sehr viel helfen und das hatte auch ein bisschen damit zu tun, dass man das Heu auch rechtzeitig wegkriegt. Und immer auch die Angst, dass ja ein Sommerland unterkommen könnte und dann das Heu wegschwimmt. Und damit man dann nicht alles auf einmal verliert, wurde das dann immer so. Und so war die Heuernte fast 2 Monate. Unser Sommer war eigentlich geprägt von Heuernte. Und wenn ich es dann mit heute vergleiche, heute ist die Heuzeit wirklich in 3 Tagen fertig so ungefähr, weil eben alles auf große Maschinen umgestellt worden ist.
0: Ob das Vieh im Winter im Stall stand oder im Sommer auf der Weide, Arbeit gab es immer reichlich. Auf der Hallig war nichts selbstverständlich.
2: Als ich Kind war, hatten wir auch noch keine Wasserleitung. Dann wurde Wasser gepumpt. Dann mussten wir immer für die Kühe das Wasser runterpumpen. Sie kriegten immer 1/3 Salzwasser oder Brackwasser war das aus dem Brunnen. Also 1/3 Süßwasser und 2/3 von diesem Brunnenwasser. Das wurde gemischt, damit das ein bisschen besser war. Und das mussten wir den Kühen dann immer 3-mal am Tag hinbringen. Wasser war für uns hier unheimlich wertvoll. Also das war als größte Frevel, wenn man nicht aufpasst und irgendwo ein Tropfen Wasser weglief. Also wir hatten unsere Aufgaben und es hat uns nicht geschadet.
0: Mit 18 machte sie eine Tischlerlehre auf dem Festland, half aber an den Wochenenden ihren Eltern auf der Hallig. Auf Dauer konnte sie sich ein Leben an Land nicht vorstellen. 1986 übernahm sie den Hof. Ehrenamtlich ist sie zudem als Nationalparkwartin auf Nordstrandisch Moor unterwegs, zählt Rast- und Brutvögel, um die Bestände zu erfassen. Eine wichtige Aufgabe für den Nationalpark Wattenmeer. Aktiver Naturschutz auf der Hallig, Artenschutz im Harz. Diese Tierrasse wäre beinahe ausgestorben, das rote Höhenvieh. Früher stand es in den Wäldern und auf den Weiden des Harzes. Mit dem Wirtschaftswunder der 50er Jahre und der Züchtung von Hochleistungsrassen war das Höhenvieh nicht mehr konkurrenzfähig. Es passte nicht in die Zeit, obwohl es wie für den Harz gemacht war.
1: Es braucht viel Auslauf, es braucht Wiese, es braucht also die Bewegung. Und dann entwickelt es natürlich alles, was die Leute früher haben wollten. Und es war ja ein Dreinutzungsrind, es wurde vor einen Wagen gespannt, die Kühe sind ganz fromm und friedlich. Sie ziehen also den Wagen, sie geben Milch und sie haben jedes Jahr das Kalb gebracht. Und in der heutigen Zeit braucht man keinen mehr, der vor dem Wagen geht, braucht man keinen mehr, der Milch gibt von den Harzern. Und so ist nach und nach einer nach dem anderen kaputt gegangen.
0: Ein paar Bauern sorgten für das Überleben der alten Rasse, auch hinter der Grenze.
1: Weil im Südharz natürlich noch eine Menge Leute waren, die diese Kleinhaltung von Rindern betrieben haben. Und als die Grenze offen war, waren natürlich einige Zuchtbetriebe froh, weil es noch genetische Reserven da auch gab. Ne? Und von da aus haben sie dann ihren Siegeszug angetreten. Denn es ist ja bei dem Harzer so, dass das ja als Fleischrind sehr geschätzt wird, weil es sehr genügsam ist, weil es gut gehen kann, trittsicher ist und für die Wiesenhaltung, also die extensive Haltung, ja wie geschaffen ist. Ne?
0: Im Archedorf Steinlaa halten sie nichts von künstlicher Besamung für die Harzer Kuh. Vermehrung ist ganz Bullensache. Die klassische Landwirtschaft ist andere Wege gegangen. In den 60er Jahren setzte sich künstliche Besamung durch. Nur die leistungsstärksten Bullen sollten sich fortpflanzen. Die Bauern und Züchter wählten den passenden Vererber aus dem Katalog aus und bekamen das Sperma angeliefert, tiefgekühlt. So ließen sich Fleischqualität und Milchmengen steuern. Ein Bulle konnte jetzt tausende Nachkommen zeugen. Damit war die Zeit des Gemeindebullen, zu dem die Landwirte ihre Kühe brachten, vorbei.
3: Also ich weiß noch gerade so, dass es einen Bullen im Dorf gegeben hat. Und wo man dann, also der Bulle, der kam nicht zu uns, sondern wir gingen zum Bullen. Das weiß ich aber gerade noch so als ganz kleines Kind. Und dann gab es einen Besamungstechniker oder einen Besamungstierarzt damals, der war richtig Tierarzt. Und der kam mit seinem Moped. Und der hatte einen Rucksack und da war das Sperma drin. Und deswegen nannte man ihn auch den Rucksackbullen.
4: Ja, das war ja alles tiefgekocht. Die waren ja alles auch 180 Grad runtergekühlt. Die Besamung, die hatten, das war ja bloß so ein kleiner Pimmel noch. Nee, aber das genügte wohl. Nee.
3: Ich weiß noch, dass ich mit einer Freundin hier im Stall auf dem Kartoffelwagen gesessen habe. Und diese Freundin fragte mich, wo denn die Kälber herkommen. Und dann habe ich ihr erklärt, wie das aussieht, wenn eine Kuh bullt und dass dann der Besamungstechniker kommt und 9 Monate später kommt das Kalb raus. Aber ich habe nicht gewusst, wo Menschen herkommen. Und ein halbes, dreiviertel Jahr später hat eine andere gemeinsame Freundin, die 6 Geschwister hat, also die hat mir dann erklärt, wo Menschenkinder herkommen. Das konnte ich mir überhaupt nicht vorstellen. Lachen wir heute noch drüber.
5: Das ist ja cool. Krieg eine Augenklappe ab und dann sag go.
0: Die Liebe zur Landwirtschaft verbindet Imke Edebohls und ihren Vater. Noch heute sitzen sie gerne gemeinsam auf der Bank und erinnern sich an früher, wie das so war auf den Dörfern. Damals, als die Viehhändler kamen und alles abholten, was nicht selbst geschlachtet wurde. Jeder Pfennig zählte.
6: Also es ist wirklich das Äußerste. Wir geben für die Spitze bis 1,80, wie ich sagte. Ja, und dann müssen wir die anderen, die da zunehmen, die für 1,75. Ja.
0: Preis und Kauf waren Handarbeit. Auch auf allen Viehmärkten damals, es galt der Handschlag.
7: Tür genau, Tür genau. So, mein letztes Wort, 2,350, wenn du willst, ist gut.
8: Na ja, komm. Hau hin. Wollt du das oder wollt du das nicht?
9: No time, aber.
8: Nee, feier das lieber drinne.
4: Abgehört. So. Tja, nochmal und nochmal. Nee, 50 Pfennig, 15 Pfennig muss ich noch mehr haben. Nee, dann gehalten, nicht gehalten, nicht gehalten.
7: 51? Nee, nee, da wird noch nichts von. 53? Nee, auch noch nicht, das ist noch nicht genug. 55 will ich haben. Ah, ja, dann gut, 55. Das ist aber auch gut.
4: Das macht ja heute auch keiner mehr, ne? Genauso wie auf dem Pferdemarkt und so, da haben sie auch ja noch diesen gemacht. Einmal musst du noch und so, ne? Nee, na ja, war auch schön.
0: Die Landwirtschaft veränderte sich Anfang der 50er Jahre. Nicht jeder Hof konnte beim wirtschaftlichen Aufschwung mithalten. Die Kleinbauern knickten als Erste ein. Das Höfesterben, die massenhafte Aufgabe von landwirtschaftlichen Betrieben, zog sich durch die Jahrzehnte.
1: 1959 hat mein Großvater verpachtet und das Land und hat dann auch das Milchvieh abgeschafft. Und dann wurde das Land verpachtet auf Weizen und dann hat er mit der Schweinemast angefangen. Da hatten wir hier ja aber auch noch in der Nähe noch Schlachter, die noch darauf begierlich waren, aus den Regionen von den Bauern die Schweine zu bekommen. Und das hat er auch erst gelassen, als es sich nicht mehr gerechnet hat. Ne?
3: Wir haben 1994 aufgehört zu melken. Und dann haben wir aber noch so ein bisschen Ochsenmast gehabt, so zum Abgewöhnen quasi, zum Ausschleichen. Und haben noch bis 2000, gerade zum Anfang der BSI-Krise, haben wir die letzten Ochsen verkauft.
4: Ja, und dann war Bums der Stall leer. Und dann musst du dir was denken. Ne? Ich will da nun nicht über rumjammern und so, ne? Aber irgendwie ist das denn doch, ne?
3: Also ich vergesse den Tag nie. Wie schlimm das ist, die Kühe selber auf dem Viehwagen zu bringen. Wie leer so ein Stall plötzlich ist, wie leer so eine Seele plötzlich wird. Und das ist uns allen sehr schwer gefallen.
0: Das Wirtschaftswunder ließ auch Molkereien wachsen. Die kleinen auf dem Dorf verschwanden. Milch und Milchprodukte wurden Massenware. Und Preise wurden diktiert, ohne Handschlag. Lebensmittelrecht und Preiskampf kamen dazu. Nicht jeder konnte das finanziell verkraften.
3: Ich weiß von Fällen, die ausgestiegen sind, weil die Molkerei plötzlich die Auflage gemacht hat, dass die Milch zu kühlen sei, bevor man die abholt. Also die musste dann irgendwann ab 70er, 80er Jahre auch runtergekühlt werden. Das konnte man nicht leisten, also sind die eben ausgestiegen. Es war zu klein, es lohnte sich nicht mehr. Oder es stellte sich auch schon damals die Frage nach der Hofnachfolge.
4: Heute ist das alles verpachtet. Und das sind alles Fremde von anderen Dörfern. Und Sie wissen ja, wer kennt die Namen, die alle hier zusammenkamen? Ne? Hat Schiller, glaube ich, mal irgendwie so gesagt. Ne?
0: Auch auf Nordstrandisch Moor, auf dem Hof von Familie Kruse, gab es Veränderungen. Hier, wo früher Kühe grasten, zog Ruth Kruse mit ihrer Familie ab den 90er Jahren nur noch Schafe auf. Damit ging eine Landwirtschaft zu Ende, die das Leben der Familie geprägt hatte.
2: Man hat irgendwie eine Bindung, auch jede Kuh hatte ihren Namen, man kannte sie und die waren also wirklich auch total lieb. Und ich habe meine Kühe wirklich geliebt und ich war wirklich traurig, als sie weggingen. Aber es hatte eben auch keinen Sinn.
0: Geplant war der Abschied von den Kühen nicht. Ruth Kruse hatte eine Familie gegründet und wollte die Hallig weiter so bewirtschaften, wie sie es kannte, mit den Kühen. Doch eine Vorschrift änderte alles.
2: Irgendwann kam dann mal diese Agrar-EU-Reform und dann fiel irgendeinem ganz findigen Bürokraten ein, dass ich ja keinen Güllebehälter hätte. Bei uns war es so, die Flut nahm, die Flut gab. Dann hat man immer sehr schön sein Land bei Hochwasser gedüngt. Ich fand es eigentlich ganz okay. aber der nicht. Und dann kam eben diese ganze Bürokratie und dann hieß es irgendwann, ich müsste eben einen Güllebehälter bauen. Und dann habe ich da einen Kostenvoranschlag gekriegt und der sollte tatsächlich 250.000 Mark kosten. Und dann, ich hatte zu der Zeit 16 Kühe, wo ich dann gesagt habe, Leute, was soll das? Das kann ich da nie rausmelken. Und dann haben wir eben gesagt, gut, die Kühe kommen weg. Von dem, was ich aus dem Ertrag der Kühe gekriegt habe, habe ich das komplette neue Dach decken lassen. Und dann habe ich eine Ferienwohnung gebaut. Und seitdem melke ich die Gäste. Und das geht auch ganz gut.
0: Doch darauf ruht die Familie sich nicht aus. Bald soll der älteste Sohn, Jan Nommen Kruse, den Hof übernehmen und die Schafzucht ausbauen, damit auch die Landwirtschaft auf der Hallig Zukunft hat.
2: Wenn er jetzt nicht den Betrieb übernehmen soll, wann dann? Das ist, glaube ich, auch bei den Höfen oftmals so, dass die Eltern einfach viel zu lange festhalten. Aber man muss dann auch ein bisschen Gottvertrauen auf die Jugend haben und einfach sagen, macht man. Denn wenn die ewig nur als, ich hätte fast gesagt, als Lakai rumrennen, dann haben die keine Lust mehr. Und dann gehen sie und dann stirbt ein Hof auch.
0: Die gute alte Zeit war spätestens vorbei, als sich Turbokühe durchsetzten. Hochleistungsrassen mit 10.000 Litern Milch pro Kuh und Jahr und schmerzendem Euter. Größere Ställe wurden gebaut, um mit mehr Tieren mehr Milch und Fleisch zu produzieren. In den 70er Jahren kam der Begriff Massentierhaltung auf, nicht nur bei Rindern. Die Enge in den Ställen wurde gefährlich. Beim Milchvieh mussten die Hörner weg.
4: Die werden ausgebrannt. Ich habe das nicht mehr gemacht. Naja, aber viele haben das gemacht, denn haben sie, wenn die so eben stummel ist, haben sie die ausgebrannt.
3: Das war in den 80er Jahren, da hatte man das einfach noch. Und plötzlich gab es da einige, das kam auch mit den Laufstellen auf, weil die Tiere in den Ställen ja auch Rangkämpfe haben. Das ist zu üblen Verletzungen gekommen, das Sicherheitsrisiko eben.
0: Und mancher Landwirt verlor den Respekt im Umgang mit seinem Vieh. Doch das Miteinander ist nicht zu unterschätzen. Wie wichtig das ist, weiß dieser Mann, Philipp Wenz aus Mecklenburg-Vorpommern, den viele den Kuhflüsterer nennen. Sein Trick? Klare Körpersprache und aufmerksames Beobachten. Das erleichtert auch das Treiben von großen Herden. Diese Methode bringt er seit Jahren Landwirten bei.
9: So, sie ist jetzt ein bisschen schwer, weil sie nicht ganz genau weiß, wo sie hin soll oder kann.
0: Das Handwerk lernte er in den USA.
10: Ich bin das erste Mal in die USA gefahren, 2004, um dieses Low-Stress-Stockmanship auf Betrieben zu sehen, die damit im Alltag arbeiten. Und ich habe dort gelernt, dass eine Person unglaublich viel schaffen und erreichen kann, wenn man mit den Tieren zusammenarbeitet. Und ich habe gewisse Techniken und ich habe gewisse Prinzipien gelernt. Und als ich zurückgekommen bin, habe ich angefangen, das für mich zu entwickeln, auszuprobieren und, wie das so ist, ganz viel, also am meisten eigentlich aus Fehlern zu lernen.
0: Als Kind träumte er davon, später Geisteswissenschaften zu studieren. Doch nach dem Zivildienst in einer Gemüsegärtnerei entschied er sich für eine Ausbildung auf einem Bauernhof in der Schweiz. Bewusst wählte er einen kleinen Hof, auf dem noch wie früher gearbeitet wurde. Was man in Deutschland nicht mehr kannte, melken mit der Hand.
10: Dass man also nicht gleich mit der Maschine anfängt, sondern dass man wirklich ein Gespür bekommt, wie fühlt es sich an, ein Euter anzurüsten, wie spürt es sich an, dieses Euter auszumelken, wenn der Druck rausgeht, wie spürt es sich an. Also da habe ich dann auch schnell gemerkt, dass das einfacher aussieht, als es dann tatsächlich ist. Also es hat sich letztendlich alles um die Rinder gedreht und das Tier stand im Mittelpunkt. Und wir haben drumherum gearbeitet und das Qualitätskriterium war, dass es die Kuh so gut hat, wie es irgend geht. Dann haben wir unsere Arbeit gut gemacht, wenn es dem Tier gut ging.
0: Nach seinem Landwirtschaftsstudium ging er als Betriebsleiter auf große Höfe. Doch der fehlende Respekt vor den Tieren störte ihn.

0: Günstiger kam einer aus England. Dort wurden die Rinder krank. BSE. 2000 erreichte die Krankheit Norddeutschland.
1: Wir haben den ersten BSE-Fall in der Bundesrepublik Deutschland hier bei uns in Schleswig-Holstein gefunden. Das hat Konsequenzen sowohl für diesen Betrieb, auch für den Schlachthof, aber darüber hinaus für die Landwirtschaft insgesamt, für unser Land und ich glaube auch für die Landwirtschaft in der ganzen Bundesrepublik.
2: Also BSE traf mich damals sehr unvorbereitet. Die Krankheit kam auf mit dem ersten Fall. Daraufhin wurde dann ja der gesamte Rindviehbestand gekeult und die haben uns den Betrieb damals auch im Fernsehen gezeigt. Und ich habe für mich damals eine große Unsicherheit empfunden, was passiert da eigentlich, was kommt da? Kann mich das jetzt vielleicht auch treffen?
0: Viel wusste man noch nicht über BSE. Schon beim bloßen Verdacht wurde das Vieh so schnell wie möglich beim Bauern abgeholt. Die Tiere kamen zum Schlachthof, die übliche Praxis. Auf keinen Fall sollte sich die Seuche verbreiten.
3: Es hat Angst gemacht. Das war nicht greifbar. Plötzlich war da irgendwas, was man vorher nicht sehen konnte. Und plötzlich ruft da jemand an und sagt, bei deinen Kühen im Kopf ist irgendwas nicht richtig und deswegen müssen alle Kühe weg. Das war schon katastrophal. Ich kenne Betriebe, wo ganze Zuchtlinien dann, die bis in die 30er, 20er Jahre zurück auf dem Betrieb gewesen sind, denen auch weggekommen sind. Na, dann wurde kein Rindfleisch mehr gegessen. Dann kommt die Angst, dass man seine Produkte nicht mehr absetzen kann. Auch teilweise die Angst, dass irgendwie was in der Milch gefunden wird. Das war schon sehr problematisch.
0: BSE hatte Folgen für die Landwirte. Kennzeichnungspflicht. Innerhalb von 7 Tagen mussten sie neugeborenen Kälbern Ohrmarken einsetzen. Bis heute führen sie anhand von Kennzahlen Buch darüber, woher und von welchen Eltern das Kalb stammt.
4: Das ist ein enormer Aufwand, der da betrieben wird und war insofern ein großer Einschnitt in der Tierhaltung. Heute spielt BSE praktisch keine Rolle mehr. Aber wie das so ist in der Verwaltung, was einmal eingeführt ist, das bleibt.
0: Ein Bauernhof in den Elbtalauen, noch vor dem Krieg. Hier wuchs Karl-Heinz Deetz auf. Auch er wollte immer Landwirt werden. Doch den Hof seiner Eltern konnte er nicht übernehmen. Stattdessen ein langer Weg durch Landwirtschaftsbetriebe der DDR. Auch nach der Wende ließ es ihn nicht los. Er baute das Gut Dars an der Ostsee zu einem Biobetrieb aus. Als Kind musste er erleben, wie die Russen Menschen im Sperrgebiet an der Elbe zwangsaussiedelten. Da war er 10.
5: Ich weiß das noch. Ich stand im Schlafzimmer am Fenster und habe das doch selber beobachten können. Bei uns vor der Pfortentür am Garten. Einer mit einem Soldat, russischer Soldat mit einem Pin, ein Offizier und ein Dolmetscher. Und haben dann in den Häusern Bescheid gesagt, dass sie innerhalb von 24 Stunden geräumt werden. Das heißt, es wird ein LKW kommen mit Hänger und alles tote Inventar kann aufgeladen werden und sie werden ausgesiedelt. Ohne zu wissen, warum, wieso, weshalb und wohin. Und bei uns haben wir Glück, so wie Vater sagte, der Dolmetscher, wir kannten uns und der hat dafür gesorgt, dass wir geblieben sind. Auch ein bisschen mit dem Hintergrund, wenn der größte Teil morgen nicht mehr da ist, sind die Kühe, die Schweine, die Hühner und Enten ja auch noch da und wer versorgt die dann? Und damit kam auf diese Geschichte hinterher natürlich gleich eine Art kollektive Bewirtschaftung und damit auch recht schnell nachher die Bildung einer Genossenschaft.
0: Er lernt Tierzucht in einem großen Betrieb und geht zur Fachschule, später ein Landwirtschaftsstudium. Die angehenden DDR-Bauern büffelten in Bildungszentren und Fernsehakademien. Junge Kräfte wurden gebraucht. Die DDR hatte 20.000 Produktionsgenossenschaften und 700 Staatsgüter. Alle mussten nach Planwirtschaft funktionieren. Jeder musste alles können.
5: Ich habe Rüben gefahren und dergleichen oder auch gewendet, geschwadet. Aber wir mussten auch in der Ausbildung mit der Sense mähen, lernen. Wir mussten

0: auch lernen, links rum arbeiten, rechts rum arbeiten. Nicht, dass der Körper einseitig belastet wird beim Kartoffelrohen, dass man mal so schaufeln musste eine halbe Stunde und dann mal wieder so schaufeln musste, damit man nicht so einseitig wurde. Ja, das hat auch was gebracht hinterher.
1: Ab den 60er Jahren drehte sich auch in der DDR alles um die Steigerung der Produktion. Das Ziel, die Bevölkerung umfassend zu versorgen. Riesige Viehzuchtanlagen entstanden, Industriebetriebe in Sachen Fleisch und Milch. Maschinen übernahmen die Hauptarbeit. Wenige Spezialkräfte versorgten in einer Stunde bis zu 200 Kühe. Subventionen hielten die Preise von Grundnahrungsmitteln niedrig. Trotzdem war Mangel an der Tagesordnung. Exotische Waren gab es zwar, aber nur mit Glück und an hohen Feiertagen. Das änderte sich nach dem Mauerfall.
0: Ich sag mal, das Schlimmste war, ich wusste nicht mehr, wann Weihnachten war. Zur DDR-Zeit wusste ich genau, wenn Bananen am Tisch sind, ist Weihnachten. Das war, solche Sachen waren Mangelware. Aber es gab keinen Hunger und es gab kein Problem mit Heizung und Wohnen. Das war einigermaßen geklärt. Aber der Wohlstand klaffte nicht so weit auseinander.
1: Und dennoch, die Landwirtschaft der DDR kam auf Dauer an ihre Grenzen. Letztlich verschwand der Staat.
0: Funktionierend ist es gewesen, ja, wenn man davon ausgeht, dass wir die Ziele, die wir gesteckt haben, erreicht haben. Aber wenn Sie die gesamte DDR meinen, dann ist das ein anderes Problem. Wir haben Schweine produziert in einer Größenordnung, dass wir das Zigfache an Schweinefleisch produziert haben wegen Export. Aber haben die Schweineproduktion nicht in schwarzen Zahlen gesamtwirtschaftlich im Griff gehabt. Wir konnten Schwein, Mastschwein für 1000 Mark verkaufen. Aber ich konnte für 1000 Mark mindestens das doppelte Schwein im Laden in Art von Lebensmittel zurückkaufen. Weil diese Preise sind nicht in den Kosten am Ladentisch wieder gelandet. Da sind Subventionen drin gewesen.
1: Zingst an der Ostsee. Hierher zog Karl-Heinz Deetz in den 70er Jahren. Er gründete eine Familie und übernahm als Geschäftsführer die Leitung eines Viehbetriebes mit 12.000 Kühen. Diese Betriebe waren der Stolz der Regierung. Politiker ließen sich gerne blicken, auch Erich Honecker kam mehrmals zu Besuch. Mit großem Presserummel und dem Wunsch nach Publikum, das irgendwie beschafft werden musste.
0: Viele Leute. Ja, wie soll ich jetzt viele Leute hier kriegen? Einzige, was mir eingefallen ist, die Schule angerufen, Schuldirektor. Ich sage, Wilhelm, in einer halben Stunde ist Erich Honecker hier, drück auf den Knopf. Pause, sag Bescheid, alle sofort im Trapp hierher. Bist du verrückt? Ich sage, ich bin nicht verrückt. Wenn du deinen Posten behalten willst, parier sofort, ich habe keine Zeit mehr.
1: Nach der Wende kaufte Karl-Heinz Deetz mit Partnern ein Gut in Mecklenburg-Vorpommern und baute dieses zum Biobetrieb aus. Von der DDR-Zeit spürt man hier nichts mehr. Heute stehen nur noch die Rinder in Reih und Glied. Vierzehn Jahre führte Karl-Heinz Deetz das Gut, jetzt ist er in Rente. Oft erinnert er sich an die Zeit vor der DDR und den Hof seiner Kindheit.
0: Ich fahre jedes Jahr noch ein, zwei Mal hin, gucke auf den Hof und stehe dann auch immer auf dem Elbdeich und gucke über die Elbe, wie wir früher mal in den 49er Jahren und an der Elbe gefischt, geangelt oder auch da Weide betrieben haben. Nee, das ist immer wieder Heimat und zieht dann immer wieder hin.
1: Und wie kann das alles erhalten werden? Hof und Heimat. Landwirtschaft hat sich verändert und entwickelt sich weiter. Gestiegen ist der wirtschaftliche Druck.
2: Es ist nicht mehr so entspannt, wie es früher mal gewesen ist. Früher war die körperliche Belastung zwar wesentlich höher, aber da war ein anderes Arbeitstempo, eine andere Ruhe drin. Und jetzt ist die psychische Belastung wesentlich größer geworden.
1: Imke Ede-Bohls will zum Hof von Andreas Lünzmann. Der sucht ihren

0: Rat, den Blick von außen. Auch gut für das, was jetzt ansteht, die Hofübergabe. Er soll Chef werden.
1: Moin, Andreas.
2: Na? Hallo, Enkel.
0: Diese Gespräche sind wichtig. Es geht um Geld, Wachstum und Vergangenheit. Denn eins darf nicht vergessen werden, seine Eltern haben den Hof aufgebaut und er will ihn erhalten.
1: Das wichtigste Familienmitglied ist im Familienbetrieb der Hof. Der sitzt immer mit am Tisch, der geht mit ins Bett, der steht morgens mit auf. Es geht immer um den Hof.
2: Und das wird alles auf meinen Schultern lasten. Und meine Eltern sind dann aus der Nummer raus. Ich hole mir immer gerne für alle möglichen Bereiche des Betriebes Meinungen von außen rein. Weil ich sonst immer zu viel Angst davor hätte, dass man so Scheuklappen kriegt. So wie das, ich sag mal, eine ältere Generation dann auch hatte, so Happy Ayumme so mockt.
1: Was man hinter den Kulissen noch macht, sind Absprachen übers Altenteil. Weil der Abgebende bekommt ja quasi eine Rente vom Betrieb. Eine Rentenzahlung wie eine Pachtzahlung, kann man sich das vorstellen, vom Betrieb. Und das muss ausgehandelt werden.
0: Es waren erfolgreiche Verhandlungen. Die Nachfolge ist gesichert. Heute ist Landwirtschaft weniger Handarbeit und mehr Hightech. Der Großbetrieb ist der Regelfall. Für kleine bleibt die Nische. Und dennoch, wir verklären die gute alte Zeit.
1: Ich glaube, wir brauchen das als Halt. Unsere Welt ist sehr hektisch geworden. Wenn früher jemand eine Arbeit angefangen hat, dann hat er da eventuell gelernt und bis zur Rente da gearbeitet. Häuser wurden für ein Leben lang gebaut. Ein Auto wurde für lange Zeit gekauft und nicht für 2 Jahre. Wir haben eine unwahrscheinliche Hektik entwickelt. Und mit Landwirtschaft und insbesondere mit der Landwirtschaft in der Vergangenheit wird viel Sicherheit und Ruhe und heile Familie verbunden.
0: Auch wenn es eigentlich jeder weiß, hart war die Landwirtschaft auch früher. Damals, als die Kühe noch durchs Dorf liefen.

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0: Abenteuerwagen, Abenteuerleben, aber es ist auch manchmal abenteuerlich.
1: Komm her, komm.
2: Wenn du sowas übernimmst, dann übernimmst du ja die Idee eines anderen.
0: Mucki, steh mal auf. Hopp. Man kommt aus diesem Energietief gerade nicht mehr so richtig raus.
2: Leonie, nimmst du die Liste wieder? Work-Life-Balance, das bleibt auch ein bisschen liegen.
3: Wir haben eher so eine Work-Work-Balance.
1: Wir wollen mal hoffen, dass es jetzt erstmal trocken bleibt. Und dass wir den schönen Mais natürlich auch vom Feld kriegen. Das ist immer viel, viel Geld, worum es da geht. Und ja, da will man natürlich auch keinen Fehler machen dann.
4: Quellkorn nahe Bremen im Juli. Klaas Schnackenberg und Hauke Johanna von Salzen haben ihren Milchviehbetrieb Anfang 2023 gekauft. Für mehrere Millionen Euro. Klaas Schnackenberg ist Landwirtschaftsmeister, auf einem Familienbetrieb groß geworden. Eigentlich seine Zukunft, aber es gab Streit. Jetzt baut sich das Paar einen eigenen Betrieb auf.
2: Zu Anfang war es dann ja auch alles witzig. Und irgendwann kam dann der Augenblick, wo der Makler dann auch sagte, so, morgen ist Notartermin und dann ist, ich sag mal,
0: Point of no return.
2: Genau, dann geht's nicht mehr zurück.
0: Ja.
2: Danach war es auch noch mal wieder witzig, aber dann war es anders.
4: Der Nachwuchs spielt eine große Rolle auf dem Hof. Der eigene und der Kühe. Heute ist Andreas Meyer im Stall. Der Zuchttechniker kontrolliert mit der Trächtigkeitsuntersuchung, kurz TU, welche Kuh tragend, also schwanger ist.
0: Das sind 73 Tage, zweite TU.
5: Die ist tragend.
0: Mhm. 35.
5: Die ist tragend.
0: Mhm.
5: Das ist quasi den Stecknadelkopf suchen im Heuhaufen. Ich fühle, ob die Haut dünnwandig ist von der Gebärmutter. Das Kalb nistet ja auf einer Seite von der Hörner. Und ob die dünnwandig ist und genau.
4: Viele tragende Kühe sind wichtig für den Betrieb. Denn nur wenn eine Kuh ein Kalb bekommt, gibt sie auch Milch.
5: Die ist tragend.
0: Die 73 Tage, zweite TU.
6: Die ist minus.
0: Oh, okay. Also minus heißt dann, dass sie nicht tragend ist. Und dann wird geguckt, ob die von der Leistung und von der Tagezahl, die bisher dann jetzt schon Milch gegeben hat, ob die dann noch mal besamt wird oder ob die in so ein Hormonprogramm kommt, dass man der einfach einen künstlichen Zyklus bereitet. Genau, das entscheiden wir dann danach an den Daten, die wir über die Kuh haben.
5: Zweite TU, ne?
0: Mhm, 100, ja, super. Okay, das war's. Sehr schön. Also 14 Stück insgesamt.
5: Ja.
0: Und von 14 Untersuchungen nur 2 negative, das ist super. Willst du einmal losmachen? Ja, ich habe Gruppe 2 auf. Ja.
4: Rund 300 Milchkühe, 6 Mitarbeiter und 2 kleine Kinder. Viel Verantwortung und das in einer Branche im Wandel. Oft auch in der Kritik.
0: Es ist ja eigentlich eine Lebensentscheidung, die man trifft. Und dann war dieser Hof zu verkaufen. Und wir haben wirklich gesagt, wir wissen gar nicht, ob Eigenkapital reicht. Also das ist ja auch, wir hatten 4 Banken gefragt und 3 haben gleich Nein geschrien, um Gottes Willen. Und wie wir uns das eigentlich vorstellen. Und dann haben wir aber eine gefunden und die hat, ich glaube, einfach den Mut gehabt, das mit uns zu machen. Und manchmal ist es auch ganz gut, wenn man den Berg der Arbeit nicht am Anfang sieht. Und wenn man, ich will nicht sagen naiv, aber übermotiviert an ein Projekt rangeht und dann beschreitet man einfach die Berge, die auf einen zukommen.
2: Genau. Okay, also, die schleimt ja schon. Also, ja. Lass die dann noch eben abhecken.
0: Ja.
2: Dann kann die da vorne in Ruhe abkalben.
0: Ja. Soll ich das Heck rumschwenken?
2: Ja, schwenk mal rum. Komm her, los. Hab hier.
4: Das Paar schickt eine Kuh in den Kreissaal. Das Kalb, das sie heute bekommen wird, schon das 185. in diesem Jahr auf dem Hof. Routine mit Risiko. Die Kuh muss die Geburt gut überstehen, um in Zukunft weiter viel der wertvollen Milch zu liefern.
2: Ja, dann kann ich jetzt auch gleich neues Futter kriegen von den Melkenden.
0: Ja.
4: Kurze Zeit später geht es schon los. Zum 4. Mal in ihrem Leben gebärt diese Kuh ein Kalb. Alles verläuft problemlos. Die Mutter leckt den kleinen Bullen sofort trocken. Mehr Intimität wird es nicht geben, denn ihre gemeinsame Zeit ist begrenzt.
0: Bei dem Kalb, da wird jetzt einmal unten die Nabelschnur, das Stück, was noch dran ist, mit Blauspray behandelt, einfach damit da die Fliegen nicht rangehen und damit, das ist ja eine kleine offene Wunde, damit da sich das nicht irgendwie infizieren kann.
4: Bereits eine Stunde nach der Geburt. Die Mutterkuh wird zum Melken getrieben. Das Kalb wird bald in seine Einzelbox gebracht. Je länger sie zusammenbleiben würden, desto größer wäre der Trennungsschmerz, sagen die Hofbesitzer.
0: Die Kälbchen, die bleiben jetzt 14 Tage in einem Einzeliglu, einfach damit man da täglich erkennt, wie viel trinkt das Kalb, wie entwickelt sich das Kalb. Und dann kommt das in ein Großraum-Iglu und da sind die dann in der Gruppe weitere 14 Tage und dann gehen die alle bei uns vom Hof.
4: Nach 4 Wochen werden alle Kälber verkauft und auf anderen Betrieben gemästet. Pro Kalb bekommen sie im Schnitt 230 Euro.
2: Mit den Kälbern, das ist nicht ganz eine Nullnummer, weil zu Anfang habe ich die ganzen Kosten. Also das geht ineinander auf, je nachdem, wie die Kälber sind. Wenn die Kälber gut sind, bleibt ein bisschen was bei über. Aber das Kalb an sich ist jetzt, trägt jetzt nicht zum Gewinn bei.
4: Nur die Kühe und ihre Milchleistung sind entscheidend für den Betrieb. Die junge Mutter ist farblich markiert. Ihre Milch darf die ersten Tage noch nicht verkauft werden. Danach gibt auch sie im Schnitt 34 Liter Milch am Tag. Milchmenge und Milchpreis essentiell dafür, ob der Hof gut läuft oder nicht.
2: Ich sag mal, den Milchpreis, den kann man nicht beeinflussen. Und wir hatten das hier geplant, da war der Milchpreis bei 60 Cent. Und dann sind wir auf 37 runtergefallen und hatten aber für das Jahr noch mit 50 gerechnet. Und das hat natürlich gleich zu Anfang dann schon mal einen riesen Dämpfer gegeben. Ja, weil ich sag mal, 1 Cent mehr oder weniger sind dann gleich, ich sag mal, 30.000 Euro im Jahr, was das ausmacht.
4: Große Summen und noch mehr Arbeit. Die Mittagszeit, oft der einzige Moment, um kurz runterzufahren. Hauke Johanna von Salzen kümmert sich neben dem Hof auch viel um Haushalt und Kinder.
0: Ich neige immer so dazu zu sagen, anderen geht's schlechter und deswegen will ich mich gar nicht beschweren, weil wir uns ja auch dazu entschieden haben. Aber ich habe meine Grenzen, glaube ich, so ein bisschen neu entdeckt. Das Körperliche, das ist wirklich, ist das eine, aber dieses mental Anstrengende, dass man sich dreiteilen muss, also Arbeitskraft auf dem Hof, dann auch mit Geschäftsführerin, ja, also mit der Verantwortung für die Mitarbeiter, für die Tiere als Lebewesen, für alles Mögliche. Und Mama, das ist immer so ein Zwiespalt.
4: Halb zwei. Die 33-Jährige fährt zum Kindergarten. Seit kurzem geht auch die jüngste Leonie in die Kita. Eine Entlastung.
0: Jetzt können wir los. Schupp, Vorsichtsstufe. Hoppala. Genau.
4: Sohn Christian ist 4 Jahre alt. Den beiden Kindern etwas aufbauen, das sie fortführen können. Eine große Motivation.
0: Ja. Ja, wir lassen uns überraschen. Also wir freuen uns natürlich, wenn sie darauf Lust hätten. Oh, irgendwie mache ich es gleich lockerer. aber wir haben für uns entschieden, die dürfen alles machen, was sie wollen. Hauptsache, sie werden glücklich. Und ich habe letztens zu Klaas gesagt, weil er gerne einen 10-, 15- und 20-Jahres-Plan hat, dass wir aber ein bisschen abwarten, was die in 10 Jahren für Interessen entwickeln, bevor wir uns da projekttechnisch dicht bauen mit allem. Und dann macht es keiner weiter. Weil dann kann man auch lieber ein bisschen vorher anhalten und sagen, alles ist gut, so wie es ist. Genau.
4: Familie und den großen Hof unter einen Hut bekommen. Jeden Tag wieder ein Balanceakt.
0: Wolltest du jetzt noch Fahrrad fahren? Soll ich den Helm gleich draußen lassen?
7: Ja!
0: Na, einmal rein, bitte.
7: Kann ich bitte oben Bauernhof
2: spielen? Wir müssen draußen noch ein bisschen Bauernhof spielen.
7: Nein!
2: Du kannst auch alleine hochgehen, wenn du möchtest,
4: Chrissy. Zeit zu viert ist selten. Auf dem Hof ist momentan einfach zu viel zu tun. Mehrmals am Tag schiebt Klaas Schnackenberg den Kühen das Futter neu ran. Doch es tut sich was im Stall. Die Hofbetreiber haben investiert für ihre Entlastung im Arbeitsalltag.
2: Ach ja. Ja, das war dann, wenn es gut läuft, das letzte Mal ranschieben. Ab heute Abend ist er dann dran. Das ist unser automatischer Futterranschieber. Das soll gerade in den Abend- und Nachtstunden auf der einen Seite uns die Arbeit eben abnehmen. Und auf der anderen Seite, wir haben sonst immer um 10 Uhr abends das letzte Mal rangeschoben. Der schiebt nachts dann kontinuierlich in den eingestellten Abständen dann an. Und dadurch hoffen wir uns eben eine höhere Futteraufnahme, was dann eben in etwas mehr Milchleistung enden soll. Wie ist das mit Strom?
8: Normal Lichtstrom, eine Steckdose.
2: Da haben wir nämlich Strom drin.
8: Ja.
2: Und dann hatte ich gedacht, wir legen hier erstmal eben Kabel hin und dann kann der Elektriker dann irgendwann nochmal eine Steckdose setzen oder so.
8: Reicht allemal.
4: Das wird der Carport für den Roboter, der später vorgegebenen Wegen in den Stall folgt. Installateur Jan Hasselmann ist auf vielen Höfen unterwegs. Die Themen sind oft dieselben.
9: Also ich glaube, das größte Problem ist einfach das Thema Angestellte bei uns im landwirtschaftlichen Bereich. Ich komme aus Hagen, Bremerhaven. Und da haben wir schon viele Betriebe, die auch Stress haben, Angestellte zu finden. Und der Tag hat nun mal nur 24 Stunden. Und dann ja, merkt man schon daran, dass die Landwirte dann doch überlastet eher sind.
4: Zum Glück hat er jetzt auf dem Hof angefangen. Matthias Wichmann. Seit 3 Tagen neuer Herdenmanager in Vollzeit. Genau zur richtigen Zeit. Denn viele Kühe sind krank. Die Gesundheitsdaten jeder Kuh landen automatisch auf dem Handy.
0: Normalerweise ist der Balken blau und geht bis 10. Also 10 ist dann der gute Wert. 3 ist schon gar nicht so gut.
4: Viele Kühe leiden gerade an der Blauzungenkrankheit.
0: Wir haben unglaublich viele auf der Überwachungsliste. Also wir hatten sonst immer so diese ganz klassischen 6 bis 8. So, dann ist mal eine Euterentzündung oder eine, die kalbt, hängt durch. Und dann waren es innerhalb von 4 Stunden, kamen auf einmal 50 Tiere auf die Liste. Und wir dachten nur, oh, was ist denn jetzt passiert?
10: Als erstes messe ich im Fieber. Alles zwischen 38,0 und 39,5 ist irgendwo normal. Alles über 39,5 ist bedenklich.
4: Auch diese Kuh könnte die Blauzungenkrankheit haben.
10: Weil sie weniger wiederkäut als normal und weniger frisst. So, diese ist jetzt bei 38,5, das ist normal.
0: Ich habe manchmal ein bisschen Angst davor abzustumpfen. Also, weil es wirklich so ist, wenn man dann 50 Tiere hat und man macht und tut und kümmert sich und dann ist man bei Kuh Nummer 7 und es vergeht die Zeit und dann denkt man irgendwann so, jetzt bei den anderen irgendwie auch noch mal schnell, das will man ja selber nicht. Passiert wahrscheinlich trotzdem mal, dass man bei einer dann nicht immer 100%ig nachguckt. Ja, aber es ist nicht schön. Und trotzdem, muss ich sagen, sind wir noch gut davor. Das werden wir schon schaffen. Die habe ich auch mit aufgeschrieben. Die sieht gar nicht so leer aus. Ich weiß nicht, ob
10: ist auch immer regelmäßig am Wiederkeulen. Also.
0: Ja, ne? Aber die ist noch nicht so richtig wieder in Gang gekommen. Hopp!
10: Immerhin.
0: Komm, hopp!
10: Alles. Ich hatte ein Gespräch mit Klaas und Hauke und ich finde die beiden einfach super sympathisch und wir scheinen wirklich gut auszukommen zusammen. Von daher war mir das eigentlich ziemlich schnell klar, dass sie ganz gerne herkommen will. Ja.
0: Als er hier angekommen ist, am ersten dachte ich auch, Matthias, es ist so schön, dass du jetzt da bist. Ich glaube, es hat ihn auch gefreut. Und jetzt waren aber die ersten Tage echt schon buselig. Im Moment ist es eher so, Matthias, also heute Abend wäre es noch richtig gut, wenn du vielleicht noch mal kurz da bleibst. Aber ist okay. Und gestern hat er gesagt, es macht ihm Spaß. Also.
4: Gleich zwei neue Mitarbeiter in einer Woche. Denn auch der Roboter funktioniert jetzt. Mitte Oktober, 7 Uhr morgens. Zeit für die Maisernte. Ein ganz wichtiger Tag. Besprechung mit dem Lohnunternehmen.
2: Das ist ja die Problematik, die wir heute haben. Wir wissen ja nicht, wie viel wir stehen lassen müssen wegen nass. Ne?
11: Ja. Also die beiden auf jeden Fall, oder was?
2: Ja, das auf jeden Fall. Dann könnten wir auch hier weitermachen. Diese beiden, also die und die hier wegnehmen.
4: Hektar Mais sollen allein heute geerntet werden. Insgesamt bewirtschaften sie 190 Hektar Fläche. Der Mais ist Futter für ein ganzes Jahr. Die Qualität daher extrem wichtig.
2: Also es riecht auf jeden Fall schon mal gut. Naja, das ist gut. Wir wollen den möglichst kurz haben. Ja, wenn das alles möglichst kurz und klein ist, können wir es gut durchmengen und durchmischen. Genau, jetzt gucken wir noch mal eben, ob da noch Körner zu sehen sind. Die wollen wir nach Möglichkeit gar nicht sehen, damit die Kuh die Stärke, die in den Körnern ist, auch gut verwerten kann. Da waren noch so ein paar kleine Bruchkörner drin. Ich weiß nicht, kannst du noch ein bisschen enger stellen, oder? Ja, ist gut.
4: Dieser Silohaufen wird nach der Maisernte knapp 100.000 Euro wert sein.
2: Eine gewisse Anspannung ist da, doch. Ja, wenn das schief läuft, ist es unterm Strich unser Bier. Weil wir irgendwo am Ende des Tages auch ja, die Rechnung dafür zahlen und ja, eben auch selber die Verantwortung dafür tragen.
4: Auf dem Feld gibt es unterdessen die ersten Probleme. Durch den vielen Regen der letzten Wochen ist der Boden an einigen Stellen extrem weich.
11: Kommst du durch das Wasserloch durch, sonst fangen wir hinter dem Loch an.
12: Irgendwo bestimmt, ne?
4: Florian Detat fährt seit 13 Jahren Häcksler. Ein paar nasse Stellen stressen ihn nicht. Er kennt seine heutigen Kunden auch privat. Dass sie sich hoch verschuldet haben für den Traum vom eigenen Hof, hat ihn überrascht.
11: Fand ich heftig, dass sie das gemacht haben. Also ich hätte es nicht gemacht, aber ich bin auch kein Landwirt. Also ich weiß nicht, wie viel Geld man da verdient oder wie viel, also wie viel man arbeiten muss schon, aber das ist schon ein Risiko, glaube ich, gewesen. Also ich hätte nicht gedacht, dass sie das machen, aber ich finde es auch gut, dass sie es gemacht haben. Also ich drücke die Daumen.
4: Trotz des weichen Bodens, auf diesem Feld ernten sie den ganzen Mais.
0: So. Jetzt wollen wir einmal ein bisschen Platz schaffen, damit wir gleich auch einmal vernünftig essen können.
4: Hauke Johanna von Salzen hat Betriebswirtschaft studiert, dazu Groß- und Außenhandelskauffrau gelernt. In der Landwirtschaft ist sie Seiteneinsteigerin.
0: Das Wichtigste ist eigentlich, dass auf dem Feld alles gut funktioniert. Ich glaube, wenn ich hier jetzt bei den Nebenspielplätzen einen kleinen Fehler mache, dann ist es nicht ganz so schlimm. Deswegen ist meine Aufgabe eigentlich für heute hauptsächlich Klaas den Rücken frei zu halten und dass dann Mittagessen da ist. Trägst du die schon mal ins Auto, bitte?
13: Die kann ich schon mal ins Auto tragen, ja.
0: Ja, ich pack das einfach die anderen Sachen in eine Schale oder so.
13: Ja.
0: Gut. So, heute gibt's Schlicht besticht, Gyros mit Tzatziki, ja.
2: Die Teller in den Korb tun oder so einfach ins Auto stellen?
0: Ich glaube, die kriegst du so nicht in den Korb.
2: Nicht, dass es umkippt.
0: Aber du könntest mir den Korb einmal bringen, weil dann kann ich da alles andere reintun. Also zumindest Besteck und so. Ja. Hand in Hand hier. So wollen wir das.
4: Oder ich mach. Erst die Blauzungenkrankheit, jetzt die stressige Erntezeit. Für die jungen Hofbetreiber ein schwieriges Jahr. Die viele Arbeit hinterlässt ihre Spuren.
0: Ich hatte irgendwann mal zu Klaas gesagt, wir kaufen ja zum Glück nicht noch einen Betrieb. Wir haben es jetzt einmal gemacht und bereuen es absolut nicht. Aber es ist schon so, dass man mit dem Wissen von heute das vielleicht nicht noch mal machen würde oder zumindest anders.
4: Friedbert von Salzen, Haukes Vater, hatte früher im Nebenerwerb selbst Landwirtschaft. Ist heute bei seiner Tochter.

0: Tochter in Teilzeit angestellt.
1: Wie Sie dann mit diesem Betrieb gekommen sind und ich gehört habe, was Sie ausgeben wollen, da habe ich natürlich geschluckt, logisch. Dann auch wieder auf der anderen Seite, ich kenne meine Tochter, was sie will und ich denke mir, sie setzt sich auch durch und bekommt es auch hin. Aber das ist natürlich jetzt so nach anderthalb, zwei Jahren, muss man natürlich auch vorsichtig sein. Man kann nicht in einer Tour Leute einstellen, also muss man selber ran. Ja, so, dass meine Tochter und die beiden gestern Morgen, weiß ich zufällig, dass sie um fünf stehen und einstreuen, das werden sie jetzt noch machen. Ich denke mir, das wird in ein, zwei Jahren nicht mehr sein. Hoffe ich, denke ich.
0: Es ist Nachmittag geworden und plötzlich läuft es nicht mehr rund bei der Ernte.
2: Die haben gesagt, es wird zunehmend schlechter, die Wagen vom Feld zu kriegen. Und da wollen wir jetzt mal eben gucken, was wir da machen können, ob wir da vielleicht eine bessere Lösung finden, damit wir dann auch möglichst viel ernten können heute. Aber das sieht doch gar nicht so schlimm aus, ich weiß gar nicht, was sie haben. Ist doch alles gut hier. Ja, da haben wir aber früher auch schon Probleme gehabt, den Mais überhaupt reinzukriegen.
0: Doch ein Wagen hängt richtig fest. Der Trecker schafft es nicht. Jetzt muss der Häcksler mit seinen 1180 PS ran. Und es klappt. Der Wagen ist wieder frei. Es kann weitergehen.
2: So, wir ziehen wieder ab.
0: Ein bisschen Mais muss zwar stehen bleiben, aber das Futter für das nächste Jahr ist gesichert. Es ist mittlerweile Mitte November und schon wieder wird Mais geerntet. Dieser hier war sehr spätreif. Und das hier ist endlich der letzte Wagen für dieses Jahr.
2: Vom Ablauf her waren wir sehr zufrieden, das hat alles gut funktioniert. Es war gut.
3: Es war gut, ja.
4: Also es hört sich so ernüchternd an bei Glas. Also wir sind, genau, bei dir ist das Glas
2: ja immer
4: halb leer.
2: Ja, könnte mehr sein.
4: Also wir haben nicht alles auf die Platten gekriegt, deswegen liegt es ja jetzt hier auch so quer vorm Stall. Also es war wirklich eine reichliche Ernte.
2: Gut. Leonie, bleibst du bei Opa? Hilfst du Opa eben?
0: Die letzten Handgriffe für diese Erntezeit. Ist der Silohaufen abgedeckt, ist ein großes Projekt abgeschlossen.
2: Das Wichtigste ist eigentlich, dass es unmittelbar nach dem Festfahren passiert. Dass man natürlich dann keine Löcher reinmacht, die Folie schön glatt anliegt und das Spaß macht. So.
0: Gerade fertig mit dem Mais starten sie das nächste Projekt. In den Stall sollen heute noch 20 Jungrinder einziehen.
4: Der Plan war, als wir das hier gekauft haben, dass wir uns die eigene Aufzucht erstmal arbeitstechnisch und organisatorisch nicht an die Beine binden wollten. Und dann haben wir gedacht, dann kommen wir mit Zukauf von abgekalten Fersen ganz gut klar. Dann hat natürlich die Situation der Blauzunge, die so alle Betriebe geschwemmt hat, ziemlich reingehauen. Und jetzt sind die Fersen sehr teuer und haben jetzt das Angebot gehabt, dass wir einen Bestand Jungtiere zukaufen konnten in verschiedenen Altersgruppen.
0: In der Zukunft wollen Klaas Schnackenberg und Hauke Johanna von Salzen ihre eigenen Kälber großziehen, um so neue Milchkühe zu bekommen.
2: Vor einem Jahr, da hat die Ferse noch, ich sag mal, eine gute hat etwas über 2 gekostet, vielleicht mal 2,5. Und mittlerweile muss man da 3 bis 3,5 für ausgeben. Ja, nicht so viel auf andere angewiesen zu sein. Das ist auch ein Grund, warum wir es dann jetzt selber machen. Ist wieder ein Stück Veränderung, wo man, ich sag mal, seinen eigenen Stempel drauf gibt dann.
0: Am frühen Abend ist es soweit. Der Viehhändler kommt.
2: Gut, stopp mal. Stopp!

0: Ja, jetzt sind sie da.
1: So, Fischi, komm mal hier. Da kannst du dich jetzt mal drum kümmern. Die kannst du jetzt morgens mal füttern und abends, ne?
0: Oh, ich freue mich auch, dass die jetzt da sind. Das hat ja, also für einen Betrieb ist das ja auch wieder ein Schritt. Und für einen selber. Und das ist schön, dass wir die Entscheidung gefällt haben. Manchmal braucht man ja auch einfach ein bisschen, um eine Entscheidung zu fällen. Und jetzt ist gut und jetzt sind gut angekommen. Und jetzt mal gucken, wie laut die Nacht wird.
2: Was für ein Tag. Ernte beendet, Aufzuchtprojekt gestartet. Zur Feier des Tages gibt es Stockbrot mit der ganzen Familie.
0: Da können wir immer schon anfangen und Klaas kann sich mit Stallklamotten dazusetzen. Deswegen ist das immer so an Freizeitaktivität oder auch gerade für die Kinder ist das eigentlich was Schönes. Und leicht und schnell umgesetzt. So, jetzt Daumen drücken, dass das brennen möchte.

0: Ach ja, guck mal, das war doch ein erfolgreicher Tag.
1: Hat das da auch noch alles gut geklappt?
0: Hundertprozentig.
1: Dann. Ja.
2: Nicht nur die Arbeit heute hat sich gelohnt, sondern auch das ganze anstrengende Jahr.
0: Also wir sind jetzt tatsächlich, haben die Planung übertroffen, sind besser als es geplant war. Und genau, da wollen wir jetzt sehen, dass es so bleibt.
1: Man ist vielleicht an einigen Standpunkten noch nicht so weit, wie man gehofft hat, aber weil auch noch drei andere Dinge dazugekommen sind. Jetzt sind die ersten Jahre natürlich sehr arbeitsreich und wir wollen aber langfristig den Kindern schon vorleben, dass eine eigene Landwirtschaft nicht heißt, sich irgendwie verhaften zu lassen oder dass man irgendwie das nur noch aus Arbeit besteht, das Leben. Ne? Also es darf schon beides sein.
0: Genau. So. Spaß an der Arbeit und Freude am Leben.
1: Wow.
0: Toll.
1: Ja.
0: Na?
1: Ja.

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0: Eine Küste voller Überraschungen.
9: Ciao.
10: Sitzen die Grenze gerade?
0: Jugendliche, tief verwurzelt mit ihrer Heimat. Die Ostsee holt sich unaufhörlich Land, doch vertreiben lässt sich niemand so leicht.
11: Alle Fenster der Veranda hat es bei einem Sturm schon rausgerissen.
0: Hier fließt der breiteste Wasserfall Europas. Die Sowjetunion hat Spuren hinterlassen. Sichtbar sind sie noch heute. Plattenbau trifft Prachtkathedrale. An Lettlands Küste. Wo an Midsommer am Meer die Zukunft vorhergesagt wird.

0: Fotoshooting an der Steilküste. Die Models, drei Freundinnen von Luises Wilpe. Sie wollen Blumen sammeln für die Sonnenwendfeier. Der Wind weht an diesem Teil der lettischen Ostsee oft heftig. Und so kann der Frühsommer hier noch ganz schön frisch sein.
1: Das Sammeln der Blumen für die Kränze findet immer statt. Jedes Jahr, egal ob Wind, Sonne, Regen, Gewitter oder Sturm. Wir gehen los und pflücken. Damit der Zauber der Sonnenwende in Erfüllung geht, brauchen wir Frauen diese Blumenkränze. Passt das? Viel zu kurz.
2: Midsommer ist mein Lieblingsfest. Weil, ich weiß nicht, wir treffen uns alle und abends tanzen wir zusammen. Und etwas ganz Besonderes ist ja das Ritual mit dem Feuerkranz. Der rollt brennend die Steilküste herunter. Ein toller Moment.
0: Luise studiert Eventmanagement. In ihrer Freizeit fotografiert sie.
1: Guck mich an.
0: Und das ziemlich professionell. Postkartensets und einen Fotoband hat die 21-Jährige schon veröffentlicht. Zu Midsommer werden im ganzen Land Kränze geflochten. Aus der Übung zu kommen, ist in Lettland so gut wie unmöglich.
1: Man lernt es meist einfach von selbst. Man schaut zu oder bekommt Tipps von Müttern, Omas oder Tanten. Und dann entwickelt jeder seinen eigenen Stil. Ich schaffe nur einen kleinen.
2: Wird schön.
0: Am Kap Kolka im Norden trifft die geschützte Rigaer-Bucht auf die offene Ostsee. Von hier erstreckt sich der lettische Teil der sogenannten Bernsteinküste etwa 270 Kilometer bis zur Grenze nach Litauen. Das kulturelle Zentrum der Westküste ist Liepāja. Sogar die Konzerthalle hat hier Meeresbezug. Sie heißt Großer Bernstein. Der Hafen hatte seit jeher seine Bedeutung. Denn durch die Lage am offenen Meer bleibt er auch im Winter meist eisfrei. Etwa 70.000 Menschen leben in Liepāja. Für den eher gemütlichen Charme der Stadt sorgen vor allem die historischen Holzvillen mit ihren Verzierungen. Inspiriert vom Schweizer Chalet-Stil. Allgegenwärtig die russisch-sowjetische Vergangenheit. Die St. Nikolaus-Kathedrale mit ihren goldenen Kuppeln verkörpert zaristischen Prunk. Später zur Sowjetzeit diente sie als Club für Matrosen. Ab den 90er Jahren wurde sie aufwendig restauriert.

Über weite Strecken besteht die lettische Westküste aus Naturstränden. Wellen und Wind nehmen sich unaufhörlich Land. Die Stürme werden heftiger und kommen immer öfter. An Lettlands Ostseeküste verschwinden jedes Jahr rund 15 Hektar. Bis zum Ende des Jahrhunderts könnte sich die Küstenlinie um weitere 35 Meter ins Landesinnere verschieben.

0: Besonders hart ist die Küste von Bernati betroffen. Hier kämpft ein Mann seit Jahrzehnten einen einsamen Kampf. Mit Totholz und Bauschutt gegen die Urgewalt des Meeres. Der Windfang? Windschief und reparaturbedürftig.
1: Keine Ahnung, wie wir das befestigen sollen. Kannst du da was machen?
2: Der Zaun war schon vorher da. Ich habe ihn nur höher gemacht, weil der Sand sonst in den Hof geweht wird. Alle Fenster der Veranda hat es bei einem Sturm schon rausgerissen. Und dieser Zaun verhindert das jetzt. Wenn der Wind direkt auf das Haus treffen würde, wäre das Dach längst weg. Wenn man von dieser Seite aus guckt, ohne Wall wäre es schon längst weggespült worden. Als ich es gekauft habe, war Sommer, da patrouillierten hier noch sowjetische Soldaten. Dann kam der Herbst mit seinen Stürmen. Und mir wurde klar, warum das Haus zum Verkauf stand.
0: Vor 60 Jahren fing Ernest Schliseris an, nach und nach seinen Schutzwall zu bauen. Aus allem, was schwer, widerstandsfähig und kostenlos war.
2: Mit dem Traktor, mit dem Auto, mit dem Kran habe ich Schutt hierher gebracht und abgeladen. Ich habe sogar vom Milchwerk in Liepaja Material bekommen. Als sie dort das Milchwerk abrissen, wussten sie nämlich nicht, wohin mit dem Bauschutt. Letztendlich haben sie ihn mir überlassen. Sonst hätten sie ihn zur Deponie bringen müssen. Das war ihnen wohl zu teuer.
0: Meeresrauschen in Westwindlage. Es gibt Scholle zum Mittag. Für Ernests Frau Nina und Julia Baumanne. Julia verbringt ihre Sommer hier und schaut bei den beiden so oft sie kann nach dem Rechten.
1: Ich bin hier zusammen mit meinen Großeltern aufgewachsen. Die beiden haben damals einen Teil dieses Grundstücks gekauft. Da wohnten Ernest und Nina schon hier. Seitdem kennen wir uns. Wir verbringen viel Zeit miteinander. Daher sind sie fast wie meine eigenen Großeltern für mich.
0: Das Meer scheint tatsächlich um das Grundstück einen Bogen zu machen.
1: Ohne deine Küstensicherung könnten wir hier wahrscheinlich keinen Fisch braten.
2: Jetzt kann man eh nicht mehr viel machen.
1: Aber du hast doch schon so viel getan.

0: Ich nehme das.
1: Nein, nein.
0: Das kannst du doch nicht alleine tragen. Ich helfe dir. Jeden Morgen sehe ich dich so herumlaufen.
1: Das ist meine Physiotherapie.
0: Aber wechsel bitte ab und zu die Schulter.
1: Nein.
0: Also nein. Das hier hat alles das Meer weggespült.
1: Mit dem Bewuchs.
0: Richtig, hier waren Pflanzen.
1: Da, wo die Büsche waren, habe ich Kartoffeln gepflanzt.
0: Ja.
1: Hier kommt's hin.
0: Ja, da passt es gut. Alles fest hier.
1: Naja.
0: Da unten macht Holz keinen Sinn. Das würde sich dort nicht lange halten, richtig? Da müsste Beton hin, oder?
1: Der alte Beton ist, glaube ich, noch aus Liepaja.
0: Ich hoffe, dass dieses Haus uns noch 30 bis 50 Jahre erhalten bleibt. Am Ende wird die Zeit es zeigen.
2: Ernests Schutzwall. Ein Provisorium für die Ewigkeit.

0: In dieser Region gibt es noch etwa ein Dutzend kleiner livischer Fischerdörfer, verstreut bis hoch zum Kap Kolka. Die Liven waren im Mittelalter bedeutende Händler. Vor allem das Holz aus ihren Wäldern war ein begehrter Baustoff. In den Hansestädten und in England. Heute leben nur noch wenige hundert Liven. Ihre Sprache gilt als ausgestorben. Dies ist die Heimat der Familie von Monta Kwiatkowska.
1: Alles gut bei euch? Ihr habt doch auch noch wegen der Beleuchtung mit Davis gesprochen, oder?
0: Die junge Mutter ist selbst Livin und möchte der Region in der Sommerzeit neues Leben einhauchen. Sie wollen die Sonnenwende mit einem Festival feiern. Mitten im Wald. Am längsten Tag des Jahres.

0: Montas Mann Davies ist auch Lieve. Ihre Familien kannten sich. Verliebt haben sich die beiden beim Musikmachen. Mit historischen Instrumenten wie der Kuakle, einer Zither, sollen moderne Klänge entstehen.
1: Es gibt immer diese Nervosität, bevor es losgeht. Man denkt daran, ob die Kartoffeln geschnitten sind, ob die Lichter angebracht sind. Aber sobald man anfängt zu musizieren und ein paar Leute da sind, oder wir nur für uns selbst spielen, dann vergisst man alles andere und genießt einfach den Augenblick.

0: Auch Künstler aus der Hauptstadt Riga sind dabei. Mit einem ambitionierten Projekt direkt am Strand. Das Team um Ivar Strulle will ein Umweltkunstwerk zum Thema Sonne gestalten.
1: Was ich mir genau anschauen will, ist der Punkt, an dem die Sonne untergeht. Genau dort, wo sie auf das Wasser trifft, soll der Bogen sein. Und wenn man sich in das Tor stellt, hat man die Sonne frontal vor sich.
0: Das Sonnentor soll nach einem lettischen Volkslied zwei Sonnen gleichzeitig abbilden. Die Morgen- und die Abendsonne. Ohne einen

Die Westküste Lettlands wirkt eher einsam und verlassen. Der Tourismus hat sie noch nicht entdeckt. Hier müssen sich nur sehr wenige Menschen einen Quadratkilometer teilen.

0: Durch den dichten Küstenwald führt meist nur eine einzige Straße. Auch ein Erbe der Sowjetzeit. Zugang zum Meer hatte nur das Militär. Die Midsommerfotografin Luise hat vor der Feier noch zu tun.
1: Bis nächstes Jahr hoffentlich.
0: Luises Familie betreibt einen Campingplatz direkt am Meer in Jurkalne. In der Hauptsaison müssen hier alle alles machen. Von der Betreuung der Social-Media-Kanäle bis zum Putzdienst.
1: Grundsätzlich haben junge Menschen hier leider das Problem, dass sie zum Lernen weggehen müssen. Entweder in Nachbarorte oder, wie in meinem Fall, nach Riga, weil dort meine Universität ist. Die meisten Hochschulen liegen in größeren Städten, weit weg von zu Hause. Und es ist schwer, auf dem Land Arbeit zu finden.
0: Was sie nach dem Studium machen wird, weiß sie noch nicht. Nur eins steht fest.
1: Mein Plan ist, nach Jurkalne zurückzukehren, weil ich nicht nur eine Patriotin Lettlands bin, sondern vor allem eine Patriotin von Jurkalne. Ja, ich möchte auf jeden Fall zurückkommen. Ob mit 30, 50 oder 70 Jahren. Irgendwann werde ich hier leben.
0: Im Juni ist auf dem Campingplatz noch nicht so viel los. Zum Glück für Luise. Denn für die kürzeste Nacht des Jahres muss rechtzeitig vorher die aufwendige Tracht angelegt werden. Und das schafft sie nicht allein.
1: Die Volkstracht ist eine teure Sache. 5000 Euro kostet das komplette Set. Weil das so teuer ist, wählen manche vielleicht eine modernere Variante und wollen nicht die ganze Tracht tragen. Mir gefällt das aber sehr gut, deshalb ziehe ich sie jedes Jahr komplett an.
0: Besonders die detaillierten Stickereien machen das Gewand so kostbar.
2: Das wird klasse heute.
0: Die Kathedrale von Karuosta in Liepāja ließ Zar Nikolaus II. Anfang des 20. Jahrhunderts erbauen. Zu Ehren des Schutzheiligen der Seefahrer. Das Viertel war Stützpunkt der Kriegsmarine. Später lebten hier über 20.000 Soldaten der Sowjetarmee mit ihren Familien, abgeschottet vom Rest der Stadt. Heute ist es das Zuhause von knapp 7.000 Menschen. Die meisten haben russische Wurzeln. Die Welt hat sich verändert. Dieser Ort kaum. Anastasia Scharkova, Jekaterina Soloveja und Elsa Davidova sind hier aufgewachsen. Jekaterina spricht mittlerweile Lettisch, ihre Freundinnen nur Russisch.
3: Ich habe eine russische Schule besucht. Mittlerweile wollen sowohl die russischen als auch die lettischen Schulen, dass alle Schüler die lettische Sprache lernen. Wir tun uns aber schwer, Lettisch zu sprechen, weil die meisten das einfach nie richtig gelernt haben.
0: Die Sprachbarriere wirkt sich aus. Außerhalb von Karuosta wird

0: überall lettisch gesprochen. Schon deshalb verlassen viele ihr Viertel kaum. Der Kiosk ist auch Treffpunkt. Die meisten jungen Menschen bleiben einfach sich selbst überlassen.
1: 18 лет.
2: Hier gibt es praktisch keine Freizeitangebote. Nur Parks, Ruinen und Graffiti an den Häusern.
3: Man sieht sehr viele wilde Kinder. Also Kinder, die praktisch auf der Straße aufwachsen.
0: Die drei wollen unbedingt was tun. Für die Jugendlichen und Kinder von Karuosta. Nur 50 Kilometer von Karuosta entfernt, der Fischerort Pavelosta.

0: An einem der für die Schifffahrt gefährlichsten Küstenabschnitte Lettlands steht der Leuchtturm Akmenjraks. Hier hat Tatjana Veschniakova den Logenplatz. Tatjana, genannt Tana, ist seit Jahrzehnten die Leuchtturmwärterin. Der Job lässt ihr Zeit für ihre Leidenschaft. Die Suche nach Bernstein. Drei Tage lang war es stürmisch. Ideale Voraussetzungen hier an der Bernsteinküste Lettlands. Tana sucht gerne bei Dunkelheit mit einer UV-Lampe. Dann verrät sich der Bernstein durch sein fluoreszierendes Leuchten.
1: Mein größter Bernstein war etwa so groß wie meine Handfläche. Ein weißer. Aber ich habe ihn verkauft. Denn das Meer hatte unserer Familie das Boot genommen, mit dem wir immer zum Fischen hinausgefahren sind. Ein heftiger Sturm. Das Boot war weg. Und wir hatten kein Geld für ein neues. Also haben wir entschieden, unseren kostbarsten Bernstein zu verkaufen. Bernstein gegen Boot.
0: Doch nicht jeder Sturm spült die begehrten Brocken an. Und so sieht es aus, wenn ultraviolettes Licht auf Bernstein trifft. Neulich hatte sie richtig Glück.
1: Da habe ich diesen hier gefunden. Einen Bernstein mit zwei Löchern. Eine Seltenheit. So etwas gibt es nicht jeden Tag.

0: Also krank würde ich mich nicht nennen. Aber ich bin eindeutig süchtig nach dem Bernsteinsuchen. Es ist eine Passion. Jeder Angler versteht mich.
1: Eine Passion für alles, was funkelt und blinkt. Die kann Montana wohl auf jeden Fall bescheinigen.

Als junge Frau kam sie mit ihrem Freund aus Riga an diese Küste und wurde Leuchtturmwärterin. Sie hat eine Schwäche für Relikte aus der Vergangenheit. Das Grammophon gehört dazu. Wenn es einen nächtlichen Fund zu feiern gibt, wird der lettische Komponist Jāzeps Vītos aufgelegt. Seine Romanze Opus 15 hört sie besonders gern.

0: Tana hat die Zeit miterlebt, in der die Russen hier noch das Sagen hatten. Sie ahnte damals überhaupt nicht, wie das Leben als Leuchtturmwärterin aussehen würde.
1: Wir wollten endlich unabhängig sein von unseren Eltern. Diese Freiheit bekamen wir auch. Aber ansonsten war es das Gegenteil. Es war fast wie ein Gefängnis, weil man sich dem Strand nicht weiter als 100 Meter nähern durfte.
0: Längst ist der Strand frei zugänglich und für Tana zu einer Schatzkiste geworden.
1: Ich muss schon vorher gut überlegen, was ich aus den Stücken mache. Aus diesem hier könnte ein sehr guter Anhänger werden. Mal sehen. Dieser hier mit den zwei Löchern wird meine Sammlung schmücken.
2: Das palīgs mums kolekcija.

Der Rheinfall bei Schaffhausen in der Schweiz mag berühmter sein, aber Europas breitester Wasserfall liegt in Lettland bei Kuldīga. 250 Meter misst Ventas Rumba, auf Deutsch Windauer Rummel. Eine Ziegelbrücke aus dem 19. Jahrhundert führt in den Ort Kuldīga. Da der mittelalterliche Grundriss bis heute fast vollständig erhalten ist, gehört die historische Hansestadt zum UNESCO-Welterbe.

0: Ein Ort mit ganz anderen Erinnerungen ist das berüchtigte Marinegefängnis von Karuosta. Es stammt noch aus der Zarenzeit. Von hier gab es kein Entkommen. Heute dient es als Museum. Jekaterina, Elsa und Anastasia wollen die Geschichte ihres Viertels besser verstehen. Begleitet werden sie von zwei Gründerinnen einer sozialen Einrichtung. Madara Viciule vom Museum ist offen für die Zusammenarbeit mit der Nachbarschaft. Gerade der Kontakt mit den Jugendlichen ist ihr wichtig. Die drei leben zwar direkt nebenan, haben sich mit dem Ort aber nie befasst. Sie sehen, die Haftbedingungen waren hier extrem hart, unter wechselnden Mächten, fast 100 Jahre lang. In die Wände ritzten Häftlinge Namen und Botschaften, die letzten aus dem Jahr 1997.
1: Das ist mehr oder weniger original und authentisch. Und das sind die Räume, die wir nicht umgestalten werden. Das wollen wir so erhalten. Da, wo zum Beispiel die Wochentage gezählt wurden oder andere Dinge stehen, das wird alles so belassen.
2: Krass.
0: Auch die dunklen Wände sind original erhalten.
1: Bereit? Bei diesem Licht, aus der Dunkelheit heraus, wurden Insassen verhört. Oft zwischen 3 und 4 Uhr nachts. Dann begann die Tortur. Egal, ob du gerade eingeschlafen oder aufgewacht warst. Gehen wir raus.
0: Die nächste Station ist kaum erfreulicher.
1: An diesem Ort durfte man sicher für sich sein, denkt ihr? Wir sind jetzt 1, 2, 3, 4. Also 4 Personen gleichzeitig wuschen sich hier die Hände, Gesicht und Füße. 2 weitere waren auf der Toilette. Und das Verrückteste war, alle, die in der Schlange standen, guckten zu, bis 2 auf der Toilette fertig waren, 4 sich gewaschen hatten. Ihr denkt, die hatten dafür so etwa 30 Minuten? Nein, ganze 30 Sekunden.
2: Ich glaube, früher war es hier echt schrecklich. Die Wände mit dunkler Farbe bedeckt und nur 30 Sekunden für die Toilette. Das ist unglaublich. Naja, aber jetzt sieht es relativ normal aus, wie bei einer Führung eben. Und man glaubt kaum, dass es hier so zuging.
0: Auf einem Stockwerk bietet das Museum Kunstzellen an. Sie sollen Türen öffnen zwischen Vergangenheit und Gegenwart. Die Gelegenheit für die drei, sich für die Sozialeinrichtung House of Hope stark zu machen. Das Logo darf hier an die Zellenwand.
2: Dann los!

Das House of Hope war eine Adresse für Jugendliche hier im Viertel. Ein Treffpunkt für Menschen, die Hilfe brauchten und Kontakt suchten. Doch mittlerweile musste das House of Hope Karuosta verlassen. Anastasia, Jekaterina und Elsa wollen sich nicht damit abfinden. Sie wollen, dass genau hier im Viertel eines Tages wieder ein Ort für Jugendliche aufgebaut wird.

0: Ну, короче, надо сейчас ее оценивать. Как...
1: Это именно.
2: Genau so sollte es aussehen. Kunst. Und dann ist das alles auch noch die Idee der Jugendlichen. Also Jugend und Kunst sind eine sehr gute Kombination. Zuerst denkt man beim Eintritt, das ist doch ein Gefängnis. Aber wir denken auch an die Zukunft, die wir gemeinsam gestalten können.
3: Ich weiß nicht, wie ich diesen Ort finden soll. Zelle oder keine Zelle. Kein Licht. Die Zeit scheint stillzustehen. Alles wirkt unheimlich, aber irgendwie auch total spannend. Ein echtes Erlebnis.
4: Was bleibt, ist die Hoffnung, dass dieser unheimliche Ort mit neuem Leben erfüllt wird. Das gilt auch für den Strand von Karuosta. Hier rotten die Ruinen einer gewaltigen Festungsanlage vor sich hin. Es waren diese ersten Bauten, die dem Viertel Karuosta, übersetzt Kriegshafen, seinen Namen gaben. Ab 1893 errichtet, wurden sie schon vor dem Ersten Weltkrieg wieder aufgegeben. Seitdem werden die Überreste von der Brandung abgetragen. Langsam, aber stetig.

0: Luise in Tracht und in ihrem Element. Endlich Midsommer.
1: Ciao.
2: Sitzen die Grenze gerade?

0: Karte?
1: No.
0: Na, dann machen wir ein Foto. Und jetzt stellt euch einzeln auf. Das ist immer ein wunderbares Gefühl, wenn man diese Momente einfangen kann. Das Licht ist einfach perfekt.
2: Alle Generationen sind dabei und achten ziemlich streng auf die Kranzetikette.
3: Ich flechte meinen Blumenkranz mit 9 verschiedenen Kräutern. Das ist wichtig, denn jedes Kraut steht für etwas anderes. Kraft, Gesundheit, Liebe und so weiter. Die Männer flechten meistens einen Eichenkranz.
4: Der steht für Stärke. Die Eiche ist ja unser Landesbaum.
2: An starken Motiven jedenfalls mangelt es Luise nicht.

0: Während das Fest in Jurkalne schon ordentlich Fahrt aufnimmt, werden an der Küste der Liven noch Helfer gebraucht. Organisatorin Monta packt selbst mit an.
1: Hier anheben. Die anderen halten dagegen.
0: Es wird höchste Zeit für das Sonnentor, denn die Sonne nähert sich schon bedrohlich ihrem Untergang. Aber Ivars, der Schöpfer, hat alles unter Kontrolle.
1: Wenn's knackt, einfach weglaufen.
2: Wir wussten ja überhaupt nicht, was uns erwartet, was das eigentlich werden soll. Wir haben uns voll auf die Beteiligten verlassen. Für mich ist das ein kleines Wunder.
0: Monta ist jetzt als Musikerin gefragt.

0: Auch eine nicht traditionelle Performancegruppe mischt mit. Blumenkranz neu interpretiert. Am Sonnentor liegt der rote Ball nicht wie vorgesehen mittig im Tor. Die Wolken haben sich dazwischen geschoben. Der eigentliche Höhepunkt der etwas anderen Mitsommernacht von Ivars und Monta kommt noch. Kranzniederlegung der modernen livischen Art in der Ostseebrandung.
1: In der Mitsommernacht wird an der livischen Küste der Meeresgöttin ein Geschenk dargebracht. An diesem magischen Tag danken wir dem Meer dafür, dass es uns Stärke gibt und uns beschützt.
0: In Jurkalne bleiben sie den traditionellen Riten treu. Beim Entzünden des Johannisfeuers werden die einst nur mündlich überlieferten Lieder, die sogenannten Dainas, gesungen. Feuer gilt hier als die Verbindung zwischen Mensch und Natur.
2: Üblicherweise verbrennt man im Johannisfeuer die Blumenkränze aus dem vergangenen Jahr, also die, die übrig geblieben sind. Meistens denken aber nur die Frauen daran. Deshalb sieht man viel mehr Frauen ihre Kränze verbrennen als Männer.
0: Das Mitsommerfest von Jurkalne.

0: Kalne mit seinen gerade mal 320 Einwohnern ist in ganz Lettland berühmt. Auch Prominente lassen sich hier gern sehen. Dieses Jahr ist Kaspars Daugavinš dabei, ehemaliger Eishockey-Profi in Amerika.
1: Für mich ist das etwas ganz Besonderes, hier zu sein. Bin extra aus meiner Heimatstadt hergekommen. Früher war ich auch schon mal da. Es ist wirklich eine große Ehre, den Feuerkranz zu tragen.
0: Der Feuerkranz. Ein Brauch, den es so nur in Luises Heimatort gibt. Auf Kutschenräder gewickelt wird der Kranz angezündet und das Steilufer hinabgestoßen. Wie weit er kommt, davon hängt viel ab.
2: Wenn der Feuerkranz bis ins Meer rollt, sagen die Leute, dass es ein gutes Jahr wird. Natürlich glaubt jeder, was er will. Ich persönlich glaube aber daran. Denn ich finde es ganz besonders, wenn Feuer und Wasser zusammenkommen. Genau darin liegt diese Magie.
0: Verdammt knapp, aber der Spülsaum zählt. Das Meer als Orakel, Teil einer lebendigen, gemeinschaftlichen Tradition an Lettlands Westküste.

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2: Das Beste am Norden ist, dass wir unsere Großmutter nicht vergessen.
3: Es gibt Menschen, die bekommen diesen Lehrgang geschenkt. Zum Geburtstag oder Hochzeitstag. Andere nehmen sich den Kurs gezielt vor.
4: Ich habe hier eine Übersicht über euch. Aber so sitze ich auch auf dem Bock.
3: Es gibt den Lehrgang nur einmal im Jahr. Und eine Warteliste. Für den Kutschenführerschein an 3 Wochenenden. Jürgen Lamp ist seit vielen Jahren Fahrlehrer. Und auch als Rentner einer der beiden Chefausbilder.
5: Zehn pro Kurs etwa, also 400, 500 Schüler habe ich bisher gehabt, ja.
3: Katja Wagner ist Chefin im Ring. Sie ist die Fachbereichsleiterin Pferdehaltung bei der Landwirtschaftskammer Schleswig-Holstein.
6: Ich fahre selber seit 3,5 Jahren, habe also vor 3,5 Jahren den Job hier von Jürgen übernommen. Er ist mein Vorgänger und er hat mir auch das Fahren beigebracht. Meine ersten Kurse habe ich genauso hier auch absolviert.
3: Das Lehr- und Versuchszentrum der Landwirtschaftskammer in Futterkamp. Hier forschen und lehren sie rund um Tierhaltung und Pflanzenbau. Eine Art Stiftung Warentest für die Landwirtschaft. Mittendrin hat sich das Kompetenzzentrum Fahren entwickelt. Holger Wohlert ist einer von mehr als 70 Mitarbeitern hier. Er schraubt und tüftelt und hilft. Wenn eine Pferdeveranstaltung ansteht, ebnet er den Boden dafür. Seine Auftraggeberin dafür ist Katja Wagner, eine Frau im Landwirtschaftsbusiness. Das ist immer noch selten, aber hier in Futterkamp hoch akzeptiert.
7: Auf jeden Fall. Katja, wenn sie nun auf dem Wochenende was vorhat hier,

0: oder das vorher noch mal durchgezogen haben will, dann besprechen wir beide das. Ich mache das in der Regel zweimal die Woche. Wenn meine Arbeit auf dem Feld das zulässt, weil der Hallenboden soll richtig schön glatt und schier sein.
1: E-Bikes sind im Trend. Aber Kutschen? Moin. Sind die nicht aus der Zeit gefallen? Wer hat warum überhaupt Bock auf Kutschbock? Katharina Kirschnick kommt aus Vogelsang, Sportwissenschaftlerin. Ein Kleinkind und einen Säugling bringt sie mit zum Lehrgang. Na, das kann ja heiter werden.
2: Ja, wir freuen uns sehr, dass wir einen Kutschenführerschein A-Lehrgang mit euch, mit 10 Teilnehmern insgesamt, jetzt dieses Jahr durchführen können.
3: Wir haben einen Säugling noch. Das heißt, ich muss zwischendurch vom Kutschbock wahrscheinlich mal absteigen und stillen. Wir haben im Frühjahr 2 Shetland-Ponys uns gekauft. Und die sind schon eingefahren, aber ich kann noch nicht fahren. Und von daher ist das so unsere Motivation, jetzt erstmal den Führerschein zu machen, um dann die Ponys auch gut arbeiten zu können.
4: Ich komme aus Nordorf-Bornstein zwischen Kiel und Eckernförde. Und wir hatten jetzt 10 Jahre lang einen Haflinger. Und ich dachte, man könnte das Pony wieder an die Kutsche bringen. Er ist jetzt leider letzten Samstag verstorben, sodass ich jetzt gucken muss, was danach passiert.
5: Ich bin Dorte und habe eine 18-jährige Traberstute und habe seit vielen Jahren eigentlich Menschen in meinem Umfeld, die fahren und bin allenfalls mitgefahren. Und man hat mir auch gezeigt, wie man am Boden fährt. Das mache ich mit meiner Stute auch. Und irgendwie las ich dann diesen Kurs und dachte, oh ja.
1: Ab jetzt heißt es Hü. 3 lange Wochenenden Theorie und Praxis.
6: Die Pferde werden breiter, muss ich beide Innenleinen nach vorne machen.
1: Viele halten zum ersten Mal Kutschleinen in der Hand. Das sind keine Zügel. Das ist eine ausgeklügelte Idee. Gelehrt wird nach dem Achenbach-System, einer fast 100 Jahre alten internationalen Fahrlehre.
6: So, wie wollt ihr? So lang stehen oder so lang stehen?
3: Egal.
1: Und zunächst an einem Fahrlehrgerät.
6: Wir können üben, ohne einem Pferd weh zu tun. Die rechte Leine legt ihr jetzt zwischen Ring und Mittelfinger der linken Hand.
1: Etwa 20 verschiedene Griffe.
6: Da sieht das gut aus, da sieht das gut aus, da sieht, bei dir sieht das nicht gut aus.
1: Gewichte aus Holz simulieren die Lastrichtung Pferdemaul.
6: An die rechte. Eine Parade, indem die rechte Hand annimmt und die linke nach oben Platz macht. Die rechte muss aber annehmen. Finger auf die Leine, kleiner Finger auf die Leine, rum rein, die andere Leine unten rein.
1: Jedes Anfahren, jede Wendung, jedes Bremsen folgt einer Gesetzgebung, die so fein ist und differenziert wie eine Klaviatur.
6: Annehmen, wir können nachgeben, wir können wieder geradeaus fahren.
4: Viel. Ich habe Gott sei Dank schon mal ein bisschen in dem Buch vorher geblättert, die letzten Tage, sodass nicht alles neu ist.
7: Ich habe schon den dritten Blackout, glaube ich, heute. Ja.
6: Bei der Kutsche ist im Grunde die Bracke, ist im Grunde dieses hier. Das ist ein festes Teil. Und an diesem Teil könnten hier vorne auch diese Ortscheite eingeschnallt werden. Das sind Ortscheite, die Leine so verschnallen, dass beide Pferde auf gleicher Höhe sind und beide Pferde gleichmäßig ziehen. Das ist die Zielsetzung der Achenbach-Fahrweise. Landwirtschaftliche Fahrweise ist, wir wollen vom Fleck kommen.
1: Katharina Kirschnick hat auch ihren Ehemann für die 3 Wochenenden verpflichtet, Säuglingsbeauftragter. Und Jürgen Lamp hat seine eigenen Ponys dabei.
6: So, und jetzt lege ich von vorne nach hinten, lege ich mein Geschirr jetzt über das Pony rüber.
1: Katharina ist mal kurz weg. Ihre Stillpause liegt ausgerechnet in dieser wichtigen Phase des Lehrgangs.
6: So, jetzt kommt mal einer wieder mit zum Festhalten.
1: Einfach aufsteigen ist nicht. Erst noch das sogenannte Leinengebet.
6: Lege ich mir das über den linken Unterarm. Das müsst ihr nachher auswendig können. Geortet über den linken Unterarm. Jetzt mache ich einen V-Griff mit der rechten Hand. Das könnt ihr schon mal üben. Den brauchen wir 3-mal im ganzen Werdegang hier. Da geht schon los, ne? Genau. V-Griff. Ergreift die rechte Leine im V-Griff hinter der Kreuzschnalle. Das ist die Kreuzschnalle. Nehmt Verbindung auf mit den Pferden, dass die Leine da nicht verhakt ist. Jetzt ergreife ich die linke Leine, lege sie mir über den Zeigefinger der rechten Hand. Gesehen? Ich habe die hier genommen, lege sie darüber. Sieht aus wie Strecken, ne? Jetzt schiebe ich die linke Leine 4 cm länger als die rechte. Wenn jetzt meine Pferde losgehen würden, habe ich sie hier unten im Griff. Wenn ich diese Sicherheitsschlaufe nicht legen würde, würden meine Pferde nach rechts in die Straße weglaufen, ne? Oder irgendwo in den Knick rein.
1: Der Kutschenführerschein-Säugling und sein Papa sind entspannt. Beim Drumherum macht sich so eine Ahnung breit. Das hier könnte eine anstrengende Reise werden.
6: Er kriegt Druck und jetzt kommt er gerade, ne?
1: Einige bekommen noch extra Lektionen.
2: Ihr habt jetzt gerade gesehen, Dorte hat sehr mit der Hand so nach vorne, um ihn zu motivieren.
1: Wer den Pferdeführerschein für den korrekten Umgang mit den Tieren noch nicht hat, muss ihn nachmachen, um überhaupt für den Kutschenführerschein zugelassen zu werden. Also später zwei Prüfungen auf einmal. Und dann kommen die Co-Trainer. Ein paar Kutscher und ihre Gespanne aus dem Umland. Uli Puck zum Beispiel gilt als Geheimtipp für nervöse Kandidaten.
8: Ich bin angefangen, habe einen Fahrkurs hier gemacht. Und ja, dann bin ich auch immer dabei geblieben und habe die anderen ausgebildet.
9: Detlef Heise, ich komme aus The Land. Das ist Oakland, 19 Jahre alt, New Forest. Ja, und mache das hier schon seit 10 Jahren, bin hier mit Gespannführer.
1: Handschuhe und das Duzen gehören ab sofort dazu. Und Sabine trägt von Anfang an Hut.
10: Gestern hatte ich die Winterreithandschuhe an, die waren einfach zu warm. Ich liebe Hut.
9: Und du denkst dran, dass wir beim Anspannen grundsätzlich nie Handschuhe anhaben.
10: Okay.
9: Handschuhe bitte ausziehen. Weil wenn das jetzt regnen würde und du hättest schon das Geschirr dran und dann hast du die Handschuhe nass und dann steigst du auf und hast schon nasse Handschuhe. Also grundsätzlich beim Anspannen keine Handschuhe.
11: Ich habe Uli gesehen und habe gehofft, dass ich zum ersten Mal mit Uli fahren kann. Und das war dann die Entscheidung von Jürgen. Okay. Hat er wohl gemerkt an meinem Blick.
7: Nein, ich bin zugeteilt.
1: Chemiker und Flugbegleiter. Dudelsackspieler und Ärzte, Hausmeister und Altenpfleger, alle schon da gewesen.
2: Guckst, dass sie ausgedreht ist.
8: Über den linken Ellbogen sich verpflegen.
1: Sabine ist Bauingenieurin am Nordostseekanal.
8: Komm zum Ellbogen. So, jetzt darfst du mit dem V-Griff hinter dem Ansatzstück.
1: Das Leinengebet ist für alle ein Kraus.
8: Sonst kriegst du den nicht zu fassen. Dann übergibst du die Leine komplett in die linke Hand, diese drei Finger um die rechte Leine und dieser Zeigefinger die linke Leine und ziehst mal ein Stück raus. Dann darfst du die Schlaufe legen, so, nicht so, und dann seitwärts, rückwärts mit Blick in Richtung der Pferde auf den Bock.
1: Nach dieser Prozedur ein innerliches Amen. Aber der Motor ist kein schnöder Diesel. Der Motor hat zwei gut gelaunte PS und die wollen endlich los.

Das erste Mal Kutscher sein. Auf offener Straße. Und das Herz hüpft vor und zurück ins 19. Jahrhundert und wieder an die nächste Kreuzung.

0: bin bei dir.
1: Ja, das ist auch richtig so.
0: Dein Vornamen nochmal?
1: Katharina.
0: Katharina. Fahren ja. Lernt man nur durchfahren.
1: Ne? Ja. Üben.
0: Üben, üben, üben.
1: So, langsam beruhigt sich auch mein Herzschlag
0: ja,
1: wieder.
0: Ja, guck mal. Fürs erste Mal fahren, teilweise überhaupt keine Erfahrung mit Pferden und überhaupt mit Fahren. Also das war heute schon spitze.
1: Wie war das jetzt?
2: Genau, da anfassen, einfach hinter dir.
1: So?
2: Nee, bloß diese nicht.
1: Ach so, nur so. Die?
2: Ja, genau.
1: Und die klemme ich hier hinten.
2: Super. Ja.
1: Jetzt nichts weiter?
2: Alles gut. Ah. Wundervoll.
1: Gut.
2: Haben wir inzwischen vergessen.
1: Ja.
0: Das war früher schon meine Erholung. Ich bin nie in Urlaub gefahren. Ich bin einmal in meinem Leben in Urlaub gewesen und nie wieder, habe ich gesagt.
3: Wo warst du denn im Urlaub?
0: In Spanien.
3: Okay. Ne? Und das hat dich nicht so überzeugt?
0: Also meine Frau und ich haben uns einen dritten Tag angeguckt. Ja. Wenn wir das Auto da gehabt hätten, wären wir nach Hause gefahren. Ich habe die 10 Tage durchgehalten, aber es war nicht schön. Okay. Wenn ich hier abends oder am Wochenende auf dem Turnier oder mal ein Fahrertreffen mache und so. Also das ist ganz was anderes. Ganz was anderes. Das ist meine Welt und würde ich sofort wieder machen.
4: Bis jetzt haben wir das alles gut bewältigt. Hatten auch bis jetzt Schlimmeres befürchtet, aber es ist ja erst das erste Wochenende.
3: Ja.
4: Aber das wird schon. Ne? Wie das bei Müttern immer so ist, die haben dann mehr Sorge darum, was alles schiefgehen könnte oder nicht. Bis jetzt haben wir uns zu zweit, zu dritt ganz wacker geschlagen. Ne? Meinst du auch?
5: Verpflegen müssen sich alle selbst.
6: Im Prinzip ein Holzkohlegrill, der aber sehr schnell durchglüht, dadurch, dass er von unten belüftet ist.
5: Sabine tut schnell allen gut, mit ihrem Equipment von zu Hause. Einige müssen erst einmal Erlebnisse verdauen.
1: Da war ein Straßenverkehrsteilnehmer, der an uns vorbeigefahren ist mit doch nicht ganz Rücksichtnahme auf die Geschwindigkeit. Da haben wir ein Handzeichen gegeben, ein bisschen bitte abzubremsen. Das bitte hat er natürlich nicht gehört und auch wollte es auch nicht verstehen. Hat dann umgedreht mit seinem Auto und hat uns angehalten, dass wir keine Verkehrsteilnehmer sind und doch eigentlich so ein Handzeichen gar nicht machen dürfen und eben eigentlich auf dem Randstreifen fahren müssten, weil wir doch ein geländetaugliches Fahrzeug haben.
5: Beim Entspannen mal über etwas anderes reden, zum Beispiel, wo sind wir hier eigentlich? Und ganz in der Nähe ist Holger Wohlert am Wirken.
7: Ich bin Versuchstechniker.
5: In einer der Werkstätten von Futterkamp.
7: Einfach nur Versuchstechniker, ne?
5: Ganz so einfach zu beschreiben, was er hier an Maschinen oder Materialien macht, ist es nicht. Holger unterstützt mit Fuhrpark und Equipment gewissermaßen die Wissenschaftler hier vor Ort.
7: Ich bin ja ein gelernter Landwirt und eben auch gelernter Schlosser. Und hier fügt sich das für mich alles wirklich schön zusammen. Man hat ja viel Forschung hier. Teilweise kann man sich auch einbringen mit Technik, mit Ideen auf dem Feld.
5: Etwa 200 Hektar Versuchsfelder für den biologischen und konventionellen Ackerbau haben sie hier. Und Holger hat für die Dokumentation etwas erfunden. Die erste Schilder-Pflanzmaschine.
7: Erfunden, ja, weiß ich nicht. Das ist ein Hilfsmittel, ist das. Wenn wir sonst auf dem Feld die kleinen Schilder stecken, dann muss man sich bücken, muss man sich reinstecken teilweise, weil der Boden hart ist. Haut man sie mit dem Hammer noch nach. Und bei ein paar tausend Schilder ist das schon eine anstrengende Arbeit. Und dafür haben wir jetzt ein kleines Gerät gebaut. Eine Schilderpflanzmaschine, haben wir dazu gesagt.
5: Sein Arbeitsplatz ist eine Spielwiese für Technikfreaks. Holger ist der Daniel Düsentrieb von Futterkamp. Aber das hört er nicht so gerne.
7: Ich baue was, aber Daniel Düsentrieb ist, weiß ich, das ist ein Erfinder. Ich baue ja nur nach oder sowas, ne? Futterkamp ist natürlich ein Bereich, wo ja viele Leute arbeiten, aber wir kommen ja auch mal zusammen. Es gibt mal ein Erntefest, natürlich haben wir den Kontakt zum Kuhstall, wir haben den Kontakt zum Schweinestall und sowas. Zum Beispiel der Schweinestall, der braucht immer mal was für seine Schweine, um die zu beschäftigen. Das, was im Grunde genommen an Handel nicht unbedingt verkaufbar ist, weil das Kleinstmengen sind, aber die können da ja dann da mal Versuche mitfahren.
5: Innovationen im Stallbau werden in Futterkamp gezeigt. Dazu gibt es extra eine Baulehrschau. Pflichtprogramm für Auszubildende oder Studierende in der Landwirtschaft.
8: Noch einen kurzen Einblick mal in die Schweinehaltung. Ich bin Sophie Diers und bin hier auch für die Schweine zuständig. Wir beraten, unterstützen, welche Bucht ist für welchen Betrieb am besten geeignet. Und diese Gelegenheit, alle hier doch oder sehr viele auf einmal zu sehen, die gibt es nicht ganz so oft.
9: Wenn du das jetzt.
5: Schweinebuchten, in denen säugende Sauen mehr Freiraum bekommen. Kastrationsstände, in denen Ferkel heutzutage vor dem Eingriff betäubt werden müssen. Was der Gesetzgeber vorschreibt, setzen Firmen um im Wettlauf um die Gunst der Betriebe. Futterkamp zeigt und vergleicht.
10: Das ist auf jeden Fall schon mal gut. Also ich komme aus dem Ökobereich, da haben wir ja noch mehr Platz für die Sauen. Es ist schön zu sehen, dass es jetzt im Konventionellen auch mal

0: weitergeht, dass die auch noch mal mehr fürs Tierwohl gucken, dass die Frauen einfach saun mehr Bewegungsfreiheit haben.
1: Kann ich nur zustimmen. Ja. Geht vorwärts.
2: Den Horizont erweitern, das gilt auch für die Mitarbeiter in Futterkamp. Katja Wagner, die Pferdefachfrau, schaut sich bei ihrer Kollegin in der Schweinehaltung um.
3: Das passt ganz gut mit der Baulärschau oben, wo man die Abferkelbuchten schon einmal so sehen kann, ohne die Tiere da drin, ohne den Stall. Und hier haben wir das Ganze in der Praxis.
2: Auf das Tierverhalten achten sie hier. Was machen zum Beispiel Ferkel, wenn man ihnen eine Dusche bietet? Aufschlussreich für Stallkonzepte.
4: Gibt es schon Ergebnisse dazu, wie viel Ferkelverluste man hat?
3: Es gibt schon Vorversuche dazu. Da wurde nicht nur das hier untersucht, sondern auch komplett freie Abferkelung. Also ohne die Sauen überhaupt zu fixieren um die Geburt herum. Da hat man die größten Unterschiede festgestellt. Also wenn sie ganz frei ferkeln, ja, ohne irgendeine Form der Fixierung, dann sind die Verluste deutlich höher. Also dann sind sie fast doppelt so hoch.
2: Welches Futter motiviert eine Milchkuh? Wie oft steht sie am Trog? Ole Lamp ist zuständig für Beratung rund um Rinderhaltung. Landwirte wenden sich an ihn, aber auch Institutionen und Vertreter der Industrie. Die Schlafzimmer der Kühe sind hier im Stresstest. Betten aus Stroh sind beim Vieh beliebt und Ruhe. Aber Bettgestell ist nicht gleich Bettgestell für eine Kuh.
5: Wir haben hier Stahlabtrennungen beispielsweise, ganz klassisch konventionelle Systeme. Wir haben aber eben auch flexible Boxenabtrennungssysteme. Weiter hinten sehen wir dann solche Fälle mit höheren Nackenrohren oder gewellten Nackenrohren. Alles eben Fragestellung, was gibt der Kuh ausreichend Raum?
2: Mit Kutschpferden kann Ole Lamp auch umgehen. Liegt in der Familie. Jürgen Lamp ist sein Vater. Seine Arbeit hier versteht er als TÜV.
5: Wenn es jetzt um neuartige, spezielle Futtermittelergänzer beispielsweise geht, dass man auch hier testen kann, funktioniert das wirklich so, wie der Hersteller es sich verspricht, und taugt es sozusagen am Ende für die Praxis auch, ist es sein Geld wert. Und da kooperieren wir natürlich auch mit der Industrie an dem Punkt.
2: Die Herde Milchvieh hat es oft auch mit ungeübten Händen zu tun und nimmt das geduldig in Kauf. Immer wieder üben sich hier junge Menschen im Melken und Herdenmanagement. Futterkamp ist Fort- und Weiterbildungsstandort für die überbetriebliche Ausbildung im Land.
4: Sagen wir es mal so.
2: Katja Wagner unterrichtet Interessierte aus der Pferdebranche. Dazu lädt sie regelmäßig Betreiber von Pferdebetrieben oder Fachleute ein und ermöglicht so einen Wissenstransfer. Das ganze Jahr über gibt es Fachseminare, von der Tiergesundheit über Trainingsmethoden bis hin zum Weidemanagement.
6: Von den Paragraphen, mit denen Sie sich beschäftigen müssten.
7: Ich brauche meine Peitsche, brauche ich.
2: Den Kutschenführerschein gibt es nur einmal im Jahr. Das zweite Wochenende.
7: Zeigefinger öffnen, rechte Hand aufrecht stellen und dann rausziehen. Mach das Schritt für Schritt. Du haust schon wieder so einfach so raus, ne? Aufrecht stellen links, hinterlegen rechts.
8: Das rechte Gewicht auf der Erde, nicht das rechte Gewicht.
9: Er
8: arbeitet so lange.
9: Ansatz kommt.
8: Und zack. Ja.
2: Ohne selbst verordnete Nachhilfe geht es jetzt nicht mehr. Täglich Griffe üben, wie ein Gitarrenspieler.
4: Verkürzen um ein bestimmtes Stück, auch wieder annehmen. Das darf ich nicht vergessen. Verlängern. Verkürzen um ein großes Stück. Und dann gab es da doch noch eins, und zwar die scharfe Parade. Ja, die habe ich drauf.
2: Das Sportwissenschaftlerin Katharina ist am Plöner See zu Hause. Vielleicht möchte sie Kutschfahrten mal offiziell für Kinder anbieten, aber erst einmal soll es Familienspaß werden.
10: Das ist Vogelsang, am wunderschönen Plöner See gelegen. Und meine Heimat inzwischen jetzt seit eigentlich erst 5 Jahren. Aber ich bin am Plöner See tatsächlich schon seitdem ich 10 bin zu Hause. Das ist ein Pferdehof mit, oh, jetzt lass mich lügen, es sind noch 5 eigene Trakehner Und dann noch 3 Einsteller, die vielleicht noch sogar aufgestockt werden. Und 2 weitere. Und 2 Chattys. 2 Katzen, 1 Hund, 2 Kinder.
2: Katharina ist mutig. Sie hat gelernt, Rennpferde zu reiten. Ihren Mann hat sie auch ungewöhnlich erobert. Auf der Suche nach einem Jagdpferd hat sie hier geklingelt und gefragt, ob er ihr eines leiht. Er tat es. Jetzt sind sie Familie.
10: Meine Mutter hat damals Shetland-Pony-Unterricht gegeben im Verein und hat uns natürlich, als wir Steppke waren, 4, 5 Jahre alt, damit infiziert. Und das hat sie jahrelang gemacht. Jetzt ist sie leider verstorben vor 4 Jahren. Aber das ist sozusagen dadurch irgendwie noch eine Verbindung zu ihr. Also ich bin auch ziemlich sicher, dass sie dabei ist. Und das andere ist, dass ihre Schwester, meine Tante, in Südamerika lebt, in Chile, wo meine Mutter auch aufgewachsen ist. Und die macht jetzt den Kutschsport in Südamerika, in Chile. Da habe ich 4 Jahre gelebt und auch gearbeitet, auch mit Pferden. Und in Chile habe ich dann noch als Segeltrainerin meinen Unterhalt verdient.
2: Zur Hochzeit fuhren sie und ihr Mann in einer Kutsche. Seitdem will sie selbst fahren.
10: Das war ein Schnellschuss. Ich wollte, nachdem ich festgestellt habe, dass die Chattys gefahren sind und dass ein sogenannter Gig, so ein einachsiger, gefährlich ist, sagte eine Freundin, die eben Trainer B ist, sagte ich, okay, dann suche ich nach einer anderen Kutsche und habe die hier gefunden.
9: In der Nähe von Kiel,
10: genau. Dann habe ich die gesehen und dachte, oh Gott, ist die klein, aber die ist ja so niedlich.
2: 2 Kutschen hat sie schon vor dem Lehrgang angeschafft.
9: Ja, es ist halt zum einen ein gewisser Nachbau. Und die wurde gebaut in Braunschweig in der Justizvollzugsanstalt zur Beschäftigung, logischerweise. Und derjenige, der sie hat bauen lassen, hat dafür Motorradteile genommen.
2: Ob die Gefährte, die sich auf dem Hof angesammelt haben, überhaupt geeignet sind, bezweifelt Katharina seit dem Lehrgang ein wenig. Sollte sie den Führerschein schaffen, will sie das checken lassen. Der Traum von Kutschfahrten mit Kindern wird größer. Ihren Mann konnte sie mit dem Fahrvirus zwar nicht infizieren, aber er unterstützt sie nach Kräften. Dorte Andrick wohnt in Großenbrode, kurz vor Fehmarn. Sie hatte schon mal eine Phase, in der sie wegziehen wollte, aber eigentlich passt hier alles.
11: Da ist der Stall mit meinem Pferd, mit meiner Ilvi. Ja, 300 Meter in die Richtung ist mein Arbeitsplatz. 200 Meter dahin ist der Strand. Da hinten ist auch Strand. Bei guter Sicht ist da hinten die Fehmarn-Sund-Brücke. Ideal.
2: Dorte ist ein ruhiger, bescheidener Mensch. Sie hat gelernt, Situationen das Beste abzugewinnen.
11: Ich glaube, Großenbrode holt auf, weil ganz viel neu gemacht wurde. Es ist, glaube ich, ganz viele Jahre gar nichts gemacht worden. Es wird ganz viel für Familien auch gemacht. Und ja, die goldene Kante ist schon bebaut, jetzt komplett. Und genau, kommen ganz viele Gäste. Und ich arbeite ja in einer Mutter-Kind-Kur-Klinik und da kommen auch ganz viele Gäste immer wieder oder machen dann einfach gerne auch Urlaub in Großenbrode, weil sie den Ort einfach für sich entdecken.
2: Dem Leben eine Wendung geben, einfach mal woanders hin, das sagt sich so leicht. Dorte fand stattdessen einen Kompromiss. Zu Hause etwas Neues wagen, der Kutschenführerschein so eine Art Selbstversuch.

Es ist wie ein Telefonat zwischen Mensch und Tier. Die Leinen sind der dünne, direkte Draht. Motivation bringt Pferde in Wallung. Und Vertrauen. Mit Gewalt geht hier gar nichts. Da würden selbst kleine Ponys den Menschen zeigen, wer am längeren Hebel sitzt. Versierte Fahrer zeigen auf diesem Turnier ihr Können. Auch Jürgen Lamp ist dabei, mehrfacher Landesmeister im Vierspännerfahren. Wenn die Kommunikation kurz gestört ist, kann etwas schiefgehen, auch bei einem Profi. Aber der holt Pferde aus einer Sackgasse wieder heraus.

0: heraus. Wer das Kutschefahren sportlich betreiben möchte, für den langt der Kutschenführerschein nicht. Der muss das deutsche Fahrabzeichen machen und sich weiterqualifizieren. Jürgen Lamp hat die Fahrbegeisterung auch an seine Familie weitergegeben. Ehefrau Susanne und Tochter Theresa sind im Fahrsport unterwegs. An manchen Tagen sogar erfolgreicher als der eigene Vater, Ehemann und Fahrlehrer.
1: So, du schaffst das. Gut. Links. Hopp, hopp, hopp, hopp. Prima.
0: Seine Frau und Tochter werden an diesem Tag Zweite. Auch die meisten der Co-Trainer in Futterkamp hat Jürgen Lamp ausgebildet.
2: Links, links, links, links, gerade durch.
3: Hopp.
0: Auf einer Kutsche sitzt man niemals allein. Wenn es schnell gehen soll und präzise, sind die vielen Augen mehr an Bord Gold wert. Noch ein Wochenende bis zur Prüfung.
4: Die linke Hand bleibt zu. Da liegen die Leinen drin, da liegen sie fest drin. Es sei denn, ich hole sie da aktiv raus.
0: Vieles können sie jetzt schon wie im Schlaf.
4: Mach nicht so luschig da, komm, mach mal, mach mal. So, ich verkürze gerade die rechte, das sind wir.
5: Strecken.
6: Ach so.
4: So. So, beruhigt. Das bringt nichts, dann ja. Verdrehst du die Leinen.
0: Aber nachts, im Traum, verknoten sich Leinen zu nicht mehr lösbaren Knäulen, erzählen einige. Und das Leinengebet will einfach nicht über die Lippen gehen. Jetzt wird es ernster. Das, was der Kutschenführerschein belegen soll, üben sie nun rauf und runter. Straßensicherheit. Bei den Fahrten wird schnell klar, was vielen anderen Verkehrsteilnehmern generell abhanden gekommen ist. Ein Gespür für Tiere, für Schwächere, für Geduld und Tempo. Es ist das Verdienst erfahrener Gespanne, dass bei Hubkonzerten und Überholmanövern niemals Panik ausbricht.
7: Jetzt schon anfahren und los. Und los. Schön auf der rechten Leine bleiben und grab rüber.
0: Der Respekt wächst, die Zeit schrumpft. Sie lernen theoretisch viel mehr als nur das Fahren. Historische Zusammenhänge, medizinische Hintergründe.
8: Keiner setzt sich hin und überlegt, wie viel Energie und
0: 480 Euro kostet der 3-Wochenenden-Intensivkurs. Eine von 10 Teilnehmerinnen ist mittendrin abgesprungen.
8: Es geht bei manchen Pferden natürlich schneller, darum sprechen, und es ist verboten, an einem Tier bei sportlichen Wettkämpfen oder ähnlichen Veranstaltungen Dopingmittel anzuwenden. Betreut oder zu betreuen hat, muss.
0: Und auch Sabine, die Fachfrau in Sachen Nordostseekanal, kommt nicht mehr. Ein Anruf holte sie aus dem Kursgeschehen. Ein plötzlicher Pflegefall in der Familie. Die Kutschenführerschein-Kids und ihr Papa sind mittlerweile von der ganzen Truppe adoptiert. Die treuesten Fans von Mama Katharina.
9: Sie ist schon prüfungsnervös, weil sie dann und wann auch ein bisschen Ehrgeiz entwickelt. Und auf der Herfahrt her war das heute auch schon, dass sie dann Leinen gelegt hat. Und weil das ist mehr, als man zunächst glaubt.
10: Und als Dörte gestern sagte, Katha, du machst das gut, oh, es ist wie so ein Abfall der Nervosität.
11: Ich bin überhaupt noch niemals durchgefallen. Also ich müsste mir von dahin überhaupt keine Sorgen machen, ne?
0: Die letzten Fahrten vor dem großen Tag. Mehr als 20 Griffe. Nur durch das Ein- und Ausdrehen der Hände bis zu 500 Kilogramm Tier in Spur halten. In aller Ruhe bitte.

Wie schön, wenn man da einfach nur mal zuschauen darf. Gucken, wie die Ausbilder so fahren. Jetzt, wo man doch schon ein wenig mehr von dieser Kultur

0: Noch einen bitte.
1: Hast du schon zum Kutschenführerschein angemeldet? Ne?
2: Wir kommen eigentlich ja ziemlich aus einer ähnlichen Region. Also ich bin da aufgewachsen, wo die beiden quasi jetzt mit den Pferden unterwegs sind.
3: Aber das ist, was sie beruflich machen, wo sie herkommen, was für Pferde sie haben. Genau.
4: Prüfungsgespanne werden von Katja und Jürgen zugeteilt. Wer möchte ein- oder Zweispänner fahren? Einige machen schon mal Verabredungen für die Zeit nach der Prüfung, aber erst einmal wieder zurück nach Futterkamp. Holger Wohlert hält den Betrieb am Laufen. Je nach Jahreszeit fährt er die eine Maschine raus und kramt die andere hervor. Alles Unikate.
5: Das ist eine Feldspritze im Fahrradbetrieb, wie man das mit dem Rad hier so schön sieht. Ja, für unsere kleinen Parzellen haben wir ja Pflanzenschutzversuche. Und für diese Pflanzenschutzversuche dürfen wir nur auf eine bestimmte Breite spritzen. Ja, und dafür ist das Gerät eben da. Und das ist eine Parzellendrille für Getreide. Dieses Gerät hier hinten, die haben wir speziell für Raps. Ja, da habe ich sehr viel dran rumgeschraubt und auch selbst sehr viel gebaut an der Drillmaschine. Also es gibt hier auch, glaube ich, kaum noch eine Maschine, wo ich nicht irgendwie mal was verändert habe. Weil das eben für unsere speziellen Verhältnisse auch immer spezielle Anwendungen braucht.
4: Ein paar Gebäude weiter, die Garage der Lehrgangskutschen. Die Wagentypen werden bei der Prüfung abgefragt.
6: Ganz grob müssen die Unterscheidung kennen zwischen den verschiedenen Kutschen. Die haben wir so versucht zu beschreiben. Aber es sind die ganz, ganz wesentlichen Unterschiede. Aber das sind ja fast alles Marathonwagentypen, die wir hier haben. Nur verschiedene Jahrgänge. Das ist wie in der Schule genau das Gleiche. Bloß eben liegt das nicht an Intelligenz oder so, sondern auch gerade diesen Leingriffe an Fingerfertigkeit und das Umsetzen von Gesprochenem auf Gehörten bis in die Finger rein. Ne? Und dann sind einige dabei, ja, ihr müsst das nachlesen, ich muss Bilder dazu sehen. Ja, das Visuelle, das macht das Ganze eigentlich so schwierig. Ne? Und so, dies ist ja ein ganz kurioser Lehrgang. Die haben ja bisher noch null Erfahrung. Kein einziger hat Erfahrung mit Kutschefahren. So ein bisschen, nicht? Aber so richtig noch gar keine. So in anderen Kursen sind ja schon welche, die haben schon was. Ich will nur mal den Schein noch mal machen. Aber ist hier ja gar nicht. Und dann der Schritt, wir bleiben dabei. Wir kaufen uns eine Kutsche, wir kaufen uns Geschirr, wir kaufen uns einen Wagen oder das Pferd. Meistens ist das Pferd da. Ne? Das ist so meistens. Aber das ist in anderen Kursen schon anders gewesen, dass sie schon wesentlich weiter waren.
7: Ja, komm gleich, wir kommen gleich wieder.
4: Morgen ist Prüfung.
8: Ich darf nur auf öffentlichen Wegen fahren. Auf öffentlichen Wegen heißt aber auch nicht auf Waldwegen, meine ich. Nur Spurplattenwege. Rechte Hand muss immer frei bleiben zum Grüßen, Bremsen und Peitschengebrauch geben. Fahrtrichtungszeichen setzen. Dass ich beim rechten Pferd starte, mit der Innenleine am Gebiss verschnallen muss. Das A steht für den Aufhalter, das AS steht für erst den Außenstrang, dann den Innenstrang. Und die Theorie sagte uns, Katja, sollten wir gerne mit Hut kommen. Und ich weiß gar nicht genau, ob der richtig rum jetzt ist. Aber ich würde ihn vielleicht so aufsetzen. Der ist tatsächlich von meiner Großmutter. dann dachte ich mir, ein hübsches, einfaches Jackett, braun gehalten und ein Glückstuch von meiner Tante aus Chile, damit die dann auch so ein bisschen bei mir ist.
9: Genau, die rechte Hand muss frei sein.
10: Durch nachgebende äußere Leine eingeleitet, so kann das äußere Pferd den Wagen besser in die Wendung ziehen.
8: Und die macht das ja wirklich so mit Lernkarten, zack, zack, zack, und haut das exakt raus.
4: Zwei Prüfer sind da, von der Landeskommission. Einen ganzen Tag lang Prüfung.
11: Fahre los.
12: Und fahre los.
11: Und fahre los.
8: Und ein Umlernen ist eben nicht nötig, weil die eben mit der linken Hand fahren.
13: Wie heißt sie mit Nachnamen?
14: Laura.

0: Ja, schick, oder?
1: Tippt man als Ausbilder die Prüfer vorher an und spricht über alle Kandidaten?
2: Ich habe anfangs habe ich auch gedacht, man sagt so ein bisschen Schwächen. Das ist falsch. Man lenkt die Tatsache auf die falsche Spur. Man weiß nicht, wie die Prüfer drauf sind. Und ich sage, lass sie die gleich behandeln, als wenn sie alle nicht kennen. Und wir hören hinterher schon immer, ja, der hatte wohl einen Pick auf mich und so. Und dann denke ich, steht was, gerade der, zu dem hast du was gesagt, da verbinden die denn was mit. Und ganz ja, impulsiv reagieren sie auf den einen dann mehr oder anders als auf den anderen. Und darum lass sie mal ganz neutral daran gehen.
1: Das Leinengebet können dann doch sehr viele. Schritt für Schritt erklären muss man es allerdings erst beim Fahrabzeichen.
0: Der Name? Katharina, die Große.
3: Richtig. Oder die Kleine.
0: Lassen wir es so stehen. Ich wünsche Ihnen eine gute Fahrt.
1: Während der Corona-Pandemie dürfen Prüfer nicht wie sonst üblich auf dem Kutschbock mitfahren. Gut für die Prüflinge.
0: Das ist einmal ganz klassisch. Der große Schlepper mit dem großen Gerät hinten dran und das Pferd gespannt, ruhig und sicher an der Hand. Danke. Wie war die Fahrt?
3: Super.
0: Noch nicht zu Ende.
4: Wenn der Eindruck ist, dass sie mit dem Gespann oder mit dem Pony oder dem Pferd überhaupt nicht klarkommt, das nicht im Griff hat.
5: Hatten Sie das schon mal?
4: Ja, haben wir schon mal gehabt, dass wir, dass auch die Fahrer nicht immer so das richtige Tempogefühl haben. Manche fahren viel zu schnell, die fahren über das Tempo, dann heizt sich das auf, die Ponys werden dadurch ein bisschen elektrisch und dann sind sie oft nicht in der Lage, das wieder zu regeln. Das wäre so ein Punkt, wo wir leider sagen müssten, dann noch mal ein bisschen üben und die Feinabstimmung verbessern. Ne?
0: Danke, halten. Name bitte.
3: Laura.
0: Auch hier wieder sicheres Stehen, da kann kommen, was will. Gute Fahrt.
1: Straßensicherheit ist das A und O.
4: Wir hatten eben schon kleine Raschauer hier.
3: Ja.
4: Kamen sie von allen Seiten. Hätte auch gestellt sein können, war aber echt.
3: Ja.
4: Wir mit den Pferden gelten ja schon immer leicht als so ein bisschen elitär und den Eindruck wollen wir gar nicht erwecken. Und darum gehen wir auch in Schritt, wenn wir Fußgängern begegnen und sagen guten Tag.
1: Und dann heißt es warten auf das hohe Gericht, das sich zur Beratung zurückgezogen hat. Katja Wagner ist zuversichtlich. Die gelernte Bankkauffrau und studierte Agrarwissenschaftlerin nutzt die Zeit, um schon mal Urkunden auszudrucken und Anstecknadeln zu sortieren.
0: Wir haben uns eben besprochen. Wir sind mit dem Ergebnis sehr zufrieden. Was nehmen Sie daraus? Sie haben alle bestanden.
1: Wertnoten gibt es nicht, eine Urkunde aber. Und der Führerschein im Ausweisformat wird nachgeschickt. Eigentlich könnte die Geschichte hier zu Ende sein. Seit der Prüfung sind Wochen vergangen.
6: Wir fahren nach Großenbrode zu Dorte Andrick, die ja bei uns im Kutschenführerscheinkurs mitgemacht hat. Und sie hat mich gebeten, heute mal mit ihr und ihrem Pferd eine Trainingseinheit zu machen. Das eigentliche Lernen folgt ja jetzt nach dem Kurs. Und ich glaube, wenn wir da jetzt aufhören würden, die Fahrschüler, die es dann wollen, zu begleiten, dann würden wir auch einfach was falsch machen. Das würde in die falsche Richtung gehen. Also ich freue mich total darauf, jetzt Dorte auch in ihrem Umfeld mal zu sehen, mit ihrem Pferd auch, wie sie da agiert. Bin aber natürlich auch aufgeregt, weil man natürlich nie weiß, was das für Pferde sind. Man kennt nicht die Ausbildung, man kennt nicht den Werdegang. Und das ist natürlich schon immer auch eine Herausforderung.
7: Hallo.
8: Na?
7: Hallo, Dorte.
8: Hallo, Katja.
7: Schön,
8: na?
7: Dass du...
1: Dorte nutzt den Umgang mit Pferden als Ausgleich zu ihrem belastenden Arbeitsalltag.
9: Das ist so weit ab von... Ich bin Sozialpädagogin, habe ich

0: studiert. Vorher war ich Augenoptikerin und bin jetzt seit über 20 Jahren, mache ich schon Beratung so in Mutter-Kind-Kurkliniken. Also von toten Kindern bis, was weiß ich, Mann mit einem Fetisch. Jede zweite ist mittlerweile alleinerziehend. Depressionen, ganz viele Angststörungen. Ich habe gelernt, mich da abzugrenzen und gut für mich zu sorgen. Ich denke, deswegen habe ich diesen Beruf auch letztendlich irgendwann mich entschieden, ne? Weil man da ganz viel Selbsterfahrung machen muss und bestenfalls noch irgendwie Fortbildung. Also um als beraterisch oder therapeutisch tätiger Mensch sollte man schon aufgeräumt sein und nicht fertiger sein als das Gegenüber, das man berät.
1: Eine Traberstute hat sie sich gekauft. Die wurde aus dem Rennsport genommen. Viel mehr weiß sie nicht über das Pferd. Von ihren Klienten weiß sie auch längst nicht alles.
0: Also ich erfülle, glaube ich, alle Klischees eines psychologisch tätigen Menschen. Die Ausbildung und die Pferde, alles irgendwie, um selbst gesund zu bleiben, auf jeden Fall.
2: Ich wusste ja gar nicht, was mich erwartet. Und nach den ersten Gesprächen mit Dorte war ja auch nicht ganz klar, wie die Stute reagiert, ob sie vielleicht traumatisiert ist, ob irgendwelche Situationen hervorgerufen werden können. Aber wie wir gesehen haben, es ist ein großes Vertrauensverhältnis zwischen Dorte und ihrem Pferd. Und das Pferd hat richtig Lust, was zu machen und was Neues zu entdecken. Und ich glaube, dass wir auch dieses Pferd auf jeden Fall vor die Kutsche bekommen.
1: Aber eine Kutsche muss man erst mal haben. Erste Adresse in Sachen Kutschenkauf war lange Zeit dieses Anwesen von Bruno Kellinghusen in Hamburg-Neuengamme. Ein Name in der Szene. Der Inhaber vor geraumer Zeit gestorben. Seine letzte Mitarbeiterin, Uta Heidmann, wickelt den Ausverkauf ab. Und Katja Wagner besucht mit kaufinteressierten Führerscheinabsolventen eines der letzten traditionellen Kutschenkaufhäuser.
3: Hier hinten bei dem Wagen, was ja eben so ein Trainings- und Sportwagen ist, in Kombination. Das ist ein Edelstahlrad, ein sogenanntes Flanschrad, wird eigentlich nur gewechselt wie beim Auto.
1: Keine Sitzheizung, kein Autopilot.
3: Man kann den Sitz einmal zur Mitte hin verschieben.
1: Und doch so teuer wie ein kleiner Kleinwagen.
4: Das wäre voll meins, ja. Ja.
3: Damit kann man spazieren fahren. Wird gerne genommen, so ein Victoria zum Hochzeitfahren. So ein Wagen gibt es auch noch in der größeren Ausstattung. Werden gerne und viel Gesellschaftsfahrten mitgemacht.
1: Ihr Chef war ihr Vorbild. Einer mit Geschmack für Ästhetik. Rot-braune Pferde mochte er.
3: Herr Kellinghusen war immer ein Fan von Füchsen. Hier kann man nun die 6 Füchse sehen.
1: Sie ist hier groß geworden und gehört irgendwie zum Inventar.
3: Mit dem Fahrsport, das hat mich sehr interessiert. Da habe ich immer hier viel mit geholfen. In meiner Freizeit früher und irgendwann bin ich dann hier in Anstellung gegangen, hat Herr Kellinghusen mich eingestellt und dann durfte ich auch mit zum Turnier als Groom. Und irgendwann habe ich eben meine Freizeit zum Beruf gemacht. Ne? Wir hatten hier bis zu 100 Kutschen stehen. Die gingen auch irgendwann weg. Eine stand ein bisschen länger, die andere ein bisschen kürzer. Alle Welt, bis nach Chile haben wir Kutschen verkauft. Überall, auf der ganzen Welt, ja.
1: Es gibt Prozente.
4: Ja, das ist meine.
1: Es glänzt wie in einem Schmuckgeschäft. Es duftet nach Leder.
4: Schöne Leinen Sie hier haben.
1: Die Damen sind wie betört und im Schnäppchenrausch.
5: Wofür ist das wohl?
1: Am Ende kauft eine Peitsche. Die andere ein komplettes Geschirr. Und eine kauft tatsächlich eine ganze Kutsche.
4: Das ist eine schöne Kutsche, ne? Da kann man sich ja nicht anders als sich freuen.
1: Ein paar Mal im Jahr kommen die, die einen Kutschenführerschein oder noch mehr Lizenzen haben, zusammen zu sogenannten Ausfahrten. Irgendwo in Schleswig-Holstein, diesmal in Futterkamp.
6: Seit 2017 sind wir dabei. Da habe ich meinen Fahrschein bei Jürgen gemacht. So, und seitdem ist er mit dem Fahrvirus total interessiert.

0: passieren.
1: Das ist eine historische Kutsche. Und dann der Vorbesitzer, von dem wir die bekommen haben, Herr Finder, der hat sie nacharbeiten lassen.
0: Ein Doktorwagen ist das? Die wurden ja Anfang des 19. Jahrhunderts gefahren.
2: Das ist ein Trainingswagen, wo man Gelände mitfahren kann, wo man aber auch auf der Straße mitfahren kann. Sehr schön gefedert.
0: Die haben meine Freunde mir zu meinem 50. geschenkt, haben alle meine Freunde zusammengelegt und haben die bauen lassen. Das ist ein Unikat.
3: Vielleicht sind es die Geräusche oder das beruhigende Tempo. Vielleicht ist es der Geruch nach Erde oder das Licht hinter dem nächsten Knick. Auf alle Fälle sind es wohl Momente wie diese, warum Menschen Bock auf Kutschbock haben und dass sie einfach entschleunigt in einer hektischen, harten Zeit.

0: Wenn Holger Wohlert nicht in Futterkamp ackert, an Maschinen oder auf dem Feld, dann arbeitet er auf dem heimischen Hof. Mit Kutschpferden.
1: Na, wie weit seid ihr beiden? Gut. Ja, was habe ich mit dem Fahren zu tun? Ist genauso meine Leidenschaft wie die kleinen Felder da. Ponys schon immer. Und ja, auf Futterkamp muss man mit Jürgen Lamp auch das Fahren erlernen. Und ja, das ist schon seit 2004, habe ich, glaube ich, meinen Fahrschein da gemacht. Und wir sind bei Turnierfahrten dabei und eben die Ausbildung machen wir auch mit. Peitsche von außen anlehnen.
0: Holger Wohlert zählt zum festen Team der Co-Trainer auf Futterkamp. Einer derjenigen, die dabei geblieben sind nach seinem Kutschenführerschein. Bei etwa 500 Fahrschülern, die durch seine Schule gegangen sind, werden wahrscheinlich nicht alle an den Leinen sitzen, schätzt Jürgen Lamp. Man braucht eine hohe Eigenmotivation, um Träume zu verwirklichen.
2: Ich bin in der Propstei in Wisch auf dem Bauernhof, also Bauernsohn. Da bin ich eins von 5 Kindern gewesen, die dann auf dem Bauernhof dann aufgewachsen sind. Und mein Vater war schon Tierarzt damals, auch nur den Hof übernommen, weil sein Bruder gestorben ist, früh gestorben ist, der den Hof schon hatte. Und da war es so, dass ich auch Tierarzt werden wollte und mein einer Bruder wollte Bauer werden. Und naja, und die anderen sind dann so untergekommen. Ja, er ist Bauer geworden, ich bin nicht Tierarzt geworden. So ist das dann gekommen.
0: Für das Wohl der Pferde in Schleswig-Holstein war er trotzdem ein Stück weit verantwortlich. Nach dem Agrarstudium wurde er Fachberater für Pferdehaltung bei der Landwirtschaftskammer. Zu Hause ist der fünffache Vater hier in Brodersdorf.
2: Seit 60 Jahren etwa züchten wir Schimmelchattis. Das erst noch zu Hause mit meinen Geschwistern zusammen. Da waren wir in so einer Zuchtgemeinschaft. Und dann, als ich studierte, hatten meine Geschwister keine Lust mehr auf Ponys. Und dann habe ich denen die abgekauft. Wir sind als Ponyreiter angefangen und hatten dann allerdings einen Reitlehrer, so ein alter Soldat, so ein Kriegssoldat, der auch als Kavallerist fahren konnte. Und der hat uns das Kutschfahren dann beigebracht, und richtig fachgerecht. Ich habe mal 10 Reitstunden gekriegt, so im Reitstall. Und das war nicht so mein Ding.
3: Hast gleich hier gefunden, jo.
0: Eine Schülerin kehrt zurück. Sabine Zebermann will wieder anknüpfen.
4: Ich bin echt nervös. Ich habe gestern ein bisschen geübt, muss ich zugeben. So, dass ich wenigstens noch mal die Handgriffe mir angeguckt habe. Aber ich brauche Unterstützung, ganz klar.
0: Wenn sie wieder reinkommt in den Lernmodus, wird sie die Prüfung in einem der nächsten Kurse nachholen dürfen.
4: Außerdem habe ich auch gut Fehler gemacht, als ich da war. Und aus Fehlern nennt man ja.
5: Ja. Na gut, wenn was dazwischen kommt, kommt was dazwischen. Ich hatte den Kopf wirklich nicht mehr frei. Ich habe nur noch daran gedacht, wie kriege ich das mit meiner Schwiegermutter hin? Was ist zu tun?
2: Stramme halten, Leine. Stramme halten. So.
0: Nach einigen Schicksalsschlägen in ihrem Leben sollte das Kutschefahren für sie ein Neuanfang sein. Mal etwas Neues lernen, auch im fortgeschrittenen Alter. Es geht voran. Im Urlauberort Brodersdorf war Sabine noch nie.
2: Ja, hier links dieser Ferienhof, das ist eigentlich so das schönste alte Bauernhaus, 1900 gebaut. Wir wollen rechts rein übrigens. Ja.
0: Okay. Jürgen war mal Bürgermeister.
2: Ja, da haben wir natürlich eine Feuerwehr, ein kleines Dorfgemeinschaftshaus. Aber ansonsten haben wir nichts im Dorf. Ne? Kein Höcker, kein Bäcker, kein Mechaniker.
0: Sabine hatte sich eine Auszeit nehmen müssen, um wieder Verantwortung übernehmen zu können. Großprojekte schiebt sie als Bauingenieurin an. Den Tausch der alten Holzdalben im Nord-Ostsee-Kanal gegen Stahl hat sie mit betrieben. Ein 50-Millionen-Euro-Ding. Und längst steht das nächste an.
6: Ich bin Projektleiterin und zuständig für die Vertiefung des Nord-Ostsee-Kanals auf gesamter Strecke.
0: Wenn sie den Kutschenführerschein beim zweiten Anlauf besteht, will sie wieder ein eigenes Pferd haben und fahren, weil es ihr gut getan hat.
7: Also meine alte Kutsche, alte, wenig benutzte Kutsche habe ich jetzt verkauft.
8: Aha. Erfolgreich?
7: Erfolgreich.
8: Ja, das ist doch gut.
7: An ein Team, was jetzt auch anfangen möchte, ja. Kutsche fahren, hat aber nur einen Chatty und von daher passte das genau.
8: Gut. Ja, dann lass uns die mal angucken erstmal. Also vierspännig darfst du auch fahren.
7: Ja, das war mit dabei tatsächlich. Das ist, er sagte, ist sie einspännig, zweispännig und vierspännig gefahren. Hast du noch zwei Schädel?
8: Ja, irre, ne? Da können wir drüber reden. Ja.
0: Katharina hat nach dem Führerschein den Kutschenbestand zu Hause korrigiert. Die Schnellschusskäufe sind weg, eine andere ist da, gebraucht über Kleinanzeigen. Diesmal hat sie Jürgen Lamp als Begutachter dazu gebeten.
8: Die Deichselbrille, die Höhe. Das andere ist ja die Feststellbremse, das ist die linke.
7: Die mache ich jetzt nicht.
8: Ist die Vorderradbremse? Nö, lass mal los, steht ja so gut. Eigentlich, was ich jetzt noch sehen wollte, die Behälter für die Bremsflüssigkeit, wo die sind. Die musst du auch mal ab und an mal gucken.
7: Irgendwas sagtest du noch, irgendein Öl oder nee, wie hieß das noch?
8: Abschmieren. Schmiernippel, ne? So, mit Stauferfett irgendwann mal.
7: Hat das mein Mann?
8: Das hat dein Mann.
0: Er wundert sich immer wieder, welche Karossen seine Schüler wo überall ausgraben.
7: Der Vorbesitzer sagte zumindest schon mal, sie wäre in Redefin gefahren worden. Ja. Das hört sich auch ganz nett an.
8: Hört sich noch was an, ne? Die hat von der Welt schon was gesehen.
7: Hört sich da noch an, ja.
8: Der Wagen wird genau passen für die Ponys. Der sieht auch gefällig aus, auch mit den kleineren Rädern. Das sieht ganz gut aus und der Wagen lässt sich gut ziehen. Also war das, denke ich mal, ein guter Kauf, den sie gemacht hat.
0: Und dann der große Moment. Zum ersten Mal mit eigenen Ponys, eigener Kutsche und Führerschein zu Hause los.
7: Ja, halt.
8: Dann fahren wir einfach los.
7: Und schön.
0: Davon muss sie der Tante in Chile berichten. Unbedingt. Ja. Sie ist ihr auf der Spur.
9: Ach so, spannend ist vielleicht auch noch, wo sie mir erklärt, wie ich das Teil denn zusammengebaut kriege.
0: Dorte hat auch eine Kutsche.
9: Also es ist spannender als Autokauf. Und da hatte ich immer jemanden mit, der sich damit auskennt. Ich bin ja völlig ahnungslos. Ich habe die Bilder Katja geschickt und die hat gesagt, finde ich gut. Jetzt hatte ich ein bisschen das Gefühl, dass ein Profi sagt, das könnte in Ordnung sein. Wir haben sie auch gesichert, dass einem nicht zufällig hier diese Lonten auf den Kopf fallen.
0: eBay Kleinanzeigen, 900 Euro.
9: Also hier Gebrauchsmatten, ne? Ja. Überall. Und hier ist das Polster nicht mehr ganz heil. Ich bin ja auch schon gebraucht. Es war ein spontaner Gefühlskauf.
0: Katja Wagner hat die Zeit genutzt, um sich selbst auch mal etwas Neues zuzumuten.
10: Ich habe dieses Jahr meinen ersten Fallschirmsprung gemacht. Ich habe meinem Patensohn das zur Konfirmation geschenkt. Und da sind wir in Münster aus 4000 Meter Höhe gesprungen. Und das war ein unglaubliches Erlebnis.
0: Und sie darf jetzt vierspännig fahren und das auch unterrichten.
10: Ich habe gerade meine Trainer A-Prüfung gemacht. Und A ist dann die höchste Stufe und die habe ich jetzt gerade absolviert. Da bekomme ich dann noch ein Siegel zugeschickt vom DOSB, vom Olympischen Sportbund.
0: Eine Rosenstockpeitsche gab es als Anerkennung vom Ausbilder. Und da ist er. Der große Tag für Dorte und ihre Stute. Wird das Trabrennpferd ein Kutschpferd? Die Stute ist verängstigt. Durch Geräusche oder was auch immer, ein bisschen zum Heulen. Da hat man nun Pferd und Wagen, Führerschein und bestes Begleitpersonal. Und dann das. Und es klappt doch. Anfangs lahmt das Pferd ein wenig, dann geht es immer klarer seinen neuen Weg. Eigentlich ist die Geschichte hier zu Ende. Aber das Fahren fängt jetzt erst richtig an.
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3: Ein Schluck Wasser. Jetzt im Sommer eine willkommene Erfrischung. Aber wenn man nicht aufpasst, nicht unbedingt gesund.
4: Was wir gefunden haben, war teilweise wirklich ein bisschen erschreckend, weil wir haben wirklich sehr hohe Keimzahlen mitunter gefunden.
3: Auf was sollten wir bei Trinkflaschen achten? Außerdem, viele Regionen haben ein zunehmendes Wasserproblem. 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Das ist nicht nur lebenswichtig, sondern auch eine unbekannte und faszinierende Welt.
5: Kaum erforscht, voll mit interessanten, spannenden Tieren, die eine wichtige Rolle spielen, auch bei der Reinigung des Wassers.
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6: Herzlich willkommen. Heute in der zweiten Folge unserer Quark-Sommerserie über die Urkräfte der Natur geht es um einen besonders wertvollen Stoff. Wasser spendet Leben, aber so richtig schätzen wir es oft erst, wenn es fehlt. Und gerade im Sommer, wenn draußen die Sonne vom Himmel brennt, ist es ein herrlicher Durstlöscher. Kein Wunder, dass viele Menschen einen Wassersprudler haben zu Hause oder so eine Trinkflasche für unterwegs. Es gibt da allerdings ein Problem.
7: Kühles Wasser direkt aus der Leitung. Am liebsten in einer stylischen Trinkflasche. Und schon hat man jederzeit was Erfrischendes für unterwegs.
8: Die Flasche habe ich eigentlich immer dabei, sowohl im Gym als auch in der Uni. Und ich finde die auch echt schön von der Farbe, vom Stil. Ja, die habe ich immer dabei. Ich finde die mega cool.
7: Egal ob mega cool oder einfach nur schlicht aus Glas, wie steht's um die Hygiene bei Trinkflaschen?
4: Was wir gefunden haben, war teilweise wirklich ein bisschen erschreckend, weil wir haben wirklich sehr hohe Keimzahlen mitunter gefunden.
7: Wir sind an der Hochschule Rhein-Waal in Kleve. 5 Studentinnen aus dem Studiengang Bioscience and Health untersuchen die Keimbelastung von Trinkflaschen. Insgesamt 50 Flaschen haben sie unter die Lupe genommen, darunter auch ihre eigenen.
9: Wir haben alle schon Flaschen mitgemacht, das finde ich super.
7: Ihr Dozent, der Hygieneexperte und Mikrobiologe Dirk Bockmühl, begleitet sie dabei fachlich. Die Studentinnen sind an ihrer Studie selbst extrem interessiert. Denn sie alle nutzen solche Flaschen und sind unsicher, ob es hier nicht ein Hygieneproblem geben könnte.
8: Es ist halt echt nicht leicht, die sauber zu kriegen, vor allem die Strohhalme.
9: Ich habe die täglich dabei in der Uni, fülle die mir auch in dem Wasserspender immer auf. Neben Wasser kommt eigentlich nichts anderes rein. Deswegen denke ich, muss man die nicht so regelmäßig reinigen, als wenn man da jetzt süße Getränke drin hat.
7: Ob das stimmt? An die Arbeit. Erste Frage. Finden sich in den Flaschen Keime? Und wie viele? Um das herauszufinden, füllen die Studentinnen keimfreies Wasser in jede der Trinkflaschen.
10: Haben die dann 3 Stunden auf dem Schüttler gelassen, um diese Realität nachzustellen, um einfach mal zu sehen, was passiert, wenn wir die Flaschen wirklich einfach mal in der Tasche mit rumschleppen, wie so ein Unitag, und dann in der Vorlesung daraus trinken, was trinken wir da eigentlich?
7: Dann wird aus jeder Flasche eine Probe auf ein Nährmedium pipettiert. Darauf können sich enthaltene Mikroorganismen wie Bakterien, Schimmelpilze oder Hefen vermehren. Nach dem Auszählen lässt sich so die Keimzahl für jede Flasche bestimmen. Sie wollen auch wissen, gibt es darüber hinaus hartnäckige Bakterienablagerungen an den Flaschenwänden? Glasperlen helfen, diese festhaftenden Keime abzulösen. Wieder wird geschüttelt. Dabei interessiert

0: Natürlich sieht es in den Trinkflaschen selbst nicht so schlimm aus. Denn auf den Nährböden finden Mikroorganismen ideale Wachstumsbedingungen. Aber trotzdem.
1: Wir haben teilweise wirklich sehr hohe Keimzahlen gefunden. Das hat natürlich sehr stark geschwankt. Das heißt, es waren Flaschen dabei, die sehr gering kontaminiert waren. Aber es waren auch Flaschen dabei, die sehr hoch kontaminiert waren.
0: In den am stärksten belasteten Flaschen fanden sich deutlich mehr Bakterien und Mikroorganismen, als im Leitungswasser gesetzlich erlaubt sind. Bis zu 10-mal so viel.
1: Das ist durchaus ein Risiko, wenn man dann vor allem viel aus diesen Flaschen trinkt. Und deshalb sollte man sich auf jeden Fall auch ein bisschen um die Hygiene da kümmern.
0: Gesundheitsbedenkliche Keimzahlen fanden sich vor allem in Flaschen, die schlecht gereinigt wurden. Zum Beispiel nur mit heißem Wasser ausgespült. Kaum von Bedeutung war hingegen, ob Strohhalme, komplizierte Verschlüsse oder süße Getränke im Spiel waren. Offenbar konnte sich bei den nachlässig gereinigten Trinkflaschen im Laufe der Zeit etwas bilden, was man wirklich nicht haben möchte: Biofilme. Darunter versteht man komplexe Lebensgemeinschaften aus Mikroorganismen, die sich an Oberflächen ansiedeln. Diese kommunizieren über Botenstoffe miteinander. Erreichen sie eine bestimmte Anzahl, sondern sie eine Schleimschicht ab, die sie umhüllt und schützt. Darin siedeln sich nach und nach weitere Bakterien und andere Mikroorganismen an. Die äußeren Bakterien nehmen Nährstoffe und Sauerstoff aus der Umgebung auf und leiten sie nach innen weiter. Es entstehen feine Kanäle, die ein komplexes Versorgungssystem bilden. So wächst ein kleiner Mikrokosmos heran, organisiert, stabil und überraschend widerstandsfähig.
1: Die Schleimschicht, mit der die Bakterien sich umgeben, bildet einen Bereich, den die Bakterien im Prinzip selber kontrollieren können. Das bietet denen Schutz vor Umwelteinflüssen, also UV-Strahlung, Temperatur, aber auch Austrocknung.
0: Und sogar vor Desinfektionsmitteln. Dirk Bockmühl erforscht solche Biofilme gemeinsam mit weiteren WissenschaftlerInnen in einem EU-Projekt. Denn in Kliniken stellen sie eine echte Gefahr dar. So können Biofilme zum Beispiel in Abflüssen von Waschbecken multiresistente Keime enthalten, die sich von dort aus weiterverbreiten. Aber wie kommen die Keime nun überhaupt in die Flaschen?
1: Es kann natürlich sein, dass wir das Wasser in den Flaschen selber ein bisschen kontaminieren, zum Beispiel durch die Bakterien in unserem Mund. Aber dass die sich jetzt unbedingt sehr stark in dem Wasser vermehren, ist gar nicht so wahrscheinlich. Denn jeder Mikroorganismus hat so sein Wohlfühlmilieu und ist angepasst an ein bestimmtes Habitat.
0: Und für Bakterien, die sich in unserem Körper wohlfühlen, ist kühles Wasser kein guter Lebensraum. Das gilt für Mundbakterien genauso wie für Fäkalkeime.
1: Ein ganz häufiger Irrtum ist ja zum Beispiel auch, dass ich im Klo ganz viele Fäkalkeime finde und dass das ein großes Risiko birgt. Aber genau das ist auch der Fall, dass hier eigentlich die Fäkalkeime, die da natürlich reinkommen über die normale Benutzung, sich gar nicht so wirklich vermehren. Das heißt, wenn wir mal das Klo genau untersuchen, was da wohnt, dann finden wir eigentlich eher Umweltkeime und eben nicht so sehr die Darmkeime, die man da vielleicht eher fürchtet.
0: Ziemlich überraschend. Aber zurück zu den Flaschen. Wenn die Keime also nicht durch uns selbst dort hineingebracht werden, woher kommen sie dann?
1: Auch Trinkwasser ist ja nicht wirklich steril. Das heißt, ganz, ganz geringe Mengen von Bakterien trage ich einfach auch dadurch ein, dass ich die Flasche im Wasserhahn fülle. Und wenn die eben gute Bedingungen haben, können die sich dann auch vermehren.
0: Genau solche wasserliebenden Mikroorganismen wurden im Test gefunden. Doch wenn sie immer da sind, wie lässt sich ihre Vermehrung verhindern? Durch Hygiene. Aber die richtige.
1: Das Problem bei Biofilmen ist, man kommt denen auch gar nicht so einfach bei. Das heißt, einfach mit Chemie, sprich mit einem Reiniger oder Desinfektionsmittel, das funktioniert nicht. Auch Temperatur ist eigentlich kein gutes Mittel, um Biofilme kaputt zu kriegen. Und wir wissen eigentlich alle von einem Biofilm, den wir kennen, nämlich unseren Zahnbelag, wie man Biofilme wirklich gut entfernt, nämlich mechanisch. Das heißt, genau wie mit der Zahnbürste kann ich natürlich auch an anderen Stellen Biofilme mechanisch reinigen, mit Bürsten zum Beispiel.
0: Wichtig ist die richtige Bürste, ohne Schwamm, denn da bleiben zu viele Keime hängen. Besser feste Borsten. Die trocknen schneller und sind leichter zu reinigen.
1: Das heißt, wenn ich so eine Bürste benutze, was eine gute Idee ist, anschließend einfach mit in der Spülmaschine sauber machen.
0: Schrubben ist also eine Möglichkeit. Die andere

0: Andere ist die Spülmaschine. Wer eine hat und spülmaschinengeeignete Flaschen verwendet, ist in der Regel auf der sicheren Seite. Der Unterschied ist deutlich zu erkennen. Flaschen, die selten gereinigt wurden, und solche, die regelmäßig in der Spülmaschine landen.
1: So ein maschinelles Geschirrspülprogramm macht tatsächlich die Oberflächen fast keimfrei. Und dann habe ich eben wieder einen sehr guten Startpunkt, um ein neues Getränk da reinzufüllen.
0: Die Studentinnen jedenfalls sind überzeugt. Sie werden ihre Flaschen ab jetzt regelmäßig und gründlich reinigen.
2: Im Schnitt braucht jeder von uns im Haushalt 122 Liter Trinkwasser pro Tag. Nur ein kleiner Teil davon zum Trinken und Kochen. Mehr als ein Drittel geht für die Körperpflege drauf. Also Duschen zum Beispiel. Fast ein weiteres Drittel für die Toilettenspülung. Dazu kommt Wäsche waschen, aber auch Geschirr spülen oder Wasser fürs Putzen. Nun haben die Hitze- und Trockenphasen auch in diesem Jahr wieder gezeigt, dass es immer wichtiger wird, Wasser zu sparen bzw. das vorhandene Wasser besser zu nutzen. Man kann ja zum Beispiel das Regenwasser mit Zisternen auffangen für die Toilettenspülung oder um den Garten zu bewässern. Die Stadt Offenbach hat eine Wasserampel eingeführt, um die Bevölkerung zu sensibilisieren. Bei Grün gibt es kein Wasserproblem, bei Gelb sind die Leute aufgerufen, den Wasserverbrauch auf das Notwendige zu reduzieren, auf freiwilliger Basis. Und bei Rot kann es passieren, dass das Wasserwerk die Liefermenge reduziert. So ein gezieltes Wassermanagement werden wir durch die Klimaveränderung immer mehr brauchen. Denn ohne Wasser kein Leben, eigentlich eine Binsenweisheit. Aber was macht Wasser eigentlich so besonders?
0: Wasser ist farblos, geruchlos, geschmacklos. Ein scheinbar besonders unspektakulärer Stoff, der überall ist. Wer erwartet da, dass es die Substanz ist, die wie ein Generator das Leben startet, sobald sie auftaucht? Vor allem, ist Wasser nicht etwas, das die Erde in solchen ozeanefüllenden Mengen mehr oder weniger exklusiv für sich hat?
3: Wir haben auf der Erde 1,4 Milliarden Kubikkilometer Wasser. Das sind aber nur 0,02% der Erdmasse. Aber wenn wir die Erde verlassen, das Universum ist voll mit Wasser. Aus meiner Sicht als Astrophysikerin ist Wasser massenhaft verfügbar.
0: Das Weltall ist nicht trocken, sondern nass? Fließend Wasser doch nicht nur auf der Erde?
4: Jeder kennt von zu Hause, wie lange es dauert, um ein Glas Wasser zu füllen. Das ist in 2-3 Sekunden erledigt. Wenn man das aber jetzt versucht, mit Honig zu machen, dann sieht man schon, es dauert gleich viel, viel länger, um den Honig überhaupt vom Löffel zu kriegen. Aber wenn ich das Wasser im All habe, da dauert es nicht 1-2 Sekunden, sondern wahrscheinlich 1-2 Millionen Jahre, um das Glas zu füllen.
0: In der Kälte des Alls gefriert Wasser nicht zu Eis, wie wir es kennen. Sondern es ist eine super Zeitlupenflüssigkeit, die aussieht wie Glas, aber fließt. Wasser scheint nicht das zu sein, wofür wir es gehalten haben. Und das, obwohl diesem lebenswichtigen Stoff doch Jahrhunderte der Forschung gewidmet wurden. Inzwischen können wir das doch erklären, oder?
4: Also Wasser hat eine unglaublich hohe Zahl an Anomalien. Wir kennen mittlerweile deutlich mehr als 70 Anomalien. Aber verstanden haben wir die noch größtenteils nicht. Es gibt kein Modell, das alle Anomalien richtig beschreibt.
0: Okay, Wasser ist wirklich seltsam. Gleichzeitig scheint es gerade seltsam zu sein, um Leben zu ermöglichen.
4: Also dieser Fisch hier hätte ein massives Problem, wenn Wasser nicht so anormal wäre.
5: Mal angenommen, dieses Aquarium wäre ein See im Winter. Es ist die ungewöhnlichste Anomalie von Wasser. Wenn es gefriert, dann hat das Eis eine geringere Dichte als die flüssige Form. Die meisten Flüssigkeiten aber werden dichter, wenn sie gefrieren. Wäre das auch beim Wasser so, würde Eis im Wasser nach unten sinken.
0: Das bedeutet, Eisberge und Schlittschuhfahren auf Seen, das dürfte es gar nicht geben, würde Wasser sich normal wie andere Flüssigkeiten verhalten.
5: Das Eis bildet eine Schutzschicht auf dem See, wodurch die Wärme festgehalten wird und der See nicht nach unten durchfriert. Deswegen können Fische im Winter überleben, ohne im Eisblock zu enden.
0: Man könnte fast meinen, das Wasser hätte sich Spezialfähigkeiten angeeignet, damit sich das Leben entwickeln und entfalten konnte.
4: Also wenn man sich ein Glas Limo eingießt und ein paar Eiswürfel

0: dazu gibt, dann funktioniert das nur bei uns auf der Erde und nur mit Wasser. Andere vergleichbare kleine Moleküle wie Methan wäre bei Raumtemperatur ein Gas. Um es flüssig zu kriegen, müssten wir es auf minus 161 Grad Celsius abkühlen. Der Eiswürfel schwimmt auf meiner Limo. Und das ist außergewöhnlich. Das gibt es nur bei Wasser und sonst bei keiner anderen Verbindung.
1: Und was passiert, wenn wir uns einen Eiswürfel, sagen wir mal, aus Alkohol machen?
0: Dann würde der augenblicklich zu Boden sinken und nicht oben schwimmen.
1: Lebewesen auf der Erde sind voll mit Wasser. Menschen beispielsweise bestehen zu 70% aus Wasser. Aus gutem Grund.
2: Unsere Körperflüssigkeiten, allen voran unser Blut, bestehen aus Wasser, in dem allerlei Stoffe gelöst sind. Wasser ist das Transportmedium, das Nährstoffe oder auch Sauerstoff durch den Körper trägt.
1: Dass Wasser auf der Erde flüssig ist und dass sich all diese Stoffe darin lösen lassen, gibt dem Wasser seine zentrale Bedeutung für unser Leben. Denken wir nur an Blut, Urin, Tränen. Auch in unseren Zellen ist Wasser essentiell.
2: Alle möglichen Biomoleküle sind im Wasser gelöst. Das macht sie beweglich. Und so können sie auch Verbindungen eingehen, die unsere Körperchemie ermöglichen.
1: Die Frage ist, was wäre denn, wenn diese Eigenschaften von Wasser auch nur ein bisschen anders wären? Würde das dann alles auch noch funktionieren?
2: Eine Tatsache, die Wasser so lebensfreundlich macht, ist, es ist in genau der richtigen Temperaturspanne flüssig, in der komplexe chemische Prozesse ablaufen.
1: Ist die Erde fürs Wasser irgendwie besonders? Kann es nur hier seine Wirkung entfalten? Oder hat es überall diese lebensfördernden Superkräfte?
3: Das schauen wir uns gleich noch genauer an. Fast 97% des Wassers auf der Erde sind Salzwasser. Weitere 2% sind in Eiskappen und Gletschern gebunden. Noch. Und gerade mal 1% des Wassers ist verfügbares Süßwasser. Das deckt den gesamten Bedarf der Menschheit für Landwirtschaft, Industrie und den täglichen Bedarf. Entscheidend dafür ist der sogenannte Wasserkreislauf. Über dem Meer, aber nicht nur dort, verdunstet Wasser, steigt zu Wolken auf, verteilt sich über die Landmassen und regnet ab. So gelangt es in den Boden und in Flüsse, die es wieder ins Meer tragen. Ein Prozess, bei dem seit Jahrmillionen Salze aus dem Gestein gewaschen werden. Und weil diese Salze nicht verdunsten, sondern im Meer bleiben, ist das ein wesentlicher Grund, warum die Meere über diesen langen Zeitraum salzig geworden sind. Übrigens, weil auf der Erde kein Wasser hinzukommt, ist es immer dasselbe Wasser, das auf diese Weise zirkuliert. Dieser Wasserkreislauf ist extrem wichtig für uns. Ohne Regen keine fruchtbaren Böden. Aber es gibt noch mehr gute Dinge am Regen. Hier sind unsere Top 3.
1: Nummer 1. Natürliches Beruhigungsmittel. Allein dieses Geräusch reicht oft schon, um runterzukommen. Denn der Rhythmus der prasselnden Regentropfen ist gleichmäßig und vorhersehbar. Das mag unser Gehirn. Besonders der präfrontale Kortex, der unter anderem für die Steuerung unserer Emotionen zuständig ist. Der Puls geht runter, Stresshormone sinken und unser parasympathisches Nervensystem übernimmt. Das hilft uns zu entspannen. Darum sind Regengeräusche vor allem beim Meditieren und Einschlafen so beliebt. Noch ein Vorteil? Sie überdecken störende Geräusche und schaffen mit ihrer gleichmäßigen Klangkulisse einen perfekten Ruhefokus. Nummer 2. Luftfilter. Besser durchatmen können viele Allergiker nach dem Regen. Denn die Tropfen reißen auf ihrem Weg nach unten die schwebenden Pollen einfach mit. Aber viel hilft nicht viel. Heftige Schauer mit dicken Tropfen oder Sturmböen können Gräserpollen erst so richtig aufwirbeln. Und wenn dicke Tropfen auf Pollenkörner knallen, platzen sie und setzen noch mehr Allergene frei. Besser? Sanfter, regelmäßiger Landregen. Diese kleineren Tropfen binden sogar Feinstaub und Schadstoffe. Das zeigt sich vor allem in Großstädten. Nach dem Regen kann die Luft hier bis zu 30% sauberer sein. Beim nächsten Regenschauer also vielleicht mal Fenster auf und die Luft genießen. Nummer 3. Der Duft des Regens. Sobald es regnet, liegt er in der Luft. Ein frischer, erdiger Geruch. Er heißt Petrichor. Den Duft verströmen aber nicht die Regentropfen selbst, sondern Öle, die Pflanzen bei Trockenheit bilden und die sich im Boden ablagern. Bei Regen verbinden sich diese Öle mit einem Stoff namens Geosmin. Den produzieren Bodenbakterien bei Feuchtigkeit. Zusammen ergibt das den typischen Regenduft. Und der macht was mit uns. Laut Studien verbinden wir Petrichor mit positiven Erinnerungen, Ruhe und Natur. Kein Wunder, dass sogar Parfums versuchen, genau diesen Duft einzufangen. Für alle, die den Regenduft auch ohne Wolkenbruch möchten.
3: Nicht ganz so angenehm duftet das Abwasser. Aber es liefert einige nützliche Hinweise über uns. Während der Corona-Pandemie zum Beispiel wurde das Abwassermonitoring genutzt, um die Viruslast zu messen. Damit lässt sich feststellen, ob die Zahl und Schwere der Erkrankungen in der Bevölkerung steigt oder fällt und welche Virusvarianten gerade im Umlauf sind. Das hat sich als Frühwarnsystem bewährt. Das Abwassermonitoring war den offiziellen Corona-Testergebnissen oft um mehrere Tage voraus. Auch beim Drogenkonsum liefern Abwässer Erkenntnisse. So lassen sich nämlich Drogenrückstände nachweisen, also wann und wie viel konsumiert wird. Bei Kokain und Speed liegt einer Studie zufolge Berlin deutschlandweit vorn, und zwar jeweils in der Nacht von Samstag auf Sonntag, wenn alle rausgehen zum Feiern. Dahinter folgen Dortmund und München. Solche Analysen zeigen auch, dass gerade eine neue Welle synthetischer Drogen über Europa schwappt. Vielleicht hilft also das Monitoring, die aktuelle Drogenproblematik in den Kommunen besser in den Griff zu bekommen. Nun aber zurück zu den Ursprüngen des Wassers. Sie erinnern sich, hier bei uns auf der Erde verhält es sich nun ja besonders.
1: Wenn Wasser auf der Erde erstens ganz anders ist als im Weltall und zweitens auf der Erde ganz merkwürdiges Verhalten zeigt, dann wirkt das, als hätten wir eine Erdsonderanfertigung bekommen.
4: So besonders sind wir nicht. Tut mir leid. Wasser besteht aus zwei Wasserstoffatomen und einem Sauerstoff. Und das sind zwei der Elemente, die im Universum am häufigsten sind.
1: Die chemischen Bestandteile von Wasser sind Allerweltselemente, Grundbausteine im Universum. Von der Stange statt Spezialanfertigung.
4: Wasserstoff ist das häufigste Element im Universum, weil es bereits beim Big Bang entstanden ist. Sauerstoff ist auf Platz 3. Der entsteht bei einer Supernova, wenn gewaltige Sterne kollabieren und explodieren und alle diese schweren Elemente ins All verteilen.
1: Mit immer besseren Weltraumteleskopen können wir tief in die Vergangenheit des Universums schauen, bis in seine frühkindliche Phase.
4: Wasser gab es schon ganz früh im Universum, das 13,7 Milliarden Jahre alt ist. Bereits vor 13 Milliarden Jahren taucht Wasser im All auf.
2: Es ist wichtig, sich klarzumachen, dass das Wassermolekül überall im Universum gleich ist. Auf der Erde wird es nur von einem sehr speziellen Verhältnis von Druck und Temperaturen beeinflusst.
1: Die Bedingungen auf der Erde sind genau richtig. Aber könnten nicht auch andere Planeten solche Bedingungen bieten?
4: Wir kennen 52 erdähnliche Planeten. Ein Viertel von ihnen sind Wasserwelten. Sie sind komplett von Wasser bedeckt. Ausgehend von der Dichte des Planeten und der Entfernung, in der er seine Sonne umkreist, kann man folgern, ob ein Planet Wasser besitzt. Die Temperatur auf dem Planeten sagt uns, ob dieses Wasser flüssig ist.
1: Wenn es solche Planeten gibt, folgt daraus, dass sich höchstwahrscheinlich auch dort Leben entwickelt hat?
4: Warum nicht? Ich würde das gern glauben. Als Wissenschaftlerin kann ich nicht sagen, ich weiß, da ist Leben. Aber meiner Meinung nach ist das so. Ja.
1: Bislang sind das bestenfalls plausible Hypothesen. Wird ein Stein im All wirklich allein durch die Anwesenheit von Wasser zu einem belebten Planeten?
2: Man kann sagen, dass Wasser der mächtigste Treiber für Veränderungen unserer Umwelt auf der Erde ist.
1: Der Wasserkreislauf von Verdunstung, Wolken, Regen, Flüssen. Wasser sorgt für die Zirkulation von Nährstoffen, indem es sie aus der Erde löst und damit verfügbar macht. Wasser ist Transmissionsriemen für Prozesse, die das Leben erst ermöglichen. Und der Witz ist, Wasser auf der Erde ist nicht nur so, wie es ist, weil die Erde so ist, sondern die Erde ist auch so, weil das Wasser so ist.
2: Als die Erde jung war, war die Sonne deutlich schwächer. Es war nicht sicher, ob sie genug Wärme produziert, um Wasser flüssig zu halten. Aber das Wasser sorgt selbst dafür. Es reguliert die Temperatur durch Verdunstung und die Bildung von Wolken. Man könnte sagen, Wasser reguliert den flüssigen Zustand selbst.
5: In a liquid state.
1: Die Wolken, kleine Wassertröpfchen, reflektieren einen Teil des Sonnenlichts zurück ins All. Deswegen heizt sich die Erde zudem weniger auf, als sie es sonst tun würde. Wasser sorgt also auch dafür, dass die Temperaturen niedrig genug bleiben, um nicht komplett zu verdampfen.
0: Zusätzlich kommt noch eine zweite Eigenschaft ins Spiel, die uns sehr, sehr hilft, und das ist die Wärmekapazität von Wasser. Die ist außergewöhnlich hoch. Es braucht wahnsinnig viel Energie, um ein Kilogramm Wasser um 1 Grad Celsius aufzuheizen. Der Vorteil für uns ist, dass die Ozeane riesige Mengen an Wärme speichern können. Und damit wird die Aufheizung unseres Planeten gebremst.
1: Wasser hält die Erdtemperatur in dem Bereich, in dem flüssiges Wasser, komplexe Chemie und damit Leben möglich sind.
3: Jetzt könnte man sich ja fragen, warum sind unsere planetarischen Nachbarn, Mars und Venus, keine Wasserplaneten? Nun, die Venus befindet sich näher an der Sonne. Dadurch ist es auf der Oberfläche sehr heiß, rund 460 Grad, sodass flüssiges Wasser auf Dauer gar nicht existieren könnte. Der Mars wiederum ist weiter weg von der Sonne und besaß ursprünglich vermutlich Gewässer. Der Mars ist aber unter anderem kleiner als die Erde und hat eine schwächere vulkanische Aktivität. Dadurch ist er schneller abgekühlt. Das Wasser an der Oberfläche gefror, der Wasserkreislauf kam zum Erliegen. Möglicherweise gibt es aber im Untergrund noch flüssiges Wasser. Das wäre spannend für Marsmissionen. Wir müssen allerdings gar nicht so weit in die Ferne schweifen. Auch hier bei uns auf der Erde gibt es unter der Oberfläche verborgene Wasserwelten.
4: Tief unten, in der dunklen Welt des Grundwassers, leben seit Urzeiten kleine Tierchen. Durchscheinend und blind, sie sind perfekt an ihren kargen Lebensraum angepasst. Kein Licht, kaum Nahrung, wenig Sauerstoff. Grundwasserökologe Hans-Jürgen Hahn ist einer der wenigen, der sich für die nützlichen Tierchen interessiert.
6: Das Grundwasser ist quasi die tiefste unter unseren Füßen. Kaum erforscht, voll mit interessanten, spannenden Tieren, die eine wichtige Rolle spielen auch bei der Reinigung des Wassers.
4: Und damit für die Qualität unseres Trinkwassers. Leider ein bislang wenig beachteter Lebensraum, der sich seit Millionen Jahren kaum verändert hat. Doch jetzt steigen an vielen Orten die Temperaturen im Grundwasser an. Für die kleinen Lebewesen darin eine tödliche Gefahr. Das hat Hans-Jürgen Hahn in einem aufwendigen wissenschaftlichen Projekt nachgewiesen. Dazu haben er und seine Mitarbeiter am Oberrheingraben ein Jahr lang regelmäßig Proben an 70 verschiedenen Stellen entnommen, die Temperatur gemessen und die darin lebenden Tiere bestimmt.
7: 5,4 Milligramm pro Liter entspricht
8: 5,4 und 50.
4: Wo die Natur weitgehend ungestört ist, ist es auch das Grundwasser. Gut geschützt unter der Erde hat es konstant kühle Temperaturen, zwischen 8 und 12 Grad.
7: Also ist nochmal gesunken, 10,8 Grad.
4: Hier finden die Forscher Grundwasserschnecken, Würmer und vor allem eine Vielzahl an Grundwasserkrebsen.
6: Die Tiere, die wir im Grundwasser haben, haben sich schon seit Jahrmillionen an diese Verhältnisse angepasst. Die Kunst ist es wirklich, mit dem Minimum an Nahrung zurechtzukommen. Durch reduzierten Stoffwechsel vor allem. Langsame Fortpflanzungsraten, dotterreiche Eier, die den Jungen das Überleben sichern.
4: 250 Arten gibt es in Deutschland, darunter viele urtümliche Tiere wie den Höhlenflohkrebs. Seit 30 Millionen Jahren hat sich an seiner Umwelt wenig geändert und er sich deshalb auch nicht. Tiere, die in dem kargen Lebensraum überleben, sind Hungerkünstler. Die Grundwasserassel etwa kann mehrere Monate ohne Nahrung auskommen. Sie bewegt sich dann wenig und verbraucht kaum Energie. Bakterien, Pflanzen und Tierreste sind die Nahrung der Krebse, Strudelwürmer und Muscheln.
1: Dadurch reinigen sie das Grundwasser von organischen Stoffen und Keimen und verhindern auch, dass die feinen, wassergefüllten Poren im Gestein verstopfen. So kann das Grundwasser

0: Wasser ungehindert fließen. Doch diese wichtigen Aufgaben können die Tiere nur erfüllen, wenn sich ihr Lebensraum nicht verändert. Aber die Grundwassertemperaturen steigen stetig, insbesondere in den Städten. Zusätzlich zum Klimawandel erwärmt jede Tiefgarage, jede U-Bahn, jedes unterirdische Leitungssystem den Boden und damit das Grundwasser. Das bekommt den kleinen Tieren schlecht. Temperaturen wie hier in Karlsruhe halten sie wahrscheinlich über längere Zeit nicht aus.
1: Also 15,1 Grad, was wir hier gefunden haben, das ist schon viel.
0: Rund 3 Grad zu viel. Aber in vielen Städten ist das inzwischen normal. Umso wichtiger wäre es, dass sich das Grundwasser nicht weiter erwärmt. Doch ausgerechnet eine klimafreundliche Technik gefährdet die Grundwasserfauna zusätzlich.
1: In den letzten Jahren, gerade im Zuge der Klimawende auch, die wir hier erleben, wird zunehmend geothermisch das Grundwasser genutzt, entweder zum Heizen, aber auch zum Kühlen, zum Betrieb von Klimaanlagen, was das Grundwasser natürlich aufwärmt. Und das passiert vor allem auch in der Peripherie der Städte, im Umland, wo neue Gewerbegebiete entstehen, neue Baugebiete erstellt werden. Genau dort, wo wir eine recht unbeeinflusste Fauna haben, dort wird es plötzlich wärmer.
0: Fatal für die Grundwassertiere und deren reinigende Wirkung für unser Trinkwasser, das überwiegend aus dem Umland kommt.
1: Wir wissen außerdem, dass sich die Mikroorganismen, die Bakterien, verändern werden. Es wird diverser, es wird mehr Arten geben. Die Wachstumsgeschwindigkeit wird zunehmen. Und damit natürlich auch die Herausforderung für die Trinkwasserversorgung, die mikrobielle, die hygienische Seite des Rohwassers im Griff zu behalten.
0: Die Trinkwasseraufbereitung wird dann schwieriger und teurer. Ein bislang kaum beachtetes Problem. In Deutschland gibt es keine ökologischen Schwellenwerte für die Erwärmung des Grundwassers, auch keine sonstigen Vorgaben zum Schutz der Grundwasserfauna. Schwer verständlich, denn Grundwasser ist unsere mit Abstand wichtigste Trinkwasserquelle. Und es sind diese Tierchen, die es erst zu dem machen, was es ist. Auch deshalb sollten wir sie schützen, die zarten und faszinierenden Lebewesen in ihrer Welt unter unseren Füßen.
2: Über 70% unseres Trinkwassers stammen aus Grund- und Quellwasser, der Rest aus Oberflächenwasser wie Talsperren. Die Erwärmung ist aber nicht das einzige Problem. Unser Grundwasser wird auch knapp. Das zeigt eine kürzlich erschienene Studie des Frankfurter Instituts für sozialökologische Forschung. Jeder zweite der 400 Einkreise in Deutschland ist inzwischen von Wasserstress betroffen. Bedeutet, es wird mehr Grundwasser entnommen, als sich durch Niederschläge neu bilden kann. In 94 Kreisen sind die Grundwasserstände in den vergangenen Jahren signifikant gesunken. Die Gründe sind regional ganz unterschiedlich. Der hohe Trinkwasserverbrauch in Ballungsräumen, der Wasserbedarf großer Industrieanlagen oder die Bewässerung in der Landwirtschaft. Und das Ganze wird durch Klimaextreme wie Dürren noch verschärft. Nun aber nochmal zurück zu den wundersamen Eigenschaften des Wassers. Eine davon ist seine besondere Molekülstruktur. Kleiner Chemieexkurs. Eigentlich sind es nur zwei Wasserstoffatome und ein Sauerstoffatom, H2O. Dann kommen aber noch zwei freie Elektronenpaare dazu. Die wirken so ähnlich wie kleine Magnete. Und jetzt wird's verrückt. Es entstehen sogenannte Wasserstoffbrücken. Und die können sowohl fest wie auch flexibel sein und mit anderen Wassermolekülen ein Netzwerk bilden.
3: Das ist also die Lösung des Wasserrätsels. Es besteht zwar aus nur zwei Allerweltszutaten aus dem Basisbastelsatz des Universums, aber es hat besondere Bindungen, eine besondere räumliche Struktur und sozusagen Plus- und Minuspole. An denen hängt auch die zweite essentielle Funktion von Wasser, die als Lösungsmittel.
4: Ich werde ein bisschen hungrig, deswegen muss ich an Nudeln denken. Also, wenn man Salz in Wasser gibt, was passiert? Das Salz verschwindet. Der Grund ist, dass Wasser eines der besten Lösungsmittel auf der Erde ist. Verantwortlich ist erneut seine Polarität.
3: Wie winzige Magnete lagern sich Wassermoleküle an andere polare Stoffe, wie zum Beispiel Salze, an. Trennen sie in ihre Bestandteile auf und umschließen sie. Und weil Wasser flüssig ist, kann es diese gelösten Bestandteile von A nach B transportieren.
5: Es gibt durchaus andere Lösungsmittel, die Salze auflösen können, die Dinge in unserem Blut auflösen könnten. Letztlich kommt es immer darauf an, welche Temperatur- und Druckbedingungen haben wir. Und bei den Temperaturen, die wir brauchen, die 37 Grad Celsius, ist das Wasser ideal als Lösungsmittel.
3: Dank seiner Molekülstruktur hat das Wasser unter Bedingungen wie auf der Erde noch mehr Funktionen als ein Armeetaschenmesser.
6: Here's a can opener. That's the regular blade. Here's a screwdriver.
3: Aber was ist mit dem Rest des Universums? Unter Bedingungen wie extremer Kälte, wenn chemische Reaktionen erlahmen, fördert Wasser auch dort das Leben? Wie verhält es sich da draußen?
5: Wir haben im Labor mittlerweile 19 verschiedene kristalline Formen von Eis hergestellt. Und das ist noch lange nicht das Ende der Forschungsstange. Man glaubt, dass es mindestens 42 weitere Eisformen gibt, die wir alle noch nicht im Labor herstellen können, die es aber vermutlich irgendwo draußen im Weltall schon längst gibt. Also ein Verwandlungskünstler par excellence.
3: Die häufigste Form von Wasser im Universum ist das amorphe Eis. Wasser, das im Vakuum und der Kälte des Weltalls glasartig vorliegt.
7: Bei den meisten kristallinen Eisformen liegen die Wassermoleküle in geordneten Strukturen vor. Im Gegensatz dazu sind sie in amorphem Eis ganz durcheinander, als ob flüssiges Wasser schockgefrostet worden wäre.
3: Macht Wasser unter diesen Extrembedingungen Anstalten, das Leben zu fördern? Hat es weitere Asse im Ärmel?
5: Eines dieser Asse ist, dass Wasser im All die Geburtsstätte von vielen Molekülen darstellt. Im All kennen wir Moleküle, die in einem Chemielabor wahnsinnig schwer herzustellen sind.
4: Wasser ist ein polares Molekül, sodass es sehr starke Bindungen mit anderen Molekülen auf der Oberfläche von Staubkörnern eingehen und sogar herumfliegende Moleküle einfangen kann.
3: Das langsam fließende amorphe Eis wird zur Begegnungsstätte für alle möglichen Elemente und Moleküle, die da draußen unterwegs sind.
4: Dabei kann es sogar zur Bildung von Glycin kommen, der einfachsten Aminosäure. Die wurde im Kometen 67 gefunden, der von der Sonde Rosetta besucht wurde. Auf diesem Kometen, reich an Wassereis, wurden viele organische Verbindungen gefunden.
3: Aminosäuren sind die Basisbaustoffe des Lebens. Sie bestehen aus Elementen, die alle in amorphem Eis gefunden wurden. Wenn einfache Aminosäuren wirklich im Eis von Kometen entstanden sind, könnte das die Theorie stützen, nach der das Starter-Kit für Leben aus dem All auf die Erde kam. Glycin wiederum ist die einzige Aminosäure, die zur Bildung kein flüssiges Wasser braucht. Wäre sie im amorphen Eis entstanden, wäre das ein Beleg, dass Wasser selbst unter widrigsten Bedingungen Leben unterstützt, sobald sich die Gelegenheit bietet.
7: Eines scheint klar. Kaum war flüssiges Wasser auf der Oberfläche unseres Planeten konstant vorhanden, ist Leben entstanden. Das legen geologische Analysen nahe.
3: Die Erde ist etwa 4,5 Milliarden Jahre alt. Inzwischen gibt es Indizien, dass flüssiges Wasser bereits vor mehr als 4 Milliarden Jahren vorhanden war. Etwa um diese Zeit verorten neuere Studien die Entstehung der ersten Einzeller.
7: Wasser reagiert auf diese Biomoleküle, die Proteine, die DNA und so weiter, die in ihm gelöst sind. Es verändert sein dreidimensionales Netzwerk auf sehr subtile Weise um sie herum. Auf eine Weise, die den Molekülen hilft, zueinander zu finden und in Kontakt zu treten.
3: Wasser ist demnach nicht nur Lösungsmittel, Transportunternehmen und Reaktionspartner, sondern auch noch Begegnungsstätte, Kommunikationskanal, Molekülverkuppler. Ein einzigartiges Medium, in dem und aus dem das Leben entsteht.
2: Ah, das ist doch jetzt noch mal was ganz anderes, so ein Schluck Wasser. Die Empfehlung, täglich 2 Liter Wasser trinken zu müssen, stimmt so übrigens nicht. Wissenschaftlich sind diese 2 Liter nirgends belegt. Stattdessen kann der Wasserbedarf individuell sehr unterschiedlich sein, je nach Körpergröße, Geschlecht, Lebensstil und auch Klimabedingungen. Wenn Sie zum Beispiel viel Sport machen, schwitzen Sie auch mehr, dann brauchen Sie mehr Trinkwasser. Außerdem nehmen wir einen erheblichen Teil des Wassers über die Nahrung auf und nicht über das Trinken. Eine US-Studie hat berechnet, dass eine wenig aktive Frau zwischen 20 und 30 Jahren nur etwa 1,3 Liter Wasser am Tag benötigt. Sehr aktive, große Menschen dagegen sind mit 2 Litern am Tag gut bedient. Und jetzt machen wir uns auf in eine atemberaubende Unterwasserwelt.
3: Es ist eines der faszinierendsten Ökosysteme unserer Erde. Der Kelpwald. Weltweit bedeckt er eine Fläche so groß wie Australien. Er speichert so viel CO2 wie der Amazonas-Regenwald. Seine riesenhaften Braunalgen sind ein Paradies der Artenvielfalt. Roshana Gray hat es sich zur Aufgabe gemacht, die besondere Unterwasserwelt rund um das Kap der Guten Hoffnung zu entdecken. Für sie ist der Seetang ein attraktives, gesundes Lebensmittel, das lange unterschätzt wurde.
8: Er ist sehr knusprig und lecker und ich verwende ihn in vielen verschiedenen Rezepten. Man kann ihn frisch direkt aus dem Meer essen oder auch getrocknet in verschiedenen Gerichten außerhalb der Saison verwenden. Der Grund, weshalb ich den Seetang vom Felsen abschneide und nicht einfach abreiße, ist die Nachhaltigkeit. Es ist die regenerativste Art, ihn zu ernten.
3: Auf der Welt gibt es etwa 10.000 verschiedene Arten von Seetang. Kelp ist die größte Untergruppe. Der Meeresbiologe Rob Anderson hat Jahrzehnte an der Universität Kapstadt zum Kelp geforscht. In der False Bay mischen sich Strömungen aus dem Atlantischen und dem Indischen Ozean. Das sorgt für eine große Vielfalt an Meereslebewesen. Bei Forschungsfahrten raus aufs Meer untersucht Rob Anderson regelmäßig die Veränderungen in der Bucht. Dank des kalten Wassers im Atlantik gedeihen Kelpwälder hier besonders gut. Bei optimalen Bedingungen kann dieser Kelp mehrere Zentimeter pro Tag wachsen.
9: Was die Produktivität betrifft, erzeugen diese Kelpalgen wahrscheinlich rund 60% der benötigten Nährstoffe in der Bucht. Sie sind die wichtigsten primären Nährstoffproduzenten an unserer Küste. Und ihre Biomasse ist enorm.
3: Aber in welchem Zustand ist der Kelp unter Wasser? Auf den ersten Blick sieht alles gut aus.
9: Es war großartig, sehr schön. Und alles sieht so aus, wie es sein sollte. Das hier ist eine junge Kelppflanze mit ihren Wurzeln. Das ist das Haftorgan, mit dem sich die Pflanze an die Felsen krallt. Es ist aber nicht wie eine Landpflanze, die mit ihrer Wurzel Nährstoffe aus dem Boden aufnimmt. Der Seetang bezieht alle Nährstoffe über seine Oberfläche direkt aus dem Wasser. Das Haftorgan hält ihn nur am Felsen und ist ein fantastischer Lebensraum für andere Lebewesen. Hier wachsen andere Arten von Seetang. Und hier gibt es auch ein paar Muscheln. Auch sie finden hier einen geschützten Ort zum Wachsen.
3: Das ganz Besondere beim Kelp ist die Unterwasserphotosynthese.
9: Sämtliches dunkles Pflanzengewebe betreibt Photosynthese. Es nutzt die Energie des Sonnenlichts, um CO2 zu binden und es in Glukose und Sauerstoff umzuwandeln. Also das alles entsteht im Grunde nur mit Hilfe der Sonne. Wobei die Schicht für die Photosynthese des Kelps hauptsächlich außen liegt. Denn innen in den Stängeln speichert die Pflanze Gas, damit die Wedel im Wasser schweben können. Ganz oben in der Nähe des Lichts.
3: Ein Kelpwald kann bis zu 20 Mal mehr CO2 aufnehmen als ein gleich großes Waldgebiet an Land. Die Lebensmittelkünstlerin Roshana Gray experimentiert schon lange mit Kelp in ihrer Küche. Heute probiert sie ein neues Gericht aus. Sie schneidet den Seetang in dünne Tagliatelle-Streifen und kocht ihn auf die gleiche Weise wie Pasta. Was werden ihre Freunde dazu sagen, die sie heute eingeladen hat?
10: Großartig.
11: Ja, exactly. It's got a very neutral
8: flavor. Ja, Kelp hat eine wirklich neutrale Geschmacksnote. Und im Laufe der Zeit wird Seetang sicher einfach zu einer weiteren Zutat werden, wie ein Brokkoli oder eine Kartoffel.
11: Broccoli or potato.
3: Das Potenzial als Nahrungsquelle wäre enorm. Forschende in Südafrika arbeiten deshalb daran, ob man Kelp auch in Meeresfarmen anbauen könnte. Denn der natürliche Kelbwald vor der Küste ist streng geschützt und darf nur mit Genehmigung geerntet werden. Nicht nur als CO2-Speicher dürfte er für die Zukunft unseres Planeten eine wichtige Rolle spielen.
2: Manche Unterwasserwelten sind noch kaum erforscht und inzwischen sollte klar sein, Wasser ist ein Quell des Lebens und der Vielfalt. Grund genug also, unser Wasser wieder mehr zu schätzen. Es darf nicht allzu viel sein, aber auch nicht zu wenig. Und über so einen schönen, verregneten Tag können wir uns eigentlich nur freuen. Bleiben Sie gesund wie ein Fisch im Wasser und bis zum nächsten Mal hier bei Quarks. Tschüss.

0: kommt meine Unterkunft.
1: Ein Wohnwagen fürs Fahrrad.
0: Hallo!
2: Hi.
1: Und er hat ihn mitentwickelt, der Däne Thomas Möller-Pedersen.
0: Mein Hotel. Ich bin gespannt, wie ich da reinpassen soll, aber das lernen wir gleich.
1: Erstmal müssen wir ja umhängen.
3: So it fits on every bike?
1: Passt das an jedes Fahrrad?
4: Ja, an die meisten.
1: Und muss es ein E-Bike sein oder geht ein normales auch?
4: Wenn du Kraft in den Beinen hast, brauchst du keins. Aber die meisten Kunden nutzen E-Bikes.
3: Okay, so I stick with this. Helm? Ich muss mich jetzt als erstes vor allen Dingen ein bisschen einfahren und an dieses Gespann gewöhnen, denn wir haben in diesem Ostsee-Report viel vor mit dem Rad am Limfjord. Is it heavy?
1: Ist das schwer?
5: No, you won't feel it.
4: Nein, du wirst es gar nicht merken.
5: No.
4: Fahr langsam.
5: Just go slowly.
3: Angst, dass ich umkippe.
5: Yeah, come on, come on. Don't jump in the.
4: Fahr nicht ins Hafenbecken.
3: No. Es fühlt sich doch noch ein bisschen komisch an. Careful, I'm a beginner.

0: 88 Kilo ziehe ich jetzt hinter mir her. Die automatische Bremse des Hängers ist am Anfang ungewohnt. Bis ich mich sicher fühle, begleitet mich Thomas über seine Heimatinsel Mors am Limfjord.
1: So langsam gewöhne ich mich dran hier. Schiebt zwar manchmal ein bisschen der Hänger, aber es geht ganz gut.
0: Thomas, was war denn die Intention, so einen Hänger zu entwickeln?
2: Wir wollten einfach dem Trend folgen. Jeder will raus und modern sein. Und einen Hänger fürs Fahrrad zu entwickeln, in dem man schlafen kann, war relativ einfach.
0: Fahrradwohnwagen per se sind nichts Neues. Die dänische Bauweise schon. Das Talent, Dinge leicht zu machen, hat der gelernte Ingenieur aus seiner Zeit beim Motorradrennsport. Thomas Møller-Pedersen war mehrfacher dänischer Meister, ist bei Europa- und Weltmeisterschaften in den 80er Jahren Top-10-Platzierungen gefahren. Aus seiner Begeisterung für Zweiräder wurde sein Beruf. In der Nähe von Nyköping wurde der Däne einer der größten Händler für Rennsport. Nach einer langen Krebserkrankung startete Thomas 2006 neu durch mit E-Mobilen und Streetfoodwagen. Für die Entwicklung des Campers hat er mehr als 5 Jahre gebraucht. Heute ist der Hänger 50 Kilo leichter als die Ursprungsversion, die Thomas von einem Kollegen übernommen hat. Die Teile kommen von lokalen Herstellern und werden bei TMP nur noch zusammengebaut.
2: Es ist die Herausforderung, an einer guten Idee zu arbeiten und zu sehen, dass sie funktioniert. Und wenn ich zurückblicke, kann ich auch sagen, wir haben nie was gemacht, was wir bereut haben.
0: Das ist gut, oder?
2: Wir haben Fehler gemacht, aber nie wirklich schlimme.
0: Fühlt sich bestimmt gut an, oder?
2: Ja, nicht so schlecht.
0: Als Rennfahrer war er viel unterwegs. Sein Zuhause war aber immer hier,

0: auf Mors, der größten Insel im Limfjord. Die meisten der 20.000 Einwohner leben in Nyköping. Der Rest verteilt sich über die Dörfer der Insel, die man super mit dem Rad erkunden kann. Etwa 12 Kilometer sind wir inzwischen gefahren.
1: Flede heißt übrigens flach. Ist aber der höchste Punkt auf Mors. Das macht null Sinn. Aber so ist es halt. So haben die Dörfer früher hier alle ausgesehen. Da hinten habe ich immer Fußball gespielt. Die kleinen Läden sind leider alle weg. Trotzdem haben alle Arbeit. Und der Trend ist, dass die jungen Leute tatsächlich zurückziehen aufs Land.
2: Oh, gut, jetzt geht's erstmal kurz wieder bergab. Solche Hügel erwartet man hier tatsächlich nicht.
3: Okay. I think we have to turn right here.
2: Right?
1: Wir müssen hier rechts.
2: Oha.
0: Auf ebener Strecke würde der Radakku etwa 100 Kilometer schaffen. Doch je steiler es wird, desto mehr Batterie brauche ich für die Unterstützung. An dem Hang scheitern Beine und E-Bike. Tipp: In Begleitung fahren und bei der Tourenplanung auf das Höhenprofil achten.
2: Okay, hier merkt man doch, dass man einen Wohnwagen dran hat.
0: Doch dann sind wir oben auf Saljahoy mit 89 Metern, die höchste Erhebung der Insel.
2: Das sieht echt schön aus. So, this is all Limfjord.
0: Das ist alles Limfjord.
2: And this is all Limfjord.
0: Thomas ist hier geboren.
1: Ich war mal ein paar Jahre weg, aber ich kam zurück. Wir kennen hier alle Nachbarn. Wir haben so eine tolle Gemeinschaft. Warum sollten wir das aufgeben und wo sollten wir hin?
0: Sein Zuhause liegt im Osten der Insel. Ein ehemaliger Bauernhof und Campingplatz, den sie umgebaut haben. Nur ein paar Meter weiter ist sein Strand, an dem ich heute übernachten darf. Denn Wildcampen ist in Dänemark nicht erlaubt.
2: Where do we put it up? Here? Is it enough space?
0: Sollen wir es hier aufbauen?
2: A little further?
3: Yeah, a little more. Here is okay. It's okay.
2: Okay. Yeah. Jetzt bin ich ja gespannt.
1: Du musst ihn langsam aufmachen, weil da viel Luft rein muss.
2: Längenmäßig sieht das schon mal ganz gut aus jetzt.
0: Thomas zeigt mir, was der Minicamper für knapp 5.000 Euro alles kann. Umgebaut zur Sitzecke ist Platz für 4 Erwachsene.
1: Wir haben auch einen Sonnenschutz, den man hieran machen kann. Solarzellen, dass du innen Licht hast. Einen Lüfter, eine Batterie, wo du dein Handy laden kannst.
0: Durch die Löcher im Holz sparen sie Gewicht. Mit einem einfachen Klicksystem baut der Entwickler daraus ein Bett. Liegefläche 90 x 2 Meter. Probeschlafen im Miethänger geht übrigens neu.
2: Oh, der Ausblick ist natürlich unschlagbar hier. Also ich finde, man hat mehr Platz, also als ich dachte jetzt, weil das sieht ja vorher von außen recht klein aus und jetzt fühlt es sich doch groß an. Da vorne sind meine Sachen. Noch hier, ich kann mir noch ein ganzes Stück nach oben rücken und es fühlt sich stabil an auch. Das hätte ich auch nicht gedacht. It's quite stable. Mhm. Ja, ich spekuliere auf einen guten Sonnenaufgang.
3: Yeah, that's over there.
2: Ja, ich glaube, das wird eine gute Nacht. Ich freue mich drauf. Ich bin gespannt. Okay.
1: Das ist genau, was wir Hüge nennen. Mit einem Glas Rotwein ist es noch besser. Wenn du es dir gut gehen lässt mit Familie, Strand, mit Feuer, das ist Hüge. Das ist sehr wichtig. Mit unseren Nachbarn treffen wir uns immer sonntags um 11 Uhr zum Schwimmen. Das ist Hüge.

0: Heute kommen sein Enkel Matteo und seine Frau Margit Hallo. Zum Barbecue. Für Thomas ist das der Ausgleich zu anstrengenden Arbeitstagen. Und es sind die Momente, in denen er neue Ideen entwickelt, verrät seine Frau.
1: Ich war am Anfang dagegen, aber das war ich bei den meisten seiner verrückten Ideen. Jetzt ist es aber gut.
0: Hygge ist also das Glück, das schöne Leben mit anderen zu teilen. Und mit diesem Gefühl gehe ich schlafen. Ab morgen geht's alleine weiter. Als es hell wird, ist der Himmel leider wolkenverhangen. Mein Kamerateam schläft noch.
2: Ja, ich bin gerade hier aus meinem kleinen Camper rausgekrochen und hier draußen ist es super ruhig. Kein Wind, nur so ein paar Vögel. Und es ist ein total schöner Morgen, auch ohne spektakulären Sonnenaufgang. Ist das Glück? Was macht uns wirklich glücklich, sowas hier? Glücksprofis in Kopenhagen, die haben versucht, genau das rauszufinden und jetzt sogar ein Glücksmuseum eröffnet. Und wir waren mit ihnen unterwegs.
3: Katharina Lachmund auf dem Weg zur Arbeit. Ihr Ziel, das Glücksmuseum, mitten in der Kopenhagener Altstadt. Verwinkelt im Souterrain, ganze 110 Quadratmeter klein. Anna Henrik Wilkinson arbeitet wie Katharina für das Glücksforschungsinstitut. Das Glücksmuseum ist Teil des Instituts.
4: Ich denke, der Zweck ist, den Besuchern klarzumachen, was ein gutes Leben ist, was es bedeutet, ein gutes Leben zu führen und wie man das, was wir darüber wissen, den Menschen näher bringen kann. Wenn sie das Museum besucht haben und sie wieder gehen, wissen sie vielleicht mehr darüber, woher das Glück in unserem Leben kommt.
3: Die Geografie des Glücks. Dänemark ist hinter Finnland auf Platz 2 im Glücksranking. Deutschland immerhin noch auf Platz 14. Glücksbringer aus der ganzen Welt. Katharina Lachmunds Favorit, das Nazar aus der mediterranen Gegend.
5: Es beschützt vom bösen Blick. Ganz wichtig dabei ist, dass man es geschenkt bekommt. Und ich habe selber auch eins oder mehrere faktisch bei mir zu Hause. Ich tatsächlich fühle mich ein bisschen beschützter. Aber höchstwahrscheinlich vor allem, weil es halt eben ein Geschenk von meinen Eltern war und ich die somit immer bei mir habe und ich jeden Tag, wenn ich wieder in meine Wohnung gehe, an meine Eltern denke. Und das ist nach wie vor da, wo ich mich geborgen fühle, glücklich fühle, beschützt fühle.
3: Der auffälligste Raum des Museums und eine Art Feldversuch. Besucher schreiben auf Klebezettel, was sie glücklich macht und kleben die Zettel dann irgendwo an die Wand.
6: Ich habe Natur geschrieben, mein Hund und die Stadt.
3: Ich habe meine Freunde geschrieben, Familie und meine Freundin.

0: Ein guter Rasenmäher und ein großer Rasen zum Mähen. Der ist mir aufgefallen, weil ich immer neugierig bin und mich frage, wer hat das geschrieben, der so viel Freude am Rasenmähen hat. Vielen macht das weniger Spaß, das Rasenmähen, aber dieser Besucher scheint glücklich mit einem guten Rasenmäher und einem großen Rasen. Das ist schon eigenwillig.
1: Wir machen mit Katharina einen Abstecher in die Kopenhagener City. Es ist Dienstag, laut Glücksforschung der unbeliebteste Tag der Woche, nicht der Montag. Vom Dienstagstief keine Spur bei den Kopenhagenern. Spontan Kontakte knüpfen, sich in einer Gemeinschaft fühlen, das macht nachweislich glücklich und ist in Kopenhagen durchaus üblich.
2: Ich empfinde das als so eine Grundzufriedenheit, so ein Grundvertrauen, dass es alles schon, selbst wenn es vielleicht jetzt gerade nicht hundertprozentig gut ist, dass es auf jeden Fall gut wird. Also dieses passt schon.
1: Kopenhagen ist eine Fahrradstadt. Etwa 60% der Kopenhagener sind täglich mit dem Rad unterwegs. Und regelmäßige Bewegung zahlt auch aufs Glückskonto ein. Mindestens genauso wichtig, so oft wie möglich raus in die Natur.
2: Selbst Kopenhagen, die Hauptstadt, die größte Stadt auch des Landes ist, man hat es nie weit bis zum nächsten Park. Wir sind jetzt hier im ehemaligen Reit- und Lustgarten. Der ist 2 Minuten fußläufig wirklich von der Einkaufsstraße, von dem Touristen-Hotspots entfernt. Und trotzdem ist hier direkt abschalten, zur Ruhe kommen. Es ist grün, man schaut irgendwie nicht in die Natur, aber immerhin ins Grüne. Und das entschleunigt direkt.
1: Trotz Pandemie haben seit der Eröffnung vor 2 Jahren schon um die 6000 Gäste das winzige Glücksmuseum besucht. Sabine und Inés aus Brasilien machen gerade den Lachtest und probieren aus, ob Lachen ansteckend ist. Denn auch Lachen macht glücklich.
3: Der ist so witzig. Ich glaube, wir lachen, weil die anderen lachen. Ich habe sowas ausprobiert in einem Restaurant oder so. Ich habe mit meiner Freundin gesprochen und dann haben wir jemanden lachen gehört. Und wir haben angefangen zu lachen. Es ist wirklich ansteckend.
4: And then we began to laugh because the people, yeah. So it was like, it's really contagious.
0: Ein Däne ist hier gewesen, der sagte, ich wusste immer, dass ich ein glücklicher Mann bin. Und jetzt habe ich verstanden, warum. Das ist eine meiner Lieblingsreaktionen gewesen. Das ist das Ziel des Museums, nicht das eine Geheimrezept verraten oder das magische Rezept zum Glück weitergeben. Es ist vielleicht mehr, uns an das zu erinnern, was gut für uns ist.
1: Am Ende scheint das Geheimnis des Glücks eigentlich jeder zu kennen. Freunde, Familie, Gesundheit, genug Geld zum Leben, eine sinnvolle Arbeit und viele kleine Glücksmomente. Für Katharina und Onna ist das an diesem Tag ein Sommerabend im Kopenhagener Hafen.
5: Ich bin inzwischen runtergefahren von der Insel Mors über die Brücke Richtung Osten auf die Halbinsel Salling und bin jetzt hier in dem kleinen Örtchen Glüngör. Die Strömung im Sund hier hinter mir, im Sallingsund, die ist perfekt für den Fischfang. Und das hat diesen Ort natürlich geprägt, vom Mittelalter bis heute.
6: Glüngör liegt auf einer kleinen Landzunge, die mit dem Hafen im Limfjord endet. Die Fischereigeschichte ist im ganzen Ort präsent. In den 1960er Jahren war hier der größte Fischexportbetrieb des Landes. Mehr als 500 Mitarbeiter haben damals vor allem Muscheln und Krabben verpackt und verschickt. In den Folgejahren brach der Markt mehr und mehr zusammen. Heute beschäftigt nur noch Glyngør Schellfisch 8 bis 10 Fischer mit ihren Booten. Und der Chef packt selbst mit an.
7: Sven?
8: Hi.
6: Sven, machst du das Boot klar?
9: Ja, wir fischen gerade nicht. Aber es ist ja immer was zu tun.
6: Sven Sørbonde ist Fischer in 5. Generation und seit 2021 offizieller Hoflieferant der dänischen Königsfamilie.
9: Ja, heute früh war ich gerade da, habe ihnen frischen Fisch gebracht von der Westküste. Austern, Hummer, was sie eben mögen.
6: Als Zweijähriger

0: Die kleinen Austern werfen wir direkt wieder rein. Die fangen wir vielleicht nächstes Jahr. Aber auch die leeren Schalen gehen wieder ins Wasser, weil die wichtig sind, dass die Babys sich dran festhalten und einen harten Boden haben, um drauf zu wachsen.
1: Und das ist dein Traumberuf?
0: Ja, das war mein Traum. Mit Muscheln habe ich angefangen. Für Austern gab es in Dänemark ein Monopol bis 1984. Der Staat hatte die Rechte an nur eine Firma verkauft. Und erst danach konnten auch wir anfangen, Austern zu fischen.
1: Bis zum Verkauf bleiben die Austern im Frischwasser der Lagertanks. Wie viele der heimischen europäischen Austern sie fischen dürfen, wird genau vorgegeben, erklärt Sven. Zurzeit sind die Bestände gut. Gefährdet sind sie durch eine fremde, eingeschleppte Art, die auch viel schneller wächst.
0: Das sind die wilden Limfjord-Austern. Die wachsen hier seit tausenden Jahren und das sind die pazifischen Austern, die die heimischen kaputt machen. Die fischen wir jetzt auch. Damit erreichen wir, dass die anderen wieder mehr Platz haben. Im Restaurant verkaufen wir beide.
1: Zuchtaustern gibt es in Dänemark nicht. Darauf besteht Sven Bonde. Alles, was über seinen Tresen geht, wächst wild vor seiner Haustür. Die heimische Delikatesse kostet dann auch 6 Euro. Laut wissenschaftlicher Analysen ist sie deutlich nahrhafter als die eingeschleppte Art. Für mich geht die Reise weiter Richtung Osten, entlang einer alten Bahntrasse. Glüngör war bis 1971 Endhaltestelle der Sallingbahn. Der alte Bahnhof ist ein Museum. Allein diese Strecke bietet rund 30 Kilometer ausgebauten Radweg quer über die Halbinsel. Einmal rund um den ganzen Limfjord sind es etwa 600 Kilometer. Durch die vielen Fährverbindungen ein tolles Erlebnis am und auf dem Wasser. Für die Überfahrten musste ich mit dem Hänger übrigens nur den normalen Fahrradpreis zahlen. Schwierigkeit für mich ab Weibsund: Nicht alle Radwege sind geeignet für eine Tour mit dem Mini-Wohnwagen.
2: Ob das hier richtig ist? Can you help me push? So, Dennis, dort hat mir gerade geholfen. Also Schotterstraßen, hier sowas, ist auf jeden Fall schwierig alleine. So, wo geht's weiter?
1: Mein nächstes Ziel, der Herrengarten Hessel. Es ist der letzte strohgedeckte Vierkanthof Dänemarks aus dem Jahr 1844. In den Sommermonaten lassen die Einheimischen die alten Zeiten wieder aufleben. Auch Gitte Bo, die auf so einem Hof aufgewachsen ist.
3: Heute habe ich natürlich eine Waschmaschine. Aber ich erinnere mich, als ich klein war, haben wir so gewaschen.
1: Der Hof liegt auf der sogenannten Schnapsroute, die Weingüter und Destillerien am Limfjord verbindet. Hier haben mich die Mitglieder der Schnapsgilde zum Miniseminar eingeladen. Christian Byrjalsen erkundet seit 7 Jahren die Promilletauglichkeit der dänischen Fauna.
4: Diese gelbe Pflanze macht roten Schnaps. Wenn du die Blüten zwischen den Fingern reibst, werden sie rot. Das ist Johanniskraut, klassisch für Kräuterschnaps.

0: The classic cooler snaps.
1: In kleinen Beeten hinter dem Hof haben sie verschiedene heimische Böden angelegt, um landestypische Kräuter zu ziehen. Gärtnern, Ernten, Rezeptaustausch. Mindestens einmal im Monat kommen sie zusammen, um ihr Wissen weiterzugeben.
2: Es ist faszinierend, rauszugehen in die Natur, Wurzeln, Beeren oder Blätter zu nehmen und leckeren Schnaps daraus zu machen. Die Gemeinschaft in der Gilde ist aber noch viel wichtiger.
1: Also ist es jetzt das Machen oder das Trinken?
2: Das Machen.
3: Und dann wir take a Schnaps. Of 2 Deciliter Schnaps.
1: Die Lieblingskräuter aufgießen mit der richtigen Menge klarem Schnaps und warten. Das ist Hügge auf Hessel. Mehr als 100 verschiedene Sorten haben sie schon zusammen gemacht. Mal gesund, mal ortstypisch. Für jede Uhrzeit am Tag haben sie eine eigene Mischung. Fertigen Kräuterschnaps im Supermarkt kaufen würden die Gildemitglieder alle nicht.
2: Wenn du Schnaps selber machst, erinnerst du dich immer an den Tag, an dem du die Blätter gepflückt hast, so wie heute.
1: Und wie viel trinkt ihr so?
2: Ich würde sagen, einen Schnaps pro Woche. Ich mache mehr, als ich trinke, viel mehr. Aber das Problem hat jeder, der Schnaps macht.
4: Okay, well, cheers. Score.
1: Der Limfjord, das dritte Meer, wie die Einheimischen sagen. 1500 Quadratkilometer Wasserfläche zwischen Nord- und Ostsee. Bade, Angel, Segelrevier und Zuhause vieler solcher Holzboote. Die Marilyn Ann ist ein alter Frachtsegler, der mit kommunalen Mitteln als Schulschiff restauriert wurde. Jetzt in den Ferien macht die Stammcrew klar Schiff. Sonst sind es Jugendliche mit Lernschwächen, die von den Gemeinden gefördert zwischen 1 und 3 Jahren an Bord leben und mehr lernen, außer Mathe, Dänisch und Englisch, erklärt Chefkoch Kaspar.
5: Wenn du kochen kannst, hilft dir das im Leben. Wenn du streichen kannst, auch. Wenn wir starten, können die meisten nicht mal Kartoffeln schälen. Nach einem Jahr kochen sie allein für 20 Leute. Das ist unglaublich.
1: Seit 1985 ist die schwimmende Schule in dänischen Gewässern unterwegs. Mehr als 300 Jugendliche haben an Bord schon ihren Abschluss gemacht. Die Kapitänskajüte ist nur ihm vorbehalten. Skipper Toke Aargaard bringt den Kids bei, wie man richtig navigiert und so ein Holzboot segelt.
2: Das ist mein Zuhause aus einem anderen Jahrhundert, von 1919. In dieser Kajüte wurden früher die Geschäfte gemacht. Die musste immer gut aussehen.
1: Heute sind sie nur zu fünft. Wenn alle da sind, leben hier 20 Menschen an Bord.
6: Ja, für uns geht die Reise jetzt gleich weiter auf eine kleine Insel. Und die Crew der Marilyn Ann, die machen sich jetzt auf den Weg Richtung Fyn im Süden von Dänemark. Denn dort feiert eine Holzbootregatta in diesem Jahr 40-jähriges Jubiläum.
7: Auf keinen Fall zu früh über die Startlinie. Das ist das Schlimmste, erzählt Skipper Martin Andersen. Im Auftrag des Eigners des Dänischen Nationalmuseums startet er mit der Bonavista auf dieser Regatta. 5 Tagesetappen rund um Fünen bis Svendborg. Die Crewmitglieder kennen sich. Sie sind schon oft zusammengesegelt. Ein großes Segelereignis in der Region, wenn sich mehr als 50 alte Holzboote bei einer Regatta messen.
8: Okay, let's go ahead.
7: Skipper Martin Andersen hält die Mannschaft zusammen. So etwas wie seine rechte Hand ist Maja.
0: gonna make a nice speed through the water.
7: Wir werden übers Wasser mit großer Geschwindigkeit flitzen. Jedes Schiff verfolgt eine andere Taktik. Athene ist unsere größte Feindin. Freunde in der Nacht, Feinde am Tag, heißt es ja. Das ist klar. Sie haben eine andere Strategie als die anderen. Für uns ist ein guter Start erstmal das Wichtigste. Im perfekten Moment über die Startlinie.
9: Die zusammengewürfelte Mannschaft, eine Grafikdesignerin aus Kopenhagen, die demnächst an die Seefahrtsschule will, dänische Tagestouristen, die einfach mal aufs Wasser wollen, und eine Segelbegeisterte, die schon um Kap Horn gesegelt ist.
7: Ein kleiner Kampf ist es schon. Wir haben aber gewonnen und das Segel unter Kontrolle. Das hier ist erstmal zusammengewickelt. Das wird schon gut.
3: Yes, it's good. It's gonna be great. Can't wait.
9: Eine freundschaftliche Regatta soll es werden, meint Maya. Aber kurz nach dem Start macht ihr die Konkurrenz der anderen Holzboote doch zu schaffen. Von großer Freundschaft ist dann beim Segelsetzen keine Rede mehr. Sie wollen die große Segelfläche bei zu erwartenden 10 Knoten einfach optimal nutzen.
7: Da war jetzt zu viel Druck auf den Segeln, zu viel Kraft drin.
9: Zehn Knoten schon 20 Minuten nach dem Start.
7: Das ist ein bisschen wie Fliegen oder auf jeden Fall wie Surfen.
2: Wenn ich nicht ruhig bin, dann sind es die anderen an Bord erst recht nicht.
9: Mit 245 Quadratmetern Segelfläche auf dem Weg nach Marstall, in den Hafen, wo das Schiff vor 108 Jahren vom Stapel lief. Der Gaffelschoner ist so etwas wie das maritime Erbe Dänemarks. 26 Meter lang und ein Hingucker aus Holz. 1914 wurde die Bonavista gebaut. Die erste Reise ging über den Atlantik bis nach Neufundland. Klippfisch sollte die Fracht sein. Von Schonern dieser Art gibt es heute noch 3. Das Holzschiff erinnert an die ganz großen Zeiten der dänischen Schiffer. Seit 108 Jahren hat sich nicht viel verändert. Bis 2019 wurde das Schiff 10 Jahre lang aufwendig saniert.
2: Then we enjoy to maintain the cultural heritage. Wir mögen es eben, dieses kulturelle Erbe zu erhalten. Noch bevor Dänemark überhaupt Brücken hatte oder Straßen, haben wir mit so einem Schiff von Insel zu Insel alles Mögliche transportiert. Und Dänemark besteht aus Hunderten von Inseln. Eigentlich muss man wirklich sagen, das Land wurde mit Hilfe von solchen Schiffen gebaut. Und so sind wir eben auch ein Teil der Geschichte.
10: Ja, so that's quite a history.
9: Diese große Tradition muss man einfach an Deck spüren, meint Martin. Die Planken, den Duft der Holzer, einfach den Geist. Jeder sollte wissen, dass auch dänische Tradition mitsegelt.
7: Ich denke, dass dieses Schiff so schön gemacht ist. Die Takelage, die Segel. Das Schiff hat mir Segeln beigebracht. Ich habe wirklich hier gelernt, wie man segelt. Unglaublich, dass fast alles wie früher ist. Wie 1914, als die Bonavista über den Nordatlantik gesegelt ist. Wirklich. Ich kann es nicht anders sagen. Auf ihr zu segeln macht so unglaublich Spaß.
0: It's just amazing how they just adapted to what the ship's purpose was. Yeah. And then to sail her is so, she's very grateful.
9: Viele Schiffe, aber wenig Konkurrenz. An diesem Tag geht die 108 Jahre alte Bonavista nach wenigen Stunden auch wieder als Siegerin durchs Ziel. Ein perfekter Start durch ein ausgetüfteltes Zusammenspiel zwischen Crew

0: Wind und 245 Quadratmeter Segelfläche. Auch an den kommenden Regattatagen bis nach Svendborg war sie in der dänischen Südsee kaum zu schlagen.
1: Das sind so tolle Schiffe. Und wenn Sie sowas gerne auch mal live erleben möchten, die größte Regatta dieser Art ist das sogenannte Limfjord Rund. Vom 12. bis zum 17. September werden in diesem Jahr hier mehr als 60 Schiffe erwartet.
2: Und ich bin inzwischen angekommen auf der Insel Fur. Gebaut 1210 steht hier eine der ältesten Dorfkirchen Dänemarks. Die Fischparade zieht sich über die ganze Insel. Es war die Idee eines Künstlerpaares, das seine kreative Ader offenbar mit vielen der knapp 800 Einwohner teilt. Galerien und kleine Cafés findet man überall. Von April bis Anfang Oktober ist Saison. Nachdem ich auf meiner Tour schon an einigen dänischen Hügeln gescheitert bin, beschließe ich, meinen Hänger auf dem Campingplatz zu lassen. Betreiberin Bettina ist extra nach Fur gezogen und hat sich mit der Übernahme des Platzes einen Traum erfüllt.
1: Das Ding ist doch schwer, wenn es bergan geht. 702 sounds good.
3: Yes.
1: That looks
3: This
1: perfect.
3: Is a very nice spot.
1: Yes. And great. You can actually also learn that this is said to be the schönste Ö of Denmark.
3: Denmarks schönste Ö.
1: Like this?
3: Yes.
2: Was macht sie denn zur schönsten Insel?
1: Most beautiful Ö.
4: Es ist einfach die schönste Insel, weil wir etwas haben, was es woanders im Land nicht gibt. Wir haben den Mola. Wir sind eine kleine Insel, aber es geht doch ganz schön hoch und runter.
3: With a lot of, not hills, but it's going up and down.
1: I know it is already.
4: Die Gäste kommen von überall her, weil nur 1600 Meter von hier der Knudeklinten ist. Der soll UNESCO-Welterbe werden und die Leute wollen ihn noch sehen, bevor er auf die Liste geht. Den solltest du dir anschauen.
1: So I should have a look as well.
3: Yes, you should have a look down there.
1: All right. Yeah.
2: Und das ist er, Bettinas Ausflugstipp, der Knudeklinten. Ein Steilhang mehr als 30 Meter hoch, entstanden in der letzten Eiszeit. Auffällig sind die schwarzen Linien, die unsere Weltgeschichte erdwissenschaftlich so spektakulär erzählen wie kaum ein anderer Ort. Um sie zu verstehen, bin ich mit Geologe Bopa Schulz vom Inselmuseum unterwegs.
5: You're actually looking.
6: Hier schaust du direkt auf uralten Meeresboden und Vulkanascheschichten, die zusammengeschoben wurden.
5: Ach
1: so, das war mal gerader Boden.
5: Ja.
1: Und dann hat das Eis geschoben und dann hat es sich aufgewellt.
6: Ja, eine Ascheschicht war ein Event, der vielleicht eine Woche gedauert hat.
2: Wir gucken also auf eine Art Kalender der Erde.
5: Ja.
2: Ähnlich wie an Baumringen kann Bo an den Gesteinsschichten Alter und Jahre ablesen, in denen das Kliff entstanden ist.
6: Das ist ein Archiv, in dem Leben und Klima gespeichert sind. Wir können mit der Technik von heute genau messen, dass das Meer zu der Zeit warm war und später dann war es plötzlich kalt.
5: If we go over there and touch it again and ask what is the temperature now, it's cooler.
6: Dieses Archiv zeigt, wie sich alles verändert hat, warum es sich verändert hat und was danach passiert ist. Bisher ist es immer gut ausgegangen. Wir müssen uns nur zurücklehnen und Mutter Natur machen lassen. Das wird aber leider ca. 500.000 Jahre dauern.
2: Ein gezündeter Mini-Vulkan und eine Pfütze als Weltmeer. Mit Experimenten wie diesen veranschaulicht Bo die Dimensionen, wie die Aschewolken von den Färöern und Island bis nach Dänemark gezogen sind und sich abgelagert haben.
6: So präsentieren wir das Herz und die Seele der Geologie. Wir wollen vom Wow

0: zum Aha-Effekt. So funktioniert unsere Natur.
1: Die Ascheschichten sind so gut erhalten, weil sie im sogenannten Mohler eingeschlossen sind. Ein Gemisch aus Kieselalgen und Tonmineralien, das nur am Limfjord zu finden ist. Dieser Mohton wird heute als Baumaterial und Katzenstreuaufuhr abgebaut, sichert viele Arbeitsplätze auf der Insel und ist eine Schatzkammer für Fossilienjäger wie Bo. Auf der Insel gilt, wer was findet, darf es behalten und auch mitnehmen. Wer sicher wissen will, ob er etwas Wertvolles gefunden hat, der kann bei den Experten im Museum nachfragen.

0: 1954 hat ein Tischler dieses Fossil entdeckt.
1: Ich halte hier unseren ganzen Stolz. Das ist der Kopf einer 55 Millionen Jahre alten Wasserschildkröte. Das ist der Schnabel. Man sieht, die Struktur ist super erhalten. Daher wissen wir, wie sie gelebt hat. Wenn man sie umdreht, sieht man die Knochen. Die Farbe macht es aber erst wirklich besonders. Denn das ist tatsächlich die Farbe, die das Tier vor 55 Millionen Jahren hatte. Das ist spektakulär.
0: 66 Jahre hat es gedauert, bis schwedische und norwegische Wissenschaftler die Idee und die Technik hatten, mikrofeine Farbpigmente aus der alten Schildkrötenhaut zu extrahieren und mit denen heutiger Meeresschildkröten zu vergleichen. Damit konnten sie beweisen, dass die Farben ähnlich waren. So können sie heute auch Rückschlüsse auf die Farben der Dinos ziehen.
1: Es war unglaublich zu sehen, wie die alten Zeiten plötzlich Farben kriegten. Einige haben wir so erwartet, andere haben uns überrascht, dass es so offenbar nützlicher war als gedacht.
0: Es ist die Vergangenheit, die uns heute Erkenntnisse für die Zukunft liefern kann, sagt Bo. Deshalb bleibt FUHR ein spannendes Ziel für ihn und Forscher aus der ganzen Welt. Weil die Fähre fast in Dauerschleife pendelt, besuchen mehr als 22.000 meist Tagesgäste pro Saison die Insel. Gerne auch die umgebaute Fabrikhalle, in der eine der ersten Mikrobrauereien Dänemarks heute Inselbier braut. Nur etwa 200 Betten sorgen aber dafür, dass es auf FUHR nie zu voll wird. Wenn man, wie ich, mit einem Camper kommt, sollte man sich trotzdem rechtzeitig anmelden.
2: So, langsam hat er gesagt, damit da Luft reinkommt. Passt nur einer rein, leider. Aber Sie könnten ja auch kuscheln, dann passen noch zwei rein. So, ich mach's mir jetzt noch mal so richtig gemütlich für meinen letzten Abend in meinem kleinen Camper hier am Limfjord. Im nächsten Ostsee-Report ist meine Kollegin Lisa Knittel für Sie in Finnland unterwegs. Und wenn Ihnen 4 Wochen bis dahin zu lange sind, dann schauen Sie gerne rein in die ARD-Mediathek.

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0: Und mit uns, da kommen sie rum. Zum Beispiel ans Wasser, auf den Acker und hier zu mir ins Studio. Und damit hallo und herzlich willkommen zur Nordtour. Und jetzt geht's aufs Wasser, ins Boot und Sie sitzen am Steuer. In Rostock kann jetzt nämlich jeder Kapitän oder Kapitänin sein, auch ohne Führerschein. Auf einem ganz besonderen Boot mit Picknickkorb und 15 PS.
1: Oskar Herold hat das ehemalige DDR-Trainerboot aufgepeppt für Fahrten in den Rostocker Hafen. Für das Damenduo das erste Mal.
2: Soll ich schon rein? Nee.
3: Nee, ich zeig dir erstmal, wie das Gewicht überhaupt
2: gefahren. Nein, mitgefahren.
3: Du ziehst den Hebel zurück in den Leerlauf, aber ohne die Taste zu drücken, sodass es einrastet. Das sind legendäre DDR-Trainerboote. Die werden sogar inzwischen wieder gebaut, weil die einfach so klassisch sportlich schick sind. Und so eine guten Fahreigenschaften haben.
2: Schick ist relativ, finde ich. Aber,
3: ja. Na klar, guck mal, so eine schöne Wartburg-Heckscheibe hast du noch nie gesehen.
1: Alte Autoteile rein ins Boot. 5 dieser Boote hat Oskar so in Handarbeit zu seiner Flotte gemacht. Mietpreis 2 Stunden 60 €.
3: Sind ja genau richtig für 4 Leute oder auch zu 2. Machen die richtig Spaß, weil die schon schnell werden. Das wusste ich noch von früher, vom Segeln. Die Trainer waren ja ziemlich schnell unterwegs. Ich dachte mir eigentlich immer so, was will ich auch mal haben. Entweder ein Segelboot oder ein Trainerboot. Und jetzt habe ich beides.
1: Einen Picknickkorb für 40 Euro haben Heike und Anastasia dazu bestellt. Führerschein braucht's keinen, nur Mut.
2: Angstschweiß, ne?
4: Hallo.
2: Vorwärts, ne?
3: Ja, aber jetzt bin ich.
1: Patentante Heike Ebel und Anastasia Veriasova legen los. In 2 Stunden könnte man auch bis Warnemünde und wieder zurück. Aber für die beiden reicht erstmal der Hafen. Sie steuern die Stefan Janssen an. Der Eisbrecher sieht ganz anders aus, wenn man es mit dem DDR-Trainerboot wagt.
2: Guck mal, jetzt kommen Wellen. Wollen wir noch was aussehen?
4: Oh, nee, das ist schwer.
2: Ja?
4: Oh. Auch so?
2: Ja, so sieht gut aus.
1: Kombüse und Koch brauchen sie nicht. Alles an Bord. Käsespieße an frischen Tomaten, hausgemachtes Hühnerfilet oder Quiche.
2: Hm. Was ist das?
1: Seeluft macht hungrig.
4: Was mit Brokkoli?
2: Brokkoli?
1: Mhm. Auch die Brokkoli-Röschen sind schnell weg. Und dann geht es bei der Patentante ans Eingemachte.
2: Da habe ich meinen ersten Freund geknutscht.
4: Ja. Oh.
1: Gute Taktik. Erst selbst erzählen und dann einfach fragen.
2: Wie heißt dein Freund?
4: Jason.
2: Ja. Und bist glücklich?
4: Ja.
2: Meiste Zeit, ne? Ja, mein Mann hat ein Boot und mit AIDA bin ich gefahren, aber so pur noch nie. Hier spürt man ja das Wasser, die Wellen, das meine ich.
5: Du kannst gerne fahren. Komm. Ich kann das nur nicht immer so unter Druck, weißt du?
1: Wechsel bei voller Fahrt. Die beiden haben in 2 Stunden viel Neues übereinander erfahren. Und dazu das Ambiente. Das Damenduo will wiederkommen.
0: Ja, und wenn Sie da auch mal mitmachen wollen, alle Infos gibt's auf unserer Seite ndr.de/nordtour. Und von unten.

0: nach oben, und zwar nach ganz, ganz oben, in die St. Marienkirche nach Lübeck. Der Turm ist etwa 130 Meter hoch. Und wir steigen bis unters Dach, Stufe für Stufe, in eine ganz andere Welt.
1: Das höchste Kirchengewölbe der Welt aus Backstein. Den Blick von hier unten in der Lübecker Marienkirche sehen Hunderte jeden Tag. Wer hier steht, ahnt nicht, welch mystische Welt hinter den gemauerten Steinen dort oben zu finden ist. Zwei neue Guides werden jetzt angelernt. Pastor Robert Pfeiffer braucht Hilfe zur Gewölbeführung der vielen Besucher. 38,5 Meter werden sie bis zum Gewölbe aufsteigen. Doch schon das Innere der Kirchentürme zeigt die enorme Baukunst und Geschichte der Marienkirche.
2: Also hier sind wir an einem ganz besonderen Ort. Man sieht hier ein Gewölbe, was aus Beton nacherfunden wurde nach der großen Zerstörung. Von unten sieht man das gar nicht, aber von oben sieht man eben dann die technischen Möglichkeiten der Sanierung damals. Deswegen ist das so ein toller Ort. Und über uns in 60 Metern Höhe, da hängen eben die Glocken, die im Zweiten Weltkrieg hier abgestürzt sind, weil der ganze Turm gebrannt hat. Die Gäste sind sehr beeindruckt, wegen des Kontrastes natürlich, aber auch wegen der Geschichte, die so schwer ist, weil wir permanent erzählen auch über die Spuren der Zerstörung.
1: Treppen, Gänge, viele Ebenen. Ohne Führung würde man sich verlaufen. Sie wollen zum Mittelturm. Dort ist die Feuerkatastrophe von 1942, als die Türme und der Dachstuhl zerstört wurden, besonders sichtbar.
2: Das ist auf der Seite auch sehr stark. Man sieht hier an der Wand immer noch so heruntergelaufenes Material.
3: Man steht draußen und denkt sich, ja, es ist groß. Aber wenn man hier drin steht, dann sieht man erst, wie viel Geschichte und wie viel Steine, wie viel Menschen hier auch dran gearbeitet haben müssen. Und das schon vor Jahrhunderten, vor dieser langen Zeit. Und es ist sehr beeindruckend für mich.
1: 365 Stufen bis zum Kuppelgewölbe. Der gesamte Dachstuhl wurde einst vom Feuer zerstört, dann wieder aufgebaut von Arbeitern unter Lebensgefahr. So bekam St. Marien seine Stabilität zurück. Das Wissen darüber haben die Kirchenführer zusammengetragen.
2: Dadurch, dass wir so ein großes Team haben von ganz verschiedenen Professionen, erfährt man auch voneinander. Also einer ist Statiker, der andere ist Bauingenieur, der eine ist Tontechniker. Und alles das kommt zusammen und man tauscht sich dauernd aus und wird umfassend sozusagen dann auch gebildet an dem Punkt. Das ist schon spannend, ja.
1: Der Weg zu den großen Glocken ist abenteuerlich. Wer zur vollen Stunde hier ist, kriegt ordentlich etwas auf die Ohren. Je nach Tageszeit oder an Festtagen schwingen die Glocken unterschiedlich, zum Teil auch mit Glockenspiel. Nach der Dunkelheit in den Türmen und auf dem Gewölbe kommt die Belohnung. Ein kleiner Rundgang auf dem Dachreiter. Es gibt vieles, das man hier genießen kann.
4: Wie spannend die Architektur ist, die Verbindung zwischen dem Gottesdienst, der gefeiert wird, und der Architektur. Aber auch einfach Lübeck von hier oben genießen. Es ist einfach wunderschön. Und das den Menschen zeigen zu können, ist doch ganz fabelhaft.
1: Führungen gibt es mehrmals in der Woche. Dann auch mit den neuen Guides Steffi und Dennis.
0: So, und jetzt nehme ich Sie mit nach Brasilien, zumindest musikalisch. Bossa Nova Pop live und unter freiem Himmel. So nennt sich das Ganze. Die legendäre Live-Music-Session in der Sandsbar kommt nämlich zurück nach Hause, und zwar in die Hansestadt.
5: Haltestelle Hamburg-Dammtor. Von dort nur ein paar Schritte. Und plötzlich befinden wir uns in einer Wolke südlicher Ausgelassenheit. Menschen zelebrieren in der Sandsbar den Sommer. Und an jedem Mittwoch gibt es ein Live-Musik-Event. Geplant und vorbereitet hat das Allround-Talent Matarenga.
6: Chapeau, Clack.
5: Der Deutsch-Brasilianer freut sich, viele Talente zusammenzubringen.
6: haben sich schon sehr prominente Leute das Mikro in die Hand gegeben und

0: Ich behandle das immer ein bisschen diskret, aber hier waren schon einige Größen der deutschen Musikszene, waren auch schon hier und haben mitgemacht.
1: Die Verbindung aus Pop und Bossa Nova verbreitet eine einzigartige Atmosphäre. Die Träume gehen auf eine Reise nach Rio de Janeiro.
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0: Wir nennen uns Bossa Nova meets Pop. Vocal Jam Session, das heißt eine Session für Sänger. Am liebsten eigentlich, so, ich habe meine Leute und dann kommen manchmal, sagt einer, oh, ich weiß, der kann gut Bass spielen, sag ich, okay, spiel mit. Und dann kommen die Sänger und wünschen sich einen Song nach dem anderen. Und wir improvisieren dann auch viel und machen das einfach ein bisschen anders.
1: Passend zum Barangebot und dem Mix internationaler Drinks bringt Matarenga seine spezielle Sammlung von Instrumenten mit.
0: Das sind ganz besondere Gitarren. Chet Atkins von Gibson. Sehr alt, sehr geil.
1: Und nicht nur Gitarren.
0: Pandero. Upsalat.
3: Vem magar lenha, rosão. 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
1: Alle, die mögen und singen, spielen mit, der kubanische Barmann eingeschlossen.
0: Also man macht einfach nach oder man fühlt das. Ich kann das auch nicht besonders gut, ganz ehrlich.

0: Das Besondere im Sense, die Improvisation. Eine Vielzahl von Instrumenten und Stimmen. Die Begeisterung wirkt ansteckend.
1: Professionelle und Amateurmusiker mischen sich hier. Und es ist immer eine wunderschöne Zeit. Und man kann sich gut vernetzen.
2: Und ich finde es einfach so toll, das ungeübt, was da teilweise rauskommt.
3: Musik bringt ja generell immer Leute zusammen. Und ich finde, hier merkt man das noch mal viel mehr, weil einfach verschiedene Musiker, die sich nicht kennen oder die sich vielleicht auch kennen, und zusammenkommen und Musik machen.
4: Get here is nice.
0: Das Wichtigste, die Energie zu teilen, Mut zu machen.
5: Ich habe ja Bescheid gesagt, sie kommen.
6: Dann kommen manchmal welche und sagen, oh, ich traue mich nicht und oh, ich kann den Text nicht ganz richtig. Sag ich, also wenn du als Sängerin den Text nicht kannst, das Publikum kann ihn dann erst recht nicht.
0: Geöffnet ist die Sense Bar bis mindestens 2 Uhr nachts. Und die Musikliebhaber hoffen, dass die Bossa Nova Pop-Reihe bis zum Winter weitergeht.
7: Ganz bestimmt. So, in Seeburg bei Göttingen läuft es im wahrsten Sinne des Wortes, man könnte sagen tierisch und auch wild ab. Zumindest immer dann, wenn Lisanne Händel ein neues Tier bekommt. Die Pferdetrainerin arbeitet vor allem mit Mustangs zusammen, also wilde Pferde aus Nordamerika. Und dabei versucht sie, die Tiere an die Menschen zu gewöhnen. Mit viel Geduld und Training, keine einfache Sache.
8: Manchmal macht er noch, was er will. Darf er aber auch. Er ist dann noch ganz frisch. In der Obhut von Lisanne Händel. Gerade mal eine Woche ist der noch namenlose Mustang hier. Die Pferdetrainerin hat einiges mit ihm vor, doch dazu gleich mehr. Um die wilden amerikanischen Tiere zu zähmen, braucht es Zeit und viel Geduld.
9: Immer wenn er sich wegdreht, gucke ich, dass ich wieder hingehe. Und wenn er sich zu mir dreht, dass ich ihm Platz mache, dass er weiß ja genau, das ist die richtige Idee, die richtige Lösung. Dass ich so ein bisschen mit Annäherung und Rückzug arbeite. Super. Super gut.
8: Die größte Herausforderung, das Pferd erstmal an den Menschen gewöhnen.
9: Um mit dem Pferd zu arbeiten, muss man zwangsläufig auch irgendwann mal anfassen. Das sind die Pferde natürlich gar nicht gewohnt. Die sind eben alle in der Auffangstation und kennen es eben nur in sogenannten Shoots, also Zwangsständen, angefasst zu werden, aber eben nur, um Halfter drauf zu ziehen oder so. Das heißt, so bewusste Berührungen kennen sie halt noch gar nicht. Und das muss man sich natürlich erstmal erarbeiten, so diesen sogenannten First Touch.
8: Der First Touch, nur der Anfang. Halftern, putzen, spazieren gehen, im besten Fall auch reiten. All das muss dieser Mustang noch lernen. Doch Lisannes Ruhe zeigt jetzt schon Wirkung.
9: Also das Ziel ist, dass er super bei einem anderen Menschen klarkommt und er wirklich auf alles Mögliche vorbereitet wird und ich ihm so viele, wie es geht, von der Welt zeige.
8: Denn im Oktober wird der 5 Jahre alte Mustang höchstwahrscheinlich in neue Hände gehen, im Rahmen des Mustang Makeover. Eine Pferdeveranstaltung, die zumindest einigen Tieren ein neues Zuhause vermitteln möchte. Eine Art deutscher Mustang-Börse.
9: Das Problem ist halt mit den Mustangs in den USA, es gibt zu viele. Also es gibt momentan 80.000 Mustangs und die Fläche ist aber nur für noch nicht mal ein Drittel dafür ausgelegt. Und deswegen werden die Mustangs eben in Auffangstationen gebracht, wo es aber auch nicht toll ist. Es gibt wenig Futter, es ist wenig Platz und eigentlich sind es viel, viel zu viele.
8: Miley war ihr erster Event-Mustang, ein harter Brocken für Lisanne. Mit ihr nahm sie 2024 zum ersten Mal beim Mustang Makeover in Aachen teil, zeigte dem Publikum die Lernfortschritte. Das Highlight, die Finalprüfung. Eine selbstgewählte Show mit Musik. Für die Seeburgerin war dieser Auftritt ein Gefühlsauf und Ab. Denn Miley signalisierte in den verschiedenen Prüfungen zuvor, sie war noch nicht bereit für eine neue Halterin. Also behielt Lisann das Pferd.
9: Ja. Sie macht einen sehr großen Unterschied, ob ich halt dran bin oder ob wer anderes dran ist. Und bis vor einem halben Jahr hat sie andere überhaupt nicht rangelassen. Und es war halt einfach so eine ganz besondere emotionale Reise, dass ich mich nicht mehr von ihr verabschieden konnte.
8: Und so rückte Miley zu Lavardi und Odin in Lisanns Pferde-WG und wird von Co-Trainerin Mara Klöser mitbetreut.
10: Ja, es ist einfach was Besonderes, diese ganzen unterschiedlichen Pferde mitzubegleiten. Auch wir beide haben eine unglaublich enge Beziehung zusammen und können total toll die Pferde zusammen ausbilden.
8: Zu tun gibt es genug, zum Beispiel mit ihm, Makai, auch ein Mustang, zu erkennen am sogenannten Freeze Brand. Das haben alle in den US-Staaten eingefangenen Mustangs, immer auf der linken Halsseite.
9: Der kam tatsächlich aus einem Killpen, also er wurde einen Tag vor seiner Tötung, vor seinem Tötungstermin sozusagen da rausgerettet. Und meine Aufgabe ist es jetzt, weil er so ein paar körperliche und mentale Blockaden und Themen hat, dass wir das gemeinsam lösen und dass er unterm Sattel ein zuverlässiger Freizeitbegleiter wird.
8: Sobald er unerwartete Geräusche hörte, drehte Makai bisher immer schnell durch und flüchtete. Die 26-Jährige scheint die richtigen Kniffe gefunden zu haben, denn heute lässt sich Makai nicht ablenken, auch nicht von unserer Kamera.
9: Mustangs haben so eine wahnsinnig feine Körpersprache. Sie sind super transparent in ihrer Körpersprache und es macht einfach total viel Spaß.
10: Also besser kann er das nicht machen.
7: Jedes Jahr zur Sommersonnenwende öffnen Gutshäuser, Schlösser und Herrenhäuser in ganz Mecklenburg-Vorpommern ihre Tore zur Mittsommerremisee. Also eine Art Entdeckertour für alle, die Lust haben, auf bis zu 400 Jahre alte Gutshausgeschichte zurückzublicken. Und einer dieser Orte, Gut Rosengarten, ist auf der Insel Rügen. Und ja, da gibt es durchaus auch Rosen, der Schwerpunkt liegt aber woanders.
11: Es ist fast noch so etwas wie ein Geheimtipp, das Gut Rosengarten auf Rügen. Schon im 14. Jahrhundert wird es in Urkunden erwähnt, zuletzt aber war davon wenig übrig.
12: Das Gutshaus an sich war bis auf die Grundmauern eingefallen, also nur noch die einzelnen Grundmauern wurden provisorisch gehalten. Also es hätte nur noch ein paar Jahre bedarf, dann wäre hier nichts mehr gewesen.
11: 2002 hat ein Hamburger Kaufmann das verfallene Gut aufgekauft, hat es Stück für Stück in den ursprünglichen Zustand versetzt. Baumspezialist Florian Wolf kümmert sich heute um den Park.

0: ist eine Phagos sylvatica purpurea, also eine Blutbuche. Das älteste Exemplar hier im Park von Gut Rosengarten. Geschätzt schon über 300 Jahre alt.
1: Der Park steht jedermann offen. Doch zur Mittsommerremise gibt es auch verschiedene Führungen.
0: Wir haben nicht nur einen Park aus alten Baumarten, die nach und nach wegsterben, weil es wurde auch darauf geachtet, vor 20 Jahren von dem Gutsbesitzer Berg hier auch Klimabäume zu pflanzen, also auch Bäume für die Zukunft, wie zum Beispiel Tulpenbaum oder Trompetenbaum.
1: Baumarten also, die weniger Wasser brauchen. Und dann inmitten der blühenden Rhododendren eine Überraschung. Wer möchte, kann heute eine kleine Yogastunde mitmachen.
2: Ist perfekt gedacht für die Leute, die einfach mal Yoga ausprobieren wollen, die vielleicht Freude haben oder Interesse an der Bewegung und die gerne einfach sich ja, in den Kleidungsstücken, die sie auch anhaben, einfach bewegen möchten und das erfahren möchten. Ich kann es jedem ans Herz legen.
3: Und dann such dir vor dir etwas, was sich nicht bewegt, worauf du dich fokussieren kannst.
4: Man hört die Vögel, ist ja sonst schon so viel Lärm umgeben. Ne? Und dann ist man so ganz bei sich und in der Natur. Und es ist einfach schön und man schaltet dann noch ab.
1: Zum historischen Gutsgelände gehört auch eine Außenstelle der Baumschule Rügen. Mit dieser Topfmaschine werden gerade mehrjährige Staudensonnenblumen eingesetzt.
0: Wir haben jetzt hier an unserem Produktionsstandort dieses Jahr um die 20.000 Pflanzen schon getopft. Noch ungefähr 2.500 bis 3.000 noch. Und dann sind wir für dieses Jahr durch. Hier sind wir im gesunden Teil unserer Reise angekommen.
1: Denn gleich nebenan ist die Gärtnerei Krummstiel von Jakob Walter.
5: Was willst du noch?
6: Na, ich nehme den Fenchel auf jeden Fall.
1: Frisches Biogemüse fürs Café Bohnentanke.
7: Der sieht richtig gut aus.
8: Ist ja Wahnsinn, echt.
6: Hier ist aber reserviert.
1: Jana Riedl hat ihr Café vor 3 Jahren auf dem Gutsgelände eröffnet. Was sie anbietet, ist alles vegan.
6: Und wenn es mir schmeckt, dann ist es cool, dann ist es gut, dann schmeckt es den meisten anderen auch. Und deswegen wird es zum Beispiel niemals Rosinen hier geben, einfach weil ich Rosinen nicht mag.
1: Dafür Quiche, Bowls, Suppen und Torten mit Früchten der Saison. Keine große Karte, aber alles frisch.
0: Guten Appetit.
4: Wie eben den Baumschulen produziert wird, das ist für mich als Gärtnerin sehr interessant, weil ich das so nicht kenne, weil ich eben nur Pflanzen verkaufe.
9: Also ich kenne Rosengarten noch von früher, aus meiner Kindheit. Es ist alles verwildert gewesen. Es ist wahnsinnig viel Arbeit hier reingesteckt, um es so werden zu lassen, wie es heute ist.
1: Führungen übers Gut gibt es nicht nur zur Mittsommerremise. Immer wieder bieten sich den Sommer über dazu Gelegenheiten.
10: So, liebe Kunstfreunde, jetzt aufgepasst. Kennen Sie die norddeutschen Realisten? Wenn nicht, dann haben Sie jetzt die Chance, 10 von ihnen zu erleben. Also wirklich zu erleben. Das Stadtmuseum in Einbeck zeigt nämlich mehr als 70 Bilder dieser Kunstschaffenden. Und wir zeigen Ihnen jetzt, wie und wo diese entstanden sind.
11: Unordentlich und bunt. Auf dieser Leinwand malt Björn Wirtz am liebsten.
12: Ich mag es irgendwie vom Chaos so in diese Ordnung in Anführungsstrichen dann reinzugehen. Und diese weiße Fläche, die ist oft abschreckend schon fast. Also zumindest für mich. Und ich mag es auch, dass man am Ende hier und da noch etwas von diesem chaotischen, bunten Untergrund durchscheinen lassen kann. Und ich möchte einfach auch so ein bisschen was Überraschendes immer in meinen Bildern drin haben.
11: Das Motiv hat er schon festgelegt mit Malerfreund Matthias Meinl.
13: Was ich interessant finde, ist der Durchblick da nach hinten und diese Stämme, die in unterschiedlicher Anordnung nach vorne zu uns kommen. Und ganz hinten haben wir helles Licht und auch das oben im Himmel. Und das möchte ich in mein Bild reinbringen und versuche dadurch eine Bildtiefe zu erzeugen.
11: Viel Licht gibt's heute nicht. Gar nicht so einfach, wenn alles nur grün ist.
13: Wir sind ja keine Fotografen, die zwangsläufig mit dem leben müssen, was da jetzt gegeben ist, sondern wir können ja auch einfach ein bisschen rumschummeln.
11: Mit Ölfarbe kein Problem. Schön griffig und trocknet nicht so schnell.
13: Und außerdem haben die Farben eine sehr ausgeprägte Brillanz, Lichtechtheit auch im Nachgang. Und ich habe eigentlich nie mit was anderem gemalt, seit ich 12 bin.
11: Auch das Gegenständliche ist geblieben, Markenzeichen der norddeutschen Realisten. Dabei kommt Björn Wirtz aus

0: Bayern, andere aus Österreich und den Niederlanden. Ein- bis zweimal im Jahr treffen sie sich, um draußen zu malen.
1: Also ich brauche einfach auch diese direkte Verbindung mit dem Motiv, das verändernde Licht. Egal, ob es jetzt auch schwierig ist, aber das macht das Ganze halt auch interessant und es bringt das Leben ins Bild rein, finde ich.
0: Deshalb haben sie auch Einbeck und seine Umgebung gemalt. Über 70 Bilder, die nun im Stadtmuseum zu sehen sind.
2: Aber das müsste jetzt eigentlich ganz gut halten.
3: Ja, oder müssen wir das an der Seite noch ein bisschen höher machen?
2: Warte mal. Lass mal von einen Schritt weiter wegschauen.
3: Das hängt ein bisschen schief.
0: Aber dann passt es. Die Oleburg bei Nacht.
3: Und so eine Ausstellung hier im Stadtmuseum zu haben mit zeitgenössischen Künstlern, die Einbeck komplett durchgemalt haben, das finde ich sensationell.
0: Imke Weichert leitet das Stadtmuseum. Gemeinsam mit Frank Thiele sorgt sie dafür, dass der Besuch ein Erlebnis wird.
3: Wie das von den Höhen her funktioniert, die sind ja auch relativ schwer.
2: Dieses hier mit einer Wahnsinnsleuchtkraft von hinten. Das holt einen ziemlich rein in die Ausstellung.
3: Das Filigrane, das kriegst du hier auch besser raus.
2: Das ist auch eine Wahnsinnsarbeit.
3: Wahnsinn. Der hat das echt getupft. Ne? Mhm. Und das Spannende ist ja, guck mal, der hat hier, ob er das mit Bleistift gemacht hat.
0: Die Bilder nicht nur klassisch, sondern auch modern.
3: Das hier, das muss man sich trauen. Das ist die erste Malschicht. Das ist ja nur angelegt in ganz verdünnter Ölfarbe. Und die Struktur entsteht nur durch eine Verdichtung. Aber ansonsten hat er in der ersten Schicht diesen Baumstamm modelliert. Das ist toll. Das ist aufregend.
0: Stadtansichten, die offenbar ankommen.
4: Und sonst bin ich immer so eher, mag ich Aquarelle sehr gerne. Aber das ist mal ein ganz anderer Stil. Kannte ich vorher noch nicht.
5: Also das gehört auf jeden Fall zu meinen Favoriten, denke ich. Also ich finde es eigentlich poetisch fast, wie er malt. In der Farbgebung auch immer wieder überraschend. Also ganz wunderbar.
6: Diese Gitter, die da angedeutet sind, da sieht man sie ganz grob und da ganz ins Detail rein. Ne? Schon faszinierend.
4: So ist die Realität, da sind die Mülltonnen, da wird jetzt nichts geschönt, dass man die irgendwie weglässt. Nee, finde ich einfach spannend.
7: Echt sehr schön.
1: Und da finde ich aber auch das Wichtige, dass man wirklich das nur.
0: Ob mit Spachtel, Rolle oder Pinsel, abstrakt, fotorealistisch oder flüchtig. Das gleiche Motiv und am Ende doch anders.
8: Hamburg, das ist Großstadt, Hafen, Supermärkte an jeder Ecke. An Arbeit auf dem Acker denken dabei wohl die wenigsten. Im Bezirk Bergedorf, da sieht das anders aus. Da packen rund 250 Hamburger Haushalte selbst mit an. Sie finanzieren gemeinsam die kleine Biogärtnerei und teilen sich die Ernte. Und die Initiative gilt als erste solidarische Landwirtschaft Hamburgs.
9: 2 Hektar Gemüseacker, mitten in Hamburg in den Vier- und Marschlanden. Das ist der Arbeitsplatz von Steffen Brauer. Der 36-Jährige ist einer von 4 festangestellten Gärtnern der Solawi Vierlande, der solidarischen Landwirtschaft in dem Hamburger Stadtteil Ochsenwerder.
10: Habt ihr Lust, Porree zu pflanzen mit mir?
11: Oh ja. Oh ja!
10: Ja?
9: Steffen bekommt heute beim Pflanzen von Porree Unterstützung. Es ist einer von 4 jährlichen Ackertagen der Solawi.
10: Genau, kommt mal her. Also hier in den Kisten sind die Porree-Pflanzen. In jeder Kiste sind 1000 Stück.
11: Oh,
10: und
11: was? Das sind 1000?
10: Das sind 1000, ja.
11: Oh Gott.
10: Also wir haben noch 3 weitere Kisten. Wir haben insgesamt 6000 Porrees, die wir pflanzen wollen. Wow. Nicht alle heute vielleicht. Wir gucken mal.
9: Okay. Mehr als 200 Vereinsmitglieder bekommen wöchentlich frisches Biogemüse. An den Ackertagen helfen viele von ihnen selbst auf dem Feld. So auch Birte Räuber und Andrea Pops.
12: So, jetzt. Man muss den Punkt finden, wo man es einsteckt.
9: Die beiden Hamburgerinnen kennen die Solawi schon fast von Anfang an, seit 2018. Neben dem Stadtleben ist die Feldarbeit eine willkommene Abwechslung.
4: Mich verbindet das total mit dem Essen, was von mir auf den Tisch kommt. Ja? Und ich finde das richtig klasse, dann auch nachher im Herbst oder sogar noch später dann was zu ernten, wo ich weiß, die habe ich da reingesetzt oder vielleicht die da hinten.
13: Das hat was von auch nützlich sein. Also für mich, ja, dass man spürt, das wird mir nicht alles nur angeliefert und dann passiert es vielleicht, dass ich die Hälfte meiner Möhren wegschmeiße, weil es mir nicht so wichtig ist. Ich schmeiß nichts weg zu Hause. Das wird alles aufgegessen und wenn ich es nicht so gerne mag, dann wird es halt verschenkt.
10: Ihr seid schon Profis. Wie wär's, wenn ich einen Gang höher schalte?
4: Nee. Noch nicht.

0: Nein.
1: Noch nicht, okay. Aber es sind Porys in der Erde, sieht sehr gut aus. Wir besprechen uns im Gärtnerinnen-Team immer Anfang der Woche, was wir machen wollen an den Wochenenden. Meistens sind es große Sachen wie Möhrenjäten oder rote Beetejäten. Jetzt gerade haben wir viele kleine Aufgaben und dann schicke ich die Leute so rum.
2: Im Mittelpunkt steht hier vor allem die Gemeinschaft.
1: Das sind auch 23, also macht man schon.
0: Mach nichts, ja, guck dir das mal an. Das ist
3: Wahnsinn, aber eine Kurve.
0: Mach nichts, hey, super, super.
2: Birte, Andrea und die anderen Vereinsmitglieder finanzieren gemeinsam das Land. Ein monatlicher Beitrag fließt in Kosten, Löhne für die Gärtner, Saatgut und Maschinen. Wie viel am Ende jeder Einzelne genau zahlt, wird solidarisch auf einer sogenannten Bietrunde festgelegt.
4: Und dann können die Leute, die viel Geld haben, sich überlegen, wie viel ihnen der Gedanke wert ist. Und die Leute, Studenten-WGs, die kein Geld haben, können sich überlegen, wie viel können wir uns denn leisten. Und dann wird geboten in einer Bietrunde. Und dann guckt man, ob der Durchschnittsbetrag, den wir dann haben, reicht, um den Wirtschaftsplan zu erfüllen. Und wenn das nicht reicht, wird normal geboten, ist jeder ein bisschen höher. Und wenn es reicht, ist auch gut.
0: Wir können uns unsere Belohnung noch abholen hier.
2: Was auf den Feldern wächst, entscheidet die Saison. Nach der Ernte wird das Gemüse auf insgesamt 11 Depots in Hamburg verteilt. Eine Liste zeigt den Mitgliedern, was heute in ihren Beutel kommt.
0: Ich bekomme heute einen Staudensellerie, 650 Gramm Spinat, zwei Brokkoli, ein Blumenkohl. Also Wahnsinn, wir können kaum gegen an essen. Und jetzt dauert es nicht mehr so lange, dann kriegen wir 5 Kilo Tomaten und 4 Gurken und so. Das ist dann schon manchmal auch ein bisschen an der Grenze, fängt man schon an zu verschenken. Aber das ist schön, das auch zu fühlen, dass wir eine Saison haben.
2: Der Ackertag ist fast vorbei. Bis der Porri geerntet werden kann, dauert es noch 3 bis 4 Monate. Doch etwas anderes ist heute schon gewachsen. Das Gefühl von gemeinsamer Arbeit, Zusammenhalt und Solidarität.
5: Sogenannte Chill-Out-Musik läuft ja häufig immer irgendwie so nebenbei. Man nimmt sie manchmal kaum wahr. Aber dahinter steckt viel Arbeit und ein kreativer Geist. Thomas Lemmer aus Bramsche gehört dazu. Er zählt zu den erfolgreichsten Produzenten Deutschlands. Und eigentlich macht er aber was ganz anderes und das nur so nebenbei. Und das macht er aber so gut, dass er sogar schon den Deutschen Songwriting Award abgesandt hat.

0: Thomas Lemmer in seinem Element. In seinem Kellerraum hat er sich ein Tonstudio eingerichtet, sein eigenes kleines Raumschiff.
1: Der Begriff Raumschiff ist schon irgendwie passend, finde ich auch. Ja. Man schwebt einfach so in seiner Welt hier.
0: Stress und Hektik haben in seiner Chill-Out-Musikwelt keinen Platz. Um einen Song möglichst entspannt klingen zu lassen, setzt er auf wiederholende Klänge und Melodien und auf ein Tempo, das niedriger ist als der normale Ruhepuls.
1: Ich würde sagen, der überwiegende Teil ist in Moll, weil es eben sehr ein wärmeres Gefühl gibt. Es ist nicht so happy-clappy, schon mal von den Harmonien her. Und ich versuche immer, möglichst einen interessanten, spannenden Harmoniebogen zu finden, der sich möglichst nicht langweiligend wiederholt. Wenn ich es dann fertig habe, dann teste ich natürlich, wie fühlt sich das für mich an. Und dann lege ich mich aufs Sofa, mache die Kopfhörer rein und höre mir das selber an. Und dann merke ich, ob es stimmig ist oder ob noch irgendwas fehlt oder was geändert werden soll. Und wenn es aber genau dieses, wenn ich da so richtig abtauchen kann in der Musik und mich nichts mehr stört und es ist alles, ich bin da in meiner Welt, dann habe ich das erreicht, was ich wollte.
0: Für Musik hat sich Thomas Lemmer eigentlich schon immer interessiert. Als Fünfjähriger beginnt er Klavier zu spielen, macht später noch eine Ausbildung zum Kirchenorganisten.
1: Wenn ich eine Zeit lang nichts machen kann, zum Beispiel im Urlaub, ich habe kein Instrument dabei und ich kann das nicht machen, dann werde ich nach 2 Wochen auch ungeduldig. Dann will ich da wieder ran. Und dann, also das ist irgendwie auch so, weiß ich nicht, ob man das Ventil nennen kann, aber das ist etwas, was aus mir irgendwie rauskommt und was mich, ja, weiß ich auch nicht, ausmacht oder was, ja, was mich erfüllt, was ich dann auch

0: Oder so mit dem tropfenden Wasserhahn. Oder aber so mit dem leicht verfremdeten Geräusch eines Zuges, der über die Gleise fährt. Hauptberuflich arbeitet Thomas Lemmer übrigens als IT-Fachmann. Die Musik und sein Kellerstudio, nur ein Hobby, wenn auch ein sehr intensives und erfolgreiches. Insgesamt sind es mittlerweile 20 Alben, mehr als 500 Songs und 50 Millionen Aufrufe bei Spotify. Dazu kommen knapp 200.000 monatliche Hörer, die seine Lieder regelmäßig abspielen.
1: Das ist surreal. Das ist komplett strange. Vergeht eigentlich keine Woche, wo sich nicht irgendwer meldet. Ob das Los Angeles ist, Peking oder aus Argentinien oder sonst wo. Ja.
0: Von Brahmsche in die ganze Welt. Nur von der Musik leben, das ist ihm allerdings zu unsicher. Unter Druck etwas produzieren zu müssen, das passt nicht zu dem, was er hier macht, so sagt er. Thomas Lemmer bleibt lieber entspannt, genau wie seine Musik.
2: So, und ganz entspannt gehen wir jetzt ins Sprengelmuseum nach Hannover. Das zeigt seine Sammlung nämlich neu. Von der klassischen Moderne bis zur Gegenwart. Zuletzt ausgestellt vor 10 Jahren. Was natürlich nicht heißt, dass es langweilig wäre. Ganz im Gegenteil.
3: Es sind viele Werke dabei, die schon länger nicht mehr gezeigt worden sind.
4: Ich bin ganz begeistert, dass wir endlich mal Dinge aus dem Depot sehen.
3: Manches kommt langjährigen Besuchern bekannt vor und will neu entdeckt werden. Alles in allem ein Bilder- und Farbenrausch auf insgesamt 3000 Quadratmetern. Die Frau, die diese Ausstellung konzipiert hat, ist heute in erster Linie erleichtert, dass alles an Ort und Stelle ist. 4 Jahre lang hat sie insgesamt an dem Konzept gefeilt. Bis zuletzt.
5: Es ist sehr schön, wenn man sehr lange an was arbeitet und sich was ausdenkt. Und dann ist es irgendwann fertig und es ist fast so, wie man sich das gewünscht hat. Das ist schon ziemlich cool. Und viel schöner ist es natürlich dann, wenn man an Tagen wie heute dann die Besucherinnen und die Menschen darin sieht. Dann macht es wirklich richtig Spaß.
3: 10 Tage vorher. Inka Schube ist noch mitten in den Vorbereitungen. Sie hat deshalb ihren Arbeitsplatz verlegt, vom Verwaltungstrakt in die Ausstellung. So kann sie die Wirkung der Werke untereinander noch besser überprüfen. In die engere Wahl kamen rund 1000 Werke aus der Sprengel-Sammlung. Von denen hat sie kleine Magnete anfertigen lassen und genaue Raumpläne erstellt. So konnte sie nach und nach die Ausstellung zusammenstellen. Die verläuft chronologisch von 1901 bis 2026, aber geht eher thematisch vor, in 20 Räumen.
5: Normalerweise arbeite ich wie viele der Kollegen gern mit digitalen Programmen, also ich nutze im Allgemeinen InDesign dafür. Aber hier war die Fläche einfach so unglaublich groß und so viel zu sortieren, dass ich das wirklich alles sehen musste gleichzeitig. Zumal dieser Flur, in dem wir gerade stehen, der Weg in mein Büro ist. Und immer wenn ich an anderen Projekten gearbeitet habe und hier vorbeiging, konnte ich wieder ein bisschen was schieben und wieder über was nachdenken.
3: Und dieses Nachdenken hat sich ausgezahlt. Rund 400 Werke sind in den neu gestalteten Räumen zu sehen. Und warum heißt diese Dauerausstellung nun Mein lieber Schwan? Eigentlich nach dieser Skulptur. Aber der Titel passt schon wirklich zu dieser hochkarätigen Ausstellung.
2: Wenn die norddeutsche Shanti-Polka-Band Mahoin den Wattenpräsidenten Momme bei seiner Wattwanderung begleitet, dann ist die Party garantiert. Wattwanderung mit Musik hat seit 126 Jahren Tradition in Büsum. Seit 3 Jahren sind Mahoin die Hauptband. Und im Grunde ist dieser Lauf durchs Watt ein kostenloses Konzert.
6: Moin, moin, moin.
7: Südstrand 11, Wattenhus. Die ersten Büsum-Gäste warten schon, dass es endlich losgeht.
8: Ja. Unser Job ist jetzt reinlaufen, also die Leute ins Watt ziehen und dann zwischen den Spielen und beim Laufen Musik machen. Das ist der Job.
7: Das wird keine Wattwanderung im klassischen Sinne. Hier geht es nicht um Wattwürmer, Gezeiten oder die Vogelwelt der Nordsee.

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1: Die Frauen sagen alle mal Ma.
2: Ma.
1: Die Männer
3: Hoi.
1: Genau.
3: Ma.
2: Hoi.
0: Wir tun, was uns gefällt. Und wer uns stört.
4: Backen laufen mit Musik. Seit 126 Jahren Tradition in Büsum.
0: Meine Damen und Herren!
5: Wir machen das noch nicht ganz so lang. Wir sind jetzt im dritten Jahr dabei.
4: Das gehört auch dazu. Begleitmusik machen. Denn nach jedem Song ein Spiel. Beim Wattenlaufen, beim Midsommerfest in Dagebüll oder bei der Kieler Woche spielen, dann sind sie die Bordkapelle von Mahoin. 5 Mann nur mit den nötigsten Instrumenten. Anders als wenn sie in Theatern spielen, mit großem Schlagzeug, Soundanlage und mehrstimmigem Gesang. Hier sind sie mobil und flexibel.
5: Ey, die haben uns irgendwann angefragt. Ich weiß nicht, das kam irgendwie über. Es hat hier so eine Feuerwehrkapelle gemacht. Und dann haben die uns angefragt. Und für uns war das, oh, was, 1,5 Stunden durchs Watt laufen? Da wussten wir natürlich noch nicht, was hier passiert.
0: Soon may the Wellermen come to bring us sugar and tea and rum.
4: 12 Lieder spielen sie. Seemannsgarn mit bekannten Melodien aus den Häfen der Welt. Ein Konzert der besonderen Art. Bei gutem Wetter barfuß.
6: Ja, also im Wald zu laufen, sowas kannte ich gar nicht. Für mich war das so, es war ein besonderes Konzert auf jeden Fall für uns, weil wir hier einen Spaziergang machen und mit den Leuten sozusagen ganz, ganz nah an den Menschen sind.
5: Bestes Wetter, schönes Lüftchen und die Leute haben Spaß und haben wir auch Spaß.
0: Die Dünen, sie wandern am Strand hin und her.
4: Viele kennen die Tradition, kommen seit Jahrzehnten nach Büsum oder wohnen hier. Die kennen noch die Kurkapelle, die das früher auch mal gemacht hat.
0: Am plattdeutschen Strand sind die Fische im Wasser und selten an Land.
7: Man sieht es jedes Mal, wenn die Mannschaft hier ins Watt geht. Die haben immer sofort eine riesige Menschentraube hier um sich rum geschart. Und ja, das ist ansteckend. Man muss da einfach mit und man kann die Füße nicht stillhalten. Gell?
8: Inspirieren, man kann abschalten, man entspannt. Das ist einfach schön, eine Woche mal hier in Büsum zu sein. Wunderbar.
9: Aber ich meine auch die Musik.
8: Natürlich, die ist doch ausschlaggebend dazu. Die ist toll, wir haben die schon mal gehört. Aus Hamburg, die Band.
10: Bin zum ersten Mal hier. Das gefällt mir sehr gut. Ich komme wieder. Das steht sicher.
4: Und die Bordkapelle von Mahoin kommt auch wieder. Immer wieder. Einmal im Monat oder auch zweimal bis September. In Büsum zum Wattenlaufen mit Musik.
0: Ob du ein Mädel hast oder Karl-Heinz.
11: Ja, und da können auch wir hier eigentlich gleich mitschwingen. Und ich sag Ihnen, das lohnt sich. Ich habe die Jungs vor ein paar Jahren mal getroffen und die machen richtig gute Laune. Alle Infos dazu gibt es wie immer auf unserer Seite und auch zu allen anderen Themen aus der Sendung. Und damit sage ich Tschüss und ein schönes restliches Wochenende. Bis nächste Woche. Machen Sie es gut. Tschüssi.
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13: Diese Woche ist Veteranentag. In vielen Städten finden für aktive und ehemalige Soldatinnen und Soldaten der Bundeswehr Feierlichkeiten statt. Und Sanata, du bist Reservistin. Wie wichtig ist dieser Tag für dich?
14: Ja, hallo liebe Inka. Dieser Tag bedeutet mir besonders viel, weil endlich ist es so, dass auch Staatsdiener in Uniform, gerade Soldatinnen und Soldaten und Veteraninnen und Veteranen, das heißt ehemalige Diente, mal in den Fokus der Gesellschaft gestellt werden.
13: Also es passiert viel im Moment und du hast 4,5 Jahre Zeit Soldatin, machst gerade deinen Doktor in klinischer Psychologie und Psychiatrie und bringst eine ziemlich krasse Biografie mit. Darüber reden wir, über all das. Sanata Dumbia Milkereit jetzt bei das.
15: 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Und das ist auch die Stärke der Monarchie. Man weiß, wenn er spricht, geht es ihm nicht um Stimmenfang für die nächste Wahl.
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13: Guten Abend, schön, dass Sie dabei sind. Es ist wieder soweit, wir sind am Ball. Um 22 Uhr ist Anpfiff gegen die Elfenbeinküste. Ein Land, von dem viele nicht viel wissen, außer vielleicht, wo es ungefähr liegt. Ganz anders unser Gast, sie ist dort geboren und erst mit 6 Jahren nach Deutschland, genauer gesagt nach Osnabrück gekommen. Mit Anfang 20 ist sie in die Bundeswehr eingetreten, wurde Zeitsoldatin und engagiert sich seither ehrenamtlich, auch wegen eigener traumatischer Erfahrungen für Frauen mit Gewalterfahrungen. Mittlerweile ist sie Reservistin und lebt mit ihrer Kleinfamilie in Ostholstein, wo sie ihre Doktor in Psychologie und Psychotherapie schreibt. Viele leben in einem, würde ich sagen. Herzlich willkommen, Sanata Dumbia-Mikereit. Schön, dass du da bist.
14: Schön, dass ich hier sein darf. Inka.
13: Ich glaube, bei den ganzen Themen kann ich jetzt schon für Verlängerung plädieren, oder? Unbedingt. Aber heute Abend Elfenbein gegen Deutschland, wirst du schauen?
14: Ich werde mir das Spiel definitiv nicht entgehen lassen. Also heute spielen meine beiden Herzen, die ja bei mir schlagen, gegeneinander. Und ich muss sagen, ich kann mich nicht entscheiden, wer gewinnen soll. Ich würde sagen, heute habe ich nichts zu verlieren. Heute gewinne ich so oder so.
13: Das finde ich eine super Einstellung. Weil ich habe mich natürlich auch gefragt, das Land, in dem du geboren bist oder das, in dem du jetzt ja schon viel, viel länger lebst, nämlich 29 Jahre in Deutschland, wo schlägt das Herz dann mehr für? Kannst du gar nicht so genau sagen.
14: Das kann ich gar nicht klar definieren. Ich muss aber sagen, dass ich mich wirklich als deutsche Staatsbürgerin sehe und auch super stolz darauf bin, weil ich hier in der freiheitlichen Demokratie leben kann und mitgestalten kann. Und ich weiß, wenn ich in der Côte d'Ivoire geblieben wäre, dann wäre mir das verwehrt worden.
13: Geblieben, ja, auf jeden Fall. Elfenbeinküste, haben wir gerade schon gesagt, weiß man nicht viel darüber. Aber das Schöne ist, du wirst uns heute einiges erzählen. Und natürlich auch, wir werden viel über deine Biografie erfahren und warum du Soldatin geworden bist. Also super spannend. Jetzt aber erstmal das Aktuelle. Und da gibt es Neues von der Straße von Hormus. Sie ist wieder gesperrt. Das gab das iranische Militärkommando heute Nachmittag bekannt. Die Verhandlungen in der Schweiz zwischen iranischen und US-amerikanischen Unterhändlern sollen aber dennoch stattfinden. Und was den Norden bewegt, das zeigt Ihnen jetzt Marie-Theresa Lasserre im Überblick.
3: Heftige Sturmböen mit geschätzt 100 Kilometern pro Stunde in Ostfriesland. Der Notruf innerhalb weniger Minuten überlastet. Die Feuerwehr musste die Rettungsfahrten wegen der extremen Gefahrenlage zeitweise unterbrechen. Auch in Schleswig-Holstein mehr als 170 Einsätze. Bei Husum mussten gut 5000 Gäste des Volume X Festivals das Gelände kurzzeitig verlassen. 13 Menschen haben sich verletzt. Auf der A1 zwischen Bargteheide und Bad Oldesloe sorgt die extreme Hitze für Schäden. In Richtung Lübeck ist zurzeit nur eine Fahrbahn geöffnet. Ab 20 Uhr wird die Strecke hier vollgesperrt. Gegen Mitternacht soll dann wieder eine Fahrbahn freigegeben werden. In wenigen Minuten wird sie offiziell eröffnet, die 132. Kieler Woche, vom Bundespräsidenten höchstpersönlich. Schon am Nachmittag ist alles da, was so ein Volksfest braucht. Musik, ordentlich was zu gucken und das alles bei mehr als 30 Grad. Das nutzen Steinmeier und seine Frau für einen kleinen Segeltörn mit Boris Herrmann.
9: Diese ganze Kieler Woche wäre nicht vorstellbar ohne die Arbeit der vielen Ehrenamtlichen. Viele tun es während der Kieler Woche. Organisationen wie die DLRG tun es das ganze Jahr über. Und ich glaube, wir können gar nicht genügend dankbar sein dafür, dass es Menschen gibt, die Zeit und Einsatz opfern.
3: Mehr als 3 Millionen Besucher werden in der schleswig-holsteinischen Landeshauptstadt bis Sonntag kommende Woche erwartet. Heute Abend erwarten viele erst einmal ein spannendes Fußballspiel. Um 22 Uhr ist Anpfiff Deutschland gegen die Elfenbeinküste. Bei der Panini-Tauschbörse in Hamburg werden die Gegner schon einmal genau unter die Lupe genommen. Sein Tipp?
16: 6-2.
3: Auch in Toronto, wo das Spiel stattfindet, ist die Zuversicht groß. Nach dem erfolgreichen Auftakt gegen Curaçao wird das DFB-Team heute aller Voraussicht nach mit derselben Startelf beginnen.
17: Sie sind top, wirklich im 1 gegen 1 in der Offensive. Und da dürfen wir ihnen einfach nicht zu viel Raum lassen. Und ihnen müssen ihnen diese Stärke nehmen.
3: Na, das wollen wir hoffen.
13: Yuna Tata hat wie du auch eben die Wurzeln Elfenbeinküste. Und wir haben gerade gehört, 6-2 ist der Tipp. Was tippst du?
14: Ach, jetzt kommt wahrscheinlich ganz viel Gelächter, weil ich absolut nicht fußballaffin bin. Ne? Aber ich würde sagen, so 2-2 wäre doch schön.
13: 2-2 wäre für beide schön. Ja, vor allem genau. Für dich, dann kannst du dich auch für beide gleichermaßen
14: absolut,
13: freuen.
14: Absolut.
13: Afrikanische Länder war bislang, glaube ich, Marokko,

0: 22 am weitesten gekommen in ein Viertelfinale. Ansonsten hatten wir noch kein afrikanisches Land ganz vorne. Wie wichtig wäre das für die afrikanischen Nationen, mal ganz vorne sich zu platzieren?
1: Gute Frage. Und zwar ist es ja oft so, wenn man über Afrika spricht, dass dann viele Menschen vergessen oder außer Acht lassen, dass es sich wirklich um ein großes Kontinent handelt. Viele denken bei Afrika an ein Riesenland. Und wobei es gibt so viele Kulturen, verschiedene Kulturen, Gemeinschaften und so weiter und so fort. Und ich finde es wichtig, dass jetzt afrikanische Länder einfach Sichtbarkeit zeigen und zeigen, hey, wir sind divers, wir sind verschieden, wir sind unterschiedlich, uns gibt es auch noch und man kann uns nicht alle zusammenwürfeln und sagen, dass wir halt eine Landmasse sind. Das finde ich toll. Also wirtschaftlich wäre es auf jeden Fall von großer Bedeutung. Allein das ja, die Côte d'Ivoire heute Abend gegen Deutschland spielt, das ist ja auch schon so ein Qualitätssiegel. Ne?
0: Absolut.
1: Also Butter bei die Fische. Deutschland ist ja schon so ein Vorreiter, was Fußball anbelangt. Ja. Und dass man dann ja als Ivora sagen kann, hey, wir spielen gegen Deutschland, das ist doch grandios.
0: Und die gehen super motiviert auch rein, jetzt nach dem Sieg auch gegen, oder gegen, nach dem Spiel gegen Ecuador. Also von daher, wir drücken jetzt auch einfach mal beiden die Daumen.
1: Dankeschön.
0: Sanata Dumya Milkereit ist heute unser vielfältiger Gast. Sie ist Reservistin, Aktivistin, Psychologin und Chukwuka Silaw stellt dich vor.
2: Ich wünsche mir, dass ich durch mein Engagement, durch meine Arbeit viele Menschen bewege.
3: Ex-Soldatin, Reservistin, Feministin und Psychologin. Sanata Dumya Milkereit hat viele Hüte auf. Und sie hat viel erlebt. Geboren in der Côte d'Ivoire, der Elfenbeinküste, kommt sie mit 6 Jahren nach Deutschland. Erlebt hier häusliche Gewalt, eine schwere Kindheit.
2: Trost und Unterstützung habe ich tatsächlich in Büchern, in der Literatur und auch in meiner Gedankenwelt gefunden.
3: Sie wird Erzieherin, geht dann zur Bundeswehr. Dort fühlt sie sich
2: stark und angenommen, anerkannt und auch gesehen.
3: Studiert Psychologie, engagiert sich für Kinder- und Frauenrechte. Heute lebt sie mit Mann und Sohn in Schleswig-Holstein auf dem Land. Sanata Dumya Milkereit.
0: Sanata, wir fangen am besten mal ganz vorne an. Und zwar Elfenbeinküste. Die ersten 6 Jahre hast du dort verbracht. Du bist dort geboren. Hast du noch Erinnerungen oder was weißt du noch aus dieser Zeit?
1: Ja, ich habe wirklich sehr intensive Erinnerungen. Also ich erinnere mich daran, dass ich ein ganz, ganz kleines Kind war und in einem Haus gelebt habe, wo mein Großvater war. Mein Großvater hat polygam gelebt. Das heißt, er war ja vierfach liiert und hatte mit den 4 Frauen insgesamt 25 Kinder. Mein Vater ist der zweitälteste dieser 25 Kinder. Ja, und so bin ich aufgewachsen. Ich war sehr viel draußen. Ich habe Früchte geliebt und also die Mangobäume und auch das Zuckerrohr. Das war direkt bei uns vor der Tür. Und da hatte ich einigermaßen freies Leben bis zu dem Tag, wo ich mitgenommen worden bin von meiner damaligen Großmutter und beschnitten worden bin, genauso wie eine Cousine von mir.
0: Das heißt, du hast Gewalt erfahren?
1: Ich habe Gewalt erfahren. Ich habe erfahren, dass sehr viele Kinder nicht zur Schule gehen konnten, insbesondere Mädchen, dass Mädchen keine Stimme haben. Beispielsweise ist meine leibliche Mutter Analphabetin. Also meine Familie ist muslimisch geprägt und meine Mutter kann die verschiedensten Suren des Korans zitieren, aber sie kann weder lesen und schreiben. Und ja, das sind so die Eindrücke, die ich sammeln konnte und auch die Anfänge der politischen Unruhen habe ich damals mitbekommen müssen als Kind.
0: Du hast ja gerade gesagt, dein Großvater hat in Polygamie gelebt, dein Vater auch? Also
1: nein,
0: hast du auch mehrere Mütter? Oder?
1: Nein, ich habe nur eine leibliche Mutter. Ich habe hier in Deutschland eine damalige Stiefmutter, das sage ich immer, damalige Stiefmutter, die mir auch Dinge angetan hat. Aber ich habe eine Mutter und die Mutter lebt aktuell in Mali. Ihre Wurzeln liegen in Mali und sie lebt auch polygam. Sie ist die dritte von insgesamt 4 Kindern. Also das sind halt wirklich Lebenswelten, die aufeinander prallen. Und ja, als Kind habe ich halt schon gemerkt, dass es einen Unterschied gibt. Zumal ich dann ja nach Deutschland gekommen bin und hier gesehen habe, dass es Frauen gibt, die in der Sparkasse gearbeitet haben. Frauen, die Lehrerinnen sind oder Busfahrerinnen sind, die Bildung hatten, die studiert haben. Und ja, bei meinen Mitschülerinnen und Mitschülern konnte ich das ja auch sehen. Ne? Das waren halt wirklich die klassischen Familien, denen es halt vom sozioökonomischen Status was gut ging, wo beide Elternteile gearbeitet haben, die regelmäßig in den Urlaub geflogen sind und die zum Beispiel 2 Autos vor der Tür haben. Also für so ein Kind ist das ja halt unfassbar. Und wo ich dann auch erlebt habe, dass Kinder Rechte haben. Also

0: Als Kind macht man sich da ja gar keine Gedanken, weil für einen ist ja das Umfeld, wie man aufwächst, ja irgendwie was ganz Normales,
1: Ja.
0: und man hinterfragt ja auch nichts, ne? Aber als ich nach Deutschland gekommen bin, war halt alles anders. Also angefangen von den Gerüchen, angefangen von den Klängen, den Geräuschen, und mir war halt super kalt, ne? Also das waren halt wirklich
1: Ja.
0: die ersten Eindrücke,
1: Ja, und du
0: die ich
1: hast
0: hatte.
1: nichts verstanden. Du hast ja Französisch gesprochen,
0: Genau.
1: ne? Hier Deutsch. Wieso oder wie bist du überhaupt nach Deutschland gekommen und warum ohne deine Mutter?
0: Ja, und zwar ist es so, dass ich ein uneheliches Kind bin. Ich hatte eine ältere Schwester, die ist aber in der damaligen Heimat aufgrund eines Schlangenbisses gestorben. Und in meiner Kultur ist es so, dass wenn uneheliche Kinder entstehen, dass dann die Kinder bei der Familie väterlicherseits aufwachsen, weil der Mann derjenige ist, in der Regel, der halt das Geld verdient und sich dann auch finanziell um die Familie kümmern kann. Und meine Mutter ist wirklich mittellos, ne? Also keine Bildung genossen, keine Arbeit, das heißt, sie verdient gar kein Geld. Und so bin ich dann ja, bei meinen vier Großmüttern und bei meinem Großvater und den ganzen Kindern, wo dann halt auch noch, wo es dann auch ganz viele Onkels, Cousins, Cousinen und so weiter gegeben hat, aufgewachsen. Mein Vater war damals schon in Deutschland, hat hier Asyl beantragt und kam dann irgendwann wieder zurück und hat mich dann mitgenommen, weil sich dort die politischen Unruhen zugespitzt haben und er sich gedacht hat, er hat jetzt seinen Lebensmittelpunkt in Deutschland und möchte mich ja, vor Schlimmerem bewahren.
1: Und da warst du gerade mal 6 und wusstest ja gar nicht, wie dir geschieht. Du hattest ja nie was
0: Nein,
1: von Deutschland gehört oder gesehen, kanntest
0: absolut
1: die Sprache nicht,
0: nicht.
1: völlig
0: Also
1: anderes Land, die Mama verlassen und dann nach Deutschland kommen. Das war bestimmt eine sehr harte Zeit. Nun hatte dein Vater eine neue Frau, aber das war nicht das Zuhause, was man sich wünscht.
0: Nein, das war definitiv nicht das Zuhause. Also ich wusste zwar immer, ich habe eine Mutter, auch wenn ich nicht bei ihr aufgewachsen bin und auch wenn ich sie nur sehr, sehr selten gesehen habe. Aber ja, da war dann die neue Frau und zu ihr musste ich Mama sagen. Und für mich hat sich das halt schon, ja, als Kind halt irgendwie falsch angefühlt, weil ich wusste, ich habe eine Mama und die Mama vermisse ich auch. Aber ich habe gerade gar keinen Kontakt zu der Mama. Und als ich nach Deutschland gekommen bin, ich sage seither immer, dass ich hierher importiert worden bin, weil es hieß plötzlich, ja, dein Papa kommt. Und mein Papa habe ich ja vorher auch nur ja, 2, 3 Mal mit ihm vorher telefoniert. Und sonst gab es einige wenige Bilder, wo ich ihn dann sehen konnte. Also es war halt für mich wirklich ein
1: Ein fremder
0: wildfremder
1: Mann,
0: Mann.
1: ja.
0: Und ja, und dann hieß es, du kommst nach Deutschland. Die Leute haben gefeiert. Ich hab eine neue Frisur bekommen, die Haare wurden geflochten und ich habe sogar Perlen eingedreht bekommen. Und ich habe die Welt nicht verstanden. Also die haben mich auf einmal hoch angepriesen, wo ich dachte, okay, was ist denn das jetzt Deutschland? Das war ja für mich nicht greifbar. Ich wusste noch nicht mal, dass es
1: Was
0: Was ist
1: ist? Ja,
0: Deutschland?
1: genau.
0: Genau, und dann kam ich hierher und hier war halt alles anders. Mir war kalt
1: Ja.
0: und ich konnte mich nicht mitteilen. Und mein Papa war halt auch sehr viel beschäftigt, also war viel unterwegs, arbeiten und so. Und ich musste dann zu der Frau plötzlich Mama sagen und habe die Welt gar nicht verstanden und habe dann immer nach meiner eigenen Mama geweint und
1: Ja.
0: habe mich so alleine gefühlt. Also da habe ich auch zum ersten Mal diese Gottesfrage mir gestellt. Ich musste ja in der damaligen Heimat immer beten. Das war halt so Gesetz. Und ja, und dann bin ich als Kind halt wirklich in so einen Strudel gekommen und einen Strudel voller Traurigkeit, ne? Und da haben sich die Depressionen entwickelt und ich habe mich so allein gefühlt, ja.
1: Zumal die auch eben diese Stiefmutter oder überhaupt nicht Mutter, muss man
0: Damalige
1: ja sagen,
0: Stiefmutter,
1: aber so
0: ja.
1: würde man sagen, offiziell überhaupt nicht liebevoll war, sondern im
0: Nein.
1: Gegenteil, sie hat dich eigentlich spüren lassen, dass sie dich gar nicht will.
0: Ja, absolut.
1: Also sie war regelrecht brutal, oder? Wie hast du das?
0: Sie war brutal, also nicht nur auf physischer
1: Ja.
0: Ebene, also du siehst es vielleicht sehen das auch einige Zuschauenden, ich habe hier überall Narben am Körper, also überall Narben, wirklich überall. Ich habe hier auch einige kahle Stellen am Kopf, also als Kind war ich ziemlich oft ohnmächtig und
1: Weil sie dich geschlagen hat, oder?
0: ja, genau, also es war halt körperliche Form von Gewalt, aber auch psychisch. Es gab sogar eine Situation, da kam eine spanische Nachbarin auf mich zu und hat mich gefragt, da war ich 13 Jahre alt, entschuldigen Sie, sind Sie eine Sklavin? Also, ne, damit man sich mal den Ausmaß der ja,
1: Der Gewalt.
0: Gewalteinwirkung vorstellen kann, ne? Und sofern es einem Menschen überhaupt möglich ist, sich das vorzustellen. Also als Kind habe ich schon lebensmüde Gedanken entwickelt. Ich hatte keine Kindheit, wo ich mich frei bewegen konnte und selbstbestimmt war. Also ich war halt irgendwie wie so ein kleiner Roboter halt, ne? Und habe halt einfach nur zugesehen, dass zu Hause irgendwie alles einigermaßen läuft. Ich habe ja weitere Halbgeschwister und auf die musste ich oft aufpassen. Ich wurde halt oft so sozial zurückgenommen. Das heißt, ich hatte nicht die Möglichkeiten, Freunde zu besuchen. Und wenn, dann war es häufig so, nur in Begleitung meiner Geschwister, weil ich auf die Geschwister aufpassen musste. Ne? Und wir haben im 4. Stock gewohnt und da habe ich Fenster geputzt, Treppenhausreinigung. Also ich habe wirklich Aufgaben übernommen, die keinem Kind irgendwie zufallen sollte.
1: Und wie bist du rausgekommen aus dieser Struktur, also zumindest auch mental?
0: Ja, also für mich ist Bildung einer der größten Schlüssel überhaupt. Ich habe ganz, ganz schnell für mich auch als Kind geblickt oder gespürt, dass Schreiben essentiell ist. Ne? Also deswegen schreibe ich ja auch. Ich verliere mich in Literatur, also zum Beispiel Momo von Michael Ende. Das ist ja auch wieder eine Traumwelt, in der ich mich verlieren konnte. Oder die unendliche Geschichte zum Beispiel. Und ich habe als Kind sehr viele Bücher gelesen. Also damals hatte ich ja noch in der Schule so einen Bibliotheksausweis und auch von der Stadt einen Bibliotheksausweis.
1: Aber das heißt, du hast dann auch sehr schnell Deutsch gelernt? Hast du Deutsch gelesen?
0: Ich habe sehr schnell Deutsch gelernt. Meine damalige Stiefmutter ist Deutsche und ich muss sagen, dass ich zum Glück in einem sozialen Umfeld aufgewachsen bin, da blieb mir nichts anderes übrig. Und ich war ja als Kind super neugierig. Also wenn ich an das fünfjährige Mädchen denke, was ich damals in der Côte d'Ivoire gewesen bin, ich bin ja morgens früh raus und abends wieder zurück und habe Abenteuer gemacht. Ne? Und Lesen war halt so für mich das A und O. Das war so mein Überlebenselixier, weil ich so aus meiner eigenen dunklen Welt herausbrechen konnte. Und irgendwann habe ich mir dann so ein Tagebuch geholt von Diddle und habe dann alles Mögliche dann reingeschrieben und habe dann auch angefangen, selber Kurzgeschichten zu schreiben und auch Poesie. Ne? Also ich liebe die deutsche Sprache und früher habe ich mich dafür geschämt, für meine Wortwahl, weil es hieß immer, du redest so geschwollen, also in dem Umfeld, wo ich war. Und heutzutage weiß ich, dass es halt eine Errungenschaft ist, dass es mein Verdienst ist. Und ich finde, die deutsche Sprache transportiert so viel. Also als sprachfremde Person ist ja die deutsche Sprache so die Creme de la Creme der Sprachen schlechthin, weil Deutsch ja einfach super schwer ist. Ne?
1: Ja, absolut.
0: Ich steige da teilweise heute noch nicht
1: durch. Oh, das glaube ich nicht. Das glaube ich, du bist so eloquent. Also du sprichst ja nach wie vor deine Muttersprache, also du sprichst Französisch, aber auch den Landesdialekt, glaube ich. Oder?
0: Ja, genau. Also Französisch ist ja die Bildungssprache. Mhm. Ansonsten ist meine Muttersprache neben Französisch noch Jula. Ich spreche es aber auf einem Niveau von einem fünfjährigen Mädchen.
1: Ich glaube, du stapelst tief. Also, ich merke schon,
0: tue ich nicht. Ich stapel nicht tief, da bin ich realistisch.
1: Wir schauen noch mal auf dein Herkunftsland, die Côte d'Ivoire, wie du ja sagst, bei uns Elfenbeinküste und das Porträt jetzt von Chuka Kasilaf.
2: Die Elfenbeinküste ist der wirtschaftliche Motor Westafrikas und verzeichnet seit Jahren ein stabiles Wachstum um die 6%. Das Land liegt am Golf von Guinea zwischen Liberia und Ghana, Hauptstadt Yamoussoukro, aber Regierungssitz ist die Megametropole Abidjan mit mehr als 5 Millionen Einwohnern. Kaffee und Kakao sind die Exportschlager, aber 40% der Ivorer leben trotzdem unterhalb der Armutsgrenze. Eine lange Historie kolonialer Ausbeutung und politischer Spannungen prägt das Land bis heute. 1893 übernimmt Frankreich die Kontrolle. Lokale Machtstrukturen werden zerstört, die Region ganz auf den Export von Rohstoffen ausgerichtet. Nach der Unabhängigkeit 1960 regiert Félix Houphouët-Boigny das Land über 3 Jahrzehnte autoritär. Seine enge Partnerschaft mit Paris, die sogenannte Francafrique, bringt dem Land wirtschaftliche Möglichkeiten, hält es aber auch in der Abhängigkeit. Im deutschen Fernsehen sieht man das damals positiv.
3: Ein Land, wo kein rabiater Antikolonialismus herrscht, ja, wo sich die Afrikaner noch in gewisser Beziehung solidarisch fühlen mit Europa.
2: Nach Boignys Tod beginnt ein jahrzehntelanges Ringen um die Macht. 1999 ein Militärputsch, der scheitert. Schließlich 2 schwere Bürgerkriege, bei denen Frankreich mehrfach militärisch eingreift. Erst unter dem seit 2011 amtierenden Präsidenten Alassane Ouattara findet die Elfenbeinküste zur Stabilität zurück. Ein Land mit einer jungen Bevölkerung, die eine gute Zukunft will. Oh,
1: und feiern kann offensichtlich. Aber das ist ja immer so besonders. In all diesen oder in vielen afrikanischen Ländern, über die wir berichten, sieht man diese wahnsinnig vielen jungen Menschen, die hochmotiviert sind. Ne?
0: Ja, ja, da tickt die Welt irgendwie gefühlt noch anders. Da ist man genügsam und gibt sich auch wirklich mit dem

0: einfach und zufrieden und ist und strahlt das dann nach außen hin aus. Ja.
1: Hast du dich oder denkst du manchmal gefragt mal, was wohl aus dir geworden wäre, wenn du da geblieben wärst?
0: Ja, freilich, absolut. Also ich glaube, also ich weiß auf jeden Fall, ich wäre zwangsverheiratet worden. Und wenn ich nicht zwangsverheiratet worden wäre, dann sähe es so aus, dass ich eine von vielen Ehefrauen gewesen wäre. Und ich wäre auch mehrfach Mami. Also ich habe ja einen Sohn, der ist 2 Jahre alt, aber ich hätte dann deutlich mehr Kinder. Also ich wäre früh Mutter geworden und könnte ja wieder lesen und schreiben. Und wer mich kennt, der weiß auf jeden Fall, dass Lesen und Schreiben so voll meins ist. Mhm. Und dann wäre ich auf jeden Fall nicht die Person, die ich heute bin. Ne? Also ich hätte keinerlei Ausbildung oder Allgemeinbildung genießen können. Und das Spannende ist, ich war 2015 das erste Mal, seitdem ich in Deutschland lebe und auch das letzte Mal, seitdem ich in Deutschland lebe, in der damaligen Heimat in Bouaké und in Abidjan und habe meine Familie besucht. Und ich habe immer vorher so von Heimweh gesprochen. Mhm. Und dieses Heimwehgefühl ordne ich jetzt aber irgendwie selber nochmal komplett anders für mich ein. Also ich habe Heimweh nach den Klängen, nach dem Geschmack, nach den Gerüchen, nach meiner Muttersprache, nach den Farben und so weiter. Aber ich habe kein Heimweh nach den Strukturen. Also da musste ich wirklich, ich war 3 Wochen da und musste halt mir so oft auf die Zunge beißen, weil da die Stellung der Frau ja einfach eine komplett andere ist. Mhm. Ne? Und auch die Stellung der Kinder. Und da gab es so oft Situationen, wo ich einfach auf den Mann zugegangen wäre und die Hand gegeben hätte. Aber das ist so halt nicht gewünscht oder nicht erwünscht. Und deswegen, ja,
1: ich bist glücklich, letztendlich, auch wenn es hart war.
0: Auch wenn es hart war, bin ich glücklich, dass ich hier in Deutschland bin und dass ich selbstbestimmt und frei leben kann und mich ja auf das besinnen kann, was mir gut tut und wo ich halt auch Fortschritte verzeichnen kann, klar.
1: Ich finde es unheimlich schön, dass du das so sagen kannst, weil wie gesagt, der Weg dahin, hast du ja gerade gesagt, auch mit suizidal, also selbstmordgefährdet, war wirklich hart. Heute noch die ganzen Narben, das sind ja auch seelische Narben.
0: Absolut.
1: Und emotionale, auch durch die Genitalverstümmelung. Du hast ja Traumata durchaus erlebt und durchgemacht, aber dass du es trotzdem so sagen kannst, finde ich unheimlich schön und bin ich auch für dich jetzt auch dankbar, dass du dann letztendlich auch so ein bisschen so eine Gnade mit dir selbst gefunden hast. Ne,
0: ja, absolut. Ich habe, muss ich wirklich sagen, Frieden mit mir selbst gefunden. Mhm. Also eine Zeit lang strudelte ich halt immer wieder in diesen düsteren, in dieser Depressionsspirale und bin da irgendwie gar nicht mehr rausgekommen und habe dann für mich gemerkt, brech da raus. Was tut dir gut und werd aktiv, gestalte mit. Und das ist halt so auch so mein demokratischer Ansatz und auch das, was mich halt irgendwo ein Stück weit geheilt hat. Ne? Also die Heilung läuft ja nie linear, sondern halt immer kreuz und quer. Und natürlich gibt es auch heutzutage noch Momente, wo es mir einfach nicht gut geht und wo ich dann halt alles dann wieder so durch diese grau-schwarze Depressionsbrille betrachte. Aber im Endeffekt, ich bin glücklich, durfte den Mann heiraten, den ich liebe. Mhm. Ich habe einen wunderbaren Sohn und kann mich für meine Herzensthemen einsetzen. Und das könnte ich nicht, wenn ich dort geblieben wäre.
1: Und du hast auch Kontakt zu deiner Mutter. Du hast ja gerade gesagt, du bist 2015 das letzte Mal in deiner Heimat gewesen. Aber deine Mutter ist ja mittlerweile in Mali. Hast du sie denn auch gesehen?
0: Ja, meine Mutter habe ich gesehen.
1: Und hier sehen wir übrigens, wie du mit ihr telefonierst.
0: Ach, okay. Ja, das ist lustig.
1: Das heißt aber, das Handy hat sie von dir? Oder weil wir sehen auf dem Bild, dass sie in einer ganz anderen Welt lebt. Absolut. Also sie stampft hier wahrscheinlich Hirse oder Mais.
0: Sie macht Fufu.
1: Und hat bestimmt, normalerweise hätte sie vielleicht kein Handy? Oder wie?
0: Nee, normalerweise hätte sie gar kein Handy. Und zwar war es so, sie pendelt immer zwischen der Côte d'Ivoire und Mali. Und ich habe sie finanziell auch immer gerne unterstützt. Das hat übrigens ganz gut geklappt. Ne? Als Soldatin auf Zeit bei der Bundeswehr war das ganz angenehm. Und ich habe ihr aber auch vorher immer mein Kindergeld geschickt, die 184 Euro, was letztlich bei ihr geblieben ist, das weiß ich nicht. Aber genau, ich habe sie dann von Mali aus in die Côte d'Ivoire geholt und habe ihr dann so ein Handy mitgebracht, Samsung Galaxy S3, also ein Asbach uraltes Handy. Ja. Und sie hat sich gefreut und hat gesagt, oh Mensch, was soll ich denn damit anfangen? Ich kann doch damit nichts anfangen. Und dann habe ich ihr WhatsApp eingerichtet, habe ihr eine Telefonkarte geholt und seither hat sie dieses Handy. Es gibt zwar immer wieder seinen Geist auf, also Akku ist super schwach, aber sie hütet dieses Handy und wir tauschen uns regelmäßig über WhatsApp Sprachnachrichten und Videoanrufe an und so hat sie dann natürlich auch Kontakt zu ihrem Enkelsohn, also zu meinem Sohn und wir sehen uns dann auch regelmäßig.
1: Den sie noch nicht live erlebt hat,
0: sondern
1: von den Bildern kennt vom Handy.
0: Genau.

0: Ist da noch ein Bezug, weil du ja so früh da schon weggegangen bist mit 6 und ich könnte mir vorstellen, auch das musste sich vielleicht auch erst wieder aufbauen, oder?
1: Bezug hatten wir eigentlich nie. Als kleines Kind oder als ich nach Deutschland gekommen bin, habe ich bis zum 10. Lebensjahr immer im Flur gestanden und geweint nach meiner Mama. Ich habe immer geweint, Mamu, also so nenne ich sie immer, und habe das nicht verstanden, warum mir immer so schlimme Dinge passieren und warum, also eine Mutter ist ja eine Person, die einen schützen sollte und die da sein sollte. Und ich habe ja auch immer nicht so schöne Sachen über sie gehört, weil und zwei uneheliche Töchter, also eine verlorene Seele in der damaligen Kultur ist es so. Und dann floss dann von außen halt auch noch Äußerungen von wegen, wie kann man denn sein Kind ziehen lassen und so weiter und so fort. Und dann hat sich in mir dann halt auch eine gewisse Art von Wut entwickelt. Also ich bin ja, wie gesagt, damals bei meinem Großvater und meinen Großmüttern aufgewachsen. Meine Mutter war ja nie für mich wirklich greifbar. Und ich habe sie dann halt zwischendurch gesehen und das waren dann die Highlights für mich, wenn ich sie gesehen habe. Aber in Deutschland habe ich wirklich so Mutterweh entwickelt, also wirklich Mutterweh. Und mit 10 Jahren war ich dann plötzlich super sauer und habe mich im Stich gelassen gefühlt und habe dann halt immer nur sporadisch Kontakt zu ihr gehabt, weil mein Vater dann auch gesagt hat, du mach mal und so weiter und so fort. Und dann haben wir regelmäßig Kontakt gehabt, aber der Kontakt ist jetzt noch intensiver, gerade auch durch die Schwangerschaft und so weiter. Und ich glaube, da habe ich halt auch noch mal andere Emotionen und Gefühle entdeckt und kann viele Dinge auch noch mal aus der Vogelperspektive anders beurteilen und auch anders bewerten. Und ich möchte meine Mutter nicht missen.
0: Schön.
1: Ja.
0: Schöne Geschichte. Und du bist nach deiner, du hast ja Abitur gemacht.
1: Ich habe kein Abitur gemacht.
0: Kein Abitur.
1: Das ist wichtig zu betonen. Ich war auf einer Realschule, einer ganz tollen Realschule in Osnabrück und habe dann die Ausbildung zur staatlich anerkannten Erzieherin gemacht.
0: Ja.
1: Und in Niedersachsen beinhaltet die Ausbildung zur staatlich anerkannten Erzieherin 2 Berufsausbildungen. Das eine ist staatlich geprüfte Sozialassistentin und darauf aufbauend auf einer Oberschule ist dann die zweite Ausbildung. Und so habe ich dann die Fachhochschulreife erworben.
0: Okay, weil du jetzt auch deinen Doktor schreibst, habe ich gedacht.
1: Genau, das denken sehr, sehr viele, aber nee, tatsächlich nicht.
0: Umso beeindruckender, muss ich sagen. Aber du hast dann als Erzieherin ja auch gearbeitet, aber nicht so lange, wie eigentlich gedacht, nur ein halbes Jahr. Wie kam das?
1: Ja, und zwar habe ich ja eine Intention gehabt. Ich wollte Erzieherin werden, damit kein Kind in meinem Umfeld jemals so leiden müsste, wie ich es tun muss oder getan habe. Und das war eigentlich mein Plan. Und dann saß ich aber irgendwann während der Erzieherinnenausbildung im Unterricht und ich hatte auch Kinder- und Jugendrecht und wir haben auch ganz viele Praktika absolviert. Und da ging es dann teilweise um Inobhutnahme von Kindern, denen es zu Hause nicht gut geht, wo das Wohl des Kindes gefährdet ist und wo dann das Amt für Familie und Soziales dann dort einschreitet und die Kinder aus diesem unsicheren Umfeld rausholt. Und da habe ich dann teilweise Fälle gehabt und ich habe dann immer Vergleiche gezogen und habe dann gemerkt, oh weia, wenn die Kinder deswegen, ich weiß, Leid kann man niemals miteinander vergleichen oder so, sollte man auch nicht. Aber ich habe dann irgendwie Parallelen gezogen und bin dann noch tiefer in ein depressives Loch gestürzt und habe dann für mich gemerkt, okay, ich fühle nicht mit den Kids mit, sondern ich leide mit ihnen mit. Ich tue mir damit nichts Gutes und ich muss da irgendwie aus diesem Umfeld raus. Und habe dann überlegt, was kannst du machen? Ich musste ja immer nach außen hin stark wirken und so und dachte, okay, gut, jetzt hast du die deutsche Staatsangehörigkeit. Das war ja auch nicht immer so. Und wofür interessierst du dich? Und habe dann wieder an die politischen Unruhen in der damaligen Heimat gedacht und an meinen Großvater, der war zum Beispiel ein hochrangiger Offizier in der Gendarmerie. Das ist eine Kreuzung aus Militärpolizei und ziviler Polizei. Und er war halt wirklich ein hochrangiger Mann. Die Leute haben zu ihm aufgesehen, ehrfürchtiger Mann. Und wir Kinder waren halt immer so für seinen Stiefelputz und auch für das Ziehen, das Stretchen seines Langbinders, also der Krawatte zuständig. Und uniformierte Menschen haben dann auf mich halt immer so ein Sicherheit und Schutz und Stabilität und Ordnung, also so einen Eindruck hinterlassen. Und da dachte ich, okay, gut, du findest es gut, hier in Deutschland zu leben, für die freiheitlich-demokratische Grundordnung einzustehen. Und du bist eine Frau, aber du kannst alles machen, du kannst mitgestalten, du hast die deutsche Staatsbürgerschaft. Und ja, und dann war für mich ganz klar, ich möchte zur Bundeswehr gehen, weil ich ja weiß, wie es sein kann, wenn halt Stabilität, Ordnung und so weiter einfach wegfällt und wenn man halt nicht die Möglichkeit hat, entscheiden zu können, gerade als Kind oder.
0: Da sehen wir dich auch als Soldatin. Du warst Zeitsoldat.

0: 4,5 Jahre lang.
1: Richtig.
0: Mittlerweile bist du Reservistin.
1: Ja.
0: Wir reden gleich über die Zeit. Du warst nicht im Auslandseinsatz.
1: Nein.
0: Und damit nicht in einem Kriegsgebiet. Mhm. Und ganz anders, der Soldat, den Chugaka Silav getroffen hat, er war in Afghanistan und kämpft seitdem mit den psychischen Folgen.
2: Philipp Lorenzen im Papierkrieg. Nicht einfach für ihn, denn der Bundeswehrveteran hat eine posttraumatische Belastungsstörung, PTBS.
3: Ich weiß, ich kriege das eine Stunde so hin, mich damit auseinanderzusetzen, damit ich auch weiß, was ich da lese und das tatsächlich auch irgendwo in den anderen Schreiben wiederfinde. Dann ist aber auch, merke ich, dass den Rest des Tages, dass eben die Konzentrationsfähigkeit nicht mehr da ist.
2: Seit vielen Jahren streitet er mit der Bundeswehr um seine Versorgung als Einsatzgeschädigter. 2003 sieht er die Auswirkungen eines Anschlags auf seine Kameraden in Afghanistan.
4: Von einem Taxi kam der Sprengsatz auf einen mit 33 Personen besetzten Bundeswehrbus, als dieser das Taxi passierte. Die Reste des explodierten Busses wurden von den ISAF-Truppen abtransportiert, nachdem alle verletzten Soldaten in den Militärkrankenhäusern untergebracht und versorgt werden konnten.
2: Philipp Lorenzen ist im Camp, als die Verwundeten angeliefert werden.
3: Leid, Tod, Menschenteile. Wenn man dann die Ärzte hört, die dann sagen, naja, Arm verloren, Auge verloren. Eigentlich wäre es besser, den sterben zu lassen. Ne? Also das war, wie hat das mein damaliger Chef noch gesagt, ein tiefer Einschnitt.
2: Zurück zu Hause geht es ihm immer schlechter. Trotzdem wird er als Lehrfeldwebel eingesetzt.
3: Dieses typische, man denkt nicht mehr an sich und regelmäßige Mahlzeiten. Und ich bin einfach sehr impulsiv und aggressiv geworden. Und das auch den Rekruten gegenüber.
2: Jahrelang lässt er sich immer wieder krankschreiben.
3: Als ich dann wieder hin sollte, konnte ich das nicht. Da habe ich mir dann meine rechte Hand selbst so verletzt, dass ich wieder krankgeschrieben war.
2: Philipp Lorenzen entwickelt eine Kaufsucht. Trotzdem kommt niemand auf die Idee, dass er PTBS haben könnte. Die Geburt seiner Tochter, ein dramatischer Kaiserschnitt, retraumatisiert ihn. An die Zeit nach der Geburt kann er sich kaum erinnern.
3: Und das hat mich dann 2012 noch mal so richtig aus der Bahn geworfen. Und ist das auch so schlimm, nichts mehr zu wissen davon. Das ist, die Zeit fehlt.
2: Jetzt besteht seine Frau auf eine Paartherapie. Dort die Vermutung posttraumatische Belastungsstörung. Nach der Diagnose Papierkrieg. Die Bundeswehr leugnet zunächst, dass Lorenzens PTBS vom Einsatz kommt. Lorenzen klagt durch zwei Instanzen und gewinnt. Jetzt zweifelt die Bundeswehr den sogenannten Grad der Schädigungsfolgen an. Das bedeutet weniger Versorgung.
3: Das hat schon meine erste Therapeutin gesagt. Es geht gar nicht immer nur um das Finanzielle, sondern diese Anerkennung der Erkrankung und dieses Bewilligen. Das ist auch ein wichtiger Teil der Heilung.
2: Auch aktuell klagt Lorenzen gegen die Bundeswehr. Wir haben die Bundeswehr dazu angefragt. Diese will sich zu laufenden Verfahren aber nicht äußern, so eine Sprecherin. Philipp Lorenzen will weiterkämpfen. Ein Weg, der noch Jahre dauern kann.
0: Ja, auch solche Fälle gibt es, solche Folgen gibt es. Du bist ja nicht nur Soldatin bzw. Reservistin, sondern auch Psychologin. Aus dieser Sicht, wie denkst du über den Fall?
1: Ja, also ich spreche jetzt nicht nur als Psychologin, sondern auch als Mensch. Mhm. Und mir tut das wirklich im Herzen weh, weil wir sprechen ja immer darüber oder davon, dass wir eine Parlamentsarmee sind. Das heißt, wir fußen auf der demokratischen Grundordnung. Und das heißt, wir haben ja auch gewisse Werte, die wir und auch Haltungen, die wir vorleben und auch ausleben sollten. Und mir blutet das Herz wirklich, wenn ich dann diesen Kameraden sehe. Oder es gibt ja weitere Fälle, wo es Angehörige der Bundeswehr wirklich nicht gut geht. Und wo man dann sieht, dass, dass Institutionen und auch Bereiche, die dafür zuständig sind, einfach nicht agieren. Und da denke ich, da sieht man ja, man hat ja, die Menschen fühlen sich in den Stich gelassen und das sollte definitiv so nicht sein. Mhm. Ne? Und ich finde es gut, dass es jetzt auch im Bereich der Bundeswehr Strukturen gibt, wie jetzt beispielsweise das Sachgebiet der Truppenpsychologie oder Sozialdienst der Bundeswehr und auch Fachärztinnen und Ärzte, die da genauer hinschauen.

0: anschauen, weil man kann nicht von Menschen erwarten, dass sie halt schlechtesten Fall wirklich ihr Leben lassen dafür, damit wir halt in Freiheit und Demokratie leben können und diese Menschen dann im Stich lassen. Mhm. Das geht nicht.
1: Wie hast du deine Zeit bei der Bundeswehr erlebt? Und du hast ja gerade schon gesagt, was du gesucht hast bei der Bundeswehr. Hast du das gefunden? Und wenn auch, wo hast du gedient?
0: Ja, wo ich gedient habe. Also ich habe meine allgemeine Grundausbildung 3 Monate lang in Prenzlau gemacht. Und dann war ich in Augustdorf. Das ist Deutschlands größte Heereskaserne. Das ist bei Bielefeld, Detmold. Und war dann auch in Delmenhorst stationiert und kam dann irgendwie durch Zufall ins Logistikkommando der Bundeswehr nach Erfurt. Dort hatte ich auch meinen Zweitwohnsitz und bin dann da ins Sachgebiet der Truppenpsychologie hineingerutscht durch einen super tollen Vorgesetzten, der leider nicht mehr unter uns lebt, seit 2016. Und er hat mich auf jeden Fall zu sich in sein Team geholt. Und da habe ich unter anderem auch den Truppenpsychologie-Feldwebel Steve Kohl kennengelernt, der heute übrigens Geburtstag hat.
1: Happy Birthday.
0: Glückwunsch. Und und auch mit dem Truppenpsychologen und bin dann da irgendwie so reingerutscht. Ich war halt immer in der Personalabteilung tätig oder verwalterische Tätigkeiten bin ich nachgegangen, Ausbildungsplanung, Vorbereitung und so weiter. Und also eigentlich Personalerin durch und durch und habe da das erste Mal Berührungspunkte im Sachgebiet der Truppenpsychologie gehabt. Also Psychologie ist ja sowieso etwas, mit dem ich mich die ganze Zeit über schon seit der Erzieherinnenausbildung befasst hatte, weil wir das ja auch als Lernfeld hatten. Aber ich hätte nie gedacht, dass ich irgendwann mal studiere. Und da muss man wirklich sagen, diesen Halt, den ich gesucht habe bei der Bundeswehr und dieses Gefühl der Kameradschaft, das Gefühl, zugehörig zu sein und auch als Mensch wahrgenommen zu werden, dafür geschätzt zu werden, wie meine Werte sind. Und das finde ich halt einfach grandios. Und das habe ich tatsächlich nicht in der Familie gefunden, also nicht in meiner Ursprungsfamilie gefunden, sondern wirklich bei der Bundeswehr. Ne? Also da weiß ich auf jeden Fall, ich hab da meinen Kameradenkreis, ich kann da jederzeit Tag und Nacht anrufen, die stehen hinter mir, egal ob Mann oder Frau. Und das ist halt wirklich, das klingt halt für viele super surreal, weil ich ja selber die politischen Unruhen mitbekommen habe, die dann letztlich in der damaligen Heimat zum Bürgerkrieg geführt haben. Und weil ich dann ja auch als Flüchtling nach Deutschland gekommen bin und nicht immer die deutsche Staatsbürgerschaft hatte. Aber ich denke mir gerade deswegen, weil ich halt ja ein Riesenfan von unserer freiheitlichen Demokratie bin und weiß halt, wie fragil Sicherheit und auch Stabilität und Ordnung sein kann. Und das, finde ich, ist ein Gut, was verteidigt werden muss. Und dafür brenne ich einfach.
1: Als Reservistin hast du die Uniform zu Hause?
0: Ich habe die Uniform zu Hause. Ich bin übrigens beorderte Reservistin.
1: Heißt was?
0: Beorderte, das heißt, ich habe einen Dienstposten, einen Spiegeldienstposten nennt man das. Das heißt, ich habe so einen fiktiven Dienstposten, wo ich dann hin und wieder, wenn es bei mir zeitmäßig passt und wenn die Truppe Bedarf hat, dann auch herangezogen werde und dann meinen Dienst als Soldatin dann verrichte.
1: Das heißt, du
0: für eine gewisse Stehzeit.
1: Auch als Reservistin ist und bleibt man Soldatin und fühlt sich zugehörig, so klingt es zumindest, zur Truppe.
0: Ja, aber jeder, der die Bundeswehr verlässt oder ausscheidet und halt nicht unehrenhaft entlassen wird, also sich nicht zu Schulden kommen lassen hat, ist grundsätzlich Reservist, Reservistin bzw. Veteran, Veteranin. Und da gibt es einen großen Unterschied. Man braucht einen Dienstposten, auf den man beordert wird. Mhm. Wenn man beordert wurde auf einem Dienstposten, heißt es, dass man dann, wenn der Dienstherr oder die Truppe Bedarf hat, dass man dann halt ein Einschreiben bekommt oder angerufen wird. Mhm. Und wenn es dann zeitmäßig passt, dann leistet man dann in dieser kurzen Stehzeit dann, wie es einem beliebt, dann seinen Dienst als Soldat.
1: Ja. Ich finde es auch schön, mal was Positives zu oder über die Bundeswehr zu hören, weil vom Image her ist es ja dann eher doch, dass die Bundeswehr ganz schön zu kämpfen hat. Kaum einer will hin. Also gerade in diesen unruhigen Zeiten, wo es wichtig wäre, dass mehr sich motiviert fühlen, vielleicht zur Bundeswehr zu gehen. Also von daher finde ich auch schön, dass du so eine Erfahrung gemacht hast und uns davon erzählst. Du engagierst dich für Frauen, empowerst auch Frauen, auch Kinder unterstützt du. Und deshalb wird dich interessieren, was Julia Lunau zu berichten hat. Sie war nämlich bei einem Theaterprojekt in Hannover und das ist ein schönes Beispiel, wie auch Theater Brücken bauen und Integration fördern kann.
2: Was haben diese Jugendlichen am Hut? Mit dem deutschen Kultautor Paul Maar. Sie bringen sein Buch Die Tochter der Zauberin auf die Bühne. Eine Aufführung von 6. Klässlern der Gesamtschule IGS Linden in Hannover.

0: Sofa.
1: Wir wollen jetzt nicht unbedingt Kinder haben, die jetzt sowieso schon Ballettunterricht haben und die ganzen, ich sag mal, Privilegien, sondern eher mit neugierigen, wachen, interessanten Kindern aus anderen Milieus arbeiten. Und das ist eine ganz fantastische Reise jedes Mal, die wir da unternehmen.
0: Die 12-jährige Didem Ertürk spielt in dem Stück mit. Bei der Premiere an ihrer Seite die Familie als Unterstützung.
2: Meine Mutter ist am meisten von uns nervös, weil sie freut sich auch für mich, dass jetzt so ein großer Tag ist und so weiter. Und ja, für mich ist es geht so.
3: Alles gut.
0: Konrad Haas ist musikalischer Leiter des Musiktheaters. Er hat aus dem Buch von Paul Maar ein Libretto gemacht.
1: Ich bemühe mich aber, nicht leicht zu schreiben. Einmal gab es ein Wort Samariter, ein Samariter, ein Samariter. Dann habe ich gemerkt, dass die Kinder wochenlang immer dachten, sie singen von einem einsamen Ritter. Das ist so ein kleines Beispiel, wie man dann die Sprache entdeckt. Du bist gestern zu früh abgehauen, gell? Wir hatten noch Nachbesprechung.
0: Viele in der Klasse hatten bislang noch wenig Berührungspunkte mit Theater. So auch Didem.
2: Das ist schon cool, weil jeder hat seinen eigenen Charakter im Stück und wird zum anderen Menschen.
4: So, warte, ich mach das noch ein bisschen spannender.
0: Teamgeist, Konzentration, Disziplin. Alles soll durch das gemeinsame Spielen gefördert werden.
4: Wir machen ja immer so ein Toi, Toi, Toi. Ihr müsst nicht richtig spucken, ihr deutet es nur an. Ja, dann keine Kaugummis während der Vorstellung in euren Mündern.
5: Man ist halt einfach cool drauf. Die Leute mögen dich auf einmal und so. Ja, so.
0: Schirmherr des Projekts ist Kinderbuchautor Paul Maar, der aus gesundheitlichen Gründen nicht vor Ort sein konnte.
6: Sehr schön geschmückt und sieht alles sehr gut aus. Ja,
7: Dankeschön.
0: Die Vielfalt, die sich in dieser Theatergruppe widerspiegelt, ist dem Erfinder der kultigen Samsfigur auch in seinen Werken wichtig.
6: Es gibt in meinen Büchern immer eine gewisse Diversität. Kann man das sagen, dass eigentlich das Sams selber unter diese Kategorie fällt. Ich bin kein Junge, ich bin kein Mädchen, ich bin ein Sams. Was kann man von Kindern lernen? Eine Freude am Lesen, am Geschichten hören, einfach die Welt mit ihren Augen zu sehen, das wäre toll.
8: Das Schöne ist, auch das kannst du. Zum einen hast du Arian, deinen Sohn, haben wir gerade schon in dem kleinen Video gesehen. Und du hast ein Buch geschrieben, das seinen Namen trägt.
9: Nein, mein Sohn heißt nicht Arian.
8: Ah!
9: Mein Sohn heißt Adeola.
8: Dann ist ja gut. Ich habe nämlich gedacht, der Arme hat jetzt...
9: Nein, das hätte ich niemals gemacht.
8: Und das ist aber ein Kinderbuch, wo du praktisch Kindern Mut machst. Mhm. So, weil dir das früher gefehlt hat, das Thema einer Mut macht, dich unterstützt.
9: Absolut, ja. Das ist eine Geschichte vom Arian, der in einem Haushalt aufwächst mit einer alkoholabhängigen Mutter. Und ich habe mir dann Gedanken gemacht, was hätte mir als Kind selber gut getan. Und ich finde, wir lesen zu wenig. Und deswegen ja, ist dieses Buch auch super persönlich.
8: Ich muss leider so machen.
9: Okay, alles weil, gut.
8: Ich habe gesagt, wir brauchen eine Verlängerung.
9: Ja,
8: ich wusste es,
9: wir.
8: Weil wir müssen auch unbedingt noch über dein Engagement für Frauen sprechen. Versprich mir bitte, dass du wiederkommst.
9: Ich komme auf jeden Fall.
8: Es ist so spannend, was und wie du erzählst. Also bin ich sehr froh, dass du heute hier bist, hier warst und wir dich kennenlernen durften. Und dann reden wir auch nochmal fürs Kinderbuch.
9: Super,
8: morgen kommt David Striso, Schauspieler, kennen Sie natürlich. Und es geht weiter mit dem Landesprogramm um 10 Uhr. Geht's zu Fußball.
10: Schönen guten Abend und willkommen zu Hallo Niedersachsen. Perfekt heute, 2 Stunden vor dem großen Fußballspiel. Wir sind unter anderem in der Krummhörn, im Oldenburger Münsterland und im Harz. Da ist es zwar auch heiß, aber man kann sich Abkühlung verschaffen, zum Beispiel an der und in der Okertalsperre. Viele Menschen zieht es ja im Moment an Seen, Flüsse oder eben Talsperren. Das ist auch gut so, nur ist eben immer auch Vorsicht geboten. Im vergangenen Jahr sind in Niedersachsen 47 Menschen ertrunken, davon übrigens 36.

0: Männer. Damit ist unser Bundesland im norddeutschen Vergleich trauriger Spitzenreiter. Wasserretter sind deshalb gerade schwer gefordert. Gestern waren wir in einem Freibad. Heute haben wir an der Okertalsperre die Ehrenamtlichen der DLRG begleitet.
1: Dienstbeginn für Mirko Schindler und sein Team der Ortsgruppe Goslar. Auch hier oben im Harz sind 30 Grad und knalle Sonne. Da sieht das Team mal lieber nach dem Rechten.
2: Einmal das Material ins Boot, eure Rettungswesten an.
1: Die Schritte sind schon Routine. Jetzt im Sommer ist das Team fast jedes Wochenende im Einsatz. Auf dem Wasser gibt's direkt die erste Lageeinschätzung.
2: Schaut mal so ein bisschen nach Stand-up-Paddlern und Schwimmer im Wasser. Also gerade vorne da an der Landzunge.
1: Schwimmen und Paddeln ist hier zwar erlaubt, kann aber schnell gefährlich werden.
2: Natürlich haben wir auch Schwimmer, die auch gerne mal probieren, hier die Talsperre zu queren. Aber wenn dann halt unterwegs mal der Kreislauf nicht mehr mitmacht oder man einfach mal ein bisschen Wasser schluckt, dann kann die Situation schnell lebensbedrohlich werden.
1: Noch sind aber keine Schwimmer zu sehen. So geht's erstmal rüber zur Station. Denn ganz wichtig, die Flagge muss zeigen, dass die Gruppe vor Ort ist. Wohin genau es gleich geht, wird strategisch geplant. Denn manche Stellen sind besonders gefährlich und vor allem kann nicht überall gerettet werden.
2: Für uns noch besonders heute ist die Stelle hier und hier vorne. Das sind die beiden Stellen, wo der Rettungswagen tatsächlich bis ans Ufer runterfahren kann.
1: Die Okertalsperre ist über 2 Quadratkilometer groß, wird dadurch schnell unübersichtlich. Die Hitze heute ist eine weitere Herausforderung. Trotzdem bleibt das Team cool.
3: Wenn man halt Erfahrung hat und gut ausgebildet und trainiert ist, dann kann man da auch entspannt an die Sache drangehen. Ich glaube, wenn man nur aufgeregt wäre und ein mulmiges Gefühl hätte, dann wäre das auch das falsche Signal.
1: Das Ziel heute? Nach dem Rechten sehen und vor allem warnen. Denn das Wasser ist aktuell sehr niedrig. Auch das wird unterschätzt.
2: Hi, grüße euch.
4: Hallo.
2: Wie geht's?
4: Gut.
2: Wir wollten euch kurz nur den Hinweis geben. Wir haben aktuell ungefähr 38% Füllstand. Mhm. Das heißt, so an jeder Stelle kommt man nicht mehr so gut den Berg wieder hoch. Ansonsten, ich sehe, ihr habt seid gut versorgt mit Essen, Trinken, Sonnenschutz.
4: Alles dabei.
2: Ja. Ja. Dann wünsche ich euch einen klasse Tag
4: hier
2: auf der Okertalsperre.
4: Super, danke. Vielen Dank.
2: Tschüss.
4: Tschüss.
5: Ciao, ciao. Ey, das knallt total. Die Sonne ist echt gut zu spüren. Vor allen Dingen, wenn ich genau andersrum bin und die Sonne direkt in mein Gesicht scheint, da auf die Stirn oder so, merkt man schon, ja, doch.
1: Die beiden sind vorbereitet, doch das geht nicht allen so. Jedes Jahr sterben in Deutschland hunderte Menschen durch Ertrinken, die meisten in freien Gewässern. Auch im Harz ertrank im letzten Jahr ein Mensch an der nahegelegenen innerste Talsperre. Der Gruppe ist das immer noch präsent.
3: Wir wollen gerne Leben retten und wenn dann so eine Situation halt wie letztes Jahr ist, dass uns das nicht gelingt, ist das halt nicht sonderlich befriedigend, ne?
1: Deshalb hatte Mirko Schindler nochmal die wichtigsten Tipps.
2: Also langsam abkühlen, nicht mit vollem Magen ins Wasser springen, sich mit dem Gewässer vertraut machen. Aber auch wenn man im Freigewässer schwimmen möchte, was auch ungemein hilft, ist halt eine Boje.
1: Damit könnten die Einsatzkräfte Menschen besser erkennen und im Notfall einschreiten. Das Team der Ortsgruppe ist froh, dass das heute nicht nötig war.
0: Wissen Sie, was in knapp 3 Monaten ist? Genauer gesagt am 13. September? Na, genau. Kommunalwahl in Niedersachsen. Dann wird in den Städten, Gemeinden und Kreisen gewählt. Die CDU hatte heute beim Landesparteitag in Vechta ihren Wahlkampfauftakt. Bei den vergangenen Kommunalwahlen lag sie immer vor der SPD. Aus Berlin gibt es aktuell allerdings ja nicht gerade Rückenwind.
6: Die Stimmung in der CDU etwas angestrengt, nicht nur wegen der Temperaturen. Der unbeliebte Kanzler und die mauen Umfragewerte im Bund, da droht Gegenwind für den Kommunalwahlkampf.
7: Wenn immer da noch irgendwas aufploppt, was so in der Gesellschaft nicht so erklärbar ist im Moment, dann kann das vor Ort eben schwierig werden.
8: Wir gehen die Herausforderungen an. Vor 5 Jahren hatten wir mit Armin Laschet einen ähnlichen Trend und auch das haben wir gemeistert und so werden wir das auch in diesem Jahr tun.
9: Wir beschäftigen uns ja mit Problemen, die die Leute wirklich täglich beschäftigen. Ist die Kita offen? Was macht der Freibadpreis? Und ähnliches. Und wenn man da mit den Leuten drüber redet, spielt eigentlich aus meiner Erfahrung der letzten Wochen Berlin nicht so die große Rolle.
6: Den Bundestrend abschütteln und bloß nicht baden gehen. Der CDU-Landeschef ist heute als Motivator gefragt.
10: Geht raus, sprecht die Menschen an, hört zu, gebt Antworten, zeigt Haltung, macht Mut und seid ganz klar.
6: Das Ziel für die Kommunalwahl, die CDU will landesweit

0: Worum geht es bei der Ideenexpo? Um junge Menschen, die sich für alles Mögliche interessieren und alle 2 Jahre auf dem Messegelände in Hannover die Gelegenheit haben, Neues zu erfahren, Dinge auszuprobieren und vielleicht auch ein bisschen Klarheit zu bekommen über die eigenen Berufswünsche. Viel Input auch für Greta und Emma, die wir zum 10. Messeauftakt begleitet haben.
1: 3, 2, 1, go!
2: Startschuss für die Ideenexpo 2026.
3: Wunderbar.
4: Super.
2: Emma und Greta haben sich für ihren Besuch hier einiges vorgenommen. Der Raketenstart beim Deutschen Zentrum für Luft- und Raumfahrttechnik ist dabei nur der Anfang. Sie wollen möglichst viel selbst ausprobieren. Wichtig dabei auch die Berufsorientierung. Während Greta mit ihrem Berufswunsch Lehrerin schon recht sicher ist, kann Emma noch etwas Inspiration gebrauchen.
4: Alles gut. Ich muss sagen, ich habe noch nicht so eine Richtung, wo ich später mal hin möchte, aber hier gibt es ja so viele Möglichkeiten und so viel, was man sich mal angucken kann. Also ich glaube, dann wird das schon irgendwie so ein bisschen besser von der Orientierung her. Also ist eigentlich ganz cool.
2: Ein Berufsfeld, für das sich die 14-Jährige besonders interessiert, die Medizin. Im dazugehörigen Fachbereich rätseln sich die 2 Achtklässlerinnen durch ein anspruchsvolles Quiz. Der Großteil aller Aussteller kommt aus dem naturwissenschaftlich-technischen Sektor. Die Ideenexpo soll die Begeisterung für die sogenannten MINT-Fächer fördern.
4: So. Habe ich jetzt so einen Abdruck hier?
5: Nein, alles gut.
4: Okay.
2: Vor allem auch durch Ausstellungsstücke zum Mitmachen.
4: Also ich musste so Steine und Holz so zerschlagen und am Anfang war es ein bisschen schwer, sich da so einzufinden mit den Controllern, dass man das erstmal alles so findet, was man machen muss und so. Aber dann war es eigentlich ganz cool.
2: An vielen Ständen Robotik und Einsatz von KI. Die Technologien der Zukunft sind allgegenwärtig. Aber auch das klassische Handwerk spielt weiterhin eine wichtige Rolle. Ob Holzarbeiten oder das Montieren von Wasserleitungen, die Auswahl an Aktivitäten ist vielfältig. Emma und Greta entscheiden sich fürs Schmieden am Stand der Meierwerft.
3: Können wir hier rübergehen?
6: Dann kannst du hier schön so rübergehen.
4: Es ist schon ganz cool, ich finde, es macht auch Spaß. Aber ich glaube, ich bräuchte dann noch mal so ein paar andere Einblicke, aber das ist schon mal ganz cool eigentlich.
2: Zum Glück ist für diese Einblicke noch viel Zeit. Greta und Emma haben sich den ganzen Tag freigehalten, um möglichst viel zu sehen und zu erleben. Und zum Erleben gehört eben auch musikalische Unterhaltung.
4: Das Konzert.
5: Ja, also das Konzert, da freue ich mich schon drauf.
2: Dort gibt es dann unter anderem einen Auftritt der Band SDP. Und danach geht es für Emma und Greta wieder zurück ins ostfriesische Uplengen.
0: Für uns geht's jetzt in den Kreis Kloppenburg. Dort gibt's nämlich die erste hummelfreundliche Grundschule. Und da erleben wir Hummeln, aber nicht nur die, auch ihre kleinen Hummelfreundinnen und Freunde. Klar, es geht eigentlich um Artenvielfalt und Insektenschutz, aber eben auch um die Schülerinnen und Schüler, die sich mit viel Inbrunst um die flauschigen Insekten kümmern.
7: Niedersachsens mutmaßlich erste Schulhummeln bei der Arbeit. Seit dem Frühling summen die flauschigen Wildbienen durch den Hummelgarten der Grundschule Sevelten-Elsten im Landkreis Kloppenburg. In das kleine Insektenparadies neben den Unterrichtsräumen haben die Schülerinnen und Schüler richtig viel Arbeit investiert.
8: Wir haben erstmal Steine gemacht hier, dass die Hummeln oder Bienen auch da sitzen können. Und auch Stöcker und Moos, dass sie dann auch da so hinfliegen und dann nicht auch ertrinken.
9: Weil es in Deutschland nicht mehr so viele Insektenarten gibt und deswegen bauen wir solche Sachen, dass es wieder mehr Insekten gibt.
7: Um ein schönes Zuhause für diese Insekten in ihrem Schulgarten zu bauen, sind die beiden dritten Klassen der Grundschule schon seit Monaten im Einsatz. Das Ergebnis? Der schuleigene Hummelgarten. Mit vielen und vor allem den richtigen Blütenpflanzen, damit die Hummeln Nahrung finden. Dazu Insektenhotels und Bienentränken. Und am allerwichtigsten, den 4 Nistkästen, die Hummelvölker anlocken sollen. Sogar mit eigener Hummelklappe, um Parasiten fernzuhalten.
10: Wenn gleich eine Hummel um euch rum steht, noch einen Tick zurück vielleicht, weil ich will euch nicht riskieren, dass ihr gestochen werdet.
5: Dann Hummeln schon gestochen.
10: Dann
5: nicht. Aber
10: gerade,
5: nicht hier.
10: Okay.
5: Nee.
10: Hummeln können tatsächlich auch stechen. Das tun sie im Idealfall nicht, aber als Ultima Ratio, um ihr Volk zu verteidigen.
7: Also Hummelexperte und Naturfotograf Markus Hibbeler hat den Schülerinnen und Schülern

0: Schülern dabei geholfen. Er hat die Hummelkästen besorgt und den Kindern Tipps gegeben, wie man die Wildbienen am besten anlocken kann.
1: Idealerweise macht man das so, indem man ein bisschen Rindenmulch aufschüttet und den Eingangsbereich der Nistkästen ein wenig dekoriert im Frühling, im zeitigen Frühjahr, also so in der Zeit Februar bis April. Und da Hummeln normalerweise in verlassenen Mäusenestern nisten, machen wir den Eingang entsprechend schön rund, schön dunkel mit Moos und so weiter. Und im besten Fall zieht dann eine Jungkönigin ein, weil sie denkt, da ist ein schönes Mäuseloch. Und fängt dann an, dort ihren Staat zu gründen.
0: Ein kurzer, vorsichtiger Blick ins Ackerhummelnest, um zu sehen, ob alles in Ordnung ist.
1: Ich gucke auch unter, dass wir keine aus Versehen zerquetschen. Das Nest befindet sich wie bei den Baumhummeln auch unter dem Carport. Das heißt, die Hummeln bauen ihre Waben komplett tief. Wir tasten uns quasi so ein bisschen vor und gucken mal, was hier los ist. Das dürft ihr nur nicht nachmachen natürlich. Das Dicke da ist das, die Königin.
0: Bis zu 150 Tiere leben in einem Ackerhummelvolk. Lange gestört werden dürfen sie allerdings nicht. Das Nest darf nämlich nicht auskühlen. Die Hummeln passen perfekt an die Schule, finden übrigens nicht nur die Kinder.
2: Hummeln sind Tiere, die die Kinder ja unwahrscheinlich ansprechen. Die sind niedlich, die sind plüschig. Hummeln sind auch nicht wie Bienen oder Wespen, dass sie aggressiv werden oder dass sie auf Nahrung drauf fliegen, sondern die kümmern sich einfach nur um die Pflanzen, sodass es für die Kinder nicht gefährlich wird.
0: Auch wenn die Hummelsaison bald schon wieder vorbei ist, der Garten und die Nestboxen sollen bleiben. Und auch im nächsten Jahr wieder Hummelvölker an die Schule locken.
3: Tja, und locken ist ein super Stichwort. Wir locken Sie nun an einen Campingplatz in der Krummhörn, der in der kommenden Woche versteigert wird. Seit 2 Jahren steht das Gelände quasi leer mit seinen ziemlich in die Jahre gekommenen Gebäuden. Dabei ist die Lage eigentlich traumhaft, direkt hinterm Deich. Wir haben uns mit Interessenten da vor Ort mal umgesehen. Sagen wir es so, Charme hat er, der Platz.
4: Wo früher Urlauber ihre Wohnwagen abstellten, holt sich heute die Natur das Gelände zurück. Die Wege sind überwuchert, die Ferienwohnungen leer. Zwischen Verfall und Idylle liegt der ehemalige Campingplatz Dixterhus in der Krummhörn. Seit 2024 sind die Türen hier verschlossen. Heute werden sie noch einmal geöffnet, für mögliche Käuferinnen und Käufer. 13.000 Quadratmeter Fläche, 6 Ferienwohnungen und Platz für rund 85 Stellplätze. Das Mindestgebot? 175.000 Euro. Schnäppchen oder Risikoobjekt? Schnell kommen Interessierte ins Gespräch. Der Zustand des Geländes sorgt für Zweifel.
5: Schreckt einen schon ein bisschen ab. Also wenn das vor 2 Jahren hier noch so gelaufen ist, sag ich mal, wie das jetzt aussieht, also schlimm.
4: Der langjährige Betreiber hatte es offenbar zunehmend schwer mit dem Betrieb. Auch ein neuer Eigentümer aus Leipzig konnte den Umbau aus der Ferne nicht wie geplant umsetzen. Der Sanierungsbedarf ist also weiterhin groß. Aber auch die Chancen. Denn einen Standort wie diesen gibt es kaum ein zweites Mal.
6: Ja, das Besondere ist einfach diese Deichlage. Also, dass wir direkt am Meer sind und der Deich 10 Meter vor der Grundstücksgrenze. Das ist halt das, was die Leute alle abholt. Und wenn wir jetzt hier 2 Kilometer Inland in der Richtung wären, dann würde sich, denke ich, keiner dafür interessieren und wir würden hier nicht stehen.
4: In wenigen Tagen soll das Gelände in Berlin versteigert werden. Das Interesse ist groß. Nach und nach treffen weitere Interessierte ein und erkunden das Areal.
7: Das Gelände ist ein Traum, das muss man einfach so sagen.
8: Und die Fläche bietet enormes Potenzial, aber es ist natürlich enorm viel zu investieren. Das ist ein Generationswerk, würde ich mal sagen, was hier noch ansteht.
4: Denn aus dem alten Campingplatz müsste erst wieder ein funktionierender Urlaubsort werden. Gebäude müssten saniert, alte Anlagen entfernt und Teile des Geländes neu aufgebaut werden. Dazu kommen Altlasten. Das Haupthaus hat Bestandsschutz. Für alles Abreißen und Neubauen gäbe es von der Gemeinde derzeit keine Genehmigung. Für die Interessenten ist der Platz damit vor allem eins. Eine Rechnung mit vielen Unbekannten. Der Objektverwalter guckt am Ende trotzdem zufrieden auf den Tag.
6: Mindestgebote liegen auch schon vor. Das wird einen neuen Käufer finden. So viel steht schon mal fest. Und ich wünsche mir das natürlich, dass dem Platz wieder neues Leben eingehaucht wird, weil sowas ist schon rar hier in der Gegend.

0: Lost Place oder Urlaubsparadies. Die Zukunft des Campingplatzes Dieksterhus an der Nordseeküste ist ungewiss. Die Auktion in Berlin wird zeigen, ob hier bald ein neues Kapitel beginnt oder der Verfall endgültig besiegelt ist.
1: 750 Kilometer Nordseeküste gehören zu Niedersachsen. Pi mal Daumen, da könnte es ja durchaus auch mal sein, dass dem einen oder anderen von uns ein kleiner, süßer Heuler begegnet. Und zwar gerade jetzt, denn im Sommer ist Hauptwurfzeit der Seehunde. Aber Obacht, nicht kuscheln!
2: Zur Heulersaison von Juni bis August heißt es Augen offen halten. Halten Sie möglichst viel Abstand zu den Babyrobben und den Weg zum Wasser frei. Bitte nicht anfassen.
3: Stop it.
2: Sonst nimmt die Robbenmama ihr Baby nicht mehr zurück. Sie haben einen Hund dabei? Bitte anleihen. Und beobachten Sie, ob die Mama zurückkommt. Wenn nicht, dann gibt es drei Möglichkeiten, die Robbe zu melden. Informieren Sie die nächste Seehundstation, melden Sie das Tier über die offizielle Robben-App oder rufen Sie die Polizei an. Die verständigt den zuständigen Seehundjäger, der kümmert sich um das Tier. Ab September sind die Babyrobben alleine überlebensfähig. Dann brauchen nur noch verletzte Tiere Hilfe von uns Menschen.
1: Ja, das soll den herzigen Robben erstmal jemand nachmachen. Wenige Säugetiere sind im Alter von 1,5 Monaten ja schon in der Lage, sich selbst zu versorgen. Davor brauchen allerdings auch Heuler Hilfe, wenn ihnen die Mama abhanden kommt. Denn nicht jeder hat so viel Glück wie diese Robbe hier.
4: So sieht es aus, wenn alles in Ordnung ist. Seehundsmütter säugen ihren Nachwuchs in den ersten 4 bis 6 Wochen nach der Geburt. Wenn die Jungtiere in dieser Zeit von ihren Müttern getrennt werden, können sie meist nicht alleine überleben.
5: Seehundstation Norddeich, Tim Fetting, moin.
4: Deswegen gehen Anrufe wie dieser in der Zeit von Juni bis August praktisch täglich in der Seehundstation Norden-Norddeich ein. Ein verwaister Seehundswelpe an irgendeinem niedersächsischen Strandabschnitt. Wattenjagdaufseher Enno Schmidt ist einer der Ehrenamtlichen, die sich dann auf den Weg zur Fundstelle machen. Er hat bereits Dutzende von Heulern eingesammelt.
6: Ich muss erstmal ein Fernglas haben, damit ich sehen kann, wo das Tier dann letztendlich liegt. Dann brauche ich eine Transportkiste, um das Tier dann nachher transportieren zu können zum Valuseum. Und in einigen Fällen, in den ersten Wochen, sozusagen 2 Wochen, kann man die Heuler meist so kriegen und die lassen sich so aufnehmen. Wenn die etwas älter sind oder wenn die mal im Fahrwasser sind, dann wird das schwierig. Und dann nutzen wir einen Kescher, um die Tiere dann einzufangen.
4: Wenn klar ist, dass der kleine Seehund wirklich Hilfe braucht, wird er eingesammelt. So wie hier im Einsatzvideo der Seehundstation Norden-Norddeich. Die geschulten Retter nähern sich vorsichtig und tragen wegen der Infektionsgefahr Handschuhe. Sie versuchen, das Tier so schnell und stressfrei wie möglich einzufangen.
7: Die erste Station ist die Quarantäne. Da kommen die Tiere erstmal hin zur Stabilisierung. Da findet auch die Annahme statt. Da wird das Tier praktisch einmal auf links gedreht. Das Gewicht wird bestimmt, das Alter wird bestimmt. Das Tier wird sich einmal angeguckt, ob Verletzungen vorliegen. Genau, und wenn das Tier stabil ist, kann es dann zu uns in die Seehundstation umziehen.
4: Die nächsten 1 bis 2 Monate verbringen die Heuler dann in der Aufzuchtstation. Hier werden sie mit einem ausgeklügelten Programm aufgepäppelt und auf das Leben in der Wildnis vorbereitet.
7: Wir haben einen speziellen Fütterungsplan, der von Tag zu Tag gesteigert wird mit Lachsemulsion. Und am 8. Einlieferungstag gibt es dann den ersten Fisch. Den fressen sie natürlich nicht selbstständig, da brauchen sie auch Hilfe von uns. Und dann wird die Fischportion auch von Tag zu Tag gesteigert. Und ab Tag 13 sind die Tiere dann auch umgestellt auf Fisch. Die fangen natürlich irgendwann dann auch an, mit dem Fisch so ein bisschen rumzuspielen. Und irgendwann verstehen sie dann auch, den Fisch zu fressen. Und das ist dann für uns natürlich ein super schönes Zeichen, dass wir die Tiere nicht mehr fixieren müssen. Dadurch reduzieren wir den Stress fürs Tier. Und die Tiere können sich dann selbst den Fisch holen und dann auch fressen.
4: Jenseits der Fütterung sollen die Heuler übrigens möglichst wenig Kontakt mit den Pflegern haben, um sich nicht an Menschen zu gewöhnen. Sobald sie eigenständig fressen, bleiben sie weitgehend unter sich.
7: Die Tiere sind zwischen den Fütterungen hier allein auf der Anlage, das heißt nicht von uns betreut. Und dass sie den Fisch selber fressen, das ist tatsächlich ein angeborener Instinkt. Das sieht man dann auch später in den Ausbildungsbecken, dass die Tiere auch den Fisch selber fressen. Aber das Wichtigste ist tatsächlich, dass wir den Kontakt wirklich so gering wie möglich halten und die Tiere einfach dann auch nach der Fütterung komplett in Ruhe lassen.
4: Sobald ein Heuler gesund ist und sich auf mindestens 25 Kilo gefuttert hat, ist es soweit. Die Tiere kommen im Transportkorb zur Auswilderung zurück ins Watt, um dort den Rest ihres Lebens zu verbringen, als normale, wildlebende Seehunde in der Nordsee.
1: Tja, und da wartet bestimmt auch das ein oder andere Abenteuer auf Sie. Das kann man übrigens auch auf diesem Schiff hier erleben, Abenteuer. Der alte Frachtensegler ist unser Lieblingsplatz heute.

0: Jeden Samstag stellen wir Ihnen ja so einen Platz vor, irgendwo im Land. Hinter diesem Segler steht ein Verein aus Leer, der Kindern und Jugendlichen die Chance bietet, in See zu stechen. Und zwar ganz genauso wie vor 100 Jahren.
1: Und wenn das Segel schlägt, dann fliegen diese Blöcke durch die Luft. Und wenn ihr diesen Block an den Kopf kriegt, ich sag mal, der Hammer von Klitschko ist dann Scheißdreck gegen. Ne?
2: 4 Stunden zuvor. Die Friedrich liegt ruhig und noch ein bisschen verschlafen im Außenhafen von Emden.
3: So, was wollt ihr denn trinken, Kinder? Kakao, da ist auch Tee.
4: Milch. Wir wollen noch einen Löffel, ne?
1: Guten Morgen an alle.
5: Guten Morgen.
4: Bino, kommst du da direkt an die Butter, oder? Das ist schwierig.
2: Die 7 Jungs und ihre 2 Lehrkräfte sind seit gestern auf dem Schiff und gehen eigentlich auf eine Förderschule mit dem Schwerpunkt emotionale und soziale Entwicklung.
1: Die Toilette ist Kostja, Saugen ist Lasse, Kochen sind Miko, ist das richtig?
5: Mino.
1: Wir sind jetzt also hier nicht die Queen Mary 2 sozusagen. Also es ist schon gewollt, dass wir hier, dass die Jugendlichen mit anfassen. Dass die hier ein bisschen was lernen sollen und vor allen Dingen, dass sie hier eine Menge Spaß haben sollen.
2: Die Friedrich ist ein alter Frachtensegler, Baujahr 1910. Früher wurde damit zum Beispiel Torf auf der Elbe transportiert. Der Verein aus Leer kaufte die Friedrich 2003, baute den Laderaum zum Wohn- und Schlafbereich aus und bietet seitdem Turns für Jugendliche an, die ihren Weg noch nicht gefunden haben.
1: Jungen Leuten zeigen, was Traditionssegeln für ein geiler Sport ist, was man da schaffen kann, wenn man zusammenhält. Jungen Leuten, die nicht immer Glück gehabt haben, einfach mal zeigen, dass sie auch viel in eigener Hand haben, um was zu schaffen.
2: Heute geht es zuerst mit Motorantrieb in den Dollard, eine Bucht im Wattenmeer an der deutsch-niederländischen Grenze.
6: Steuerbord, Backbord. Steuerbord ist rechts, weil Steuerbord viele R's hat. Und deshalb rechts, Backbord, links.
2: Während Leon das Steuern übt, kümmern sich Lennox und Etienne unter Deck um den Abwasch.
7: Also ich finde das ganz gut, ist aber natürlich auch anstrengend, wenn man da hier ganz viel machen muss und jetzt nicht die ganze Zeit irgendwo liegen kann und chillen.
8: Das ist für manche schwierig, manche Kinder schlafen das erste Mal nicht zu Hause, also woanders schlafen.
9: Dann direkt auf dem Schiff.
8: Viele waren noch nie auf dem Wasser, also ganz viele Gefühle mit dabei auch. Ne? Ja.
1: Wenn ich sage, hief an, dann zieht ihr hier, bis wir rufen Stopp.
10: Dann heißt auch Großsegel!
2: Und durch das. Heute lernen sie, dass sie nur zusammen ans Ziel kommen.
11: Los, sie! Bitte! Hier! Sie. Hier oben! Los! Los, sie! Sie!
1: Jetzt sind wir im Segelschiff.
8: Herrlich.
11: Boah. Junge, ist das leise.
8: Beste Moment, ne?
2: Eigentlich war der Plan für heute, Segel setzen, ein paar Manöver üben und dann nachmittags zurück nach Emden. Doch der Wind kommt so stabil und die Crew arbeitet so gut, dass sie sich kurzerhand entscheiden, Kurs auf Borkum zu nehmen.
1: Es ist ja eigentlich die Ruhe. Wenn das Funkgerät nun nicht gerade am Quatschen ist und der Generator nicht läuft, weil unten gekocht wird, dann hast du hier einfach Ruhe. Ruhe, Entspannung. Und ich glaube, das ist auch ganz, ganz wichtig für unsere Jugendlichen. Oh Gott, wir kommen vom Fluss ab. Ja, genau, du musst jetzt wieder Backbord. Birger, ja, Backbord! Backbord!
12: Lenk mich nicht ab.
1: Backbord, jetzt komm, rüber. Gut, jetzt bist du wieder auf Fluss.
13: Wir sind in Borkum.
7: Jetzt dachte ich mir, lege ich mich einfach mal hier auf das Segel. Ich finde, das hier ist gemütlich.
2: Die Nacht verbringen sie im Inselhafen, auf ihrem Lieblingsplatz. Auf der Friedrich, dem alten Frachtensegler.
0: Toll. Und damit segeln wir zum Wetterbild. Das kommt aus der Region Osnabrück und passt zum Tag. Oder? Das ist doch perfekt, würde ich sagen. Auch im Wald wird natürlich mitgefiebert.

0: mit der deutschen Nationalmannschaft, geht aber auch international zu, wie man an der Fähnchenkette hinten erkennen kann. Das war heute im Wald zwischen Fährte und Schwagsdorf im Osnabrücker Land. Und Sabine Evers hat's festgehalten. Dankeschön. Ja, und danke Ihnen für Ihr Interesse. Ich habe mich jetzt auch bereit gemacht hier mit dem Accessoire. Nur noch 2 Stunden bis zum WM-Spiel Deutschland gegen die Elfenbeinküste. 22 Uhr ist ja Anpfiff. Die hier habe ich noch für den Durchblick. Und dann heißt es Daumen drücken. Morgen gibt es natürlich auch eine kleine Fußballnachlese. Schönen Fußballabend und toi toi toi. Bis morgen. Tschüss.
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2: Einen schönen guten Abend und herzlich willkommen zu Ihren Wetteraussichten für Niedersachsen. Es war ja schon ordentlich warm, teilweise auch heiß. Und gestern hat es dann auch ziemlich gebrodelt. Es gab einige Schauer und Gewitter, die über uns hinweggezogen sind. Gestern Abend zogen aus Südwesten die ersten zu uns herein. Ein weiterer Schwall kam dann direkt von den Niederlanden über uns hinweggezogen. Und es hat auch teilweise ordentlich geschüttet. Und es gab auch Orkanböen. Ja, zum Beispiel auf Spiekeroog, da wurde eine Orkanböe verzeichnet mit 132 km/h. Es gab auch einige Sturmschäden, vor allem dann in dem Gewitterbereich, der dann rund ums Emsland, auch in Ostfriesland, dann durchgezogen ist. In Braunlage hat es auch in relativ kurzer Zeit 29 Liter auf den Quadratmeter geregnet. Heute Nacht starten wir dann aber erstmal etwas ruhiger in die Nacht, teilweise klar, teilweise auch mal locker bewölkt, aber von Südwesten ziehen dann auch in der zweiten Nachthälfte wieder ein paar Schauer und Gewitter herein. Es kann dann auch durchaus immer mal wieder ein bisschen kräftiger regnen und auch stürmische Böen können mit dabei sein. Die Temperaturen gehen dann zurück auf meist 19 Grad. Im Raum Hannover in Richtung Emsland wird es ein bisschen frischer mit 15 Grad. Morgen Vormittag scheint dann vor allem in der Mitte und nach Norden hin oft die Sonne. Vor allem im Süden und Südwesten sind immer noch einige Schauer und Gewitter der Nacht dann unterwegs. Und auch im Tagesverlauf bleiben die vor allem noch so ein bisschen im Süden hängen, ziehen dann aber bald nach Osten hin ab oder lassen dann insgesamt nach. Im übrigen Land bleibt es meist trocken, bei teilweise viel Sonnenschein in Richtung Nordseeküste. Es ist insgesamt morgen ein bisschen kühler, als es jetzt dann teilweise auch gestern war. 23 Grad direkt an der Nordsee. Heiß wird es vor allem noch mal so im südlichen Raum. Da geht es dann auch noch mal hoch bis auf 31 Grad. Abseits der Schauer und Gewitter gibt es auch nur einen schwachen Wind, der aus nördlichen Richtungen kommt. Und in der nächsten Woche geht es dann überwiegend trocken und vor allem immer heißer weiter. Am Montag und Dienstag lässt es sich an der Nordseeküste eigentlich noch ganz gut aushalten. Aber am Mittwoch wird es selbst an der Nordseeküste heiß mit Werten von bis zu 32 Grad. Also schauen Sie, dass Sie gute Abkühlung finden.
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7: Einen schönen guten Abend. Ich begrüße Sie zur Tagesschau. Die Regierungskoalition ist sich einig, dass die Rentenbeiträge nicht weiter steigen sollen. Wie dieses Ziel erreicht werden kann, darüber hat eine von der Regierung eingesetzte Rentenkommission seit 5 Monaten beraten. Nach Informationen des ARD-Hauptstadtstudios sind einige Ergebnisse bereits vorab bekannt geworden. Unter anderem soll demnach das Renteneintrittsalter weiter steigen. Nicole Konert in Berlin. Was ist dazu bisher bekannt?
8: Ja, die Rentenkommission hat sich früher als gedacht geeinigt auf 30 Empfehlungen. Und ich greife mal drei raus. Die wichtigste, die Empfehlung ist, dass wir länger arbeiten sollen, also später in Rente gehen sollen. Das aber orientiert an der Lebenserwartung. Das bedeutet konkret, für einen jetzt 30-Jährigen, der normalerweise jetzt mit 67 in Rente gehen würde, für den würde das bedeuten, mit 68 sinkt die Lebenserwartung, kann er aber auch früher in Rente gehen. Das soll regelmäßig überprüft werden. Zum Zweiten soll eben die Beiträge jetzt, ein Teil der Beiträge, in den Kapitalmarkt investiert werden. Also Beiträge, die vom Bruttolohn abgeben. Dieser Teil soll hälftig von den Arbeitgebern und den Arbeitnehmern kommen. Und der soll in einen staatlich verwalteten Fonds kommen. Und zum Dritten, es sollen mehr Menschen tatsächlich in das Rentensystem einzahlen. Lang- und mittelfristig könnte das bedeuten, selbstständige Beamte oder auch Abgeordnete.
7: Und wie sehen jetzt die weiteren Schritte aus?
8: Naja, am kommenden Dienstag soll diese Empfehlung der Rentenkommission offiziell an den Kanzler und an die Arbeitsministerin übergeben werden. Dann wird darüber beraten, wie und ob man das überhaupt umsetzt. Auf jeden Fall sind ab jetzt lange Debatten darüber zu erwarten.
7: Nicole Kohnert, vielen Dank nach Berlin. Veränderungen soll es auch beim Wohngeld geben. Mehr als 1 Million Menschen beziehen derzeit die staatliche Hilfe. Für sie plant die Bundesregierung nach einem Bericht der Rheinischen Post deutliche Einschnitte. Der Wohnungszuschuss soll demnach künftig für ein Drittel der Bezieher wegfallen. Anderen könnte er gekürzt werden. Insgesamt sollen so 2 Milliarden Euro jährlich eingespart werden.
9: Rund 1,2 Millionen Haushalte in Deutschland bekommen derzeit Wohngeld. Zum Beispiel Rentnerinnen und Rentner, Alleinerziehende oder auch Familien, die sich die Mieten wegen zu geringem Einkommen sonst nicht leisten können. In Zukunft könnten sie weniger oder gar kein Wohngeld bekommen, geht es nach der zuständigen Ministerin Huberts. Die Kürzungen beim Wohngeld werden leider alle bisherigen Empfänger betreffen. Ein Drittel der bisherigen Wohngeldhaushalte wird rausfallen. Rund 5 Milliarden Euro gibt der Staat jährlich bisher für Wohngeld aus. In Zukunft könnten es noch 3 Milliarden sein. Die Union unterstützt die Pläne.
10: Wir leben in unserem Sozialstaat seit Jahren etwas über unsere Verhältnisse. Deswegen geben wir jetzt nicht den Sozialstaat aus, wir schrauben ihn wieder zurück.
9: Umsetzen müssten die Reform in Zukunft die Länder, Städte und Kommunen. Die haben noch viele Fragen, teilweise auch Kritik daran, heißt es heute. Für den Deutschen Landkreistag, der viele Kommunen vertritt, ist es aber das richtige Signal.
11: Es führt aber auch zu Einsparungen bei uns im Verwaltungsbereich. Wir sind für die Administration des Wohngelds zuständig. Von daher sehen wir durchaus positive Effekte auch für uns in einer wirklich schwierigen, dramatisch schwierigen finanziellen Situation der Kommunen.
9: Die Linkspartei sagt, dass das Wohngeld vor allem von Rentnerinnen und Rentnern bezogen werde. Ohne den Zuschuss gäbe es noch mehr Altersarmut.
12: Das ist eine Katastrophe. Anstatt endlich mal was gegen den Mietwuchs in diesem Land zu tun, gibt es den nächsten Schlag gegen die Mehrheit der Menschen, die davon ja betroffen ist.
9: Beschlossen ist die Wohngeldkürzung noch nicht. Sie wird innerhalb der Bundesregierung noch abgestimmt.
7: Proteste gegen die Sozialreform der Bundesregierung will die neue Doppelspitze der Linkspartei ins Zentrum ihrer künftigen Arbeit stellen. Die bisherige Co-Vorsitzende Schwertner wurde heute beim Parteitag in Potsdam mit knapp 86% der Stimmen wiedergewählt. Neuer Co-Parteichef wurde Luigi Pantisano. Ihn wählten gut 53% der Delegierten. Der bisherige Co-Vorsitzende Van Aken hatte aus gesundheitlichen Gründen auf eine neue Kandidatur verzichtet.
13: Auf dem linken Parteitag in Potsdam bekommen die Delegierten Badelatschen geschenkt. Auch Jan Van Aken.
14: Passt. Wie angegossen.
13: Nicht nur wegen seiner Schuhgröße 47 hinterlässt er große Fußstapfen. Als bisheriger Linken-Chef hat er die Partei mit aus dem Umfragetief geführt. Wie groß die Herausforderung für seinen Nachfolger Luigi Pantisano ist, zeigt dessen Wahlergebnis. Während die bisherige Co-Vorsitzende Ines Schwertner bei ihrer Wiederwahl 86% erhält, bekommt Pantisano nur 53%. Der Bundestagsabgeordnete aus Baden-Württemberg und Sohn italienischer Einwanderer wirft in einem Zeitungsinterview der CDU eine faschistische Politik vor. Eine Aussage, die er auf dem Parteitag zu relativieren versucht.
15: Die CDU macht aktuell in vielen Teilen die Politik der AfD. Das erleben wir auch im Bundestag. Dagegen müssen wir uns wehren und genauso deutlich müssen wir das äußern.
13: Bei Delegierten aus Mecklenburg-Vorpommern und Sachsen-Anhalt sorgt das Interview für Unmut. Dort sind im Herbst Landtagswahlen. Eine Zusammenarbeit mit der CDU könnte danach nötig werden.
16: Das eine sind Demokraten und das andere ist eine Partei, die die Demokratie abschaffen will. Und insofern kann ich nur sagen, es hat nichts mit der Lebensrealität in Sachsen-Anhalt zu tun.
13: Gestern Abend hat die Partei nach langer Diskussion einen Antrag zum Nahostkonflikt beschlossen. Darin wird zwar Israels Existenzrecht anerkannt, das Vorgehen im Gaza-Krieg aber als Völkermord bezeichnet.

0: Schnitt.
1: Ja, Alexander Budweg, in Potsdam ist der Streit innerhalb der Linken zum Thema Nahost mit diesem Parteitagsbeschluss nun beigelegt?
0: Naja, bei ihrer Haltung zu Israel ist der Linken hier zwar ein Kompromiss gelungen, doch das Thema bleibt in der Partei weiter umstritten. Gut ein Drittel der Delegierten wollte eine noch härtere Kritik. Und das waren überwiegend die jüngeren Parteimitglieder, für die das hier auch der erste Parteitag ist. Sie werfen der Linken einen nach wie vor zu Israel freundlichen Kurs vor. Dabei wirkten sie zum Teil unversöhnlich, sprachen von einer Fake-Linken und drohten damit, dass die neuen Mitglieder dafür nicht in die Partei eingetreten seien. Die Linke hat in den letzten beiden Jahren ihre Mitgliederzahl mehr als verdoppelt und ist damit deutlich jünger geworden. Das zeigt, das Thema dürfte die Partei und auch ihr neu gewähltes Spitzenduo weiter umtreiben.
1: Alexander Budweg war das in Potsdam. Vielen Dank. Im Süden des Libanon gehen die Kämpfe zwischen der Hisbollah-Miliz und Israel weiter, trotz einer erst gestern vereinbarten Waffenruhe. Als Konsequenz hat Iran nun die Straße von Hormus erneut für den Schiffsverkehr gesperrt. Die USA hätten gegen ihre Verpflichtung verstoßen, den Krieg zu beenden, hieß es im iranischen Staatsfernsehen. Das Ende der Kämpfe im Libanon gehört zu den zentralen Forderungen Irans bei den geplanten Friedensverhandlungen. Diese sollen morgen in der Schweiz beginnen.
2: Ist sie zu oder nicht? Wieder einmal gerät die Straße von Hormus heute in den Fokus. Am Nachmittag verkündet das iranische Staatsfernsehen: Eine Warnung der Revolutionsgarden an alle Schiffe. Fahren Sie nicht in die Straße von Hormus. Die Meerenge, also wieder dicht. Mit dieser Drohung erhöht die iranische Regierung vor den geplanten Verhandlungen den Druck auf die USA. Grund sind die Kämpfe im Libanon. Dort haben die gegenseitigen Angriffe zwischen der israelischen Armee und der pro-iranischen Hisbollah in den vergangenen zwei Tagen wieder zugenommen. Mit Dutzenden Toten. Dabei sieht die Absichtserklärung zwischen USA und Iran eigentlich eine Waffenruhe auch im Libanon vor. Natürlich sind wir erschöpft. Aber es hilft ja nichts. Wir müssen die Kinder und älteren Leute retten. Viele sind wegen der Waffenruhe in ihre Häuser zurückgekehrt. Jetzt sind dadurch noch mehr Menschen gestorben. Das iranische Regime macht nun klar, ohne Lösung im Libanon kein Friedensdeal mit den USA. Der Druck scheint zunächst zu wirken. Laut Medienberichten will die israelische Armee die Angriffe im Libanon vorerst einstellen. Die besetzten Gebiete im Süden des Landes will sie aber nicht aufgeben.
1: Nachgefragt bei Björn Dahke in Tel Aviv. Warum stellt Israel seine Angriffe im Libanon nicht ein?
3: Naja, die israelische Armee sagt, sie stellt die Angriffe dann ein, wenn die Hisbollah nicht mehr schießt. Im Moment sieht es danach aus, aber in der vergangenen Nacht hat die Hisbollah nach israelischen Angaben noch etwa 50 Mal angegriffen. Und die israelische Armee hat nach eigenen Angaben in den vergangenen Tagen etwa 100 Hisbollah-Kämpfer getötet. Israels Premier Netanyahu stellt klar, die Armee bleibt im Südlibanon. Er möchte die Menschen im Norden Israels schützen. Aber er steht auch innenpolitisch hier stark unter Druck. Seine Kritiker werfen ihm vor, im Krieg gegen Iran zu schwach gewesen zu sein. Er könnte deshalb jetzt versucht sein, im Libanon besonders stark aufzutreten. Die Feuerpause dort, seit Anfang April gab es dort ja schon eine. Immer wieder wurde dagegen verstoßen von beiden Seiten. Deshalb ist jetzt die große Frage, wird der Iran weitere Verstöße tolerieren? Sollten diese Angriffe auf den Südlibanon beschränkt bleiben? Und werden die USA weiter Israel freie Hand lassen bei dieser Art der Kriegsführung? Momentan würde ich sagen, sieht es danach aus, denn beide USA und Iran haben ein großes Interesse, dass diese Gespräche auch wirklich in Gang kommen.
1: Björn Dahke in Tel Aviv, vielen Dank. In Zeiten des Fachkräftemangels, junge Menschen für technische Berufe zu begeistern, das ist das Ziel der Ideen-Expo. Europas größtes Jugendevent für Technik und Naturwissenschaften ist heute in Hannover gestartet. Rund 330 Aussteller präsentieren Ausbildungsberufe, Studienfächer und Experimente zum Mitmachen. Mehr als 400.000 Besucher werden erwartet. Eine Woche lang heißt es vor allem ausprobieren statt zuschauen und manchmal sogar abheben.
4: Das Weserbergland im Süden Niedersachsens. Schülerin Ronja stürzt sich hier zum ersten Mal in ihrem Leben mit einem Drachenflieger ins Tal. Aufgeregt?
5: Ein bisschen, ja, auf jeden Fall. Aber es wird cool, das weiß ich, das spüre ich.
4: Ihr Lehrer und Vater ist bei diesem Tandemflug mit dabei. Fliegen ist für die 14-Jährige Teil des Unterrichts.

0: An der Haupt- und Realschule Eschershausen gibt es jeden Freitag den ganzen Tag Drachenfliegen als Schulfach. Mit ihrem Physik- und auch Fluglehrer. Das Motto Naturwissenschaft praktisch umgesetzt.
1: Die Schule ist vielen Auflagen unterlegt und hier haben wir das große Glück, dass wir unterrichten dürfen, was uns wirklich ausmacht. Also hier verschmilzt ja Beruf und Hobby. Und das ist es auch, was ich eben zeigen will. Ich brenne für etwas und ich möchte dieses Feuer so gerne weitergeben.
0: Die Schüler haben sogar einen flugfähigen Hängegleiter selbst gebaut. Den und einen Flugsimulator gibt es ab heute auch auf der Ideenexpo zu sehen. Vom Roboter bis zum Autobau. Bei der Ideenexpo geht es um das Erleben und Mitmachen in Sachen Naturwissenschaft und Technik. Auf dem Messegelände präsentieren sich zudem viele Unternehmen. Die Ideenexpo ist auch Jobmesse. In Zeiten des Fachkräftemangels und der KI-Revolution, die viele junge Menschen verunsichere.
2: Viele fragen sich, welche Jobperspektive habe ich eigentlich noch? Ist die Zukunft eigentlich noch so belastbar wie die zum Beispiel meiner Eltern und Großeltern? Das ist sie nicht. Aber umso wichtiger ist, dass sie hierher kommen, dass sie sich im Prinzip auch mit dem Thema KI vertraut machen, aber darüber hinaus zum Beispiel auch tolle Perspektiven für sich sind im Handwerk.
0: Eine tolle Perspektive auch für Ronja. Sie ist sicher gelandet. Nächstes Jahr wollen die Schüler in Eschershausen dann mit ihrem selbstgebauten Drachen abheben.
3: Nach einem Zugunglück in München dauern die Bergungsarbeiten an. In der Nacht waren zwei Güterzüge beim Rangieren auf einer Brücke zusammengestoßen. Zwei Waggons stürzten daraufhin etwa 5 Meter tief auf die Straße. Ein Bahnmitarbeiter kam ums Leben. Ersten Erkenntnissen zufolge war einer der Züge auf das Gleis des anderen Zuges geleitet worden. Weitere Hintergründe werden noch ermittelt. Und nun zur Fußball-WM. Für die Türkei ist die Weltmeisterschaft nach 0 Toren und 0 Punkten schon vor dem letzten Gruppenspiel vorbei. Nach der 0:1-Niederlage gegen Paraguay haben die Türken keine Chance mehr, die nächste Runde zu erreichen. Die deutsche Nationalmannschaft hofft dagegen vor dem Spiel gegen die Elfenbeinküste auf den Gruppensieg. Dieser wäre ihr bei einem Erfolg heute Abend nicht mehr zu nehmen. Ja, und damit nach Toronto zu Alex Schlüter. Gibt es denn schon Informationen zur Aufstellung? Wie wird das DFB-Team gegen die Elfenbeinküste voraussichtlich auflaufen?
4: Ja, offiziell ist die Aufstellung noch nicht raus, aber wir gehen alle schwer davon aus, dass es dieselbe Startelf sein wird, die auch schon das erste Gruppenspiel gegen Curaçao bestritten hat. Das war ja sehr überzeugend beim 7:1. Zwei Gründe dafür. Erstens stehen alle Spieler dem Bundestrainer Julian Nagelsmann wieder zur Verfügung. Und zweitens sagt Julian Nagelsmann, dass es keinen Grund gibt, in dieser Startformation irgendwelche Veränderungen vorzunehmen, weil ihm eben dieser Auftritt zu Beginn dieses WM-Turniers sehr gut gefallen hat. Was sich verändern wird, ist definitiv der Gegner. Die Elfenbeinküste hat ein höheres Niveau als Curaçao. Wie hat der Bundestrainer gesagt, gerade in der Offensive verfügt die Mannschaft über viele 36er. Damit meint er nicht das Alter oder die Trikotnummer, damit meint er die Höchstgeschwindigkeit in km/h gemessen. Und 36 km/h sind für einen Fußballprofi wirklich verdammt schnell. Da kommt also auf die Defensive der deutschen Mannschaft speziell eine ganze Menge zu. Allerdings verfügt die ja defensiv auch über sehr viel Athletik. In dieser Sekunde trifft übrigens das Team mit dem Mannschaftsbus hier am Stadion ein. Also der Bus war auf jeden Fall schon mal sehr schnell unterwegs.
3: Vielen Dank, Alex Schlüter, nach Toronto. Und hier folgt zum Schluss die Wettervorhersage für morgen Sonntag, den 21. Juni.
5: Morgen zum Sommeranfang ist es oft sonnig und sehr heiß. Nur im Norden bleibt es in trockener und weniger heißen Luft erträglicher. Heute Nacht lassen die einzelnen Schauer und Gewitter meist nach, aber in der Früh ziehen von Westen wieder neue heran, die zum Teil kräftig sind. Am Tag gibt's wieder oft Sonnenschein, regional auch dickere Quellwolken, die einzelne Schauer und Gewitter mit Unwetterpotenzial bringen können, am häufigsten in der Mitte. Heute Nacht oft um 20 Grad, im äußersten Norden sowie in Alpennähe deutlich kühler. An der See morgen etwas über 20 Grad, sonst wieder sehr heiß mit teilweise deutlich über 30 Grad. Auch Montag gibt's viel Sonnenschein, später in schwülheißer Luft dann wieder lokale, zum Teil heftige Schauer und Gewitter. An diesem Wetter ändert sich in den folgenden Tagen wenig.

0: Der König ist länger auf dem Thron als jeder andere. Und die Menschen sind sehr zufrieden mit ihm.
1: Also ich glaube schon, dass mein Onkel gerne König ist. Also wenn man das nach so vielen Jahren nicht ist.
2: Seine Pflichten als Staatsoberhaupt stehen an erster Stelle. Das ist ganz selbstverständlich. Er ist ein warmherziger Mensch mit viel Humor. Er interessiert sich für so vieles.
3: Er war ihr näher. Es hätte beinahe gar kein Königshaus mehr gegeben. Und heute haben wir eine so große Königsfamilie.
0: 30. April 2026. König Carl Gustav wird 80 Jahre alt. Die Schweden stehen hinter ihrem König, haben ihm die Skandale der Vergangenheit offenbar verziehen. Karl der 16. Gustav ist ein König ohne politische Macht. Aber einer, der wie kein anderer im Land für den Zusammenhalt der Schweden steht.
4: Wir alle, die wir hier stehen, sind Schweden.
0: Der König sieht es als eine seiner wichtigsten Aufgaben an, ein Symbol für die Nation zu sein. Und das ist auch die Stärke der Monarchie. Man weiß, wenn er spricht, geht es ihm nicht um Stimmenfang für die nächste Wahl. Er tut es für das Land und das gefällt den Menschen. In der Geschichte der schwedischen Monarchie saßen mehr als 60 Könige und Königinnen auf dem Thron. Aber keiner länger als er. Seit 53 Jahren ist Carl Gustav im Amt.
5: Manchmal sagen Schweden spöttisch, er habe doch eine einfache Rolle. Aber sie unterschätzen sehr, wie schwierig es ist, Teil einer modernen Monarchie zu sein. Immer richtig zu handeln, angemessen zu sprechen und sich passend zu kleiden.
0: Heute allerdings läuft nicht alles nach Plan. Die deutsche Botschafterin hat sich zur Akkreditierung angesagt.
6: Verbundsrepubliken Tysklands Sendebud.
0: Ein jahrhundertealtes Ritual. Der Gast ist bereits abgefahren, da merkt der König, zwei Knöpfe seiner Uniform waren offen. Niemand hat es gesehen, nur er. Trotzdem für die Presse alles nochmal auf Anfang. Er ist ein Perfektionist, besonders wenn es um Traditionen geht und alles richtig sein sollte. 9 Uhr morgens. König und Königin auf dem Weg ins Stadtschloss, ihrem Arbeitsplatz in Stockholm. Kein Pomp, keine Eskorte. Das käme auch bei den Schweden nicht gut an. Zwischen den beiden gibt es eine klare Rollenverteilung.
1: Also mein Onkel steht ja schon irgendwo gefühlt, kann man das so sagen, über ihr. Wenn sie zu zweit unterwegs sind, dann merkt man schon, da gibt es einfach das klingt so komisch, eine Rangordnung. Meine Tante nennt ihn ja immer den Chef und dann muss ich den Chef fragen.
7: Seine Angestellten sagen, dass er sehr resolut ist. Er kann manchmal etwas streng sein, aber er versucht, auf seine Berater zu hören. Dennoch hat er immer das letzte Wort.
0: Der König bittet zum Dienstagsmeeting. Einmal in der Woche werden die offiziellen Termine zwischen Kronprinzessin Victoria, Schwägerin Sophia und Prinz Karl Philipp aufgeteilt. Natürlich ist auch die Königin mit dabei. Die 1000 Jahre alte Monarchie. Längst ein modernes Familienunternehmen.
1: Für mich wirkt es auch so, als würden sie als Familie extrem zusammenhalten. Klar gibt es auch Differenzen wie in jeder Familie, aber ich glaube, der Grundtenor ist, man kann sich aufeinander verlassen.
0: Auf niemanden verlässt sich der König so sehr wie auf seine Frau, Königin Silvia.
8: Selbstverständlich begleitet sie ihn auch bei der Eriksgata, einer traditionellen Reise durch die schwedischen Provinzen. Anstrengende Tage liegen vor ihnen, in einem Alter, in dem andere längst im Ruhestand sind.
7: Für den König ist es unerlässlich, so viele Menschen wie möglich zu treffen.
8: Ankunft in Uppsala. Die persönlichen Begegnungen mit den Menschen fallen ihm nicht so leicht wie seiner Frau. Trotzdem lässt die Königin ihm den Vortritt, damit er glänzen kann.
5: Der König ist eher schüchtern. Ich habe jedenfalls diesen Eindruck. Er ist sehr reserviert. Man merkt ihm manchmal an, dass es ihm schwerfällt, in der Öffentlichkeit zu stehen. Ich glaube, er wäre bei manchen Gelegenheiten lieber woanders. Er findet es ganz angenehm, dass die Königin im Mittelpunkt steht. Es hilft ihm, weil sie bei solchen Besuchen die Initiative ergreift. Die Königin macht den ersten Schritt. Danach kann der König mit den Kindern in Kontakt treten und sich mit ihnen unterhalten.
8: Genau das erwarten die Schweden von ihrem Königspaar.
0: In einer offenen Gesellschaft wie Schweden können wir uns keine abgehobene Königsfamilie leisten. Sie sind nicht die Kardashians, keine Reality-Stars. Sie müssen volksnah sein.
8: Dieses Königshaus tickt anders. So ist hier der rote Teppich blau und wird einmal im Jahr für ganz normale Bürger ausgerollt. Zum sogenannten Schweden-Dinner.
9: Die meisten Menschen sind etwas nervös. Aber wenn sie wieder gehen, sagen sie, war das toll.
8: Ein strenges Begrüßungsprotokoll gibt es bei diesem Termin nicht.
7: Der König bemüht sich, das Königshaus für die Menschen zu öffnen. Er möchte, dass die Schweden wissen, dass sie immer willkommen sind und dass die Schlösser und das Königshaus ein Ort sind, an dem sie sich treffen können.
8: Unter den Geladenen der schwedische Sänger E-Type. Der König ist sein Fan. Andere Gäste finden ihren Platz neben einem echten Prinzen. So offen ist kaum ein anderes Königshaus. Karl Gustav ist ein König, der mit der Zeit gehen will. Das hat er den Schweden versprochen. Vor mehr als 50 Jahren auf diesem Balkon, bei seinem Amtsantritt. Doch ist er tatsächlich ein zeitgemäßer König?
7: Ich halte ihn für ein sehr wichtiges Vorbild, zum Beispiel bei Umweltfragen. Denn er ist bestrebt, nach seinen eigenen Grundsätzen zu leben. Das habe ich selbst gesehen, als ich auf dem Dach des Schlosses war.
8: 2018 lässt er hier 600 Solarplatten verlegen. Als erster europäischer Monarch überhaupt. Dass er mit anfasst, keine Selbstverständlichkeit. Denn Karl Gustav leidet unter Höhenangst.
10: Das hier soll verdeutlichen, dass wenn alle das Gleiche tun würden, es eine große Wirkung hätte. Außerdem ist es auch ein Signal nach draußen. Denn ich finde es schön zu zeigen, dass ein altes Gebäude auch seinen eigenen Strom produzieren kann.
8: Der König will Vorbild sein, auch für Tochter Victoria. Das treibt ihn an.
7: Er hat in Schweden das offizielle Rentenalter längst erreicht. Doch ich sehe keine Anzeichen dafür, dass er aufhören will zu arbeiten. Aber er lässt Kronprinzessin Victoria bei offiziellen Anlässen eine größere Rolle übernehmen.
8: So ist Victoria auch bei der vertraulichen Staatsratssitzung mit dabei. Hier informiert die Regierung den Monarchen über die wichtigsten politischen Entwicklungen. Auch über anstehende Staatsbesuche. Staatsminister.
10: Im Sommer 2024 haben

0: sich der neue dänische König Frederik und Königin Mary in Stockholm angesagt. Die Kronprinzessin empfängt sie im Auftrag ihres Vaters. Sie sind alte Freunde mit einem neuen Begrüßungsritual. Bei solchen Anlässen repräsentiert König Carl Gustav das ganze Land. Und entwickelt eine Softpower, die mehr als nur schöne Bilder schafft.
1: Das Wichtigste ist, Schweden als Marke zu promoten. Und darin sind sie sehr versiert.
0: Hinter so einem Staatsbesuch stecken wochenlange Vorbereitungen. Auch für den König, der auf jedes noch so kleine Detail achtet.
1: Wenn er einlädt, wählt er das Menü und den Wein aus und kümmert sich auch um die Blumen. Man würde erwarten, dass die Königin das übernimmt, aber nein. Der König weiß ganz genau, wie er alles haben will.
0: So viel Glanz und Gloria sieht man selten im aufgeklärten Schweden. Aber bei Staatsbesuchen haben sie Tradition. Überraschend allerdings die Rede des Königs. Mit deutlichen Worten zur weltpolitischen Situation.
2: Werte Gäste, dieser Besuch gibt uns die Möglichkeit, die sehr guten und lang andauernden Beziehungen zwischen Dänemark und Schweden zu fördern. Wir müssen uns auch in Zukunft gemeinsam für das Recht der Ukrainer auf Freiheit und Souveränität einsetzen. Russlands Invasion stellt auch eine Bedrohung für unsere Sicherheit im Norden dar.
0: Früher war ein König in Schweden auch Oberbefehlshaber der Streitkräfte. Ihm allerdings wurde das Amt entzogen. Trotzdem gilt er unter den Soldaten als ihr höchster Offizier. Im April 2026 reist er in die vom Krieg gezeichnete Ukraine und gedenkt zusammen mit Präsident Zelensky der gefallenen Soldaten.
1: Er engagiert sich sehr für die Ukrainer. Eines seiner Enkelkinder singt in einem ukrainischen Chor in Stockholm, da sie früher eine ukrainische Nanny hatten. Sie sind persönlich sehr involviert.
0: So ist er auch der erste europäische Monarch, der die Ukraine nach Kriegsbeginn besucht. Zurück in Stockholm, 1200 Kilometer Luftlinie von Kiew entfernt. Doch auch hier steht das Thema auf der Tagesordnung. Heute will der König seinen Landsleuten zeigen, wie sie sich auf Krieg und Krisen vorbereiten können.
3: Wie lange hält sowas?
4: Bis zum 8. März 2027.
3: Vielleicht sollte man sich jetzt einmal einen Überblick verschaffen. Was habe ich zu Hause? Was brauche ich noch? Ich habe immer ein paar Extras für die Autofahrt oder den Ausflug in den Wald dabei. Die ganze Familie ist daran gewöhnt, dass ich immer zu viele Sachen mitnehme und ich habe sie wohl auch damit angesteckt.
0: Mit vollgepackten Autos geht es auch in die königliche Sommerresidenz Soliden auf der Insel Öland. Im Juli kommt hier die ganze Familie zusammen. Königin und König, drei Kinder, neun Enkelkinder.
5: Familie bedeutet dem König alles. Es ist für ihn das Wichtigste, dass es allen gut geht. Er sorgt sich sehr um seine Familie. Wenn der König mit allen Kindern und Enkelkindern zusammen ist, ist er viel entspannter.
0: Seltene Momente, in denen sich der private Carl Gustav zeigt. Richtig leidenschaftlich wird er auf der Königsrallye. In einem Volvo, der genauso alt ist wie er selbst. Der König am Steuer, die Königin behält den Überblick.
6: Man ska inte köra snabbast, utan
5: Bei der Rallye geht es nicht darum, der Schnellste zu sein, sondern man muss an verschiedenen Stopps Aufgaben meistern, um zu gewinnen. Dabei ist der König völlig relaxed und das macht alles so viel einfacher. Man sieht es ihm an, wie viel Spaß es ihm macht.
0: Als aktiver Pfadfinder mit dem Namen Mowgli läuft er zur Hochform auf.
4: Er kann im kleinen Kreis sehr witzig und spontan sein. Er ist wirklich ein guter Schauspieler und kann bestens Figuren nachahmen, über die er dann eine lustige Geschichte erzählt.
0: Einmal aus der Königsrolle ausbrechen. Offenbar ein ganz besonderes Vergnügen.
6: Ja, war mehr wie ein Zufall.
7: Ich war einmal bei einer Jagd dabei, wo niemand aus der älteren Generation geladen war. Aber plötzlich kam eine alte Dame herein. Da standen alle jungen Herren höflich auf, bis jemand bemerkte, dass es der Kronprinz war, der sich als alte Dame verkleidet hatte.
0: Am Geburtstag seiner Tochter Victoria spielt der König den Dirigenten. Vater und Tochter stehen sich nah. Vieles hat sich die Kronprinzessin von ihm abgeschaut.
8: Man denke an meine Situation.
9: In meiner Situation war es sehr wichtig, meine Eltern zu haben. Sie Schritt für Schritt zu beobachten und von ihnen zu lernen. Es ist ein großer Vorteil, wenn man, wie ich, noch seine Eltern hat.
0: König Carl Gustav hingegen musste ohne väterliches Vorbild aufwachsen. Der Haager Palast in den 40er Jahren. Hier leben seine Eltern, Prinzessin Sibylla, Prinz Gustav Adolf und ihre Töchter. Doch die Idylle täuscht. Die Monarchie ist in Gefahr.
10: Es war eine schwere Zeit für Prinzessin Sibylla, denn jeder erwartete von ihr, dass sie einen Thronfolger zur Welt bringt. Sie hatte schon vier wunderschöne Mädchen, aber ganz Schweden hat auf einen Jungen gewartet.
0: Am 30. April 1946 hat das Warten ein Ende. Die Geburt von Carl Gustav wird verkündet.
11: Prinzessin Sibylla nedkom i förmiddags med en son.
0: Carl Gustav Folke Hubertus wird im Schloss Haga geboren, wie seine Schwestern.
12: Wir Mädchen wurden alle weggebracht, als Carl Gustav geboren wurde, damit es zu Hause ruhig war. Als ich dann wiederkam, entdeckte ich das neue Baby. Das fand ich eigentlich ganz schön. Daran erinnere ich mich noch. Aber als wir größer wurden, fand ich ihn komplett überflüssig. Was soll an ihm so besonders sein?
0: Seltene Aufnahmen von Vater Prinz Gustav Adolf und seinem Sohn. Die Monarchie ist wieder intakt. Vier Generationen sichern die Krone. Für knapp 9 Monate scheint das Leben der Familie perfekt zu sein. Dann aber passiert das Drama. Am 26. Januar 1947. Prinz Gustav Adolf ist auf dem Weg nach Stockholm. Bei einer Zwischenlandung in Kopenhagen werden Metallteile zur Sicherung des Höhenruders vergessen. Das Flugzeug steigt, etwa 100 Meter hoch. Dann stürzt es ab. Gustav Adolf ist tot. Die Witwe, Prinzessin Sibylla, trifft eine folgenschwere Entscheidung. Sie wird mit ihren Kindern nie über diese Tragödie sprechen.
13: Man schützte uns.
12: Man schützte uns Kinder. Ich war 3,5 Jahre alt und mein Bruder noch nicht einmal ein Jahr.

0: eingerichtet hatte. Er sagte, das habe ich gemacht. Das sind alles Sachen meines Vaters. Das war ihm wichtig.
1: Die Mutter Sibylla verkraftet den Tod ihres Mannes nicht. Das Leben überfordert sie, auch die Erziehung der 5 Kinder. Sie holt sich Unterstützung von einem Kindermädchen.
2: Die mütterlichste Beziehung, die sie hatten, war zu der Kinderschwester. Dass die für die eigentlich so eine Art Ersatzmutter war, weil die halt immer da war. Nenne hieß die. Habe ich auch noch kennengelernt. Eine tolle Frau.
1: Ingrid Björnberg, in der Familie einfach Nenne genannt, widmet ihr ganzes Leben den Kindern.
3: There is a situation when he was walking.
4: Es gab eine Situation, als Karl Gustav mit seinem Kindermädchen zur Schule ging und jemand auf ihn zeigte und sagte, das ist er, das ist der Prinz. Und er war sehr wütend, weil er nicht wollte, dass ihn jemand so wahrnimmt. Er hatte also immer schon diese schüchterne Seite, die bis heute geblieben ist.
1: Doch für Schüchternheit bleibt wenig Raum, als sein Großvater 1950 König wird. Nun ist Karl Gustav Thronfolger, mit nur 4 Jahren. König und Kronprinz trennen 63 Jahre.
4: Zwischen dem Großvater und Karl Gustav klaffte ein großer Generationsunterschied. Sie hatten zwar eine Art Beziehung, aber sie war nicht herzlich, nicht besonders eng. Es lagen zu viele Jahre zwischen ihnen und nach dem Tod seines Vaters fehlte eben eine ganze Generation.
1: Der kleine Thronfolger muss auf sein Amt vorbereitet werden. Er lernt, Pflichten zu erfüllen, Empfänge zu besuchen, zu repräsentieren. Jeder Schritt wird verfolgt, vom Volk und von der Presse.
5: Am Anfang war ihm das nicht sehr angenehm. Aber dann hat er sich natürlich immer mehr daran gewöhnt. Er musste damit leben und lebt immer noch damit. Und heute stört es ihn überhaupt nicht mehr. Aber am Anfang empfand er es als aufdringlich.
1: Seine Kindheit im Fokus der Medien wird ihn prägen. Als er mit 13 Jahren ins Internat kommt, ist die Presse nur am ersten Schultag zugelassen. Denn hier soll Karl Gustav eine möglichst normale Zeit verbringen.
0: Das Einzige, was man uns eintrichterte, war, dass wir ihn mit Prinz ansprechen sollten. Aber wir durften ihn genauso oft schlagen wie jeden anderen, mit dem wir Jungs uns prügelten. Oder umgekehrt, wir durften ihn genauso oft umarmen wie jeden anderen, den wir mochten. Es gab aber Regeln im Umgang. Man durfte ihn nicht zu sich nach Hause einladen, bevor man nicht selbst eingeladen war.
1: Karl Gustav geht gern zur Schule. Aber er leidet an einer Rechtschreibschwäche, an Dyslexie. Keine Krankheit, aber eine Lernschwäche. Er hat sein Leben lang Probleme mit dem Lesen und Schreiben.
4: Er hat dagegen angekämpft. Aber die Dyslexie begleitet ihn bis heute. Manchmal hat er Probleme bei seinen Reden.
1: Wie im Februar 2025, als Karl Gustavs 9. Enkelkind geboren wird. Eigentlich heißt es Ines.
6: Inse Silvia Marie Lilian.
1: Seitdem boomt der Vorname Inse in Schweden. 2025 feiert Karl Gustavs Internat sein 100-jähriges Jubiläum. Der König kommt höchstpersönlich. Hier hat er eine recht unbeschwerte Zeit verbracht, das Abitur gemacht. Bis heute sind ihm die Freunde von damals geblieben.
7: Das war natürlich etwas Besonderes. Wir waren 20, 25 Jungs. Je älter man wurde, desto mehr Freiheit hatte man auch. Wir hatten viel Spaß und ich hatte sehr nette Kameraden. Mit vielen bin ich noch immer befreundet.
1: Diese Freundschaften pflegt der König intensiv. Sie machen auch

0: Ausflüge, spielen regelmäßig Croquet und gehen zur Jagd.
1: Es ist wichtig, alte Freunde zu haben. Karl Gustav ist treu und zuverlässig, aber bei unseren Treffen immer noch der König. Er spricht dann auch über Dinge, die ihm am Herzen liegen. Und natürlich wissen alle, dass sie den Mund halten müssen. Man wendet sich nicht mit Interna an die Öffentlichkeit und redet darüber. Wenn man das trotzdem tut, gehört man nicht mehr dazu.
0: Dieses ungeschriebene Gesetz gilt schon zu seiner Studentenzeit in Uppsala. Karl Gustav wohnt mit seinem Adjutanten Einar Lüth in einer normalen Studentenwohnung. Nur bei ihm steht regelmäßig die Presse vor der Tür.
2: Wie viele Zimmer gibt es hier?
3: Es gibt drei Schlafzimmer und ein Wohnzimmer. Und das hier ist mein Schlafzimmer.
2: Das sieht ja karg aus.
4: Ja.
3: Ich bin erst heute Morgen vor ein paar Stunden eingezogen und da konnte ich noch gar nicht auspacken. Aber das mache ich bald.
2: Woher kommen die Möbel?
3: Die kommen aus dem Schloss.
5: Es war eine typisch schwedische Wohnung aus jener Zeit. Eine moderne Wohnung. Eine Putzfrau hat für uns sauber gemacht. Wir mussten also nur einkaufen und kochen. Der Kronprinz hat sehr gerne gekocht.
0: Unter den Augen der Öffentlichkeit studiert Karl Gustav Geschichte, Soziologie und Politikwissenschaft. Genau die Fächer, die ihm später in seiner Rolle als König helfen werden.
1: Er wurde damals als Playboy beschrieben und er sah sehr gut aus.
6: Wenn ein Mädchen ihn nur grüßte, hieß es, das ist seine neue Freundin.
3: Ich soll aktuell verlobt sein. Das wüsste ich aber. Vielleicht weiß die Presse das besser, sie wissen ja immer Bescheid.
7: Man kann schon sagen, dass die Presse ihn gejagt hat. Es war spannend, ihn zu verfolgen und zu sehen, mit wem er sich traf. So etwas hinterlässt natürlich Spuren.
0: Mit den Olympischen Spielen 1972 in München ändert sich alles. Für Europas begehrtesten Junggesellen Karl Gustav, für die Schweden und für eine Hostess aus Deutschland, Silvia Sommerlath. Sie ist Deutsch-Brasilianerin, sprachbegabt und während der Spiele Chefhostess für die VIPs.
8: Das war Bertil Dagfeld, der Adjutant.
5: Der damalige Adjutant erzählte später, dass der König ihm zugeflüstert habe, da drüben auf der deutschen Seite steht eine der Hostessen. Kannst du bitte herausfinden, wer das ist? Er kam zurück und sagte, es sei Fräulein Silvia Sommerlath.
9: Ich spürte, dass mich jemand anschaute. Und als ich mich umdrehe, sah ich dann jemanden, der mich mit einem Fernglas anschaute. Nur der Abstand war 1,5 Meter oder 1 Meter. Das war natürlich sehr komisch und sehr, sehr lustig. Wir haben beide also sehr gelacht.
3: Zwischen uns entstand wohl Sympathie. Solche Situationen sind schwer zu erklären.
10: Er hat ja viele, wenn ich so sagen darf, Beziehungen vorher gehabt. Und ich glaube schon, dass er sich ganz bewusst in diese Frau verliebt hat, weil er gemerkt hat, die bringt da viel, viel mit. Die kann mit Menschen umgehen. Sie sieht toll aus, sie ist fotogen.
0: Das erste Foto der beiden entsteht in einem Münchner Nachtclub. Ein Schnappschuss und nicht offiziell. Dann beginnt ein Versteckspiel. Denn niemand soll mitbekommen, dass die bürgerliche Silvia Sommerlath längst Karl Gustavs Herz erobert hat.
10: Ja, das war einfach irre, weil wir Augenzeugen wurden, wie man versucht hat, das irgendwie zu vertuschen, ja. Und dann hatte sie eine Perücke aufbekommen und eine Riesenbrille und wurde unter einer Decke hinten, wir hatten so einen Kombi, da hat sie sich reingelegt.

0: und hat sich zugedeckt, dass man sie ja nicht erkennt. Und das fanden wir natürlich als Kinder schon sehr spannend. Warum versteckt man eine Frau im Kofferraum?
1: Die heimlichen Treffen gehen weiter. Karl Gustav genießt sein Glück mit Silvia Sommerlath und ausgewählten Freunden. Dann werden sie entdeckt. Von einem Paparazzo an einer Tankstelle. Jetzt wissen alle, Karl Gustav ist liiert. Aber eigentlich sind sie ein Paar ohne Zukunft.
2: Karl Gustav wusste, dass er seinem Großvater, Silvia Sommerlath, nicht als seine Freundin und zukünftige Königin vorstellen konnte. Der konservative König hätte die bürgerliche Silvia Sommerlath niemals akzeptiert. Aber Karl Gustav wusste auch, die oder keine. Er musste einfach warten.
3: König Gustav Adolf VI. Ist heute am 15. September 1973 um 20.35 Uhr ruhig und friedlich eingeschlafen.
1: Karl Gustav ist von einer Minute auf die andere der neue König. Der formale Ablauf ist längst geplant und trotzdem fühlt er sich überfordert.
4: Da sieht man, dass ich mich sehr einsam gefühlt habe. Man sieht auch, dass ich auf den Rest der Familie wartete. Und ich dachte, Hilfe, wo bleiben nur meine Schwestern? Kommt endlich.
1: 4 Tage später ist die Inthronisierung. Vorher fliegt Karl Gustav nach Stockholm, um den sozialdemokratischen Ministerpräsidenten Olof Palme zu treffen. Bei der Landung wird er bereits vom schwedischen Volk erwartet.
5: Der gesamte Flughafen Bromma war voller Menschen, die dorthin gefahren waren, auf einem Hügel standen und spontan unsere Nationalhymne, Du Gamla Du Fria, sangen.
6: Du Gamla Du Fria, spontan.
1: Karl Gustav ist erst 27 Jahre alt. Einige Schweden zweifeln an seiner Reife. Andere sind neugierig, wollen ihn kennenlernen.
5: Sie standen vor dem Palast und fingen an zu rufen, wir wollen unseren König sehen. Da ging ich zum König und sagte, dass viele Leute draußen vor dem Schloss sind. Naja, die sind da draußen, weil Wahlen sind, sagte der König. Das liegt doch nicht an mir. Doch, Majestät, sagte ich. Das liegt am Thronwechsel. Und jetzt hoffen Sie, den König am Fenster zu sehen. Er hat gar nicht begriffen, wie stark die Unterstützung war. Wir alle haben es nicht verstanden.
6: Wie verstummt er ihn?
1: Fast 80% der Schweden befürworten die Monarchie in dieser Zeit. Aber es gibt auch Gegner. Viele Linke sagen, eine Monarchie ist das Gegenteil einer Demokratie. Auch die sozialdemokratische Regierung ist kein Anhänger des Königshauses. Am Ende vermittelt Ministerpräsident Olof Palme einen Kompromiss.
7: Die Parteien machten einen Deal. Wir behalten die Monarchie, aber wir nehmen ihr die gesamte politische Macht, sodass das Land nicht mehr von einem König, sondern vom Parlament regiert wird. Und der König repräsentiert nur noch.
1: Die Inthronisierung. Der König steht bereits hinter der Eingangstür zum Saal. Doch plötzlich bekommt er Durst. Sein Adjutant wird diesen Moment nie vergessen.
5: Ich musste in diesen riesigen Sälen ein Glas Wasser finden. Ich wusste nicht einmal, wo es einen Wasserhahn gab. Meine einzige Chance war eine alte Küche, wo seit Jahren niemand mehr gewesen war. Ich drehte einen Messingwasserhahn auf. Er fing an zu rauschen und zu spritzen. Ich suchte nach einem Glas, fand aber nur einen Kartoffeltopf an der Wand. Ich rannte zurück, das Wasser schwappte heraus. Ich schaffte es gerade noch rechtzeitig, hielt den Topf hoch, er trank vom Rand des Topfes, das Wasser lief fast auf seine schöne Uniform und im letzten Moment, als die Tür sich öffnete, warf ich mich mit dem Topf zur Seite und der König ging ruhig und gelassen hinein.

0: Seine erste Rede als König muss perfekt sein. Das weiß Karl Gustav, das wissen die Anwesenden im Saal. Natürlich auch seine Schwestern, allen voran Prinzessin Christina, die sich mit ihrem Bruder intensiv auf diesen Moment vorbereitet hat.
1: Wir haben tatsächlich viele Male vorher geübt. Wenn man als Legastheniker gestresst ist und in eine emotionale Situation gerät, macht es Buff. Und die Dyslexie schlägt sofort zu.
2: Mit meinem Wahlspruch für Schweden mit der Zeit möchte ich zum Ausdruck bringen, wie ich nach bestem Vermögen danach streben will, die Anforderungen zu erfüllen, die an einen Monarchen in unserer Zeit gestellt werden.
3: Es dauerte ein paar Sekunden. Ich musste kurz überlegen, was er wohl damit sagen wollte. Aber dann dachte ich, Mensch, was für ein schöner Wahlspruch. Er spiegelte wider, dass er die Rolle des Königs weiterentwickeln und der Zeit anpassen wollte.
0: Mit diesem Tag beginnt die längste Amtszeit eines Monarchen in Schweden. Im Dienst der Krone. Lebenslang zwischen Privileg und Bürde.
2: Das hat einen extrem starken Eindruck auf mich gemacht. Ich war ja noch sehr jung. Aber mir blieb einfach nur, die Zähne zusammenzubeißen, mich an die Arbeit zu machen und zu versuchen, die Aufgabe zu erfüllen, die man mir auferlegt hatte. Aber am Anfang war es natürlich sehr einsam. Das war es wirklich.
0: Im Palast ändert der junge Karl Gustav die Regeln. Der Hof wird zum Unternehmen. Er ist der erste König, der ein Pressebüro einrichtet. Er schafft den Hofknicks ab, verjüngt das Personal. Er will einen neuen Geist.
1: Die Medien hatten uneingeschränkten Zugang zu öffentlichen Auftritten. Solange dies in organisierter Form geschah. Aber wenn es um Privates ging, wollte er es gerne für sich behalten.
0: Nicht so einfach, denn das nächste große Event im Königshaus ist die Verlobungspressekonferenz. Ein Stück schwedische Geschichte.
4: Sie und der König haben sich vor 4 Jahren getroffen. War es schwierig für Sie, sich zu entscheiden, einen König zu heiraten?
5: Es war nicht die Entscheidung, einen König zu heiraten, sondern es war die Entscheidung, den Mann zu heiraten, den man liebt.
1: Es war wie eine Explosion, voller Liebe.
4: Sie sprechen Schwedisch. Bitte sprechen Sie ein paar Wörter.
1: Ich fühle mich sehr wohl. Kannst du mir helfen?
6: Ich habe nicht sprechen können. Wir haben zwar uns dann 4 Jahre damals gekannt. Aber ich glaube, man hätte es missverstanden, wenn ich mich schon auf Schweden vorbereitet hätte, wenn ich also die Sprache gelernt hätte.
2: Es hat Klick gemacht.
7: Klick?
2: Und seitdem hat es ganz oft Klick gemacht. Ist doch so.
0: Fremde Sprache, neue Rolle. Nicht einfach für die künftige Königin.
6: Was mir besonders geholfen war die Zuneigung, die offene Art der Schweden mir gegenüber. Und das hat das Ganze natürlich erleichtert.
0: Juni 1976, der Abend vor der Hochzeit. ABBA präsentiert dem Königspaar den Song, der zum Welthit werden sollte.

0: führt ein schwedischer König seine Braut zum Altar.
1: Also ich fand sie wundervoll. Also es war so ein, ja, es war wie so eine Märchenhochzeit einfach. Und wir durften live dabei sein. Ich glaube schon, dass sie unglaublich nervös war. Aber weil das ist ja schon ein Schritt, zu sagen, ich bin jetzt dann Königin von Schweden.
2: 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Nu till min äkta man.
3: Manchmal kann man während des Hochzeitstages sehen, dass sie sich einfach nur beobachten und Blicke wechseln. Und die Art, wie sie ihn ansieht und umgekehrt, es ist einfach so voller Liebe. Sie war auf die Tränen vorbereitet. Sie hatte sich ein kleines Taschentuch mit einem Gummiband um ihr Handgelenk gebunden. Eine schöne Idee. Sie war auf alles vorbereitet.
4: Wir spüren eine große Wärme. Wir fühlen uns wunderbar. Jetzt spreche ich auch für meine Frau.
3: Als Silvia Sommerlath Königin wurde, änderte sich der Blick auf die Monarchie und die Königsfamilie.
0: Das Land ist in Euphorie. Silvias positive Ausstrahlung färbt auf den König ab. Er ist offener und souveräner als je zuvor.
3: Vom ersten Tag an wurde Silvia Sommerlath geliebt, bewundert. Und jeder sah, dass sie perfekt für den König war.
0: »1977, ein Jahr nach der Hochzeit. Das Königspaar bekommt Nachwuchs. Ein Mädchen. Victoria Ingrid Alice Desiree. Zwei Jahre später, der Thronfolger kommt zur Welt.
5: Der Kronprinz wird den Namen Karl Philipp erhalten.
0: Knapp 8 Monate lang ist Karl Philipp Thronfolger. Doch dann beschließt das schwedische Parlament, das erstgeborene Kind übernimmt die Krone, unabhängig vom Geschlecht. Und das ist Victoria. Karl Philipp wird die direkte Thronfolge also wieder entzogen.
4: Das ist eine sehr besondere Situation, in der wir uns nun befinden. Er war ja für ein paar Monate Kronprinz. Und seine ältere Schwester soll jetzt sozusagen diesen Titel übernehmen. Das muss man ihnen natürlich irgendwann erklären, wenn sie älter sind.
1: Also das war sicher für die Familie nicht einfach, dass eine Regierung die Macht hat, über eine Familie zu bestimmen und zu sagen, nee, wir ändern das jetzt mal. Ja, wie soll ich Ihnen das sagen? Da wird man entmachtet sozusagen. Also was? Das ist so übergriffig eigentlich auch, ja.
0: Gegen Karl Gustavs Willen wird Victoria Thronfolgerin. Der König hält die Entscheidung bis heute für einen Fehler. Die Schweden sind irritiert und glauben, er traue seiner Tochter den Topjob nicht zu.
6: Er wurde mehrfach missverstanden. Der König hatte absolut nichts gegen die weibliche Thronfolge, aber er war gegen die rückwirkende Gesetzgebung.
0: Sommerferien in Solid. Fast wie bei anderen Familien auch. Die Kinder sollen möglichst normal aufwachsen, abgeschirmt von der Öffentlichkeit. Der König? Ein strenger,

0: aber auch zugänglicher, aktiver Vater.
1: Victoria erzählte, wie gerne sie mit ihm zum Fischen aufs Meer hinausfuhr, das Netz ins Wasser warf, bis sich ein Fisch darin verfing. Und jetzt macht er genau dasselbe mit den Enkelkindern.
0: Seine Liebe zur Natur gibt der König auch an die übernächste Generation weiter. Sie inszenieren sich wie eine Bilderbuchfamilie, privat und offiziell. Der König weiß um die Macht dieser Bilder.
1: Es ist eine Familienmonarchie. Jedes einzelne Mitglied der Familie trägt zur Marke bei. Der König ist ihr Oberhaupt, ein Symbol für Schweden und für die Familie.
0: Doch die wachsende Familie wirft Fragen auf. Müssen wirklich alle zum offiziellen Königshaus gehören? Vom Steuerzahler finanziert? 2019 trifft der König eine wichtige Entscheidung.
2: Die Kinder von Prinzessin Madeleine und Prinz Karl Philipp verlassen das schwedische Königshaus. Warum sind diese Kinder nicht länger Teil des Königshauses?
3: Wir haben eine Königsfamilie, die ziemlich groß geworden ist. Und dann haben wir ein Königshaus, das festlegt, wer den Titel Königliche Hoheit trägt.
2: Der König war der erste Monarch in Europa, der das Königshaus verkleinert hat. Wir brauchen nicht so viele Royals. Insofern war er seiner Zeit weit voraus.
0: Die Kinder von Prinzessin Madeleine und ihrem Bruder Karl Philipp fallen aus der Thronfolge. Aber das hat auch Vorteile.
2: Das gibt ihnen größere Wahlmöglichkeiten in ihrem Leben. Sie können zum Beispiel ihre Ausbildung und ihre Karriere selber wählen. Darüber haben wir aber vorher schon lange in der Familie diskutiert.
4: Wir haben eine Diskussion mit Länge in der Familie, so klar.
0: Der König hat diese Freiheit nicht. Er muss Pflichten erfüllen. Die schwedische Regierung schickt ihn mit Königin Silvia zum Staatsbesuch nach Indonesien. Aus gutem Grund.
5: Das Interesse ist 10-mal so groß, wenn ein König, eine Königin oder Kronprinzessin kommt.
2: König und Königin sind quasi PR-Manager.
5: Wenn der Monarch in ein fremdes Land kommt, öffnet er die Türen zu allen Interessen, in alle Richtungen. Deshalb schätzt es die Wirtschaft sehr, wenn der König dabei ist.
6: Ich danke Ihnen sehr für Ihre Bemühungen, unsere Länder enger zusammenzubringen.
7: So let me also propose a toast. Cool.
0: König und Königin, perfekte Türöffner für Schweden. Aber nicht jede Reise wird zum Erfolg. 2004 in Brunei, ein asiatischer Kleinstaat, regiert von einem diktatorischen Sultan. Der schwedische Monarch gibt ein kompromittierendes Radiointerview und sorgt für einen Eklat.
8: Der Sultan hat eine große Nähe zu seinem Volk. An seinem Geburtstag gibt es einen Tag der offenen Tür, an dem er rund 70.000 Menschen empfängt. Es ist ein offeneres Land als jedes andere Land, das man sich vorstellen kann.
1: Ein Lob für einen Diktator. Dafür wurde er sehr kritisiert.
9: Ich saß zu Hause und musste mit einer Welle der Entrüstung umgehen. Die Situation war ziemlich ernst, denn man forderte seinen Rücktritt. Wir hatten eine schwere Zeit.
0: Das Vertrauen in den König ist erschüttert. Ein knappes Jahr später.
10: Guten Abend, meine Damen und Herren. Es war eines der schwersten Beben der vergangenen Jahrzehnte. Die Erdstöße lösten bis zu 10 Meter hohe Wellen aus, die ganze Küstenregionen in Südasien verwüsteten.
0: Es ist eine Welle des Schreckens, die alles mit sich reißt. Insgesamt sterben etwa 230.000 Menschen, darunter mehr als 500 Schweden. Flughafen Stockholm. Die Königsfamilie wartet auf die Ankunft der Toten und ist sichtlich erschüttert. Wenige Tage später wendet sich König Carl Gustav an die Hinterbliebenen. Es wird seine schwierigste Rede und auch seine wichtigste.
9: Man konnte kaum atmen. Es war so aufgeladen, so schwer, so furchtbar.
6: Viele Kinder haben einen oder beide Elternteile verloren. Ich selbst war ein solches Kind. Mein Papa kam bei einem Flugzeugabsturz ums Leben, als ich noch sehr klein war. Aber für ein Kind ist ein verlorenes Elternteil immer unersetzlich.
11: Meine Mutter, die war so aufgelöst, sagt, das wäre also das Emotionalste gewesen, was er je gesagt hat.
1: Es waren nur ein paar Sätze, aber sie haben für die Schweden einen großen Unterschied gemacht.
0: Doch schon wenige Monate später bekommt das gute Image des Königs einen Riss. Ein Buch schlägt ein wie eine Bombe. Der widerwillige Monarch ist eine unautorisierte Biografie. Sie schafft es mit einem Schlag auf die Titelseiten der schwedischen Boulevardzeitungen. Dem König werden Kontakte ins Rotlichtmilieu und Affären unterstellt. Die Quelle? Ein Krimineller. Was bleibt, ist der Vorwurf, der König habe seine Frau mit der Sängerin Camilla Henemark betrogen. Auf einer Pressekonferenz sagt der Monarch, er habe das Buch noch nicht gelesen.
6: Ich habe darüber natürlich mit der Familie und der Königin gesprochen. Wir blättern die Seite weiter, so wie ihr das mit euren Zeitungen macht. Wir sehen jetzt in die Zukunft, denn so wie ich das verstanden habe, geht es um etwas, das lange zurückliegt.
2: Manchmal findet er nicht die richtigen Worte. Er hätte einfach sagen sollen, das ist doch nur Klatsch und Tratsch. Zu solchen lächerlichen Dingen äußere ich mich nicht.
9: Wenn ich Pressesprecherin gewesen wäre, hätte ich versucht, diese Pressekonferenz abzusagen. Aber inzwischen habe ich meine Meinung geändert. Denn es hat sich ja gezeigt, dass es richtig war. Es gab eine Zeit lang einen Sturm, aber der hat sich dann auch wieder gelegt.
0: Harte Zeiten, vor allem für die Königin. Ihre Ehe wird nun öffentlich in den Schmutz gezogen.
11: Wie sie auch diese Situation gemeistert hat und sich auch in der Öffentlichkeit einfach nichts hat anmerken lassen, also da ziehe ich wirklich meinen Hut vor.
0: Aber die Krise ist nicht nur Familiensache. Es geht immer auch um die Zukunft der Institution.
2: Er hat einmal gesagt, es wäre furchtbar, wenn seinetwegen aus der tausendjährigen Monarchie eine Republik geworden wäre.
0: Dass die Monarchie heute so erfolgreich ist, hat Carl Gustav auch den Frauen an seiner Seite zu verdanken. Kronprinzessin Victoria ist inzwischen das beliebteste Mitglied der Königsfamilie.
9: Die Kronprinzessin ist wirklich ein Kind beider Elternteile. Sie hat die Ehrlichkeit und Geradlinigkeit ihres Vaters und die Wärme, Spontanität und Fürsorge der Königin. Sie sieht alles und jeden.
0: Das Königshaus ist gut aufgestellt, auch schon in der übernächsten Generation. Eines Tages wird Estelle ihrer Mutter folgen. Doch erst kommt Victoria auf den Thron.
9: Sie wird großartig sein. Ich kenne viele Leute, die eigentlich Republikaner sind und lieber einen Präsidenten hätten. Selbst die finden die Kronprinzessin fantastisch.
12: fantastisch.

0: Victoria gewinnt vor allem die junge Generation für das Königshaus. Wohl auch deswegen können sich knapp 50% der Schweden einen Thronwechsel vorstellen. Und zwar noch zu Lebzeiten des Königs. Ist das für ihn eine Option, wird er an seinem 80. Geburtstag gefragt.
1: Nein, in diesem Amt bleibt man so lange, wie es geht und man gesund ist.
0: König und Königin absolvieren noch immer ein erstaunliches Programm, ohne sich dabei aus den Augen zu verlieren.
2: Das Königspaar ist immer enger zusammengewachsen und immer wichtiger füreinander.
3: Sie sind sich heute viel mehr zugetan, füreinander die besten Partner. Das sieht man in ihrer Körpersprache.
0: Im Stockholmer Schloss macht Königin Silvia ihrem Mann an seinem 80. Geburtstag eine ungewöhnliche Liebeserklärung.
4: Kära Carl Gustaf, när du och jag,
5: lieber Carl Gustaf, wenn du und ich bei unserer gemeinsamen, wichtigen Aufgabe, du weißt, jene Aufgabe, die niemals pausiert, plötzlich Blicke stillen Einverständnisses austauschen, dann weiß ich, dass das, was einmal war, geblieben ist. Ein Wir, ein Damals, ein Jetzt.
4: Et Wie, et Do, och et Nu.
5: Ein Hoch auf den König. Er lebe.
0: Schwedens Monarchie steht heute stabiler da als bei Carl Gustavs Amtsantritt. Auch dafür wird er gefeiert.
6: Heute ist es keine Frage mehr, ob Monarchie oder Republik. Die meisten finden, Mensch, sie funktioniert doch gut. Es ist schön, dass wir sie haben.
2: Der König vermittelt ein Gefühl der Zusammengehörigkeit. Man identifiziert sich mit ihm und fühlt sich in sein Leben und seine Familie einbezogen.
0: Es hat etwas gedauert, aber die Schweden sind längst mit ihrem König warm geworden und er mit ihnen.
5: Man sagt, die Mitglieder der Familie erlangen ihre richtige Reife erst spät. Aber nun ist er angekommen.
2: Er genießt seine Arbeit. Und sein Leben. Ich glaube, er ist glücklich.
0: In mehr als 50 Jahren auf dem Thron hat Karl der 16. Gustav das Königshaus in den Herzen der Schweden fest verankert und den Weg geebnet für die nächste Generation.

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3: Das Beste am Norden ist, dass wir unsere Großmutter nicht vergessen.
4: Das wird ein ganz großer Hit, das garantiere ich dir.
5: Ja, und endlich auch mal ein bisschen was anderes, ne?
4: Ja.

0: soll denn das?
1: Ernie! Der Tisch ist voll Kuchen und die Kekse sind da.
2: Ja, die Kekse.
1: Oh yeah. Im Grunde kann's losgehen, es ist alles klar.
3: Das stimmt, Udo.

0: Was ist denn das? Igitt, oh, ich ahne.
1: Ja, das ist Sahne.
2: Ich bin seit Jahrzehnten ein riesiger Fan und deswegen habe ich sofort Ja gesagt, wenn ich eingeladen worden bin. Und das Faszinierende ist, das muss ich jetzt sagen, das sind keine Puppen, die leben alle.
1: Bitte mit Sahne.
3: Gar nicht mal so schlecht, die Sahne. Also ich mach das hinterher.

in Sachen Herz und Schmerz. Seinen etablierten Sängerkollegen muss der Höhenflug dieses Branchenneulings einen gehörigen Schrecken eingejagt haben. Innerhalb von 8 Monaten hat Andy Borg von seinem Erstling Adios Amor mehr als 500.000 Platten verkaufen können.

Es ist wahnsinnig schön, Berufsmusiker zu sein. Und wenn ich morgens aufwache, da denke ich mir immer, jetzt bin ich wirklich Berufsmusiker. Das ist ein tolles Gefühl.

0: really what I would say is my music is middle of the road music. It's music for.
1: Seine Musik sei Musik, die nicht anecke. Musik für Jung und Alt. Sagt Roger Whittaker, britischer Troubadour und Plattenmillionär aus Kenia. Die geplante Gefälligkeit seiner Songs hat ihm ein Schloss und den Marktwert von 1 Milliarde eingebracht.
0: I was a university student. I qualified.
1: Roger Whittaker hat in Wales studiert. Der Entertainer, der so wenig nach Popstar aussieht, eher einem Drogisten gleicht, machte sein Examen in Biochemie. Allerdings kam ich mir ein bisschen blöde vor, die ganze Zeit durchs Mikroskop zu gucken, meint er. Ich fing deshalb damals zu singen an.

0: Also es ist ein weicher Protestsong.
1: Haben Sie irgendwie mitgestalten können, den Text?
0: Ich hatte mich mit dem Texter vorher unterhalten. Daraufhin hat er diesen Text gemacht und ich war ziemlich begeistert von dem Text.
1: Mhm. Haben Sie selbst schon mal derartiges getan?
0: Ja, ich hab schon gekifft. Ja.

0: Das war 72, habe ich extra nachgeguckt.
1: 72 war der Enzian, habe ich den zum ersten Mal gesungen, ja.
0: Haben Sie mal gezählt, wie oft Sie das Lied inzwischen gesungen haben?
1: Ich habe es nicht gezählt, aber bei jeder Veranstaltung wird er gewünscht. Also es wird ungefähr in den letzten 20 Jahren 30.000, 40.000 Mal gewesen sein.

0: Nein, also um jetzt noch mal Blue Bayou, dieses Ding vor über 17 Jahren.
1: Das war an deinem 60.
0: An meinem 60. Da habe ich sie gebeten, noch einmal den Song mit mir zu machen. Ja. Sie wollte eigentlich nicht mehr. Aber Kurt hat sie gezwungen. Und dann passiert sowas.
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3: Und was interessant ist, meine Damen und Herren, heute würde man sagen, das ist viral im Netz. Das heißt, junge Leute kennen Paola vor allen Dingen durch den Stuss.
1: Deswegen, ja. Ich hätte ja auch nie gedacht, dass das dieser kleine Film, diese Episode um die Welt geht. Und tatsächlich, ich meine, junge Leute, ich habe ja aufgehört 1990. Wie lange ist das jetzt her? Die kennen mich eben seit 18 Jahren mit diesem Film.
0: Die haben in Australien, ist das zig Millionen Mal angeklickt worden. Da kennt dich keine Sau, aber mich kennen sie da.

die Hitparade war damals mit mehr Zuschauern als Deutschland sucht den Superstar. Wenn ich nicht lüge, ich denke um die 20 Millionen. Und jeden Samstag, ich war teilweise 10-mal im Jahr in der Sendung, über 10 Jahre. Und da war es wirklich so, du bist am nächsten Tag ins Taxi gegangen und hast dich mit den Taxifahrern über die Sendung unterhalten. Und am Montag wurden 50.000 Platten verkauft. Aha. Und das war das gibt es heute nicht mehr.

0: Dieses Lied ist wirklich eingeschlagen, wie so ein Hit eben so ist. Das wurde überall gespielt und so. Und dann gab es ein Angebot aus dem Westen damals, es dort zu singen. Das durfte ich nicht.
1: Nee, klar.
0: Und dann wollte Jack White dieses Lied auch mit mir im Westen produzieren. Das durfte ich auch nicht. Und dann hat es Hugo gesungen. Und Gott sei Dank gibt es dieses Lied
1: so
0: dadurch auf
1: dann.
0: Beiden, oder gab es auf beiden Seiten. Aber wir haben es aber auch schon gemeinsam mittlerweile gesungen. Es gibt eine Fassung von uns beiden.
2: Hier singen Hugo Egon Balder und Wolfgang Lippert.

Ich habe aus meinen eigenen innere Bedürfnisse Texte schreiben lassen, die zu meinem Leben passte. Und dann zufälligerweise auch zu einem Leben von die, von viel,

0: Lohengrin gehört laut einer Umfrage in Deutschland zu den 10 beliebtesten Musikstücke, die es jemals auf dieser Welt gab, für die Deutschen. Und wenn man so einen Titel schreibt, dann sagt man, das ist schön. Ich freue mich darüber.
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2: Der Song Hello Again hat eine eingängige Melodie und ist ein Ohrwurm.
3: Es gibt kein Konzert mehr eigentlich ohne dieses Lied seitdem.

Und dann ging alles von alleine. Dann lief's. Dann kam ich irgendwann von der Veranstaltung nach Hause und da hing ein Zettel am Briefkasten von der Post. Ich soll mich doch gegenüber mal in der Postausgabestelle melden. Und da bin ich rübergegangen und da standen drei Postsäcke mit Autogrammkarten. Also mit Autogrammwünschen. Ich habe dann so im ersten Jahr 1000 Autogrammwünsche pro Tag gehabt. Das war ein unglaublicher Start.

Wenige Monate nach ihrem Debüt im französischen Fernsehen war sie ein internationaler Star. Ein Märchen unserer Tage ist die Karriere dieses zierlichen Mädchens aus Avignon. Ihr Vater ist Steinmetz. Er sorgt für eine große Familie, denn Mireille, die Älteste, hat 13 Geschwister. Im Jahre 65 sortierte Mireille als Hilfsarbeiterin noch Briefumschläge, 6.000 pro Stunde. Schon ein knappes Jahr später danken der 19-Jährigen 1 Million begeisterte Zuschriften aus aller Welt für ihre Chansons. Sie wurde ein Star mit Supergagen. Die Zeit ihres Auftritts ist gekommen. Mireille Mathieu wartet auf das Läuten, das sie auf die Bühne ruft.

0: Die Menschen wollen uns vorrangig mit den Schlagern hören, mit den Urlaubstiteln, mit Sonne und mit dem Schiff, das da am Horizont vorbeifährt. Und wunderbar.
1: Also wenn man so will, oberflächlich.
0: Ja,
1: die alle im Süden angesiedelt waren. Und da haben wir eins gelernt, der Auftraggeber in unserer Branche ist das Publikum. Immer wieder

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2: Dieses Radda, das war damals eine Idee Ihrer Frau, glaube ich, ne?
0: Das ist richtig. Ich hab die Neigung, ein bisschen zu kompliziert zu schreiben.
2: Ja.
0: Und sie sagt mir, mach's einfacher, nicht?
2: Und dann geht's noch mal
0: war
2: rüber.
0: Sie in den Erdbeeren und ich rief sie, Inge, komm doch mal, ich muss dir was vorspielen, die Einleitung zu diesem Lied.
2: Ja.
0: Sag, da bin ich aber gespannt. La, da, la, da, nur zwei Töne. Da, da, da, da, da. So, das war's.
1: Wagen.

0: bis ans Ende der Zeit.
1: Über 1000 Wochen in den Charts. Das ist wirklich eine unglaubliche Zahl. Wie hast du eigentlich reagiert, als du im Februar von dieser magischen Zahl erfahren hast?
2: Das ist für mich eine sehr abstrakte Zahl. Mhm. Aber anders fühlt es sich schon an, wenn du sagst 25 Jahre. Das heißt also, die Fans und ich, wir haben Silberhochzeit dieses Jahr. Das habe ich mit keinem Mann geschafft.

darf ihn jetzt eine kalte Platte servieren. Meine erste LP. Als Schlagersängerin hätte ich natürlich schon längst eine Scheibe. Ich singe übrigens meine Titel alle in meiner Muttersprache, also Hochdeutsch. Sollen wir Untertitel einlegen oder werden Sie mich auch so verstehen? Ja? Ist eben zu schade, dass wir Berliner, Moment, keinen Dialekt haben.

Lied Nummer 7 des heutigen Abends wurde von Ralf Siegel komponiert. Bernd Meinunger schrieb den Text dazu. Lena Valaitis erzählt in diesem Song die Geschichte eines armen Musikers, eines jungen Musikers, an den niemand glaubte, der aber doch am Ende schließlich seinen Weg gemacht hat. Lena Valaitis singt Johnny Blue.

0: Herzlichen Glückwunsch, Lena.
1: Dankeschön.
0: Lena, mit welchem Gefühl geht man jetzt eigentlich in eine... in den Grand Prix der Eurovision de la Chanson als Vertreterin eines Landes?
1: Mit einem furchtbar schönen, und das im Sinne des Wortes, furchtbar und schön, weil also, es sind so viele Gefühle in einem, Angst und Freude, ja, alles vermischt.

0: dieses Lied, das war der erfolgreichste Osthit aller Zeiten.
1: Ja, es ist dazu gewählt worden.
0: Ja.
1: Der MDR und die Super Illu hatten danach gefragt und die Menschen haben durch verschiedene Medien wählen können. Und da habe ich wieder, genau wie 1980 mit der Jugendliebe, gewonnen. Also beliebtester Osthit aller Zeiten. Das getraut man sich gar nicht auszusprechen. Das ist so ein unglaublicher Titel. Und ich sage auch immer, Jugendliebe ist gar kein Hit mehr. Es ist eine Hymne geworden. Die Menschen singen mit. Das ist unglaublich. Das ist so, so schön.

0: bitte recht freundlich.
1: Weißt du, das ist nämlich der Herr Freundlich, der in der Sendung noch einiges zu tun haben wird. Bloß als Beifall. Als Beifall ein bisschen wenig, ja, hier in dieser Schule. Ja. Ist das der erste?
2: Nein, in der Schule nicht. In der alten Schule bekam ich meinen ersten Beifall. Im Schulchor.
1: Im Schulchor?
2: Das ist schon ziemlich lange her.
1: Und das erste Autogramm?
2: Oh, mein erstes Autogramm. Ich glaube, da war ich 17. Da habe ich in so einer kleinen Band zum Tanz gesungen.

0: ist ja die Melodie aus diesem Kultfilm Drei Nüsse für Aschenbrödel.
1: Genau, Drei Haselnüsse für Aschenbrödel. Genau, das ist, es hat auch lange gedauert, bis man überhaupt mit diesem Thema was machen durfte. Die sieben Erben von Karl Svoboda mussten praktisch die Erlaubnis geben dafür. Und ich war die Erste, die diese Melodie auf Deutsch vertonen durfte. Und das war natürlich grandios, weil das begleitet mich bis heute. Die Leute heiraten zu diesem Lied und ich darf die praktisch, ich stehe Pate für die Liebe. Das ist toll.

0: Ich habe Brigitte immer gelesen im Flugzeug, weil ich gerne koche und das, die Rezepte haben mich immer interessiert. Also ich blätter so in meiner Brigitte und dann fand ich so einen Artikel, wo gestanden der Softie ist out, das war der Softie, war das mit diesem gepolsterten Schultern und der Macho ist wieder in. Und das war für mich Thema genug, dieses Lied zu schreiben, habe sehr viele böse Briefe bekommen von Männern, die sich da wirklich auf die Muskeln getreten gefühlt haben. Aber es war ein Hit und ich war sehr froh und ich bin sehr dankbar, dass mir das passiert ist.
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0: Bartha Illisch, wir haben ja eins gemeinsam. Wir beide waren mal Lehrer, ne?
1: Ja. Also ich weiß nicht, wie lange waren Sie Lehrer? Ich war nur ein halbes Jahr und das war mir genug. Also meine ich, es ist ein schönes Beruf, bestimmt. Und heute würde ich das völlig anderes angehen. Aber damals war ich zu jung für. Und die Kinder, also was heißt Kinder, die waren damals 16 bis 18 und die haben mich richtig fertig gemacht. Also ich war so eine Niete als Lehrer. Ich konnte gut belehren, aber ich konnte die Kinder nicht einfach dazu bewegen, Respekt vor mir zu haben.

Mit 17 hat man noch Träume, erhält den ersten Preis heute Abend. Der Sieger 1965, Musik und Text von Heinz Korn. Und die Interpretin ist Peggy March.

0: Welche Träume hatte Peggy March damals?
1: Ich wollte die Welt sehen. Ich wollte singen. Ich wollte wirklich ganz einfach singen und um die Welt gehen. Nicht unbedingt berühmt werden, das war mir wirklich nicht wichtig. Wichtig war das Singen.

0: Was ich total irre fand jetzt auch gerade in dem Video, die jungen Leute.
1: Ja.
0: Und das ist ja nicht so, dass man die irgendwie castet und sagt, jetzt kommt mal. Die sind ja wirklich völlig närrisch auf euch.
1: Ja. Viele Generationen feiern mittlerweile mit uns und die wollen nicht nur ein Konzert sehen, sondern die wollen wirklich aktiv daran teilhaben. Die wollen mitsingen, mitfeiern, die liegen sich in den Armen. Und deshalb heißt ja, wir werden immer mehr.
0: Ja.
1: Die Hallen werden immer größer, es kommen immer mehr Besucher. Das ist schön so.

0: Diese Popularität mit diesem ersten Titel, glaubst du, dass das so, so Popularität über Nacht war?
1: Nein, auf keinen Fall. Das hieß damals immer so, weil man ja davon sprach, Senkrechtstarter und nicht auf einmal. Viele haben gedacht, ach, so einfach kann das sein, haben alle gedacht. Das kann
0: hat einen guten Titel und ja, ist so gleich.
1: Nein, ich habe viele, viele Jahre davor viel gemacht und mich auf vielen Gebieten ausprobiert, in unzähligen Bands gesungen. Und das war Vorarbeit. Und das war dann, dieser Tag war natürlich, also der Titel dann und so weiter, das war ein Glücksumstand. Es hat eben alles gestimmt.

gibt Leute, die würden mich als Antistar bezeichnen. Für mich ist der Begriff Star schon sehr unangenehm. Ich bin zwar sehr populär, habe mit meiner Musik Erfolg gehabt oder habe Erfolg und hoffe auch weiterhin Erfolg zu haben. Das ist sehr schön, aber ein Star, da gehört also wahrscheinlich ein unwahrscheinlicher Gestus dazu, den ich nicht habe. Ich bin halt eben so, wie ich bin. Ich bin ein Musikant und das ist für mich eigentlich alles. Wie

Dieser Mann, meine Damen und Herren, ist sehr berühmt schon in Deutschland. Und Sie haben ihn wahrscheinlich noch nie gesehen. Er war noch nie im deutschen Fernsehen. Und von ihm sind schon 500.000 Platten verkauft. Es ist nämlich Tony Marshall. Und das ist ich für Sie. Schöne Mai!

0: Mit dieser Bierzelt-Festhymne, geschickt in einer Faschingsveranstaltung des Fernsehens lanciert, brach 1971 der Erfolg über ihn herein. Das ist der Originalton seiner goldenen Schallplatte.
1: Haben Sie an den Erfolg geglaubt, nee, dieser neuen Richtung?
2: Überhaupt nicht. Ich habe mein letztes Fahrgeld damals zusammengekratzt, 1970. Bin nach München gefahren zu meiner Schallplattenfirma und habe den Produktionschef Händering gebeten, er möchte doch einen anderen Interpreten suchen für die Schöne Maid. Er hat sich halt totgelacht. Ich sage, nee, Toni, es war auch der letzte Versuch der Firma, muss ich also ehrlich zugeben.
1: Sonst hätten wir mit Ihnen keine Platte mehr gemacht.
2: Keine Platte mehr gemacht. Ich gesagt, nur einmal mit Schöne Maid. Und ich warte dagegen. Schöne.

Und nun, meine Damen und Herren, darf ich Ihnen Manuela ansagen, eine junge Dame aus Berlin, die gleich mit ihrer ersten Platte einen Riesenerfolg hatte. Und das war Schuld war nur der Bossa Nova.

0: schuld daran. Manuela, ist das eigentlich Ihr richtiger Name?
1: Nein, ich heiße richtig Doris und ich fand immer, Doris passt zu einem blonden Mädchen. Und ich wollte schon immer gern Manuela heißen. Und dann heiße ich Manuela.

0: Sieben Leben für dich, das ist ein besonderer Titel.
1: Ich glaube, das größte Zocken im Leben, ja, das habe ich geschrieben, hatte ich nachts irgendwie, hatte ich diese Idee. Ich glaube, das größte Zocken, was ein Mensch in seinem Leben macht, ist tatsächlich sein Herz jemand anderen zu schenken. Das ist wirklich eine Zockerei. Also der größte Risiko ist, auf einen Menschen ja, zu setzen. Und das fand ich eine tolle Metaphor. Und habe dann bis 4 Uhr morgens mit meinem Autorenpartner dann diesen Song gezockt. Und der ist ein Hit geworden.
0: Ja, ja, und deswegen freuen wir uns sehr, dass wir jetzt eine ganz besondere Version von diesem Song Sieben Leben für dich von Malte bekommen.

0: Bravo.
1: Wow.
2: Mit der Startnummer 7, Tony Holiday. Tanze Samba mit mir, die Startnummer 7.

0: Samba die ganze Nacht.
1: Tony Holliday, Sie haben Ihren großen Erfolg erzielt mit der Samba, die wir zu Anfang gehört haben. Und ich habe auch gesehen, dass Sie die Samba-Schritte ja beherrschen. Nun wollten wir eigentlich Sie testen, ob Sie jemand anders so einen Samba-Schritt ganz schnell beibringen können.
2: Das ist ganz simpel eigentlich.
3: Ich muss sagen, ich habe noch nie Samba getanzt.
1: Versucht's mal.
2: Also man setzt einen Fuß ganz einfach neben den anderen, macht einfach so. Ja, einfach so. Und dann bewegt man seinen Körper dazu im Rhythmus. Und so sieht das aus. Mehr ist das eigentlich nicht.
1: Ja, vielen Dank für die kleine Kostprobe.

0: Hier im Westen ist ja das Lied über Siebenbrücken vor allen Dingen durch Peter Maffay sehr, sehr bekannt geworden. Tut Ihnen das so ein bisschen weh, wenn Sie wissen, Sie sind ja nun diejenigen, die es geschrieben haben? Und er hat zum Beispiel auch das Bundesverdienstkreuz unter anderem dafür bekommen. Unter anderem, schmerzt das?
1: Ja, eigentlich nicht, nein. Das stimmt. Als Peter das Lied gehört hat, das muss auch so um die 80 rum gewesen sein, da... Oder 81, glaube ich. Da haben wir gerade in Wiesbaden gespielt. Und da stand er plötzlich auf der Matte und sagte, ich finde das Lied so toll und ich würde das gerne machen. Und wie findet ihr das? Und ja, wir fanden das toll.

0: Liebe Zuschauer, pst, kommen Sie doch mal ein bisschen näher. Ja, ich muss Sie was fragen. Wie steht's denn mit Ihren Kenntnissen in Bayerisch?
1: Was?
0: Nicht so gut? Oh, dann wird's jetzt höchste Zeit. Wir machen jetzt mit Ihnen einen Schnellkurs im Bayerischen. Wissen Sie, wenn Sie in Bayern zum Beispiel beim Tanzen mal flirten wollen, dann flüstern Sie dem oder derjenigen ganz leise ins Ohr: Wenn ich mit dir tanze, dann vergesse ich die Zeit. Also, das können Sie jetzt gleich mal richtig üben mit keiner geringeren als Niki.

0: Kommen da manchmal Touristen so beim Niki-Spotting, dass sie sagen, oh, da sind wir im Blattling, wo ist sie denn?
1: Immer wieder mal.
0: Ehrlich?
1: Ja, es kommen immer mal. Also, ich wohne ja in einer Sackgasse und da ist so eine Wendeplatte.
0: Nette Adresse sagen, sonst wird es schlimmer, gell?
1: Und da sieht man schön, wenn jemand vorbeifährt und dann muss ich ja wieder rausfahren.
0: Ja?
1: Und dann gibt wirklich welche, die fotografieren, die steigen sogar aus und schauen.
0: Ehrlich?
1: Und ja. Und es gibt auch welche, die läuten.
0: Und dann?
1: Ja, dann möchten sie ein Autogramm oder ein Foto.
0: Ja, das ist ja super.
1: Aber es kann nicht sein, dass ich keine Jogginghosen aufmache.
0: Aha, bitte.

Es ist so, ich habe jetzt eine Künstlerin anzusagen, die auch diesen Abend verschönen wird. Sie kennen sie alle vom Schallfunk und von der Rundplatte her. Es handelt sich hierbei um eine Künstlerin, die man gar nicht in Prosa ansagen kann, sondern nur in Poesie. Ich werde also ganz schnell mal reimen und das wäre so. Sie geht durch manchen Männertraum. Selbst ich, verwöhnt und satt, stand da wie ein Junge vor dem Weihnachtsbaum, als ich sie sah, Dahlia Lavi.

Ja, die Liebe, die schönste Sache in der Welt. Weil, also ich glaube in alle Sorten von Liebe. Liebe von einem Mann ist die Hauptsache. Liebe für ein Kind, mein Sohn. Liebe für eine Mutter. Liebe ist die schönste Sache, weil die Gegenseite von Liebe ist Hasse. Hass. Und Hass ist Krieg und Hunger und alle schlimme Sachen im Leben. Deshalb glaube ich, ich bin sehr altmodisch. Ich glaube in die richtige, schöne Liebe.

Und zu guter Letzt das Z, ein Nummer-1-Hit aus den 60ern von der wunderbaren Cornelia Froboess.

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0: Also so mit 16, 17, 18, wenn man das vergleicht mit, mit der heutigen Jugend, war ich wirklich, wenn man so will, sehr kindlich und ein Baby. Ich glaube, ich war sehr lange, also doch, das war nicht gespielt. Das war heil und sauber und adrett und frisch.
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0: hab ich mir erlaubt.
1: Wir kommen ja eigentlich aus der Klassik von früher, weil wir alle in Chören gesungen haben. Und da sind logischerweise mehr unsere Wurzeln als bei irgendwelcher Punkmusik, obwohl wir das auch sehr gern hören. Und wir uns einfach durch alles irgendwie da beeinflussen lassen, was wir eben hören. Und deswegen unter anderem auch durch Bach, Picasso, Goethe, Schiller, Wagner.
0: Das ist alles nur geklaut. Das ist alles gar nicht meine.
2: Musik macht Spaß.

Das ist der deutsche Musikproduzent Jack White. Eigentlich heißt er Horst Nussbaum. Er bescherte den deutschen Schlagerliebhaber unter anderem banale Ohrwürmer wie Schöne Maid und Eine neue Liebe ist wie ein neues Leben. Zu seinem Künstlerstall gehören der Teenager-Star Andrea Jürgens, der Stimmungssänger Toni Marshall und die blonde Lena Valaitis. Jetzt hat der vom Erfolg Verwöhnte in Los Angeles seine Zelte aufgeschlagen oder besser ein standesgemäßes Domizil bezogen. 30 Gold- und Platinplatten beweisen, dass Jack White die deutsche Seele akustisch so richtig eingeschätzt hat.

Goff die Geige in die Hand nahm, die hat unser Schlagzeuger mitgebracht, und stimmte sie durch und fing an zu spielen. Und das Lied ist erspielt, improvisiert. Das ist eine Nummer, die ist aus der Spielfreude heraus entstanden.

0: Wieso sprechen Sie denn überhaupt so gut Deutsch? War das damals schon?
1: Ich habe Deutsch nie gelernt, aber ich habe nur gut aufgepasst.
0: Ach, also wirklich alles
1: immer
0: so?
1: Wörterbuch ja. dabei und immer so irgendwie die Grammatik. Also bei Grammatik zu lernen, bin ich immer eingeschlafen. Und das ist für mich
0: aber anscheinend im richtigen Moment wieder aufgewacht, so gut wie Sie sprechen.
1: Genau.

Beim Internationalen Schlagerfestival in Dresden 81 gehörte sie zu den Preisträgern. In ihren Liedern berührt sie vor allem unser Gefühl. Herzlich willkommen, Gabi Rückert.

0: Schlager immer nur dann gut, wenn er die Dinge beim Namen nennt?
1: Tja, ich würde eigentlich immer nur solche Lieder vorziehen. Ich würde keine anderen Schlager, keine anderen Lieder singen wollen. Und deshalb sind für mich andere Schlager im üblichen Sinne nicht so wertvoll. Oder für mich spielen die keine große Rolle.

Conny Francis ist nicht mehr die Alte. Mit langsamen Schritten wagt sie sich die Treppen hinunter für ihr Comeback in Deutschland. Es gibt eine lustige Geschichte zu diesem Lied. Ich kam nach Deutschland und merkte, dass Elvis Presley der einzige amerikanische Sänger in den Charts war. Und ich dachte mir, was für eine Chance.

bin immer ein Mensch, ganz oder gar nicht. Deswegen auch mit der deutschen Sprache. Ich habe angefangen, vor 8 Jahren auf Deutsch zu schreiben. Man hat gesagt, mach das nicht, das kannst du nicht. Das stimmt, beim ersten Album, es war ein Flop, das konnte ich noch nicht. Aber man kann sich entwickeln, der Mensch entwickelt sich. Ich glaube an die Entwicklung, ich bin ein Resultat aus Entwicklung. Gut, das mit und dünner werden schaffe ich jetzt nicht so. Man muss nicht alles können. Aber

0: Herzlich willkommen zur Starshow 1970. Ich hoffe, Sie haben viel Zeit mitgebracht und ich hoffe, Sie haben sehr viel Stimmung mitgebracht. Und darum möchte ich sagen, sollten wir gleich mit einem beginnen, der garantiert die Stimmung jetzt sofort nach oben treibt. Er ist hier und heißt Peter Maffay.
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0: Ich will dir etwas sagen, was ich noch zu keinem anderen Mädchen, zu keinem anderen Mädchen gesagt habe. Ich hab dich lieb. Ja, ich hab dich lieb.
1: Ich habe ja mit Schlager angefangen und Schlager auf Englisch, das wäre ja dann Pop gewesen. Also haben wir gepoppt auf Deutsch. Ich meine, Schlager bedeutet, man schrieb ein tolles Lied.

0: Seit ihrer Gründung hat die Gruppe Automobil eine Sängerin mit ganz spezieller Note gesucht. Als die Musikanten auf einem Pressefest Zeugen wurden, wie Nina den Schlager Jetzt geht die Party richtig los verhunzte, überlegten sie nicht lange und griffen zu. Nicht nur wegen Ninas ausgeprägt komischer Ader, sondern auch, weil sie es versteht, in schwierigen Situationen Mut zu verbreiten.
1: Aber im Alter kommt die Karriere schneller als in der Jugend.

ganz klarer Shootingstar dieser Ausgabe, der Strahlerboy 1973. Nachdem er sagte, eine neue Liebe ist wie ein neues Leben, feiert er nun ein Festival der Liebe. Jürgen Markus Nummer 1.

0: Er besitzt kein Auto, fährt gerne Fahrrad, hat ein Häuschen im Grünen, hält sich für religiös und liebt Richard Wagner.
1: Wagner hat etwas sehr, sehr Eigenartiges in der Musik, was für mich faszinierend ist. Das heißt also, er macht sehr, sehr große Sprünge in seiner Musik. Es ist eben nicht eine, wie für uns teilweise zum Beispiel beim Schlager oder bei vielen anderen Komponisten, dieser logische Musiklauf oder dieser logische Aufbau, sondern er macht sehr, sehr viele Brüche. Und das finde ich wahnsinnig interessant.

0: Ganz oben auf den nationalen Hitlisten, erfolgreich auch international. Der Magdeburger Popsänger Arnulf Wenning. Wenn er eines nicht ist, dann ein Senkrechtstarter. 8 Jahre hat er an sich gearbeitet. Pantomime, Instrumental- und Gesangsausbildung, klassischer Tanz, Sprechunterricht. Und mit Gatalula und Reggie Play ist er durch die Lande getourt. Seit Ende 84 hat er nun solistische Pfade eingeschlagen.
1: Es war sowieso ein Konzept von meinem Komponisten und mir von Anfang an, Tanzmusik zu machen, also Titel zu machen, die in Diskotheken auch einzusetzen sind und wo nach Möglichkeit die Leute nach tanzen.

Sie haben eine Künstlerin heute, die Sie alle kennen, die wir alle ungeheuer mögen, weil sie so fabelhaft ist und so nett ist. Die ist ausgewählt worden, uns, also die Bundesrepublik, beim nächsten Grand Prix zu vertreten. Hier kommt Irene Scheer mit dem Titel Feuer.

tolles Lied. Ich schaue sehr, also mit viel gute Gefühle zurück an diese Zeit. Und es war einfach für mich eine Wahnsinnszeit, weil das war das, was ich machen wollte. Ich wollte einfach Menschen unterhalten als Sängerin. Das war für mich, Entertainerin war Nummer eins, seit ich 12 Jahre alt war.

0: Jasper Irene Scheer mit ihrem Lied Feuer für Deutschland.
1: Seine Lieder, die sind sehr melodisch, etwas melancholisch und immer warmherzig. Ralf Bosi.

0: in deinen Liedern meditierst du über die Liebe und es schwingt immer Sehnsucht mit. Treibt dich Sehnsucht?
1: Ja, unheimlich.
0: Oder?
1: Sehnsucht, die ich eigentlich auch vermitteln will durch die Stücke nach einem guten, optimistischen Lebensgefühl.
0: Was ist das?
1: Miteinander Umgang zu haben, miteinander zu sprechen, alles auszusprechen, Sachen, die nicht in Ordnung sind, auf den Tisch zu bringen, sich an Sachen zu erfreuen.

0: Ihr Publikum und die deutsche Sprache ist es wert, dass Sie alle anderen Dinge hinten angestellt haben?
1: Ja.
2: Ja.
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0: ich finde Sie also mal ganz interessant, persönlich zu hören und nicht bloß von der Schallplatte.
1: Ihre Gesänge gefallen mir.
2: Die ganze Mimik, die Art, man muss sie eben sehen.
3: Herrgott, sie hat ja im Grunde genommen doch keine Stimme, nicht?
4: Und heute sage

0: Straße.
1: Sind Sie eigentlich beleidigt, wenn man von Ihnen als Schnulzensänger spricht?
2: Nein, nicht mehr. Ich habe mich früher, habe ich also rot gesehen dabei. Mhm. Inzwischen weiß ich, dass es ein Begriff ist, der überhaupt nicht anzuwenden ist. Ich sage Ihnen, meine Definition ist folgende. Wenn es jemand schafft, mit jeder Platte 500.000 Menschen und mehr anzusprechen, dann kann das jetzt eine Schnulze sein oder keine Schnulze sein, oder das ist eine reine Auffassungssache. Dann habe ich es geschafft, 500.000 Leuten etwas zu geben, denn die haben sich diese Platte ja gekauft. Ja.

Mein Bruder und ich haben zusammen in der Band gespielt und wir haben dann in der Zeitung gelesen, Sänger oder Sängerin für Schallplattenproduktion gesucht. Und da haben wir uns beworben, haben wir eigene Lieder eingeschickt und ja, und die Schallplattenfirma, denen hat es gefallen. Die haben uns genommen, wir haben einen Vertrag bekommen.

Also ich finde, jeder Beruf hat eine Verantwortung. Mhm. Also, und Künstler ist eben Beruf zu unterhalten.

0: Stimmt das denn? Liebst du das Leben?
1: Ja, ich glaube schon. Ich liebe das Leben. Ich bin ein positiv denkender Mensch. Natürlich gibt es Situationen im Leben, die nicht immer positiv sind, auch nicht positiv ausgehen. Aber man soll ja immer wieder nach vorne schauen und immer wieder versuchen, mit Energie das Leben neu zu gestalten.

0: ich habe Musik geschrieben, sie den Text zu dem Lied Illusionen.
1: War das ein Erfolg, die Platte?
0: Kann man nicht sagen, aber ich habe nicht damit gerechnet, dass das Lied ein Single-Erfolg auf Schallplatten werden würde. Ich hatte eigentlich mehr mit einem als LP-Lied das Lied immer mehr gesehen. Und dann

0: wurden Sie Schlagersängerin?
1: Ich war eine richtige Reisende. Ich wohnte in Böhler, dekorierte in Großenhain Schaufenster und nahm in Dresden Gesangsunterricht. Und an den Wochenenden habe ich dann in Quersa, Vollbern, Kleintiemisch, ist ja jedem bekannt, nicht, zum Tanz gesungen. Übrigens, mein Gesangslehrer hatte nichts dagegen.
0: Und das Publikum?
1: Das hat getanzt.

0: Über 50.000 Leute singen mit, wenn du am Elbufer dein Kaisermania-Freiluftkonzert gibst. Mhm. Bist du mittlerweile eine Ikone des Schlagers geworden?
1: Ach, ich will solche großen Worte nicht benutzen. Ich bin jemand, der seine Arbeit tut und der Spaß hat daran. Dass viele Menschen kommen, ehrt mich sehr, aber Ikone halte ich für zu hoch.

Marianne Rosenberg, liebe Zuschauer, hat viel an sich gearbeitet und da verwundert es wohl kaum, wenn sie von den Lesern einer großen Musikzeitschrift zur beliebtesten deutschen Interpretin gewählt wurde.

alten Songs haben sehr viel Substanz und sie waren ihrer Zeit weit voraus und man kann sie also am Klavier spielen und sie klingen. Sie sind einfach gute Kompositionen und sie stimmen immer dann, wenn man liebt oder verliebt ist. Und dann ist jedes Wort wahr. Wie blöd.

0: Gespräch im tintenblauen Salon. Michael Holm hat nicht nur über 250 Texte fabriziert, sondern auch komponiert und andere Stars produziert.
1: Ich habe nicht Musik studiert, sondern Jura angefangen zu studieren, nicht fertig gemacht. Ich habe bei einem gewissen Professor Garay in Berlin Gesangsunterricht genommen und ein Mann, der mir sehr, sehr viel geholfen hat und bei dem ich sehr viel Know-how bekommen habe als Sänger. Wie weit man das jetzt, ich meine, das muss man wieder der Kritik und dem Publikum überlassen.

0: manch einer sagt, du produzierst oder du singst Schlager, das ist eigentlich, so sehe ich das, verkehrt. Denn man bemüht sich, ein Lied zu produzieren, das nachher als Qualitätsmerkmal ein Schlager werden soll. Ob es einer wirkt,
1: das weiß man nicht.
0: Nee, das weiß man vorher nicht. Und das entscheidet im Endeffekt das Publikum. Und je leichter und lockerer so ein Schlager ankommt, und je mehr Mühe hat der meist gemacht. Der soll ja die Leute unterhalten, er soll sie vorstimmen und ähnliches.

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0: mit 18 habe ich meinen Eltern gesagt, ich möchte noch was werden im Leben, aber nicht in Südafrika, das wird wahrscheinlich nicht funktionieren. Und bin einfach mit 18 von zu Hause weggegangen. Die haben gesagt, der kommt bestimmt in 3 Monate wieder, aber inzwischen sind es 53 Jahre.
1: Was, wenn alles schläft, solltest du bei mir sein.
2: Genau.

0: Meine Herrschaften sind schon ganz aufgeregt, wa?
1: Roberto ist auch. Position.
0: Ja. Na, wir können es auch nochmal. Dann kam eine junge Dame, die wurde in München verboten. Und da hieß es im Radio, aus Gründen des guten Geschmacks können wir die Susi leider nicht bringen. Ja. Und die ist widerlich und ekelhaft. Ja, und ja, also irgendwie war sie auch sehr erfolgreich. Ja. Nicht? Also, oh, oh, Susi, was hast du getan? Oh, Susi, du machst mich so an, meine.
2: Weg. Na, schon zu spät.
0: Meine wächst wie ein in deiner Hand, denn ich bin doch auch nur ein Mann. Weißt du, schön war noch mal. Oh, Mann.

0: Hammer. Was da so seit 3 Jahren abgeht oder seit ein bisschen mehr als 3 Jahren abgeht bei mir, ich kann das noch gar nicht begreifen.
1: Ja, also kneifen ist echt das richtige Wort und das passiert. Also wir sprechen tagtäglich eigentlich darüber, was für ein Wahnsinn uns da widerfährt. Das ist in so kurzer Zeit ja auch wirklich sehr, sehr groß geworden alles und da hat ganz am Anfang auch keiner mit gerechnet. Eingeschlossen uns. Und ja, wir reden sehr viel darüber, was in so einer kurzen Zeit alles möglich ist. Und das da hinterherzukommen mit dem Verdauen, das fällt schon manchmal schwer, weil es dann auch gleich immer weitergeht.
2: Er und er.

0: Oh, Jürgen, toi, toi, toi. Ja. Toi, toi, toi.
1: Das war Jürgen Walter. Hübsche Lieder hat er.

0: Ich bin der Meinung, dass ich für mein Publikum arbeite. Wer immer das auch sein mag. Und wer immer das gebrauchen kann, der soll's haben. Und für den mache ich das. Gerne.
1: Ein

0: dieser Verzicht auf das, was man so Star-Kult nennt, das ganze Drum und Dran, ist das ein bisschen Ihr persönlicher Stil?
1: Der Begriff Star, ich glaube, der ist erstens überholt und zweitens gibt es den für unsere Begriffe überhaupt nicht. Den gab es vielleicht früher mal. Zara Leander war ein Star gewesen. Aber das heutige Unterhaltungsgeschäft ist in erster Linie doch ein Lotteriespiel, eine reine Glückssache. Und Erfolg kann man doch zu 70% mit Glück identifizieren.

Ich möchte Geschichten erzählen und verstehe mich richtig so in so einer Tradition als, als Bardin oder Minnesängerin oder was auch immer. Und Geschichten bestehen nun mal aus Höhen und Tiefen, aus Schattenseiten und aus schönen Seiten. Und alles andere wäre flach. Und vielleicht ist es ja das, was du als melancholisch empfindest. Auch wenn die, Geschichte einen tollen Ausgang hat und total positiv ist. Aber du denkst erstmal, oh.

0: Katja, du warst zweimal dabei bis jetzt beim Grand Prix, hast zweimal Bronze mit nach Hause gebracht. Ja. Ich glaube, welchen Platz du dir diesmal wünschst, brauchen wir nicht zu fragen. Aber mit welchem wärst du denn schon zufrieden, wenn es nicht der erste wird?
1: Also ich muss sagen, wenn mein Hals mitmacht, also der mich nicht im Stich lässt durch die nächst vierwöchigen Anstrengungen, denke ich schon, dass wir vielleicht unter die ersten fünf kommen. Also ich streng mich jedenfalls an.

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1: Ach, das ist alles so
0: plötzlich
1: wichtig.
0: Ja,
1: nicht zu klein.
2: Ja. Über den Wolken, also hat er einen wahnsinnigen Erfolg gehabt. Es gibt ja viele, die ihre Lieder nachsingen. Gibt Ihnen das so einen Stich oder hören Sie das ganz gern?
3: Ich denke, mit dem Moment, wo man ein Lied geschrieben hat und ihm die Freiheit gegeben hat, dann gehört es ein wenig jedem und jeder kann es nachsingen. Ob mir das nun gefällt oder nicht, das ist egal. Ich habe einen Luftballon aufsteigen lassen und wo die Winde ihn hintreiben, das liegt nicht mehr in meiner Macht.

Heute zeigen wir Ihnen einen kleinen Ausschnitt aus einem Melodrama, was wir das ganze Jahr in diesem Theater gespielt haben. Sehr traurige Geschichte, Sie sehen eine schöne Szene von Andrea Jürgens in einer Nummer, die heißt, wenn ich das nur wüsste, das ist mein Melodrama heute Abend. Und dabei liebe ich euch beiden so sehr.

0: Und natürlich flogen mir auch alle Herzen automatisch zu.
1: Kann es sein, dass du eigentlich immer irgendwie verliebt warst? Es ist herrlich, ne? Aber Wolfgang sehe ich immer mit Herzchen in den Augen.
0: Okay. Naja, nur gut. Ich mache solche Musik. Oh Gott, du hast mich erwischt.
1: Du machst eben auch gerne diese Musik, die du da machst. Zu Recht. Ja.

Er ist die Nummer 1 in Deutschland. Keiner zieht die Leute so an in die Stadien, in Riesenarenen, wie er es tut. Ein super Kollege, ein toller Mensch und einer von uns. Hier ist

0: Zitat. Während seine Kollegen auf der Bühne sich immer schön machen, da präsentiert sich Wolle so, als hätte man ihn gerade eben an der nächsten Frittenbude aufgegabelt. Ärgert dich sowas?
1: Nein, überhaupt nicht. Überhaupt nicht. Ich habe auch immer das Gefühl, ich laufe zu Hause so rum wie auf der Bühne. Man fühlt sich wohl, man steht bequem und man hat auch nicht das Gefühl, man spielt eine Rolle anderen Menschen gegenüber. Das würde mir widerstreben. Ich spiele nie eine Rolle, ich spiele nur mich selber in jeder Sekunde.

0: Sobald ist so ein Energiebündel einfach.
1: Unfassbar. Die ist einfach herrlich, die Frau. Ja.
0: Es ist schön, wenn man mal so genau weiß, was
1: die Sänger auf der Bühne ist. Ich bin ja sonst immer ein sehr, sehr distanzierter Mensch auf der Bühne, auch sehr in mich gekehrt. Und die macht plötzlich irgendeinen Hebel, legt die um und dann geht

0: Platin für dein Debütalbum. 2 Echo-Nominierungen. Die goldene Henne. 50 Millionen YouTube-Views. Wie oft hast du dir in den letzten Wochen und Monaten in den Arm oder wo auch immer hingezwickt und dich gefragt, ist das alles wahr?
1: Ja, diese Frage versuche ich mir sehr oft zu beantworten. Und es ist mittlerweile so, dass ich feststellen muss, dass mein Verstand zu klein ist und auch bleibt, ganz klar. Genieße es einfach nur und bin dankbar dafür, dass ich das so machen darf.

0: Sie hören Nana Muscuri.
1: Oh. Mike, was ist denn das? Was soll denn das bedeuten? Überall weiße Rosen.
2: Aus Athen.

liebe Zuschauer, mit einem Lied hat für mich alles in Deutschland angefangen. Und ich singe es immer noch sehr gerne für Sie.

Es war am Anfang ein großes Handicap für mich, dass ich Musik studiert hatte. Denn ich habe gewusst, worum es ging und so weiter und habe da ziemlich oft Ärger deshalb bekommen. Und am Anfang hat es sogar geheißen, wie ich also anfing, meine erste Schallplatte macht, was, der hat Musik studiert, ist ja entsetzlich.

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0: Paris. Place Blanche. Hier steht sie, berühmt wie der Eiffelturm, die Rote Mühle, das Moulin Rouge. In ihrem Bauch brummt es wie in einem Bienenstock. Backstage laufen die Vorbereitungen für die Abendshow. Das Ensemble ist international. Alle müssen ihren Platz kennen, sonst bricht Chaos aus.
1: Wir brauchen eine Choreografie nicht nur für die Show auf der Bühne, sondern auch für hinter der Bühne. Wir müssen wissen, wann wir wen durchlassen, wann wir unsere Federn aufsetzen, wann wir in voller Montur bereit sein sollen und wann wir Pause machen können.
0: Draußen warten Gäste aus der ganzen Welt. 600.000 Besucher kommen im Jahr. Zwei Shows gibt's pro Abend. 97% Auslastung. Das Moulin Rouge ist eine Institution mit Weltruhm.
2: Bei seiner Gründung war das Moulin Rouge revolutionär. Es machte sofort Eindruck. Wir versuchen, diese Authentizität zu bewahren, das Haus so zu erhalten, wie es früher war, und nur einen Hauch von Modernität hinzuzufügen.
0: 1889 gehen die roten Lampen an dieser Ecke von Paris zum ersten Mal an. Der Schauplatz, das einfache Dörfchen Montmartre. Es liegt vor den Toren der Stadt auf einer Anhöhe. Hier ist das Zentrum der Getreideproduktion für die Großstadt Paris. Die Mühlen werden zur Vorlage fürs Moulin Rouge.
3: Ja, Montmartre war am Rande von Paris die höchste Erhebung der Stadt. Dort standen die Windmühlen, dort gab es keine befestigten Wege, dort gab es billige Holzhäuser. Einige Pariser wanderten auf den Berg hinauf, um sich zu erholen und frische Luft zu atmen.
0: Es tut sich was in Paris Ende des 19. Jahrhunderts. Die Stadt wächst, der Verkehr nimmt zu. Eine moderne Stadtplanung muss her. Die umliegenden Dörfer werden eingemeindet, so auch Montmartre. Baron de Haussmann wird als Stadtplaner beauftragt, der wachsenden Großstadt klare Strukturen zu verpassen. Es entsteht die Metropole, wie wir sie heute kennen.
3: Haussmann hat riesige Boulevards ohne Rücksicht auf bestehende Strukturen durch ganz Paris gezogen. Es ist das Paris von jetzt entstanden. Allerdings endete es abrupt am Fuße des Montmartre, denn diese starke Erhebung konnte mit diesen Boulevards nicht durchschnitten werden.
0: Und so bleibt der Montmartre wild und verwinkelt. Es ist die Ära der Belle Époque. Eine lange Friedenszeit, die mit dem Ersten Weltkrieg 1914 enden wird. Die Menschen gehen aus, amüsieren sich. Goldene Zeiten für die Vergnügungsindustrie. Das erkennen auch zwei geschäftstüchtige Herren, die Gründer des Moulin Rouge. Charles Sidler und Joseph Oller.
4: C'était vraiment des gens du spectacle.
5: Die beiden kamen aus der Unterhaltungsbranche und wussten, wie man sowas erfolgreich aufziehen muss. Ihre Idee mit der rot leuchtenden Fassade und den sich drehenden Flügeln war ein Geniestreich. Das hat das Moulin Rouge auf der ganzen Welt bekannt gemacht.
0: Die Besucher erwartet zu Beginn ein schrilles Programm mit Eselreiten und anderen aufregenden Attraktionen.
3: Man kann sich das auch als Spielparadies für Erwachsene vorstellen, mit einem riesigen Garten, in dem ein Elefant aus Pappmaché stand. Eine Achterbahn wurde gebaut, in dem Garten wurde gefeiert und getanzt. Und es tanzten auch alle Schichten miteinander dort.
0: Das Highlight ist Pups-Virtuose Joseph Pujol, der Petomane. Er kann sogar die Marseillaise pupsen. Eigentlich ist Pujol Bäckermeister und Vater von 10 Kindern. Dann entdeckt er sein Talent und tingelt über die Bühnen der Hauptstadt. Im Moulin Rouge avanciert er zum Publikumsliebling.
5: Eine Frau musste derart lachen, dass sie ohnmächtig wurde und von den Sanitätern weggetragen werden musste. So etwas hatte sie noch nicht gesehen. Sie ist nicht gestorben, aber vom vielen Lachen schwanden ihr die Sinne.
0: Doch die Hauptattraktion des Moulin Rouge sind sie. Die wilden Tänzerinnen, die ohne Rücksicht auf die strengen Moralvorstellungen der Zeit ihre Beine werfen und ihre Röcke lichten. Sie tanzen den Chahü oder Cancan, wie der ausgelassene Tanz später genannt wird. Es sind Vorkämpferinnen des Feminismus.
1: Sie wagten es, allein zu tanzen, ohne von einem Mann geführt zu werden. Der Gipfel der Unanständigkeit.
0: Anfang des 20. Jahrhunderts gelten im französischen Bürgertum feste Regeln für das gesellschaftliche Miteinander. Frauen sollen dabei kaum mehr als schöne Accessoires an der Seite ihres Mannes sein. Brav, tugendhaft, kontrollierbar.
1: Frauen hatten kein Wahlrecht, durften kein eigenes Geld haben und ohne die Erlaubnis ihres Ehemannes auch nicht arbeiten. Sie hatten kein Recht, mit ihrer Unterschrift Dokumente zu unterzeichnen. All diese Frauen brachten enormen Mut auf und nutzten diese winzige Lücke, die sich ihnen bot, um ein ganz außergewöhnliches Spektakel aufzuführen.
0: Die Mode der Frau ist äußerst prüde. Korsetts sind angesagt. Röcke müssen knöchellang sein. Nackte Haut gilt als anrüchig. Im Kontrast dazu steht die frivole Kleidung der Cancan-Tänzerinnen.
6: Dieser Cancan, der eben Blicke unter den Rock ermöglicht, das hat natürlich was Skandalöses. Das ist ja auch die Frage, welche Unterwäsche trägt eine Tänzerin? Ja, ist das schon gewissermaßen die geschlossene Unterwäsche, die wir heute kennen? Oder noch diese älteren Modelle, die eigentlich nur einen Schlitz haben, wo man dann im Zweifelsfall auch richtig viel sehen konnte, wenn man Glück hatte?
0: Ordnungshüter und Kirche beobachten das wilde Treiben mit Unbehagen. Abgesandte der Sittenpolizei werden ins Publikum geschleust, um jede skandalträchtige Handlung zu unterbinden. Nicht selten werden Tänzerinnen festgenommen oder Lokalbetreiber mit Verwarnungen belegt.
1: Aufgabe der Sittenwächter ist es, dafür zu sorgen, dass keine anstößigen Tänze wie Chahü oder Cancan aufgeführt werden. Denn das ist eine Straftat nach Artikel 330 des Strafgesetzbuches. Ein Angriff auf die guten Sitten. Ein Angriff auf die guten Sitten begeht der, der öffentlich schamlos handelt, sei es durch eine uneinständige Geste oder durch Entblößung.
0: Doch stoppen können die Moralprediger das Spektakel nicht. Unter den Tänzerinnen des Moulin Rouge gibt es richtige Berühmtheiten. Kleine Stars mit fantasiereichen Spitznamen. Die wildeste von ihnen ist die legendäre La Goulue, die Gefräßige.
5: Die Goulue brauchte keinen Ehemann zum Überleben. Als Star des Moulin Rouge verdiente sie ihren Lebensunterhalt allein. Sie kurfte als eine der ersten Frauen mit dem eigenen Auto durch Paris. Frauen wie sie hatten eine sehr starke Persönlichkeit.
0: Es sind einfache Mädchen, die im Moulin Rouge Karriere machen. Auch La Goulue stammt aus einer Wäschereifamilie.
5: Sie half ihrer Mutter als Wäscherin und wusch die Unterwäsche der Damen aus den besseren Bezirken. Abends ging sie auf den Montmartre. Dabei trug sie die feine Wäsche ihrer noblen Kundschaft. Als sie eines Abends sehr spät nach Hause kommt, fragt ihre Mutter: Mädchen, wo ist nur deine Tugend geblieben? Ihre Antwort: Die habe ich am Place de Clichy gelassen.
0: Einen Großteil seiner Berühmtheit erlangt das Moulin Rouge durch die Werbeaktionen des Künstlers Henri de Toulouse-Lautrec. Er lebt in den 1890er Jahren im Montmartre und geht im Moulin Rouge ein und aus. Mit einigen der Cancan-Tänzerinnen ist er eng befreundet und verewigt sie auf seinen Plakaten.
5: Dieses Plakat ist Lautrecs Hommage an seine Freundin La Goulue. Es wurde 2000 Mal in ganz Paris plakatiert und sorgte für einen gehörigen Skandal. Denn die Geste, in der La Goulue darauf verewigt ist, galt als äußerst vulgär. Ihre nackten Beine sind zu sehen. Alle Welt sprach darüber und kam ins Moulin Rouge, um diese Goulue mit eigenen Augen zu sehen.
0: La Goulue wird zur bestbezahlten Tänzerin des Moulin Rouge. Doch ihr Ruhm währt nur 5 Jahre.
5: Man konnte sie dann auf dem Jahrmarkt bestaunen, wo sie einen Löwen dressierte. Aber das lief nicht gut. Sie wurde fett und vulgär, hatte keine schöne Kleidung mehr und nahm dann ein ziemlich erbärmliches Ende.
0: Der einstige Star des Moulin Rouge gerät in Vergessenheit und stirbt 1929 mittellos in Paris. 1907 löst der Auftritt der Schriftstellerin Colette einen Skandal aus, wie ihn das Moulin Rouge bislang nicht kannte.
5: Sie ist als Mumie verkleidet und ein Archäologe, gespielt von einer Frau, entdeckt die Mumie und verliebt sich in sie. Er wickelt sie aus, enthüllt sie und die beiden küssen sich intensiv. Skandal! Zwei Frauen, die sich 1907 auf der Bühne küssen, das ist undenkbar.
0: Die Polizei droht dem Moulin Rouge mit Schließung. Extra-Probe des Tanzensembles. Alle hier haben für ihren Job auf der vermutlich berühmtesten Showbühne der Welt harte Auswahlverfahren durchlaufen. Die Company tanzt auf höchstem Niveau. Den Anfang 20-Jährigen den besonderen Spirit des Traditionshauses nahezubringen, ist der Job von Janet Farrow, der künstlerischen Leiterin.
7: Das ist sehr schwer rüberzubringen. Ich habe das heute in den Proben wieder gesehen und hoffe, dass ich die Message noch besser vermitteln kann.
0: Vor allem am Cancan wird ständig gefeilt.
8: Down there, to the public. Yeah? The Cancan's never been pretty.
7: Der Cancan war noch nie eine hübsche Tanznummer. Ich sage immer, es geht dabei um die Frustration der Frauen damals. Das ist die Botschaft des Cancan und das muss rüberkommen.
8: And that has to come across. And this extra stretch out, that some are very unreachable. Yeah. Go on.
0: Drop music. Den Tänzerinnen verlangt der Cancan alles ab.
1: Viele hohe Kicks, viele geschmeidige, dynamische Bewegungen. Vor allem das Springen und wieder Aufstehen und Schütteln der Röcke macht dich wirklich fertig.
5: 7 Minuten intensives Cardio-Training. Fast wie Boxen.
1: Es ist das tollste Gefühl überhaupt. Die Endorphine, wenn du den Cancan hinter dir hast. Das ist unschlagbar.
0: Der Tanz erzählt eine ganze Geschichte.
1: Es geht nicht nur um Spaß und um Rumschreien auf der Bühne. Jeder Schritt hat eine Bedeutung. Wir waschen, weil damals die Mädels Wäscherinnen waren. Sie haben jeden Tag die Wäsche auf den Waschbrettern geschrubbt. Das zu wissen gibt Kraft und lädt das Tanzen mit Emotionen auf. Das ist ein wunderbares Gefühl.
0: Nach der glorreichen Ära von La Goulue und ihrer Kolleginnen ändert das Moulin Rouge Anfang des 20. Jahrhunderts das Konzept. Es ist die Stunde der Miss Tanguette. 1909 betritt sie erstmals die Bühne. Die Mühle wird zur Music Hall.
5: Miss Tanguette ist der zweite große Star des Moulin Rouge. Es ist die Zeit der prachtvollen Federrevuen mit vielen Künstlern auf der Bühne, prächtigen Bühnenbildern, Kostümen aus Federn, Strasssteinen und Pailletten. Es ist die zweite große Ära des Moulin Rouge.
0: Die Miss Tanguette steht im Zentrum jeder Show. Sie wird zur bestbezahlten Unterhaltungskünstlerin weltweit. 1915 folgt ein abruptes Ende der großen Revuen im Moulin Rouge. Ein verheerender Brand zerstört das Theater bis auf die Grundmauern. Ganze 9 Jahre wird der Wiederaufbau der Roten Mühle dauern.
5: Der ursprüngliche Bühnenraum wurde umgebaut. Die Mühle verwandelt sich in ein Theater. Die Leute kommen und sitzen und sehen sich die Show an. Auch das Publikum ändert sich. Es ist ein eher bürgerliches Publikum. Leute aus dem einfachen Volk kommen eher nicht ins Theater, weil es zu teuer ist.
0: In den Grundrissen von heute entsteht ein kleiner Theaterkosmos. Eng geschachtelt, denn Platz ist knapp in Paris.
3: Auffällig ist, dass der Eingangsbereich sehr großzügig gestaltet ist vom Moulin Rouge. Das heißt, man kommt in ein großzügiges Entree. geht dann einen langen, breiten Korridor in den Saal hinein. Der Saal ist auch groß, aber dann ist man wieder in Paris, denn die Tische sind klein, die Stühle ganz dicht beieinander und genauso eng und voll ist es dann auf der Bühne. Und als Nadelöhr steht da sicher der Bühnenab- und Aufgang, denn der ist wiederum klein und die Backstage-Bereiche auch nicht mehr so glamourös, sondern typisch Paris in der Vertikalen. Ja, jeder Zentimeter im Backstage-Bereich wird genutzt.
0: In jeder Nische hängen die zahlreichen

0: üblichen Kostüme, die für die Show gebraucht werden. Oben unterm Dach ist das Reich von Mine Vergès. Seit über 50 Jahren arbeitet sie als Ankleiderin im Haus.
1: Jedes Kostüm muss ein Kunstwerk sein, durchsichtig, leicht. Es muss gut fallen. Voilà, man erahnt den Körper, göttlich.
0: Die Kostüme werden jeder Tänzerin individuell auf den Leib geschneidert. Im Moulin Rouge legt man Wert auf höchste Qualität. In den Werkstätten sorgen unermüdliche Hände dafür, dass jede Paillette, jeder Strassstein, jedes Häkchen am rechten Fleck sitzt.
1: Die Kostüme sind das Allerwichtigste. Sie sind märchenhaft, von oben bis unten verziert. Der Chef möchte, dass sie einzigartig sind. Und das sind sie. Alles fein genäht und mit der Hand bestickt. Das macht wirklich ein Stück Künstler. Und zwar in Frankreich, was sehr selten ist.
0: Der besondere Stolz des Moulin Rouge sind die aufwendigen Federarbeiten an den Kostümen.
2: Ohne Federn hätten die Kostüme keine Wirkung, keine Schönheit, keine Opulenz. Die Federn sind elementar. Sie sind ein Symbol, die besondere Handschrift des Hauses.
0: Im exquisiten Atelier Février lässt das Moulin Rouge die Federapplikationen fertigen. Bei zwei Vorstellungen täglich sind die fragilen Kostüme ständig im Gebrauch. Da gibt's schon mal Bruch.
2: Die Kostüme sind sehr groß und die Bühne ist winzig klein. Fast jeden Abend gibt es kleine Unfälle, kleine Zusammenstöße während des Auftritts. Einfach weil es so eng ist. Die Zuschauer sehen das nicht, aber wir bekommen hinterher die Schäden zur Reparatur.
0: Die Weltpolitik macht auch vom legendären Moulin Rouge nicht Halt. Frankreich befindet sich im Krieg gegen Nazi-Deutschland. Im Juni 1940 marschieren die Deutschen in Paris ein. Schnell entdecken die Besatzer die Annehmlichkeiten der französischen Hauptstadt.
3: Wie in Kriegen ja generell, Soldaten auch das Bedürfnis haben, sich irgendwo zu entspannen, sich zu vergnügen. Und die deutschen Soldaten nehmen dieses Pariser Angebot mit offenen Armen an. Dazu trägt bei, dass der Wechselkurs eben auch extrem günstig ist für die Deutschen. Also man kann für kleinstes Geld besten Champagner trinken und das wird eben wirklich auch genutzt.
0: Nach 4 Jahren deutscher Besatzung befreien im August 1944 die alliierten Truppen Paris. Die große Party bricht los. Tagelang tanzen die Menschen auf den Straßen. Auch im Moulin Rouge kehrt der Alltag zurück. Ausgerechnet eine Deutsche verhilft dem Etablissement nach dem Krieg zu neuem Glanz. Sie formiert eine eigene Company und bespielt äußerst erfolgreich über viele Jahre die Bühne am Place de Clichy. Ihre Truppe, die legendären Doris Girls, sind nach ihr benannt. Es ist Doris Haug aus Heilbronn. Sie tanzt zunächst selbst im Moulin Rouge. Dann übernimmt sie die Regie mit typisch deutschen Qualitäten.
4: Sie war sehr ordentlich, sehr zielstrebig, hatte aber auch einen großartigen Sinn für Humor. Sehr kreativ und pflichtbewusst. Manchmal dachte man, das ist eine wirklich seltsame Idee, Doris. Damals war mein Humor noch nicht so entwickelt. Sie hatte immer eine etwas verdrehte Art und schaffte es immer wieder, über den Tellerrand hinauszudenken.
0: Doris Haug wird zur Mutter der Company und etabliert feste Regeln für die Tänzerinnen, die bis heute gelten. Die Mädchen müssen über 1,75 Meter groß sein. Und oben ohne tanzen darf im Moulin Rouge nur, wer schon länger als ein Jahr Teil des Ensembles ist. Danach ist es jeder Tänzerin selbst überlassen, ob sie bedeckt oder unbedeckt die Bühne betreten will.
5: Miss Doris hat das Moulin Rouge stark geprägt. Wenn die Tänzerinnen hier anfangen, sind sie nicht oben ohne. Sie fangen immer als Cancan-Tänzerin an. Die sind ganz traditionell, voll bekleidet.

0: Das Aquarium war schon immer ein Schlüsselelement der Show. Ursprünglich war es einfach nur eine kreative Idee. In den Anfängen traten dort vor allem Künstler mit Unterwassertanz auf. Das war damals spektakulär. Ein derart großes Becken bekam man sonst nirgendwo zu sehen.
1: Mit Clericot beginnt eine neue Hochphase des Moulin Rouge. Seine erste Show, Frou Frou, ist ein Kassenschlager. Seitdem beginnt jedes Programm mit F.
0: Mein Großvater Jacques Clericot hatte mit seiner ersten großen Show Frou Frou großen Erfolg. Das war der Beginn einer neuen großen Ära des Hauses. Und weil er etwas abergläubisch war, beschloss er, von nun an beginnen alle Shows mit F. Und wir sind seinem Willen gefolgt und werden es auch in Zukunft zu handhaben.
1: Die aktuelle Show heißt Féerie. Seit 1999 wird sie gespielt. Zweimal pro Abend lassen die 40 Frauen und 20 Männer des Ensembles das Flair des alten Paris wieder aufleben. Seit einigen Jahren gehört auch Portia zum Ensemble. Als kleines Mädchen hat sie zu tanzen begonnen. Dann hört sie zum ersten Mal vom Moulin Rouge in Paris.
2: Ich war 6, als ich das erste Mal vom Moulin Rouge hörte. Ich habe mich sofort verliebt. Es war ein weiter Weg. Es brauchte viel Zeit, viel Training und eisernen Willen. Ich bin so dankbar, hier zu sein und muss mich jeden Tag kneifen, dass ich es wirklich geschafft habe.
1: Aufwärmen vor der Show ist Pflicht. Mehrere hundert Vorstellungen haben die Tänzerinnen bereits hinter sich. Doch sie versuchen jeden Abend aufs Neue, die Show so zu präsentieren, als sei es das erste Mal.
2: Ich stehe auf der Bühne und besinne mich für einen Moment. Ich sage mir, das Publikum sieht die Show heute zum ersten Mal. Sie haben dafür bezahlt. Sie wissen überhaupt nicht, was sie erwartet. Ich habe die Pflicht, ihnen dieses einmalige Erlebnis zu schenken, so wie ich es erlebt habe, als ich die Show zum ersten Mal gesehen habe.
1: Krönender Abschluss jeder Show ist der legendäre Cancan. Die Nummer, die dem Moulin Rouge seinen Weltruhm bescherte. Heute getanzt von Profitänzerinnen meist aus Übersee, damals von einfachen Mädchen aus dem Volk.

0: Noch immer lebt das Moulin Rouge vom Ruhm vergangener Tage. Vom Mut der einfachen Frauen, die sich hier ein Stück Freiheit erkämpft haben. Gegen die Dominanz der Männer und gegen die Obrigkeiten, die sie klein halten wollten.
1: Ich hoffe, wir machen La Goulue stolz, wenn wir jeden Abend den Cancan tanzen. Wir wollen sie ehren und ihr Erbe weiterleben lassen.
0: Das Moulin Rouge gehört zur Identität der Metropole Paris.
2: Jeder wird von der Mühle angezogen. Es ist wie ein Lockruf, ein Leuchtfeuer in der Nacht.
3: Es ist eine Institution, ein Symbol von Paris.
1: Was wäre Paris ohne Eiffelturm oder ohne Louvre? Die armen Touristen!

0: berühmten Piccadilly Circus entfernt, steht ein Gebäude, in dem britische Entertainment-Geschichte geschrieben wurde. Das Windmill Theater ist eine Institution und hat das Nachtleben auf der Insel über Jahrzehnte geprägt. Vor allem die Windmill Girls waren umschwärmte Popstars ihrer Zeit. Jill Shapiro war eines von ihnen.
1: Ich glaube nicht, dass ich jemals vergessen werde, wie ich das erste Mal das Windmill betrat. Ich war so jung und voller Selbstbewusstsein, dass ich einfach zum Bühneneingang ging und um ein Vorsprechen bat. Ich weiß auch nicht, was mich da geritten hat, aber ich bekam mein Vorsprechen und da war ich nur mit meinem kleinen roten Hut auf, schick und keck, und plötzlich war ich ein Windmill-Girl.
0: Für die Klosterschülerin aus einem Londoner Vorort geht ein Traum in Erfüllung.
1: Wir waren unglaublich respektiert. Oh, du bist ein Windmill Girl. Die Leute dachten, wir seien ein bisschen ungezogen, aber auch nett. Und wir waren auch ein bisschen frech, aber nicht sehr. Und nichts im Vergleich zu heute.
0: Das Windmill Theater, benannt nach der Great Windmill Street, in der es steht, ist ein Haus mit einer langen Geschichte. Jill schnupperte hier Ende der 50er Jahre als Tänzerin und Sängerin erstmals Bühnenluft und verdiente schon als Teenagerin bereits das Vierfache eines englischen Arbeiters. Von 1932 bis 1964 war das Windmill das wohl bekannteste Revue-Theater auf der britischen Insel. Viele Künstler nutzten die kleine Bühne als Sprungbrett für große Karrieren. Doch Mitte der 60er Jahre begann der Niedergang. Wechselnde Betreiber und zahlreiche Umbauten haben dafür gesorgt, dass heute nur noch wenig an die ruhmreiche Vergangenheit erinnert. Auch momentan steht das Gebäude wieder leer. Trotzdem ist es nicht nur für Jill ein ganz besonderer Ort voller Erinnerungen.
2: Das Windmill hat einen sehr besonderen Stellenwert in den britischen Herzen. Es wurde in den frühen 30er Jahren eröffnet und war ursprünglich ein Kino. Und dann wurde es dieses künstlerische Epizentrum, das die Geschichte der britischen Varieté-Kultur wirklich verändert hat.
0: Gegründet wurde das Windmill von einer britischen Unternehmerwitwe.
3: Es begann alles mit dieser ungewöhnlich exzentrischen Lady namens Laura Henderson. Ich meine, viele Leute versuchen heutzutage exzentrisch zu sein, aber entweder man ist es oder man ist es nicht. Sie war damals schon über 60 Jahre alt. Sie war gerade mal 1,50 Meter groß, sie war wirklich klein. Und sie war eine sehr, sehr reiche Frau. Theater hatte sie immer schon fasziniert. Und als sie dieses kleine Theater sah, beschloss sie spontan, es zu kaufen.
0: Kurz nach der großen Depression leben auch in Großbritannien viele in prekären Verhältnissen, als Henderson 1932 ihr Theater eröffnet.
4: Das ist eigentlich total interessant zu gucken, warum macht die das? Das hat natürlich damit zu tun, dass in Großbritannien schwierige soziale Zeiten anbrechen und viele Künstler auch arbeitslos sind. Und sie auch das gewissermaßen als Argument sagt, ich helfe hier mit der britischen Kunst, den britischen Kunstschaffenden neue Wege zu gehen.
0: Mit dem umtriebigen Selfmade-Manager Vivian van Damme findet Henderson einen kongenialen Businesspartner. Doch das Theater läuft nicht wie erhofft. Da kommt den beiden eine Idee. Sie wollen, an der strikten Zensur vorbei, erstmals Nacktheit auf britische Theaterbühnen bringen.
3: Sie war mit hochrangigen Politikern in Großbritannien befreundet und kannte auch denjenigen, der als einziger Nacktauftritte genehmigen konnte.
2: Sie nutzte ihre Überredungskünste gegenüber Lord Chamberlain und fragte ihn, warum ist es im Museum erlaubt, nackte Körper zu zeigen, aber nicht auf der Bühne? Und Lord Chamberlain antwortete, das ist erlaubt, weil sie sich nicht bewegen. Worauf sie sagte, nun, unsere Mädchen müssen sich auch nicht bewegen. Und dann hatten sie die geniale Idee, nackte Tableaus zu präsentieren.

0: Und plötzlich wollten alle in dieses kleine Theater, in das nur etwas mehr als 300 Zuschauer passten. Und es bildeten sich lange Schlangen auf der Straße davor.
1: Für die viktorianisch geprägte Gesellschaft ist die Show Skandal und Attraktion zugleich.
2: Die Leute denken, der Vorhang öffnete sich und da war eine Nackte auf der Bühne. Und dann schloss sich der Vorhang wieder. Aber so war es nicht. Der Akt war im Hintergrund und war Teil des Bühnenbildes und in die Show eingebettet. Und im Vordergrund war Ballett oder eine andere Nummer zu sehen. Ich fand es nicht besonders sexy. Keine von uns fand es sexy. Wir fanden es einfach nur hübsch.
1: If you move, it's rude wird zur Vorgabe und zum Slogan.
2: Standing still for 15 Minuten lang eine Pose einzunehmen, also nicht einfach dazustehen, das sollte jeder mal versuchen. 15 Minuten ohne sich zu bewegen, vor allem ohne sichtbar zu atmen. Das Atmen sollte nicht zu sehen sein. Das können Sie ja mal probieren. Das ist nicht einfach.
1: Die Shows im Windmill laufen damals nonstop. Auch das ist neu in der britischen Theaterwelt.
3: Diesen Erfolg, den das Windmill hatte, der ist in gewisser Weise auch einzigartig. Das hat allerdings auch damit zu tun, dass Henderson und ihr Manager Van Damme das Ganze als britisches Projekt verkaufen, also oder als englisches Projekt sogar verkaufen. Und damit eigentlich einen Teil zu einer, in Anführungszeichen, nationalen Identität beitragen wollen.
4: I said blonde. Are you a blonde?
3: Sagen also ganz klar, sie stellen nur englische Mädchen ein.
1: Das Theaterprogramm nennt sich Revue de Ville. Eine Wortkreation, die sich aus Revue und Vaudeville, also Unterhaltungstheater, zusammensetzt.
5: Well, the shows were.
0: Die Shows waren sehr vielseitig, denn es gab Comedy, Musik, hochklassigen Tanz und auch Akrobatiknummern. Die Nacktheit war also nur ein kleiner Teil dessen, was die Show so berühmt machte. Es war auf vielen Ebenen unterhaltsam.
2: Jede Show lief 6 bis 8 Wochen. Und alles war neu. Neue Kostüme, neue Musik, neue Lieder, neue Abläufe. Und man hat es einfach gemacht. Die Leute sagen, 6 Shows am Tag, das hört sich nach harter Arbeit an. Aber so war es einfach. Es war das Windmill.
6: Windmill befindet sich in einem Eckhaus in Soho, sehr prominent an einer Kreuzung gelegen. Was besonders auffällt, ist, dass das Sockelgeschoss trutzig und dunkel wirkt. Ursprünglich war das Gebäude ein Kaufhaus. Das war als Kaufhaus geplant, 1899. Hier wurden Kutschen verkauft. Also es war ein Showroom, eigentlich so eine Art Vorläufer des modernen Autohauses.
1: Ab 1910 wurde das Gebäude als Kino genutzt, bis es nach der Übernahme von Laura Henderson ein Theater wurde. Obwohl sich die Räumlichkeiten dafür nicht unbedingt anboten.
6: Ja, die Grundfläche war immerhin schon so groß, dass man Platz für 320 Besucher im Publikum schaffen konnte. Allerdings war für den ganzen Rest nicht mehr so viel Platz über. Und es muss ein Riesengedränge gegeben haben auf den schmalen Treppen. So waren eben die unbedingt akut wichtigen Umkleiden, sogenannte Quick-Change-Bereiche, im Untergeschoss neben dem Orchestergraben und hinter dem Orchestergraben untergebracht. Und die Kantine aber war im Dachgeschoss. Das heißt, 125 Treppenstufen verbanden Umkleide mit Dachgeschoss.
1: Das Haus ist autark. Mit eigener Schneiderei, Probebühne und kleinen Kreativzellen, in denen die hauseigenen Komponisten an der Musik feilen. Rund 90 Mitarbeiter arbeiten an der Show.
6: Es ist typisch London. Es musste jeder Quadratzentimeter gefühlt genutzt werden, um überhaupt den Ansprüchen eines Theaters gerecht zu werden.
1: Soho. Ein Stadtteil, in dem Entertainment schon immer eine große Rolle

0: gespielt hat. Sehen und gesehen werden lautet hier die Devise. Und die schmalen Straßen sind der Laufsteg des Viertels. Der 81-jährige George Skaggs, genannt Soho George, hat die vielen Veränderungen des Stadtteils in den letzten 60 Jahren miterlebt.
1: Soho war ein Dorf und das ist es in gewisser Weise auch heute. Die Leute leben hier ein bisschen wie in einem Dorf auf dem Land. Es hatte auch eine dunkle Seite, die es teilweise auch heute noch gibt. Aber es ist einfach ein sehr interessanter Ort. Es war außergewöhnlich, als ich das erste Mal nach Soho kam. Es gab überall diese fremden, seltsamen Läden, weil hier viele Einwanderer lebten. Es wurde auch das Rotlichtviertel genannt. Es hatte also den Ruf, ein Ort zu sein, an dem man nicht gehen sollte. Aber wenn man den Leuten sagt, dass sie da nicht hingehen sollen, gehen sie trotzdem hin, auf der Suche nach Vergnügen.
0: Soho gilt als Londons Naughty Square Mile, die sündige Meile. Ein Stadtteil wie ein Schmelztiegel, in dem rund 5000 Menschen leben.
2: Die Windmill Girls waren sehr, sehr anständig. Sie waren überhaupt keine leichten Mädchen. Ganz im Gegenteil. Und es ist interessant, dass einige der Straßenmädchen die Windmill Girls sogar beschützten, wenn sie nach Hause gingen. Die Prostituierten wehrten Männer ab, die versuchten, die Mädchen beim Verlassen des Theaters anzumachen.
3: Gesund und anständig. Ich glaube, das beschreibt die Windmill Girls ganz gut. Es gab keine Tattoos, keine Piercings, nichts, nur gute, saubere, lebenslustige Mädchen. Wir waren einfach liebenswert.
0: Vor allem mit dem Ausbruch des Zweiten Weltkriegs und den deutschen Bombenangriffen auf London bekommt das Windmill-Theater einen ganz neuen Stellenwert im britischen Bewusstsein.
1: Ich glaube, das Windmill hat wirklich dazu beigetragen, den Widerstandsgeist der Nation zu stärken. Denn offensichtlich stellte der Zweite Weltkrieg für alle eine unmittelbare Bedrohung dar. Und dieses kleine Theater besaß diesen Geist der Unverwüstlichkeit und des Durchhaltevermögens und verkörperte den Gedanken, wir wollen die Hoffnung nicht aufgeben und wir wollen den Menschen eine schöne Zeit bereiten.
0: Als alle anderen Theater in London während der Bombenangriffe schließen, geht im Windmill die Show weiter. Eine Tatsache, die später mit dem Slogan »We never closed« den Mythos Windmill weiter befeuern sollte.
3: Laura Henderson kämpfte dafür, dass das Windmill offen blieb. Wegen der Truppen, um die Moral der Truppen zu stärken. Sie hatte ihren Sohn, ihr einziges Kind, im Ersten Weltkrieg verloren. Und sie wollte nicht, dass andere junge Männer sich mit einer schmutzigen Postkarte unter ihrem Bett begnügen mussten. Sie wollte, dass junge Männer, wenn sie schon in den Tod geschickt wurden, wenigstens einmal eine Frau gesehen hatten.

0: Wir haben alle diese wunderbaren Fotos der Windmill Girls gesehen, auf denen sie Gasmasken tragen und Concord tanzen. Und das war ihre Art, sich über Hitler lustig zu machen. Zu sagen, wir tanzen weiter. Und wenn wir diese Dinger tragen müssen, aber wir tanzen weiter Concord.
1: Offensichtlich gab es nur eine Situation in der angeblich in der Geschichte des Windmill, dass sich ein Mädchen innerhalb dieser Tableaus bewegt hat, als direkt gegenüber auf der gegenüberliegenden Seite eine Bombe niederging und auch das Windmill natürlich partiell betroffen war und dann diese junge Frau, also offensichtlich umgeben von Staub und Schmodder, dann also ihre Nase nur gereckt hat gegenüber den Deutschen und dann sie wieder in die Pose zurückgegangen ist unter frenetischem Jubel der anwesenden Zuschauer. So zumindest geht die Legende.
2: Die Windmill Girls werden zum Schwarm der Soldaten. Ihre Fotos hängen in Schützengräben, Bunkern und Lazaretten. Sie bekommen Feldpost aus aller Welt.
3: Sie sind herzergreifend, sehr bewegend, weil diese jungen Männer einfach irgendwohin in ein fremdes Land geschickt wurden, um zu kämpfen. Und wenn sie dann einen Brief von einem Windmill Girl bekamen, dann war das sehr bedeutsam für sie.
2: Das Ende des Zweiten Weltkriegs bekommt Laura Henderson nicht mehr mit. Sie stirbt im November 1944 im Alter von 80 Jahren.
0: Selbst auf ihrem Sterbebett sagte sie, bitte, heute Abend darf die Vorstellung wegen mir nicht ausfallen. Lasst die Show weiterlaufen und sagt es allen erst am nächsten Morgen. Was sie auch taten. Und natürlich war es ein trauriger Tag, aber sie glaubte wirklich daran, dass die Show weitergehen muss.
2: Henderson vererbt das Theater ihrem Manager Van Damme. Der weiß, wie er sein Haus vermarkten muss und sorgt dafür, dass die Mädchen regelmäßig in den Schlagzeilen und im Fernsehen erscheinen.
4: And when a showgirl's got a couple of hours off before the next show, it's off with the motley and away to the river.
2: Die Filme promoten das scheinbar wunderbare Leben als Windmill Girl. Eine Inszenierung, die in den Nachkriegsjahren gut ankommt.
4: Some fairy godmother has lent these windmill girls a motor launch for the day. And now it's all hands on deck. And if no one minds, we'll come along too and join the fun.
2: Mastermind Van Damme achtet auf das saubere Image der Windmill Girls und gibt sich als strenger Patriarch.
3: Er hatte strenge Regeln. Seine Windmill Girls und die Windmill Boys wurden strikt getrennt. Die Mädchen hatten ihre Garderoben im Keller und die Jungs im Obergeschoss. Das sollte uns auseinanderhalten. Aber es hat nicht funktioniert.
2: Die frühen 50er Jahre werden zur goldenen Zeit des Theaters.
5: Es war einmalig. Ich meine, es war wie eine große Theaterfamilie. Es gab Windmill-Geburtstagsfeiern, zu denen alle Mitarbeiter ihre Kinder mitbrachten. Es gab eine Windmill-Torte und alle gaben sich ganz natürlich. Es war ein großes gemeinsames Fest. Damals dachte ich, jeder lebt so und feiert solche Geburtstagspartys.
6: Everybody had birthday parties like that.
5: Ich kann mich erinnern, dass ich bei den Proben mal in den Kulissen saß. Der Gedanke, oh Gott, die sind ja nackt, kam mir nie in den Sinn. Ich glaube, es lag an der Art, wie alle damit umgegangen sind. Niemand hat mir jemals das Gefühl vermittelt, dass es etwas Unanständiges oder Erniedrigendes ist. Für mich war es pure Schönheit, einfach hinreißend, wie ein Kunstwerk.
2: Das Programm prägt in den Nachkriegsjahren maßgeblich einen Mann. Der britische Choreograf Keith Lester. Er kommt aus dem klassischen Ballett und entwickelt eine ganz besondere Art des Tanzes am Windmill. Den Fan-Dance, bei dem mit überdimensionalen Fächern mit der Illusion von Nacktheit gespielt wird.
0: Nun, die Mädchen durften sich nicht bewegen. Die Idee des Fächertanzes ging dann noch ein bisschen weiter. Ja, die Mädchen waren nackt, aber man sah nichts. Denn die Fächer haben alles verdeckt. So entstand die Illusion von Nacktheit. Das Publikum wurde mit etwas gereizt, was es nicht zu sehen bekam.
7: what you can't really see.
8: Very hard to describe the fan dance.
3: Es ist sehr schwer, den Fan-Dance zu beschreiben. Die Fächer wurden auf eine bestimmte Art gehalten. Sie wurden nach oben und hinter den Kopf gehalten. Es war eine exakte Choreografie, bei der die ganze Bühne genutzt wurde. Es gab Mädchen in langen Kleidern, die um die Hauptfigur herumstanden, und wenn die ihre Fächer zur Seite nahmen, bedeckten die Mädchen sie mit ihren Fächern. Und das alles geschah zu klassischer Musik. Es war wunderschön. Am Ende trat die Hauptperson nach vorne. Und genau in dem Moment, als sie ihre Fächer hochhob, ging das Licht aus. Ich glaube, das Publikum hat die ganze Zeit darauf gewartet. Und dann ging einfach das Licht aus.
2: Über all dem wacht auch in den 50er Jahren noch eine strenge Zensur.
7: Lord Chamberlain sent.
0: Lord Chamberlain schickte seine Leute von der Zensurbehörde. Sie saßen verteilt in verschiedenen Ecken des Theaters und sagten dann, an der einen Stelle ist ein bisschen von der Brust zu sehen oder vom Hinterteil.
3: Ein toller Job, ja.
9: Good evening. This is going to be a bit tricky, because you see, I am a comedian.
2: Für die anderen Künstler ist es schwierig, neben so viel Erotik zu bestehen.
5: Wenn man es schaffte, hier ein erfolgreicher Komiker zu sein, dann war man wirklich gut, weil die Leute waren wegen der Mädchen da.
10: Man lernte dort, mit einem wirklich schwierigen Publikum umzugehen. Eine der Methoden war, unhöflich zu sein. Sie sagten Sachen wie, was seid ihr nur für ein trauriger Haufen? Besorgt euch doch selber eine Frau, statt hier nur zu sitzen und zu glotzen. Sie haben es also dem Publikum direkt zurückgegeben.
2: Wer im Windmill besteht, hat das Zeug zum ganz großen Star. Für zahlreiche britische Comedians wird die Bühne zum Sprungbrett Richtung Erfolg. Auch der spätere Weltstar Peter Sellers hat hier seine ersten Auftritte. Doch mit den ausgehenden 50er Jahren beginnt auch der Niedergang des Windmill. Van Damme leidet an Parkinson und übergibt das Theater an seine Tochter Sheila. Die hat bis dahin als Rennfahrerin für Furore gesorgt.
11: Probably the world's fastest woman racing driver and winner of 26 international rallies. Now at the peak of her racing success, she is retiring to concentrate on a less hazardous but equally tough career in show business, preparing for the day when she will eventually take over the reins of London's Windmill Theatre from her father Vivian Van Damme.
2: Sheila übernimmt in schwierigen Zeiten. Rundherum in Soho eröffnen neue Clubs, in denen es weit mehr zu sehen gibt als im altehrwürdigen Windmill.
0: Dann kamen die Stripclubs, dann gab es die schmutzigen Buchläden. Im Windmill waren hauptsächlich Tänzerinnen meist bekleidet und nur ein bisschen erotisch. Sie konnten nicht mit den Stripclubs konkurrieren. Und buchstäblich auf der anderen Straßenseite eröffnete genauso ein Club. Und da gab es dann alles zu sehen.
2: Vivian Van Damme stirbt im Dezember 1960. Es ist das Ende einer Ära. Und was Hitlers Bomben nicht schafften, schafft schließlich das sich anbahnende Swinging London. Dem Windmill droht die Schließung.
5: Die Dinge veränderten sich im Laufe der Zeit. Ich glaube nicht, dass sich viele Mädchen in den 60er Jahren noch als Windmill Girl beworben haben. Das war vorbei. Sie wollten etwas anderes, ein Rockstar oder Filmstar werden, Model. Es war die Zeit von Twiggy, 60s, Mary Quant. Es begann eine völlig neue Ära.
2: Sheila investiert ein kleines Vermögen in das Theater. Doch ihre Bemühungen sind vergeblich. Im Oktober 1964 lädt das Windmill zur letzten Vorstellung.
10: Es gab diese berühmte letzte Vorstellung, bei der viele Künstler, die berühmt geworden waren, noch einmal auf die Bühne kamen. Und Sheila bestellte 500 Flaschen Champagner für die Party danach. Und es gibt diese traurige Geschichte, dass sie am nächsten Tag noch einmal ins Theater kommt und hier im Zuschauerraum sitzt und all die Geister der Vergangenheit ihr erscheinen. Es war, ja, das Ende eines Zeitalters der Unschuld. So würde ich es beschreiben.
3: Es war traurig, aber es war die richtige Entscheidung.
2: Im Windmill geben sich in den folgenden Jahrzehnten wechselnde Betreiber die Klinke in die Hand. Keiner kann den Erfolg wiederholen.
10: Es wurde als Theater verkauft, aber ich glaube, es wurde schließlich zu einer Art großem Striplokal. Ehrlich gesagt, ich bin nie wieder hierher gekommen. Es wurde sehr schäbig. Und Mr. Van Damme wäre entsetzt gewesen. Aber wie auch immer, ich hoffe, er kann mich hören. Schöne Grüße nach oben.
3: Hier stecken viele Erinnerungen drin, für jeden von uns. Wir waren eine kleine, verschworene Truppe. Ich bin diesem Gebäude sehr, sehr dankbar. Es sieht vielleicht nicht mehr so aus wie damals, aber nichts ist mehr so wie früher, auch ich nicht. Keiner von uns sieht mehr so aus wie damals.

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0: Und mit uns, da kommen sie rum. Zum Beispiel ans Wasser, auf den Acker und hier zu mir ins Studio. Und damit hallo und herzlich willkommen zur Nordtour. Und jetzt geht's aufs Wasser, ins Boot und Sie sitzen am Steuer. In Rostock kann jetzt nämlich jeder Kapitän oder Kapitänin sein, auch ohne Führerschein. Auf einem ganz besonderen Boot mit Picknickkorb und 15 PS.
1: Oskar Herold hat das ehemalige DDR-Trainerboot aufgepeppt für Fahrten in den Rostocker Hafen. Für das Damenduo das erste Mal.
2: Soll ich schon rein? Nee.
3: Nee, ich zeig dir erstmal, wie das geht. Willst du mal Boot fahren?
2: Nein, mitgefahren.
3: Ziehst den Hebel zurück in den Leerlauf, aber ohne die Taste zu drücken, sodass es einrastet. Das sind legendäre DDR-Trainerboote. Die werden sogar inzwischen wieder gebaut, weil die einfach so klassisch sportlich schick sind. Und so eine guten Fahreigenschaften haben.
2: Schick ist relativ, finde ich. Aber
3: ja. Na klar, guck mal, so eine schöne Wartburg-Heckscheibe hast du noch nie gesehen.
1: Alte Autoteile rein ins Boot. 5 dieser Boote hat Oskar so in Handarbeit zu seiner Flotte gemacht. Mietpreis 2 Stunden 60 €.
3: Sind ja genau richtig für 4 Leute oder auch zu 2. Machen die richtig Spaß, weil die schon schnell werden. Das wusste ich noch von früher, vom Segeln immer. Die Trainer waren ja ziemlich schnell unterwegs. Ich dachte mir eigentlich immer, sowas will ich auch mal haben. Entweder ein Segelboot oder ein Trainerboot. Und jetzt habe ich beides.
1: Einen Picknickkorb für 40 € haben Heike und Anastasia dazu bestellt. Führerschein braucht's keinen, nur Mut.
2: Angstschweiß, ne?
4: Hallo.
2: Vorwärts, ne?
3: Ja, aber jetzt will ich sagen.
1: Patentante Heike Ebel und Anastasia Veriasova legen los. In 2 Stunden könnte man auch bis Warnemünde und wieder zurück. Aber für die beiden reicht erstmal der Hafen. Sie steuern die Stefan Janssen an. Der Eisbrecher sieht ganz anders aus, wenn man es mit dem DDR-Trainerboot wagt.
2: Guck mal, jetzt kommen Wellen. Wollen wir noch was aussehen?
4: Oh, nee, das ist schwer.
2: Ja?
4: Oh. Auch so?
2: Ja, so sieht gut aus.
1: Kombüse und Koch brauchen sie nicht. Alles an Bord. Käsespieße an frischen Tomaten, hausgemachtes Hühnerfilet oder Quiche.
2: Hm. Was ist das?
1: Seeluft macht hungrig.
4: Was mit Brokkoli?
2: Brokkoli?
1: Mhm. Auch die Brokkoli-Röschen sind schnell weg. Und dann geht es bei der Patentante ans Eingemachte.
2: Da habe ich meinen ersten Freund geknutscht.
4: Ja. Oh.
1: Gute Taktik. Erst selbst erzählen und dann einfach fragen.
2: Wie heißt dein Freund?
4: Jason. Ja.
2: Und bist glücklich?
4: Ja.
2: Meiste Zeit, ne? Ja, mein Mann hat ein Boot und mit AIDA bin ich gefahren, aber so pur noch nie. Hier spürt man ja das Wasser, die Wellen, das meine ich.
5: Du kannst gerne fahren. Komm. Ich kann das nur nicht immer so unter Druck, weißt du?
1: Wechsel bei voller Fahrt. Die beiden haben in 2 Stunden viel Neues übereinander erfahren. Und dazu das Ambiente. Das Damenduo will wiederkommen.
0: Ja, und wenn Sie da auch mal mitmachen wollen, alle Infos gibt's auf unserer Seite ndr.de/nordtour. Und von unten nach oben, und zwar nach ganz, ganz oben, in die St. Marienkirche nach Lübeck. Der Turm ist etwa 130 Meter hoch. Und wir steigen bis unters Dach, Stufe für Stufe, in eine ganz andere Welt.
6: Das höchste Kirchengewölbe der Welt aus Backstein. Den Blick von hier unten in der Lübecker Marienkirche sehen Hunderte jeden Tag. Wer hier steht, ahnt nicht, welch mystische Welt hinter den gemauerten Steinen dort oben zu finden ist. 2 neue Guides werden jetzt angelernt. Pastor Robert Pfeiffer braucht Hilfe zur Gewölbeführung der vielen Besucher. 38,5 Meter werden sie bis zum Gewölbe aufsteigen. Doch schon das Innere der Kirchentürme zeigt die enorme Baukunst und Geschichte der Marienkirche.
7: Also hier sind wir an einem ganz besonderen Ort. Man sieht hier ein Gewölbe, was aus Beton nacherfunden wurde nach der großen Zerstörung. Von unten sieht man das gar nicht, aber von oben sieht man eben dann die technischen Möglichkeiten der Sanierung damals. Deswegen ist das so ein toller Ort. Und über uns in 60 Metern Höhe, da hängen eben die Glocken, die im Zweiten Weltkrieg hier abgestürzt sind, weil der ganze Turm gebrannt hat. Die Gäste sind sehr beeindruckt, wegen des Kontrastes natürlich, aber auch wegen der Geschichte, die so schwer ist, weil wir permanent erzählen auch über die Spuren der Zerstörung.
6: Treppen, Gänge, viele Ebenen. Ohne Führung würde man sich verlaufen. Sie wollen zum Mittelturm. Dort ist die Feuerkatastrophe von 1942, als die Türme und der Dachstuhl zerstört wurden, besonders sichtbar.
7: Das ist auf der Seite auch sehr stark. Man sieht hier an der Wand immer noch so heruntergelaufenes Material.
8: Man steht draußen und denkt sich, es ist groß. Aber wenn man hier drin steht, dann sieht man erst, wie viel Geschichte und wie viel Steine, wie viel Menschen hier auch dran gearbeitet haben müssen. Und das schon vor Jahrhunderten, vor dieser langen Zeit. Und es ist sehr beeindruckend für mich.
6: 365 Stufen bis zum Kuppelgewölbe. Der gesamte Dachstuhl wurde einst vom Feuer zerstört, dann wieder aufgebaut von Arbeitern unter Lebensgefahr. So bekam St. Marien seine Stabilität zurück. Das Wissen darüber haben die Kirchenführer zusammengetragen.
7: Dadurch, dass wir so ein großes Team haben von ganz verschiedenen Professionen, erfährt man auch voneinander. Also einer ist Statiker, der andere ist Bauingenieur, der eine ist Tontechniker. Und alles das kommt zusammen und man tauscht sich dauernd aus und wird umfassend sozusagen dann auch gebildet an dem Punkt. Das ist schon spannend, ja.
6: Der Weg zu den großen Glocken ist abenteuerlich. Wer zur vollen Stunde hier ist, kriegt ordentlich etwas auf die Ohren. Je nach Tageszeit oder an Festtagen schwingen die Glocken unterschiedlich, zum Teil auch mit Glockenspiel. Nach der Dunkelheit in den Türmen und auf dem Gewölbe kommt die Belohnung. Ein kleiner Rundgang auf dem Dachreiter. Es gibt vieles, das man hier genießen kann.
9: Wie spannend.

0: Die Architektur ist die Verbindung zwischen dem Gottesdienst, der gefeiert wird, und der Architektur. Aber auch einfach Lübeck von hier oben genießen. Es ist einfach wunderschön. Und das den Menschen zeigen zu können, ist doch ganz fabelhaft.
1: Führungen gibt es mehrmals in der Woche. Dann auch mit den neuen Guides Steffi und Dennis.
2: So, und jetzt nehme ich Sie mit nach Brasilien, zumindest musikalisch. Bossa Nova Pop live und unter freiem Himmel. So nennt sich das Ganze. Die legendäre Live-Music-Session in der Sands Bar kommt nämlich zurück nach Hause, und zwar in die Hansestadt.
3: Haltestelle Hamburg Dammtor. Von dort nur ein paar Schritte. Und plötzlich befinden wir uns in einer Wolke südlicher Ausgelassenheit. Menschen zelebrieren in der Sands Bar den Sommer. Und an jedem Mittwoch gibt es ein Live-Musik-Event.
4: Mic number one, mic number two.
3: Geplant und vorbereitet hat das Allround-Talent Matarenga.
5: Chapeau clac.
3: Der Deutsch-Brasilianer freut sich, viele Talente zusammenzubringen.
6: Hier haben sich schon sehr prominente Leute das Mikro in die Hand gegeben und ich behandle das immer ein bisschen diskret, aber hier waren schon einige Größen der deutschen Musikszene, waren auch schon hier und haben mitgemacht.
3: Die Verbindung aus Pop und Bossa Nova verbreitet eine einzigartige Atmosphäre. Die Träume gehen auf eine Reise nach Rio de Janeiro.
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6: Wir nennen uns Bossa Nova meets Pop Vocal Jam Session. Das heißt, eine Session für Sänger. Am liebsten eigentlich. So, ich habe meine Leute und dann kommt manchmal einer, oh, ich weiß, der kann gut Bass spielen. Sag ich, okay, spiel mit. Und dann kommen die Sänger und wünschen sich einen Song nach dem anderen. Und wir improvisieren dann auch viel und machen das einfach ein bisschen anders.
3: Passend zum Barangebot und dem Mix internationaler Drinks bringt Matarenga seine spezielle Sammlung von Instrumenten mit.
6: Das sind ganz besondere Gitarren. Chet Atkins von Gibson. Sehr alt, sehr geil.
3: Und nicht nur Gitarren.
6: Pandero. Uppsala. Vem maga lenha rojão, traz a lenha pro fogão, vem fazer a maçã.
3: Alle, die mögen und singen, spielen mit, der kubanische Barmann eingeschlossen.
6: Also man macht einfach nach oder man fühlt das. Ich kann das auch nicht besonders gut, ganz ehrlich.

0: Das Besondere im Sense, die Improvisation. Eine Vielzahl von Instrumenten und Stimmen. Die Begeisterung wirkt ansteckend.
1: Professionelle und Amateurmusiker mischen sich hier und es ist immer eine wunderschöne Zeit und man kann sich gut vernetzen.
2: Und ich finde es einfach so toll, das ungeübt, was da teilweise rauskommt.
3: Musik bringt ja generell immer Leute zusammen und ich finde, hier merkt man das nochmal viel mehr, weil einfach verschiedene Musiker, die sich nicht kennen oder die sich vielleicht auch kennen, und zusammenkommen und Musik machen.
4: Get here is nice.
0: Das Wichtigste, die Energie zu teilen, Mut zu machen.
5: Ich habe ja Bescheid gesagt,
6: dann kommen manchmal welche und sagen, oh, ich traue mich nicht und oh, ich kann den Text nicht ganz richtig. Sag ich, also wenn du als Sängerin den Text nicht kannst, das Publikum kann ihn dann erst recht nicht.
0: Geöffnet ist die Sense Bar bis mindestens 2 Uhr nachts. Und die Musikliebhaber hoffen, dass die Bossa Nova Pop-Reihe bis zum Winter weitergeht.
7: Ganz bestimmt. So, in Seeburg bei Göttingen läuft es im wahrsten Sinne des Wortes, man könnte sagen, tierisch und auch wild ab.

0: zumindest immer dann, wenn Lisanne Händel ein neues Tier bekommt. Die Pferdetrainerin arbeitet vor allem mit Mustangs zusammen, also wilde Pferde aus Nordamerika. Und dabei versucht sie, die Tiere an die Menschen zu gewöhnen. Mit viel Geduld und Training. Keine einfache Sache.
1: Manchmal macht er noch, was er will. Darf er aber auch. Er ist dann noch ganz frisch, in der Obhut von Lisanne Händel. Gerade mal eine Woche ist der noch namenlose Mustang hier. Die Pferdetrainerin hat einiges mit ihm vor, doch dazu gleich mehr. Um die wilden amerikanischen Tiere zu zähmen, braucht es Zeit und viel Geduld.
2: Immer wenn er sich wegdreht, gucke ich, dass ich wieder hingehe. Und wenn er sich zu mir dreht, dass ich ihm Platz mache, dass er weiß ja genau, das ist die richtige Idee, die richtige Lösung. Dass ich so ein bisschen mit Annäherung und Rückzug arbeite. Super, super gut.
1: Die größte Herausforderung, das Pferd erstmal an den Menschen gewöhnen.
2: Um mit dem Pferd zu arbeiten, muss man zwangsläufig auch irgendwann mal anfassen. Das sind die Pferde natürlich gar nicht gewohnt. Die sind eben alle in der Auffangstation und kennen es eben nur in sogenannten Shoots, also Zwangsständen, angefasst zu werden, aber eben nur, um Halfter drauf zu ziehen oder so. Das heißt, so bewusste Berührungen kennen sie halt noch gar nicht. Und das muss man sich natürlich erstmal erarbeiten, so diesen sogenannten First Touch.
1: Der First Touch, nur der Anfang. Halftern, putzen, spazieren gehen, im besten Fall auch reiten. All das muss dieser Mustang noch lernen. Doch Lisannes Ruhe zeigt jetzt schon Wirkung.
2: Also das Ziel ist, dass er super bei einem anderen Menschen klarkommt und er wirklich auf alles Mögliche vorbereitet wird. Und ich ihm so viele, wie es geht, von der Welt zeige.
1: Denn im Oktober wird der 5 Jahre alte Mustang höchstwahrscheinlich in neue Hände gehen. Im Rahmen des Mustang Makeover. Eine Pferdeveranstaltung, die zumindest einigen Tieren ein neues Zuhause vermitteln möchte. Eine Art deutscher Mustang-Börse.
2: Das Problem ist halt mit den Mustangs in den USA, es gibt zu viele. Also es gibt momentan 80.000 Mustangs und die Fläche ist aber nur für noch nicht mal ein Drittel dafür ausgelegt. Und deswegen werden die Mustangs eben in Auffangstationen gebracht, wo es aber auch nicht toll ist. Es gibt wenig Futter, es ist wenig Platz und eigentlich sind es viel, viel zu viele.
1: Miley war ihr erster Event-Mustang. Ein harter Brocken für Lisanne. Mit ihr nahm sie 2024 zum ersten Mal beim Mustang Makeover in Aachen teil, zeigte dem Publikum die Lernfortschritte. Das Highlight, die Finalprüfung. Eine selbstgewählte Show mit Musik. Für die Seeboggerin war dieser Auftritt ein Gefühlsauf und Ab. Denn Miley signalisierte in den verschiedenen Prüfungen zuvor, sie war noch nicht bereit für eine neue Halterin. Also behielt Lisanne das Pferd.
2: Ja. Sie macht einen sehr großen Unterschied, ob ich halt dran bin oder ob wer anderes dran ist. Und bis vor einem halben Jahr hat sie andere überhaupt nicht rangelassen. Und es war halt einfach so eine ganz besondere emotionale Reise, dass ich mich nicht mehr von ihr verabschieden konnte.
1: Und so rückte Miley zu Lavardi und Odin in Lisannes Pferde-WG und wird von Co-Trainerin Mara Klöser mitbetreut.
2: Ja, es ist einfach was Besonderes, diese ganzen unterschiedlichen Pferde mitzubegleiten. Auch wir beide haben eine unglaublich enge Beziehung zusammen und können total toll die Pferde zusammen ausbilden.
1: Zu tun gibt es genug, zum Beispiel mit ihm, Makai, auch ein Mustang. Zu erkennen am sogenannten Freeze Brand. Das haben alle in den US-Staaten eingefangenen Mustangs, immer auf der linken Halsseite.
2: Der kam tatsächlich aus einem Killpen, also er wurde einen Tag vor seiner Tötung, vor seinem Tötungstermin sozusagen da rausgerettet. Und meine Aufgabe ist es jetzt, weil er so ein paar körperliche und mentale Blockaden und Themen hat, dass wir das gemeinsam lösen und dass er unterm Sattel ein zuverlässiger Freizeitbegleiter wird.
1: Sobald er unerwartete Geräusche hörte, drehte Makai bisher immer schnell durch und flüchtete. Die 26-Jährige scheint die richtigen Kniffe gefunden zu haben, denn heute lässt sich Makai nicht ablenken, auch nicht von unserer Kamera.
2: Mustangs haben so eine Wahnsinn.

0: wahnsinnig feine Körpersprache. Sie sind super transparent in ihrer Körpersprache. Und es macht einfach total viel Spaß.
1: Also besser kann er das nicht machen.
2: Jedes Jahr zur Sommersonnenwende öffnen Gutshäuser, Schlösser und Herrenhäuser in ganz Mecklenburg-Vorpommern ihre Tore zur Midsommerremise. Also eine Art Entdeckertour für alle, die Lust haben, auf bis zu 400 Jahre alte Gutshausgeschichte zurückzublicken. Und einer dieser Orte, Gut Rosengarten, ist auf der Insel Rügen. Und ja, da gibt es durchaus auch Rosen, der Schwerpunkt liegt aber woanders.
3: Es ist fast noch so etwas wie ein Geheimtipp, das Gut Rosengarten auf Rügen. Schon im 14. Jahrhundert wird es in Urkunden erwähnt, zuletzt aber war davon wenig übrig.
4: Das Gutshaus an sich war bis auf die Grundmauern eingefallen, also nur noch die einzelnen Grundmauern wurden provisorisch gehalten. Also es hätte nur noch ein paar Jahre bedarf, dann wäre hier nichts mehr gewesen.
3: 2002 hat ein Hamburger Kaufmann das verfallene Gut aufgekauft, hat es Stück für Stück in den ursprünglichen Zustand versetzt. Baumspezialist Florian Wolf kümmert sich heute um den Park.
4: Es ist eine Fagus sylvatica purpurea, also eine Blutbuche. Das älteste Exemplar hier im Park von Gut Rosengarten. Geschätzt schon über 300 Jahre alt.
3: Der Park steht jedermann offen. Doch zur Midsommerremise gibt es auch verschiedene Führungen.
4: Wir haben nicht nur einen Park aus alten Baumarten, die nach und nach wegsterben, weil es wurde auch darauf geachtet, vor 20 Jahren von dem Gutsbesitzer Berg hier auch Klimabäume zu pflanzen, also auch Bäume für die Zukunft, wie zum Beispiel Tulpenbaum oder Trompetenbaum.
3: Baumarten also, die weniger Wasser brauchen. Und dann inmitten der blühenden Rhododendren eine Überraschung. Wer möchte, kann heute eine kleine Yogastunde mitmachen.
5: Ist perfekt gedacht für die Leute, die einfach mal Yoga ausprobieren wollen, die vielleicht Freude haben oder Interesse an der Bewegung und die gerne einfach sich ja, in den Kleidungsstücken, die sie auch anhaben, einfach bewegen möchten und das erfahren möchten. Ich kann es jedem ans Herz legen.
6: Und dann such dir vor dir etwas, was sich nicht bewegt, worauf du dich fokussieren kannst.
7: Man hört die Vögel, ist ja sonst schon so viel Lärm umgeben. Ne? Und dann ist man so ganz bei sich und in der Natur. Und es ist einfach schön und man schaltet dann noch ab.
3: Zum historischen Gutsgelände gehört auch eine Außenstelle der Baumschule Rügen. Mit dieser Topfmaschine werden gerade mehrjährige Staudensonnenblumen eingesetzt.
4: Wir haben jetzt hier an unserem Produktionsstandort dieses Jahr um die 20.000 Pflanzen schon getopft. Noch ungefähr 2.500 bis 3.000 noch. Und dann sind wir für dieses Jahr durch. Und hier sind wir im gesunden Teil unserer Reise angekommen.
3: Denn gleich nebenan ist die Gärtnerei Krummstiel von Jakob Walter.
8: Was willst du noch?
9: Ich nehme den Fenchel auf jeden Fall.
3: Frisches Biogemüse fürs Café Bohnentanke.
10: Der Fenchel ist ja bombastisch.
11: Das ist ja Wahnsinn, echt.
9: Hier ist aber reserviert.
3: Jana Riedl hat ihr Café vor 3 Jahren auf dem Gutsgelände eröffnet. Was sie anbietet, ist alles vegan.
9: Und wenn es mir schmeckt, dann ist es cool, dann ist es gut, dann schmeckt es den meisten anderen auch. Und deswegen wird es zum Beispiel niemals Rosinen hier geben, einfach weil ich Rosinen nicht mag.
3: Dafür Quiche, Bowls, Suppen und Torten mit Früchten der Saison. Keine große Karte, aber alles frisch.
4: Guten Appetit.
7: Wie eben in Baumschulen produziert wird, das ist für mich als Gärtnerin sehr interessant, weil ich das so nicht kenne, weil ich eben nur Pflanzen verkaufe.
12: Also ich kenne Rosengarten noch von früher, aus meiner Kindheit. Es ist alles verwildert gewesen. Es ist wahnsinnig viel Arbeit hier reingesteckt, um es so werden zu lassen, wie es heute ist.
3: Führungen übers Gut gibt es nicht nur zur Midsommerremise. Immer wieder bieten sich den Sommer über dazu Gelegenheiten.
2: So, liebe Kunstfreunde, jetzt aufgepasst. Kennen Sie die norddeutschen Realisten? Wenn nicht, dann haben Sie jetzt die Chance, 10 von ihnen zu erleben. Also wirklich zu erleben. Das Stadtmuseum in Einbeck zeigt nämlich mehr als 70 Bilder dieser Kunstschaffenden. Und wir zeigen Ihnen jetzt, wie und wo diese entstanden sind.
13: Unordentlich und bunt. Auf dieser Leinwand malt Björn Wirz am liebsten.
14: Ich mag es irgendwie von diesem

0: vom Chaos so in diese Ordnung in Anführungsstrichen dann reinzugehen. Und diese weiße Fläche, die ist oft abschreckend schon fast, also zumindest für mich. Und ich mag es auch, dass man am Ende hier und da noch etwas von diesem chaotischen, bunten Untergrund durchscheinen lassen kann. Und ich möchte einfach auch so ein bisschen was Überraschendes immer in meinen Bildern drin haben.
1: Das Motiv hat er schon festgelegt mit Malerfreund Matthias Meinl.
2: Und was ich interessant finde, ist der Durchblick da nach hinten und diese Stämme, die in unterschiedlicher Anordnung nach vorne zu uns kommen. Und ganz hinten haben wir helles Licht und auch das oben im Himmel. Und das möchte ich in mein Bild reinbringen und versuche dadurch eine Bildtiefe zu erzeugen.
1: Viel Licht gibt's heute nicht. Gar nicht so einfach, wenn alles nur grün ist.
2: Wir sind ja keine Fotografen, die zwangsläufig mit dem leben müssen, was da jetzt gegeben ist, sondern wir können ja auch einfach ein bisschen rumschummeln.
1: Mit Ölfarbe kein Problem. Schön griffig und trocknet nicht so schnell.
2: Und außerdem haben die Farben eine sehr ausgeprägte Brillanz, Lichtechtheit auch im Nachgang. Und ich habe eigentlich nie mit was anderem gemalt, seit ich 12 bin.
1: Auch das Gegenständliche ist geblieben, Markenzeichen der norddeutschen Realisten. Dabei kommt Björn Würz aus Bayern, andere aus Österreich und den Niederlanden. Ein- bis zweimal im Jahr treffen sie sich, um draußen zu malen.
0: Also ich brauche einfach auch diese direkte Verbindung mit dem Motiv, das verändernde Licht. Egal, ob es jetzt auch schwierig ist, aber das macht das Ganze halt auch interessant und es bringt das Leben ins Bild rein, finde ich.
1: Deshalb haben sie auch Einbeck und seine Umgebung gemalt. Über 70 Bilder, die nun im Stadtmuseum zu sehen sind.
3: Aber das müsste jetzt eigentlich ganz gut halten.
4: Ja, oder müssen wir das an der Seite noch ein bisschen höher machen?
3: Warte mal. Lass mal von Schritt weiter wegschauen.
4: Das hängt ein bisschen schief.
1: Aber dann passt es. Die Oleburg bei Nacht.
4: Und so eine Ausstellung hier im Stadtmuseum zu haben mit zeitgenössischen Künstlern, die Einbeck komplett durchgemalt haben, das finde ich sensationell.
1: Imke Weichert leitet das Stadtmuseum. Gemeinsam mit Frank Thiele sorgt sie dafür, dass der Besuch ein Erlebnis wird.
4: Wie das von den Höhen her funktioniert, die sind ja auch relativ schwer.
3: Dieses hier mit einer Wahnsinnsleuchtkraft von hinten. Das holt einen ziemlich rein in die Ausstellung.
4: Das Filigrane, das kriegst du hier auch besser raus.
3: Das ist auch eine Wahnsinnsarbeit.
4: Wahnsinn. Der hat das echt getupft, ne? Mhm. Und das Spannende ist ja, guck mal, der hat hier, ob er das mit Bleistift gemacht hat?
1: Die Bilder nicht nur klassisch, sondern auch modern.
4: Das hier, das muss man sich trauen. Das ist die erste Malschicht. Das ist ja nur angelegt in ganz verdünnter Ölfarbe. Und die Struktur entsteht nur durch eine Verdichtung. Aber ansonsten hat er in der ersten Schicht diesen Baumstamm modelliert. Das ist toll. Das ist aufregend.
1: Stadtansichten, die offenbar ankommen.
5: Und sonst bin ich immer so eher, mag ich Aquarelle sehr gerne. Aber das ist mal ein ganz anderer Stil. Kannte ich vorher noch nicht.
6: Also das gehört auf jeden Fall zu meinen Favoriten, denke ich. Also ich finde es eigentlich poetisch fast, wie er malt. In der Farbgebung auch immer wieder überraschend. Also ganz wunderbar.
7: Diese Gitter, die da angedeutet sind, da sieht man sie ganz grob und da ganz ins Detail rein. Ne? Schon faszinierend.
5: Wo ist die Realität? Da sind die Mülltonnen, da wird jetzt nichts geschönt, dass man die irgendwie weglässt. Nee, finde ich einfach spannend.
8: Echt sehr schön.
0: Und da finde ich aber auch das Wichtige, dass man wirklich das nur.
1: Ob mit Spachtel, Rolle oder Pinsel, abstrakt, fotorealistisch oder flüchtig. Das gleiche Motiv und am Ende doch anders.
9: Hamburg, das ist Großstadt, Hafen, Supermärkte an jeder Ecke. An Arbeit auf dem Acker denken dabei wohl die wenigsten. Im Bezirk Bergedorf, da sieht das anders aus. Da packen rund 250 Hamburger Haushalte selbst mit an. Sie finanzieren gemeinsam die kleine Biogärtnerei und teilen sich die Ernte. Und die Initiative gilt als erste solidarische Landwirtschaft Hamburgs.
10: 2 Hektar Gemüseacker, mitten in Hamburg in den Vier- und Marschlanden. Das ist der Arbeitsplatz von Steffen Brauer. Der 36-Jährige ist einer von 4 festangestellten Gärtnern der Solawi-Vierlande, der solidarischen Landwirtschaft in dem Hamburger Stadtteil Ochsenwerder.
11: Habt ihr Lust, Porree zu pflanzen mit mir?
12: Oh ja, oh ja.
11: Ja?
10: Steffen bekommt heute beim Pflanzen von Porree Unterstützung. Es ist einer von 4 jährlichen Ackertagen der Solawi.

0: fast von Anfang an, seit 2018. Neben dem Stadtleben ist die Feldarbeit eine willkommene Abwechslung.
1: Mich verbindet das total mit dem Essen, was von mir auf den Tisch kommt, ja. Und ich finde das richtig klasse, dann auch nachher im Herbst oder sogar noch später dann was zu ernten, wo ich weiß, die habe ich da reingesetzt oder vielleicht die da hinten.
2: Das hat was von auch nützlich sein, also für mich, ja, dass man spürt, das wird mir nicht alles nur angeliefert und dann passiert es vielleicht, dass ich die Hälfte meiner Möhren wegschmeiße, weil es mir nicht so wichtig ist. Ich schmeiße nichts weg zu Hause. Das wird alles aufgegessen und wenn ich es nicht so gerne mag, dann wird es halt verschenkt.
3: Ihr seid schon Profis. Wie wäre es, wenn ich einen Gang höher schalte?
1: Nee. Nee? Noch nicht.
3: Noch nicht. Noch nicht, okay. Aber es sind Porries in der Erde. Sieht sehr gut aus. Wir besprechen uns im Gärtnerinnen-Team immer Anfang der Woche, was wir machen wollen an den Wochenenden. Meistens sind es große Sachen wie Möhrenjäten oder rote Beetejäten. Jetzt gerade haben wir viele kleine Aufgaben und dann schicke ich die Leute so rum.
0: Im Mittelpunkt steht hier vor allem die Gemeinschaft.
3: 23, also macht man schon.
4: Nach hinten, ja, guck dir das mal an. Das ist
1: Wahnsinn, aber eine Kurve.
4: Macht nichts. Hey, super, super.
0: Birte, Andrea und die anderen Vereinsmitglieder finanzieren gemeinsam das Land. Ein monatlicher Beitrag fließt in Kosten, Löhne für die Gärtner, Saatgut und Maschinen. Wie viel am Ende jeder Einzelne genau zahlt, wird solidarisch auf einer sogenannten Bietrunde festgelegt.
5: Und dann können die Leute, die viel Geld haben, sich überlegen, wie viel ihnen der Gedanke wert ist. Und die Leute, Studenten-WGs, die kein Geld haben, können sich überlegen, wie viel können wir uns denn leisten. Und dann wird geboten in einer Bietrunde. Und dann guckt man, ob der Durchschnittsbetrag, den wir dann haben, reicht, um den Wirtschaftsplan zu erfüllen. Und wenn das nicht reicht, wird normal geboten, ist eher dann ein bisschen höher. Und wenn es reicht, ist auch gut.
4: Wir können uns unsere Belohnung noch abholen hier.
0: Was auf den Feldern wächst, entscheidet die Saison. Nach der Ernte wird das Gemüse auf insgesamt 11 Depots in Hamburg verteilt. Eine Liste zeigt den Mitgliedern, was heute in ihren Beutel kommt.
2: Ich bekomme heute einen Staudensellerie, 650 Gramm Spinat, zwei Brokkoli, ein Blumenkohl, also Wahnsinn. Wir können kaum gegen an essen. Und jetzt dauert es nicht mehr so lange, dann kriegen wir 5 Kilo Tomaten und 4 Gurken und so. Das ist dann schon manchmal auch ein bisschen an der Grenze, fängt man schon an zu verschenken. Aber das ist schön, das auch zu fühlen, dass wir eine Saison haben.
0: Der Ackertag ist fast vorbei. Bis der Porree geerntet werden kann, dauert es noch 3 bis 4 Monate. Doch etwas anderes ist heute schon gewachsen. Das Gefühl von gemeinsamer Arbeit, Zusammenhalt und Solidarität.
6: Sogenannte Chill-Out-Musik läuft ja häufig immer irgendwie so nebenbei. Man nimmt sie manchmal kaum wahr. Aber dahinter steckt viel Arbeit und ein kreativer Geist. Thomas Lemmer aus Bramsche gehört dazu. Er zählt zu den erfolgreichsten Produzenten Deutschlands. Und eigentlich macht er aber was ganz anderes und das nur so nebenbei. Und das macht er aber so gut, dass er sogar schon den Deutschen Songwriting Award abgesandt hat.

0: Thomas Lemmer in seinem Element. In seinem Kellerraum hat er sich ein Tonstudio eingerichtet, sein eigenes kleines Raumschiff.
1: Der Begriff Raumschiff ist schon irgendwie passend, finde ich auch. Ja. Man schwebt einfach so in seiner Welt hier.
0: Stress und Hektik haben in seiner Chill-Out-Musikwelt keinen Platz. Um einen Song möglichst entspannt klingen zu lassen, setzt er auf wiederholende Klänge und Melodien und auf ein Tempo, das niedriger ist als der normale Ruhepuls.
1: Ich würde sagen, der überwiegende Teil ist in Moll, weil es eben sehr ein wärmeres Gefühl gibt. Es ist nicht so happy-clappy, schon mal von den Harmonien her. Und ich versuche immer möglichst einen interessanten, spannenden Harmoniebogen zu finden, der sich möglichst nicht langweiligend wiederholt. Wenn ich es dann fertig habe, dann teste ich natürlich, wie fühlt sich das für mich an. Und dann lege ich mich aufs Sofa, mache die Kopfhörer rein und höre mir das selber an. Und dann merke ich, ob es stimmig ist oder ob noch irgendwas fehlt oder was geändert werden soll. Und wenn es aber genau dieses, wenn ich da so richtig abtauchen kann in der Musik und mich nichts mehr stört und es ist alles, ich bin da in meiner Welt, dann

0: habe ich das erreicht, was ich wollte.
1: Für Musik hat sich Thomas Lemmer eigentlich schon immer interessiert. Als Fünfjähriger beginnt er Klavier zu spielen, macht später noch eine Ausbildung zum Kirchenorganisten.
0: Wenn ich eine Zeit lang nichts machen kann, zum Beispiel im Urlaub, ich habe kein Instrument dabei und ich kann das nicht machen, dann werde ich nach 2 Wochen auch ungeduldig. Dann will ich da wieder ran. Und dann, also das ist irgendwie auch so, weiß ich nicht, ob man das Ventil nennen kann, aber das ist etwas, was aus mir irgendwie rauskommt und was mich, ja, weiß ich auch nicht, ausmacht oder was, ja, was mich erfüllt, was ich dann auch machen muss.
1: Im Urlaub hat er natürlich weder das Klavier noch das Tonstudio dabei. Dafür diesen kleinen Rekorder, mit dem er Geräusche aus der Natur aufnehmen kann, um sie später in seine Lieder einzubauen.
0: Vogelgezwitscher, Wellenrauschen zum Beispiel kann interessant sein. Es können auch Autos interessant sein oder Züge. Mir fällt gerade eine Szene ein, wo ich in der Küche war im Urlaubshaus und der Wasserhahn tropfte. Und das habe ich aufgenommen und daraus was gebaut. Also da gibt es die skurrilsten Sachen, auf die man dann so kommen kann.
1: Und das klingt dann zum Beispiel so mit Vogelgezwitscher. Oder so mit dem tropfenden Wasserhahn. Oder aber so mit dem leicht verfremdeten Geräusch eines Zuges, der über die Gleise fährt. Hauptberuflich arbeitet Thomas Lemmer übrigens als IT-Fachmann. Die Musik und sein Kellerstudio nur ein Hobby, wenn auch ein sehr intensives und erfolgreiches. Insgesamt sind es mittlerweile 20 Alben, mehr als 500 Songs und 50 Millionen Aufrufe bei Spotify. Dazu kommen knapp 200.000 monatliche Hörer, die seine Lieder regelmäßig abspielen.
0: Das ist surreal. Das ist komplett strange. Es vergeht eigentlich keine Woche, wo sich nicht irgendwer meldet. Ob das Los Angeles ist, Peking oder aus Argentinien oder sonst wo. Ja.
1: Von Brahmsche in die ganze Welt. Nur von der Musik leben, das ist ihm allerdings zu unsicher. Unter Druck etwas produzieren zu müssen, das passt nicht zu dem, was er hier macht, so sagt er. Thomas Lemmer bleibt lieber entspannt, genau wie seine Musik.
2: So, und ganz entspannt gehen wir jetzt ins Sprengelmuseum nach Hannover. Das zeigt seine Sammlung nämlich neu. Von der klassischen Moderne bis zur Gegenwart. Zuletzt ausgestellt vor 10 Jahren. Was natürlich nicht heißt, dass es langweilig wäre. Ganz im Gegenteil.
3: Es sind viele Werke dabei, die schon länger nicht mehr gezeigt worden sind.
4: Ich bin ganz begeistert, dass wir endlich mal Dinge aus dem Depot sehen.
3: Manches kommt langjährigen Besuchern bekannt vor und will neu entdeckt werden. Alles in allem ein Bilder- und Farbenrausch auf insgesamt 3000 Quadratmetern. Die Frau, die diese Ausstellung konzipiert hat, ist heute in erster Linie erleichtert, dass alles an Ort und Stelle ist. 4 Jahre lang hat sie insgesamt an dem Konzept gefeilt. Bis zuletzt.
5: Es ist sehr schön, wenn man sehr lange an was arbeitet und sich was ausdenkt. Und dann ist es irgendwann fertig und es ist fast so, wie man sich das gewünscht hat. Das ist schon ziemlich cool. Und viel schöner ist es natürlich dann, wenn man an Tagen wie heute dann die Besucherinnen und die Menschen darin sieht. Dann macht es wirklich richtig Spaß.
3: 10 Tage vorher. Inka Schube ist noch mitten in den Vorbereitungen. Sie hat deshalb ihren Arbeitsplatz verlegt, vom Verwaltungstrakt in die Ausstellung. So kann sie die Wirkung der Werke untereinander noch besser überprüfen. In die engere Wahl kamen rund 1000 Werke aus der Sprengel-Sammlung. Von denen hat sie kleine Magnete anfertigen lassen und genaue Raumpläne erstellt. So konnte sie nach und nach die Ausstellung zusammenstellen. Die verläuft chronologisch von 1901 bis 2026, aber geht eher thematisch vor, in 20 Räumen.
5: Normalerweise arbeite ich wie viele der Kollegen gern mit digitalen Programmen, also ich nutze im Allgemeinen InDesign dafür. Aber hier war die Fläche einfach so unglaublich groß und so viel zu sortieren, dass ich das wirklich alles sehen musste gleichzeitig. Zumal dieser Flur, in dem wir gerade stehen, der Weg in mein Büro ist. Und immer, wenn ich an anderen Projekten gearbeitet habe und hier vorbeiging, konnte ich wieder ein bisschen was schieben und wieder über was nachdenken.
3: Und dieses Nachdenken hat sich ausgezahlt. Rund 400 Werke sind in den neu gestalteten Räumen zu sehen. Und warum heißt diese Dauerausstellung nun Mein lieber Schwan? Eigentlich nach dieser Skulptur. Aber der Titel passt schon wirklich zu dieser hochkarätigen Ausstellung.
2: Wenn die norddeutsche Shanti-Polka-Band Mahoin den Wattenpräsidenten Momme bei seiner Wattwanderung begleitet, dann ist die Party garantiert. Wattwanderung mit Musik hat seit 126 Jahren Tradition in Büsum. Seit 3 Jahren sind Mahoin die Hauptband. Und im Grunde ist dieser Lauf durchs Watt ein kostenloses Konzert.
6: Moin, moin, moin.
7: Südstrand 11, Wattenhus. Die ersten Büsum-Gäste warten schon, dass es endlich losgeht.
8: Ja. Unser Job ist jetzt reinlaufen. Also die Leute ins Watt ziehen und dann zwischen den Spielen und beim Laufen Musik machen. Das ist der Job.
7: Das wird keine Wattwanderung im klassischen Sinne. Hier geht es nicht um Wattwürmer, Gezeiten oder die Vogelwelt der Nordsee.
9: In der anderen Hand ein Butterbrot mit Käse. Wenn ihr bloß nicht mit dem Bein durch die Tüte kommt, hol ich dir auch allang ob der nächste.
10: Die Frauen sagen alle mal Ma.
11: Ma.
10: Die Männer
11: Hoi.
10: Genau.
11: Ma.
10: Hoi.
9: Wir tun, was uns gefällt.
7: Wattenlaufen mit Musik. Seit 126 Jahren Tradition in Büsum.
8: Wir machen das noch nicht ganz so lang. Wir sind jetzt im 3. Jahr dabei.
7: Das gehört auch dazu. Begleitmusik machen. Denn nach jedem Song ein Spiel. Beim Wattenlaufen, beim Midsommerfest in Dagebüll oder bei der Kieler Woche spielen, dann sind sie die Bordkapelle von Mahoin. 5 Mann nur mit den nötigsten Instrumenten. Anders als wenn sie in Theatern spielen, mit großem Schlagzeug, Soundanlage und mehrstimmigem Gesang. Hier sind sie mobil und flexibel.
8: Ey, die haben uns irgendwann angefragt. Ich weiß nicht, das kam irgendwie über. Es hat hier so eine Feuerwehrkapelle gemacht. Und dann haben die uns angefragt. Und für uns war das, oh, was, 1,5 Stunden durchs Watt laufen? Da wussten wir natürlich noch nicht, was, das, was hier passiert.
9: Soon may the Wellermen come to bring us sugar and tea and rum.
7: 12 Lieder spielen sie. Seemannsgarn mit bekannten Melodien aus den Häfen der Welt. Ein Konzert der besonderen Art. Bei gutem Wetter barfuß.
12: Ja, also im Watt zu laufen, sowas kannte ich gar nicht. Für mich war das so, es ist ein besonderes Konzert auf jeden Fall für uns, weil wir hier einen Spaziergang machen und mit den Leuten sozusagen ganz, ganz nah an den Menschen sind.
8: Bestes Wetter, schönes Lüftchen und die Leute haben Spaß und haben wir auch Spaß.
9: Die Dünen, sie wandern am Strand hin und her.
7: Viele kennen die Tradition, kommen seit Jahrzehnten nach Büsum oder wohnen hier. Die kennen noch die Kurkapelle, die das früher auch mal gemacht hat.
9: Am plattdeutschen Strand sind die Fische im Wasser und selten an Land.
13: Man sieht es jedes Mal, wenn die Mannschaft hier ins Watt geht. Die haben immer sofort eine riesige Menschentraube hier um sich rum geschart. Und ja, das ist ansteckend. Man muss da einfach mit und man kann die Füße nicht stillhalten.
14: Inspirieren, man kann abschalten, man entspannt. Das ist einfach schön, eine Woche mal hier in Büsum zu sein. Wunderbar.
15: Aber ich meine auch die Musik.
14: Natürlich, die ist doch ausschlaggebend dazu. Die ist toll, wir haben die schon mal gehört. Aus Hamburg, die Band.
16: Bin zum ersten Mal hier. Das gefällt mir sehr gut. Ich komme wieder. Das steht sicher.
7: Und die Bordkapelle von Mahoin kommt auch wieder. Immer wieder. Einmal im Monat oder auch zweimal bis September. In Büsum zum Wattenlaufen mit Musik.
9: Ob du ein Mädel hast oder Karl-Heinz.
2: Ja, und da können auch wir hier eigentlich gleich mitschwingen. Und ich sag Ihnen, das lohnt sich. Ich habe die Jungs vor ein paar Jahren mal getroffen und die machen richtig gute Laune. Alle Infos dazu gibt's wie immer auf unserer Seite und auch zu allen anderen Themen aus der Sendung. Und damit sage ich Tschüss und ein schönes restliches Wochenende. Bis nächste Woche. Machen Sie es gut. Tschüssi.
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20: Das Beste am Norden ist, dass wir unsere Großmutter nicht vergessen.
21: Noch vor 100 Jahren waren die meisten Flüsse und Bäche sauber und fischreich. Aber dann wurden sie begradigt, gestaut und verschmutzt. Einst häufige Wanderfische wie Meerforelle, Lachs oder Schnäpel verschwanden. Heute werden die Gewässer mit großem Aufwand renaturiert. Wie aber kommen die Fische zurück in die Flüsse? Einer, der sich darum kümmert, ist der Fischer Helmut Schwarten aus Malente. Ende Dezember. Fangkontrolle im Neustädter Binnenwasser, einem See mit Zugang zur Ostsee. Jetzt, zur Laichzeit, wandern Schnäpel hier durch, um sich in benachbarten Bächen fortzupflanzen. Der Fang der Neustädter Fischer geht an ihren Berufskollegen Helmut Schwarten. Der ist heute nach Neustadt gekommen, um einen Schwung Ostseeschnäpel abzuholen. Helmut Schwarten hat sich auf die Nachzucht und Wiederansiedlung seltener heimischer Lachsfische spezialisiert. Die Neustädter Fischer unterstützen das Projekt seit vielen Jahren. Sie sorgen im Winter regelmäßig für Nachschub an Laichfischen. Eine Ausnahmegenehmigung macht's möglich, denn Schnäpel haben jetzt schon Zeit.
22: Wir nehmen nur die Schnäpel mit, ne?
21: Der einst häufige, sehr beliebte Speisefisch war in Schleswig-Holstein jahrzehntelang ausgestorben. Dass er den Neustädter Fischern heute wieder ins Netz geht, ist eine Erfolgsgeschichte des Artenschutzes.
22: Jetzt dran.
21: Das Wiederansiedlungsprojekt lief vor gut 30 Jahren an. Damals gab es deutschlandweit nur noch im Oderhaff einen nennenswerten Ostseeschnäpelbestand. Von Usedom holte man 1000 Kilogramm lebende Fische für die Nachzucht nach Schleswig-Holstein. Die Schnäpel aus dem Neustädter Binnenwasser sind deren Nachfahren.
22: Alles geschafft, ne?
21: Der Bestand muss regelmäßig aufgefrischt werden, denn es fehlt an natürlichen Laichplätzen. Schnäpel leben im Meer und zählen zu den Maränen. Die Art ähnelt der Edelmaräne, die ausschließlich in kalten Süßwasserseen vorkommt.
22: Guck hier, das ist die Nase. Die Maränen haben ja so mehr so einen geraden, endständiges Maul. Und die Ostseeschnäpel haben eben so eine kleine Stupsnase. Und wenn man jetzt hier guckt, da kommen die Fischeier raus. Wunderbar. Schöne Tiere. Zack. Mal gleich abstreifen. So.
21: Eine gute halbe Stunde Fahrt haben die Schnäpel nun vor sich. Ihr neues vorübergehendes Zuhause ist die Fischzucht von Helmholtz.